gerade erst dazu geschaltet haben oder schon eine Weile dabei sind. Die erste knappe halbe Stunde dieser großen Nachtkonzertrunde, die ist jetzt für eine sinnliche, sinfonische Dichtung reserviert, die der Franzose César Franck in den 1880ern komponierte, mythologisch inspiriert von der berühmten Geschichte von Amor und Psyche. Sie steht im Zentrum der vier Sätze. Es beginnt mit ihrem Schlaf, dann wird Psyche von Zephyren entführt. Der dritte Satz dreht sich zunächst um den Garten von Eros, bevor sie dann direkt auf den Gott der Liebe trifft. All das jetzt in Musik verwandelt vom Gürzenich-Orchester Köln, 1978 mit dem damaligen Chefdirigenten Juri Achronowitsch. Ganz zart geht es los.

Verschiedene Abenteuer in mehrfacher Hinsicht bietet der mythologische Stoff rund um Psyche. Inspirationsquelle im späten 19. Jahrhundert für den französischen Komponisten César Franck, der Psyché diese sinfonische Dichtung widmete, hier in einer Aufnahme mit dem Gürzenich-Orchester Köln unter seinem einstigen Chefdirigenten Juri Achranowitsch. Klangfarbenwechsel im heutigen ARD-Nachtkonzert, jetzt mit selten gespielter, aber sehr entdeckenswerter Kammermusik des 20. Jahrhunderts aus England, zwei Sätze, geschrieben von der spätromantisch geprägten Komponistin Susan Spain Dunk für Klavierquartett. Auch die Aufnahme entstand in Großbritannien mit der Pianistin Lynn Arnold und drei Mitgliedern des Tippett-Quartetts.

Das zweisätzige Klavierquartett der 1962 verstorbenen britischen Komponistin Susan Spain Dunk, die Pianistin Lynn Arnold und Mitglieder des Tippett Quartetts trafen sich dafür vor ziemlich genau 5 Jahren in einer Kirche im Londoner Bezirk Harrow. Kammermusik zu viert in klassischer Quartettbesetzung haben wir nachher für Sie in dieser Nachtkonzertrunde, dann von Dmitri Schostakowitsch. Jetzt haben wir Klavier in anderer Facette, umrahmt von Orchester, in einem Konzert von Joseph Haydn. Es steht in der Tonart G-Dur und in der Auflistung von Haydns Werken, dem sogenannten Hoboken-Verzeichnis, unter 18.4. Aber wichtiger als alle Zahlen ist sicher eine erstklassige Aufnahme, und die haben wir natürlich entstanden in Hannover mit Michael Pietnow am Flügel und der Deutschen Kammerphilharmonie.

Der Pianist Michael Pietnov war hier und mit eigenen Kadenzen Solistin Haydns Klavierkonzert Nummer 4 in G-Dur, begleitet von der Deutschen Kammerphilharmonie 1995 in Hannover. Zurück, wie vorhin versprochen, zur Kammermusik des 20. Jahrhunderts, jetzt mit dem Streichquartett Nummer 14 in Fis-Dur Opus 142 von Dmitri Schostakowitsch, gespielt vom Rasumowski-Quartett.

Späte Kammermusik von Dmitri Schostakowitsch, sein vorletztes Streichquartett, die Nummer 14 in Fis-Dur, Opus 142, hier gespielt vom Rasomowski-Quartett. Die kommenden gut 20 Minuten stehen im Zeichen eines Vogels, der gut zu einem Nachtkonzert passt, weil namensverwandt, die Nachtigall. Hans Christian Andersen hatte ihr ein Märchen gewidmet, das am Hof eines chinesischen Kaisers spielt. Igor Strawinsky griff es auf für eine Oper und verwandelte Musik daraus dann für den Konzertsaal in eine sinfonische Dichtung, Le Chant du Rossignol. Jetzt zu hören mit dem SWR-Sinfonieorchester Baden-Baden und Freiburg, am Pult Ernest Buhr.

Das SWR-Sinfonieorchester Baden-Baden und Freiburg, dirigiert von Ernest Buhr, mit dem Gesang der Nachtigall, der sinfonischen Dichtung Chant du Rossignol von Igor Strawinsky. Mit gesanglichen Flötentönen von Johann Joachim Quanz starten wir gleich nach den Nachrichten in die nächste Runde ARD-Nachtkonzert, präsentiert von BR Klassik. Bis gleich.

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1: Um 4 Uhr mit Katja Kindermann. Aus der Straße von Hormus wird ein militärischer Zwischenfall zwischen den USA und dem Iran gemeldet. Nach Angaben des US-Militärs wurden 3 amerikanische Zerstörer während der Durchfahrt durch die Meerenge angegriffen. Unter anderem mit Drohnen, Raketen und Schnellbooten. Aus Washington Anne Schneider.
2: Die amerikanischen Streitkräfte hätten die Angriffe jedoch abgefangen. Keines der Schiffe sei getroffen worden. Als Reaktion darauf hätten die USA gezielte Schläge gegen iranische Militäreinrichtungen ausgeführt, die für den Angriff verantwortlich gewesen sein sollen. Präsident Donald Trump sprach von einem Angriff ohne Schaden und erklärte in den sozialen Medien, man habe die iranischen Attacken erfolgreich abgewehrt. Zugleich drohte er mit deutlich härteren Reaktionen, falls es nicht rasch zu einer Einigung im Konflikt kommen sollte.
1: Ein US-Handelsgericht hat die von Präsident Trump verhängten weltweiten Zölle von 10% für unzulässig erklärt. Mit der pauschalen Abgabe habe Trump seine Befugnisse überschritten, erklärten die Richter in New York. Bereits erhobene Zölle müssten erstattet werden. Zuvor hatte Trump mit höheren Zöllen für Waren aus der Europäischen Union gedroht. Diese würden in Kraft treten, sollte die EU das Handelsabkommen mit den USA nicht bis zum 4. Juli umsetzen. Die AfD liegt im neuen ARD-Deutschland-Trend erstmals vor der Union. Die Partei kommt demnach in der Sonntagsfrage von Infratest DIMAP auf 27% und erreicht damit 2 Prozentpunkte mehr als Anfang April. Die Union verschlechtert sich auf 24%, minus 2 Punkte, die Grünen liegen bei 15, die SPD bei 12 und die Linke bei 10%. Der SC Freiburg steht im Finale der Fußball-Europa League. Das Team gewann am Abend das Halbfinal-Rückspiel gegen Sporting Braga mit 3:1. Aus der Sportredaktion Marcel Stober.
3: Das Spiel hätte für den SC Freiburg kaum besser beginnen können. Ein Mittelfeldmann der Portugiesen musste bereits in der 6. Minute nach einer Notbremse mit Rot vom Platz. Wenig später nutzte Freiburg die Überzahl und traf durch Kübler zum 1:0. Damit war die 1:2 Hinspielniederlage von vor einer Woche in Braga ausgeglichen. Noch vor der Pause erhöhte man Sambi zum 2:0. In Hälfte 2 traf erneut Kübler. Das Tor von Braga sorgte am Ende noch für eine spannende Viertelstunde. Freiburg aber schafft den größten Erfolg der Vereinsgeschichte und trifft im Finale in knapp 2 Wochen in Istanbul auf den englischen Club Aston Villa.
1: Das waren die Nachrichten. Das Wetter in Deutschland. Tagsüber heiter und trocken, im Bergland einzelne Schauer, 13 Grad an der Nordsee bis 22 Grad in Bayern. Am Samstag gebietsweise länger sonnig, im Bergland vereinzelt Schauer oder Gewitter, 15 bis 25 Grad. Und am Sonntag meist trocken, im Südwesten später Schauer und Gewitter. Die Temperaturen liegen dann bei 14 bis 27 Grad. Es ist 4:03 Uhr.
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4: Weiter mit Jerzy May für Sie am Mikrofon. Schön, dass auch Sie dabei sind. Willkommen zu einer Stunde mit Musik des 18. Jahrhunderts. Später mit einer Oboensonate von François de Vienne und einer Mozart-Sinfonie. Die ersten knapp 20 Minuten, die sind für ein Flötenkonzert in A-Moll von Johann Joachim Quanz reserviert. Alle Details haben der Flötist Frank Töns und das Ensemble Les Buffardins.

Johann Joachim Quanz, Musiklehrer von Friedrich dem Großen. Über 300 Flötenkonzerte stammen aus seiner Feder. Das war gerade die Nummer 193 in A-Moll, meisterhaft gespielt von Frank Töns und dem Ensemble Les Buffardins. Wir tauschen, wie vorhin versprochen, die Traversflöte gegen die Oboe für eine Sonate in C-Dur, komponiert von François de Vienne. Viel Vergnügen.

Der Oboist Ingo Goritzky und Mitglieder des Ensembles Villa Musica spielten diese Oboensonate in C-Dur Opus 71 Nummer 6 von François de Vienne. In D-Dur geht's weiter im heutigen ARD-Nachtkonzert, präsentiert von BR Klassik und damit mit Mozarts Sinfonie Köchelverzeichnis 297, drei Sätze dieser Pariser Sinfonie, gespielt von der Kammerakademie Potsdam unter Uluf Buhmann.

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1: Um 5 Uhr mit Katja Kindermann. Aus der Straße von Hormus wird ein militärischer Zwischenfall zwischen den USA und dem Iran gemeldet. Nach Angaben des US-Militärs wurden 3 amerikanische Zerstörer während der Durchfahrt durch die Meerenge angegriffen. Unter anderem mit Drohnen, Raketen und Schnellbooten. Aus Washington Anne Schneider.
2: Die amerikanischen Streitkräfte hätten die Angriffe jedoch abgefangen. Keines der Schiffe sei getroffen worden. Als Reaktion darauf hätten die USA gezielte Schläge gegen iranische Militäreinrichtungen ausgeführt, die für den Angriff verantwortlich gewesen sein sollen. Präsident Donald Trump sprach von einem Angriff ohne Schaden und erklärte in den sozialen Medien, man habe die iranischen Attacken erfolgreich abgewehrt. Zugleich drohte er mit deutlich härteren Reaktionen, falls es nicht rasch zu einer Einigung im Konflikt kommen sollte.
1: In der Diskussion um die geplante Einkommensteuerreform hat Unionsfraktionschef Spahn der Forderung nach weiteren Schulden eine klare Absage erteilt. Er wolle die Kreditwürdigkeit des Bundes nicht weiter gefährden, sagte Spahn der Rheinischen Post. Er reagierte damit auf Äußerungen von SPD-Fraktionschef Miersch, der dafür plädiert hatte, die Schuldenbremse auszusetzen. Spahn bot dem Koalitionspartner an, einen gemeinsamen Vorschlag zu erarbeiten. Im Ziel, kleinere und mittlere Einkommen zu entlasten, sei man sich einig. Der Bundesrat entscheidet heute über die steuerfreie Entlastungsprämie von bis zu 1.000 Euro, die Unternehmen an ihre Beschäftigten zahlen können. Damit sollen die Folgen des Iran-Kriegs wie hohe Spritpreise für die Bürger abgemildert werden. Die Maßnahme ist umstritten. Kritik kommt von Arbeitgeberverbänden, dem Mittelstand und dem Steuerzahlerbund. Sie warnen vor neuen Belastungen für Betriebe und bezweifeln, dass viele Firmen die Zahlung leisten können. Der SC Freiburg steht im Finale der Fußball-Europa League. Das Team gewann am Abend das Halbfinalrückspiel gegen Sporting Braga mit 3:1. Aus der Sportredaktion Marcel Stober.
3: Ein Mittelfeldmann der Portugiesen musste bereits in der 6. Minute nach einer Notbremse mit Rot vom Platz. Wenig später nutzte Freiburg die Überzahl und traf durch Kübler zum 1:0. Damit war die 1:2 Hinspielniederlage von vor einer Woche in Braga ausgeglichen. Noch vor der Pause erhöhte man Sambi zum 2:0. In Hälfte 2 traf erneut Kübler. Das Tor von Braga sorgte am Ende noch für eine spannende Viertelstunde. Freiburg aber schafft den größten Erfolg der Vereinsgeschichte und trifft im Finale auf den englischen Club Aston Villa.
1: Das waren die Nachrichten. Das Wetter in Deutschland. Tagsüber heiter und trocken, im Bergland einzelne Schauer. 13 Grad an der Nordsee bis 22 Grad in Bayern. Am Samstag gebietsweise länger sonnig, im Bergland vereinzelt Schauer oder Gewitter bei 15 bis 25 Grad. Und am Sonntag meist trocken, im Südwesten später Schauer und Gewitter. Die Temperaturen liegen dann bei 14 bis 27 Grad. Es ist 5:03 Uhr.
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3: 6 Uhr, guten Morgen. Die Nachrichten des Bayerischen Rundfunks mit Patrick Zeilhofer. Die Übersicht. Linksextremisten mobilisieren für Schulstreik gegen Wehrpflicht. USA und Iran greifen sich gegenseitig an. Freiburg schafft historischen Einzug ins Europa-League-Finale. Und das Wetter Sonne und Wolken bei 12 bis 21 Grad. München. Für die heutigen bundesweiten Schulstreiks gegen die Wehrpflicht machen in Bayern auch Gruppen aus dem linksextremen Spektrum mobil, das zeigen Recherchen des BR. Das Bayerische Landesamt für Verfassungsschutz sieht einzelne Gruppen regional als Treiber hinter aktuellen Streikaufrufen, zum Beispiel die Münchner Ortsgruppe der Sozialistischen Deutschen Arbeiterjugend. Die SDAJ ist die einstige Jugendorganisation der Deutschen Kommunistischen Partei und wird vom Verfassungsschutz beobachtet. Auf einem Instagram-Video aus Bayern, das für den Schulstreik wirbt, sind junge Menschen zu sehen, die Schilder mit der Aufschrift »Merz stirbt selbst an der Ostfront« hochhalten. Das Presseteam der bundesweiten Schulstreik-Initiative teilte auf BR-Anfrage mit, die wesentliche Arbeit hinter der Kampagne werde von aktiven Schülerinnen und Schülern geleistet. Nürnberg. Gut 4 Monate nach Inkrafttreten der Wehrdienstreform hat das Bundesverteidigungsministerium die Standorte für die 24 Musterungszentren in ganz Deutschland festgelegt. In Bayern ist die Entscheidung auf Nürnberg, Regensburg, Kempten und Würzburg gefallen. Dort sollen junge Menschen ab Mitte des kommenden Jahres auf die körperliche, psychische und intellektuelle Eignung für die Bundeswehr untersucht werden. Die Würzburger CSU-Bundestagsabgeordnete Düber sprach von einem starken Signal für die Region. Das neue Zentrum bringe Arbeitsplätze und stärke die regionale Präsenz der Bundeswehr. Ähnlich äußerte sich der Regensburger CSU-Bundestagsabgeordnete Aumer. Teheran. Die Waffenruhe zwischen den USA und dem Iran ist brüchig. Nach iranischen Attacken auf 3 US-Zerstörer in der Straße von Hormus hat das US-Militär in der Nacht Ziele in der Islamischen Republik angegriffen. Das zuständige Regionalkommando sprach von Schlägen gegen iranische Militäreinrichtungen, die für die Angriffe auf die Schiffe verantwortlich gewesen seien. Man wolle keine Eskalation, werde jedoch die eigenen Streitkräfte schützen. US-Präsident Trump forderte den Iran erneut auf, schnell eine Friedensvereinbarung zu unterzeichnen. Die Waffenruhe gelte trotz der Angriffe weiter. Zuletzt schien eine Einigung über ein Ende des Krieges näher zu rücken. Trump hatte gesagt, er halte einen Deal in den kommenden Tagen für möglich. Beirut. Bei israelischen Angriffen im Süden des Libanon sind nach Angaben des libanesischen Gesundheitsministeriums mindestens 12 Menschen getötet worden, darunter sei auch ein Mitarbeiter eines Rettungsdienstes, der Hisbollah-Miliz nahesteht. Israel und die Hisbollah greifen sich trotz der seit Mitte April geltenden Feuerpause immer wieder an. Berlin. In der Diskussion um die geplante Einkommensteuerreform hat Unionsfraktionschef Spahn der Forderung nach weiteren Schulden eine klare Absage erteilt. Er wolle die Kreditwürdigkeit des Bundes nicht weiter gefährden, sagte Spahn der Rheinischen Post. Er reagierte damit auf Äußerungen von SPD-Fraktionschef Miersch, der vorgeschlagen hatte, die Schuldenbremse auszusetzen. Dem Koalitionspartner bot Spahn an, einen gemeinsamen Vorschlag zu erarbeiten. Im Ziel sei man sich einig, kleinere und mittlere Einkommen entlasten, damit die Menschen wieder mehr finanziellen Spielraum hätten. Zum Fußball. Der SC Freiburg steht erstmals in einem internationalen Finale. Die Badener gewannen am Abend das Halbfinalrückspiel der Europa League gegen Sporting Braga mit 3:1. Damit drehten sie den 1:2 Rückstand aus dem Duell in der vergangenen Woche und stehen im Finale der Europa League. Im Endspiel am 20. Mai in Istanbul müssen die Freiburger dann gegen den englischen Topclub Aston Villa ran. Das Wetter in Bayern. Nach örtlichem Frühnebel, Sonne und Wolken, ab den Nachmittag an den Alpen und im fränkischen Bergland Schauer und Gewitter möglich bei 12 bis 21 Grad, in der Nacht Abkühlung auf 9 bis 4 Grad. Morgen Sonne und Wolken, später an den Alpen Schauer und Gewitter möglich, am Sonntag erst sonnig, später mehr Wolken von Südwesten. Höchstwerte am Samstag 17 bis 24 Grad, am Sonntag 20 bis 26 Grad. Soweit die Nachrichten. Es ist 6.05 Uhr. Eine Verkehrsmeldung auf der A6 Nürnberg Richtung Pilsen: ist die Ausfahrt Amberg Ost gesperrt. Dort ist ein Schwertransport liegen geblieben. Soweit der Service.
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4: Heute mit Franziska Eder, guten Morgen. Die AfD liegt nach neuesten Umfragen bundesweit vor der CDU und in Sachsen-Anhalt auch an der Spitze, und zwar mit 41 Prozentpunkten. Das ist ein Problem für den dortigen Ministerpräsidenten Sven Schulze von der CDU.
5: Ich will nicht, dass die Landtagswahl in Sachsen-Anhalt zu einem Denkzettel für die Regierungsarbeit in Berlin wird. Die Menschen hier sind unzufrieden mit dem, was sie aus Berlin bekommen, und ich bin es ehrlich gesagt auch.
4: Ja, der Brass auf die Bundesregierung ist hier deutlich durchzuhören. Wir fragen gleich, warum es nicht gelingt, den Höhenflug der AfD zu stoppen. Außerdem, wie ist die Lage in Russland, besonders auch innenpolitisch? Morgen wird dort der Tag des Sieges gefeiert, und das ist immer ein Tag großer Paraden und Inszenierungen. Und dann geht's noch um Fußball bei uns, denn der FC Freiburg erreicht das Finale der Europa League. Spieler Nicolas Höfler.
6: Wir SC Freiburg im Euroleague-Finale, das hört sich völlig surreal an.
4: Eine unglaubliche Geschichte für den Verein. Schön, dass Sie uns zuhören.
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4: Aktuell in den USA auf Tour und bei uns hier im Radio. Bruno Mars und Skate. Guten Morgen.

0: 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Die AfD liegt im neuen ARD-Deutschland-Trend in der Sonntagsfrage erstmals vor der Union, und zwar 3 Prozentpunkte. 27 zu 24, so die Zahlen, die belegen, die AfD scheint unaufhaltsam auf dem Weg nach oben. Die Parteien der Mitte erklären seit Jahren, sie wollten die AfD wegregieren. Und Friedrich Merz hatte, als er noch nicht Kanzler war, sogar mal angekündigt, die Zahlen der AfD halbieren zu wollen. Doch das Gegenteil scheint der Fall. Was ist die Ursache für den zunehmenden Zuspruch der AfD in der Bevölkerung? Gabor Halasch.
1: Schönebeck in Sachsen-Anhalt. Die AfD hat eingeladen, ein Familienfest soll es sein mit Eis und Hüpfburg und Ulrich Siegmund auf der Bühne. Ulrich Siegmund möchte Ministerpräsident werden. Seine AfD steht aktuell bei 41%. Sven Schulze von der CDU ist Ministerpräsident und will es bleiben. Aber seine Partei liegt abgeschlagen 15 Punkte hinter der AfD.
2: Ich will nicht, dass die Landtagswahl in Sachsen-Anhalt zu einem Denkzettel für die Regierungsarbeit in Berlin wird. Die Menschen hier sind unzufrieden mit dem, was sie aus Berlin bekommen, und ich bin es ehrlich gesagt auch.
1: Nur 13% der Deutschen sind zufrieden mit der Bundesregierung. Historisch schlechte Werte, so der ARD-Deutschland-Trend. Kaum besser sieht es mit dem Bundeskanzler aus.
3: Wir kämpfen als CDU gemeinsam, wir gewinnen gemeinsam, wir verlieren gemeinsam.
1: Eine Prognose für die Landtagswahl wagt Friedrich Merz nicht. Denn das mit den Prognosen ist auch schon einmal schiefgegangen.
4: Und dann traue ich mir zu, die AfD mit ihren Wählerinnen und Wählern zu halbieren. Das geht. Das geht, meine Damen und Herren.
1: Das war im Herbst 2018. Die AfD stand damals bei 14% bundesweit. Das heißt, sie hat sich nicht halbiert, sondern fast verdoppelt. Im ARD-Deutschland-Trend ist sie jetzt deutlich stärkste Kraft mit 27%.
5: Die AfD schafft es vor allem, die emotionalen Bedürfnisse von Menschen anzusprechen. Verunsicherung, Sorge, Angst, Frustration und auch Wut,
1: sagt der Soziologe Matthias Quent von der Ernst-Abbe-Hochschule in Jena.
5: Friedrich Merz hatte vor den Wahlen noch in der Opposition gegen die Ampelregierung versprochen, alles anders machen zu können und schnell einen Richtungswechsel herbeizuführen. Und nun muss die Bundesregierung sehen, dass die Komplexität der Herausforderung eben doch größer ist.
1: Menschen sind nicht zufrieden und enttäuscht. Darauf setzt die AfD. Auch Bernd Baumann, der parlamentarische Geschäftsführer.
6: Merz hat ja getäuscht, hat so getan, als wenn er unsere Themen übernehmen würde. Links ist vorbei. Schluss mit den linken Spinnern, hat er im Wahlkampf gesagt und hat als erstes mit den linken Spinnern eine Koalition gemacht.
1: Die AfD stehe bereit, mit der Union Politik zu machen, wenn es um Migration, um Kernkraft gehe oder darum, die Steuern zu senken. Kanzler Merz aber lehnt das ab. Und auch der SPD gefallen die aktuellen Umfragen nicht.
7: Ärmel hochkrempeln, dass die AfD nicht in Verantwortung kommt, weil das geht dann auch an die Grundfesten dieser Demokratie.
1: Sagt Dirk Wiese, parlamentarischer Geschäftsführer der SPD. Er weiß auch, dass die Umfragewerte etwas mit dem Bild zu tun haben, das die Bundesregierung abgibt.
7: Ganz ehrlich, wir müssen auch mehr intern die Dinge vorher klären und weniger öffentlich übereinander diskutieren. Ich glaube, das ist nicht gut gewesen. Man hat sich jetzt viel zu viel öffentliche Ratschläge gegeben. Dazu gibt es immer auch die Hinweise von der Seitenlinie, die gekommen sind.
1: Der Soziologe Matthias Quent sagt, Politik müsse überzeugende Angebote machen. Und da sieht er viel Luft nach oben.
5: Dafür braucht es einen langen Atem und dafür braucht es vor allem auch konkrete Strategien, die an den Ursachen des Erstarkens des Rechtspopulismus und Rechtsextremismus ansetzen. Da kann ich im Moment leider keine überzeugenden und erfolgsversprechenden Antworten in der politischen Mitte erkennen.
1: Und dazu kommt, sagt er, die AfD sei im Osten längst stark verankert und Teil der Normalität.
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0: Vor genau einem Jahr wurde aus Robert Francis Prevost Papst Leo XIV. Und der erste US-Amerikaner als Papst, der zeigt in seinem bisherigen Pontifikat, wie gerade eine ruhige Stimme im lauten Geschrei der Weltpolitik auch Gehör finden kann. Und zu diesem Geschrei trägt der amerikanische Präsident Donald Trump bei, der auch sagte, er sei kein Fan von Papst Leo. Dieser entgegnete, ich habe keine Angst vor der Trump-Administration. Welche Linien aus dem ersten Jahr seines Pontifikats herauszulesen sind, das berichtet Tilman Kleinjung.
1: 8. Mai 2025, Nachmittag. Seit 1,5 Tagen sind die Kardinäle im Konklave, um einen Nachfolger für Papst Franziskus zu wählen, der an Ostern gestorben ist. Weißer Rauch und die Nachricht Habemus Papam.
2: Dominum Robertum Franciscum, Sancte Romane Ecclesiae, Cardinalem Prevost.
1: Robert Francis Prevost wird Papst Leo XIV. Seine erste Botschaft ist ein Friedensgruß.
3: Anch'io vorrei che questo saluto di pace.
1: Ich möchte, dass dieser Friedensgruß in euer Herz eingehe, eure Familien erreiche, alle Menschen, wo immer sie seien, alle Völker, die ganze Erde. Der Friede sei mit euch.
3: La pace sia con voi.
1: Diese Friedensbotschaft wird zum Leitmotiv im ersten Jahr im Amt und zum Anlass, dass sich sogar Donald Trump mit diesem Mann anlegt, der seit Beginn des Pontifikats seine Vision von einem entwaffneten und entwaffnenden Frieden predigt.
3: Una pace disarmata e una pace disarmante.
1: Der Papst kämpft für das, was früher einmal als christlicher Pazifismus Markenkern der Kirchen war.
4: I don't like it. I'm not a big fan of Pope Leo. He's a very liberal person.
1: Er sei kein Fan von Leo, der sei zu liberal, schimpft Trump. Nachdem der Papst mehrfach den US-amerikanischen und israelischen Krieg gegen den Iran kritisiert hatte. In dieser Woche hat der amerikanische Präsident noch einmal nachgelegt, Leo würde es wohl in Ordnung finden, wenn der Iran über eine Atomwaffe verfüge. Den Papst beeindruckt solche Kritik nicht oder nicht mehr. Auf die jüngsten Einlassungen Trumps sagte er am Dienstag, wenn mich jemand dafür kritisieren will, dass ich das Evangelium verkünde, möge er bei der Wahrheit bleiben. Die Kirche ist seit Jahren gegen jede Form von Nuklearwaffen. Da gibt es doch keinen Zweifel. Ich hoffe einfach, dass man mir aufgrund des Wertes des Wortes Gottes Gehör schenkt. Und während Trump weiter gegen den Papst austeilt, gab es gestern Zeichen der Entspannung. Leo traf sich mit dem US-Außenminister Marco Rubio. Der Vatikan sprach nach der Audienz von herzlichen Gesprächen. Das gemeinsame Engagement zur Pflege guter bilateraler Beziehungen zwischen dem Heiligen Stuhl und den Vereinigten Staaten sei dabei erneuert worden. In der Welt ist Leo ein Friedensbotschafter und in der Kirche versucht er, den vorsichtigen Reformkurs seines Vorgängers Franziskus fortzusetzen. Er agiert aber diplomatischer, weckt keine großen Hoffnungen auf Reformen, so wie neulich beim Rückflug von seiner Afrika-Reise, als er gefragt wurde, was er denn davon halte, dass nun im Erzbistum München und Freising offiziell Segensfeiern für homosexuelle Paare möglich sind. Der Heilige Stuhl hat deutlich gemacht, dass wir mit der formalisierten Segnung von Paaren nicht einverstanden sind. In diesem Fall von homosexuellen Paaren, wonach sie gefragt haben, oder von Paaren in irregulären Situationen. Heute darüber hinaus zu gehen, würde meiner Meinung nach mehr Uneinigkeit als Einheit stiften. In diese Antwort packt Leo

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2: 6.21 Uhr, die Bayern 2 Welt am Morgen. Alle Menschen sind vor dem Gesetz gleich. So steht es im Grundgesetz Artikel 3. Und bevorzugt oder benachteiligt werden darf auch niemand. Nun ist die Welt praktisch nicht so, wie sie theoretisch sein sollte, und deshalb muss der Gesetzgeber nachhelfen. Seit 20 Jahren gibt es das Allgemeine Gleichstellungsgesetz, das vor Benachteiligung im Alltag schützen soll. Das Kabinett hat jetzt nachgebessert, so bekommt mehr Zeit, wer sich gegen Diskriminierung wehren will. Und auf der anderen Seite aber will die Regierung beim Teilhabegesetz zur Unterstützung Behinderter sparen, was erhebliche Kritik auslöst. Wie ist es eigentlich um die Barrierefreiheit in anderen Ländern bestellt? Wir haben nachgefragt in Australien, Japan und in den USA.
3: Fahrstühle im Supermarkt, breite Eingänge in die Bank oder Rampen ins Museum. In den USA ist das Standard, und zwar schon seit Jahrzehnten. Alle privaten Unternehmen, die als öffentliche Einrichtungen gelten, müssen für Barrierefreiheit sorgen. Dazu werden sie von einem landesweit gültigen Gesetz verpflichtet, dem Americans with Disabilities Act aus dem Jahr 1990. Für Mitarbeiter mit Behinderungen in einem Betrieb mit 15 oder mehr Personen muss sogar der Pausenraum entsprechend gestaltet werden. Die Mikrowelle darf zum Beispiel nicht zu hoch sein für Menschen im Rollstuhl. Dass die USA so vorbildlich in Sachen Barrierefreiheit unterwegs sind, hat vor allem mit dem Vietnamkrieg zu tun. Eine große Zahl von Soldaten kehrte mit Verletzungen zurück, teilweise mit amputierten Armen oder Beinen. Inspiriert von der amerikanischen Bürgerrechtsbewegung in den 60er Jahren, begannen Vietnam-Veteranen und andere Aktivisten lautstark ihre Rechte einzufordern und erste Gesetze wurden verabschiedet. Auch wenn sich das amerikanische Behindertengleichstellungsgesetz ursprünglich auf analoge Strukturen bezieht, fordern US-Gerichte zunehmend auch Barrierefreiheit im digitalen Raum, etwa auf Websites. Sie sollen zum Beispiel auch für Sehbehinderte nutzbar gemacht werden. Eine allgemeine Quote zum Einstellen von Menschen mit Behinderung gibt es für US-Unternehmen im Allgemeinen allerdings nicht. Die US-Regierung bietet aber finanzielle Anreize dafür. Giselle Uka, New York.
4: Praktisch überall in Japan fallen einem gelbe, taktile Bodenlinien für Sehbehinderte auf. Nicht nur an Bahnhöfen oder öffentlichen Gebäuden, sondern auch an ganz normalen Hauptstraßen. Auch die allermeisten Ampeln geben akustische Signale. Seit 2024 sind private Unternehmen verpflichtet, Maßnahmen zu ergreifen, wenn eine Person mit Behinderung Unterstützung braucht. Dann müssen die Firmen beispielsweise Rampen bereitstellen oder auch Untertitel oder Gebärdensprache anbieten. Bei Neubauten gibt es verpflichtende Standards, etwa bei Toiletten oder Eingängen. Ein großes Problem: In Japan gibt es in den dicht bebauten Megastädten viele kleine und enge Gebäude ohne Aufzug. Bis bei den Altbauten Barrierefreiheit erreicht ist, wird es noch lange dauern, auch weil der politische Druck nicht wirklich groß ist. Im öffentlichen Leben sind Menschen mit Behinderung kaum sichtbar. Das hat kulturelle Gründe. In Japan möchte man möglichst nicht auffallen. Behinderungen werden aus Angst vor Stigmatisierung versteckt. Thorsten Iffland, Tokio.
5: In Australien gibt es seit 1992 ein Gesetz, das die Diskriminierung von Menschen mit Behinderung verbietet. Es gilt ausdrücklich auch für die Privatwirtschaft. So gibt es ruhige Stunden, um im Supermarkt einzukaufen, mit gedämpfter Beleuchtung und ohne Musik. Gebäude sollen für Menschen mit Behinderung frei zugänglich sein. Das gilt allerdings nur für neue Gebäude oder größere Umbauten. Die Klausel »wenn möglich« wird häufiger von Unternehmen genutzt, um die Vorschrift zu umgehen. Besonders weit ist Australiens Gesetzgebung in der digitalen Barrierefreiheit, also wie zugänglich Webseiten, Apps oder Online-Banking für Menschen mit Behinderung sind. Auch alltägliche Gegenstände, die mit dem Internet verbunden werden können, sollen für alle gleich zugänglich sein. So werden Geschirrspüler, Drucker oder Haartrockner mit fühlbaren Tasten und Sensoren ausgestattet. Es gibt eine Sprachsteuerung statt manueller Bedienung oder Fehlermeldungen per Sprache statt eines blinkenden Knopfs. Doch obwohl das Land viel früher als andere Länder Gesetze zur Gleichstellung von Menschen mit Behinderung verabschiedet hat, werden sie in der Praxis nicht überall angewandt. Denn Australiens Gesetzgebung geht weniger ins Detail und wägt mehr den Einzelfall ab. Besonders kleinere Unternehmen müssen daher die Gesetze oft nicht umsetzen.

0: Jennifer Johnston aus dem ARD-Studio Südostasien.
1: Und hier ist Heimatsound von Falco in der Bayern 2 Welt am Morgen. 6.26 Uhr haben wir es und ich glaube, Sie werden spätestens jetzt wach werden. Hier sind die jungen Römer.

0: Die Legende aus Wien, Falco auf Bayern 2 mit Junge Römer. Im Zollstreit mit der Europäischen Union setzt US-Präsident Trump eine Frist für die Umsetzung der Handelsvereinbarung, und zwar bis zum 4. Juli. Das wird Thema sein in der nächsten halben Stunde. Erst die Nachrichten mit Patrick Zeilhofer.
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2: Bei Schulstreik gegen Wehrpflicht machen auch Linksextremisten mobil. Das zeigen Recherchen des BR. Gruppierungen aus dem linksextremen Spektrum gelten für die Sicherheitsbehörden mitunter als Treiber hinter den Protesten. Gegen die Wehrpflicht gestreikt werden soll heute bundesweit. In Bayern sind in München, Nürnberg, Augsburg, Ingolstadt, Würzburg und Bayreuth Kundgebungen geplant. An 4 bayerischen Standorten sollen künftig Musterungen stattfinden. Gut 4 Monate nach Inkrafttreten der Wehrdienstreform hat das Bundesverteidigungsministerium die Standorte für die 24 Musterungszentren in ganz Deutschland festgelegt. In Bayern ist die Entscheidung auf Nürnberg, Regensburg, Kempten und Würzburg gefallen. AfD ist erstmals stärkste Kraft im Deutschland-Trend. Nach der Umfrage von Infratest DIMAP käme die AfD bei einer Bundestagswahl derzeit auf 27%, die Union verliert 2 Prozentpunkte und liegt bei 24%. Einen neuen Tiefststand erreicht auch die Zufriedenheit mit der Bundesregierung. Sie liegt nur noch bei 13%, vor einem Jahr waren es noch 40%. Von Moskau ausgerufene Waffenruhe ist in Kraft. Sie gilt seit Mitternacht und soll bis Sonntag andauern. Zunächst wurden keine größeren Angriffe auf die Ukraine gemeldet. Russland feiert morgen den Sieg der Sowjetunion über Deutschland im Zweiten Weltkrieg. Über die innenpolitische Lage im Land hören Sie gleich ein Gespräch mit einer Russland-Expertin hier in der Bayern 2 Welt am Morgen. Freiburg schafft Einzug ins Europa-League-Finale. Der Fußball-Bundesligist gewann am Abend das Halbfinal-Rückspiel gegen Sporting Braga mit 3:1 und holte so einen Rückstand aus dem Hinspiel auf. Es ist das erste internationale Endspiel für Freiburg. Am 20. Mai geht es gegen den englischen Topclub Aston Villa. Soweit die Nachrichten um halb.
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2: Das Wetter oft sonnig, später sind örtlich Schauer oder Gewitter möglich, Höchstwerte 12 bis 21 Grad. Eine Bayern 2 Verkehrsmeldung: Die A8 Salzburg Richtung München ist zwischen Neukirchen und Siegsdorf West gesperrt. Dort wird die Fahrbahn erneuert, Umleitung über die U6 und die U8. Soweit der Service. 3 Minuten nach 6:30.
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0: Mit Franziska Eder am Mikrofon. Der Tag des Sieges wurde 1965 in der damaligen Sowjetunion eingeführt, um an den Sieg über Nazi-Deutschland zu erinnern. Denn die bedingungslose Kapitulation der deutschen Wehrmacht wurde am 7. Mai 1945 unterzeichnet und am 9. Mai 1945 in Berlin-Karlshorst ratifiziert, weshalb in Russland der Feiertag am 9. Mai auch begangen wird. Dann finden dort immer große Paraden und Feierlichkeiten statt. Und das ist für uns der Anlass, um einmal wieder auf die Lage in Russland zu blicken. Und wir tun das mit Dr. Margarete Klein von der Stiftung Wissenschaft und Politik. Guten Morgen, Frau Klein.
3: Guten Morgen, Frau Eder.
0: Hier in Deutschland liest man gerade in den Medien Schlagzeilen über den russischen Präsidenten, die anders klingen als sonst. Die Rede ist von schlechten Umfragewerten und auch von immer größerer Angst im Kreml vor Putschversuchen. Können Sie das so bestätigen?
3: Also die fallenden Umfragewerte, die kann man bestätigen. Das ist die Unzufriedenheit vor allem über die Internetbeschränkungen, die eigentlich fast jeden Russen und jede Russin im Alltag betreffen. Die sind ja in vielen Bereichen viel digitalisierter, gerade in den Großstädten, als wir das hier in Deutschland zum Teil sind. Und bei den Umfragen in der Vergangenheit war immer das eigentlich die Hauptsorge und nicht so sehr der Krieg gegen die Ukraine. Und diese Unzufriedenheit geht jetzt auch über Gruppen hinweg, die wir bisher als sehr loyal hatten, die sogenannten Z-Blogger, also die Kriegsblogger, für die ja gerade die Werbeeinnahmen durch diese sozialen Medien damit wegfallen, wenn sie auf ein staatliches Messenger-System übergehen müssten. Was schwerer einzuschätzen ist, sind diese ganzen Putschgerüchte. Wir sehen, dass die Sicherheitsmaßnahmen für Putin hoch sind. Wir wissen auch, dass es natürlich unter den verschiedenen Elitengruppierungen Konflikte gibt. Aber dass tatsächlich jetzt die Person des Verteidigungsministers, des früheren, im Zentrum steht, das kann ich nicht bestätigen und würde auch nicht wirklich in das Bild des Verhältnisses der beiden passen.
0: Wie sehr drückt denn die Menschen in Russland die wirtschaftliche Lage? Wie ist um die bestellt?
3: Die Wirtschaft hat sich deutlich eingetrübt. Wir sind in der Stagnationsphase. Die Inflation ist deutlich gestiegen. Das betrifft die Leute. Zugleich muss man aber sehen, dass sowas wie fast Vollbeschäftigung herrscht und die Leute auch an Einkommen dazugewonnen haben. Das mindert dieses Problem. Das wird aber in der Zukunft größer werden. Sollten denn tatsächlich die ganzen Soldaten aus dem Krieg eines Tages zurückkehren, Hunderttausende, die an gutes Geld gewöhnt sind, dass sie im Krieg gewinnen und dass sie wahrscheinlich so im zivilen Leben nicht mehr bekommen können, sodass dieses Problem erst noch so wirklich kommt.
0: Sie sagen ja, der Krieg in der Ukraine ist nicht verantwortlich für die schlechter werdenden Umfragewerte. Aber gibt es so etwas wie eine Verunsicherung in der russischen Bevölkerung? Denn die Ukraine versucht ja wirklich gezielt auch militärisch das russische Hinterland zu treffen.
3: Also das hat natürlich schon einen Effekt. Es ist nicht so, dass sich das nicht in den Umfragen widerspiegelt. Der Punkt war nur, dass so bei den Hauptsorgen bisher der Krieg eher so auf Platz 4, 5 oder 3 rangiert hat. Durch die ukrainischen Gegenschläge ist es natürlich viel sichtbarer geworden. Und wir sehen jetzt auch eine Vielzahl von Personen so in den sozialen Medien, die sich relativ offen äußern, dass der Krieg jetzt bei ihnen angekommen ist und wie schwierig und schlimm das für sie geworden ist. Das ist fühlbarer geworden, anders als noch vor 1-2 Jahren.
0: Nun ist morgen der große Feiertag, aber die traditionelle Militärparade zum Weltkriegsgedenken, die soll offenbar kleiner ausfallen als sonst. Was sind die Gründe?
3: Also kann man spekulieren. Offiziell heißt es, man hatte letztes Jahr diese große Feier anlässlich des 80. Jahrestages. Das überzeugt nicht wirklich, sondern dahinter steht wahrscheinlich schon die Sorge, dass es ukrainische Angriffe geben könnte oder Sabotageakte, die das dann letztendlich für Putin sehr unangenehm machen würden. Und dass er wohl Sorge hat vor diesen Einschlägen. Und deswegen sehen wir, dass es kein großes Gerät gibt, dass die internationalen Gäste kaum da sind. Das hat weniger damit zu tun, sondern eher zeigt die Position der russischen Föderation international. Und wir sehen, dass es auch in 15 Regionen keine Militärparaden gibt. Also eher die Sorge vor Prestige oder Kontrollverlust.
0: Was glauben Sie, ich weiß, das ist Spekulation, aber was wird morgen an diesem Feiertag militärisch passieren? Es gibt einerseits diese Waffenruhe, die ausgerufen ist, andererseits gibt es massive Drohnenangriffe. Dann gab gestern noch die Meldung, dass für Kiew eine Evakuierungswarnung von den Russen herausgegeben worden ist. Die Menschen sollen die Stadt verlassen. Also wie ist die aktuelle militärische Gemengelage?
3: Also man kann nicht auf den morgigen Tag das nicht vorhersehen. Wir sehen, dass die russische Seite eine Waffenruhe einseitig vorgeschlagen hat, für diesen Feiertag. Die Ukraine hat es sehr clever gemacht und gesagt, na gut, dann machen wir halt die Waffenruhe schon 2 Tage vorher, um die Ernsthaftigkeit dieser russischen Absicht auch zu entlarven, nämlich dass sich die russische Seite nicht dran hält und das hat sie nicht. Von dem her werden wir sehen, ob es morgen irgendeine ukrainische Aktion gibt, die tatsächlich dann so dieses Prestige von Putin ganz schön in die Bredouille kriegen könnte.
0: Insgesamt würden Sie aber sagen, nochmal als Resümee, dass Putin in Russland nach wie vor sehr fest im Sattel sitzt.
3: Das ist halt von außen wirklich schwer einzuschätzen, wie die Konfliktlagen genau im Moment sind. Was wir sehen ist, dass zwischen den verschiedenen Elitengruppen zum Teil ziemlich heftig gekämpft wird um die Verteilung von Einfluss, von Posten, vor allem aber auch von wirtschaftlicher Macht. Das ist überhaupt nichts Besonderes in dem System. Das Besondere wäre, wenn Putin die Kontrolle über diese Machtkämpfe verlieren würde. Und da sehen wir mit unseren offenen Mitteln, mit denen wir in das Land hineingucken, noch nicht dergleichen, sondern er ist nach wie vor derjenige, der entscheidet. Der ist sehr zurückgezogen, das sieht man schon, das spiegelt eine gewisse Sorge wider. Aber es gibt für mich noch keinen Hinweis, dass Putin im Moment tatsächlich unmittelbar aus seiner eigenen Umgebung heraus gefährdet wäre.
0: Sagt Dr. Margarete Klein von der Stiftung Wissenschaft und Politik, mit der wir über die Lage in Russland gesprochen haben. Vielen Dank.
3: Danke Ihnen, Frau Eder.

0: kann man 50 Jahre alt werden und man ist immer noch die kleine Schwester von, in diesem Fall Rufus Wainwright, und wir hörten seine Schwester Martha Wainwright.
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0: Der Libanon ist ein geschundenes Land, nicht erst seit den aktuellen Angriffen Israels auf die Hisbollah. Der Bürgerkrieg von 1975 bis 1990 wirkt nach. Hinzu kommen Zedernrevolution, Libanonkrieg 2006, Wirtschaftskrise, Stromausfälle, Korruption und dann die schwere Explosion am Hafen von Beirut aus dem Jahr 2020. Und dann gibt's da aber noch eine ganz große, eine ganz bunte andere Seite dieses Landes. Die Menschen sind jung, Kunst, Musik und Gastronomie blühen. Sie haben einen unglaublichen Erfindungsgeist, in dieser Welt zurechtzukommen. Und die libanesische Filmemacherin Lana Daher hat das alles nun zu einem sehr besonderen Kinofilm verarbeitet. Do You Love Me heißt der, und er wird besprochen für Sie von Julie Metzdorf.
2: Das Meer ist aufgewühlt. Die Wellen schlagen weit über die Hafenmauer hinaus. Von der Stadt kommen zwei Kinder herbei. Einer der Jungen geht an Krücken, er hat nur ein Bein. Es ist ein stummer, aber vielsagender Einstieg in einen sehr besonderen Film. Kurz darauf sieht man verschiedene Filmszenen, in denen Waffen zu sehen sind. Gewehre im Kühlschrank, ein Mann, der eine Pistole unter dem Kopfkissen versteckt, ein anderer holt eine aus dem Handschuhfach. Eine Waffe? Wozu? Fragt einer erschrocken. Vielleicht brauchen wir sie noch, meint der Erste. 20.000 Elemente hat die Filmemacherin Lana Daher zu diesem Film zusammengeführt. Ausschnitte aus Kinofilmen und Dokumentationen, aus privaten Hobbyvideos und Fernsehshows, Tonaufnahmen, Fotografien und Musik. Alles fügt sich nahtlos aneinander und formt so das äußerst vielschichtige Bild eines Landes. Und einen Film, der nichts erklärt, aber etwas sehr Wichtiges sehr klar macht. Die eine absolute Wahrheit gibt es nicht. Stattdessen Zeitsprünge, Perspektivwechsel, Stimmungsänderungen, alles ist immer wieder anders. Nur der Ort, der bleibt gleich. Der Libanon, ein kleines Land, 10.000 Quadratkilometer und damit etwa so groß wie Schleswig-Holstein. Knapp 6 Millionen Einwohner, aber 18 offizielle Religionsgemeinschaften. Im Libanon lieben wir uns alle. Niemand hasst den anderen, wir sind alle füreinander da, sagt ein Fischer lachend in seinem Boot. Die Kamerafrau ermahnt ihn, doch bitte bei der Wahrheit zu bleiben. Die so ungewöhnliche Machart des Films fühlt sich schon nach kurzer Zeit genau richtig an. Man braucht keinen neuen Film zu drehen. Was geschehen ist, ist geschehen. Die Bilder sind alle schon da. Vielleicht muss man einen Film über den Libanon sogar genau so anlegen. Nicht mit einem Protagonisten an einem Ort zu einem bestimmten Zeitpunkt, sondern als vierdimensionales Wimmelbild. Es sind auch nicht irgendwelche Bilder, die die Regisseurin da aneinander reiht. Sie setzt klare Akzente. Wichtig sind ihr die Kinder. Ein privates Video zeigt ein kleines Mädchen ganz in Rosa auf einem Balkon. Sie erzählt ihrem filmenden Vater gerade irgendetwas, da knallt es hinter ihr. Weit weg, aber laut. Sehr schnell erklärt jemand, das sei nur ein Überschallknall gewesen. Das Mädchen weint trotzdem. Regisseurin Lana Daher ist 1983 in Beirut geboren. Sie hat die letzten Jahre des Bürgerkriegs selbst miterlebt. 8 Jahre hat sie für den Film in den verschiedenen Archiven des Landes recherchiert. Ein Nationalarchiv gibt es im Libanon nicht. An den Schulen wird nicht einmal zeitgenössische Geschichte gelehrt. Die Bücher enden irgendwann Mitte der 1940er Jahre, weil man sich danach auf keine Geschichte einigen kann. Do you love me? Do you need me? Do You Love Me ist ein ungewöhnlicher Film. Keine Fiktion, keine Dokumentation, aber auch kein klassischer Film-Essay. Genrefrei kreist der Film um die Titelfrage Do You Love Me? Beziehungsstatus mindestens kompliziert. Kann man den Libanon überhaupt lieben? Diese Heimat, die Traumata auslöst, statt Schutz zu bieten? Antwort: ja. Denn zwischen Trauer, Verlust und Lebensgefahr sind da immer wieder Szenen ausgelassener Fröhlichkeit und tief empfundener Liebe. Menschen heiraten und feiern. Sie liegen am Pool oder springen ins Meer. Sie albern mit ihren Kindern herum oder sitzen beim Kartenspiel zusammen. Und sie tanzen. Am Ende scheint es die Musik zu sein, die dieses Land zusammenhält.
0: Shirley Metzdorf über den Film Do You Love Me hier in der Bayern 2 Welt am Morgen. Und jetzt kommt Heimatsound aus München, Seppalot.

0: 6:50 Uhr, die Bayern 2 Welt am Morgen. Und wer wissen will, was der US-Präsident so plant, der kann in der Regel einfach auf dem sozialen Netzwerk Truth Social nachschauen. Es gibt in den USA inzwischen Blogger, die beobachten, wie viel der Präsident schläft und wie viel er postet. Und oft postet er mehr, als dass er schläft, und das dann natürlich in Großbuchstaben. Nun die neueste Ankündigung. US-Präsident Trump hat die Europäische Union zur Umsetzung eines im vergangenen Jahr vereinbarten Handelsabkommens aufgefordert. Und das sollte bis zum 4. Juli geschehen, sonst droht er mit neuen Strafzöllen. Anne Schneider.
1: Im Handelsstreit zwischen den USA und der Europäischen Union zeichnet sich vorerst keine weitere Eskalation ab. US-Präsident Donald Trump hat die von ihm angedrohten höheren Zölle auf Fahrzeuge aus der EU bislang nicht umgesetzt. Sie sollten eigentlich schon in dieser Woche greifen. Für zusätzliche Unsicherheit sorgt die Rechtslage. Der Supreme Court hatte Anfang 2026 entschieden, dass der Präsident keine pauschalen globalen Zölle auf Grundlage eines Notstandsgesetzes verhängen darf. Ein US-Handelsgericht hat zudem gestern klargestellt, dass breit angelegte Importzölle rechtlich nur eingeschränkt möglich sind und grundsätzlich in der Zuständigkeit des Kongresses liegen. Allerdings ist die Entscheidung noch nicht endgültig. Die US-Regierung kann Berufung einlegen und der Fall könnte am Ende erneut vor dem Supreme Court landen. Trump hatte Anfang Mai erklärt, dass die Zölle auf Fahrzeuge aus der EU auf 25% erhöht werden sollen. Er begründete diesen Schritt damit, dass die EU ihren Verpflichtungen aus einem gemeinsamen Handelsabkommen nicht nachgekommen sei. Die EU bestreitet das und sieht keinen Vertragsbruch. In dem Abkommen war ursprünglich ein Zollsatz von rund 15% vereinbart worden. Nach einem Gespräch mit EU-Kommissionspräsidentin Ursula von der Leyen schlägt Trump nun einen etwas moderateren Ton an. Zwar pocht er weiterhin auf die vollständige Umsetzung des Handelsabkommens inklusive Nullzöllen auf europäischer Seite, gewährt der EU dafür aber mehr Zeit. Diese Frist setzt er bis zum 250. Geburtstag der Vereinigten Staaten am 4. Juli dieses Jahres. Die höheren Zölle sind bislang jedoch nur angekündigt worden. Konkrete Umsetzungsschritte wie eine offizielle Verordnung oder Veröffentlichung fehlen weiterhin. Auch andere von Trump angekündigte Maßnahmen, etwa deutlich höhere Zölle auf Medikamente oder eine Anhebung des globalen Importzolls, sind bislang nicht umgesetzt worden und gelten vor allem als politisches Druckmittel.
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0: Die Fans des FC Bayern müssen noch das verpasste Champions League-Finale verdauen, aber sie könnten sich auch ganz selbstlos dazu entscheiden, sich einfach für die Freiburger mitzufreuen. Ich weiß, das ist eventuell ein bisschen viel verlangt, aber der SC Freiburg steht im Finale der UEFA Europa League. Ann-Kathrin Rose.
3: Als seine Spieler noch auf dem Rasen tanzten, mit den Fans sangen und Selfies machten, ließ sich Julian Schuster auf seinen Platz auf der Bank sacken, legte den Kopf in den Nacken und ließ ihn kurz auf dem schwarzen Leder ruhen. Der junge Trainer erst ungläubig, dann gefragt. Noch ein Foto. Eins fürs Familienalbum, eins für die Geschichtsbücher des SC Freiburg. Das erste Mal im Finale der Europa League, historisch und
4: einfach unglaublich.
3: Selbst für Doppeltorschütze Lukas Kübler.
4: Das ist schon sehr, sehr speziell.
3: Teamkollege Nicolas Höfler musste es erst nochmal wiederholen, um es tatsächlich zu glauben.
5: Wir SC Freiburg im Euroleague-Finale, das hört sich völlig surreal an.
3: Der Einzug ins Finale. Surreal. Nach einem Abend mit Gänsehaut als Gemütszustand.
6: Wunderbares, farbenfrohes Bild aus dem Stadion. In Rot und Weiß getaucht Choreografie, wo wirklich alle 33.500 Zuschauer an diesem Abend mitmachen.
3: Gegen Braga. Erst Choreo auf den Rängen, dann Tanz bis zum Tor.
6: Schussmöglichkeit! Tor! Was für ein Tor! Traumhaft! Wunderbar!
3: Das Tor von Mansambi, der Doppelpack von Kübler und ein Sonderlob von den Teamkollegen.
7: Er hat es häufig genug gezeigt, nicht sein erster Doppelpack.
5: Der ist natürlich brandgefährlich in der Box. Ist für uns natürlich Gold wert, wenn man einen Spieler hat, der so verteidigt und gleichzeitig so gefährlich in der Box ist. Ist natürlich, was willst du mehr?
3: Nach Istanbul am 20. Mai. Das Finale für die Freiburger dann gegen Aston Villa. Der Plan? Steht.
8: Jetzt wollen wir auch den Titel gewinnen.
3: Und dann gibt's vielleicht noch mehr Fotos von den Freiburgern fürs Familienalbum und die Geschichtsbücher.

0: Rosalia mit Dolerm.
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2: Der Atem ist der Anker der Achtsamkeit. Der hilft, uns in der Gegenwart zu zentrieren. Manchmal ist er auch das, was die Seeleute einen Treibanker nennen, der ein Schiff im Sturm sichert und verhindert, dass es von der Strömung fortgerissen wird, wenn somit kein Manöver mehr möglich ist. Der Atem ist wie ein Freund, der immer für uns da ist. Wir können uns auf den Atem konzentrieren, als würden wir einen Freund bitten, uns bei Problemen zur Seite zu stehen. Schmerz? Atmen. Hilflosigkeit? Atmen. Zu Anfang kam mir dieser Rat ein wenig billig vor. Dann aber begann ich zu verstehen. Die eigentliche Botschaft war, fang mit dem Atmen an, dann klärt sich vieles. Dann offenbart sich, was gesagt oder getan werden sollte. Atmen verändert die Welt natürlich nicht, aber es verwandelt die Erfahrung dieser Welt. Und es erhält uns die Fähigkeit, auf diese Realität zu reagieren. Wenn wir regelmäßig üben, sind es nicht mehr wir, die atmen oder die unseren Atem beobachten. Stattdessen atmet der ganze Körper und wir sind im Atem. Wir sind der Atem selbst.
0: Die Gedanken zum Tag heute von André Christoph. Und in der nächsten Stunde hier auf Bayern 2 gibt es ein Geburtstagsständchen für einen Sir, der heute 100 Jahre alt wird und den Sie vielleicht an seiner Stimme erkennen.
3: And this is how they spend most of their time, lounging on the ground, grooming one another.
0: Ein flüsternder Sir David Attenborough über Gorillas, die er gerade für einen seiner weltbekannten Tierfilme beobachtet hat. Mehr über ihn in der Welt am Morgen, hier auf Bayern 2 nach den Nachrichten und natürlich ein Glückwunsch zum 100. Geburtstag.

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1: 7 Uhr, guten Morgen. Die Nachrichten des Bayerischen Rundfunks mit Patrick Zeilhofer. Die Übersicht. Für Schulstreik gegen Wehrpflicht machen auch Linksextremisten mobil. US-Gericht kippt Trumps temporäre weltweite Zölle. Auch Bayern muss mit weniger Steuereinnahmen rechnen. Und das Wetter, Sonne und Wolken bei 12 bis 21 Grad. Hamburg. Erneut wollen heute bundesweit Schülerinnen und Schüler gegen den Wehrdienst auf die Straße gehen statt in den Unterricht. Die Initiative Schulstreik gegen die Wehrpflicht hat dazu aufgerufen. In Bayern sind Kundgebungen in München, Nürnberg, Augsburg, Ingolstadt, Würzburg und Bayreuth geplant. Nach Recherchen des Bayerischen Rundfunks machen dafür auch Gruppierungen aus dem linksextremen Spektrum mobil. So kursieren auf Social Media Videos etwa von der SDAJ, einer einstigen Jugendorganisation der Deutschen Kommunistischen Partei, mit dem Slogan »Merz stirb selbst an der Ostfront«. Laut dem Bayerischen Landesamt für Verfassungsschutz gelten Linksextremisten regional als Treiber hinter den Protesten. Das Presseteam der bundesweiten Schulstreik-Initiative teilte auf BR-Anfrage mit, die wesentliche Arbeit hinter der Kampagne werde von aktiven Schülerinnen und Schülern geleistet. Berlin. Die AfD liegt im neuen ARD-Deutschland-Trend erstmals vor der Union. Die Partei kommt in der Sonntagsfrage von Infratest DIMAP auf 27%. Das sind 2 Prozentpunkte mehr als Anfang April. Die Union verschlechtert sich um 2 Prozentpunkte und liegt bei 24%. Die SPD bleibt unverändert bei 12%, die Grünen verbessern sich leicht und erreichen 15%. Die Linke bleibt bei 10% stehen. Bundeskanzler Merz verliert laut Umfrage weiter an Zustimmung in der Bevölkerung. Nach rund einem Jahr Schwarz-Rot sind 83% der Befragten unzufrieden mit seiner Arbeit. Berlin. Der Bundesrat entscheidet heute über die steuerfreie Entlastungsprämie von bis zu 1.000 Euro, die Unternehmen an ihre Beschäftigten zahlen können. Damit sollen die Folgen des Iran-Kriegs wie hohe Spritpreise für die Bürger abgemildert werden. Arbeitgeber sollen die Prämie bis zum 30. Juni kommenden Jahres zahlen können, müssen das aber nicht. Die Maßnahme ist umstritten, Kritik kommt von Arbeitgeberverbänden, dem Mittelstand und dem Steuerzahlerbund. Sie warnen vor neuen Belastungen für Betriebe und bezweifeln, dass viele Firmen die Zahlung leisten können. New York. Ein US-Handelsgericht hat die von Präsident Trump verhängten weltweiten Zölle von 10% für unzulässig erklärt. Mit der pauschalen Abgabe habe der Präsident seine Befugnisse überschritten, erklärte das Gericht für internationalen Handel in New York. Bereits erhobene Zölle müssen erstattet werden. Seit dem 24. Februar erheben die USA auf die meisten Einfuhren aus dem Ausland einen Zoll von 10%. Im jüngsten Zollstreit mit der EU hat Trump derweil eine Frist für die Umsetzung der gemeinsamen Handelsvereinbarung gesetzt. Sollte die EU das nicht bis zum 4. Juli tun, würden die Zölle stark steigen. Vergangene Woche hatte Trump noch gedroht, die Aufschläge auf Autos und Lastwagen aus der EU in dieser Woche auf 25% zu erhöhen. München. Auch Bayern muss in den nächsten Jahren mit weniger Steuern auskommen als noch im Herbst gedacht. Für das laufende Jahr prognostizieren die Steuerschätzer einen Rückgang von rund 100 Millionen Euro. Die Aussichten für 2027 sind nach Angaben des bayerischen Finanzministers Füracker ähnlich. Der CSU-Politiker sagte mit Blick auf die aktuellen Schätzungen, auch im Freistaat gebe es keine Spielräume für neue Ausgaben. In der gestern veröffentlichten Steuerschätzung des Bundes rechnen die Experten für 2026 insgesamt mit einem Minus von 17,8 Milliarden Euro für Bund, Länder und Kommunen. Das Wetter in Bayern. Nach örtlichem Frühnebel, Sonne und Wolken ab dem Nachmittag an den Alpen und im fränkischen Bergland Schauer und Gewitter möglich bei 12 bis 21 Grad. In der Nacht Abkühlung auf 9 bis 4 Grad. Morgen Sonne und Wolken, später an den Alpen Schauer und Gewitter möglich. Am Sonntag erst sonnig, später mehr Wolken von Südwesten. Höchstwerte am Samstag 17 bis 24 Grad, am Sonntag 20 bis 26 Grad. Soweit die Nachrichten. Es ist 7.05 Uhr. Eine Verkehrsmeldung A6 Heilbronn Richtung Nürnberg zwischen Crailsheim und dem Kreuz Feuchtwangen-Crailsheim. Stau nach einem Unfall im Baustellenbereich. Soweit der Service.
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2: Mit Franziska Eder. Sie haben es in den Nachrichten gehört. Die AfD befindet sich im Umfragehoch 41% in Sachsen-Anhalt, bundesweit 3 Prozentpunkte vor der CDU. Bundeskanzler Friedrich Merz.
3: Wir werden uns von diesen Leuten nicht zerstören lassen. Und den Beweis werden wir in den nächsten Monaten erbringen.
2: Das sagte er beim CDU-Parteitag, aber ein Rezept gegen die starken AfD-Wahlergebnisse und Umfragewerte, das ist bisher nicht gefunden, gleich unser Thema. Außerdem, nach dem Superwahltag in Großbritannien, fragen wir, muss der Premierminister nun um seinen Job fürchten? Das ist unser Thema um 7:30. Und dann geht es bei uns noch um den Kinderschutz in Bayern.
4: Meine Erwartungen, die nicht sehr hoch waren, die wurden übertroffen. Ja, freut mich.
2: Das sagt Ignaz Raab. Er leitet in München die bundesweit einzige kommunale Aufarbeitungskommission für Missbrauch. Und in Bayern sollen Kinder nun besser geschützt werden. Welche Pläne es gibt, das berichten wir.
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2: Und mit Lady Blackbird an diesem Freitag. Guten Start Ihnen!

0: Bayern 2, die Welt am Morgen, 7.09 Uhr. Im Jahr 2019, da ließ sich Friedrich Merz zur Aussage hinreißen, er könne die Wählerschaft der AfD halbieren. Er traue sich das zu. Seine These damals, allein die Ampelpolitik sei schuld an dem hohen Frust und an der Zuneigung zur AfD.
1: Ich glaube daran und stände nicht hier, wenn ich es nicht wirklich selber glauben würde. Wenn wir das schaffen, liebe Freundinnen und Freunde, dann kann die Partei in Deutschland bei bundesweiten Wahlen wieder bis zu 40% erreichen. Und dann traue ich mir zu, die AfD mit ihren Wählerinnen und Wählern zu halbieren. Das geht. Das geht, meine Damen und Herren.
0: Inzwischen hat er diese Aussage längst wieder eingefangen. Zitat, eine Zauberformel sei das nie gewesen, sondern eine Einschätzung zum damaligen Stand. Und die würde er so nicht mehr wiederholen. Gestern gab es neue Zahlen. Erstmals erhält die AfD im Deutschlandtrend mehr Zuspruch als alle anderen Parteien. Sie liegt bei 27%, 3 Punkte vor der CDU. Die Bewertung der aktuellen Regierung, die fällt ernüchternd aus bei der Bevölkerung. Und die Zufriedenheit mit Kanzler Merz erreicht ein Rekordtief. Ingo Lierheimer kommentiert die AfD im Höhenflug.
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3: Die Zahl der Asylanträge sinkt, die Zustimmung für die AfD steigt. Da stimmt was nicht, denken Sie? Da haben Sie recht. Es passt vieles gerade nicht zusammen. In Sachsen-Anhalt wurden im ersten Quartal dieses Jahres ganze 742 Asylanträge gestellt. So wenige wie nie in den letzten 10 Jahren. Die AfD jedoch bewegt sich in den Umfragewerten vor der Landtagswahl im September nahe an der absoluten Mehrheit. Als wichtigstes Thema geben die Menschen zwischen der Altmark und dem Harz an Einwanderung und Asylpolitik. Aber gerade einmal 11% der etwas über 2 Millionen Menschen in Sachsen-Anhalt hat Migrationshintergrund. Der zweitniedrigste Wert in ganz Deutschland. In Bayern sind es, zum Vergleich, über 30%. Deutschlandweit ein ähnliches Bild. Die restriktive, zum Teil gesetzliche Grenzen missachtende Asylpolitik des CSU-Innenministers Alexander Dobrindt schafft Unsicherheit unter den Migranten. Sie schafft es, dass Deutschland nicht mehr als weltoffenes Land gesehen wird, aber sie schafft es eben nicht, die AfD zu halbieren. Letzteres hatte Friedrich Merz vor Jahren schon angekündigt. Dass das nicht klappt, hat aus meiner Sicht vor allem 2 Gründe. Zum einen konnte die AfD über 10 Jahre hinweg das Thema Migration mit Angst gleichsetzen, ohne dass ihr andere Parteien entschieden entgegengetreten wären. Dadurch sind oft irrationale Verlust- und Abstiegsängste entstanden, die die AfD wiederum für sich nutzt, indem sie den Menschen pauschal verspricht, mit ihr werde wieder alles so wie früher, alles besser. Einfach so. Klingt gut, verfängt. Zum anderen haben es CDU, CSU, SPD, Grüne und FDP versäumt, ihre Profile zu schärfen. Im Gegenteil wurden sie oft verwechselbarer. Mit am stärksten bekommt das die SPD zu spüren. Die Landtagswahlen in Rheinland-Pfalz und Baden-Württemberg haben gezeigt, dass die einstige Arbeiterpartei ihre ursprüngliche Kernklientel zunehmend an die AfD verliert. Hinzu kommt, dass die Koalition aus Union und SPD nicht nur bei der beabsichtigten Halbierung der AfD so ungefähr das Gegenteil von dem erreicht, was sie sich vorgenommen hat. Das gilt auch für die Perspektiven, die sie nicht schafft, für Reformen, die sie nicht umsetzt, für eine Gemeinsamkeit, die sie nicht ausstrahlt. Die jetzt veröffentlichten Umfragen verpflichten die Koalition, verpflichten die demokratischen Parteien, den Reset-Knopf zu drücken und damit die AfD wirksam zu bekämpfen. Das ist kein hehrer Wunsch, sondern eine Notwendigkeit, eine demokratische Verpflichtung. Denn die AfD mag sich zwar seit Monaten als freundliches Gesicht darstellen und an ihrer sogenannten Normalisierung arbeiten. In ihrer Ausrichtung bleibt sie eine rechtsextreme Partei. Also eine Partei, die diesen Staat, die diese Ordnung überwinden will.
0: Der Kommentar zum Umfragehoch der AfD von Ingo Lierheimer. Und hier ist Mama's Gun, der Titel heißt Joy. Sie sind eine Electric Groove Band und kommen großen Erfolgen nach, in Japan zum Beispiel.

0: Vor knapp einem Jahr haben Betroffene von sexuellem Missbrauch und Gewalt im Bayerischen Landtag eine Petition eingereicht. Gemeinsam mit zahlreichen Unterstützern forderten sie darin eine unabhängige staatliche Aufarbeitungskommission, einen Betroffenenrat und auch einen Landesbeauftragten für Fragen sexuellen Kindesmissbrauchs. Der Grund für die Petition? Sie waren mit ihren Ideen beim Sozialministerium nicht weitergekommen, sahen aber dringenden Handlungsbedarf. Nun tut sich etwas, berichtet Irene Essmann aus dem Bayerischen Landtag.
1: Ignaz Raab steht vor dem Saal im vierten Stock des Landtags, in dem der Sozialausschuss tagt. Gleich soll das Ministerium einen Bericht dazu abgeben, wie es vorhat, den Kinderschutz in Bayern weiterzuentwickeln.
2: Ich habe gelernt, meine Erwartungen hier nicht zu hoch zu setzen,
1: sagt der pensionierte Polizist, einst in München leitender Ermittler für Sexualdelikte. Zu häufig sei er schon enttäuscht worden. Raab leitet in München die bundesweit einzige kommunale Aufarbeitungskommission und unterstützt eine Petition, die den Freistaat dazu aufgefordert hat, endlich landesweite Strukturen aufzubauen, um Missbrauch und Gewalt an Kindern aufzuarbeiten und zu verhindern. Bislang aber lehnte Sozialministerin Ulrike Scharf, CSU, das konsequent ab, mit Verweis auf bereits bestehende Angebote. Doch aus Sicht von Ignaz Raab und den Petenten reichen die nicht aus. Auch die unabhängige Bundesbeauftragte gegen sexuellen Missbrauch von Kindern und Jugendlichen mahnt die Länder seit Jahren, Aufarbeitungsstrukturen analog zum Bund aufzubauen. In einigen Bundesländern gibt es bereits Betroffenenbeiräte und in Nordrhein-Westfalen wurde vor 2 Jahren eine landesweite Aufarbeitungskommission eingesetzt.
2: Und ich habe die Hoffnung, die Erwartung, dass Bayern jetzt endlich hier nachzieht.
1: So Ignaz Raab. Inzwischen hat Isabella Gold, Ministerialrätin im Sozialministerium, im Saal Platz genommen und macht eine Ankündigung.
3: Dass wir ein Gremium auf Landesebene einrichten, eben eine Landeskommission für den Kinderschutz in Bayern, dass wir hier eine Geschäftsstelle beim Landesjugendamt auch etablieren.
1: Mit dabei sein sollen beispielsweise das Innenministerium und der Landessportverband, Vertreter des Kultusministeriums und der Schulen, Abgeordnete aus dem Sozialausschuss, Experten vom Deutschen Jugendinstitut und Betroffene.
4: Wenn wir mal schauen, wo wir vor einem Dreivierteljahr gestanden sind, dann muss ich sagen, ich bin relativ zufrieden mit dem, was wir gehört haben.
1: So die erste Reaktion der Vorsitzenden des Sozialausschusses im Landtag, Doris Rauscher von der SPD, auf die Ankündigung aus dem Ministerium. Auch die Vertreter der anderen Fraktionen zeigten sich positiv überrascht. Doris Rauscher ist überzeugt,
4: dass die Staatsregierung zu der Thematik so unter Druck geraten ist, so enorm, dass jetzt was passieren muss.
1: Denn nicht nur Petenten und Opposition hatten zuletzt Druck gemacht, auch die Regierungsfraktionen von CSU und Freien Wählern stellten sich hinter das Anliegen der Betroffenen und gingen damit auf Konfrontation zur eigenen Ministerin. Noch nicht klar ist, inwieweit die Kinderschutzkommission auch dem Wunsch nach Aufarbeitung gerecht werden wird, also dass nach landesweit einheitlichen Standards in Vereinen, Schulen oder anderen Einrichtungen Missbrauch und Gewalt an Kindern aufgearbeitet, dokumentiert und finanziell anerkannt wird. Isabella Gold vom Sozialministerium äußerte sich da sehr zurückhaltend.
3: Das Thema Aufarbeitung wird insoweit eine Rolle spielen, als Lehren und Empfehlungen aus der Vergangenheit bei der Weiterentwicklung des Kinderschutzes im engen Austausch mit den Betroffenen berücksichtigt werden sollen.
4: Das hat mich ein bisschen irritiert. Ich sag mal, ganz um die Aufarbeitung wird man nicht herumkommen.

0: Ausschuss kommen und berichten, wie es weitergeht mit der neuen Kommission für den Kinderschutz. Starten soll das Gremium Anfang 2027.
1: Bayern bekommt eine Landeskommission für Kinderschutz. Informationen waren das von Irene Essmann.
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1: 7.22 Uhr. Dieser Mann hat die großväterlichste aller Großvaterstimmen. Und samt dieser Stimme hat er das Genre der Naturdoku geprägt wie kein anderer. Heute wird Sir David Attenborough 100 Jahre alt. Und in Großbritannien ist er sowas wie ein nationales Denkmal. Aber er ist ein sehr aktives Denkmal. Wer ein bisschen auf Netflix stöbert, der stößt gleich auf eine Handvoll Filme von ihm. Die letzte, eine Dokumentation über Gorillas, und die ist erst seit wenigen Tagen online. Tobias Stosiek erzählt diesem unermüdlichen Geschichtenerzähler, und der heißt David Attenborough.
6: Ohne ihn wären Tennisbälle immer noch weiß. Und das erzählt viel über Sir David Attenborough. In den späten 60ern wird er Programmdirektor bei der BBC, pünktlich zur Einführung des Farbfernsehens. Das hat allerdings seine Tücken, vor allem für das wichtigste Sportevent, das die BBC alljährlich überträgt, das Tennisturnier in Wimbledon. Die weißen Bälle sind am Bildschirm kaum zu erkennen, also setzt sich Attenborough dafür ein, dass sie neongelb werden. Ein paar Jahre später gibt der Tennisweltverband sein Go. Ein reiner Beobachter war Attenborough also nie. Wenn die Wirklichkeit ins Fernsehen kommt, muss sie sich dessen Gesetzen unterordnen, um auch für das Publikum wirklich zu werden. So könnte man sein Credo beschreiben. Es hat ihm einen Platz in den Geschichtsbüchern des Tennissports gesichert und ihn zum wahrscheinlich einflussreichsten Naturfilmer des 20. Jahrhunderts gemacht.
7: In 4.500 Millionen Jahren, our world has gone through many natural changes. Now it's changing once again.
6: Die Welt ist in Attenboroughs Filmen nie nur Welt der Naturwissenschaft. Sie ist vielmehr eine erzählte Welt. Man könnte vielleicht sogar sagen, eine verzauberte Welt. Eine Welt voller Wunder, voller kreatürlicher Intentionen, voller Gefühl und Gefahr. Ein Naturdrama, das sich jenseits unserer Blicke vollzieht und nur hier für uns exklusiv enthüllt wird. Beglaubigt durch das dringliche Fisteln von Attenboroughs Off-Stimme, der nasales Britisch dem Geschehen sozusagen Shakespeare'sche Gravitas verleiht.
7: This is a poison dart frog. Males raise their young in a very special way.
6: Nach Jahren in der Führungsetage der BBC, Attenborough wird sogar als Generaldirektor gehandelt, macht in Ende der 70er die Reihe Life on Earth weltberühmt. Eine Produktion von gigantischem Ausmaß. Über 500 Wissenschaftlerinnen und Wissenschaftler sind beteiligt. Gedreht wird an über 100 Schauplätzen weltweit. Und die Kameraleute sitzen zum Teil wochenlang vor der Linse, um den einen Moment einzufangen, den Attenborough für sein Storytelling braucht. Denn das ist es, was er will. Geschichten erzählen.
8: There are some 4 million different kinds of animals and plants in the world. 4 million different solutions to the problems of staying alive. This is the story of how a few of them came to be as they are.
6: Bei ihm wird sogar die Fliege zur tragischen Figur, zur Mutter, die am Verlust ihres Nachwuchses zerbricht. Man kann das für einen ziemlich hemmungslosen Anthropomorphismus halten. Mehr Inszenierung als Dokumentation. Der Erfolg seiner Filme gibt Attenborough allerdings recht. Vielleicht hat der ja gerade damit zu tun, dass sich sein Sound so auffällig vom Katastrophismus anderer Umweltaktivisten unterscheidet.
9: I actually think the best way of taking the message to the people is by showing them the pleasure.
6: Er habe immer daran geglaubt, dass man dem Publikum am ehesten dann etwas mitgeben könne, wenn man ihm Freude mache, hat Attenborough mal in einem Interview gesagt. Eine Cassandra wollte er nicht sein, eher schon ein Zauberer. Und auch wenn sein Tonfall in den letzten Jahren deutlich düsterer geworden ist, man kann diesen Wunsch immer noch sehen in den überwältigenden, bildgewaltigen Naturdokus, denen er bis heute seine Stimme leiht.
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1: Della Reese aus dem Jahr 1960. Das Theater in Regensburg darf sich ab heute Staatstheater nennen und das ist unser Thema um 7:45. Jetzt gibt es aber erstmal die Nachrichten für Sie. Heute mit Patrick Zeilhofer.
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3: Bei Schulstreiks gegen die Wehrpflicht machen in Bayern auch linksextreme Gruppen mobil, das zeigen Recherchen des BR. Das Bayerische Landesamt für Verfassungsschutz sieht diese regional als Treiber hinter den Aufrufen. Die bundesweite Schulstreikinitiative als Organisator teilte auf BR-Anfrage mit, die wesentliche Arbeit hinter der Kampagne werde von Schülern geleistet. AfD ist erstmals stärkste Kraft im Deutschlandtrend. Nach der Umfrage von Infratest DIMAP käme die AfD bei einer Bundestagswahl derzeit auf 27%. Die Union verliert 2 Prozentpunkte auf lediglich 24%. Einen neuen Tiefststand erreicht auch die Zufriedenheit mit der Bundesregierung. Nur noch 13% der Befragten sind einverstanden mit der schwarz-roten Koalition. Bei Gemeinderatswahlen in England legt rechte Partei Reform UK deutlich zu. Das zeigen erste Auszählungen. Auch die Grünen verbuchen Gewinne. Großer Verlierer ist die Labour-Partei. Ergebnisse für die Wahlen zu den Regionalparlamenten in Wales und Schottland liegen noch nicht vor. Einzelheiten hören Sie gleich im Gespräch mit unserem London-Korrespondenten Christoph Preußel hier in der Bayern 2 Welt am Morgen. Fernreisen mit der Bahn werden immer beliebter. Im Europaverkehr verbucht die Deutsche Bahn 30% mehr Fahrgäste als 2019. Nach Angaben der Bahn schätzen die Menschen, dass die Züge bei Fernreisen direkt in die Innenstädte fahren, während man bei Flugreisen oft weit außerhalb der Zentren landet. SC Freiburg steht erstmals im Europa-League-Finale. Der Fußball-Bundesligist gewann am Abend das Halbfinal-Rückspiel gegen Sporting Braga mit 3:1 und holte so einen Rückstand vom Hinspiel auf. Im Endspiel am 20. Mai in Istanbul müssen die Freiburger dann gegen den englischen Topclub Aston Villa ran. Soweit die Nachrichten um 9:30.
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3: Oft sonnig, später sind örtlich Schauer oder Gewitter möglich, Höchstwerte 12 bis 21 Grad. Zwei Verkehrsmeldungen: A3 Frankfurt Richtung Würzburg zwischen Rohrbrunn und Marktheidenfeld, Stau nach einem Unfall, die mittlere Spur ist gesperrt. Und A6 Heilbronn Richtung Nürnberg zwischen Crailsheim und dem Kreuz Feuchtwangen-Crailsheim, Stau nach einem Unfall im Baustellenbereich. Soweit der Service, 3 Minuten nach 7:30.
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1: Mit Franziska Eder am Mikrofon und das Sendungsteam der Bayern 2 Welt am Morgen wünscht Ihnen einen guten Start in diesen Freitag und wir schauen jetzt nach London, denn es ist ein Härtetest für den britischen Regierungschef Keir Starmer. Bei den Regionalwahlen gestern in Schottland und Wales sowie den Kommunalwahlen in England, da drohte der sozialdemokratischen Labour-Partei des Premierministers eine herbe Niederlage. Hier sind Stimmen zur Wahl und vor allem Stimmen zu Labour.
4: Das Erste, was sie nach den Wahlen 2024 gemacht haben, sie haben die Heizkostenzuschüsse für die Älteren gestrichen. Das war doch für die Arbeiter. Und das ist das Erste, was sie streichen. Da haben sie Boden verloren.
5: And that cost them so much ground.
4: Gehe ich einkaufen oder mache ich die Heizung an? Es sei hart, Tag für Tag.
1: Zwei Beispiele für Unzufriedenheit in Großbritannien und über die Wahlen wollen wir jetzt sprechen mit unserem Korrespondenten in London, mit Christoph Brössel. Guten Morgen.
6: Schönen guten Morgen.
1: Die Zahlen sind ganz frisch reingekommen, beziehungsweise es sind jetzt Zahlen da, die Meldungen der Nachrichtenagenturen sind frisch. Was kann man sagen zum Abschneiden der Labour-Partei?
6: In England geht es ja um etwa 5000 Sitze in 136 Gemeinderäten, die zur Wahl stehen. 39 Gemeinden haben jetzt schon ausgezählt und dort deutet sich an, was ja in den Umfragen schon besprochen worden war. Reform UK, die rechte Partei, legt deutlich zu, 320 Sitze bislang, und der Verlierer, das ist vor allem Labour mit einem Minus von 243 Sitzen. Auch die Grünen können gut zulegen, aber auf einem deutlich niedrigeren Niveau.
1: Aber der Wahlsieg von Labour ist ja noch gar nicht so lange her. Das sind 2 Jahre, glaube ich. Was ist passiert in diesen 2 Jahren?
6: Vielleicht nicht genug. In den vergangenen 2 Jahren, für diese Zeit, hatte Premier Keir Starmer ja Change angekündigt. Und mein Eindruck ist, auch nachdem ich im Land gereist bin, dass viele Britinnen und Briten das Gefühl haben, es passiert nichts. Dies ist ein Referendum über die Regierungspolitik. Die Themen sind hohe Lebenshaltungskosten, aber auch Migration, aber vor allem auch die Wirtschaft. Und was wir jetzt erleben, ist, dass das hier auch ein, ja, vielleicht Ende des Zwei-Parteien-Systems in Großbritannien ist und vor allem separatistische Parteien in Wales und Schottland auch stark werden.
1: Ein Wort vielleicht zu Reform UK und Nigel Farage. Ist das jetzt ein Votum gegen die Labour-Partei oder hat Nigel Farage was anzubieten, was bei den Menschen verfängt?
6: Ich glaube, dass beides richtig ist. Er bietet sicherlich die Politik an, die sich viele wünschen. Aber es gibt schon auch interessante Umfragen, in denen es darum geht, wem trauen Sie zu, dass er die Probleme des Landes wird lösen können. Und da schneidet eigentlich Reform UK ähnlich schlecht ab wie andere Parteien auch. Aber es ist eben die Hoffnung da und der Wille vieler Wählerinnen und Wähler, es wenigstens zu probieren, einen Wandel zu ermöglichen.
1: Nun war es damals auch mit dem Versprechen angetreten, nach Jahren des politischen Chaos für Stabilität zu sorgen. Sie sagen jetzt, dass diese Wahl zeigt, dass sich das traditionelle Zwei-Parteien-System zunehmend in eine Mehrparteiendemokratie verwandelt. Was wird das für das politische System bedeuten?
6: Dass es komplizierter wird zu regieren. Wir haben ja jetzt beispielsweise in London eine Labour-Regierung. In Zukunft könnte es bedeuten, dass wir, wenn es zu Wahlen kommt im Parlament für Westminster, dass es dann Koalitionen gibt. Und das ist ja auch das, was wir erwarten können für Wales und für Schottland. Dort werden die Ergebnisse so um die Mittagszeit bis in den Nachmittagabend hinein eintrudeln. Auch dort wird sich eine Schwäche von Labour andeuten. Und dort werden dann eben auch Koalitionen nötig sein, um überhaupt noch eine Landesregierung in Anführungszeichen bilden zu können.
1: Wenn Labour in Schottland und Wales ähnlich schlecht abschneiden sollte, wird Keir Starmer dann zurücktreten müssen? Ist das ein realistisches Szenario oder sagen Sie, das ist jetzt im Moment noch der Bereich der Spekulation?
6: Er gilt als Kämpfer, aber innerhalb seiner Parteien werden halt die Stimmen immer lauter. Heute Morgen einer derer, die sich da noch zu Wort gemeldet hat, war der Vorsitzende von Labour in der nordenglischen Gemeinde Hull. Das ist so eine Hochburg von Labour gewesen lange. Der sagte, Starmer muss gehen. David Lammy, der stellvertretende Premierminister, auch Labour, sagte, während des Fluges sollte man den Piloten nicht austauschen. Also da gibt es schon Stimmen, die darauf hindeuten, wie viel Unruhe in der Partei Labour gerade vorhanden ist. Um die Mittagszeit könnte sich Andy Burnham zu Wort melden. Das ist der Bürgermeister von Greater Manchester. Wenn dann dort die Ergebnisse auch schlecht sind, er gilt als jemand, der auf die Nachfolge spekuliert. Und deswegen wird besonders gehorcht werden, wie er formuliert.
1: Ja, das ist ja ein schönes Bild, das mit dem Piloten. Man sollte den besonders dann nicht austauschen, wenn noch kein anderer in Sicht ist. Außer der Angesprochene von eben, gibt es andere Nachfolgerinnen, Nachfolger, die in Sicht sind bei Labour?
6: Es bringen sich auf jeden Fall einige in Stellung und die Presse schaut da natürlich auch ganz genau drauf. Angela Rayner beispielsweise, da gab es Meldungen, dass die vorher ja auch in der Regierung war und dann wegen einer Affäre zurücktreten musste, dass sie sich jetzt neu positioniert. Sie kommt aus dem Norden, sie gilt als links und sie positioniert sich und bildet sich vor allem fort, wie man lesen konnte, in außenpolitischen Briefings. Also versucht sich all das drauf zu schaffen, was man als Premier, als Parteivorsitzende eben wissen muss. Das deutet darauf hin, ja, es bringen sich mehrere in Stellung.
1: Informationen waren das von Christoph Brössel aus London, denn in England, da wurden gestern die Kommunalwahlen abgehalten, also Gemeinderäte neu besetzt. Und in Wales und in Schottland, da waren die Wahlen zu den Regionalparlamenten. Das ist vergleichbar mit den Landtagswahlen hier in Deutschland. Christoph Brössel, vielen Dank.
6: Sehr gern.

0: M aus Frankreich mit Balde Bamako um 7.43 Uhr.
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0: Und damit geht's nach Regensburg, denn für das Theater dort ist heute ein ganz besonderer Tag. Jahrelang haben die Verantwortlichen des Theaters und der Stadt dafür gekämpft und ab heute darf sich das Haus nun Staatstheater nennen. Der Freistaat Bayern beteiligt sich zukünftig finanziell in gleicher Höhe wie die Stadt Regensburg am kommunalen Theater. Und bei einem Festakt wird Ministerpräsident Söder den Titel Staatstheater heute am frühen Nachmittag offiziell verleihen. Und zur Feier des Tages werden dann am Abend noch die diesjährigen Bayerischen Theatertage in Regensburg eröffnet. Gute Stimmung also in Regensburg und Andreas Wehnleder berichtet.
2: Es ist eine der letzten Proben vor der Premiere der Oper The Shining am Theater Regensburg. Die Oper basiert auf dem gleichnamigen Roman von Stephen King, in dem eine Familie in einem eingeschneiten Hotel in eine Spirale der Gewalt gerät. Horror als Oper. Für Intendant und Regisseur Sebastian Ritschel kein Widerspruch.
3: The Shining kennt, glaube ich, fast jeder den Film mit Jack Nicholson, der mit der Axt durch die Tür haut. Das ist das Sujet. Es ist psychologisch ganz toll erzählt, es ist wunderschöne Musik, es ist aber vor allen Dingen packendes Musiktheater.
2: Auf der Bühne haben Ritschel und sein Team das Hotel in den verschneiten Bergen aufwendig in Szene gesetzt. Immer wieder wirkt es, als würde sich das riesige Haus tatsächlich komplett auf der Bühne drehen. Die Stockwerke fahren wie in einem überdimensionierten Aufzug rauf und runter und geben Einblicke in das Gruselhotel. Doch anders als das Horrorgenre vermuten lässt, ist der Anlass für die europäische Erstaufführung alles andere als zum Schreien. Mit The Shining eröffnet das Theater Regensburg die 40. Bayerischen Theatertage. Insgesamt 26 Stücke werden in den kommenden beiden Wochen gezeigt von Theatern aus ganz Bayern.
3: Wir haben ausgeschrieben für ein Programm, das Vielfalt leben heißt. Wir sind ein Fünf-Sparten-Theater. Wir zeigen alle Sparten an diesem Haus und haben die bayerische Theaterlandschaft aufgerufen, hey, bewerbt euch, und zwar mit allen Genres, auch mit Zwischendingen, die man nicht in eine Schublade stecken kann.
2: Doch die Bayerischen Theatertage sind nicht der einzige Grund zum Feiern. Das kommunale Theater wird von Ministerpräsident Markus Söder heute auch noch zum Staatstheater ernannt. Damit verbunden ist erstmal mehr Geld. Künftig werden Freistaat und Stadt das Theater jeweils im gleichen Umfang unterstützen. Intendant Sebastian Ritschel rechnet mittelfristig mit rund 15 Millionen Euro pro Jahr von beiden Trägern.
3: Durch das neue finanzielle Polster haben wir auch Möglichkeiten, in anderen Preisstrukturen Künstlerinnen und Künstlern einzukaufen, auch längerfristig Projekte anzuschieben, wo auch im Vorfeld eine größere Finanzierung notwendig ist, damit man eine Uraufführung oder eine Erstaufführung bekommt. Und da freuen wir uns schon sehr drauf.
2: Bayerns Kunstminister Markus Blume spricht von einem verdienten Schritt. Das Theater Regensburg habe sich mit künstlerischer Qualität, Mut und Leidenschaft in die höchste Liga der bayerischen Theaterlandschaft vorgearbeitet. Doch ein Selbstläufer war der Weg zum Staatstheater bei weitem nicht. Die letzte Woche aus dem Amt geschiedene Regensburger Oberbürgermeisterin Gertrud Malz-Schwarzfischer hat den Prozess hin zur Ernennung über Jahre begleitet.
4: Also ich freue mich riesig, dass wir das geschafft haben. Das war ja eins von den dickeren Brettern, die zu bohren waren. Regensburg muss Staatstheater werden. Das war die erste sozusagen Ansage, die wir da gemacht haben. Das ist schon ein paar Jahre her. Und damals hieß es aus dem Ministerium, kein Gedanke, denkt gar nicht drüber nach, so ungefähr.
2: Als großes kommunales Theater mit 5 Sparten habe es Regensburg verdient, in die Riege der Staatstheater aufgenommen zu werden, argumentierte die Oberbürgermeisterin immer wieder in München.
4: Und dann haben wir nicht aufgegeben. Und deswegen freut es mich, dass wir den Freistaat Bayern dann auf unsere Seite gebracht haben und dass die auch begeistert sind, was hier passiert, was hier geleistet wird.
2: Der neue Titel steigert aber wohl nicht nur das Renommee des Hauses, auch die Erwartungshaltung wird eine andere sein. Intendant Ritschel will sich davon aber nicht verunsichern lassen.
3: Ehrlich gesagt nein, weil wir, glaube ich, sehr gute Arbeit zum jetzigen Zeitpunkt schon leisten. Und insofern schauen wir voller Spannung natürlich dahin und auch voller Hoffnung, dass tolle Projekte zu uns kommen, dass wir tolle künstlerische Partnerinnen und Partner hier versammeln können und dadurch überzeugen können.
0: Künstlerisches Selbstbewusstsein also in Regensburg, und von heute an bis zum 25. Mai ist Regensburg der Nabel der bayerischen Theaterwelt. Die Bayerischen Theatertage werden präsentiert von Bayern 2 und wir haben noch eine andere schöne Aktion.
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0: Künstlerinnen und Künstler aus ganz Bayern haben beim diesjährigen BR Popradar Wettbewerb mitgemacht. 5 davon wurden für die Endrunde nominiert und darunter sind auch Cosima Kibi. Sie ist eine Wahlmünchnerin, saß bereits am Klavier, bevor sie laufen konnte. Und der Klavierlehrer war es dann auch, der sagte, Mensch, komm, nimm Gesangsunterricht. Und seit sie 13 ist, schreibt sie ihre ersten Songs. Sie hören sie jetzt mit Schere, Stein, Papier hier auf Bayern 2.

0: Schere, Stein, Papier. Die Münchnerin Cosima Kibi zusammen mit der Wiener Musikerin Luna Antonia. Und Sie können noch abstimmen für die beiden, denn sie sind auch in der Endrunde des BR Popradars Wettbewerbs. 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Mai geht das auf bayern2.de und der Sieger, der eröffnet dann das Heimatsound Festival und erhält einen Gutschein über 2000 Euro vom Musikhaus Kirstein.
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0: Heute mit Birgit Habrath aus unserem Bayern 2 Themen. Guten Morgen.
2: Schönen guten Morgen.
0: Du hast dich durchgeblättert. Bei welchen Kommentaren der Zeitungen bist du hängen geblieben?
2: Erstmal bei einem Gedenktag. Heute ist der 8. Mai, Tag der Befreiung vom Naziregime. Kommentiert wird auch das Problem, das der Finanzminister hat. Laut Steuerschätzer muss er weitere Lücken im Haushalt schließen. Und dann habe ich noch eine Meinung zu dem, was auf Schülerinnen und Schüler in Bayern zukommt. Die Hymnenpflicht.
0: Also der Reihe nach am heutigen 8. Mai, Tag der Befreiung, den haben viele ja gar nicht mehr so auf dem Schirm.
2: Nicht wirklich. Dabei sollte man auf das Ende des Krieges und das Ende des Naziregimes vor 81 Jahren gerade jetzt wieder blicken, meint der Kommentator der Saarbrücker Zeitung. Er findet den Begriff Tag der Befreiung nicht ganz passend. Zwangsbefreiung trifft es, meint er. Die Mehrheit der Deutschen war nicht genötigt worden, 1933 Hitler an die Macht zu wählen. Zitat des Freiwilligen, Kenntnis des Programms. So wie heute die Wähler der AfD sehr wohl um deren rechtsradikale Absichten wissen. Es ist enorm wichtig, genau zu verstehen, was damals geschah. In der Frankfurter Rundschau habe ich einen Kommentar gefunden, der ein Problem aufgreift, das es schwer macht, die Erinnerung auch wachzuhalten. Es gibt kaum mehr Überlebende des Holocaust, die die Verharmlosung und Leugnung von dem, was damals geschah, entgegenwirken. Gegen Herabwürdigung der Opfer des Nationalsozialismus wirkten über Jahrzehnte die Berichte der Zeitzeugen. Keine Rede, keine Schulbuch. Keine Ausstellung sind so eindrücklich wie die Schilderung jener, die die Entmenschlichung erleiden mussten. Und die Taz blickt nach Russland, wo ja morgen, dem Tag der Befreiung, mit einer Parade gedacht wird und einer Waffenruhe im Krieg mit der Ukraine. Der rät der Kommentar, die Putin-Show, wie er es als Spektakel nennt, nicht aus der Luft anzugreifen. Russland würde diese ukrainischen Angriffe nutzen, um die Führung als Faschisten hinzustellen, die das Andenken an den Sieg über Hitler schmälern wollen. Außerdem hatte Moskau ja angekündigt, bei Bruch der Waffenruhe Kiew anzugreifen, eine für den Kommentator der Taz durchaus ernstzunehmende Drohung. Warum das Leben von Kiewer Zivilisten riskieren, ein hoher Preis dafür, Putins Parade die Schau zu stehlen.
0: Kommen wir damit, Birgit, zurück ins Inland und zu dem, was gestern die Laune des Finanzministers nicht gerade gehoben hat.
2: Sicher nicht. Die Steuerschätze erwarten, dass Bund, Länder und Kommunen deutlich weniger Einnahmen werden, als von ihnen letzten Herbst noch vorausgesagt. Heute hatte das auch die Steuerschätzerkreis bestätigt für Bayern. Die Südwestpresse wartet mit einem Rat für Lars Klingbeil und die Regierung auf. Es ist an der Zeit zu sparen. Da dürfen die Ziele rückdeutlich ambitionierter werden, als sie es bislang sind. Dasselbe gilt für alle Reformen, die Wirtschaftswachstum fördern. Die Augsburger Allgemeine will ein Dilemma entdeckt haben, in dem Lars Klingbeil in seiner Doppelrolle steckt. Als Finanzminister muss er kraft Amtes darauf achten, dass der Bund möglichst solide wirtschaftet. Als Parteichef dagegen soll er den Sozialstaat tunlichst in seiner gegenwärtigen Form erhalten. Wenn ein Koalitionspartner aber nicht weiß, was er wollen soll, kommt am Ende kein großes Reformwerk heraus, sondern nur Stückwerk. Na, schauen wir mal, was der Sommer der Reformen am Ende bringt.
0: Und dann hast du uns noch eingestimmt auf die Hymne.
2: Gott mit dir, du Land der Bayern. Viele haben es in der Schule auch gelernt. Die von der CSU forcierte Hymnenpflicht an bayerischen Schulen kommt aber erst vom kommenden Schuljahr an und etwas abgespeckt in der Umsetzung. Den Kommentator der Nürnberger Nachrichten reizt es nicht, vom Kultusministerium verordnet mitzusingen. Man kann sich als Deutsche oder als Bayer fühlen, ohne Fahne vor der Haustür oder Hymne in der Schule. Man kann das Land schätzen und lieben für seine Menschen in ihrer Vielfalt, für seine demokratischen Errungenschaften, seine Verfassung, für seine Fähigkeit zu lehren aus der Geschichte. All das ist patriotisch. Heimatliebe ist patriotisch im positiven Sinn, ganz ohne überladene Symbole und ohne Zwang.
0: Vielen Dank für die Presseschau, Birgit Habrath.
2: Bitteschön.
0: Und die Bayern-Hymne wird uns auch noch beschäftigen im Ende der Welt um 8:50 Uhr.

0: Queen und der good old-fashioned Loverboy. Am Sonntag ist Muttertag. Den muss man nicht feiern, man kann es aber. Wie klappt's denn so bei der gleichberechtigten Aufteilung von all dem, was zu tun ist?
1: Wir haben uns die Elternzeit des ersten Kindes gleich aufgeteilt. Also jeder von uns war 7 Monate zu Hause, 1 Monat davon in der Mitte gemeinsam, zum Handover quasi. Das hat sehr gut funktioniert.
0: Auch das Handover des Kindes ist geplant und diese Mutter, zumindest aus München, klingt sehr fröhlich. Wir berichten über den Muttertag und fragen uns, wie tickt die moderne Mutter, das in der Bayern 2 Welt am Morgen, hier nach den Nachrichten um 8 Uhr.

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1: 8 Uhr. Guten Morgen. Die Nachrichten des Bayerischen Rundfunks mit Patrick Zeilhofer. Die Übersicht. Linksextremisten mobilisieren für Schulstreik gegen Wehrpflicht. Bundestag stimmt über neue Regeln für elektronische Fußfesseln ab. Commerzbank baut weitere 3000 Stellen ab. Und das Wetter Sonne und Wolken bei 12 bis 21 Grad. München. Heute wollen Schülerinnen und Schüler wieder auf die Straße gehen, um gegen den Wehrdienst zu protestieren. In Bayern sind Demonstrationen in München, Nürnberg, Augsburg, Ingolstadt, Würzburg und Bayreuth geplant. Dafür haben auch Linksextremisten mobil gemacht, wie Recherchen des BR zeigen. Das Bayerische Landesamt für Verfassungsschutz sieht einzelne Gruppierungen regional als Treiber hinter den aktuellen Streikaufrufen, etwa die Münchner Ortsgruppe der Sozialistischen Deutschen Arbeiterjugend. Die einstige Jugendorganisation der Deutschen Kommunistischen Partei wird vom Verfassungsschutz beobachtet. Auf der SDAJ-Instagram-Seite war ein Werbevideo für den Schulstreik zu finden, in dem junge Menschen Schilder mit der Aufschrift »Merz stirbt selbst an der Ostfront« hochhalten. Das Presseteam der bundesweiten Schulstreik-Initiative sagte auf BR-Anfrage, die wesentliche Arbeit hinter der Kampagne werde von aktiven Schülern vor Ort geleistet. Nürnberg. Gut 4 Monate nach Inkrafttreten der Wehrdienstreform hat das Bundesverteidigungsministerium die Standorte für die 24 Musterungszentren in ganz Deutschland festgelegt. In Bayern ist die Entscheidung auf Nürnberg, Regensburg, Kempten und Würzburg gefallen. Dort sollen junge Menschen ab Mitte des kommenden Jahres auf die körperliche, psychische und intellektuelle Eignung für die Bundeswehr untersucht werden. Die Würzburger CSU-Bundestagsabgeordnete Düber sprach von einem starken Signal für die Region. Ähnlich äußerte sich der Regensburger CSU-Bundestagsabgeordnete Aumer. Berlin. Die Bundesregierung will Betroffene von häuslicher Gewalt besser schützen. Das Parlament stimmt dazu heute über einen Gesetzentwurf ab, laut dem Gerichte leichter das Tragen einer Fußfessel verhängen können. Nähert sich der Täter dann, können Opfer häuslicher Gewalt durch einen Sensor gewarnt werden und auch die Polizei wird automatisch informiert. Bisher gab es keine bundeseinheitlichen Regeln. Justizministerin Hubig sagte in der Früh im Deutschlandfunk, es ist ein guter Tag für die Frauen. Bei Partnerschaftsgewalt sind laut ihrem Ministerium fast 80% der Opfer weiblich. Die geplante Reform sieht auch vor, dass Familiengerichte Täter nach einer Körperverletzung oder einer ernsthaften Gewaltdrohung zur Teilnahme an einem sozialen Trainingskurs oder einer Gewaltpräventionsberatung verpflichten können. Teheran. Die Waffenruhe zwischen den USA und dem Iran ist brüchig. Nach iranischen Attacken auf 3 US-Zerstörer in der Straße von Hormus hat das US-Militär nach eigenen Angaben in der Nacht Militäreinrichtungen in der Islamischen Republik angegriffen. US-Präsident Trump fordert den Iran erneut auf, schnell eine Friedensvereinbarung zu unterzeichnen. Die Waffenruhe gelte trotz der Angriffe weiter. Frankfurt. Die Commerzbank baut weitere 3000 Vollzeitstellen ab, das teilte der DAX-Konzern am Morgen mit. Schon im vergangenen Jahr wurden tausende Jobs gestrichen. Die zweitgrößte deutsche Privatbank kämpft aktuell gegen die Übernahme durch den italienischen Großaktionär UniCredit. Mit den Sparmaßnahmen will das Unternehmen zeigen, dass sie auch eigenständig weiter bestehen kann. Zum Fußball. Der SC Freiburg steht erstmals im Europa-League-Finale. Die Badener gewannen am Abend das Halbfinal-Rückspiel gegen Sporting Braga mit 3:1. Damit drehten sie den 1:2 Rückstand aus dem Duell in der vergangenen Woche. Im Endspiel am 20. Mai in Istanbul müssen die Freiburger dann gegen den englischen Topclub Aston Villa ran. Das Wetter in Bayern. Nach örtlichem Frühnebel, Sonne und Wolken ab dem Nachmittag. An den Alpen und im fränkischen Bergland Schauer und Gewitter möglich bei 12 bis 21 Grad. In der Nacht Abkühlung auf 9 bis 4 Grad. Morgen Sonne und Wolken, später an den Alpen Schauer und Gewitter möglich. Am Sonntag erst sonnig, später mehr Wolken von Südwesten. Höchstwerte am Samstag 17 bis 24, am Sonntag 20 bis 26 Grad. Soweit die Nachrichten. Es ist 8:05 Uhr. Verkehrsmeldungen: A6 Heilbronn Richtung Nürnberg zwischen Crailsheim und dem Kreuz Feuchtwangen-Crailsheim. Stau nach einem Unfall im Baustellenbereich. A92 München Richtung Deggendorf. Die Ausfahrt Dingolfing Ost ist wegen einer Ölspur gesperrt. Und noch die B304 Wasserburg am Inn Richtung München zwischen Hesselfurt und Zorneding Ost. 3 Kilometer Stau. Soweit der Service.
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2: Mit Franziska Eder, guten Morgen. Der US-Präsident setzt auf Konfrontation, politisch wie persönlich. Und auch der Papst bleibt nicht verschont.
3: I don't like it. I'm not a big fan of Pope Leo. He's a very liberal person.
2: Er sei kein großer Fan des Papstes, so Trump. Die aktuelle Attacke ist Teil einer ganzen Serie, über die wir sprechen wollen. Außerdem ist heute Jahrestag, denn heute vor einem Jahr ist das Konklave zum Abschluss gekommen. Wir sprechen gleich über ein Jahr Papst Leo, der 14. Und dann ist es ab nächstem Schuljahr wohl soweit. Die bayerischen Schüler, die können sich schon mal die Stimmbänder ölen, denn die Hymnenpflicht kommt.
4: Ich finde es grundsätzlich eigentlich nicht schlecht. Es führt wieder so ein bisschen zurück zu einem Stolz aufs Land.
5: Also wir haben Wichtigeres zu tun und auch als Schüler und alles. Und ich glaube, es ist echt unnötig.
2: Stimmen der Schülerinnen und Schüler zur demnächst geltenden Hymnenpflicht. Und sie hören den Kabarettisten Helmut Schleich dazu um kurz vor 9 im Ende der Welt.
0: Bayern 2 am Morgen mit Franziska Eder.
2: Und hier ist für Sie Tori Amos.

0: Tori Amos, wenn Sie Fan sind, dann haben Sie vielleicht Glück. Am 10. Mai, also am Sonntag, spielt sie im Zirkus Krone in München, präsentiert von Bayern 2. Und ein paar ganz wenige Restkarten, die scheint es noch zu geben. 8.10 Uhr, Sie hören die Bayern 2 Welt am Morgen. Und vor einem Jahr hat Robert Francis Prevost sein Amt als Papst Leo XIV. Angetreten. Das weltweit erwartete Symbol stieg auf, der weiße Rauch. Früh wird der Frieden als sein Kernanliegen deutlich, aber im Moment steht in der Berichterstattung etwas anderes im Vordergrund, nämlich sein Schlagabtausch mit der US-Administration. Heute jährt sich sein Pontifikat zum allerersten Mal.
1: Nuntio vobis gaudium magnum, habemus papam, dominum Robertum Franciscum, Sancte Romanae Ecclesiae, cardinalem prevost, qui sibi nomen imposuit Leone decimum quartum.
2: Anch'io vorrei che questo saluto di pace.
3: Ich möchte, dass dieser Friedensgruß in euer Herz eingehe, eure Familien erreiche, alle Menschen, wo immer sie seien, alle Völker, die ganze Erde. Der Friede sei mit euch.
0: Unser Thema heute Morgen ist ein Jahr Papst Leo XIV. Und wir sprechen darüber mit Jörg Ernesti. Er ist Professor für Kirchengeschichte in Augsburg, außerdem Buchautor. Er hat beispielsweise die Biografien von über 260 Päpsten in einer packenden Erzählung gebündelt, in seinem Buch Die Päpste. Und er ist damit auch der richtige Mann, um mit uns über den aktuellen Papst zu sprechen. Grüße Sie, Herr Professor Ernesti.
4: Guten Morgen nach München.
0: Im Moment findet ein öffentlicher Schlagabtausch statt zwischen dem US-amerikanischen Präsidenten Donald Trump und Papst Leo XIV. Kann man Schlagabtausch dazu noch sagen oder wie würden Sie das benennen?
4: Ja, da muss man, glaube ich, schon ziemlich weit in der Geschichte zurückschauen, um eine vergleichbare Konfrontation eines Staatsoberhauptes mit einem Papst zu finden. Es handelt sich ja geradezu auch um persönliche Angriffe, die der Papst für meine Begriffe sehr souverän, reflektiert, ruhig, auch pariert. Er lässt sich da auch gar nicht auf einen Streit ein.
0: Das heißt, er reagiert im Prinzip richtig, indem er nicht mehr Macht gibt, nicht mehr öffentliche Macht, als es nötig ist?
4: Ja, nach dem ersten Angriff, wo Papst Franziskus zurechtgewiesen hat, also das Wort von der angedrohten Zerstörung der iranischen Zivilisation, hat Trump ja jetzt nochmal nachgelegt und hat behauptet, dass Papst Leo dem Iran zubillige, Atomwaffen zu besitzen. Da hat Leo völlig richtig gesagt, dass das nicht der Wahrheit entspricht. Die Päpste seit 1963 haben alle sehr entschieden den Besitz von Atomwaffen verurteilt und das hat auch Leo XIV. In diesem einen Jahr schon getan.
0: Und dann gehen wir weg von diesem Disput hin zum Resümee, ein Jahr Papst Leo XIV. Welches Profil hat er für Sie erlangt im vergangenen Jahr?
4: Ja, nach 100 Tagen habe ich gegenüber einer Nachrichtenagentur gesagt, für mich ist er theologisch noch eine Blackbox. Also man weiß noch nicht so recht, was da noch kommt, was ihm wichtig ist, was seine Anliegen ist. Im Grunde genommen gilt das auch jetzt noch. Er hat noch keine Antrittsenzyklika vorgelegt, die man vergleichen kann mit dem Regierungsprogramm eines Regierungschefs. Also er hat die ganz großen Linien seines Pontifikates in theologischer Hinsicht noch nicht gezeichnet. Und angeblich soll ja die Antrittsenzyklika jetzt bald kommen. Dann weiß man im Grunde genommen besser, wohin die Reise geht.
0: Also mit einer Antrittsenzyklika können wir im Moment nicht dienen. Die kann man im Moment nicht interpretieren. Gibt es einen Papst, auf den sich Papst Leo XIV. Immer wieder bezieht? Gibt es eine Art Vorbild?
4: Also ich glaube, er beruft sich sehr oft auf Papst Franziskus und zitiert ihn sehr häufig, ja schon bei dem Auftritt auf der Benediktionsloggia kurz nach seiner Wahl. Und das ist auffällig, dass die Bezugsgröße doch immer Papst Franziskus ist. Das ist bei Päpsten übrigens recht spannend, auf welche Vorgänger sie sich vor allem stützen. Das muss nicht immer der direkte Vorgänger sein. Also bei Papst Franziskus war ein ganz starker Bezug zu Paul VI. Zu erkennen, den man als den ersten modernen Papst bezeichnet hat, aber auch als einen Papst in den Krisenjahren der 60er und 70er Jahre. Also hier bei Papst Leo scheint mir das eindeutig zu sein, dass der Rückbezug auf Papst Franziskus sehr deutlich ist. Also man geht, glaube ich, nicht ganz fehl, wenn man sagt, dass er sich auch als Erben von Papst Franziskus versteht.
0: Wie beobachten Sie seinen Umgang mit Gläubigen, mit den Menschen, die ja auch in Heerenscharen nach Rom pilgern?
4: Also mich beeindruckt, dass er im Gespräch leichten Draht zu ganz unterschiedlichen Menschen zu finden scheint. Ob das nun ein amerikanischer Baseballspieler ist oder der König von England, er findet da anscheinend gleich den richtigen Ton. Das heißt, dass er sehr gut zuhört, sehr aufmerksam ist, empathisch, zugleich auch bescheiden, also nicht seine Rolle ausspielt als Papst und Staatsoberhaupt, sondern wirklich auf die Leute zugeht. Das ist ein Talent, was ihm anscheinend gegeben ist.
0: Sagt Professor Jörg Ernesti. Er ist Professor für Kirchengeschichte in Augsburg. Und Herr Ernesti, wir hoffen, wir dürfen Sie wieder anrufen, wenn die Antrittsenzyklika dann vorliegt.
4: Ja, gerne.
0: Danke Ihnen.
4: Ihnen alles Gute. Wiederhören.
0: Wiederhören. Thank you.

0: Doors mit Love Street um 8.19 Uhr. Am Sonntag ist Muttertag, Anlass für Blumen, Schokolade, selbstgebasteltes und ein Dankeschön, weil Mütter relativ selbstlos Haushalt und Familienleben stemmen. Aber junge Frauen ticken inzwischen anders. Viele wollen sich die Erwerbs- und Familienarbeit gleichberechtigt aufteilen, was nicht immer ganz einfach ist und auch Verhandlungssache. Die traditionelle Rollenverteilung, die verändert sich nur langsam. Informationen von Monika Haas.
1: Michaela, 35, ist IT-Expertin in München. Seit der Geburt ihres Sohnes vor 2 Jahren meistern sie und ihr Mann alles partnerschaftlich, Job und Kinderbetreuung.
2: Wir haben uns die Elternzeit des ersten Kindes gleich aufgeteilt. Also jeder von uns war 7 Monate zu Hause, 1 Monat davon in der Mitte gemeinsam, zum Handover quasi. Das hat sehr gut funktioniert. Zudem finde ich es wichtig, als Frau auch irgendwie unabhängig zu bleiben finanziell. Also klar verdiene ich weniger, weil ich weniger Stunden arbeite, aber ich zahle meine Rentenversicherung ordentlich ein.
1: Beide haben für ihren Sohn ihre Vollzeitjobs leicht reduziert, aber statistisch sind sie damit die Ausnahme. Laut Bayerischem Landesamt für Statistik nehmen seit Einführung des Elterngeldes vor 20 Jahren zwar mehr Männer Elternzeit, trotzdem bezieht derzeit nur gut 1/4 der Väter für 2 bis 3 Monate Elterngeld. Bei Umfragen befürworten zwar regelmäßig 95% der Paare eine partnerschaftliche Aufteilung, aber sobald sie eine Familie gründen, entscheiden alte Rollenmuster und das Einkommen, wer beruflich zurücksteckt, sagt Soziologe Florian Schulz vom Staatsinstitut für Familienforschung in Bamberg.
3: Da hat sich nicht viel verändert in den letzten Jahren an diesen Trends. Damit wird der Alltag umorganisiert, dass man sagt, okay, ich verlasse mich jetzt mal für eine bestimmte Phase auf das, was ich kenne, auf das, was ich überall sehe, damit komme ich gut klar.
1: Frauen verbringen viel mehr Zeit mit Haushalt und Sorgearbeit als Männer. 3/4 der Mütter mit kleinen Kindern arbeiten laut Mikrozensus 2024 in Teilzeit oder Minijobs. Ein Grund, die Verdienstunterschiede. In Bayern liegt der sogenannte Gender Pay Gap mit 19% sogar knapp über dem Bundesdurchschnitt. In München erwartet Michaela inzwischen das 2. Kind. Und obwohl sie mit ihrem Partner bisher alles geteilt hat, könnte sich jetzt etwas ändern.
2: Ich würde ein bisschen länger zu Hause bleiben, also 10 Monate und mein Mann dann 5. Einfach, weil ich schon auch gemerkt habe, dass die Logistik schon mit einem Kind schwierig war, so früh wieder arbeiten zu gehen. Und ich mir, glaube ich, diesmal einfach ein bisschen mehr Zeit gönnen möchte.
1: Danach wollen sie Job und Care

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1: Es sind 1,8 Millionen Menschen, die in Deutschland unter Demenz oder Alzheimer leiden, die also nach und nach ihre Erinnerungen verlieren. Viele kennen in der engeren Verwandtschaft jemanden oder unter den Freunden, und das sind immer schmerzhafte Fälle. Darüber einen nicht komplett traurigen Kinofilm zu drehen, das ist eine hohe Kunst. Der erst 31 Jahre alte Regisseur Welf Reinhardt aus Marktheidenfeld hat es mit deutschsprachigen Stars wie Dagmar Manzel, Harald Krasnitzer und August Zirner gewagt. Reinhardt hatte mit dem Kurzfilm Eigenheim bereits vor 4 Jahren einen Studenten-Oscar gewonnen, und man darf jetzt auf den Kinofilm Der verlorene Mann gespannt sein. Stefan Mekiska hat ihn schon gesehen.
2: Wer Demenz oder Alzheimer hat, verliert zunächst das Kurzzeitgedächtnis. So steht also der fortgelaufene Patient Kurt plötzlich vor der Tür der Kunstlehrerin Hanne, mit der er vor 20 oder 30 Jahren einmal verheiratet gewesen ist. Inzwischen ist die mit dem evangelischen Pfarrer Bernd zusammen, aber Kurt weiß das nicht mehr.
3: Hallo, ist alles in Ordnung?
4: Hanne, wer ist das?
5: Das ist Kurt. Kurt, mein Ex-Mann. Er denkt, dass wir noch beide verheiratet sind.
3: Hallo, ich bin Bernd Zweig. Chopin. Schön.
2: Eigentlich lebt Kurt, der Demenzkranke, bei seiner Tochter Samira aus einer anderen Verbindung. Aber die ist auf Dienstreise und hat ihren Vater bei einer Kurzzeitpflege untergebracht. Und von der ist Kurt, sehr typisch bei Demenz, weggelaufen und steht jetzt wie selbstverständlich bei seiner Ex und ihrem Neuen vor der Tür. Normalerweise würde man Kurt schnell wieder loswerden wollen, aber Bernd ist ja evangelischer Pastor und möchte helfen, irgendwie.
6: Das geht uns nichts an.
7: Wenn jemand in Not ist, dann geht uns das immer was an. Was ist denn?
6: Katzenfahrer muss mal stecken lassen.
2: Daraus entsteht eine Art Sozialutopie. Hanne und Bernd nehmen den kranken Kurt bei sich auf. Dank der fantastischen Schauspieler Harald Krasnitzer als Kurt, Dagmar Manzel als Hanne und August Zirner als Bernd wird daraus ein humorvolles Dialogspiel, dem man lächelnd folgt. Der Schauspieler August Zirner sagt, auf dieses Menschenexperiment angesprochen:
8: Früher war es ja so, dass dann, was weiß ich, der Alte oder die Alte dann auf der Küchenbank sitzen blieb und man hat gesagt, naja, die ist ein bisschen seltsam oder er ist ein bisschen seltsam. Ich glaube schon an die Sozialutopie, das ist gar keine Utopie, aber das ist wahnsinnig schwer.
2: Der 3 Generationen jüngere Regisseur Welf Reinhardt brauchte natürlich die großen Schauspieler Krasnitzer, Manzel und Zirner. Er hat aber auch ein Drehbuch geschrieben, in dem jeder Angehörige einer oder eines Demenzkranken vieles wiederfindet aus dem eigenen Erleben. Da ist der schwere Abschied von einer geliebten Person. Da sind viele tragisch-komische Momente, wenn sich zum Beispiel die beiden Männer plötzlich um die Gunst der einen Frau streiten. Und natürlich wird die permanente Rücksichtnahme irgendwann zu viel. Pastor Bernd zieht schließlich die Reißleine.
3: Ich war letzte Woche mit Kurt in einer Demenz-WG. Sie würden ihn aufnehmen.
6: Ich kann ihn nicht hier lassen. Ich fühle mich verantwortlich.
2: Ruhige Naturaufnahmen von Kameramann Micky Gräter umrahmen das Geschehen. Vereiste winterliche Bäume, ein stillschweigender Wald, später dänische Dünen im Meereswind. August Zirner erklärt den Sinneswandel seiner Figur Bernd.
8: Die Praxis lehrt ihn, also vor allem ihm, das wird nicht gehen. Damit überfordern wir uns. Und die Erfahrung, die man hat, wenn man sich damit mal beschäftigt hat im familiären Umfeld, ist: Es ist fast nicht zu leisten. Und die Realität oder die Einsicht, bei allem Bewusstsein, dass das auch ein Scheitern ist, ist sehr traurig, aber es ist eine Realität.
2: Der verlorene Mann ist ein wirklich ernsthafter Film über Demenz geworden, der unterhält, der nicht nur düster ist, sondern auch zeitweise komisch, ohne das wichtige Thema dabei zu verraten.
1: Der verlorene Mann heißt der Film. Stefan Mekiska war das mit der Filmkritik.

0: Will Forth und der Titel Two Bodies in the Same Room. In Bayern bewirtschaften rund 1400 Almbauern über 700 Almen, vor allem in Oberbayern und dem Allgäu. In diese Welt machen wir einen Ausflug um 8:45. Aber erstmal die Nachrichten mit Patrick Zeilhofer.
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2: Bei Schulstreik gegen Wehrpflicht machen auch Linksextremisten mobil. Das zeigen Recherchen des BR. Gruppierungen aus dem linksextremen Spektrum gelten für die Sicherheitsbehörden mitunter als Treiber hinter den Protesten. Gegen die Wehrpflicht gestreikt werden soll heute bundesweit. In Bayern sind in München, Nürnberg, Augsburg, Ingolstadt, Würzburg und Bayreuth Kundgebungen geplant. An 4 bayerischen Standorten sollen künftig Musterungen stattfinden. Gut 4 Monate nach Inkrafttreten der Wehrdienstreform hat das Bundesverteidigungsministerium die Standorte für die 24 Musterungszentren in ganz Deutschland festgelegt. In Bayern ist die Entscheidung auf Nürnberg, Regensburg, Kempten und Würzburg gefallen. Commerzbank streicht weitere 3000 Stellen. Das teilte der DAX-Konzern am Morgen mit. Schon im vergangenen Jahr wurden tausende Jobs gestrichen. Die zweitgrößte deutsche Privatbank kämpft aktuell gegen die Übernahme durch den italienischen Großaktionär UniCredit. Mit den Sparmaßnahmen will das Unternehmen zeigen, dass es auch eigenständig weiter bestehen kann. Von Moskau ausgerufene Waffenruhe in der Ukraine gilt seit Mitternacht. Sie soll bis Sonntag andauern. Nach ukrainischen Angaben hält sich Russland aber nicht an die Waffenruhe. Man habe in der Nacht 56 Drohnen nahe der Front abgeschossen. Russland feiert morgen den Sieg der Sowjetunion über Deutschland im Zweiten Weltkrieg. Mehr zur Lage im Land hören Sie gleich hier in der Bayern 2 Welt am Morgen. Freiburg schafft Einzug ins Europa-League-Finale. Der Fußball-Bundesligist gewann am Abend das Halbfinal-Rückspiel gegen Sporting Braga mit 3:1 und holte so einen Rückstand aus dem Hinspiel auf. Es ist das erste internationale Endspiel für Freiburg. Am 20. Mai geht es gegen den englischen Topclub Aston Villa. Soweit die Nachrichten um 9:30.
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2: Das Wetter in Bayern oft sonnig, später sind örtlich Schauer oder Gewitter möglich, Höchstwerte 12 bis 21 Grad. Zwei Verkehrsmeldungen A92 München Richtung Deggendorf. Die Ausfahrt Dingolfing Ost ist wegen einer Ölspur gesperrt und B304 Wasserburg am Inn Richtung München zwischen Hesselfurt und Zorneding Ost 3 Kilometer Stau. Soweit der Service. Es ist 8:53.
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0: Am Mikrofon Franziska Eder und Sie haben es in den Nachrichten gehört, die militärische Lage in Russland und in der Ukraine ist gerade ein bisschen diffus, schwer zu beurteilen, vor allen Dingen auch, wie sich das am morgigen Tag des Sieges entwickeln wird. Auch innenpolitisch haben wir natürlich nur wenige Quellen, um über die Lage in Russland zu berichten, aber eines steht im Moment fest, die Umfragewerte für Wladimir Putin, die sinken. Informationen von Lilia Becker.
3: Die Eisdecke unter Wladimir Putin bekommt Risse. 4 Jahre trug sie. Jetzt knackt's. Selbst regierungsnahe und staatliche Meinungsforschungsinstitute veröffentlichen Zahlen, die zeigen, die Zustimmung für die Arbeit des Präsidenten sinkt. Und seine Beliebtheit war seit Beginn der sogenannten militärischen Spezialoperation noch nie so niedrig. Solche Umfragen sind in Russland zwar mit Vorsicht zu genießen, aber der Trend scheint momentan nur eine Richtung zu kennen. Nach unten. Videos in sozialen Netzwerken von wütenden und frustrierten Russen und Russinnen scheinen diese Tendenz zu bestätigen.
4: 1, 2, 3, 4 Produkte, 700 Rubel.
3: Die wirtschaftliche Lage im Land? Ein Dauerbrenner im Netz. Denn Verbraucher müssen tiefer in die Tasche greifen, oft für weniger als zuvor. Ein Grund? Zum Jahreswechsel wurde die Mehrwertsteuer von 20% auf 22% angehoben. Putin selbst hat Mitte April bei einem Treffen mit Industriellen eingeräumt, dass das Bruttoinlandsprodukt im Januar und Februar dieses Jahres um 1,8% geschrumpft ist. Die Gründe?
5: Kalender, Wetter und Saisonfaktoren haben Einfluss gehabt.
3: Weniger Arbeitstage, mehr Feiertage. Das Netz reagiert mit Sarkasmus.
4: Wladimir Wladimirowitsch, verzeihen Sie. Die Wirtschaft unseres Landes ist erneut abgestürzt. Das ist keine Absicht.
3: Putin sagt, es gebe auch weitere Gründe. Welche nennt er nicht? Dass der Krieg gegen die Ukraine ein Faktor sein könnte, darüber schweigt er. Dafür verlangt der Machthaber Antworten und Vorschläge von Regierung und Zentralbank. Und die versucht zu liefern. Zentralbankchefin Elvira Nabulina.
6: Die verhaltene Wirtschaftsentwicklung im ersten Quartal wird nach unseren Einschätzungen in den folgenden Quartalen ausgeglichen werden. Zusätzliche Unterstützung für die Binnennachfrage dürfte der Preisanstieg auf den weltweiten Rohstoffmärkten bieten. Daher haben wir unsere Prognose für das BIP-Wachstum im laufenden Jahr unverändert beibehalten, im Bereich von 0,5 bis 1,5%.
3: Damit die Prognose Wirklichkeit wird, hat die Zentralbank den Leitzins seit Oktober 2024 achtmal gesenkt, von 21 auf 14,5%. Die Idee, sinkt der Leitzins, sinken auch Zinsen für Kredite. Egal, ob Privatpersonen oder Unternehmen. Das soll den Konsum ankurbeln. Trotzdem haben laut einer Umfrage des regierungsnahen Wirtschaftsverbands RSPP über 80% der befragten Unternehmen ihre Investitionen eingefroren. Für den Chef der Kommunistischen Partei, Gennadi Syuganow, erwürgt der Kurs der Zentralbank die Wirtschaft. Das schreibt er auf der Webseite seiner Partei. Auch aus der Industrie kommt Kritik, wie von Alek Deripaska, Chef des Konzerns Basic Element, der unter anderem mit Öl und Aluminium handelt. Laut Nachrichtenportal RBK soll der Oligarch Mitte Januar vor einer Insolvenzwelle gewarnt haben. Zitat:
5: Dieses absolut primitive Experiment wird unrühmlich enden, mit dem Bankrott tausender Firmen und Betriebe.
3: Zur Wahrheit gehört aber auch, Russland kassiert weiter Milliarden aus dem Öl- und Gashandel. Und die Gewinnmargen dürften wieder gewachsen sein seit der Hormuz-Blockade. Aber die Ukraine attackiert vermehrt russische Raffinerien und Häfen mit Drohnen und versucht so, die Exportinfrastruktur lahmzulegen. Fest steht, die Kasse der Regierung scheint sich zu leeren, sonst würde der Staat weder Steuern anheben noch den Leitzins senken. Die Frage ist, wie lange der Kreml es schafft, dass niemand öffentlich die wirtschaftliche Lage auf den Krieg in der Ukraine zurückführt.
7: Lilia Becker über die wirtschaftliche Lage in Russland, und die gepaart mit Internetsperren sorgt für zunehmenden Unmut bei den Menschen dort. Über die innenpolitische Lage habe ich in dieser Sendung mit Margarete Klein von der Stiftung Wissenschaft und Politik gesprochen.
8: Was wir sehen, ist, dass zwischen den verschiedenen Elitengruppen zum Teil ziemlich heftig gekämpft wird um die Verteilung von Einfluss, von Posten, vor allem aber auch von wirtschaftlicher Macht. Das ist überhaupt nichts Besonderes in dem System. Das Besondere wäre, wenn Putin die Kontrolle über diese Machtkämpfe verlieren würde. Und da sehen wir mit unseren offenen Mitteln, mit denen wir in das Land hineingucken, noch nicht dergleichen. Sondern er ist nach wie vor derjenige, der entscheidet. Der ist sehr zurückgezogen, das sieht man schon. Das spiegelt eine gewisse Sorge wider. Aber es gibt für mich noch keinen Hinweis, dass Putin im Moment tatsächlich unmittelbar aus seiner eigenen Umgebung heraus gefährdet wäre.
7: Soweit die Analyse von Margarete Klein von der Stiftung Wissenschaft und Politik. Morgen wird in Russland der Tag des Sieges gefeiert. Und hier kommt der Song zum Wochenendwetter, das nämlich sehr freundlich und heiter wird. Und Paolo Conte macht einfach zuverlässig gute Laune. 8:38 Uhr, guten Morgen.

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1: In Bayern steht der Almauftrieb wieder kurz bevor. Ab Mitte Mai ziehen die Kühe wieder auf die Hochweiden. Das ist natürlich auch touristisch eine gern genutzte Fotogelegenheit. Und dann beginnt der Bergsommer im Mai mit einer idyllischen Einheit von Tier, Mensch und Natur. So zumindest das Klischee. Die Wirklichkeit ist härter und trotzdem auch idyllisch, wie ich zumindest finde. Und auskennen tut sich mit dem Almleben Klaus-Maria Einwanger. Er ist Fotograf und hat vor 2 Jahren einen sehr eindrucksvollen Bildband herausgegeben, der heißt Bergbauern. Dazu gibt es jetzt auch eine aktuelle Ausstellung im Deutschen Museum in München. Guten Morgen, Herr Einwanger.
2: Hallo, guten Morgen, schön, dass ich hier bin.
1: Was hat Sie in diese Welt verschlagen?
2: Sicherlich 2 Sachen. Das eine ist natürlich die sehr, sehr enge Verbundenheit. Ich lebe in den Bergen, ich lebe zwischen Oberaudorf und Kiefersfelden und habe jeden Tag auch wirklich Kühe und Weidetier vor unserer Haustür. Das ist ein ehemaliger Bauernhof, wo ich da leben darf. Und bin sehr, sehr stark sozialisiert in diesen Sachen. Und ich kümmere mich fotografisch immer um kulinarische Themen. Und wenn es dann mal so einen Deep Dive gibt, da dahinter zu tauchen, wie Lebensmittel entstehen, dann nehme ich diese Chancen sehr gern auf.
1: Wie deep war der Deep Dive? Beziehungsweise, das passt nicht ganz ins Bild, weil Sie mussten ja hoch auf den Berg. Wo waren Sie und wie lange waren Sie unterwegs?
2: Genau, also geplant, also entstanden ist die Idee 2019 mit Bergbauern was zu machen, ihre Geschichten zu erzählen und sie zu begleiten. Und wir haben halt gedacht, okay, da fahren wir einfach mal jedem Landwirt 2 Tage hin und dann sind wir in der Früh da und abends und gelernt haben wir, dass das alles nicht funktioniert. Insgesamt waren wir in fast 4 Jahren 90 Tage bei den Landwirten und zwar nicht immer die ganzen Tage, sondern auch mal ganz in der Früh oder einfach abends dazugekommen. Oder auch Geschehen über den ganzen Tag begleitet. Also wir waren 90 Tage unterwegs mit den Landwirten, haben wir da wirklich viel angeschaut und viel gelernt.
1: So ganz schnell funktioniert das wahrscheinlich auch nicht, weil der oberbayerische Almbauer an sich nicht innerhalb von 2 Tagen sein ganzes Geheimwissen ausspuckt, oder?
2: Ja, es ist wirklich so, dass du am Anfang, also einer der wichtigsten Sachen war am Anfang mal Vertrauen zu bekommen. Weil Landwirte auch oft schon geprellt wurden, wie über sie berichtet wird. Und ich habe das geschafft und also wirklich sehr, sehr intensiv versucht, aber eben auch geschafft, da schöne Beziehungen aufzubauen. Ich wurde auch freundschaftlichst aufgenommen und habe einfach dann auch in vielen Bereichen dabei sein dürfen, die am Anfang eher ein bisschen verwehrt waren.
1: Welche Bereiche waren das?
2: Es geht immer natürlich in den landwirtschaftlichen Gefahrenbereichen, wenn du um Ökologie, Stallhaltung, Futter und so weiter.
1: Weide
2: und diese ganzen Betriebssituationen. Und wir sind aber da immer sehr, sehr offen und sehr transparent umgegangen. Und was meine Anliegen war für diesen Bildband, für die Bücher, für die Reportage, ist, nichts zu verstöhnen, aber auch nichts wegzulassen, sondern auch dem Betrachter die Offenheit zu geben, du geh mal mit und guckst dir wirklich an, geh also mit den Bildwelt mit und guckst dir wirklich an, bevor du dir ein Urteil fällst.
1: Jetzt gibt es keine blödere Frage an einen Fotografen als nach einem Lieblingsbild. Das ist mir schon klar und dafür mag ich mich für die Frage schon entschuldigen, aber trotzdem kennen viele Hörerinnen und Hörer ihren Bildband nicht. Mhm. Bergbauern kennen die Ausstellung im Deutschen Museum nicht. Was ist das für eine Art von Bildern, die Sie da machen?
2: Wir haben wirklich versucht, nichts zu romantisieren, sondern dabei zu sein. Und als Fotograf bist du natürlich immer bemüht dann, die Bilder schon in so dem rechten Licht zu haben, dass du sagst, okay, warte mal, von hinten rechts kommt das Licht, jetzt wird gleich das passieren. Aber wir haben nichts angehalten, wir haben nichts gefordert, wir haben keine Szene inszeniert. Und es gibt wirklich einige spontane Bilder, die ich unglaublich gern mache. Das ist einmal die Sennerin Resi, weil ich von der ein Lachen geschenkt bekommen habe, der mir mein Herz bis heute erwärmt. Und es gibt ein Plakatmotiv, das leider sogar ein bisschen in das Klischee reinpasst. Das ist der Senner Andal, wie er gerade 2 Kühe krault. Und das ist super, super nice. Dieses Bild, aber es ist eben so entstanden einfach. Es ist ein ganz, ganz plakatives Bild.
1: Wenn Sie schon sagen, leider war das ein bisschen romantisch klischeehaft, waren Sie dann im ständigen Kampf gegen die vordergründige Romantik oder war das die Herausforderung?
2: Ich habe eben ehrlich gesagt dem Betrachter das gelassen, was er für romantisch empfindet, weil die Szenen sind so. Was ich mir eben immer aufs Heft geschrieben habe, ist, nichts zu inszenieren. Wenn die Szene so ist, dann ist sie so und dann ist es richtig.
1: Und gleichzeitig ist es harte Arbeit. Ja. Was hat Sie am meisten fasziniert?
2: Es ist extremst lange Tage, es ist extremst körperlich, das Ganze. Also wenn wir sagen, ach, ich bin heute mal um 5 Uhr aufgestanden, so finden wir es ganz toll. Ein Landwirt steht jeden Tag um 5 Uhr auf, steht jeden Tag um 5 Uhr im Stall, ist jeden Tag bis 8 Uhr beschäftigt und hat wirklich einfach körperlich hart zu arbeiten, weil viele dieser Dinge nicht maschinell zu bewerkstelligen sind. In einem Hang.
1: Vor allem an den Stall hängen.
2: In einem Hang hast du einfach immer, du kannst kaum Maschinen einsetzen. Du musst jeden einzelnen Pfosten da hochtragen. Du musst jeden Tag deinen Zaun kontrollieren. Du musst jeden Tag die Kühe besuchen, suchen, gucken, ob alles mit den Kühen heißt. Also du bist immer wie ein Bergfex unterwegs. Und das ist einfach eine sehr, sehr körperliche Sache.
1: Und dann gibt es noch diese Perspektive der Bäuerinnen und Bauern, die sich durchgesetzt hat, auch in den letzten Jahren nochmal verstärkt. Wir sind die Buhmänner der Nation. Mhm, ja. Inwieweit haben Sie das gespürt?
2: Das, was ich anfangs gesagt habe, ist also erstmal Vertrauen erwecken, dass man diese Sachen auch fotografieren darf und zeigen darf, weil eben das Ganze natürlich interpretationsfähig ist. Ja? Und sie werden natürlich von der Politik und auch von vielen Verbänden immer ganz schnell in diese Buh-Ecke geschoben. Wahrheit ist, dass die Landwirte, gerade die, mit denen wir jetzt gearbeitet haben, gerade die jetzt in der Almbetrieb arbeiten, die haben so kleine Höfe, die haben so eine gute Beziehung auch zu ihren Tieren. Der eine sagt immer, das sind meine Mädels im Stall, das sind ja meine Mitarbeiter, das sind ja meine Freunde, ohne die geht's ja nicht, die das als Team sehen. Die gehen ganz anders mit den Tieren um. Ja? Und jeder, der erstmal darüber schimpft, der schimpft vielleicht über die große Landwirtschaft, aber die kleinen Landwirte, die machen eine ehrliche, echte traditionelle Arbeit. Ein Landwirt haben wir besucht, der hat seinen Hof ist seit 1452 in Familienhand. Seit 1452 gehen die, das würde nur funktionieren, wenn die das, oder es funktioniert nur, weil die das ehrlich meinen. Und das ist, da ist so meine Bitte ein bisschen, bevor man die Klischee-Schublade aufmacht und jeden Landwirt verdonnert in eine Schublade, wo sie einfach nicht rein können, bitte informiert euch erstmal drüber, was das für eine Arbeit ist.
1: Zumal auch unser Heimatbild und diese Bilder, die wir so lieben von den Bergen, ohne diese Landwirtschaft gar nicht möglich wäre, weil wenn es die Almbauern nicht gäbe, dann wäre da oben alles verbuscht und verwaldet.
2: Genau, das ist ein ganz wichtiger Aspekt, den Sie ansprechen. Wenn die Almbauern ihre Arbeit nicht machen würden, dann würden alles, was am Wald ist, zuwachsen. Die wurden vor hunderten Jahren mal von den meistens von Klöstern gerodet, um einfach, vor 1000 Jahren ging das ungefähr los, damit man einfach mehr Futterfläche hat. Und wenn die Landwirte und die Almbauern das jetzt nicht machen würden, da gibt es den Fachbegriff Schwenden, also wenn die Wiesen und Hänge nicht freihalten würden, hätten wir einen verwucherten und zugewachsenen Bergwald und nichts in dieser Idylle, wie wir es jetzt kennen.
1: Und dann könnten wir auch die Fotos nicht bestaunen von den Bergbauern von Klaus-Maria Einwanger. Wenn Sie es interessiert, dann gehen Sie mal ins Deutsche Museum, da gibt es gerade die passende Ausstellung. Vielen Dank für den Besuch.
2: Sehr gerne, danke.

0: Matthew E. White zusammen mit Flo Morrissey war das und Grease.
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2: Ich muss sagen, ich mag die Bayern-Hymne. Die Melodie ist einem Lobgesang angemessen und der Text geradezu ein Gebet. Gott mit dir, du Land der Bayern. Und hätte man den alten, Lutzschen Text beibehalten, den mit der Heimaterde statt der deutschen Erde und dem heiligen Menschenrecht statt Gott mit ihm, dem Landesvater, dann wäre sie mir nochmal bedeutend lieber. Ich sing sie auch bei bestimmten Anlässen mit, im Unterschied zum Deutschlandlied oder gar der Europahymne, die ja vorsorglich schon mal gar keinen Text hat. Welcher Text soll einem auch einfallen, wenn man an Ursula von der Leyen denkt? Aber dass der in unserer Landeshymne besungene Landesvater jetzt wieder einmal einen seiner klassischen Söder-Vorstöße umgesetzt hat, nämlich eine Hymnenpflicht bei Schulfeiern wie etwa der Zeugnisübergabe, das soll wohl weniger den im Lied besungenen Herrgott beeindrucken, als vielmehr die junge Union, die den Vorschlag einer Hymnenpflicht an bayerischen Schulen ursprünglich gemacht hatte. Und nachdem Hubert Aiwanger im Januar gewarnt hatte, dass eine Hymnenpflicht ein künstlich von oben verordneter Heimatbezug sei und man den Bogen keinesfalls überspannen dürfe, hat man sich jetzt im Kultusministerium, das ja von einer Freien Wählerin geführt wird, offenbar dazu entschlossen, einen anderen Bogen zu überspannen, nämlich den der Durchführungsverordnung. Es gibt folglich zwar keine Mitsing, dafür aber eine Zuhörpflicht und einen Hymnen-Multiple-Choice bei der Hymnenauswahl. Nicht 6 aus 49, aber immerhin 2 aus 3. Bayern, Deutschland, Europa. Wobei Bayern gesetzt ist. Die Superzahl sozusagen. Und weil der Beamtenschweiß schon mal floss, hat man auch gleich noch auf die Strafbarkeit der Verächtlichmachung staatlicher Symbole hingewiesen und mit dem Strafgesetzbuch gedroht. Ob folglich in Zukunft bei Zeugnisfeiern ein Vertreter der Staatsanwaltschaft anwesend sein wird, das geht aus der Verordnung nicht hervor. Nochmal, ich mag die Bayern-Hymne und bin total dafür, Bayern als Identifikationskern hochzuhalten. Aber an den Schulen, da muss das doch im Unterricht stattfinden. Dialekt, südhochdeutsche Sprache, also gelbe Rüben statt Möhren und natürlich die bayerische Geschichte, ganz wichtig. Nehmen Sie nur mal das 19. Jahrhundert. Zuerst mit den Franzosen gegen die Österreicher, dann mit den Österreichern gegen die Preußen und schließlich mit den Preußen gegen die Franzosen. Im allerwertesten des Stärkeren von Sieg zu Sieg marschieren, so kommt man zu was? Ja, da können Bayerns Schüler doch was fürs Leben lernen. Eben alles eine Frage der Perspektive.

0: Angela Augs auf Bayern 2. Und damit verabschiedet sich das Sendungsteam der Bayern 2 Welt am Morgen. Wir wünschen Ihnen jetzt schon ein schönes Wochenende. Wetter soll ja super werden, habe ich zumindest gelesen. Ich hoffe, es stimmt. Die Kollegen der Bayern 2 Welt am Abend melden sich ab 17 Uhr. Und jetzt ist Uli Knapp da. Guten Morgen.
1: Guten Morgen, Franzi.
0: Was ist euer Thema?
1: Unerhörte Ideen für ein besseres Morgen. Das könnte auch der neue Slogan für Bayern 2 sein. Nein, da spreche ich gleich mit meinem ersten Gast drüber. Da geht es um Europa. Sie sagt nämlich, wir leben im besten Europa aller Zeiten. Und sie kann es begründen und hat auch ein paar Ideen dafür, wie es noch besser wird. Überrascht einen, oder?
0: Gute Informationen und gute Unterhaltung und eine schöne Sendung mit Bayern 2 nah dran. Jetzt gleich um kurz nach 9. Machen Sie es gut.
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3: 9 Uhr, die Nachrichten des Bayerischen Rundfunks mit Patrick Zeilhofer. Die Übersicht. Bundestag stimmt über Regeln für Fußfessel ab. Bei Kommunalwahlen in England verzeichnet Labour-Partei große Verluste. Fernreisen mit der Bahn werden immer beliebter. Das Wetter Sonne und Wolken bei 12 bis 21 Grad. Berlin. Opfer häuslicher Gewalt sollen künftig besser geschützt werden. Entsprechende Maßnahmen sieht das neue Gewaltschutzgesetz vor, über das der Bundestag heute abschließend entscheidet. Demnach sollen Gerichte potenzielle Gewalttäter leichter verpflichten können, eine solche Fußfessel zu tragen oder an Antigewaltkursen teilzunehmen. Geschützt werden sollen vor allem Frauen. Bei Gewalt in der Partnerschaft sind fast 80% der Opfer weiblich. Bundesjustizministerin Hubig betonte in der Früh im Deutschlandfunk die Notwendigkeit der Reform. Sie sagte, die Verachtung gegen Frauen nehme zu, Gewalt gegen sie sei ein Massenphänomen geworden. Wörtlich fügt Hubig an, häusliche Gewalt ist ein gesellschaftliches, kein individuelles Problem. Hamburg. Erneut wollen heute bundesweit Schülerinnen und Schüler gegen den Wehrdienst auf die Straße gehen, statt in den Unterricht. Die Initiative Schulstreik gegen die Wehrpflicht hat dazu aufgerufen. In Bayern sind Kundgebungen in München, Nürnberg, Augsburg, Ingolstadt, Würzburg und Bayreuth geplant. Nach Recherchen des Bayerischen Rundfunks machen dafür auch Gruppierungen aus dem linksextremen Spektrum mobil. So kursieren auf Social Media Videos etwa von der SDAJ, einer einstigen Jugendorganisation der Deutschen Kommunistischen Partei, mit dem Slogan »Merz stirb selbst an der Ostfront«. Laut dem Bayerischen Landesamt für Verfassungsschutz gelten Linksextremisten regional als Treiber hinter den Protesten. Das Presseteam der bundesweiten Schulstreik-Initiative teilte auf BR-Anfrage mit, die wesentliche Arbeit hinter der Kampagne werde von aktiven Schülerinnen und Schülern geleistet. Moskau. Die von Russland ausgerufene Waffenruhe in der Ukraine hat um Mitternacht begonnen, sie soll bis Sonntag andauern. Anlass dafür ist, dass Russland morgen den Sieg der Sowjetunion über Deutschland im Zweiten Weltkrieg feiert. Nach Angaben des ukrainischen Präsidenten Selenskyj hält sich Russland aber nicht an die Feuerpause, habe, so wörtlich, nicht einmal einen symbolischen Versuch unternommen. Noch in der Nacht seien 56 Drohnen nahe der Front abgeschossen worden. Auch Russland meldete zahlreiche Attacken aus der Ukraine. Laut Verteidigungsministerium wurden seit Beginn der Waffenruhe in der Nacht mehr als 260 Drohnen abgefangen. London. Bei den Kommunalwahlen in England hat die Labour-Partei von Premierminister Starmer massiv an Zustimmung verloren. Das zeichnet sich in den ersten Ergebnissen ab. Die rechtspopulistische Partei Reform UK legte dagegen deutlich zu und konnte bisher mehr als 200 Sitze in Kommunalvertretungen dazugewinnen. Auch die britischen Grünen profitieren, aber auf deutlich niedrigerem Niveau. Die Auszählung dauert noch an. Von den Wahlen zu den Regionalparlamenten in Wales und Schottland liegen noch keine Ergebnisse vor. Die werden erst im Laufe des Tages erwartet. Frankfurt. Immer mehr Menschen nutzen die Bahn, um innerhalb Europas zu reisen. Im vergangenen Jahr gab es 30% mehr Fahrgäste im Europaverkehr als 2019, wie die Deutsche Bahn meldet. Ein Grund sei, die Reisenden schätzten, dass Züge bei Fernreisen direkt in die Innenstädte fahren. Besonders stark gestiegen sind im vergangenen Jahr die Passagierzahlen auf der Strecke München-Zürich mit einem Plus von 27% im Vergleich zum Vorjahr. Die Bahn will in Zukunft mehr Verbindungen in Europa anbieten. Ab 2027 soll es etwa eine neue Direktverbindung zwischen München, Mailand und Rom geben. Das Wetter in Bayern. Nach örtlichem Frühnebel, Sonne und Wolken ab dem Nachmittag an den Alpen und im fränkischen Bergland Schauer und Gewitter möglich bei 12 bis 21 Grad. In der Nacht Abkühlung auf 9 bis 4 Grad. Morgen Sonne und Wolken, später an den Alpen Schauer und Gewitter möglich. Am Sonntag erst sonnig, später mehr Wolken von Südwesten. Höchstwerte morgen 17 bis 24 Grad, am Sonntag 20 bis 26 Grad. Soweit die Nachrichten. Es ist 9.05 Uhr. Verkehrsmeldungen A3 Würzburg Richtung Frankfurt, zwischen Hanau und Frankfurt am Main Süd 9 Kilometer Stau. A8 Salzburg Richtung München zwischen Siegsdorf West und Bergen Behinderungen nach einem Unfall. A92 München Richtung Deggendorf. Die Ausfahrt Dingolfing Ost ist wegen einer Ölspur gesperrt. Und in Richtung München zwischen Landau an der Isar und Dingolfing Mitte 5 Kilometer Stau. Abschließend die B304 Wasserburg am Inn Richtung München zwischen Hesselfurt und Zorneding Ost 3 Kilometer Stau. Soweit die Verkehrsübersicht.
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4: Einen guten Morgen wünsche ich Ihnen. Schön, dass Sie dabei sind. Ich bin Uli Knapp. Seit Katharina denken kann, hat sie das Gefühl, nicht richtig zu sein. Im Leben, da fehlt der Vater und ihre Familie schweigt über die Vergangenheit. Am Bodensee, am Ende des Zweiten Weltkrieges. Aber es gibt da dieses winzige alte Foto, das zeigt einen Mann neben ihrer Mutter. Und Katharina fragt sich, wer das ist. Das will sie wissen. Sie macht sich auf der Suche nach ihrem Vater. Die ersten beiden Teile dieser Geschichte, die haben Sie ja gestern und vorgestern schon gehört. Und heute gibt es den letzten Teil. Bei uns gegen 20 nach 9 vom verbotenen Vater. Davor geht es um Europa. Mein Gast sagt, wir leben im besten Europa aller Zeiten. Wie man auf diese Idee kommt und wie es um die europäische Idee generell bestellt ist, das gibt's in wenigen Augenblicken.
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4: Ich will ja nichts Schlechtes über ihn sagen und ich will auch nichts kaputt machen, aber ich weiß, dass ich der bessere Partner bin. Das singt Somber. Es geht um eine Dreiecksgeschichte. Hier ist Somber mit Homewrecker.

0: Somber und Homewrecker um 9.09 Uhr auf Bayern 2. Heute ist Freitag, der 8. Mai 2026. Was für ein Tag! Heute, vor genau 81 Jahren, da war der Zweite Weltkrieg für Deutschland offiziell vorbei mit der Kapitulation. Es ist ein krummes Jubiläum, 81 Jahre, aber ich finde, das Kriegsende, das kann man jedes Jahr feiern. Nicht nur, wenn es ein rundes Jubiläum ist, wie vor einem Jahr beim 80. Wenn wir über das Ende des Zweiten Weltkrieges sprechen, dann sprechen wir über Frieden in Europa. Dieser Friede, der herrscht in der Ukraine grundsätzlich nicht mehr seit dem russischen Angriffskrieg. Dazu sind Rechtsextreme auf dem Vormarsch in vielen Ländern und manche Länder verabschieden sich sogar ganz aus der EU, siehe Brexit. Viele Menschen hadern oder können schlicht nichts anfangen mit der EU und ihren Institutionen. Und trotz allem vertritt mein Gast die These, dass wir im besten Europa aller Zeiten leben. Katja Sinko hat dieses, ja, wie soll man sagen, Bonmot, dieses Zitat in die Welt gesetzt und sie ist mir jetzt aus Berlin zugeschaltet. Guten Morgen, Frau Sinko, schön, dass Sie sich die Zeit für uns nehmen.
1: Guten Morgen, Herr Knapp. Vielen Dank für die Einladung.
0: Bitte sehr. Frau Sinko, Sie sind überzeugte Europäerin. Sie arbeiten unter anderem als Referentin für europapolitische Bildung und Sie haben schon 2019 riesige Demos für Europa organisiert. Damals stand die Europawahl an. Viele Menschen sind zurzeit durchaus europaskeptisch und Sie sagen, wir leben im besten Europa aller Zeiten. Warum denn?
1: Das sagen wir gar nicht so genau. Wir sagen nur, wie das beste Europa aller Zeiten aussehen könnte. Denn so wie es gerade ist, ist die EU ja in vielerlei Hinsicht in der Krise. Vieles funktioniert nicht. Die Menschen haben das Gefühl, Sie haben es angesprochen, dass das irgendwie gar nicht in unserem Alltag so sichtbar ist. Wir sehen die ganzen auch geopolitischen Herausforderungen. Und deswegen haben mein Co-Autor und ich, Peter Jelinek, wir haben zusammen ein Buch geschrieben mit Ideen, die unerhört sind, die aber ganz klar Ideen zeichnen, was funktionieren könnte, was Europa jetzt gerade braucht. Denn wir sind der Meinung, es ist nicht Zeit für ein Ich-Europa, sondern für ein Wir-Europa. Und es ist so wichtig, dass wir mal wieder schauen, was bedeutet Europa für uns in dem Alltag? Wie kann Europa unseren Alltag besser machen? Nicht nur verwalten, sondern auch vor allem gestalten. Und vor allem, wie können wir auch als Menschen wieder mehr zusammenkommen, als uns trennen und spalten, was wir ja gerade überall sehen. Und wir glauben tatsächlich an die Gestaltungskraft jeder einzelnen Europäerin und jedes einzelnen Europäers. Und wir zwei haben mal ein paar Ideen aufgeschrieben, wo wir glauben, dass die zu Ende gedacht einen sehr, sehr großen Unterschied machen würden für uns alle und vor allem für ein neues Miteinander.
0: Aber dann lassen Sie uns doch mal über diese Ideen sprechen. Was schwebt Ihnen da konkret vor, wie das Leben der Menschen in Europa besser wird, dank Europa, dank der EU?
1: Es gibt ganz viele Ideen. Ich würde mal eine jetzt direkt herausgreifen. Was wir ja ganz oft sehen, ist gerade, dass haben Sie gerade angesprochen, wir haben einen Rechtsruck in Europa. Viele Menschen haben das Gefühl, dass wir gar nicht mehr dieses Versprechen von, ja, Sie haben es angesprochen, Frieden, 80 Jahre auf dem europäischen Kontinent ja nicht, aber in den Mitgliedstaaten der EU sehr wohl. Das ist eine Besonderheit, das gibt es so sonst kaum in der Welt, aber das ist irgendwie gerade in Gefahr und das merken wir nicht. Und wo wir aber immer wieder an die Grenzen stoßen oder das größte Problem unserer Meinung nach ist diese Nationalität, also der Rückzug ins Nationale, dass es immer mehr nationale Interessen gibt, die vorherrschen. Und was wir sagen, wie wäre es denn, wenn wir mal das Ganze ein bisschen zurückdrehen? Und um es mal ganz konkret zu machen, den Europäischen Rat abschaffen. Das ist der Rat, wo die Staats- und Regierungschefinnen drin sitzen. Ja, wir wissen das gerade seit der Wahl in Ungarn nochmal explizit, wie problematisch das ist, wenn ein einzelnes Land irgendwie ja mit einem Veto fortschrittliche Politik irgendwie unterminieren kann. Und da herrscht Einstimmigkeit. Und wir sagen, ach, das braucht es gar nicht mehr, denn gerade auch das Europäische Parlament, ja, wo ja gerade unsere Interessen insbesondere zum Tragen kommen, wo wir auch alle 5 Jahre direkt wählen können, das müsste viel mehr gestärkt werden. Und was aber jetzt das Unerhörte ist, gar nicht zu sagen, naja, wir wollen den Europäischen Rat abschaffen. Das ist das eine. Das andere ist aber, wie wäre es dann, wenn wir der Jugend viel mehr Gewicht geben? Man hört ja ganz häufig, unsere Jugend von heute, die Zukunft von morgen. Das haben vermutlich viele der Hörerinnen auch schon mal gehört. Ja, wir sind uns einig, dass Kinder das Fundament der Gesellschaft von morgen sind. Aber wie wäre es denn, wenn unsere Jugend entsprechend diejenige wäre, die auch ihre und unsere Zukunft gestaltet? Denn junge Menschen sind ja am meisten und am längsten von den Entscheidungen der heute gemachten Politik betroffen. Und deswegen sagen wir jetzt, und jetzt wird es wirklich radikal, wir schaffen den Rat ab und ersetzen ihn aber mit einem Zukunftsrat.
0: Und wie soll der aussehen, der Zukunftsrat? Also sind da Politikerinnen drin und Politiker oder wer soll da rein?
1: Danke für die Frage. Ja, wir entwickeln das natürlich weiter. Wir gehen weg vom nationalen Interesse hin zu einem generationsübergreifenden Interesse. Dieser Europäische Zukunftsrat ersetzt den Europäischen Rat. Aber wer jetzt Impulsgeber ist, bisher waren es ja die Staats- und Regierungschefinnen, wird dann Europas nächste Generation sein. Und der setzt sich unserer Meinung nach, da kann man ja alles diskutieren, wir laden ja auch dazu ein, das zu diskutieren, setzt sich aus gewählten Vertreterinnen der organisierten Jugendzivilgesellschaft zwischen 16 und 35 zusammen und wird genauso wie die Abgeordneten im Europäischen Parlament auch alle 5 Jahre gewählt. Und was aber das Besondere ist, sie machen natürlich generationengerechte Politik für die Zukunft, anstatt irgendwie nur das Gestern zu verwalten. Und ich weiß, jetzt ganz viele Verfassungsrechtlerinnen werden verzweifelt die Hände über dem Kopf zusammenschlagen. Wie soll das denn klappen? Das ist ja alles sehr radikal. Aber wir glauben, es muss etwas vorangehen in der EU. Und wir wollen mit unseren Ideen natürlich so einen Stein ins Rollen bringen. Wir wollen mutig sein und diskutieren. Denn wir glauben, dass gerade bei den Entscheidungen in der Zukunft, die so wichtig ist, dass die Jugendinteressen gewahrt sind. Denn die sind ja diejenigen, die noch am längsten hier leben werden. Und umso wichtiger, dass sie jetzt auch endlich mal beteiligt werden und nicht nur dabei sein dürfen und oft ja auch gar nicht mitwählen dürfen. Das ist ja eh nochmal so eine Debatte. Wahlrecht ab 16 wird ja hier und da diskutiert. Immerhin in Deutschland bei der Europawahl schon der Fall. Aber auf kommunaler Landtagsebene ist das immer noch sehr unterschiedlich, bundesweit ja auch noch gar nicht. Und wir glauben aber, dass es sehr, sehr wichtig ist, gerade junge Interessen mit reinzugeben. Denn sonst verwalten wir das gestern. Und das Nationale ist natürlich das, wo wir merken, da müssen wir jetzt mal echt drüber hinwegkommen.
0: Ich möchte noch gerne auf eine andere Idee kommen von Ihnen. Sie sagen, es bräuchte eine Auszeit für alle. Was meinen Sie damit genau? Wie soll diese Auszeit für alle aussehen?
1: Ah, da haben Sie direkt meine Lieblingsidee angesprochen. Die Auszeit für alle. Wir sagen, naja, was hilft denn heutzutage gegen dieses ganze rechte Gedankengut? Das ist ja leider sehr verbreitet und ich mache mal so ein Beispiel auf. Ich habe das Glück, öfter mal so Veranstaltungen zu moderieren, oft in einem pro-europäischen Kontext. Und dann frage ich mich, wer war mal länger als 2 Monate im Ausland? Und dann gehen die Arme hoch. Und das verwundert mich eigentlich überhaupt nicht, denn Menschen, die länger mal im Ausland waren und selber mal diese Erfahrung gemacht haben, auch woanders vielleicht fremd zu sein oder mal in eine Welt hineinzuworfen zu sein, wo man gar nicht sich so kennt, wo man eine andere Sprache spricht, es eine andere Kultur gibt, ist ganz entscheidend für eine proeuropäische Einstellung, auch für eine demokratische Einstellung. Menschen, die im Ausland gelebt haben, werden offener, empathischer und inklusiver. Und diese Vielfalt, diese erlebte Vielfalt, auch wenn man woanders hingeht, wirkt sehr persönlichkeitsverändert und fördert natürlich auch demokratische, also proeuropäische Einstellung. Ich selber zum Beispiel hatte das große Privileg natürlich auch, nach der 10. Klasse ein Jahr in Schweden zu sein und habe dann gemerkt, ah krass, das ist ja alles gar nicht so anders. Natürlich gibt es da diese klassischen Stereotype und da merkt man, das ist totaler Bullshit. Das verblasst denn, Entschuldigung, die Wortwahl jetzt, aber was eigentlich entscheidend ist, dass wir alle viel mehr haben, was uns zusammenbringt, als uns trennt. Und das ist nämlich genau das, was entscheidend ist. Die Europäische Union ist nicht stark, obwohl ihre Mitgliedstaaten so unterschiedlich sind. Sie ist stark, weil wir unterschiedlich sind, weil wir ein Team sind aus sehr verschiedenen Charakteren. Es gibt ein Land, das ist wirtschaftlich besonders stark, ein anderes hat viel diplomatische Erfahrung, ein drittes treibt den sozial-ökologischen Fortschritt voran. Dieses Zusammenspiel macht die EU einzigartig auf der Welt und das Motto der EU fasst das, finde ich, auch sehr perfekt zusammen, in Vielfalt geeint. Und ich glaube, es ist wichtig, diese Vielfalt nicht als Störfaktor, sondern als Ausgangspunkt für unsere Ideen zu begreifen. Denn wenn jedes Land seine eigenen Stärken mitbringt, kann man natürlich sich die besten Rosinen herauspicken und schauen, wie man das Ganze umsetzt. Und das haben wir gemacht. Wir haben Ideen uns überlegt, die es teilweise alle so schon gibt. Die werden in einzelnen Ländern gemacht. Also es gibt das Recht auf Natur in Schweden. Es gibt ein digitales E-Postfach in Estland. Und wir denken das Ganze aber jetzt europäisch.
0: Das sagt Katja Sinko. Ihr Buch Das beste Europa aller Zeiten ist vorgestern erschienen. Sie geht damit auch auf Lesereise und kommt nach Bayern. Am 19. Mai besucht sie München und liest im Zukunftsforum. Der Eintritt ist da gratis und wer mag, kann sich auch online zuschalten. Frau Sinko, haben Sie vielen Dank für das Gespräch und weiterhin alles Gute für Ihr Engagement für Europa.
1: Vielen herzlichen Dank, Herr Knapp.
0: Bitte sehr.

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0: Europa war das von Felix Mayer.
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0: In den vergangenen Tagen, in den vergangenen beiden Tagen, da haben Sie an dieser Stelle Katharina kennengelernt. Katharina ist ohne Vater aufgewachsen. Wir haben erfahren, dass sie sich auf die Suche nach ihrem Vater macht. Katharina erfährt dann, dass sie ein Besatzungskind ist, denn ihr Vater, der war französischer Soldat. Und Beziehungen zwischen Deutschen und Franzosen waren nach dem Zweiten Weltkrieg grundsätzlich verboten. Erst spät in ihrem Leben nimmt Katharina all ihren Mut zusammen und folgt einer heißen Spur nach Frankreich. Sie stößt auf immer mehr Hinweise und einen Liebesbrief. Es ist eine Reise voller absurder Zufälle und unerwarteter Wendungen. Hat das Besatzungskind Katharina eine Familie in Frankreich? Das ist die Frage. An Kleinknecht mit dem letzten Teil von Der verbotene Vater.
2: Es ist ein ganz seltsamer Moment. Viele Jahre sind vergangen, seit Katharina als Teenagerin die Suche nach ihrem Vater vorerst aufgegeben hat. Jahrzehnte. Es ist Katharinas 50. Geburtstag. Sie hat Freunde eingeladen. Das Haus in Stuttgart ist voll. Ihre Mutter Ursula ist auch da. Sie ist inzwischen über 70. Ursula ruft Katharina in die Küche und drückt ihr plötzlich ein Foto in die Hand. Und sie sagt ihr auch, wer darauf zu sehen ist. Es ist ihr Vater. Nachdem ihre Mutter 50 Jahre lang ein Riesengeheimnis aus seiner Person gemacht hat. Und noch viel entscheidender. Sie nennt Katharina endlich auch seinen Namen. Ich erzähle euch die Geschichte von Katharina, meiner Verwandten. Sie ist eines von mindestens 400.000 Besatzungskindern in Deutschland. Das Kind einer deutschen und eines französischen Soldaten, 1945, kurz nach Ende des Zweiten Weltkriegs gezeugt. Ein Kind vom Feind. In diesem Teil nimmt Katharina als Erwachsene nochmal all ihren Mut zusammen und folgt auf der Suche nach ihren Wurzeln einer heißen Spur nach Frankreich. Katharina ist also 50 Jahre alt, als sie endlich den Namen ihres Vaters erfährt. Aus Rücksicht auf Verwandte möchte ich ihn hier nicht nennen. Ich hoffe, ihr versteht das. Dass es so spät in ihrem Leben nochmal eine Wendung geben würde, hätte Katharina nie für möglich gehalten. Jetzt hat sie also die Information, nach der sie all die Zeit gesucht hat. Den Namen des Vaters. Endlich. Und was macht sie jetzt mit dem Namen? Erstmal nichts. Nichts. Ich hätte was anderes erwartet. Dass Katharina sofort versucht, eine Adresse rauszufinden, zum Beispiel. Ich verstehe das erst langsam über die vielen Gespräche, die ich mit ihr führe. Da ist etwas, was sich tief bei ihr eingebrannt hat. Sie soll die Vergangenheit gut sein lassen. So hat es ihr Ursula, ihre Mutter, ja 50 Jahre lang eingebläut.
3: Da fragt man nicht, da fasst man nicht dran, das tut weh oder so.
2: Viele Besatzungskinder fangen deshalb erst nach dem Tod der Mutter überhaupt zum ersten Mal an, nach dem Vater zu suchen. Bei Katharina ist es auch so. 2 Jahre nach ihrem 50., nachdem Foto und Name des Vaters im Schreibtisch verschwunden sind, stirbt ihre Mutter Ursula. Und dann vergehen noch mal weitere 7 Jahre, bis Katharina plötzlich doch noch eine Entscheidung trifft. Mitten in der Nacht.
4: Ich musste da einfach mal Klarheit schaffen und mir vorgenommen. An meinem 59. Geburtstag morgens um 12 Uhr, also habe ich mir überlegt, so, jetzt suche ich ein Jahr intensiv. Und wenn ich dann nichts finde, dann ist dieses Thema für mich abgeschlossen. Ich brauche nie wieder weiter zu suchen oder weiterzumachen, weil dann geht nichts.
2: Katharina startet also um Mitternacht plötzlich einen Countdown. In einem Moment, der ihr richtig erscheint. Sie will wissen, was sie jetzt noch über ihren Vater herausfinden kann. Und es fällt ihr ein, im Keller, da sind noch die ganzen alten Unterlagen, die ihre Mutter ihr hinterlassen hat. Die schaut sie dann auch gleich durch.

0: bei der Gelegenheit fiel mir der Brief im Pass meiner Großmutter auf, wo ich dann auch nicht mit viel Fantasie draufgekommen bin, dass es von ihm ist.
1: Erstmal, aber dann? Katharina zeigt mir, was sie damals gefunden hat. Einen handgeschriebenen zweiseitigen Brief. Aus dem Ordner, in dem sie über die Jahre alles abgeheftet hat, was mit ihrem Vater zu tun hat. Ich traue mich fast nicht, das vergilbte Papier anzufassen. So fein und dünn, wie es ist. Die Seiten sind eng mit schwarzer Tinte beschrieben, bis auf die letzte Zeile. Die Schrift elegant geschwungen. Der Brief ist auf Deutsch. Ich hätte deshalb auch erstmal nicht vermutet, dass der von ihrem Vater ist. Es steht auch nirgendwo sein Name oder der Name von Ursula. Aber inzwischen weiß Katharina mehr.
2: Den Brief hat er ja geschrieben, direkt nach seiner Versetzung von Immenstaat nach Frankreich. Der ist datiert vom Sommer 1945.
0: Du meinst, es sei der fünfte Brief gewesen. Das Zeichen, da bin ich auch mal drauf.
2: Ja. Genau, weil oben links in der Ecke steht Nummer 5. Und das Verwirrende ist ja, er ist adressiert an mein kleiner Peter. Also das war wohl der Spitzname, den dein Vater deiner Mutter gegeben hat.
0: Ja.
1: Mein kleiner Peter, das ist also ein Codename. So hat der Vater die Mutter vermutlich nicht wirklich angeredet. Nur für den Brief, der unter Umständen in falsche Hände geraten könnte. Die Beziehung soll ja damals geheim bleiben. Obwohl die Anrede im ersten Moment verwirrend für Katharina ist, als sie den Brief findet, wird ihr beim Lesen schnell klar, dass es ihr Vater sein muss, der hier ihrer Mutter schreibt. Ihr Vater schreibt Ursula, wie es ihm nach seiner Versetzung vom Bodensee nach Frankreich geht. Dass er mit seinen Gedanken bei ihr ist und sie wiedersehen will. Und dann lese ich plötzlich das. Katharinas Vater schreibt von einer Frau in Frankreich, seiner Ehefrau, und fragt sich, was wohl in ihm vorgehen wird, wenn er seine Kinder wieder sieht. Okay, das ist jetzt eine komplett neue Information.
0: Ein Liebesbrief, ein trauriger, aber ja, das erste, was ich definitiv von ihm direkt habe. Also der Brief ist eigentlich noch fast noch wichtiger wie das Foto, weil ja, das war von ihm für meine Mutter und es hat einfach noch einen anderen Stellenwert. Und es hat mir dann auch nochmal gezeigt, dass er wirklich zu der Zeit noch nach Deutschland zurückkommen wollte und vorher seine Kinder nochmal sehen wollte und sich überlegen, ob er seine Kinder im Stich lassen würde oder die Frau in Deutschland.
1: Katharina hat so lange nicht gewusst, wie bedrückend die Situation für ihre Mutter gewesen sein muss. Erst nach ihrem Tod wird ihr das allmählich klar. Nachdem Katharina den Brief findet, wird ihr auf einmal noch etwas klar. Wenn ihr Vater eine Familie in Frankreich hatte, dann muss sie ja infolgedessen Geschwister haben. In Frankreich.
0: Ich wusste, dass ich die eigentlich suchen muss.
1: Zu ihnen könnte sie womöglich noch Kontakt aufnehmen, anders als vermutlich zum Vater.
0: Denn es war für mich eigentlich klar, dass er nicht mehr lebt. Er war über 20 Jahre älter wie meine Mutter. Und es war klar, dass der in dem Alter wohl nicht mehr auffindbar sei.
1: Er müsste mittlerweile ja schon über 100 Jahre alt sein. Jedenfalls hat Katharina eine ganz neue Spur und ein neues Ziel. Sie möchte jetzt erst recht mehr herausfinden, auch über die französische Familie. Ob ihre Geschwister überhaupt von ihr wissen? Wenn wahrscheinlich selbst ihr Vater nichts von ihr wusste? Was passiert, wenn sie plötzlich auf der Bildfläche erscheint mit ihrer Geschichte? Wird sie wieder zurückgewiesen? Der Makel der Zeugung zur falschen Zeit, wird sie den überhaupt irgendwann los? Trotz all dieser Überlegungen schreibt Katharina die Hilfsorganisationen an, die sie recherchiert hat. Aber niemand hat einen direkten Kontakt. Immerhin erfährt sie so, dass zu diesem Zeitpunkt in einem speziellen Archiv in Colmar Akten aufbewahrt werden. Das ist im Elsass. Akten über Besatzungskinder aus der ehemaligen französischen Besatzungszone. Es sind Dokumente des französischen Staates. Das könnte eine Spur sein. Katharina hofft, dass es auch über sie so eine Akte gibt. Vielleicht erinnert ihr euch, Katharina weiß, dass der französische Staat immer wieder bei ihrer Mutter nachgefragt hat. Sogar nachdem Katharina schon längst auf der Welt ist, suchen die Behörden noch nach ihr. In Folge 2 habe ich euch davon erzählt. Die Puzzleteile, die Katharina ein Leben lang gesammelt hat, kommen jetzt langsam zusammen. Sie weiß, dass der französische Staat den Namen ihres Vaters kennt. Sie vermutet, in irgendeiner Behörde, in irgendeiner Akte wird zum Namen vielleicht auch eine Adresse hinterlegt sein oder mehr Informationen über ihren Vater.
0: Dann habe ich an den französischen Außenminister einen Brief verfasst.
1: Katharinas Freundin Christiane ist Französin und hilft ihr mit dem ganzen Papierkram. Sie übersetzt den Brief.
0: Und nach sehr kurzer Zeit, ich glaube, das war 1-2 Wochen, kam die Antwort vom französischen Außenminister, dass er sich freut, dass ich meine französischen Wurzeln suche.
1: Es gibt sie also wirklich, die Akte über ihren Vater. Und sie liegt in Colmar. Noch nie hatte Katharina das Gefühl, so kurz davor zu sein. Endlich hat sie die Chance, mehr über ihren Vater herauszufinden. Sie macht einen Termin im Archiv aus. Ein Archivmitarbeiter klappt den Ordner auf und holt eine dünne Akte raus. Katharina schaut gleich rein. Aber es ist echt zum Verzweifeln.
0: Aus dem Ordner durfte ich nur 2 oder 3 Seiten sehen. Und zwar Dinge, die mich nicht so sehr interessiert haben, nämlich eine Geburtsurkunde von mir und was meine Mutter für Angaben gemacht hat über den französischen Vater. Alles, wo mehr drin gestanden war, war dick, schwarz, unkenntlich gemacht.
1: Wieder schweigen und vergessen. Der Nachname ihres Vaters ist nicht ganz alltäglich. Vielleicht tragen die Kinder noch den gleichen Namen.
0: Dann kam mir die Idee, übers Telefonbuch nach den in Frankreich nicht so geläufigen, englisch klingenden Nachnamen zu suchen.
1: Katharina schaut für ganz Frankreich im Telefonbuch und hält vor allem nach Vornamen Ausschau, die in den 1930er und 40er Jahren in Frankreich in Mode waren. Et voilà.
0: Und da waren es noch circa 70, die in dem Sieb hängen geblieben sind.
1: Katharina setzt wieder einen Brief auf. Den will sie den 70 Leuten schicken. Wieder bittet sie ihre französische Freundin Christiane, ihr bei der Übersetzung zu helfen. Und jetzt wird es nicht nur ein bisschen verrückt, es wird geradezu unglaublich. An dem Tag, an dem Christiane anfängt, den Brief zu übersetzen, ist deren Stieftochter aus Frankreich zu Besuch. Die schnappt den Namen auf. Es ist eben ein seltener, ungewöhnlicher Name in Frankreich. Und sie hat ihn schon mal gehört. Denn so heißt ihre Chefin. Kann das Zufall sein?
0: Wir waren alle unter Schockstarre. Also da geht einem alles durch den Kopf.
1: Wie wahrscheinlich ist das jetzt, dass das wirklich ein Match ist? Als sie ihrer Chefin den Namen von Katharinas Vater nennt, ich weiß, das klingt total absurd, aber da bestätigt sich ihre Vermutung. Ihre Chefin heißt nicht nur zufällig mit Nachnamen wie Katharinas Vater, sie ist tatsächlich mit ihm verwandt. Sie ist mit seinem Sohn verheiratet. Wie aus dem Nichts, ein absoluter Treffer. Es stellt sich heraus, ihr Bruder lebt nur 160 Kilometer entfernt, im Elsass.
0: Das war, wo mir heute noch echt die Luft wegbleibt. So ein Zufall.
1: Trotzdem kann Katharina nicht gleich mit ihm sprechen. Ihr Bruder erfährt erstmal nichts von ihr. Die ganze Kommunikation läuft zunächst über seine Frau, vorsichtshalber. Der Bruder von Katharina, oder um es ganz genau zu sagen, ihr Halbbruder, ist schwer herzkrank. Und seine Frau schirmt ihn ab, weil sie erstmal das Gefühl hat, er könnte die Nachricht nicht verkraften, dass er jetzt plötzlich eine Schwester in Deutschland hat. Und dann, 2 Jahre später, das Unerwartete.
0: Eines Morgens, es muss Februar gewesen sein, klingelt das Telefon und eine mir unbekannte Nummer und Stimme sagt, hallo, hier ist dein Bruder.
1: Er ruft sie an, direkt und einfach so.
0: Und da ist mir erstmal die Luft weggeblieben.
1: Dass sie jetzt direkt mit ihrem Bruder sprechen kann, damit hätte sie beinahe nicht mehr gerechnet.
0: Da haben wir, glaube ich, 2 Stunden telefoniert. Und das war eine derart merkwürdige Sache. Ja, also wir waren sehr vorsichtig im Umgang miteinander, weil man den anderen ja überhaupt nicht einschätzen konnte.
1: Katharinas Bruder bestätigt, dass er all die Jahre nichts von ihr gewusst hat. Er erzählt ihr, dass ihr gemeinsamer Vater und seine französische Frau im Elsass gelebt haben, 2 Dörfer weiter von da, wo er jetzt wohnt. Ihr Vater hatte in seiner Ehe 5 Kinder. 3 sind schon sehr früh gestorben. Als hohes Militärmitglied muss er ständig unterwegs gewesen sein. In Indochina, Nordafrika und eben in Deutschland. Zum Schluss war ihr Vater dann noch Bürgermeister in dem kleinen Dorf im Elsass, wo er gelebt hat. Und 1992 ist er dann gestorben. Und dann, ganz am Ende des Telefonats, lädt Katharinas Bruder sie ins Elsass ein.
2: Wie ging es dir bei diesem Telefonat oder nach diesem Telefonat?
0: Ich war mehrere Tage nicht sehr anwesend. Also ich war ständig am Nachdenken und es ist mir alles durch den Kopf gefahren.
1: Katharina sammelt sich und fährt los ins Elsass. Ist ja nicht weit. Bei der Fahrt ist sie richtig angespannt. Und als sie dann mit dem Auto bei dem weißen Bungalow ankommt, klopft Katharinas Herz wie verrückt. Chaos pur im Kopf. So beschreibt sie, was sie in dem Moment fühlt, als sie zur Haustür ihres Bruders blickt. Weil sie überhaupt nicht weiß, was jetzt kommt. Aber dann stehen ihr Bruder und seine Frau schon an der Tür und begrüßen sie gleich mit Wangenküsschen. Katharina ist erleichtert. Sie stellt fest,
0: dass es eine totale Mischung ist zwischen einem völlig fremden Menschen und einem total vertrauten Menschen gleichzeitig. Wir kannten uns nicht. Wir haben vorher einige Male telefoniert und sehr viel geschrieben und auch so Informationen über unsere Leben ausgetauscht, aber das war alles distanziert. Und wenn man sich dann gegenübersteht, das ist ein derartig umwerfendes Erlebnis gewesen. Wir beide haben uns nur angestarrt und sind uns in den Armen gelegen.
1: Einen DNA-Test sparen sie sich. Sie haben nämlich nicht nur den gleichen Humor und die gleichen Wehwehchen, Knie, Rücken und so weiter, sondern auch das Gesicht ihres Vaters. Und die Frau von Katharinas Bruder stellt fest,
0: ich sehe von allen seinen Kindern dem Vater am ähnlichsten.
1: Katharina will bei ihrem Besuch unbedingt noch ans Grab ihres Vaters. Gemeinsam mit ihrem Bruder geht sie zu dem kleinen Dorffriedhof. Kieswege führen zwischen den Gräbern durch. Und über so einen kommen sie jetzt auch an das Grab, das sie suchen. Das hat eine rotbraune Marmorplatte und der Name ihres Vaters steht etwas kleiner unter dem seiner Ehefrau. Als sie dort ankommen, muss Katharina sich kurz an einer Mauer festhalten. Der Moment ist nicht ganz einfach für sie. Jetzt endlich ist sie ihrem Vater wirklich ganz nah.
0: Auf der einen Seite bin ich irgendwo angekommen in meinem Leben. Und zwar in dem Moment, wo ich vor seinem Grab stand, hatte ich das erste Mal das Gefühl, ich stehe auf beiden Füßen und nicht nur auf einem Fuß. Und es war irgendwie ein Abschluss und für mich eine riesen Erleichterung.
1: Aber dann passiert etwas, was sie bis heute nicht loslässt. Auf dem Friedhof tauchen andere Dorfbewohner auf und Katharinas Bruder wird nervös. Er zieht sie vom Grab weg.
0: Er hatte furchtbar Angst, dass wir gesehen werden. Und er erklären müsste, warum er mit irgendwelchen Deutschen vor dem Grab seiner Eltern stand.
1: Katharina merkt, dass die Scham, die sie immer in ihrer Familie gespürt hat, dass die bis zu ihrem Bruder reicht. Dass ein französischer Soldat nach dem Krieg eine Beziehung zu einer Deutschen hatte, das ist auch in Frankreich nicht gern gesehen. Katharina erlebt ein Muster, das ihr sehr bekannt vorkommt.
0: Es durfte in Frankreich kein Mensch erfahren. Also wieder das gleiche Tabu, das ich eigentlich schon sehr gut kenne.
1: Katharina geht an dem Tag, an dem sie ihren Bruder zum ersten Mal trifft, etwas später allein zurück ans Grab. Für diesen Moment mit ihrem Vater hat sie extra etwas eingepackt. Einen kleinen weißen Feuerstein aus Immenstadt, dem Dörfchen am Bodensee, wo sie von ihm gezeugt wurde.
0: Und in der Zeit habe ich dann den Stein vom Bodensee unter die Grabplatte geschoben und mir einen kleinen Stein von dort mitgenommen.
1: Mit nach Hause, nach Stuttgart. Und dort in ihrem Garten, da gibt es noch ein Andenken aus dem Elsass. Sie zeigt es mir.
0: Diese Rose ist ein Ableger von der Rose, die mein Vater seinem Sohn in den Garten gepflanzt hat. Und es ist ein Teil von der Rose, die bei ihnen früher im Garten war. Es ist also ein Ableger vom Ableger von einer Urpflanze. Und die blüht wunderschön, lauter kleine weiße Rosenblüten.
1: Katharinas Bruder hat dir die Pflanze bei ihrem Besuch geschenkt.
0: Dass du auch was von deinem Vater hast, kriegst du einen Teil von der Rose und hat da so einen Teil weggemacht mit dem Spaten und uns mitgegeben. Und die hat auch sehr schnell angefangen, hier zu wachsen. Ist immer so wie ein kleiner Gruß.
3: Das war Der verbotene Vater, Teil 3 von 3. Wenn Sie die Geschichte von Katharina in Ruhe nochmal hören möchten oder jemandem anders weiterempfehlen wollen, dann ist es ganz einfach. 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Schauen Sie nach Alles Geschichte, der History Podcast. Ja, und in diesem Podcast, den wir jetzt gerade gehört haben, da steckt sehr viel Arbeit, sehr viel Recherche und auch viel Herzblut drin. Das alles hat die Autorin gern auf sich genommen, denn sie hat auch eine persönliche Beziehung zur Hauptfigur Katharina. Später, nach 11 Uhr, da besucht mich hier im Studio Ann Kleinknecht, die Autorin dieses Podcasts. Und dann sprechen wir nochmal über einzelne Themen, wie zum Beispiel dieses Fraternisierungsverbot, also verbotene Beziehungen zwischen in dem Fall französischem Soldaten und deutscher Frau. 9.46 Uhr haben wir's. Das hier ist Claire Denamur auf Bayern 2 mit Le Temps Passer.

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1: Heute ist der 8. Mai und wer heute nicht alles auf die Welt gekommen ist, also wenn Sie heute Geburtstag haben, dann herzlichen Glückwunsch, Sie sind in bester Gesellschaft. Sir David Attenborough, der feiert heute seinen 100. Geburtstag. Einer der renommiertesten britischen Tierfilme und Naturforscher, seit 60 Jahren für die BBC aktiv. Der hat heute den 100. Oder Keith Jarrett, der wird 81, US-amerikanischer Jazzpianist und Komponist. Außerdem, auch nicht ganz unwichtig, Enrique Iglesias, der wird heute 51. Ja, und dann ist heute vor genau 149 Jahren noch was passiert.
2: Es ist wie die zwei Seiten einer Medaille. Gut und böse, laut und leise, hell und dunkel, schön und hässlich. Das eine kann nicht ohne das andere. Wie Yin und Yang in der chinesischen Philosophie. Gegensätze, die schließen sich nicht aus, sie ergänzen einander. Ein kosmisches Prinzip. In der Theorie klingt das schön. In der Praxis geht es oft mit einiger Ironie einher. Wie beim Ozeandampfer Titanic, der als unsinkbar gilt und bei der Jungfernfahrt untergeht. Oder bei Albert Einstein, dem zutiefst pazifistischen Physiker, der mit seiner Arbeit den Bau der Atombombe beschleunigt. Die Ironie kennt keine Gnade. Kosmisches Prinzip hin oder her. Sie macht selbst vor Göttern nicht Halt. Beispiel: der 8. Mai 1877. Da entdecken Archäologen im griechischen Olympia eine Marmorstatue. Etwa lebensgroß, nicht vollständig, aber doch erstaunlich gut erhalten. Ein männlicher Körper gegen einen Baumstamm gelehnt, obendrauf ein Kind. Im Grabungstagebuch notieren die Forscher: der Kopf, ein wenig zum Knaben gesenkt, ist besonders im Profil von großer Schönheit und Anmut. Die Haare auffallend vernachlässigt, die Beine sehr schön. Es ist klar, dass wir einen Hermes mit dem kleinen Dionysos vor uns haben. Die Archäologen haben die Statuengruppe zweier Götter gefunden. Das Sensationelle daran: der antike römische Reiseschriftsteller Pausanias, wichtige Literatur für jeden humanistisch Gebildeten, hat eben jene Statue erwähnt, den Hermes des Praxiteles, aufgestellt im Tempel der Hera zu Olympia. Für die Ausgräber steht fest, der Fundort muss der Hera-Tempel gewesen sein. Toller Fund, alle freuen sich, juhu, aber Ironie der Geschichte: Hermes. Einerseits gilt er als Gott des Sports, der Gymnastik und Athleten, passend für Olympia, Stätte glorreicher Wettkämpfe in der Antike. Andererseits ist er auch der Gott der Diebe und Kunsthändler und damit der Archäologie im 19. Jahrhundert oft nicht unähnlich. Dann die Ausgrabungsstätte Olympia. Einerseits ist sie 1877 ein Projekt von nationaler Bedeutung. Der deutsche Kaiser sieht darin eine Chance, sich unter Europas Großmächten zu positionieren. Mit Archäologie Bodengewinn im kulturellen und wissenschaftlichen Wettstreit. Andererseits, für Reichskanzler Bismarck zählt Archäologie nur dann, wenn sie ihm die Museen füllt, wie in London oder Paris. Doch diese Zeiten sind ab jetzt vorbei. Denn mit Olympia bleiben die Funde Eigentum von Griechenland. Erstmals überhaupt bei Ausgrabungen. Wer gräbt, bekommt nur Ehre und bestenfalls ein paar Abgüsse. Aber auch das hat wieder zwei Seiten. Für die einen gilt die Statue direkt als Sensation, ein griechisches Original vom Meister Praxiteles selbst. Andere überlegen, ist es nicht doch eine römische Kopie, wie bei vielen anderen antiken Statuen? Auch wenn Spezialisten heute zum Original tendieren, geklärt ist die Kontroverse nicht. Oder, wie es ein französischer Bildhauer schon zur Zeit der Ausgrabungen schreibt, einerseits ein Meisterwerk, andererseits Kitsch. Das war das Kalenderblatt, heute von Sebastian Kirschner. Gelesen hat Thomas Leubel.

0: Uncertain Smile heißt dieser Song von The.
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0: Nach 10 Uhr geht's bei uns um Bonusmamas, also Frauen, die in einer Patchwork-Familie leben und auf einmal ein Kind oder Kinder haben, die aber nicht ihre leiblichen sind. 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Und anderem deshalb sprechen wir über die unsichtbarste Rolle in der Familie. Melden Sie sich gerne dazu, wenn Sie Erfahrungen haben oder Fragen, in einer Sprachnachricht per WhatsApp oder Signal an die 0151 720 2207, oder Sie schreiben eine E-Mail an kontakt@bayern2.de.
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5: 10 Uhr, die Nachrichten des Bayerischen Rundfunks mit Patrick Zeilhofer. Die Übersicht. Bundestag stimmt über Regeln für Fußfessel ab. Papst Leo reist am Jahrestag seiner Wahl nach Süditalien. Auch Bayern muss mit weniger Steuereinnahmen rechnen. Das Wetter Sonne und Wolken bei 12 bis 21 Grad. Berlin. Der Bundestag will heute eine wichtige Reform beschließen. Zur Stunde wird über das sogenannte Gewaltschutzgesetz beraten, das Opfer häuslicher Gewalt besser schützen soll, etwa durch elektronische Fußfesseln für Täter. Die Starnberger SPD-Abgeordnete Wegge sagte, wie zuvor schon Justizministerin Hubich im Deutschlandfunk, es sei ein guter Tag für Frauen. Sie sind in den meisten Fällen Opfer häuslicher Gewalt. Bisher gab es keine bundeseinheitlichen Regeln zu Fußfesseln. Geplant ist jetzt, dass Gerichte Gewalttäter einfacher verpflichten können, eine Fußfessel zu tragen. Opfer häuslicher Gewalt würden dann durch einen Sensor gewarnt, sollte sich der Täter nähern. Auch ein Gewaltpräventionstraining soll gerichtlich angeordnet werden können. Die AfD lehnt Letzteres ab. Den Grünen geht das Gesetz nicht weit genug. Sie fordern auch in Deutschland die Regelung, nur Ja heißt Ja, also dass sexuellen Handlungen aktiv zugestimmt werden muss. München. Für die heutigen bundesweiten Schulstreiks gegen die Wehrpflicht machen in Bayern auch Gruppen aus dem linksextremen Spektrum mobil. Das zeigen Recherchen des BR. Das Bayerische Landesamt für Verfassungsschutz sieht einzelne Gruppierungen regional als Treiber hinter den aktuellen Streikaufrufen, etwa die Münchner Ortsgruppe der Sozialistischen Deutschen Arbeiterjugend. Die einstige Jugendorganisation der Deutschen Kommunistischen Partei wird vom Verfassungsschutz beobachtet. Auf der SDAJ-Instagram-Seite war ein Werbevideo für den Schulstreik zu finden, in dem junge Menschen Schilder mit der Aufschrift »Merz stirbt selbst an der Ostfront« hochhalten. Das Presseteam der bundesweiten Schulstreik-Initiative sagte auf BR-Anfrage, die wesentliche Arbeit hinter der Kampagne werde von aktiven Schülern vor Ort geleistet. Frankfurt. Die Commerzbank baut weitere 3000 Vollzeitstellen ab, das teilte der DAX-Konzern am Morgen mit. Schon im vergangenen Jahr wurden tausende Jobs gestrichen. Die zweitgrößte deutsche Privatbank kämpft aktuell gegen die Übernahme durch den italienischen Großaktionär UniCredit. Mit den Sparmaßnahmen will das Unternehmen zeigen, dass es auch eigenständig weiter bestehen kann. Commerzbank-Chefin Orlop plant außerdem, die Rendite auf das eingesetzte Kapital bis 2030 um ein Fünftel zu verbessern und die Erträge im Vergleich zu diesem Jahr um 3 Milliarden Euro zu steigern. Rom. Am Jahrestag seiner Wahl zum Papst besucht Leo XIV. Neapel und Pompeji. In der Stadt am Fuß des Vesuvs steht ein beliebtes Marienheiligtum, das er besucht. In Neapel sind Begegnungen mit Gläubigen und eine Besichtigung der berühmten Blutreliquie des heiligen Januarius in der dortigen Kathedrale geplant. Es wird spekuliert, ob der Papst sich nach genau einem Jahr im Amt auch grundsätzlich zu seinem Pontifikat äußern wird. Der Münchner Kardinal Marx nannte Leo zu diesem Anlass eine Stimme der ganzen Menschheit. Er sei frei von nationalen oder wirtschaftlichen Interessen und könne gerade deshalb Einfluss auf weltpolitische Fragen nehmen. München. Auch Bayern muss in den nächsten Jahren mit weniger Steuereinnahmen auskommen als noch im Herbst gedacht. Das zeigt die Prognose der Steuerschätzer fürs laufende Jahr, die der bayerische Finanzminister Füracker zur Stunde vorstellt. Demnach gibt es einen Rückgang von rund 100 Millionen Euro. Für 2027 sieht es ähnlich aus. Füracker sagte mit Blick auf die aktuellen Schätzungen, auch im Freistaat gebe es keine Spielräume für neue Ausgaben. In der gestern veröffentlichten Steuerschätzung des Bundes rechnen die Experten für 2026 mit einem Minus von 17,8 Milliarden Euro für Bund, Länder und Kommunen. Das Wetter in Bayern: nach örtlichem Frühnebel, Sonne und Wolken, ab dem Nachmittag an den Alpen und dem fränkischen Bergland Schauer und Gewitter möglich bei 12 bis 21 Grad, in der Nacht Abkühlung auf 9 bis 4 Grad. Morgen Sonne und Wolken, später an den Alpen Schauer und Gewitter möglich. Am Sonntag erst sonnig, später mehr Wolken von Südwesten. Höchstwerte morgen 17 bis 24 Grad, am Sonntag 20 bis 26 Grad. Soweit die Nachrichten. Es ist 10.05 Uhr. Unsere Verkehrsredaktion meldet normalen Verkehr auf den Fernstraßen in Bayern. Soweit der Service.
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6: Übermorgen ist Muttertag. Da feiern viele von uns die Mama. Aber was ist mit der Bonusmama, also der neuen, nicht leiblichen Mutter eines Kindes in neu zusammengewürfelten Familien, einer Patchwork-Familie zum Beispiel? Die Bonusmama, die wird oft vergessen oder bekommt weit weniger Anerkennung als die leibliche Mutter. Das ist wiederum natürlich schwierig für die Bonusmama. Es geht aber auch anders. Wie genau, das wollen wir in dieser Stunde klären. Also wie Bonusmamas ihre Rolle finden. Und dafür nehmen wir uns eine knappe Stunde Zeit bis 11 Uhr. Und nee, da geht's nicht nur um die Muttertagsproblematik, aber auch, denn es hängt noch viel mehr dran. Unser Thema in dieser Stunde: Bonusmama, Dasein, aber nicht dazugehören. Ich bin Uli Knapp und ich bin heute Ihr Bonusmoderator.
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6: Diese Diskussion, diese Stunde, die bestreite ich natürlich nicht allein, sondern ich habe mir Expertise dazu geholt. Zugeschaltet ist Sally Mattes, selbst Bonusmama. Guten Morgen, Frau Mattes, schön, dass Sie dabei sind.
7: Guten Morgen, Herr Knapp, wunderbar, dass ich dabei sein darf. Vielen Dank, dass ich diese Sicht mal heute einbringen kann.
6: Unbedingt, das wollen wir von Ihnen hören und natürlich auch von allen, die zuhören. Wie das geht, das sage ich gleich. Von Beruf sind Sie systemischer Coach, im Speziellen für Bonusmütter. Sie sind Erziehungswissenschaftlerin. Sie haben in Kitas gearbeitet und Sie haben auch einen Podcast zu diesem Thema, der nennt sich Bonusgeflüster. Ganz schön viel Bonus. Lassen Sie uns diesen Begriff bitte mal definieren. Also vielleicht so irgendwie in einem Referat in der Schule, aber in einem ganz kurzen. Erklären Sie doch mal, woher kommt der Begriff Bonusmama? Wo stammt der Begriff her? Sie haben 30 Sekunden und los.
7: Der Begriff Bonusmama oder Bonuspapa wurde von dem skandinavischen Pädagogen Jesper Juhl geprägt. Und sein Anliegen war es damals, einfach eine positivere Besetzung als den Begriff Stiefmutter zu finden. Na, das kennen wir aus dem Märchen, so diese böse Hexe. Und das hat sich einfach so in den Köpfen festgesetzt. Und sein Anliegen war es damals, eine positivere Beschreibung zu finden. Und daraus ist das Wort Bonusmama oder Bonuspapa entstanden. Also einfach eine zusätzliche Bezugsperson in Patchwork-Familien.
6: Ihre Homepage hat die Adresse Stief und Glücklich. Wie sind Sie denn bitte da drauf gekommen?
7: Ich wollte so ein bisschen die Verbindung darstellen zwischen, dass man eben ein Stiefelternteil sein kann und gleichzeitig glücklich in dieser Rolle werden kann, weil ich einfach unglaubliche Herausforderungen am Anfang mit dieser Rolle hatte. Und mir war es wichtig, eben zu zeigen, es muss nicht alles schwer sein, es muss nicht kompliziert sein, es geht doch einfacher.
6: Und wie genau es einfacher geht und eben weniger schwer, darüber wollen wir reden in dieser Stunde und hoffen, dass wir da vielen Bonusmamas einiges mitgeben können. Also Frauen, die in eine Patchwork-Familie kommen sozusagen und sich dann nicht als Teil der Familie fühlen, als Vollwertiges. Wir wollen versuchen, diese Rolle als Bonusmama irgendwie zu erklären, zu stärken. Ja, und da können Sie sich gerne beteiligen in dieser Stunde, in der Eltern ohne Filter-Stunde. Die gibt's wie jeden Freitag von 10 bis 11 Uhr auf Bayern 2 im Radio. Eltern ohne Filter gibt's aber rund um die Uhr als Podcast in der ARD Audiothek beziehungsweise mittlerweile ARD Sounds und auf Instagram. Wenn Sie Fragen zum Thema haben oder Erfahrungen mit uns teilen möchten, Zweifel, Ängste oder auch positive Geschichten, dann bitte her damit in einer Sprachnachricht. Die Nummer für die Sprachnachricht ist 0151 7220 2207. Am besten per Signal oder auch per WhatsApp können Sie uns die schicken. Ich wiederhole 0151 7220 2207 oder Sie tippen uns einfach eine kurze Mail und schicken die an die Adresse kontakt@bayern2.de. Wir vertiefen die Diskussion gleich zu Bonusmamas, legen aber erstmal los mit Musik. Mother, Father heißt dieser Song von Luca Sapio und Capiozzo und Mecco.

0: Bei uns dreht sich in dieser Stunde alles um die Frage, wie finde ich meine Rolle als Bonusmama, die manchmal leider unsichtbarste Rolle in der Familie. Zugeschaltet ist Sally Mattes. Sie ist systemischer Coach, Erziehungswissenschaftlerin und selber Bonusmama. Frau Mattes, Sie leben seit mehr als 7 Jahren in einer Patchwork-Familie. Erzählen Sie doch bitte mal kurz, wie es dazu gekommen ist.
1: Kurz wieder.
0: Diesmal länger als 30 Sekunden. Das war vorher ein bisschen frech, aber Sie haben es super hinbekommen. Ich gebe es zu.
1: Okay, ich habe meinen jetzigen Partner und zukünftigen Papa meines Kindes in Thailand beim Tauchen kennengelernt. Mhm. Er ist Franzose und ist dann recht schnell zu mir nach München gezogen und hatte eben schon 2 Kinder, die zum damaligen Zeitpunkt 4 und 6 Jahre alt waren. Und die hat er mit in diese Beziehung gebracht. Und so bin ich zur Bonusmama geworden.
0: Und dann waren Sie zuerst in München, aber inzwischen leben Sie ja in Frankreich. Das heißt, Sie sind für diese Familie sozusagen nach Frankreich gezogen, ist richtig?
1: Ja, das ist richtig. Wir haben die ersten 5 Jahre in München gewohnt und hatten die Kinder dann immer in den Ferien bei uns. Und haben dann irgendwann gemerkt, so, boah, die werden so schnell groß und wir wollen die letzten Jahre irgendwie noch mit denen genießen, bevor sie dann Flücke werden. Und haben dann gesagt, dafür ziehen wir nach Frankreich und sind sozusagen zu den Kindern nach Frankreich gezogen, genau.
0: Und sprechen dort mit den Kindern Französisch, Deutsch und Sie und Ihr Partner sprechen Englisch, wenn ich es recht verstanden habe.
1: Ja, genau. Wir sind so eine multilinguale Familie. Mit den Kindern sprechen wir Französisch, mit meiner Familie sprechen wir Deutsch und untereinander sprechen wir Englisch.
0: Wow. Am Sonntag ist Muttertag. Das ist ein Tag, an dem wir den Müttern danken, sie hochleben lassen, in der Früh, ganz, ganz früh den Tisch decken, damit sie, wenn sie runterkommen oder sich an den Tisch decken, schon alles fertig ist, das tollste Frühstück überhaupt da ist. Oder wir schenken Blumen und ganz selbstverständlich sprechen wir halt einfach von den Müttern. Wie erlebt denn eine Bonusmama diesen Tag?
1: Ich glaube, mit gemischten Gefühlen. Eine Bonusmama möchte ja per se erstmal die Mutter nicht ersetzen. Ja. Und deswegen ist dieser Tag für die Mütter auch absolut wichtig und hat da auch durchaus seine Berechtigung. Der internationale Tag der Stiefmütter ist dann 14 Tage später, der ist meist am 17. Mai.
0: Den vergisst man in der Regel, muss ich zugeben.
1: Den vergisst man in der Regel. Ich wusste das auch ganz, ganz lange nicht tatsächlich, dass es den gibt. Und dadurch werden eben die Kinder ja an diesen Tagen oft bei der Mutter betreut. Also wir Stiefmütter und Bonusmamas haben da gar nicht so den Kontakt zu den Kindern oft tatsächlich. Mhm. Und es wird auch einfach vergessen. Wir sind eben nicht die Mutter. Der Muttertag ist nicht für die Bonusmama bestimmt. Und dadurch geht das oft so ein bisschen unter tatsächlich. Was total schade ist natürlich.
0: Was wäre denn dann ein guter Umgang mit dem Muttertag in Patchwork-Familien für alle Beteiligten?
1: Naja, ich finde es ein bisschen schwierig, weil man kann den Kindern ja auch nicht aufzwängen, so du musst dich jetzt auch bei der Bonusmama bedanken und der sagen, wie lieb du die hast. Ne? Also da haben wir ja eine ganz besondere Konstellation. Das Bonuskind hat sich ja eben die Bonusmama in dem Moment auch nicht rausgesucht. Und das eben zu erzwingen, finde ich ein bisschen schwierig. Und gleichzeitig kann man das natürlich mit dem Kind thematisieren. Und kann eben sagen, vielleicht wollen wir auch einfach die Frauen in unserer Familie ehren an diesem Tag, auch die Großmütter, Tanten, wie auch immer. Und selbst wenn das eben gar nicht so der Fall ist, dann glaube ich, ist es wichtig, dass sich die Bonusmama an dem Tag eben fragt, ist es mir wichtig, dass das gefeiert wird, dass ich dafür Anerkennung bekomme, was ich tue? Wenn ja, wie können wir es uns trotzdem schön machen? Also vielleicht kann ich ja auch mit meinem Partner essen gehen, vielleicht kann der mir einfach die Blumen besorgen. Mhm. Und wenn es nicht wichtig ist, dann ist es ja auch völlig okay.
0: Aber wichtig ist, dass man es ausspricht, also dass die Bonusmama schon formuliert ihrem Partner gegenüber, was ihr an diesem Tag wichtig wäre.
1: Ja, absolut. Kommunikation ist, wie in so vielen Bereichen unseres Lebens, da echt das A und O.
0: Wer sich beteiligen mag, eine Frage hat an Sally Mattes oder eine eigene Geschichte erzählen möchte, der kann das gerne tun, am liebsten in einer Sprachnachricht. Die Nummer ist 0151 7220 2207. Diese Sprachnachricht dann bitte per Signal oder WhatsApp an uns schicken. Nochmal 0151 7220 2207 oder Sie formulieren Ihre Gedanken in einer E-Mail und schicken die an kontakt@bayern2.de. Es geht bei uns heute um die Rolle als Bonusmama. Und da wollen wir mal nochmal vorne ansetzen. Jetzt haben wir gerade schon den Muttertag genommen. Der ist schon, naja, weit drin in einer Beziehung, würde ich sagen. Aber einige Bonusmamas, die müssen ja überhaupt erstmal in die Familie reinfinden. Frau Mattes, lassen Sie uns doch damit mal anfangen. Viele Bonusmamas beschreiben am Anfang das Gefühl, dass sie da irgendwie nicht dazugehören. Woher kommt denn dieses Außenseitergefühl?
1: Das Außenseitergefühl kommt daher, dass wir als Bonuseltern in eine Familie hineinkommen, die ja bereits existiert. Also es gibt ja eine bestehende Geschichte. Da gibt es Rituale, da gibt es gemeinsame Erinnerungen. Da wurde schon irgendwann mal festgelegt, wie man zum Beispiel den Geburtstag feiert. So, und wenn ich an meine Anfangszeit zurückdenke, dann war das alles schon so fest. Also die Kinder wussten genau, das ist unser Zu-Bett-Geh-Ritual zum Geburtstag, zum Beispiel in Frankreich, die feiern erst abends. Ich war es gewöhnt, dass man eben auch so wie beim Muttertag so früh mit Kuchen überrascht wird, yeah, und habe an meinem Geburtstag verzweifelt darauf gewartet, weil es kam nicht, es kam dann erst abends. Und das sind dann eben die Momente, wo man merkt, da gibt's ja schon eine Geschichte, da gibt es schon Rituale, da gibt es Regeln. Und ich komme da als außenstehender Teil erstmal rein und muss mich erstmal orientieren. Und dieses Gefühl, das hat die Amerikanerin Dr. Patricia Papineau auch gut erforscht. Sie nennt das ist die Insider- und Outsider-Dynamik. Und die nennen das als einen ganz zentralen Bestandteil in Stieffamilien. Also, dass der leibliche Elternteil ja mit seinen Kindern schon eine ganz gewachsene Beziehung hat. Die sind schon so ein Team, die haben schon ihre gemeinsame Geschichte. Und als Bonuselternteil kommt man da erstmal dazu und ist erstmal so ein bisschen außen vor. Und das zeigt sich dann eben zum Beispiel auch in solchen Momenten, wenn es zum Beispiel ums Fernsehen geht abends. Wer liegt denn neben dem Papa? Meine zwei Bonustöchter lagen links und rechts neben dem Papa und ich saß daneben und habe mich außen vor gefühlt.
0: Ja, klar.
1: Und das ist halt etwas, das haben wir in Kernfamilien so krass nicht vorliegen. Da kommt das Kind vielleicht rein und sagt, Mama, Papa, guck mal, was ich gemalt habe. In der Patchwork-Familie kommt es daneben und sagt, Papa, Papa, guck mal. Und wir als Bonusmama stehen daneben und sind so ein bisschen unsichtbar.
0: Und was wäre dann ein wichtiger Schritt, ein erster Schritt, damit dieses Unsichtbarkeitsgefühl sich nicht einstellt oder damit es irgendwie weggeht und nicht auf Dauer bleibt vor allem?
1: Zum einen braucht es natürlich eine gewisse Zeit. Also wir lernen die Kinder ja auch erst kennen und auch die gemeinsamen Erinnerungen entstehen mit der Zeit. Und es geht in meinen Augen gar nicht darum, so von Anfang an so dieses Bild der heilen Familie aufrechtzuerhalten. So, wir müssen jetzt hier irgendwie alle super happy miteinander sein, sondern es geht darum, auch gemeinsame Regeln und Rituale zu finden. Also nach diesem besagten ersten Geburtstag, wo ich auf meinen Kuchen gewartet habe, mussten wir uns erstmal hinsetzen. Da mussten wir drüber sprechen. So, wie wollen wir denn, dass wir in unserer Familie jetzt hier den Geburtstag feiern? Und dazu müssen wir auch über unsere Erwartungen sprechen. Was wünsche ich denn mir? Was bin ich vielleicht auch aus meiner Herkunftsfamilie gewöhnt? Und wie ist es bei den anderen? Was bringen die für Erwartungen mit? Und da braucht es eben ganz, ganz viel Kommunikation und auch eine gewisse Zeit tatsächlich, um das auszuprobieren und eben immer wieder anzupassen.
0: Sie haben mir im Vorgespräch ein schönes Bild gemalt, wie das ist, wenn man in eine bestehende Familie kommt. Sie haben von einer Vase gesprochen, die zerbrochen ist. Können Sie dieses Bild mal nochmal für alle anderen auch malen, bitte?
1: Ja, total gern. Ich beschreibe ganz gern so eine Kernfamilie oder Herkunftsfamilie als eine Vase. Da gibt's Mama, Papa, da gibt's noch die Kinder dazu. Und mit einer Trennung, mit einer Scheidung zerbricht diese Vase. Sie ist kaputt gegangen. Aus welchem Grund auch immer. Und was dann oft passiert, ist, dass Eltern versuchen, diese Vase aufrechtzuerhalten. Also da wird nochmal was zusammengeklebt, es wackelt alles so sehr. Und auf einmal ist da eine Bonusmama oder ein Bonuspapa mit dabei. Und da ist ein Teil mehr da. Also das kann ja gar nicht passen. Die Vase ist einmal zerbrochen und es hilft uns eben nicht, diese Vase wieder zu versuchen zu kleben und irgendwie zu reparieren, sondern wir brauchen eine neue Vase. Wir brauchen nicht nur diese alten Rituale und Gewohnheiten, wir brauchen auch neue, damit eben Platz ist für all die neuen Personen. Ne? Wenn ich als Bonusmama noch Kinder mitbringe, dann brauchen die natürlich auch ihren Platz. Die haben auch ihre Rituale. Und da, deswegen brauchen wir eine neue Vase. Und dieser Versuch, so die alte Vase aufrechtzuerhalten, ist halt in meinen Augen deswegen dann schon oft zum Scheitern verurteilt, weil es immer welche außen vor lässt.
0: Wir sprechen gleich weiter über die manchmal leider unsichtbare Rolle der Bonusmama und wie man seine Rolle findet in der Familie, in der Patchwork-Familie. Wenn Sie uns dazu Ihre Erfahrungen mitteilen möchten, wie es bei Ihnen geklappt hat oder vielleicht leider nicht so gut läuft, dann machen Sie das gerne in einer Sprachnachricht 0151 7220 2207. Das ist die Nummer. Via Signal oder WhatsApp verschicken Sie das dann alles. Oder Sie schreiben es, geht auch an den gleichen Messenger und die gleiche Nummer. Oder Sie schicken es in einer E-Mail an kontakt@bayern2.de. Das hier ist Family Looney mit Tired, ist auf dem

0: Tired heißt dieser Song. Müde von Femi Luna. Stammt aus der Schweiz, lebt in St. Gallen. Heimatsound aus der Schweiz auf Bayern 2 um 10.26 Uhr. Wir sprechen in dieser Stunde über Bonusmamas, denn es gibt sehr viele Patchwork-Familien. Also zwei Begriffe, die wir wahrscheinlich nochmal kurz erklären müssen. Bonusmama und Patchwork-Familie. Fangen wir mal mit der Patchwork-Familie an. Also das ist eine Familienkonstellation, von denen es halt verschiedenste gibt. In dem Fall bringen da entweder ein Partner oder beide Partner Kinder mit in diese neue Beziehung und formen eine Patchwork-Familie. Und Bonusmama, den Begriff hat mein Gast Sally Mattes vorhin schon schön beschrieben. Ich greife es nochmal auf. Man hat, ja, ich würde mal sagen, früher einfach Stiefmama gesagt. Das ist überholt. Jesper Juhl, der dänische Familientherapeut, hat da einen neuen Begriff geprägt von der Bonusmama, also eine Mama, die sich auch um die nicht leiblichen Kinder mitkümmert. Frau Mattes, jetzt habe ich gerade schon Familienkonstellationen angeschrieben. Es gibt verschiedenste. Es gibt allerdings keine verlässlichen Zahlen, wie viele Patchwork-Familien wir in Deutschland haben. Also die Zahlen, die wir gefunden haben, die rangieren zwischen 7 und 14% aller Familien in Deutschland. Wie viel es genau sind, weiß man also nicht. Und da gibt es natürlich verschiedenste Herausforderungen. Also natürlich Integration des neuen Partners in die Familie, in komplexe Elternkonstellationen, weil es da plötzlich mehrere Eltern gibt. Das muss man irgendwie bewältigen. Ja, und eben die Rolle der Bonusmama, über die haben wir gerade schon gesprochen. Und wir wollen weitersprechen über eben diese Situation mit einer neuen Mutter sozusagen. Wir haben vorhin schon mal angesprochen, dass natürlich Kommunikation zwischen den Partnern ganz, ganz wichtig ist. Da gibt es zum Beispiel ein Bild aus einer Patchwork-Familie. Die Kinder laufen Hand in Hand mit dem Vater und die Bonusmama, die läuft daneben her. Was steckt denn hinter solchen Situationen emotional für eine Bonusmama?
1: Ganz viel Schmerz. Wenn Sie das jetzt so beschreiben, dann erinnere ich mich direkt wieder daran, wie sich das für mich angefühlt hat. Und man kann es natürlich total nachvollziehen, ne? Emotional, also rational weiß man so, okay, dieser Mann hat Kinder und die Kinder haben eine tolle Beziehung zu ihm im besten Fall und ich will da auch gar nicht dazwischen stehen. Und es gibt ja eine Mama, die will ich auch nicht ersetzen. Aber wenn man dann eben zum Beispiel beim Spaziergehen so hinterherläuft und eben sieht, okay, und wer hält mich jetzt an der Hand, dann tut es einfach weh. Und das ist eben wirklich so ein ganz, ganz typisch

0: typisches Beispiel, was ganz, ganz viele Bonusmamas kennen und wo sie eben sagen, diese Gefühle sind noch oft so ambivalent. Ich mag ja gar nicht eifersüchtig auf Kinder sein, aber es fühlt sich auch nicht gut an. Und genau darüber müssen wir sprechen.
1: Das wollen wir machen. Wer sich bei uns melden mag, der kann uns zum Beispiel eine E-Mail schreiben an kontakt@bayern2.de. Das ist eine Möglichkeit. Oder Sie schicken uns eine Sprachnachricht an die 0151 7220 2207 und schildern uns Ihre Situation, Ihre guten oder auch schlechten Erfahrungen. Jetzt hatten wir gerade schon dieses Bild, dass die Kinder halt nicht die Hand der Bonusmama halten. Wir haben vorab, Frau Mattes, auch über eine andere Situation gesprochen, wenn zum Beispiel ein Umgangswochenende auf einmal getauscht wird. Führen Sie doch bitte mal so ein Beispiel aus, was da passiert, was das bei der Bonusmama bezweckt oder bewirkt und wie man solchen Situationen ja entgegentreten kann.
0: Ja, es kommt immer so ein bisschen darauf an, wie sowas gehandelt wird. Ne? Also ich meine, so ein Umgangswochenende zu tauschen ist ja per se erst einmal nicht schlimm. Was aber oft passiert, ist, dass die Eltern, die leiblichen Eltern haben Kontakt miteinander und die Bonusmama, der Bonuspapa ist da gar nicht mit involviert. So, und dann wird vielleicht angefragt, du, können wir das Wochenende tauschen? Und der andere Elternteil sagt einfach so, ja, ja, machen wir, ist überhaupt kein Problem. So, und die Bonusmama steht dann da und wird so ein bisschen als Letzte informiert. Die hatte sich vielleicht auf einen gemeinsamen Abend mit ihrem Partner gefreut. Die hatten vielleicht Konzerttickets. Die hat vielleicht auch schon fürs Wochenende eingekauft. Und auf einmal sind die Kinder da. Also muss ich vielleicht mehr einkaufen. Ich muss meine Pläne umschmeißen. Und da ist oft so dieses Gefühl von, und mich fragt niemand. Also als Bonusmama trägt man ja so viel mit im Alltag. Wenn die Kinder bei uns mit im Haus wohnen, dann bin ich auch dafür zuständig, ihre Wäsche zu waschen, an Arzttermine zu denken. Ich koche für die Kinder mit. Also ich übernehme ganz normale Aufgaben, die in einer Familie nun mal so anfallen. Und dann kommt es eben zu solchen Entscheidungen und ich werde nicht gefragt. Und dann ist oft dieses Gefühl, ich soll mütterlich sein, aber ich darf die Mutter nicht ersetzen. Ich soll mich doch bitte mit einbringen, aber ich soll mich auch nicht einmischen. Na, ich soll flexibel sein, aber auch meine Grenzen nicht allzu laut kommunizieren. Und genau diese Doppelbotschaft, die macht halt so müde. Das ist halt wirklich so dieses Gefühl von, ich trage ganz viel Verantwortung mit, aber ich werde dafür nicht richtig anerkannt und wie gesagt, bei gewissen Entscheidungen werde ich auch oft nicht gefragt oder habe kein Entscheidungsrecht und Gewalt darüber mit zu entscheiden.
1: Und dann ist ja ganz offensichtlich, dass da in der Kommunikation zwischen den Partnern was ganz arg schief gegangen ist. Also dass der Partner mit der Bonusmama anscheinend nicht drüber gesprochen hat, dass da jetzt mal schnell ein Wochenende getauscht wurde. Und eigentlich lässt sich sowas doch vermeiden, oder?
0: Eigentlich schon, ja. Und gleichzeitig ist es so ein Phänomen, was in ganz, ganz vielen Patchwork-Familien auftritt. Na, also wenn da so eine schnelle WhatsApp-Nachricht kommt, ich bin vielleicht gerade auf Arbeit, ich habe gerade noch den Kopf voll mit anderen Sachen, dann ist es natürlich einfacher, einfach zu sagen, ja, ist in Ordnung, anstatt nochmal meine Partnerin anzurufen und nochmal nachzufragen. Also ich glaube, es kommt gar nicht oft so aus böser Absicht, sondern es ist natürlich auch viel drumherum und das zu organisieren. Also wenn ich mir vorstelle, so da müssen vielleicht auch 4 Elternteile gefragt werden, wie Ferien aufgeteilt werden. Das ist unglaublich viel zu koordinieren, ist gar keine Frage. Und da wird dann eben oftmals so ein bisschen der Weg des geringsten Widerstandes gegangen. Und da fallen die Bonuseltern manchmal ein bisschen hinten runter, leider.
1: Der Partner sitzt da oft zwischen den Stühlen oder steht zwischen den Stühlen, je nachdem, wie man das Bild bemühen mag. Warum ist es denn für viele Väter oft so schwer, die Perspektive der Bonusmama, die sich nicht gesehen fühlt, nicht gehört fühlt, zu verstehen?
0: Ich würde sogar sagen, er kann das schon in einer gewissen Art und Weise nachvollziehen. Ne? Also er sieht das ja, dass es ihr damit nicht gut geht. Das erlebe ich tatsächlich in meiner Arbeit oft so, dass die Papas sagen, ich verstehe das schon, aber es fällt mir so schwer, etwas anderes zu tun, weil ich eben ein schlechtes Gewissen gegenüber meinen Kindern habe. Ich gebe mir so ein bisschen Schuld auch an der Trennung, dass die Kinder nicht in einer intakten Familie aufwachsen, also scheinbar intakten Familie aufwachsen. Ich mache mir Vorwürfe. Ich habe natürlich die Bedürfnisse der Kinder. Ich habe die Bedürfnisse der Bonusmama. Da gibt's auch noch eine Ex-Frau, die so im Hintergrund noch so ein paar Ansprüche hat. Und ich weiß einfach nicht, wie ich allen gerecht werden kann. Und das ist dann oft auch bei den leiblichen Vätern eine Überforderung da, die auch gewissermaßen lähmt und ohnmächtig macht und was dann eben zu solchen Konflikten führen kann.
1: Das heißt, die Väter müssen jetzt nicht zwingend Menschen sein, die sich ja vielleicht einfach zu selten melden oder nicht durchsetzen können, sondern die sind einfach in dieser Zwickmühle.
0: Absolut. Es ist für alle eine herausfordernde Situation. Wir haben diese Situation ja für die Väter, wir haben sie für Kinder, wir haben sie für die Bonusmamas. Das ist ja für niemanden einfach, selbst für die Ex-Frau, die da auf einmal merkt, meine Kinder werden auf einmal von einer anderen Frau betreut. Das ist für niemanden einfach. Und ich glaube, das ist ganz wichtig, dass wir das immer im Hinterkopf haben. Jeder Mensch hat ja mindestens eine gute Absicht, wieso er sich so verhält, wie er es tut. Also er tut es ja nicht zwingend aus böser Absicht heraus. Und wenn wir das im Hinterkopf behalten, dann können wir auch wohlwollender auf die Situation schauen und erkennen, es ist ein Familiensystem, was da greift. Und da sind eben mehrere Menschen daran beteiligt.
1: Das sagt Sally Mattes. Wenn Sie Sally Mattes, selber Bonusmama und Coach, eine Frage stellen wollen, zu Ihrer eigenen Situation zum Beispiel, oder uns Ihre Situation einfach nur darlegen möchten, dann tun Sie das gern in einer Sprachnachricht an die Nummer 0151 7220 2207. Die schicken Sie dann per WhatsApp oder Signal an uns, oder Sie schreiben einfach eine kurze Mail an kontakt@bayern2.de. Wir sprechen gleich weiter über die Rolle von Bonusmamas, welche Rolle die Partner dabei spielen, wie das alles gelingen kann nach Japanik und Libertasia.

0: Genau so heißt der Song. Libertatia von Japanik aus Wien. 10.38 Uhr haben wir es, Sie sind bei Bayern 2 und wir sprechen heute über die Rolle von Bonusmamas, also Müttern, die in einer Patchwork-Familie nicht leibliche Kinder haben und sich natürlich um die kümmern wollen, aber halt leider oft nicht so gesehen werden, vielleicht sogar ganz übersehen werden. Gast ist weiterhin Sally Mattes. Sie ist selber Bonusmama und sie coacht auch Frauen, die zu ihr kommen, gerade in dieser Thematik. Und ich habe ja vorhin schon mal gesagt, dass wir gerne hier auch Erfahrungen von Hörerinnen und Hörern spielen möchten. Und da haben wir von Sabrina Fox eine Nachricht bekommen.
1: Ich bin eine Bonusmama von zwei, ich nenne sie meine geschenkten Kinder, die sind jetzt mittlerweile auch erwachsen. Und was ich immer ganz wichtig finde bei solchen Situationen, ist die Erkenntnis, dass die Kinder Nummer eins sind. Wenn ich weiß, dass die Kinder Nummer eins sind, dann kämpfe ich auch nicht dauernd darum, dass ich jetzt Nummer eins sein muss. Ich will auch ehrlich gesagt nur einen Mann haben, der die Kinder als die Nummer eins sieht. Und ich bin völlig okay mit dem Zweiten.
0: Das sagt Sabrina Fox. Vielen Dank für diese Nachricht. Wer noch mag, kann sich auch bei uns melden an die 0151 7220 2207. Frau Mattes, die Nummer eins ist da gerade gefallen. Wie sehen Sie das?
2: Ja, ist eine spannende Frage tatsächlich. Ich finde, man kann die Kinder und die Partnerebene nicht miteinander vergleichen. Also ich weiß auch, dass für meinen Partner seine Kinder die Nummer eins sind und das ist total in Ordnung. Auf der Paarebene möchte ich natürlich die Nummer eins sein und das darf auch beides so gleichzeitig existieren. Ich finde es immer ein bisschen schwierig tatsächlich, wenn man eben sagt, okay, die Kinder gehen immer vor, die sind immer das Wichtigste. Und ich möchte nicht, dass ich da falsch verstanden werde, denn natürlich, wenn ich Kleinkinder habe, deren Bedürfnisse gestillt werden müssen, sei es Hunger, sei es Schlaf, dann geht das natürlich immer vor. Da kann ich als erwachsene Person meine Bedürfnisse hinten anstellen. Wenn ich allerdings jedes Mal, wenn die Kinder da sind, darauf aus bin, dass die Kinder bespaßt werden, dass ich zum Beispiel für mich keine Zeit finden kann, dass ich nicht zum Yoga gehen kann, dass ich mich nicht mit meinen Freunden treffen kann, weil die Kinder eben gerade mit uns allen ins Kino gehen wollen, dann wird es für mich tatsächlich schwierig. Also ich bin eher eine Verfechterin davon zu sagen, alle Bedürfnisse in einer Familie sind wichtig, die Kinder genauso wie meine. Und es geht immer darum, eine gewisse Balance zu finden. Und da gehört es für mich auch dazu, dass ich natürlich als erwachsene Person auch mal meine Bedürfnisse hinten anstelle, aber dass eben auch die Kinder vielleicht in dem Moment eben mal wissen, okay, wir können heute nicht ins Kino gehen, weil heute vielleicht noch was anderes geplant ist.
0: Das war jetzt schon ein schönes Beispiel. Ich kann mir vorstellen, viele Frauen, die zu Ihnen kommen, kommen natürlich mit unterschiedlichsten Situationen an. Geben Sie doch mal aus Ihrer Praxis Beispiele von Bonusmamas, die zu Ihnen kommen und die sich ihrer Rolle einfach unklar sind. Was raten Sie denen? Und müssen wir natürlich erstmal mit den Problemen anfangen. Also mit was für Schwierigkeiten kommen die?
2: Also das, was wir jetzt gerade besprochen haben, ist so eine ganz typische Situation. Mhm. Ne, dass sie eben kommen und sagen, wenn die Kinder da sind, ist unser Leben so ein bisschen auf Stopp und alles dreht sich um die Kinder. Und das ermüdet. Das ist total ermüdend. Ich kenne das auch noch von mir. Ich habe am Anfang, als wir die Kinder hatten, weil ich natürlich auch wollte, dass es denen bei uns gut geht und dass die sich wohlfühlen. Ich habe von früh um 7 bis abend um 8 Programm gemacht, ne? Vom Waffelnbacken über Spielplatz und Puzzeln und dieses und jenes. Und habe mich total gewundert, warum ich nach 3 Tagen völligst ausgebrannt bin. Also weil man einfach dieses Bild hat, die Kinder kommen zu uns und sind so ein bisschen im Urlaub. Es ist alles, es muss alles schön gemacht werden, aber das ist ja kein Familienalltag. So, und ich glaube, da geht's auch erstmal so darum, eine gewisse Balance zu finden. Das ist eines der Themen, mit denen ganz, ganz viele Bonusmamas zu mir kommen. Also wie schaffen sie es, sich dabei nicht selbst zu verlieren? Denn sie sind eben auch von heute auf morgen, leben sie gegebenenfalls mit Kindern zusammen, so wie es bei mir der Fall war. Das braucht erstmal ein bisschen Zeit, sich da reinzufinden.
0: Also diese Form der Rolle erstmal akzeptieren, sich nicht komplett aufreiben und immer versuchen, da alles 100% zu machen, sondern auch irgendwo einen Alltag herzustellen. Der muss auch sein, auf jeden Fall.
2: Genau. So, das ist eines der Herausforderungen. Eine weitere Herausforderung ist, dass so die Frage kommt, wo darf ich mich denn einmischen? Darf ich den Kindern sagen, dass jetzt die Fernsehzeit rum ist, darf ich denen jetzt sagen, nee, den Schokoriegel gibt es jetzt nicht mehr vorm Abendessen? Also welche Erziehungsrechte habe ich denn als Bonuselternteil? Das ist auch so eine Frage, die ganz, ganz häufig kommt.
0: Ich kann mir auch vorstellen, dass die Frage nach der Liebe kommt. Also muss ich das Kind so sehr lieben wie mein eigenes? Wie stehen Sie dann dazu?
2: Ich bin generell keine Freundin von dem Wort müssen. Also wir müssen erstmal überhaupt nichts. Ich finde, was sein muss, ist Respekt und Akzeptanz der Kinder. Genauso wie ich das andersrum von den Kindern erwarte. Aber dass man irgendjemanden lieben muss, das finde ich sehr, sehr schwierig. Das macht ganz, ganz viel Druck. Von daher ist meine Thematik immer eher zu sagen, es geht darum, dass wir uns miteinander erst einmal arrangieren. Und inwiefern sich dann die Beziehung entwickelt und man vielleicht auch nur irgendwann sagt, so wie die Sabrina eben gerade in der Sprachnachricht eben sagt, so hey, das sind Geschenke. So, es ist doch super. Was Schöneres gibt es ja nicht. Aber das kann ich eben nicht erzwingen.
0: Man kann es nicht erzwingen. Jawohl. Wir haben eine weitere Sprachnachricht bekommen, die würde ich gerne mal kurz einstreuen. Und zwar ist die aus Nürnberg von Silke Papst Arnold. Und sie verweist darauf, dass es unter anderem ja auch viele Bonuspapas gibt.
3: Prinzipiell bin ich der Meinung, dass man den Muttertag in einen Elterntag umändern sollte, in einer Zeit, in der ja Frauen auch viel mehr für sich einfordern an Emanzipation zu Recht und aber auch viele Papas daheim bleiben und sich um Kinder kümmern. Und dieser Vatertag, der ja da so pseudomäßig auf den Christi Himmelfahrtsfeiertag mit dann integriert wurde, ja, ist ja eigentlich eher für viele ein Vatertag für Leute, die noch keine Kinder haben und da dann einen drauf machen. Also ich denke, ein Elterntag, ein gemeinsamer, wäre wahrscheinlich zeitgemäßer.
0: Das ist die Nachricht von Silke aus Nürnberg. Wir hatten ja vorhin schon die Muttertagsproblematik und jetzt kriegen wir diesen Einwurf zum Elterntag. Auch eine interessante Sicht der Dinge auf jeden Fall. Frau Mattes,
2: absolut. Ich stimme da sehr zu.
0: Sie stimmen auf jeden Fall zu. ich würde, das war jetzt ein anderer Aspekt, nochmal zurückkehren zum Rollenbild. Und da tun sich natürlich auch immer wieder Erziehungsfragen auf. Ganz klar, es gibt ja Kinder, also ist die Erziehung ganz wichtig. Aus Ihrer Erfahrung heraus, was sind das für Themen, was sind das für Fragen und wie kommt man damit klar?
2: So, die zwei größten Thematiken, die oft mir in meiner Arbeit tatsächlich begegnen, da geht es tatsächlich um das Thema Medienkonsum, also dass die Bonusmama und der Papa unterschiedliche Vorstellungen darüber haben, wie viel Medienkonsum ist für die Kinder okay. Und das zweite Thema ist die Ernährung. Also was essen wir und wie ernähren wir uns gesund? Was verstehen wir unter gesunder Ernährung? Das sind oft so die zwei Themen, die häufig ganz, ganz kommen. Wenn die Kinder jünger sind, kommt auch oft noch dieses Thema, wo schlafen die Kinder? Schlafen die Kinder mit bei uns im Schlafzimmer, bei uns im gemeinsamen Bett oder haben die ihr eigenes Zimmer? Das ist auch so ein Thema, was oft kommt.
0: Das, also der Medienkonsum und eben dieses Schlafverhalten auf jeden Fall. Ja, und dann braucht es auf jeden Fall auch einen Rückzugsort, oder? Also für die Eltern, um ja irgendwie halt den Rückzugsort zu haben, wenn es mal zu viel wird.
2: Ja, ich empfehle das tatsächlich und gleichzeitig ist das ganz schwer. Ne? Also wenn ich so an unsere Anfangszeit zurückdenke in München, eine Wohnung zu finden, eine finanzierbare Wohnung, wo eben auch zwei Kinderzimmer mit dabei sind, ist eine Herausforderung. Wir hatten tatsächlich damals kein eigenes Schlafzimmer. Also die Kinder haben dann bei uns im Schlafzimmer geschlafen, wie auf der Couch. Und damit wird es natürlich schwierig, sich zurückzuziehen. Also da muss man eben auch immer wieder gucken, welche Gegebenheiten gibt es denn, welche Rahmenbedingungen hat jede Familie vor Ort. Aber so einen gewissen Rückzugsort sich einzuräumen, ob es die Yogamatte ist, die man da ausrollt und dann eben sagt, und jetzt ist es meine Zeit, ob man sich einen schönen Stuhl auf den Balkon stellt und sagt, und hier werde ich jetzt nicht gestört. Das finde ich schon wichtig, dass man da eben auch die Möglichkeit hat, egal ob man leiblicher Elternteil ist oder Bonuselternteil, ich glaube, das ist für alle Beteiligten wichtig, dass man so einen Moment hat, wo man sich auch mal rausziehen kann.
0: Das sagt Sally Mattes. Wir sprechen gleich weiter. Und wer noch eine Frage stellen will oder seine Erfahrung teilen möchte zum Thema, wie finde ich meine Rolle als Bonusmama, kann das gerne tun. Aber hurtig bitte, denn wir haben nur noch wenige Minuten. Schicken Sie eine Sprachnachricht an die 0151 7220 2207 oder eine Mail an kontakt@bayern2.de. Und das hier ist Billie Eilish mit My Future.

0: Billie Eilish haucht Mein Future um 10.51 Uhr auf Bayern 2. Wir sprechen über die Rolle von Bonusmüttern, wie sie ihre Rolle finden, denn oft erscheinen sie leider unsichtbar zu sein. Und das tue ich mit Sally Mattes. Sie ist mir weiterhin zugeschaltet. Sie ist selber Bonusmama und hat auch viel zu tun mit anderen Bonusmüttern, weil sie die coacht, also versucht, ihre Schwierigkeiten irgendwie aufzudröseln und zu lösen. Frau Mattes, ich würde Ihnen gerne eine E-Mail und allen anderen natürlich auch vorlesen, die wir bekommen haben von einer Oma. Und zwar schreibt diese Oma: Liebes Team, meine Schwiegertochter kümmert sich rührend um das erste Kind meines Sohnes aus erster Ehe. Mein Sohn natürlich auch. Sehr schnell kamen im Zweijahresabstand zwei eigene Kinder nach. Ein großes Problem ist für die zwei Kinder, wenn die große Schwester, also aus der vorigen Beziehung, da war und wieder gehen muss. Die kleine Schwester, 5 Jahre, weint stundenlang und leidet, dass die Schwester gehen muss. Viele Ängste, Traurigkeit, nicht verstehen können, sind zu verkraften von der kleinen Seele. Das schreibt diese Oma. Frau Mattes, es ist wahrscheinlich eine Konstellation, die Sie kennen aus Ihrer Praxis, nehme ich an, oder?
1: Ja, es mir bricht das immer so ein bisschen das Herz, weil es natürlich halt auch einfach zeigt, ne, auch für Kinder, die dann im Haushalt verbleiben, ist das keine einfache Situation. Man gewöhnt sich aneinander, man mag sich, man möchte gern Zeit miteinander verbringen. Man zählt sich als Familie. Und wenn da immer wieder so ein Wechsel drin stattfindet, dann ist das natürlich schwierig, sowohl für die Kinder als auch für die Eltern. Ne? Also wenn auch ich als Elternteil mein Kind jetzt wieder abgeben muss sozusagen, dann macht mich das natürlich traurig. Und das ist etwas, was man natürlich auch in Patchwork-Familien miteinander besprechen kann. Vielleicht gibt es noch ein Ritual, was die zum Abschied noch machen könnten, ne? Dass man vielleicht einfach nochmal ein Spiel miteinander spielt oder dass man eben nochmal miteinander bespricht, worauf freuen wir uns, wenn wir uns das nächste Mal sehen. Ne? Also dass man eben so gemeinsame Rituale findet, die das Abschiednehmen füreinander leichter machen.
0: Das ist dann zum Beispiel die Situation nach einem Wochenende. Wie schaut's denn mit größeren Ritualen aus? Also wenn eine Familie halt immer auf die eine oder andere Art und Weise Geburtstag oder Weihnachten gefeiert hat und jetzt in der neuen Konstellation, in der Patchwork-Familie, ändert sich das naturgemäß. Was empfehlen Sie da? Wie geht man an solche Situationen heran, an diese großen Rituale?
1: Ich finde, es macht immer total Sinn, das mal in einer Familienkonferenz miteinander zu besprechen. Also das heißt, man kommt als Familie zusammen. Bei uns zum Beispiel findet jedes Mal, wenn die Kinder zu uns kommen, immer an dem Freitagabend, findet bei uns eine Familienkonferenz statt. So, und man könnte dann eben zum Beispiel an diesem, wenn man eben sagt, okay, wir wollen mal den Geburtstag besprechen, wie wir das feiern, dann kann man ja erstmal alle zu Wort kommen lassen und sagen, hey, wie stellst du dir das vor? Wenn du dir irgendwas wünschen könntest, so wie würdest du den Geburtstag gestalten? Und dann sammelt man erstmal Ideen. Und dann entscheidet man als Familie, man stimmt miteinander ab, wie wollen wir das jetzt gemeinsam entscheiden. Und so holen wir die Kinder mit ins Boot, wir bestimmen das sozusagen nicht über die Kinder und jeder kann seine Ideen einbringen.
0: Ich würde gern eine Sprachnachricht von Hertha aus München spielen.
2: Leider war das bei uns nicht so einfach mit der Mutter der Stiefsöhne. Und obwohl der Sohn bei uns gelebt hat von seinem 16. bis 19. Lebensjahr, war keine normale Kommunikation möglich. Ich habe mich intensiv um den Stiefsohn gekümmert, mit ihm zusammen gelernt fürs Abitur. Und da hat er sich dann auch durchgesetzt. Bei der Abiturfeier durfte ich dann auch mit dabei sein. Das war ihm selber wichtig, aber man saß getrennt von der Mutter. Und Sie werden lachen, es ist heute immer noch keine Kommunikation möglich. Für uns ist es immer noch traurig.
0: Das sagt Hertha aus München zu Ihrer Erfahrung, Frau Mattes. Ja, es klingt traurig, auch wenn es zwischendurch mal ein kleines Erfolgserlebnis gab anscheinend. Aber können Sie es nachvollziehen?
1: Ja, absolut. Es ist natürlich etwas, was man sich wünscht, ne? Dass sich alle Erwachsenen im besten Fall an einen Tisch setzen können und zum Wohle des Kindes miteinander gemeinsam Entscheidungen treffen können und da miteinander agieren können. In der Realität sieht es tatsächlich oft ein bisschen anders aus. Und für Bonusmamas ist das auch am Anfang ganz, ganz schwierig zu akzeptieren, dass diese Ex-Partnerin einfach immer einen Teil des Systems bleiben wird. Egal, ob sie verstorben ist oder nicht, aber sie wird immer ein Teil der Familie bleiben. Und das ist für viele schwer auszuhalten. Und gerade wenn es dann so wie in Herthas Fall eben auch noch zu solchen komplizierten Konflikten und Verstrickungen kommt, wo vielleicht auch Mediationen und Erziehungsberatungsstellen etc., wenn das gar nicht mehr greift, dann wird das natürlich zu einer extremen Belastung für alle Beteiligten.
0: Wir steuern so langsam aufs Ende zu, Frau Mattes. Wenn jetzt Bonusmamas zuhören, gerade auch mit Blick auf den Muttertag, so haben wir das Ganze ja begonnen, was würden Sie denen denn gerne sagen?
1: Ach, zum einen möchte ich Ihnen gern sagen, dass Sie damit nicht alleine sind. Ich habe mich am Anfang so alleine gefühlt und habe mir immer gedacht, so, warum geht's denn nur mir so? Bei allen anderen sieht es so leicht aus. So ist es aber tatsächlich gar nicht. Es geht vielen so und man kann sich Unterstützung suchen. Sei es in Form von Erziehungsberatungsstellen, von Podcasts, von Büchern, von Coachings. Es gibt unzählige Möglichkeiten, die Menschen in Patchwork-Familien unterstützen. Und ich würde jedem empfehlen, so eine Beratung und solche Angebote wahrzunehmen, denn Studien haben auch herausgefunden, es dauert so 5 bis 7 Jahre, bis eine Patchwork-Familie zusammenwächst. Und wenn ich das von Anfang an weiß, so boah, jetzt sind die nächsten 7 Jahre so kompliziert, dann ist das natürlich ziemlich demotivierend. Mhm. Und ich bin der Meinung, so lange muss es gar nicht dauern. Man kann tatsächlich wirklich aktiv etwas tun, damit sich die Situation entspannt und damit das auch recht schnell harmonisch wird. Und dafür darf man sich auch gern diese Hilfe in Anspruch nehmen.
0: Das sagt Sally Mattes in unserer Stunde zur Rolle von Bonusmamas. Sally Mattes ist selber Bonusmama. Sie ist Coach und Host des Podcasts Bonusgeflüster. Haben Sie vielen Dank, Frau Mattes.
1: Sehr gern.
0: Und natürlich auch vielen Dank an alle, die sich bei uns gemeldet haben. Und es tut mir leid, wir haben nicht alles geschafft, aber trotzdem vielen Dank fürs Mitmachen.
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0: Und kurz nach 11 geht es bei uns darum, wie wir bauen können, in dem Fall einen Pavillon oder vielleicht sogar ein ganzes Haus und das Ganze nachhaltig, so richtig mit Lehm und Holz, aber jetzt nicht nur mit unserer eigenen Muskelkraft. Nee, ein Roboter darf auch mitmachen. Das machen nämlich Studierende der TU München. Die wollen nachhaltig bauen und dabei sich auch noch helfen lassen. Wie es genau funktioniert, das hören Sie nach 11 Uhr.
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9: Um 11 Uhr mit Patrick Zeilhofer. Der Bundestag hat einem Gesetz zugestimmt, das vor allem Frauen besser vor häuslicher Gewalt schützen soll. Künftig soll es einfacher werden, elektronische Fußfesseln anzuordnen. Täter sollen außerdem zur Teilnahme an einem sozialen Trainingskurs oder einer Gewaltpräventionsberatung verpflichtet werden. Justizministerin Hubig sagte im Bundestag:
10: Der vorliegende Gesetzentwurf stärkt den Schutz von Betroffenen durch die elektronische Fußfessel und die Arbeit mit den Tätern. Zwei Bausteine. Und ich möchte mich an dieser Stelle wirklich ganz herzlich für die gute Zusammenarbeit bedanken mit der CDU-CSU-Fraktion, mit der SPD-Fraktion. Dieser Gesetzentwurf ist durch ihre Arbeit im Verfahren noch mal besser geworden und er berücksichtigt das Selbstbestimmungsrecht der Frau und das ist richtig und gut, aber er berücksichtigt eben auch die Notsituation, in denen Frauen sich befinden.
9: Wir schauen in den Bundesrat. Der hat einen Teil der Entlastungspläne der Bundesregierung gestoppt. Bis zu 1.000 Euro hätten Unternehmen ihren Beschäftigten steuerfrei auszahlen können. Die Länderkammer hat dem nicht zugestimmt, weil sie und die Kommunen einen Großteil der Kosten tragen müssten, hieß es. Die Idee der Bundesregierung war, mit der Prämie die Beschäftigten angesichts der hohen Energiepreise zu entlasten, ohne dafür Geld aus dem Haushalt zu nehmen. Auch Bayern leidet an schwindenden Steuereinnahmen. Das geht aus der aktuellen Schätzung hervor, die Finanzminister Füracker vorgestellt hat. Demnach muss der Freistaat im laufenden und im kommenden Jahr mit jeweils 100 Millionen Euro weniger auskommen als noch im Herbst prognostiziert. Zwar steigen die Steuereinnahmen laut Füracker insgesamt, es reiche aber nicht aus, um die wachsenden Ausgaben zu decken. Bei dem erst kürzlich beschlossenen Doppelhaushalt 2026-27 sieht der CSU-Politiker trotzdem keinen Anpassungsbedarf. Wie können Kinder vor Missbrauch und Gewalt geschützt werden? In Bayern soll sich mit dieser Frage in Zukunft eine neue Kommission beschäftigen. Nicht nur Ministerien sind dabei, sondern auch Sportverbände, Schulen und Betroffene. Die hatten so eine Kommission gefordert, wie Irene Essmann aus unserer Bayern-Redaktion berichtet.
11: Bayerns Sozialministerin Ulrike Scharf von der CSU hatte lange Zeit keinen Handlungsbedarf gesehen. Die bestehenden Strukturen reichten aus, sagte die Ministerin auf entsprechende Anfragen. Nach der Petition von Betroffenen mit Unterstützung von Wissenschaftlern stellten sich im vergangenen Jahr dann alle Fraktionen, auch die von CSU und Freien Wählern, gegen das Ministerium und erhöhten damit den Druck auf die Staatsregierung, Forderungen aus der Petition umzusetzen.
9: Der Aachener Friedenspreis geht in diesem Jahr an eine palästinensisch-jüdische Initiative aus Köln. Die Organisation Palestinians and Jews for Peace setzt sich laut Jury für einen differenzierten Dialog und einen mitfühlenden, respektvollen Umgang zwischen jüdischen und palästinensischen Menschen ein. Auch ein US-Kollektiv wird ausgezeichnet, das gewaltfreien Widerstand gegen die US-Einwanderungsbehörde ICE organisiert. Der Preis ist mit jeweils 2000 Euro dotiert. Das Wetter in Bayern: nach örtlichem Frühnebel Sonne und Wolken, ab dem Nachmittag an den Alpen und im fränkischen Bergland Schauer und Gewitter möglich bei 12 bis 21 Grad. In der Nacht Abkühlung auf 9 bis 4 Grad. Morgen Sonne und Wolken, später an den Alpen Schauer und Gewitter möglich. Am Sonntag erst sonnig, später mehr Wolken von Südwesten. Höchstwerte morgen 17 bis 24 Grad, am Sonntag 20 bis 26 Grad. Soweit die Nachrichten. Es ist 11.04 Uhr. Zwei Verkehrsmeldungen: A9 Nürnberg Richtung Berlin zwischen Berg, Bad Steben und Rudolfstein. Behinderungen nach einem Unfall auf der rechten Spur im Baustellenbereich. Und A96 Lindau Richtung Bregenz am Grenzübergang Lindau, Stau und Blockabfertigung. Soweit der Service.
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12: Früher, da haben die Menschen mit Holz und Lehm gebaut. Das war mühsam, aber es war immerhin nachhaltig. Heute bauen wir viel mit Beton. Das ist deutlich weniger mühsam, aber dafür auch weniger nachhaltig. Wie wäre es, wenn wir uns auf früher besinnen, also wieder mit Holz und Lehm mehr bauen und uns dabei ganz einfach helfen lassen, vom Roboter zum Beispiel? Das probieren Studierende der TU München aus. Sie programmieren den Roboter, und das müssen sie auch, denn bislang nagelt der Robo eine Latte zwar an die Wand, aber halt schief.
13: Stand jetzt wäre es händisch auf jeden Fall noch schneller, aber ich denke, das Ganze ist ja ein Forschungsprojekt und es ist noch am Entwickeln, und dann hoffen wir, dass irgendwann das Ganze flüssig läuft und dann macht der Roboter das auch, ohne dass wir da viel machen müssen.
12: Nachhaltig bauen, ohne Beton und mit Roboter. Wie das gelingt und warum das für die Baubranche gut wäre, das hören Sie als erstes. Danach geht es um sogenannte Besatzerkinder, also Kinder, die es gar nicht hätte geben dürfen, weil zum Beispiel der Vater ein französischer Soldat war und die Mutter Deutsche, und diese Verbindung, die war verboten. Darum geht es ja im Podcast Mein verbotener Vater. Vielleicht haben Sie ja heute bei uns den dritten und letzten Teil schon gehört. Die Autorin, die erzählt uns, wie schwierig die Suche nach dem sogenannten verbotenen Vater war. Da sucht ja eine Frau nach ihrem Vater, einem französischen Soldaten, der sie nach dem Zweiten Weltkrieg gezeugt hatte und den sie nie kennenlernen konnte.
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12: Einen schönen Vormittag weiterhin. Das sind Kinks mit Days.

0: The Kinks waren das mit Days.
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0: Wer studiert, der lernt natürlich viel Theorie, das gehört halt dazu. Und manchmal fehlt dann leider praktische Erfahrung. Auch in Fächern, die mit sehr praktischen Fertigkeiten zu tun haben, wie Bauen. Also ich denke da zum Beispiel an Architektur. Dem setzt die TU München mit einem Praxisprojekt was entgegen. Dieses Projekt, das richtet sich unter anderem an Studierende aus den Bereichen Architektur, Bauingenieurwesen und Umweltingenieurwesen. 40 Studierende haben in den vergangenen Semesterferien einen selbst entworfenen Pavillon gebaut. Und das ohne Beton, sondern mit Holz und Lehm. Es klingt archaisch. Ganz so schlicht ging es aber nicht zu, denn sie haben auch einen Roboter programmiert und für sich auf dem Bau arbeiten lassen. Was das alles für die Zukunft auf dem Bau bedeuten könnte, das erzählt uns Cornelia Belle.
2: In der Halle 24 auf dem Gelände der TU München in Garching steht Jana Vollrath neben einem wuchtigen, gut 3 Meter großen Knickarmroboter. Sie meint augenzwinkert:
3: Sie heißt ABB Lee, weil die Firma ABB ist und ich habe einfach ein LI hinten dran gehängt. Ja, man arbeitet natürlich super eng mit dem Roboter zusammen. So wie es sonst auf der Baustelle ist, dass man da im Team arbeitet, haben wir halt ein Team mit dem Roboter.
2: Jana Vollrath ist Architektin. Sie promoviert an der TU München am Lehrstuhl für digitale Fertigung und betreut ein Projekt, bei dem 40 Studierende aus 4 verschiedenen Fachrichtungen gemeinsam einen Pavillon auf dem Unigelände bauen. Ohne Beton, weil das ein besonders klimaschädlicher Baustoff ist. Stattdessen wollen sie mit Holz- und Lehmbauelementen arbeiten, die auch mit Hilfe des Roboters ABB Lee gefertigt werden. Jana Vollrath programmiert den Roboter dafür.
3: Das ist ja eigentlich ein Industrieroboter, wie der in Autowerken eingesetzt wird. Und da ist er dann voll automatisiert und das haben wir bei dem nicht, weil er eben in der Forschung eingesetzt wird. Das heißt, den haben wir nur im manuellen Betrieb, damit wir eben viel flexibler sind mit Stoppen und nochmal rangehen und gucken, ob doch alles funktioniert. Und dafür sind wir den Prozess halt erst am Entwickeln.
2: Vor ihr und ABB Lee liegt ein Holzrahmen, der 6 x 2,4 Meter groß ist. Fast wie eine kleine Bühne. Auf dem Rahmen will Jana Vollrath mit ihren Studierenden ein Deckenbauelement herstellen. Ein mehrschichtiges Holzgitter, das in einem weiteren Arbeitsschritt mit Lehm verfüllt wird. Der Termin für die Lehmverfüllung ist eine Woche später. Bis dahin muss die Holzkonstruktion fertig sein. Heute arbeiten 3 Studierende mit Jana Vollrath zusammen. Mit einer Liste in der Hand gehen sie zwischen aufgestapelten Latten hin und her. Melina Hoffmann ist Masterstudentin in nachhaltigem Bauen. Sie erklärt:
4: Nee, wir haben hier die ganzen Hölzer zugeschnitten die letzten Tage. Und das Zuschneiden, das Zusammensammeln und dann hier nach den einzelnen Layern, das machen wir, das sortieren wir und dann geben wir dem Roboter nur die einzelnen Holzstäbe, dass er die dann hinlegt und zusammenfügt.
5: Macht er das gut?
4: Hoffen wir. Das zeigt sich jetzt dann, wenn er fertig programmiert ist.
2: Jana Vollrath programmiert an einem Laptop, am Schreibtisch hinter dem Roboter. Mit einer großen Fernbedienung kann sie den Roboterarm präzise bewegen und die Positionen einmessen, an denen später die Latten liegen sollen. Geplant ist, dass der Roboter eine Latte nimmt, an die richtige Position legt und mit Holznägeln befestigt. Präzise, schnell und effizient.
3: Wir machen jetzt noch mal einen kleinen Test, ob die Latte auch wirklich da ist, wo sie hingehört. Da dann aufpassen, dass ihr nicht zu nahe kommt, wenn er greift. Aber es sieht gerade aus. Ja, okay, wir messen.
6: 91.
3: Okay, doch nicht gerade.
2: Jana Vollrath muss noch etwas an der Programmierung ändern. Melina Hoffmann und ihre 2 Kommilitonen warten. Nachhaltiges Bauen hin oder her, will man da nicht einfach die Latte selbst hinnageln?
4: Stand jetzt wäre es händisch auf jeden Fall noch schneller. Aber ich denke, das Ganze ist ja ein Forschungsprojekt und es ist noch am Entwickeln. Und dann hoffen wir, dass irgendwann das Ganze flüssig läuft und dann macht der Roboter das auch, ohne dass wir da viel machen müssen. Das ist natürlich das Ziel vom Ganzen, dass man so die Produktivität so in der Baubranche ein bisschen steigern kann.
2: Aurelia Höfle hat vor dem Studium die Ausbildung zur Maurermeisterin gemacht. Sie kennt die Probleme in der Baubranche und die generelle Offenheit für die Arbeit mit Robotern.
7: In Anbetracht von Fachpersonalmangel gehen ja immer viel weniger Leute auf den Bau. Da ist natürlich dann schon gut, wenn man jetzt rechtzeitig nach Alternativen schaut, die es braucht falls zu wenig Leute die Arbeit machen. Und vor allem jetzt in der Produktion, dadurch wird man ja, wenn man es vorfertigt, auch schneller.
2: Jana Vollrath ist soweit. Nächster Versuch. Der Roboter greift die Latte.
3: Drück die Daumen, dass jetzt alles passt.
2: Die Studierenden messen nach.
1: Also ich habe 74.
3: Achso. Okay, dann legen wir die zweite auch nochmal Probe und wenn das auch funktioniert, dann fangen wir an zu bauen.
2: Schicht für Schicht legt der Roboter jetzt die Latten als Gitter aufeinander. Mit Holznägeln fixiert er in regelmäßigen Abständen das Material. Das Gitter bietet Hohlräume, die im nächsten Schritt mit Lehm gefüllt werden sollen.
3: Zum einen arbeiten wir mit regenerativen Materialien, also Holz und Lehm oder einer Erdmischung. Und das ist natürlich in der heutigen Zeit super wichtig, dass wir darauf achten, wie können wir eigentlich den Bauprozess nachhaltiger gestalten mit nachhaltigen Materialien oder auch mit Materialoptimierung.
2: In Bezug auf diese Holz-Lehm-Deckenelemente bedeutet das?
3: Wir orientieren uns so ein bisschen an Brettsperrholz, was vollständig verleimte Holzdecken sind. Und im Vergleich dazu kommen wir auf ungefähr 40% weniger Holzverbrauch.
2: Damit alle Studierenden und auch die Projektbetreuer aus den beteiligten Lehrstühlen für Architektur, Holzbau, nachhaltiges Bauen und digitale Fertigung immer auf dem gleichen Stand sind, gibt es regelmäßige Besprechungen. Alle fiebern auf die Abschlusswoche hin, in der sie den Pavillon aus Holz und Lehm aufbauen. Praxis statt Theorie an der Uni. Das Angebot ist bei den Studierenden sehr begehrt. Dominik Merck vom Lehrstuhl für Holzbau ist als Betreuer dabei.
5: Ja, wir versuchen natürlich alles so einfach wie möglich zu machen und auch so schnell wie möglich. Wir haben ja nur eine Woche Zeit, das Ganze umzusetzen und wir haben größtenteils ungelernte Studierende. Also was heißt ungelernt? Sie haben natürlich studiert, aber sie haben jetzt keine Ausbildung gemacht zum Zimmerer, zum Tischler, zum Maurer, was uns helfen würde in dieser Woche. Aber generell müssen wir bei allen Anschlussdetails eben darauf achten, dass wir wahrscheinlich nicht so genau arbeiten können und nicht so präzise, wie jetzt eine professionelle Firma das machen würde.
2: Dominik Merck und sein Kollege Christoph Kurzer, ebenfalls vom Lehrstuhl für Holzbau, übernehmen die zwei großen Holzelemente, die mit dem Roboter gefertigt wurden, und fahren mit den Studierenden zum nächsten Arbeitsschritt, zur Lehmverfüllung. Die findet bei der Lehmbaufirma Leipfinger Bader in Pfeffenhausen im Landkreis Landshut statt. 15 Studierende, alle ausgerüstet mit Bauhelmen und Sicherheitswesten, haben am Vortag bereits eine Verschalung unter der Gitterkonstruktion angebracht, damit der flüssige Lehm nicht ausläuft. Dominik Merck hofft, dass die Mischung aus Lehm, Sand und Wasser stimmt.
6: Wir wollen eigentlich den optimalen Punkt treffen zwischen so viel Wasser wie nötig, damit es fließt, und so wenig Wasser wie nötig, damit das Holz nicht zu viel aufsaugt. Und das ist eigentlich so das Schwierigste heute.
2: Unterstützung bekommen sie von Julian Trummer. Er hat selbst an der TU München studiert und arbeitet mittlerweile professionell im Holzlehmbau. Die zwei Holzelemente der Studierenden, die heute mit Lehm verfüllt werden, sind allerdings deutlich größer als die Teile, die sonst hier gefertigt werden. Das macht das Projekt auch für den Profi spannend. Wie funktioniert die Verfüllung mit dem Lehm? Wie sehr müssen sie von Hand nachhelfen?
8: Weil am Ende des Tages, gerade wenn man so spricht über nachhaltiges Bauen, ist ja das Bottleneck weniger jetzt Gesetze oder technisch Mögliches als schlicht und ergreifend HR, also die menschlichen Ressourcen. Weil im Moment gibt es sehr viel zu entdecken, sehr viel zu exploren, zu entwickeln, aber gar nicht einmal so viele Leute, die sich darauf einlassen.
2: Es brummt in der Halle, weil der Lehm aus dem Mischer beim ersten Element mit Handrüttelflaschen in die Holzgitter eingebracht wird. Das sind dicke Metallstäbe, die elektrisch zum Vibrieren gebracht werden und so bewirken, dass sich der zähflüssige Lehm in die Hohlräume verteilt. Der Aufwand ist groß, aber auch das ist ein Lernziel bei dem Projekt, meint der Dozent Christoph Kurzer.
9: Ja klar, was anderes ist mal wirklich, dass man mit den Händen was macht, dass man wirklich mal Erfahrungen sammeln kann, wie es wirklich dann am Ende auch ist, was man plant, was man vorher in der Theorie sich ausgedacht hat. Jetzt kann man wirklich mal einfach spüren, was bedeutet das, was ich da geplant habe, für die Leute, die es dann später auch machen.
2: Die schwitzenden Studierenden werden ihre Erfahrungen mit dem Lehm- und den Handrüttelflaschen so schnell nicht vergessen.
10: Wir sind mal ein bisschen anders als erwartet, aber zum Glück arbeiten wir mit natürlichen Baustoffen. Da kann man sich auch mal die Hände schmutzig machen.
11: Ja, schon anstrengend. Aber es macht auch Spaß. Weil ich halt Holz und Lehm so gern mag.
2: Beim zweiten Element nutzen die Studierenden dann einen Rütteltisch. Das Holzelement liegt auf beweglichen Böcken mit Motoren, die das Rütteln übernehmen. Das Verfahren ist auch in der Betonverarbeitung üblich, um Luftblasen aus der Masse zu entfernen. Und im Vergleich zum Rütteln von Hand ist es deutlich komfortabler. Außerdem haben sie die Lehmmischung etwas flüssiger gemacht als beim ersten Versuch. Dominik Merck nimmt als Projektleiter auf jeden Fall wichtige praktische Erkenntnisse mit.
6: Ich glaube, den Aufwand kann man dann definitiv noch reduzieren, wenn wir mehr in Industrialisierung kommen. Also jetzt sind wir beim Lehm ja wirklich noch so, dass es oft kleine Firmen sind, die das sehr handwerklich noch angehen, so wie hier jetzt ja auch. Und wenn wir da in Richtung Industrialisierung, also große Maßstäbe langsam gehen, Vorfertigung auch mit reindenken, wo wir in den anderen Baubranchen ja schon sind, also Betonfertigteilwerke, Holzfertigteilwerke, und ich glaube, der Lehm geht in die Richtung. Also man kann viel aus dem Beton übernehmen, das machen wir jetzt ja hier auch schon mit den Rütteltischen, und wir übernehmen viel aus dem Holzbau, also mit robotisch legen, ganz klassische Fertigungsstraßen funktionieren ja auch so, und da kommt der Lehm auch schon noch hin die nächsten Jahre.
2: Die Holz-Lehm-Elemente müssen 3 Wochen trocknen, bevor sie auf dem Campus der TU München in Garching als Decken des Pavillons verbaut werden. Dann stellt sich heraus, ob bei der Lehmverfüllung alles gut funktioniert hat. 3 Wochen später sind alle 40 Studierenden mit dem Aufbau des Pavillons beschäftigt. Innerhalb einer Woche wollen sie die Konstruktion aus Holz und Lehm auf Granitblöcken aufstellen. Der LKW mit den 2 Holz-Lehm-Elementen aus Pfeffenhausen kommt am Mittwoch auf der Baustelle an. Jana Vollrath weiß schon, dass es nicht perfekt lief.
3: Letzte Woche wurden die Elemente ausgeschaltet. Das eine hat relativ gut funktioniert, bei dem anderen gab es Schwierigkeiten.
2: Der Lehm hat nicht in der Holzkonstruktion gehalten. Die Füllung ist herausgebrochen. Das zweite Element, das auf dem Rütteltisch mit der flüssigeren Lehmmischung gefüllt wurde, sieht besser aus. Damit der Pavillon in der Projektwoche fertig wird, bauen sie die Elemente so, wie sie jetzt sind, ein. Trotz der Rückschläge ist klar, Lehm bleibt ein interessanter Baustoff mit Zukunft.
3: Es ist natürliches Material, was im Sinne von Nachhaltigkeit eins der besten ist, was man jetzt zur heutigen Zeit verwenden kann. Und im Innenraum hat der Lehm Faktoren wie Schallschutz, thermische Aktivierung, Raumklimaverbesserung.
2: Außerdem brennt Lehm nicht. Das ist gerade in der Kombination mit Holz ein großer Pluspunkt.
3: Ja, natürlich. Wir haben die Chance jetzt, dadurch, dass wir so eng mit den Studierenden zusammenarbeiten, denen auch irgendwie so einen Input zu geben. Hey, es gibt alternative Möglichkeiten, die interessant sind, die gut funktionieren. Und wir hoffen natürlich, dass die alle da was mitnehmen und das dann in Zukunft noch weiter vorantreiben.
2: Auch wenn bei diesem Projekt an der TU München die eine oder andere Sache nicht funktioniert hat, die praktische Erfahrung im Umgang mit den nachhaltigen Baustoffen ist wertvoll und kann helfen, sie künftig besser einzusetzen.
0: Das war die Radioreportage von Cornelia Benne. Können Sie gerne nochmal hören und weiterempfehlen. Steht in ARD Sounds und heißt Betonfrei für die Zukunft. Experimente mit Holz, Lehm und einem Roboter. 11.22 Uhr haben wir es. 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Und den nächsten Song, den möchte ich Ihnen ganz besonders ans Herz legen. Er stammt von Angelique Kidjo und Aya Star und heißt Are You Coming Back? Beide Musikerinnen verbindet ihre Wurzeln in Benin. Ja, und die Message des Songs, die ist ziemlich einfach. Liebe ist der wahre Reichtum. Es ist also eine Absage an eine Welt, die Status und Geld über echte Zuneigung stellt. Auf Yoruba heißt es im Refrain, manche leben das Leben, manche kämpfen, manche haben Geld. Aber es gibt nur dieses eine Leben. Hier sind Angelique Kidjo und Aya Star mit Are You Coming Back?

0: heute ist ein ganz besonderes Datum. Heute ist der 8. Mai. Vor genau 81 Jahren, am 8. Mai 1945, da ist der Zweite Weltkrieg zu Ende gegangen. Deutschland hat kapituliert. Und von da an, da hatten vier Siegermächte das Sagen in Deutschland. Die USA, die Sowjetunion, Großbritannien und Frankreich. Sie haben sich das Gebiet aufgeteilt in sogenannte Besatzungszonen. In der ersten Zeit, da waren Millionen alliierter Soldaten in Deutschland stationiert. Wie war das Leben damals, vor allem das Zusammenleben? Was, wenn eine Deutsche und ein alliierter Soldat in dieser Zeit vielleicht sogar sich geliebt haben, eine Beziehung eingegangen sind, eine verbotene Beziehung? Darüber haben Sie bei uns ja in den vergangenen Tagen und auch heute Morgen ziemlich viel erfahren, nämlich von Mittwoch bis heute haben wir die drei Folgen von Der verbotene Vater gespielt, Podcast und die Auflösung der lebenslangen Suche von Katharina nach ihrem Vater. Um die ging's da. Ein Riesentabu war das. Autorin des Podcasts ist Ann Kleinknecht und sie ist jetzt bei mir im Studio. Hallo Ann.
1: Hallo Uli, grüß dich.
0: Für alle, die es jetzt nicht gehört haben, fass doch bitte nochmal zusammen. Wovon handelt dein Podcast Der verbotene Vater?
1: Ja, das ist eigentlich eine ganz persönliche Familiengeschichte. In dem Podcast mache ich ja so eine Zeitreise an den Bodensee kurz nach Kriegsende. Und erzähl von einer verbotenen Liebesbeziehung zwischen einer Deutschen, der Mutter meiner Verwandten Katharina eben, und einem französischen Soldaten. Und diese Verbindung, die hatte und hat bis heute weitreichende Folgen, auch für das Kind, das eben geboren wird, Katharina, die ist ein sogenanntes Besatzungskind. Dass es diese Beziehung gab, dass Katharina geboren wurde, das war ein Tabu. Und dieses Familiengeheimnis, das hat Katharina schon sehr früh belastet, schon als Kind, und hat sie auch ihr ganzes Leben lang nicht losgelassen, bis sie dann schließlich sehr spät konkrete Spuren zu ihrem Vater findet.
0: Jetzt hast du gerade schon Familiengeheimnis gesagt und auch Tabu, großes Tabu. Wieso war das so stark?
1: Ja, sie war eben ein Kind vom Feind. Die Deutschen und die Franzosen hatten gerade den Zweiten Weltkrieg gefochten. Sie war ein Kind aus einer verbotenen Beziehung. Damals gab es ein Fraternisierungsverbot. Das heißt, Liebesbeziehungen waren absolut tabu. Das war verboten. Also man durfte sich eigentlich noch nicht mal die Hand reichen damals oder zusammen Sport machen, zusammen in die Kneipe gehen. Und es hatte tatsächlich dann auch direkte Konsequenzen, als rauskam, dass ihr Vater und ihre Mutter eine Beziehung hatten. Da wurde der sofort nach Frankreich zurückversetzt. Und das hat es für Katharina natürlich auch sehr schwer gemacht, etwas über ihn herauszufinden. Ja, über Besatzungskinder hat man auch damals nie gern gesprochen. Es gab ja eben auch nicht nur Liebesbeziehungen zwischen Deutschen und Alliierten, sondern auch Geschichten von Prostitution, von Vergewaltigung. Das war jetzt bei Katharina zum Glück nicht so.
0: Trotzdem belastet sie dieses Tabu, die Vaterlosigkeit. Ihr Vater ist der verbotene Vater, so heißt ja auch dein Podcast. Und Katharina ist eben ein

0: sogenanntes Besatzungskind. Versuch uns doch mal so eine Dimension zu geben. Wie viele Besatzungskinder gibt's denn?
1: Ja, tatsächlich deutlich mehr, als ich überhaupt gedacht hätte. Also mindestens 400.000 sogenannte Besatzungskinder wurden zwischen 1945 und 1955 gezeugt oder sie wurden da geboren. Da war das Fraternisierungsverbot schon längst aufgehoben, aber das war einfach die Zeit, in der die Alliierten da waren. Aber mindestens, die Historiker sind sich da ziemlich einig, dass die Zahl wahrscheinlich noch ein bisschen höher liegt.
0: Diese 400.000 Betroffenen, von denen du jetzt gesprochen hast, die beschäftigt ja ihre Herkunft wahrscheinlich ein Leben lang. Wir hören nachher auch noch eine Reportage von dir. Du hast mit inzwischen Seniorinnen und Senioren gesprochen, die das Schicksal von Katharina teilen. Aber jetzt erzähl du mal, du wusstest ja lange gar nicht, dass Katharina überhaupt ein Besatzungskind ist. Sie hat ja selber nie groß darüber gesprochen, erzählst du in deinem Podcast. Wie hast du denn damals reagiert, als du das erfahren hast?
1: Also ich bin tatsächlich aus allen Wolken gefallen, als sie uns das erzählt hat. Wir waren da zusammen am Bodensee, haben da Urlaub gemacht, saßen da im Sommer bei Kaffee und Kuchen. Und ich war wirklich überrascht, als sie das da mitten im Urlaub erzählt hat. Also habe mich auch gefragt, warum wussten wir das die ganze Zeit nicht? Wie kann das sein? Also ich hätte eigentlich auch schon mal nachfragen können, weil in diesem Bodenseehäuschen, da hängt auch so ein Stammbaum.
0: Ah.
1: Und da ist die Katharina drin, ihre Mutter, aber ihr Vater eben nicht. Da ist so ein, ja, wie so ein blankes Feld. Da steht der nicht drin. Also wer da genau reinschaut, der hätte schon mal Fragen stellen können. Und klar, ich habe mir dann natürlich gedacht, diese Zeit für sie, diese ganze Suche, was sie da alles mit sich alleine ausgemacht hat, das muss wirklich schlimm für sie gewesen sein, ja.
0: Was ist denn deine Antwort heute? Also hast du eine Erklärung dafür, weshalb hat sie sich keine Unterstützung innerhalb der Familie geholt?
1: Also sie hat einfach mega lang die Erfahrung gemacht, dass man über dieses Thema nicht redet. Mhm. Ja. Keiner will darüber sprechen. Ihrer eigenen Mutter tut es weh, da macht man das besser nicht. Die hat das immer so abgewunken. Und sie hat eigentlich von Kind auf gelernt, aus Rücksicht auf andere spricht man darüber nicht. Eben auch für die Großmutter und andere Familienangehörige war sie ganz lang die Schande der Familie. Und dann kommt natürlich noch dazu, dass die französischen Behörden diese Suche für die Besatzungskinder nicht gerade leicht gemacht haben.
0: Warum hat sie dir dann plötzlich von all dem erzählt?
1: Ja, da ist sie schon auf die 80 zugegangen und das ist ganz typisch für Besatzungskinder. Also im Alter, wenn die eigenen Eltern, wenn die eigene Mutter auch gestorben ist, dann kann man die auch nicht mehr verletzen mit diesen Fragen, mit dieser Suche. Oft ist es so, dass man im Nachlass der Mutter noch was findet, alte Papiere, Fotos und so weiter. Und man hat eben auch endlich die Zeit im Alter. Die eigenen Kinder sind aus dem Haus. Man hat wieder Zeit, sich mit der eigenen Vergangenheit zu beschäftigen, ja.
0: Dass Katharina dir das erzählt hat, das ist die eine Sache, aber dass du dann daraus einen Podcast machst, ist ja nochmal was ganz anderes. Also was war denn dein Antrieb, diese Geschichte sozusagen als Podcast rauszubringen?
1: Ja, also zum einen hat Katharina einfach wahnsinnig gut erzählt. Die kann sich einfach unglaublich noch erinnern an diese Zeit, obwohl sie jetzt schon 80 Jahre alt ist. Und ich habe einfach über dieses Thema vorher noch nie was gehört und habe mir gedacht, ich glaube, das geht vielen anderen Leuten auch so. Besatzungskinder, großes Fragezeichen. Das hat mich wirklich umgetrieben. Auch dieses lebenslange Schweigen, dieses Tabu. Und ich denke mir, ja, das ist jetzt 81 Jahre her. Jetzt könnten wir dann langsam doch mal drüber sprechen.
0: Ja, allerdings, was hat Katharinas Geschichte denn mit dir gemacht? Du hast ja dann auch viele Monate dich mit diesem Thema und deiner Verwandten befasst.
1: Also ganz viele verschiedene Gefühle sind da bei mir entstanden. Zum einen ein großes Verständnis. Also wir sehen uns eben oft am Bodensee und für Katharina habe ich das Gefühl, ist es ein noch besondererer Ort als für mich, weil sie verbringt einfach unglaublich viel Zeit dort und jetzt verstehe ich auch warum. Ja, ihre Eltern haben sich dort verliebt. Zum anderen war ich sehr erstaunt darüber, wie groß so eine Lücke sein kann, die ein Mensch hinterlässt, den man ja nie kennengelernt hat. Sie hat ihren Vater nie getroffen und hat immer wieder erzählt, sie fühlt sich, als stünde sie nur auf einem Bein, als fehle da was, ein Teil von ihr. Das war mir so nicht klar. Wenn man einfach mit zwei Elternteilen aufgewachsen ist, dann spürt man das nicht so. Andererseits war ich unglaublich beeindruckt von Katharinas Stärke und Hartnäckigkeit. Als sie sich ja dann entschlossen hat, endlich zu suchen, da hat sie wirklich nicht mehr losgelassen. Da hat sie sich da richtig festgebissen. Ja, und wie ich es vorhin schon gesagt habe, als Journalistin war es einfach für mich interessant, in diese Nachkriegszeit einzutauchen, die ja sehr traurig war. Den Leuten ging es nicht gut. Viele Leute waren gestorben. Es herrschte Armut. Aber gleichzeitig dieses Bedürfnis nach Normalität, das fand ich interessant.
0: Das glaube ich, ja. Und was hat's mit Katharina gemacht?
1: Ja, für sie war das auch ein wichtiger Prozess jetzt, die ganzen letzten Jahre. Sie hat ja immer dieses Gefühl gehabt, ich sage jetzt mal in Anführungszeichen, so eine Außerirdische zu sein mit ihren Fragen. Also ich habe den Eindruck, dass das jetzt anders ist. Sie steht jetzt zu ihrer Geschichte, sie schämt sich auch nicht für ihre Herkunft. Und ja, ihre Herkunft ist jetzt ein Teil ihrer Identität, weil sie einfach ihre Wurzeln gesucht hat und sich mit diesem Thema so lange auseinandergesetzt hat. Und was ich wirklich beeindruckend finde, ist, wie frei, ehrlich und authentisch sie jetzt in diesem Podcast auch darüber erzählt hat. Mhm. Das würde sicher nicht jeder machen. Auch über ihre Gefühle, das Hadern, diese ganze Situation mit der Familie. Also in dem Podcast kommen wir ihr als Person schon sehr, sehr nah. Und ich finde, das macht es sehr wertvoll, dass sie sich traut, uns da diesen Einblick zu geben in diese Reise, die sie hinter sich hat. Ja, und für mich ist es einfach auch ein schönes Erlebnis, diese vielen Interviews, diese vielen Gespräche, die wir geführt haben, die haben uns auch haben wir uns auch angenähert. Deswegen kann ich eigentlich gar nicht mehr sagen, entfernte Verwandte. Also wir sind uns sehr nah gekommen.
0: Ja, es ist sehr intensiv. Also wer es hört, der merkt es, dass es auch sehr intim ist. Hat das jetzt auch irgendwas in der Familie verändert, dass Katharina inzwischen darüber spricht?
1: Ja, also ich war jetzt zum Beispiel bei ihrem 80. Geburtstag, da waren ja auch Freunde, ja, Leute, die sie schon sehr, sehr lang kennen und die nichts davon wussten. Und Katharina hat da einfach auch sehr offen, sehr frei plötzlich davon geredet. Und es war plötzlich so eine Stille am Tisch, ja, weil alle so, was, wie, wo? Wir kennen uns jetzt so lang, jetzt erzählst du das erste Mal dafür, aber auch ganz großes Verständnis dafür, dass sie sich auf diese Suche gemacht hat. Ja, also ich glaube, dass es sie vielleicht auch ihren Freunden und ihrer Familie näher bringt.
0: Sie teilt diese Geschichte mittlerweile und du dürftest bei einem dieser Treffen mit dabei sein, auf so ein Treffen. Da schauen wir nach der Musik. Und die Musik, die kommt von Irma aus Feldkirchen-Westerham, Irma Hager und Ulrich Wiedemann mit »Des, was bleibt«.

0: Irmi und des, was bleibt um 11.38 Uhr. Wir sprechen weiterhin über Besatzungskinder, also Kinder, die nach dem Zweiten Weltkrieg in einer der vier Besatzungszonen in Deutschland gezeugt wurden. Wissenschaftler schätzen, dass in den 10 Jahren nach 1945 mindestens 400.000 Kinder auf die Welt gekommen sind, die eine deutsche Mutter und einen alliierten Soldaten als Vater hatten. Ich habe ja gerade schon mit meiner Kollegin Ann Kleinknecht gesprochen. Ihre Verwandte Katharina ist so ein Besatzungskind. Im Podcast Der verbotene Vater erzählt sie, wie sich Katharinas Mutter am Kriegsende am Bodensee in einen französischen Offizier verliebt hat. Katharina hat ihn nie kennengelernt und das hat eine lebenslange Lücke bei ihr hinterlassen. Der Podcast dreht sich um Katharinas Suche nach ihrem Vater. Bei dieser Suche stellt Katharina fest, dass sie mit ihrem Schicksal nicht alleine ist. Sie trifft sich seit einigen Jahren mit anderen Besatzungskindern, denen es ähnlich ergangen ist wie ihr. Bei einem der Treffen in Stuttgart durfte Ann mit dabei sein.
1: Brigitte hat's auf dem Schulhof erfahren. Ami-Kind hat eine andere Schülerin sie da beschimpft. Sogar die Mutter der Mitschülerin sagt, dass Brigittes Vater ein amerikanischer Soldat sein soll. Ein GI, stationiert in Esslingen, in der US-Besatzungszone.
2: Da bin ich immer gesagt, was ist das denn? Erste Klasse oder zweite?
3: Wie ging es Ihnen damit, als Sie das gehört haben?
2: Ja. Meine Mutter wollte nichts drüber reden. Aber so habe ich nichts vermisst irgendwie. Das ist so vorbeigeplätschert. Erst wenn ich älter war, habe ich gedacht, das müsste man eigentlich mal nachverfolgen. Von meiner Tante habe ich die Kontaktadresse gekriegt, da habe ich dann hingeschrieben. Und die haben bloß zurückgeschrieben, man soll die Vergangenheit ruhen lassen, sie machen da nichts. Obwohl sie ihn gekannt haben.
1: Brigitte ist inzwischen 79 Jahre alt. Was sie beim Treffen der Besatzungskinder hier und heute berichtet, das haben die anderen am Tisch auch so oder ganz ähnlich erlebt. Wenn es um den Vater ging, dann mauerten die Familie und das Umfeld. Zu groß die Scham der Mütter in der damaligen Zeit darüber, dass sie sich nach dem Krieg mit dem Feind eingelassen haben. Zu groß das Tabu. Gleichzeitig klafft bei den Besatzungskindern eine riesige Lücke. Der Vater fehlt. Und sie spüren, dass irgendetwas nicht stimmt. Brigitte weiß damals zwar, dass sie von der amerikanischen Verwandtschaft keine hilfreiche Antwort bekommen wird.
2: Aber es grummelt schon, immer wieder.
3: Und dann?
2: Ja, dann habe ich meinen Mann kennengelernt und habe immer gedacht, oh, sag mal, irgendwie kommt er doch das ganze Ding so bekannt vor, wie er sich so gibt und wenn man redet und dieses Vorsichtige, was Familie betrifft.
1: Brigittes Mann Hans ist auch mitgekommen zum Treffen der Besatzungskinder. Während seine Frau erzählt, schaut er sie schmunzelnd von der Seite an. Die beiden wirken sehr vertraut. Sie ergänzen die Sätze des anderen.
2: Irgendwann habe ich ihn angesprochen, habe gesagt, du sag mal, kann das sein, dass du auch Besatzungskind bist? Ja, hat er gesagt. Irre. So wie er sich gegeben hat halt und von seinem Vater hat er nie gesprochen und hat sich auch immer so rausgeredet und so drumherum wie die Katze um der Brei, also wie ich es auch gemacht habe. Ich habe das genauso gemacht überall.
3: Wenn es um die Frage ging, ja, wer ist Familie, der Vater?
4: Ja, genau. Man ist da halt vorsichtig schon.
2: Ja.
4: Von klein auf, von Kindern wird man da vorsichtig, weil sie wissen ja, wie Kinder untereinander sind, wie bösartig die werden können.
1: Hans Mutter hat nach dem Krieg eine Beziehung mit einem französischen Soldaten. Mit ihm nach Frankreich zu gehen, das traut sie sich aber damals nicht.
4: Sie wollte ja nicht weg. Ist klar, nach dem Krieg ins Feindesland sozusagen, da hätte ich auch Angst gehabt.
1: Hans schreibt irgendwann, da ist er schon erwachsen, der französischen Ehefrau seines Vaters. So viel findet er heraus. Aber die streitet ab, dass ihr Mann jemals eine Beziehung zu einer Deutschen gehabt hätte. Hans kommt nicht weiter mit seiner Suche und will schon aufgeben. Aber seine Frau und seine Tochter, die ermutigen ihn, weiterzumachen. Seine Tochter möchte auch wissen, wo ihre Wurzeln sind. Hans sucht nicht nur für sich. Aber alleine kommt er nicht weiter. Er findet Hilfe beim Nationalen Freundeskreis der Kriegskinder, der unter anderem Besatzungskinder bei der Suche nach Verwandten in Frankreich unterstützt.
2: Wir haben mitgebracht, was wir gehabt haben, an Briefen und Bilder.
1: Ein Vereinsmitglied weiß genau, in welchen Archiven man suchen muss, bei welchen Behörden nachfragen.
4: 4 Monate hat es geklappt, wunderbar, hat er alles organisiert und seitdem habe ich eine riesige Familie in Frankreich.
2: Und in Kanada.
4: Ich habe mich mit meinem Bruder das erste Mal getroffen, am 10.10.2010 in, wie heißt der Ort im Schwarzwald? Schildach. Da haben wir uns das erste Mal getroffen und vorher haben wir nichts gewusst voneinander. Das war ein gigantisches Erlebnis. Das war, wie wenn wir uns schon immer kennt hätten.
1: Auf so eine Begegnung hofft auch Claudine. Auch sie lässt die Suche nach ihren Wurzeln selbst als Erwachsene nicht los. Seit einigen Jahren ist sie bei den Treffen der Besatzungskinder dabei. Der Austausch mit Gleichgesinnten hilft ihr.
5: Bin eigentlich auch so ein bisschen für mich schwierig aufgewachsen. Also nie über meine persönlichen Dinge gesprochen. So. Das hat man immer irgendwie verheimlicht und gar nicht getraut, drüber zu reden. Aber je älter man wird, desto wichtiger oder desto stärker kommt der Wunsch einfach, du möchtest das auch wissen, du möchtest das erfahren, du möchtest das sehen.
1: Schließlich kontaktiert sie ein Vereinsmitglied, das schon einige Familien zusammengebracht hat. Und anfangs schaut es auch gut aus.
5: Gerade Fernand, der sich sehr bemüht hat, hat die Adresse gefunden in der Normandie. Und da gibt es wohl Halbgeschwister, aber ohne Interesse, die möchten keine Verbindung haben. Ja gut, dann muss ich damit leben.
1: Für Claudine eine schmerzvolle Erfahrung, die sie immer noch sehr traurig macht. Aber gerade auch in diesen Momenten ist es für sie wichtig, zu ihrem Treffen mit den anderen Besatzungskindern zu gehen. Im nächsten Moment scherzen sie wieder am Tisch, zeigen sich gegenseitig Fotos und alte Briefe und man merkt, die eine Lücke hat sich zwar nicht geschlossen, dafür hat sich aber was anderes aufgetan.
5: Da gibt es doch nur mehrere Menschen, die ähnlich empfinden wie ich, die das ähnlich erlebt haben und die einfach eine Gemeinschaft miteinander suchen.
0: Ann Kleinknecht ist weiterhin bei mir. Du warst bei einem dieser Treffen dabei. Warum sind solche Treffen wichtig und wertvoll?
3: Ja, ich habe das total gemerkt. Also die haben sich so aufeinander gefreut. Die saßen da alle zusammen am Tisch und waren, es war wie eine große Familie eigentlich. Und die verbindet ja auch ganz viel, diese Lücke, dieser Schmerz. Sie freuen sich natürlich auch füreinander, wenn jemand Spuren findet, wenn jemand Familienmitglieder findet. Und sie trösten sich auch, wenn das Ganze nicht klappt. Also ja. Es war sehr nachdenklich, aber es war teilweise auch sehr lustig bei dem Treffen.
0: Wer den Podcast Der verbotene Vater noch nicht gehört hat, unbedingt anhören. Einfach zu ARD Sounds schauen und da nach Alles Geschichte gucken. Da finden Sie die drei Folgen von Der verbotene Vater. Die Geschichte von Katharina, die ein französisches Besatzungskind ist und sich spät in ihrem Leben, aber doch erfolgreich, so viel darf ich, glaube ich, hier verraten, auf der Suche nach ihrem Vater gemacht hat. Ja, und es gibt auch mehrere Vereine von Wehrmachts- und Besatzungskindern, die sich im internationalen Netzwerk Born of War zusammengeschlossen haben. Also wer auf der Suche nach Familienangehörigen ist und Unterstützung, Tipps oder Gleichgesinnte sucht, kann sich an diese Vereinigung wenden. Das hier ist Rufus Wainwright mit Trouble in Paradise.

0: Trouble in Paradise von Rufus Wainwright um 11 vor 12. Mehr Tierwohl in der Eierproduktion. Das war das Ziel, mit dem das Kükentöten in Deutschland vor einigen Jahren verboten worden ist. Es ist 4 Jahre her. Und seit diesen 4 Jahren haben Geflügelhalter 2 Möglichkeiten. Sie können Brüderhähne aufziehen oder das Geschlecht der Küken schon im Ei bestimmen. Das sind die 2 Möglichkeiten. Beides führt dazu, dass Legehennen teurer werden. In der Folge sollen die Tiere immer länger Eier legen, was teilweise durch die künstlich herbeigeführte sogenannte Zwangsmauser erfolgt. Warum Tierschützer das sehr kritisch sehen, sagt uns Anja Dobrodinsky.
1: Für die Geflügel- und Eierproduzenten galten sie lange als wertlos, die männlichen Geschwister der Legehennen. Sie konnten weder Eier legen noch genug Fleisch ansetzen, um rentabel zu sein. Deshalb wurden sie direkt nach dem Schlüpfen getötet. Nachdem das 2022 verboten wurde, mussten Landwirte neue Wege gehen. Einer davon, die Bruderhahnaufzucht. Das Konzept sieht vor, die männlichen Tiere mit aufzuziehen, zu mästen und später zu schlachten, um ihr Fleisch zu verwerten. Beim Bio-Geflügelhof von Landwirt Peter Schubert wachsen sie 14 bis 16 Wochen heran. Der große Nachteil, die Tiere sind keine Masthühner. Ihre Rasse ist nicht darauf ausgelegt, schnell Fleisch zuzulegen.
2: Wir sind jetzt bei diesen Bruderhennen bei ca. 1 zu 4 bis 1 zu 4,5. Das heißt, ich brauche 4 bis 4,5 Kilo Futter für 1 Kilo Bruderhahn. Beim Masthähnchen ist man irgendwo bei 2 bis 2,5 Kilo pro Kilo Fleisch.
1: Deshalb ist die Aufzucht von Bruderhennen vergleichsweise teuer und das schlägt sich auch bei den Fleisch- und Eierpreisen für die Verbraucher nieder. Bioverbände wie Bioland, Demeter und Naturland haben sich zwar verpflichtet, alle Bruderhenne aufzuziehen, für viele konventionelle Betriebe ist das Konzept aber nicht wirtschaftlich. Der Bruderhahn verschwindet deshalb langsam vom Markt. Im Jahr 2022 wurden rund 55% der männlichen Küken mit aufgezogen. 2025 lag der Anteil nur noch bei etwa 15%. Eine Alternative ist die Geschlechtsbestimmung in ovo, im Ei. Das geht zum Beispiel mit künstlicher Intelligenz und Licht. Die Firma Omega hat ein solches Verfahren entwickelt. Gründerin Katharina Hesseler.
3: Die künstliche Intelligenz, die wir eigens entwickelt haben, die schaut sich jetzt diese Lichtspektren an und schaut, was ist denn jetzt in dem Lichtspektrum, was ist typisch männlich und was ist typisch weiblich.
1: Weibliche Eier erscheinen im roten Licht, männliche sind blau. Die werden dann aus dem Brutprozess herausgenommen. Komplett fehlerfrei arbeitet die Technik aber noch nicht. Die rund 10% männlichen Küken, die doch noch schlüpfen müssen, als Bruderhähne aufgezogen werden. Noch einmal zusätzliche Kosten für Landwirte wie Burkhard Brinkschulte.
4: Diese Henne ist erheblich teurer als mit Küken töten. Und die Deutschen sind sicherlich Vorreiter im Tierschutz, sind in diesem Falle aber mit brachialer Gewalt völlig über das Ziel hinausgeschossen. Da sind Existenzen zerstört worden.
1: Viele Brütereien in Deutschland mussten seit dem Kükentötungsverbot schließen oder haben ihr Geschäft ins Ausland verlagert. Von rund 30 Brütereien vor dem Verbot sind nur noch 8 in Deutschland übrig geblieben. Vor allem kleinere Betriebe mussten aufgeben. Landwirte versuchen, die gestiegenen Kosten gegenzufinanzieren, zum Beispiel indem sie die Legeleistung ihrer Hennen steigern. Das ist aber nicht so einfach und geht oft auf Kosten der Tiergesundheit, erklärt Knut Bartels vom Verein Rettet das Huhn.
5: Wir erhöhen die Leidensdauer der Hennen im Betrieb, um die kurze Lebensleistung der Hähne oder Lebenszeit der Hähne zu finanzieren. Das ist ein klassisches Greenwashing.
1: Zusammen mit seiner Frau Dani holt Knut Bartels regelmäßig kranke Hennen, meist aus konventionellen Betrieben, und päppelt sie wieder auf.
6: Was auf jeden Fall deutschlandweit auffällig ist, ist, dass halt viel mehr Zwangsmausern gemacht werden. Oft ist es so, dass die dann ja einfach physisch und psychisch völlig durch sind. Also die sind einfach komplett erschöpft. Die Körper sind erschöpft, die geben einfach auf. Dieser ganze Legebereich ist dann einfach so fürchterlich ausgenutzt, dass da einfach viele dann kurz danach noch dran sterben.
1: Die Zwangsmauser ist eine Methode der Eierproduzenten, um die Legezeit der Hennen zu verlängern. Dazu werden Licht- und Nahrungszufuhr eine Zeit lang stark reduziert. In dieser Zeit sollen die Hennen sich regenerieren und später dafür 10 bis 20% mehr Eier legen, erklärt Christiane Kepler. Sie ist Beraterin für Tierwohl in der Geflügelwirtschaft und unter anderem tätig im Landesbetrieb Landwirtschaft Hessen.
7: Eine Mauser gibt eigentlich die Möglichkeit, den Hennen den ganzen Körper wieder zu regenerieren, Reserven aufzufüllen, das Gefieder zu erneuern und auch den Legeapparat neu auszubilden. Im Grunde genommen kann das durchaus auch ein Vorteil sein für die Tiere, aber es ist in dem Moment kein Vorteil, wenn die Herde in keinem guten Zustand ist.
1: In Deutschland ist das Kükentöten zwar verboten, in einigen Nachbarländern aber nicht. Verbraucher können Eier, die ohne das Töten von Küken produziert wurden, am Logo des Vereins für kontrollierte alternative Tierhaltungsformen CAT erkennen. Es ist ein Kreis mit einem roten Küken in Herzform. Der Verein prüft die gesamte Lieferkette.
0: Das war's mit Bayern 2 am Vormittag und nah dran. Vielen Dank an mein Team. Ich bin Uli Knapp und das hier sind Manhattan Transfer mit Walking in New York.

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12: Kurz vor 12 haben wir es. Gleich nach den Nachrichten übernimmt das Tagesgespräch. Stefan Parisius ist schon da. Hallo Stefan.
13: Hi.
12: Bei dir geht's um die AfD. Wie genau?
13: Aus gutem Grund, weil gestern Abend kam ja der ARD Deutschland Trend wieder raus, die große Umfrage der ARD, und zum ersten Mal dort, auch in anderen Umfragen war das schon vorher so, liegt seit gestern also die AfD vorne auf Platz 1. Mehr als jeder Vierte würde die Partei nach dieser Umfrage wählen. Wir fragen, warum eigentlich? Protest oder Programm? Warum führt die AfD in den Umfragen?
12: Rufen Sie an, das ist gratis, die Nummer 0800 94 95 95 5, die Nummer ins Tagesgespräch.
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14: Um 12 Uhr mit Andreas Derschall. Bis zu 1.000 Euro extra, steuerfrei vom Arbeitgeber. Damit wollte die Bundesregierung Bürgerinnen und Bürger wegen der hohen Energiekosten entlasten. Aber daraus wird erst einmal nichts. Der Bundesrat hat die sogenannte Entlastungsprämie gestoppt.
15: Damit geht das entsprechende Gesetz jetzt in den Vermittlungsausschuss. Dort sitzen je 16 Mitglieder von Bundestag und Bundesrat, um mögliche Kompromisse zu erarbeiten. Gelingt dies, müssen Bundestag und Bundesrat noch einmal darüber abstimmen. In der heutigen Debatte in der Länderkammer erinnerte der scheidende Ministerpräsident von Baden-Württemberg, Winfried Kretschmann, an das Sprichwort: Das Gegenteil von gut gemacht ist gut gemeint. Vor allem sei die Frage unbeantwortet geblieben, wer die Steuerausfälle bezahlen soll, die mit der Prämie einhergehen. Gabriele Intemann, Berlin.
14: Mit einer elektronischen Fußfessel für Gewalttäter sollen vor allem Frauen bald besser geschützt werden. Der Bundestag hat heute entsprechenden Plänen zugestimmt. Dazu gehören auch mehr Befugnisse für Gerichte. Beispielsweise können sie Antigewaltkurse für Täter anordnen. Justizministerin Hubig sagte, es gehe nicht um Einzelfälle, sondern um ein Massenphänomen. Bayern muss sich auf niedrigere Steuereinnahmen einstellen als bisher angenommen, weil die Wirtschaft nach wie vor schwächelt. Die Steuerschätzer erwarten für dieses und das kommende Jahr einen Rückgang von jeweils rund 100 Millionen Euro, wie Finanzminister Füracker mitgeteilt hat. Hans-Joachim Viehweger.
16: Spielräume für zusätzliche Ausgaben sieht der CSU-Politiker daher nicht. Allerdings sei ein Minus in dieser Größenordnung bei einem Haushaltsvolumen von jährlich mehr als 80 Milliarden verkraftbar. Dabei kommen Bayern ebenso wie den anderen Geberländern im Finanzausgleich Sonderzahlungen des Bundes zugute. Schlechter schaut es für die bayerischen Kommunen aus. Das noch im Herbst erwartete Steuerplus von gut 4% ist mit den neuen Zahlen auf 0,6% zusammengeschrumpft. Die Einnahmen aus der Gewerbesteuer dürften in diesem Jahr sogar zurückgehen.
14: In Sinzing in Rheinland-Pfalz haben mehrere Täter Geiseln in einer Bank genommen. Laut Polizei hatten die Täter die Bank in der Innenstadt überfallen und sich dann mit den Geiseln im Tresorraum verschanzt. Unklar ist, um wie viele Täter und wie viele Geiseln es sich handelt. Einer der Festgehaltenen ist den Angaben zufolge der Fahrer eines Geldtransporters. Die Sinzinger Innenstadt ist abgesperrt. Für Menschen außerhalb der Absperrungen bestehe derzeit keine Gefahr, heißt es. Nach München. Koalition steht, schreibt der neue Oberbürgermeister Krause und postete dazu bei Instagram ein Gruppenfoto vor dem Rathaus. Die Koalition in der bayerischen Landeshauptstadt besteht künftig aus Grünen, SPD, FDP und Freien Wählern, den Farben nach einer Ampelkoalition. Krause sprach allerdings von einer Mango-Koalition. Offiziell ins Amt eingeführt wird der grüne Politiker am kommenden Montag. Das Wetter in Bayern: Sonne und Wolken an den Alpen und im fränkischen Bergland sind Schauer und Gewitter möglich bei 12 bis 21 Grad. In der Nacht 9 bis 4 Grad. Morgen wechselhaft mit Sonne und Wolken. Später an den Alpen wieder Schauer und Gewitter möglich. Höchstwerte 17 bis 24 Grad. Am Sonntag erst sonnig, später von Südwesten mehr Wolken und etwas wärmer bei bis zu 26 Grad. Es ist 12.03 Uhr. Die Verkehrsmeldungen: A8 Stuttgart Richtung München zwischen Augsburg-West und Dasing, 4 Kilometer Stau. Und A96 Lindau Richtung Bregenz am Grenzübergang Lindau, Stau und Blockabfertigung. Soweit die Verkehrsübersicht.
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13: Grüß Sie. Seit gestern liegt die AfD auch im ARD-Deutschland-Trend vorne. Mehr als jeder Vierte, 27% der Wähler, würden nach dieser Umfrage für sie stimmen, wenn jetzt Bundestagswahl wäre. Das ist mehr als für jede andere Partei. Damit hat sie die bislang stärkere CDU-CSU überholt. Die verliert leicht. SPD und Grüne treten auf der Stelle. Und in Sachsen-Anhalt und Mecklenburg-Vorpommern, wo im Herbst Landtagswahlen anstehen, da sind die Mehrheiten noch viel klarer. Was als Alternative anfing, wird offenbar immer mehrheitsfähiger. Und die AfD einfach wegzuregieren, funktioniert offenbar nicht. Woran liegt dieser Erfolg? Welche Argumente und Themen der AfD punkten inhaltlich bei den Wählern? Andererseits, welche Rolle spielen Frust und Unzufriedenheit mit den anderen Parteien und Politikern? Sie erreichen uns im Tagesgespräch in Bayern 2 und im Fernsehen bei ARD Alpha gebührenfrei unter 0800 94 95 95 5. Nochmal 0800 94 95 95 5.
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13: Fest oder Programm? Warum führt die AfD in den Umfragen, fragen wir heute. Historisch ist nicht nur der höchste Wert im Deutschland-Trend für die AfD, sondern auch der schlechteste für einen amtierenden Bundeskanzler, der da ermittelt wurde. Fragen wir unsere Gesprächspartnerin heute, Professor Eva Walter, Sozialpsychologin an der Uni Trier. Grüß Gott, Frau Walter. Ist diese Zustimmung für die größte Oppositionspartei ein Zeichen von deren Stärke oder eher ein Zeichen für die Schwäche der anderen?
1: Guten Morgen, guten Tag. Ja, das ist beides. Also es ist ja tatsächlich so, dass die AfD leicht gewonnen hat, aber die CDU hat eben auch leicht verloren. Und deswegen muss man sich beides angucken. Die Gründe für den leichten Zugewinn und die Gründe für den leichten Verlust.
13: Wir wollen in erster Linie auf den Zugewinn schauen heute, weil wir uns eben mit der AfD beschäftigen. Und Sie haben in Ihrer Forschung, in Ihrer sozialpsychologischen Forschung immer wieder drei verschiedene Grundmotive gefunden für ja die Zugehörigkeit oder die Zustimmung zu einer Partei, in dem Fall jetzt eben auch zur AfD. Welche sind das?
1: Ja, das sind drei Bedürfniscluster. Das eine bezieht sich auf die ökonomische Situation. Alle Menschen haben das Bedürfnis nach Essen, Trinken, ein Dach über dem Kopf. Da geht es tatsächlich um ökonomische Grundsicherung. Das zweite sind Bedürfnisse nach Wertschätzung und Anerkennung. Also wir alle möchten in einer Welt leben, in der wir gemocht werden, in der wir Anerkennung finden, in der unsere Arbeit gewertschätzt wird. Und das dritte ist eine Bedürfnislinie, so nennen wir das, in der wir Vertrauen haben wollen, in der wir vorhersagen wollen, wie es in ein paar Jahren aussieht, in dem wir eine sichere Zukunft haben wollen.
13: Und von diesen drei Kriterien, also Ökonomie, Wertschätzung und Vertrauen oder Kontrolle, wie auch immer, wo hat da die AfD am meisten zu bieten?
1: Die AfD hat am meisten zu bieten auf der Identitäts-, also auf dieser Wertschätzungsbedürfnislinie, weil die AfD eben durch ihren völkischen Nationalismus, durch die Betonung von Nationalität als eine positiv bewertete Größe, erlaubt sie den Menschen, sich selber aufzuwerten. Und das ist etwas, was in solchen krisengeschüttelten, auch sich schnell verändernden Gesellschaften sehr gut ankommt.
13: Wir wollen mal an die Telefone gehen und sehen, was unsere Anruferinnen und Anrufer zu sagen haben, wie die sich wiederfinden, auch in dem, was Sie da gerade an Kriterien gesagt haben und vor allen Dingen, wie man damit umgehen soll, wenn Sie im Tagesgespräch mitmachen wollen. 0800 94 95 95 5, nochmal 0800 94 95 95 5. Monika Jäger aus Petersaurach, grüß Gott.
5: Hey, grüß Gott. Also ich habe gesagt, ich kann es nicht verstehen, dass man sich so undemokratisch verhält, also die Regierenden, die Regierungsparteien und auch die anderen Politiker, die versuchen, so wie ich den Eindruck habe, nichts anderes als die AfD zu verbieten. Das ist aber keine wirklich hilfreiche Geschichte, denn ich meine, damit werden ein Fünftel der Wähler hingestellt, als wären sie nicht ganz zurechnungsfähig. Man sollte erforschen. Jetzt habe ich leider nicht mitbekommen, diese Vorrede, weil ich mit am Telefon war mit einem ihrer Mitarbeiter, die schon Vorschläge oder Begründungen gesagt hat, warum Leute AfD wählen. Und ich würde sagen, genau dem sollten wir Rechnung tragen und dann auf diese Leute zugehen und versuchen, wo wir, also das heißt, wo die führenden Politiker Veränderungen vornehmen können in ihrem Verhalten, in ihrer Wahrnehmung. Mhm.
13: Also Ihnen ist da im Augenblick zu viel Ausgrenzung, die stattfindet für AfD-Wähler und auch für die AfD.
5: Genau. Also ich denke, damit erzeugt man genau das Gegenteil. Diese Wähler, die werden immer ärgerlicher, fühlen sich immer weniger ernst genommen und die Aggression wächst vor allen Dingen. Und das ist eigentlich eine ganz schlimme Geschichte.
13: Dankeschön, Frau Jäger. Was umgekehrt ja auch wiederum, Frau Professor Walter, das mit der Wertschätzung bedienen würde, wenn die hergebrachten Parteien sich also mehr auf diese AfD-Wähler zubewegen könnten, statt sie auch auszugrenzen.
1: Das ist richtig. Wir zeigen auch in unseren Studien, dass dieser Mangel an Bedürfnisbefriedigung zu großer Wut führt, also zu großem Ärger. Wir zeigen in so Spielsituationen, wo wir gesellschaftliche Gemengelagen nachstellen und dann sehr genau messen, wie Menschen darauf reagieren, zeigen wir, dass das sehr, sehr wütend macht, wenn die Menschen auf diesen drei Bedürfnisclustern eine Frustration erfahren. Und ganz wichtig wäre dann von Seiten der Politik tatsächlich auch diese Wut aufzunehmen und anzuerkennen und zu sagen, wir verstehen, dass euch jetzt beispielsweise die veränderte ökonomische Situation beunruhigt. Wir verstehen, dass ihr vielleicht Vertrauen verloren habt, weil die Politik es schwer hat, in komplexen Krisensituationen mit Rezepten aufzuwarten und so weiter. Also es wäre sicherlich eine sehr gute Idee, auf die Menschen zuzugehen und zunächst mal anerkennen, dass sie in einer schwierigen Situation sind und dass sie frustriert sind.
13: Also verstehen statt verbieten, wie das die Anruferin gerade vorhin formuliert hat. Und von dem Verbieten sind wir ja auch noch einige Zeit entfernt. Würden Sie das unterschreiben, Jens Bohn in Duisburg?
17: Ja, ich würde sogar auch noch weitergehen. Ich bin eigentlich der Meinung, dass viel zu wenig getan wurde von Politikern, sei es jetzt CDU, SPD, FDP, um auch mal diese Leute richtig in die Ecke zu drängen, in der sie ja eigentlich sind. Denn die AfD-Leute, die Führenden, sind ja nichts weiter als Steigbügelhalter des Herrn Putin zum Beispiel. Ja? Und wenn dann immer so getan wird, gerade auch in den neuen Bundesländern, dass das sind richtig deutsch-nationale Typen sind, das sind die schlimmsten Verräter, die wir in unserem Land haben, die AfD. Ja, schlimmer geht's nimmer. Ja? Und das ist Aufgabe der Politiker, das sei es im Parlament oder auch in Talkshows mal richtig gerade zu biegen. Und da muss man sich auch einer einfachen Sprache letztendlich mal bemächtigen, ja, die jeder Mensch auch versteht. Ja, also ich könnte ja mal verweisen auf Franz Josef Strauß, der ja schon lange nicht mehr unter uns weilt. Mhm. Der konnte sowas aber plastisch darstellen. Das kann heute kaum noch einer. Ja.
13: Nur wenn Sie sagen, Herr Bohn, gerade schlimmer geht's nimmer, ja, und man muss da klare, ja, Kante sozusagen machen.
17: Ja, sicher.
13: Dann bedient das ja genau wieder, was wir gerade vorhin hatten, eben die Sache, dass dann möglicherweise die, die da eine Zustimmung zur AfD im Augenblick empfinden, dass die sich weiter ausgegrenzt fühlen und insgesamt die AfD ja auch so dieses Underdog sein und das ausgegrenzt werden bis jetzt offensichtlich sehr gut versteht, für sich auszunutzen.
17: Nein, dadurch grenze ich niemanden aus, der die AfD will. Denn die AfD wählen viele Leute, die sich von ihrer bisher eigenen Partei ausgegrenzt fühlen. Mal ein Beispiel. Ich habe mich mal mit Leuten unterhalten, die früher gerade im Ruhrgebiet über Jahrzehnte hindurch, über Generationen hindurch immer die SPD gewählt haben. Die können das heute nicht mehr. Denen fällt der Griffel aus der Hand, wenn sie ihr Kreuz bei denen machen sollen. Weil diese dummen Sprüche wollen die sich nicht mehr anhören, wie wir sind die Partei der kleinen Leute und wir wollen die kleinen Leute an die Hand nehmen. Uns braucht keiner an die Hand zu nehmen, sagen die, weil wir erwachsen sind. Mhm. Ja? Und das ist dann vielleicht für einen, der 1,95 groß ist, noch besonders schwierig zu verstehen.
13: Ja. Jetzt sind wir bei diesen ökonomischen Gründen und Bedenken, danke Herr Bohn, wo wir ja tatsächlich auch feststellen, Frau Walter, dass die Menschen, die sich der AfD zuwenden, teilweise oder vermehrt auch solche sind, die eben genau wie Herr Bohn gesagt hat, früher eher so in der klassischen Arbeiterpartei zu vermuten gewesen wären. Liegt das daran, dass offensichtlich diese klassische Arbeiterpartei nicht mehr in der Lage war, diese ökonomische Aufgehobenheit denen auch zu vermitteln?
1: Also die AfD-Wählenden, das ist eine heterogene Gruppe. Aber ja, es ist komplett richtig beobachtet. Die Gruppe der ArbeitnehmerInnen, das ist die größte Wählergruppe bei der AfD. Und tatsächlich liegt das auch daran, dass die Wählenden sich von der SPD, was ja die typische Arbeiterpartei früher war, nicht mehr vertreten fühlen. Und das liegt daran, dass die SPD ja auch ihr klassisches Sozialabsicherungsprogramm nicht mehr durchsetzen kann. Das sieht man ja auch jetzt in der Großen Koalition. Und das ist etwas, was die AfD sehr gut aufzunehmen versteht, obwohl sie in ihrem Wahlprogramm ja eine arbeitnehmerfeindliche Politik propagiert. Das muss man ja auch sehen. Also wir nennen das AfD-Paradox, dass die Menschen, gerade die aus dem Arbeitnehmersektor, eher die Arbeiter, die AfD wählen, obwohl die AfD gerade für diese Gruppe wenig zu bieten hat.
13: Ja, wir greifen dieses AfD-Paradox in der zweiten halben Stunde auf, wenn wir mit einem Sprecher der AfD an und für sich reden. Herr Bohn, denken Sie, dass da eher tatsächlich diese ökonomischen Punkte eine Rolle spielen oder wie Sie sagen, auch andere Haltungen, wenn Sie sagen, sind die Steigbügelhalter von Herrn Putin, ja, dadurch unterscheiden Sie sich und machen sich unterscheidbar und offensichtlich kriegen Sie dadurch auch entsprechend Zuspruch.
17: Nee, dadurch kriegen Sie nicht Zuspruch. Sie würden dadurch Zuspruch kriegen, wenn man das endlich mal besser unterstreichen würde, dass die Steigbügelhalter Putins sind. Das ist ja viel zu wenig bisher publiziert worden. Ja? Die AfD ist ja im Grunde genommen nur so ein Auffangbecken der Unzufriedenen. Mhm. Sei es aus dem Bereich CDU und SPD, beide zusammen und auch der FDP, die sich da nicht mehr vertreten fühlen durch ihre Parteien, weil, wie ich das schon sagte, mit der SPD, Partei der kleinen Leute, dass sie sich irgendwo für dumm verkauft fühlen, diese Leute. Und deswegen sich sagen, okay, ich mache jetzt mein Kreuz bei der AfD, um die mal richtig schön abzustrafen. Dass das selber manchmal richtiger Blödsinn ist, wissen die auch selber. Ja? Mhm. Da können aber Skandale passieren ohne Ende bei der AfD, das tangiert da keinen mehr. Wenn diese ganzen Skandale mit Vetternwirtschaft bei CDU und SPD passiert werden, da wird die Republik ja schon fast in Flammen stehen. Ja. Bei der AfD tangiert das keinen mehr. Also das ist, die Leute sind deprimiert zum Teil und auch, Die wissen nicht mehr weiter und deswegen wählen sie das.
13: Ja, die Frage ist nur tatsächlich die, wenn Sie sagen, inhaltlich stellen, offensichtlich gelingt das ja auch nicht, Bernd Schmidt in Leipzig. Haben Sie dafür eine Erklärung?
18: Ja, also ich kann nur von den Sachen reden, die ich beobachtet habe. Und da möchte ich zu sagen, Protest oder Programm, das Programm kennt kaum jemand. Ich glaube, wenn das viele gelesen hätten, würden sie sehen, wie neoliberal und wie sehr das ihren ökonomischen und sonstigen Interessen widerspricht. Erst recht die kleinen Leute, das hat ihre Fachfrau da ganz richtig gesagt. Aber ich sehe da noch einen ganz anderen Aspekt. Und zwar sehe ich den, wann ist die AfD groß geworden? Das war 2015 bei der großen Migrationsbewegung. Warum sind die jetzt 2025, 10 Jahre, nachdem die CDU gelernt hat, wir müssen eine strengere Migrationspolitik machen, warum sind die nicht zurückgekommen zur CDU? Hm. Und da ergibt sich für mich ganz einfach die Situation so, 2015 ist nicht nur das Migrationsproblem, wie Ihre Fachfrau da ganz richtig gesagt hat, als Identitätsproblem, als Weltanschauungsproblem, wie Sie die Welt sehen und was Sie machen wollen aus Deutschland, also Ihr eigenes Weltbild. Das muss nicht unbedingt nationalsozialistisch sein, im Gegenteil, das kann auch ganz anders sein. Aber es hat aus dem gesunden Menschenverstand viele Fragen gegeben, ob denn die Migrationsbewegung überhaupt funktionieren kann, grundsätzlich funktionieren kann. In unbegrenztem Maße, muss man ja immer sagen, wie das ja 10 Jahre propagiert wurde.
13: Und interessant, was ich ja interessant fand, auch an der Umfrage gestern, ist, dass im Themenbereich Migration, wie Sie sagen, dass da, ich meine, überall ist ja die Unzufriedenheit mit der bestehenden Regierung so groß und so hoch wie auf Rekordwerten. Aber gerade beim Thema Migration interessanterweise nicht. Also kann man sagen, dass, Frau Walter, der Eindruck von Herrn Schmidt, dass da die AfD irgendwie eine Ein-Themen-Partei war bis vor ein paar Jahren, und jetzt aber die anderen Parteien dieses Thema zumindest irgendwie geschafft haben, dann auch aufzunehmen und jetzt plötzlich ganz andere Kompetenzen da noch vermutet werden?
1: Ganz sicher ist das so. Also die AfD hat sehr lange und sehr erfolgreich, muss man sagen, ihre gesamte Politik um das Thema Migration herum ausgerichtet. Unabhängig davon, ob sie jetzt über Wirtschaft gesprochen hat oder über kulturelle Aspekte, es wurde immer um das Thema Migration herum sortiert. In letzter Zeit versucht die AfD, das zu verändern. Das kann man auch im Strategiepapier der AfD sehen. Und es geht verstärkt auch darum, andere Themenbereiche, wie zum Beispiel tatsächlich Kultur, aber auch Bildung. Das sieht man ja zum Beispiel auch an dem Parteiprogramm in Sachsen-Anhalt, wo es darum geht, die Schulpflicht aufzulösen. Also sie versucht verstärkt, in andere Themen hereinzudrängen.
13: Mangelnde Beteiligung, kommt eine WhatsApp-Nachricht von Renate Warner-Hopp aus Erfurt. Mangelnde Beteiligung demokratischer Prozesse, jahrelange Missachtung, da hätten wir wieder die Wertschätzung von Frau Professor Walter, jahrelange Missachtung der Infrastruktur sind Treiber. Kultivierung von Angst und Empörung bei absoluter Faktenfreiheit, die sind das Geschäft der AfD, Leute in Angst und Empörung zu halten, wirkt. Barbara Kurschat in der Gegend von Osnabrück. Haben Sie den Eindruck, dass das die Strategie der AfD ist, die verfängt?
19: Ja, das denke ich sogar. Weil damit haben Sie, das wurde ja eben auch schon angesprochen, das war jahrelang von Frau Walter, das Thema Migration. Und damit haben die auch richtig Punkte gemacht. Man hat das dann ja selber dann schon manchmal halt gehört, wenn man irgendwo war und so einzelne Stimmen gehört hat, die das dann auch bestätigt haben. Und meines Erachtens hätte man die damals, wie die zuerst so hochkam und dann in diesen Landesparlamenten hätten schon mal rein können. Da hätte man die ruhig mal reinlassen sollen. Da hätten sie nämlich beweisen können, was sie können. Und ich wette, sie hätten gar nichts gekonnt. Jetzt haben sie natürlich dazugelernt. Und wie Frau Walter ja auch schon sagte, schon auch mit Bildungspolitik, dieses, jenes, was alles jetzt so dazukommt. Und ich finde das jetzt, sind die schon sehr gefährlich. Und ich bin aber auch der Ansicht, dass auch die Medien manchmal nicht richtig dahinter gefasst haben. Also sie haben ja immer nur das vermieden. Man hätte sie ja einfach nur mal vorführen müssen, weil die waren nicht so weit. Die hatten ja immer nur ihr Programm. Aber jetzt haben die auch schon, naja, sie wissen jetzt auch, wie es läuft. Obwohl ich immer noch denke, wenn sie erst mal irgendwo mitregieren dürften, dann kochen die auch nur mit Wasser, wie jeder andere.
13: Also würden Sie sagen, diese Brandmauer ist in Wahrheit eine Schutzmauer auch für die AfD?
19: Ja, man treibt ja auch immer noch mehr Leute dahin. Man verhindert sie ja jedes Mal. Und das sind genau die Leute, die die AfD wählen. Dann sagen die ja, ach guck mal, ihr anderen, ihr sagt uns immer, ihr seid demokratisch. Aber ihr seid es ja gar nicht, weil wir haben ja 25% und trotzdem dürfen wir wieder nicht mitregieren. Ich bin nicht für die AfD. Ich habe da wirklich Angst vor. Aber genau so treibt man immer wieder noch mehr Leute rein. Das sind ja nicht alles wirkliche AfD-Wähler, das sind ganz, ganz viele Leute, die unzufrieden sind. Ich komme viel rum und rede mit vielen Leuten, junge, alte, und ich höre dann manchmal so eine Unzufriedenheit raus. Und das macht mir so viel Angst, dass Leute einfach nur ja aus Protest das machen, und das ist nicht gut. Mhm. Und ich glaube einfach, dass unsere Politiker heute die Sicht auf die Basis einfach ein bisschen verloren haben. Die wissen einfach manchmal nicht, was los ist bei den normalen Leuten. Und da müssen die wieder näher rankommen und vielleicht uns auch mal häufiger die Wahrheit sagen. Es wird immer so ein bisschen alles ausgeschmückt. Und wo man vielleicht auch manchmal sagen muss, ja, es ist momentan alles nicht so toll, wir müssen mit der Infrastruktur, aber es dauert eben etwas länger, aber wenn wir alle anpacken zusammen, dann klappt es auch. Es fehlt auch ein bisschen dieses Mutmachen und dass wir zusammenstehen müssen, und das fehlt mir manchmal.
13: Ja, eben, wobei aber dann das Zusammenstehen auf der anderen Seite der Brandmauer offenbar viel besser funktioniert, teilweise. Dankeschön, Frau Kurschert. Ist diese Brandmauer wirklich auch ein Schutz gewesen, Frau Professor Walter? Also weil die umgekehrt ja auch die gemeinsame Identifikation dann auch in einer Abgrenzung, wenn man sich ausgegrenzt fühlt, viele, die der AfD zustimmen, fühlen sich auch in der Wirtschaft ausgegrenzt oder benachteiligt, in vielen anderen Faktoren des gesellschaftlichen Lebens. Ist das etwas, wo man sagt, naja, sie hatten nie die Chance zu scheitern dadurch auch?
1: Also zum einen ist diese Opfer-Helden-Erzählung, dieses Wechselspiel zwischen Opfer sein, wir sind ja so ausgegrenzt, und Helden sein, ja, wir sind diejenigen, die die Zukunft retten können. Dieses Wechselspiel ist ganz typisch für Rechtsaußenparteien.

0: Das halte ich für eine sehr problematische Aussage.
1: 0800 94 95 95 5, die Nummer ins Tagesgespräch. 0800 94 95 95 5. Karl Genitheim in Burgau hat sie gewählt. Hallo.
2: Ach ja, guten Tag.
1: Grüß Gott.
2: In die Runde. Ja, nehmen wir doch mal die illegale Einwanderung. Die hat immer noch nicht aufgehört. Es wandern immer noch Leute illegal hier ein, weil die Grenzen nicht geschlossen werden. Und die Herkunftsländer nehmen die auch nicht zurück. Da macht man dann Deals mit den arabischen Ländern. Aber die nehmen ihre Leute nicht zurück. Oder mit Syrien, mit Afghanistan. Falls überhaupt die Herkunft überhaupt bekannt ist, die Leute werfen ihre Ausweise weg, ja, kommen nach Deutschland, so können sie nicht abgeschoben werden.
1: Sehen Sie immer noch die Migration als den Hauptanziehungspunkt der AfD? Die Migrationspolitik, ja, die geplant und die Kritik dran?
2: Aber das ist ja nicht alles.
1: Ja.
2: Unsere Renten werden abgezockt von den Regierungen, also seit eh und je eigentlich, für versicherungsfremde Leistungen. Und schauen Sie mal, die Bärbel Baas hat kürzlich gesagt, es gibt keine Einwanderung in das deutsche Sozialsystem. Mhm. Das ist eine Lüge. Wir haben 5,1 Millionen Bürgergeldempfänger, davon 46,5% Ausländer. Das steht heute in der Zeitung bei uns.
1: Ja, das ist ja weitlich diskutiert worden, dieser Satz von Frau Baas und auch wir im gesamten Kontext.
2: Die Bürger werden gar nicht mitgezählt.
1: Genau, und auch wie er im gesamten Kontext geklungen hat, dass da also schon auch noch mehr dran war. Aber klar, ja. Und Sie sagen, all solche Sätze, all solche Statements, das ist weiter Wasser auf die Mühlen der AfD.
2: Ja, sicher, weil die machen Deutschland kaputt. Und das wollen die Kommunisten auch. Die wollen die Weltregierung haben.
1: Wer sind jetzt gerade genau die Kommunisten?
2: Ja, ja. Die wollen die Weltregierung haben und deshalb wollen die Deutschland abschaffen. Deutschland wird gefüllt.
1: Herr Genitheim, Entschuldigung, bloß ich habe den Anschluss jetzt verloren. Wer sind jetzt genau die Kommunisten gerade?
2: Ja, das sind die Weltkommunisten. Das ist ja der Ursprung von Karl Marx auch gewesen, einen Weltkommunismus zu schaffen. Und wenn Sie sich die Apokalypse des Apostel Johannes anschauen, da steht drin, sie werden Zeichen tragen an den Händen oder an den Stirn. Wer die Zeichen trägt des Tieres, kann nichts mehr einkaufen. So.
1: Okay, jetzt ist der Weg weit gegangen, glaube ich, vom Weltkommunismus hin zur Apokalypse und den Zeichen. Aber ich glaube, wir haben ein bisschen verstanden, welche Sorgen Sie sich machen und welche Gedanken Sie da verfolgen. Dank Ihnen sehr. Manfred Specht in Aching, hallo.
3: Grüß Gott. Also für mich ist das ganze Frust und Protest eine gute Politik, muss gemacht werden. Es ist zwar leichter gesagt wie getan, ja. Aber versetzen Sie mal in die Lage, jetzt gesetzlich Versicherter, der kann ja in der Zeitung lesen, und das wird ja gesagt in ZDF und ARD genauso, also die 12 Milliarden, die haben Sie weiterhin zu bezahlen. Obwohl, und dann kommt die Gerechtigkeit ins Spiel. Dann sagt doch derjenige, ja, warum zahlt der Akademiker nicht, warum zahlt der Beamte nicht mit? Ja? Mhm. Wir haben die Leute aufgenommen, schön recht und gut, aber die Lasten sollten gleichmäßig verteilt werden.
1: Und da haben Sie den Eindruck, das passiert nicht und das spült der AfD wieder Stimmen zu.
3: Das spült der AfD, ja. Und genauso ist es, wenn Sie jetzt, ich habe ein Haus von 1955 von der Mama geerbt, ja. Mhm. Ich baue jetzt ja da eine Pelletsheizung rein, also die hat eine Ofenheizung gehabt, war recht sparsam, die liebe Frau. Und baue jetzt für 80 Quadratmeter Wohnfläche eine Pellets, habe ich reingebaut, kostet mir 50.000 Euro.
1: Okay.
3: Und dann sagen natürlich viele Leute, ja, oder ich bin ja angesprochen worden, kriegst du einen Zuschuss, ja, was machst du denn eigentlich, ja. Also du wirst das Haus wahrscheinlich der Schwiegertochter geben oder wirst es vermieten, ja. Ich kriege dann einen Zuschuss von 11.500 Euro. Davon ginge 1.000 nochmal weg für den Energieberater. Ja, mhm. Dann habe ich also 10.000 Euro und 50.000, also habe ich 40.000, kostet mir die Heizung für 80 Quadratmeter.
1: Ja, und auch da ist der Punkt klar, Herr Specht, dass Sie sagen, also da ist offensichtlich das, was da von der Regierung im Augenblick an Reformen gemacht wird, und Sie haben die anderen Punkte ja auch angesprochen, Krankenversicherung und Ähnliches mehr, das zündet nicht richtig, es funktioniert nicht. Und das ist ja ein Eindruck, den man weitgehend haben kann, Frau Professor Walter, dass das, was da so groß versprochen wurde an Reformen, da können wir im Augenblick jeden Tag zuschauen, wie offensichtlich kein richtiger Zug in die Nummer kommt und wie viele uns

0: zufrieden sind aufgrund der Maßnahmen, die wirklich dann verabschiedet werden. Ist das so dieses auch der Ausdruck, dass so schlechte Werte ein amtierender Bundeskanzler noch nie hatte, ist natürlich auch was, wo man sagen muss, ja, herzlich willkommen, die AfD kann sich im Augenblick eigentlich bei jedem Versuch einer Reform, den die Koalition da einbringt, nur auf die Schulter klopfen und freuen, oder?
1: Ja, also die können am Spielfeldrand schauen, wie sich sozusagen die beiden Spielpartner der Großen Koalition gegenseitig bekriegen und sich in die Hände klatschen, weil das natürlich Wasser auf ihren Mühlen ist, dass die Politik dysfunktional ist und die Probleme nicht lösen kann. Das hatte ich ja vorhin gesagt, das Versagen der einen ist immer der Gewinn der anderen. Und da können die AfD tatsächlich Rahmen abschöpfen. Aber was der Hörer gesagt hat, das würde ich gerne nochmal aufgreifen. Also diese beobachtete Ungerechtigkeit, diese empfundene Ungerechtigkeit und die zunehmende Ungleichheit in der Gesellschaft, das ist ja ein großes Thema. Und das ist eben auch eine der Quellen, die die Leute so wütend, so sauer macht. Ja, weil Ungerechtigkeit, das wissen wir aus unserer Forschung, das ist auch eine relativ destruktive Wut, wenn nicht die Idee besteht, dass diese Ungleichheit, diese Ungerechtigkeit mal angegangen wird, dass das irgendwie zukünftig verbessert wird. Und ich glaube, das ist der Eindruck, den die Leute gerade haben, dass es eine Transformationsblockade gibt. Und die Mehrzahl der Leute wollen ja eine Erhöhung der Einkommenssteuer und wollen mehr Gleichheit haben. Allerdings, Klammer auf, das ist auch etwas, was die AfD nicht zu bieten hat, Klammer zu. Aber da ist eben auch im Moment gerade auf dem Hintergrund dessen, dass die Koalition ja relativ viel angekündigt hat. Ja, dann wird jetzt doch vergleichsweise wenig geliefert und das führt auch zu Enttäuschung.
0: Sagt Ihre Gesprächspartnerin heute im Tagesgespräch, Professor Eva Walter, Sozialpsychologin an der Uni Trier. Und jetzt ist es 11:58.
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0: Protest oder Programm, warum führt die AfD in den Umfragen? Darüber sprechen wir heute und sind weiter sehr gespannt auf Ihre Beteiligung.
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0: Helena Angermeier hat das gemacht und seine Sprachnachricht geschickt über WhatsApp.
3: Ich bin der Meinung, man müsste deren Programm viel mehr in der Öffentlichkeit diskutieren, sodass wirklich jeder erfährt, was diese Partei für sogenannte Werte hat. Also alleine jetzt diese Russlandfreundlichkeit, das müsste doch wesentlich mehr besprochen werden in der Öffentlichkeit, in den Medien.
0: Dann tun wir das doch einfach mal in den nächsten paar Minuten und haben dazu jetzt zugeschaltet den wirtschaftspolitischen Sprecher der AfD im Bundestag und auch Spitzenkandidat in Mecklenburg-Vorpommern, live Erik Holm. Hallo, Herr Holm. Hopp, Moment, wahrscheinlich muss... Ja, richtig, Entschuldigung, ich hätte auf den Knopf drücken müssen, sorry. Hallo, Herr Holm.
4: Hallo, Herr Parisius.
0: Jetzt sind Sie da, genau. Was die Anruferin gerade gesagt hat mit der Sprachnachricht, ein bisschen mehr inhaltlich über das sprechen, wofür die AfD steht und was die AfD auch vertritt. Da hatten wir in der ersten halben Stunde auch schon mal den Punkt, der hier gerade auch noch mal kam, des Verhältnisses zu Russland. Wie würden Sie das denn in ein, zwei Sätzen versuchen festzuhalten, was Sie da für ein Verhältnis anstreben?
4: Ja, wir wollen einen Ausgleich finden. Wir sind in der Mitte Europas. Wir brauchen gute Beziehungen Richtung Westen. Wir brauchen gute Beziehungen Richtung Osten. Alles, was wir tun, ist im nationalen Interesse. Es ist bei weitem nicht so, dass wir irgendwie das wollen, was Putin will. Aber wir brauchen natürlich zu Russland auch gute Beziehungen. Und deswegen hoffen wir eigentlich auf mehr Diplomatie, dass dieser verdammte Krieg da in der Ukraine endlich endet, damit wir irgendwann wieder zu vernünftigen Beziehungen übergehen können. Das ist unser Ansporn, dass wir sozusagen den Ausgleich finden, dass wieder Frieden herrscht in Europa und dass wir dann innerhalb Europas wieder gut zusammenarbeiten.
0: Sie sagen, dass der Krieg in der Ukraine endet. Sie sagen aber nicht, dass Putin diesen Krieg beenden muss.
4: Letzten Endes müssen beide Seiten zu einem Frieden finden. Wie der aussieht, ist nicht unsere Aufgabe. Ja. Das müssen die Kriegsparteien machen. Wir haben von Anfang an natürlich klar gemacht, dass es nicht geht, dass Russland in die Ukraine einmarschiert. Das ist ein Angriffskrieg, der sich nicht gehört. Und das haben wir immer gesagt, völlig klar. Aber dennoch müssen wir darauf hoffen, dass eben Diplomatie in der Lage ist, irgendwann auch diesen Krieg zu beenden.
0: Ihr Fachgebiet ist, habe ich schon gesagt, Wirtschaftspolitik. Bleiben wir mal ein bisschen bei der. Wir hatten in der ersten halben Stunde, wahrscheinlich kennen Sie den Begriff, auch schon kurz mal gestreift, dieses sogenannte AfD-Paradox. Das heißt, dass also die Menschen, die Sie wählen würden, am Ende gar nicht, die wären, die ökonomisch von ihrer Politik am meisten profitieren würden, wenn man sich das durchliest, was da in Ihren Plänen steht. Welche Einkommensgruppen würden Sie denn besser und welche schlechter stellen?
4: Wir wollen alle Einkommensgruppen entlasten. Und das ist ja mit unserer Steuerreform beispielsweise absolut möglich, die wir eingereicht haben. Das heißt, wir wollen eine Einkommenssteuer haben von 25%, einen erhöhten Freibetrag von 15.000 Euro, der gerade den Geringverdienern ja sofort hilft, die dort wirklich Steuern sparen können. Und da werden wir also über alle Einkommensgruppen eine Entlastung hinbekommen. Und die brauchen wir auch dringend.
0: Wenn man wer bezahlt das? Also jetzt, wenn alle am Ende mehr in der Tasche haben sollen, ist so die Methode, Heiland schmeißt Geld runter, oder wie?
4: Nein, wir werden natürlich Ausnahmetatbestände streichen. Das wird den Hochverdienern, sage ich mal, dann eher nicht nutzen, sondern sie werden natürlich eben die sich nicht künstlich arm rechnen können. Das muss man dann gegenrechnen. Also hier wird der sozusagen die Einsparung nicht ganz so groß sein. Aber wir brauchen eine Entlastung. Wenn Sie sich anschauen, wie viele Arbeitsplätze wir verlieren, 120.000 Industriearbeitsplätze, 15.000 Arbeitsplätze im Monat, die im Moment verloren gehen, wegen zu hoher Abgabenlast, wegen zu hoher Energiepreise, dann müssen wir hier dringend was tun, wenn wir im internationalen Wettbewerb weiter bestehen wollen.
0: Nur wenn jemand, also ein Spitzenverdiener, der heute 42,5% Steuern zahlt, dann nur noch 25% Steuern zahlt, ist natürlich für den die Ersparnis zunächst mal größer, die Steuerersparnis, als für jemanden, der an der unteren Grenze ist und jetzt vielleicht noch gar nicht mal die 25% zahlt.
4: Ja, das ist natürlich de facto so, aber deswegen sage ich ja, dass wir natürlich Ausnahmetatbestände abschaffen werden, also Abschreibungsmöglichkeiten und so weiter. Denn das sind ja gerade die Großverdiener, die sich arm rechnen können, weil sie sich teure Steuerberater leisten können. Das wird es dann nicht mehr geben. Also es wird ganz wenig Ausnahmetatbestände geben. Also es kann sich keiner mehr arm rechnen. Und deswegen wird natürlich diese Einsparung auch auf der hohen Ebene der Vielverdiener eben nicht so groß sein.
0: Machen wir noch kurz ein anderes Themenfeld vielleicht auf, was ja auch schon bei den letzten Wahlen immer wieder diskutiert wurde, auch um zu hören, ob sich da noch was präzisiert hat bei Ihnen seitdem. Euro. Für welche Zukunft des Euro und der EU steht die AfD?
4: Wir wollen starke Reformen haben in der EU. Das ist uns ganz wichtig. Wir haben ja eine funktionierende europäische Gemeinschaft vor der EU gehabt und das war aus unserer Sicht das bessere Modell. Der Versuch jetzt aus der EU oder mit der EU einen Superstaat heranzubilden, in dem die nationalen Staaten kaum noch was zu sagen haben, das ist ein Riesenproblem, auch für die Demokratie. Ja? Also wenn wir sozusagen einen Großteil der Gesetze mittlerweile aus Brüssel bekommen und darauf auch als nationales Parlament, ich sitze hier gerade im Bundestag, kaum noch reagieren können, dann haben wir natürlich auch ein Problem damit, dass eben das Volk, das seine Vertreter ja bestimmt, hier für den Deutschen Bundestag, eben darauf kaum noch einen Einfluss hat. Und das geht aus unserer Sicht deutlich zu weit. Hier brauchen wir Reformen. Wir wollen selbstverständlich die Zusammenarbeit in Europa natürlich behalten. Wir wollen den Binnenmarkt erhalten. Wir wollen die Reisefreiheit erhalten. Das ist uns alles wichtig, ja. Und das nützt uns auch, die Zusammenarbeit in Europa. Aber wir müssen Reformen anstellen. Wir wollen keinen Moloch haben in Brüssel, der noch zwei Parlamentssitze hat, zum Beispiel in Brüssel und Straßburg, was auch sehr, sehr viel Geld kostet. Und viele Beamte, die sich immer wieder neue bürokratische Regelungen ausdenken, mit denen wir dann umgehen müssen, das wollen wir beenden.
0: Also ein paar Punkte aus dem Programm der AfD von Leif-Erik Holm, im Augenblick wirtschaftspolitischer Sprecher der AfD im Bundestag und demnächst dann vielleicht in Sachsen-Anhalt nach der Landtagswahl im Landtag dort. Danke Ihnen sehr, Herr Holm.
4: Danke sehr.
0: Servus, 0800 94 95 95 5, die Nummer ins Tagesgespräch. Till Zimmermann im Auto unterwegs. Sie haben sich, glaube ich, mit diesen Steuerplänen auch auseinandergesetzt, oder?
5: Ja, also ich bin mittlerweile nicht, also ich sitze noch im Auto, aber ich bin schon wieder in meinem Büro fast. Ja, also einerseits Steuerpläne, ich habe das jetzt auch gerade mitgehört, das ist ja alles schön und gut mit dieser angeblichen Schönrechnerei oder Armrechnerei der Großverdiener. Aber da wird ja wieder nicht drauf eingegangen, wie Sie ja schon gesagt haben, was ist mit denen, sage ich mal, die jetzt vielleicht 10% oder 12% Einkommensteuer haben. Die haben dann halt 25% Pech gehabt. Die werden sich dann in den Arsch beißen, um es mal so zu sagen. Mhm. Und das andere Sache ist, was ich jetzt vorhin gesagt habe, dass sich die Leute, das wurde ja schon angesprochen, mit den Sachen, die die AfD auf Facebook zum Beispiel, ich bin relativ viel auf Facebook unterwegs, und macht auch Gegenrede, sage ich mal, sich einfach nicht damit beschäftigen, was die AfD propagiert, um auf Stimmenfang zu gehen. Einfach nur das Beispiel, erneuerbare Energien, ja, die sind ja alle so teuer, wir bauen wieder die Atomkraftwerke, wir reaktivieren die Atomkraftwerke, dann wird der Strom wieder billig. Dass der Strom dann aber einfach das 3- oder 4-fache der jetzigen Windkraft oder sonstigen erneuerbaren Energie kosten wird und sich überhaupt kein Investor für neue Atomkraftwerke, selbst RWE und wie sie alle heißen, sagen, das ist alles sinnlos, findet, das wird einfach ausgeblendet. Und da sage ich mal, da werden sich viele einfach nicht mit beschäftigen.
0: Ja. Aber die Frage ist ja schon die, Herr Zimmermann, das hatten wir vorhin in der ersten halben Stunde ja auch, das frage ich jetzt auch nochmal Frau Professor Walter, Sozialpsychologin von der Uni Trier, unsere Gesprächspartnerin heute. Wenn jetzt der Herr Zimmermann sagt, vorher Anrufer gesagt haben, Sie ja auch gesagt haben, viele haben gar nicht das Programm der AfD gelesen, die sich jetzt in der Umfrage da oder in anderen Abstimmungen für die AfD aussprechen, das ist doch bei anderen Parteien auch so. Also es hatten doch auch ganz viele nicht das Parteiprogramm der SPD gelesen und sagen, sie stimmen für die SPD. Das ist ja da nicht anders, oder?
1: Ja, also zum einen ist es so, obwohl es jetzt schöne Möglichkeiten im Internet gibt, sich zu informieren, auch mit vergleichenden Portalen und so weiter, die wenigsten von uns studieren erstmal den großen Packen an Parteiprogrammen, bevor sie an die Wahlurne gehen. Das ist richtig. Aber ich würde auch mich davor hüten zu sagen, die AfD-Wählenden, das ist eine Gruppe von Uninformierten. Ich glaube schon, dass das so ein bisschen durchdringt, was die Leute da vorhaben. Aber ich denke, dass andere Dinge, und das zeigen auch unsere Studien, einfach wichtiger sind. Also die ökonomische Frage ist für die AfD-Wählenden vielleicht nicht die zentrale, sondern die anderen Aspekte, die wir vorhin schon genannt haben, dass es möglich ist, sich selber aufzuwerten, dass die AfD Handlungsstärke verspricht, Bewegung verspricht in einer Situation, die viele als Stillstand wahrnehmen. Und diese Punkte wiegen vielleicht schwerer als die ökonomische Frage.
0: Herr Zimmermann, weil Sie gesagt haben, Sie sind da viel auf Facebook unterwegs und es ist ja bekannt, dass die AfD so ja Social Media kompatibel oder sagen wir so, das System Social Media insgesamt so intensiv bespielt wie wenig andere in dem politischen Feld bei uns in Deutschland. Was Sie vorhin genannt haben an der Verkürzung der Argumente und an der, ist das Ihrer Sicht nach auch wirklich diesem Medium geschuldet, der Facebookisierung und der Instagramisierung, weil man halt in einem Reel von wenigen Sekunden nicht das ausdrücken kann in der Differenzierte, was es vielleicht bräuchte?
5: Ja, einerseits das, andererseits wird schon auf Facebook wird viel Text kopiert in die einzelnen Textnachrichten, wo auch immer die herkommen. Die Überschrift ist halt dann die, soll man sagen, Clickbait oder Ragebait Überschrift. Strom zu teuer, mit der AfD wird alles besser, kein Verbrenner aus und Steuern runter, so weiter und so fort. Und was dann alles unten drunter steht, wird gar nicht mehr beachtet.
0: Das sind dann die Risiken und Nebenwirkungen, ja.
5: Genau. Es sind die Risiken und Nebenwirkungen und ich sag mal so, in der Kirche gab es mal den Spruch, selig sind die geistig Schwachen. Leute, die Uninformierten, die sich damit nicht beschäftigen wollen.
0: Ja. Wie sehen Sie das, die Rolle von Social Media, Frau Professor Walter, und die Möglichkeit da drin, ja, komplexer auch zu diskutieren oder eben nicht zu diskutieren? Welche Rolle spielt das für den Erfolg der AfD tatsächlich?
1: Es spielt einen außerordentlich großen Erfolg, insbesondere auch was die Attraktivität der AfD für junge Wählende angeht. Also es gab ja ein sehr überraschendes Ergebnis bei den letzten Bundestagswahlen, dass die AfD-Wählenden in allen Altersgruppen zu finden sind und auch in Altersgruppen, die üblicherweise mehr Mitte-Links gewählt haben, also die jungen Leute, die Erstwählenden. Und das ist ein überraschendes Ergebnis. Und das ist natürlich wie immer sehr komplex, aber eine der Erklärungen dafür liegt eben darin, dass die AfD viel früher als andere Parteien auf TikTok aktiv war und sehr effektiv und sehr strategisch geplant und sehr ausgeklügelt auf TikTok junge Wählende anspricht und damit einen großen Vorteil gegenüber anderen Parteien hatte.
0: Michael Höller in Pfarrkirchen, hallo.
6: Ja, hallo. Ja, jetzt haben Sie ja schon ganz toll den Herrn Holl ein klein bisschen in die Enge getrieben. Aber konkret hätte ich mal an Ihrer Stelle gefragt, das fällt mir jetzt gerade so spontan ein. Was halten die AfD-Politiker denn davon, wenn sie mal die Altersversorgung der Politiker und die ganze Versorgungskultur der Politiker, der professionellen Politiker, also jener, die gewählte Mandate innehaben und sich auf dieser, wie Herr Holl selber sagt, sehr teuren Variante ausruhen? Da kommt lauter gar nichts. Aber eigentlich wollte ich ja auf die Sozialpsychologin Frau Wolteige, weil das ist, wie soll ich sagen, was hier diskutiert wird, war ja eigentlich Protest oder Programm, glaube ich, so ungefähr war das Slogan. Und es ist schon angesprochen worden, dass wahrscheinlich sehr wenig Menschen das Parteiprogramm der AfD wirklich lesen und studieren. Der andere Punkt ist, wenn man das Parteiprogramm der SPD studiert und auch in den letzten Jahrzehnten oder auch der Union, der CSU, der FDP, der Linken, die Parteiprogramme leider entsprechend seltenst irgendeiner Realität in der Politik. Natürlich sagt man, in der Politik muss man den Konsens schaffen, man muss die Gesellschaft einen und darf sie nicht spalten. Nur was ich leider erlebe, ist, dass die Gesellschaft immer stärker gespalten wird. Ja. Und dass man eigentlich dieses Spaltungsspiel, das man irgendwann mal überwunden glaubte, dass das mittlerweile wieder so richtiger Fahrt aufnimmt.
0: Da passt eine Textnachricht gut dazu, die wir gekriegt haben über WhatsApp von Ingrid Löh. Die schreibt, ich finde, dass diese immer größer werdende Schere zwischen Arm und Reich demokratiegefährdend ist. Und wenn man das mehr kommunizieren würde, wären Gutverdiener auch bereit, eher mehr beizusteuern. Sehen Sie das auch so?
6: Ja, also die Kommunikation findet in diese Richtung ja nicht statt, weil die Besitzstandswahrer eben Besitzstandswahrer sind. Das ist leider so. Und auch die akademische Klasse, muss man ganz ehrlich sagen, die meisten sind dann eingenordet. Und sie vertreten dann doch das Narrativ, so wie die, muss ich jetzt die Frau Wolter ein bisschen ansprechen, aber die, was die vorher erzählt hat mit den so einer modifizierten Maslow'schen Bedürfnispyramide, das ist einfach sehr platt, muss ich ganz ehrlich sagen.
0: Jetzt gehen wir aber vom Pro-Seminar schon zum Hauptseminar mit der Pavloschen. Was für Bedürfnispyramide?
6: Ja, auch dieser, die lernt man, glaube ich, mittlerweile, also die hat man zu meiner Zeit nur in der Mittelstufe gelernt. Also echt? Das ist eigentlich allgemein
0: Wissen. Also gut, okay.
6: Ich bin ja schon älter. Ich bin ein älteres Semester. Ich bin in Rente und ich habe Max Weber und so habe ich auch erst jetzt gelesen. Aber okay, der hat mich sehr interessiert.
0: Aber
6: wer hat zur Zeit Max Weber zu lesen?
0: Einen
6: aber
0: Punkt?
6: Das ist der Punkt, den ich Ihnen ans Herz lese, den BR und so, vielleicht mal mehr, ein bisschen mehr aus der klassischen Denke des Humanismus heraus die Menschen zu erreichen. Weil was wir momentan haben, das ist alles so platt. Sie haben auch über Social Media geredet. Also wer auf diesen Kanälen unterwegs ist, ich habe es manchmal versucht, aber das ist so frustrierend. Das ist ein einziges sich beschimpfen und oder dumme Witze machen,
0: ist furchtbar. Nur es ist tatsächlich so, wie Sie sagen, da gibt es viele, die dann sagen, es ist furchtbar und sich dem abwenden, was aber dann wiederum zu einer anderen Dimension dann wiederum der Spaltung führt, nämlich derer, die da dabei sind und mitreden können und denen, die es dann vermeintlich verweigern. Wie sehr spielt für die AfD und für den Erfolg der AfD, Frau Professor Walter, auch eine Rolle wirklich, dass man den Eindruck hat, in ganz vielen unterschiedlichen Bereichen, also nicht nur finanziell, ökonomisch, wie die Textnachricht da gesagt hat, aber in ganz vielen anderen Bereichen driftet diese Gesellschaft automatisch im Augenblick auseinander. Und wird da in der AfD irgendwas Einendes wiedergesehen?
1: Also automatisch driftet meistens nichts auseinander, sondern es ist immer das Ergebnis von Prozessen, die wir auch ganz gut beschreiben können. Zum einen haben wir in der jüngeren Untersuchung gezeigt, tatsächlich gibt es so etwas wie eine Polarisierung im Hinblick darauf, was sind denn die größten Probleme? Und da können wir zeigen, dass die Leute, die auf dem politischen Spektrum eher rechts sind, das ist jetzt auch nicht sehr überraschend, aber ich erzähle gleich, warum es interessant ist, die sehen tatsächlich eher Migration als zentrales Problem. Und diejenigen, die eher links von der Mitte sind, die sehen Klimakrise als das zentrale Problem. Das ist jetzt keine Polarisierung, das ist erstmal eine Brille, die die Menschen aufhaben auf den politischen Kontext. Nur ist natürlich ganz klar, je nachdem, welche Brille die Leute aufhaben, sehen die Politik auch unter ganz unterschiedlichen Erfolgsperspektiven oder als besonders wenig effektiv oder eher handlungsstark. Und das führt eben auch dazu, dass die Politik es gar nicht so leicht hat, diese sehr unterschiedlichen Blickwinkel aufzugreifen und das in vernünftige Politik umzusetzen. Allerdings finden wir, dass diese verschiedenen Blickwinkel gar nicht so weit auseinander liegen. Wo sich allerdings Polarisierung zeigt, ist, was wir affektive Polarisierung nennen, in der Antipathie auf den oder gegenüber dem politischen Gegner. Also das sind man die Menschen, die jetzt eine andere Partei wählen, auf dem anderen Ende des Spektrums liegen, eine große Abneigung entgegenbringt. Das ist etwas, was man im Übrigen auch weltweit beobachten kann. Diese affektive Polarisierung, das nimmt tatsächlich zu.
0: Ludwig Janke, Nürnberg, hallo.
7: Ja, Janke, hallo aus Nürnberg.
0: Grüß Gott.
7: Grüß Gott, ja. Also ich habe doch die Meinung, der Ersatz von der Frau Merkel geschaffen ist. Ich habe das damals nicht geglaubt. Der Fairness halber muss man sagen, sie hat keine andere Chance gehabt, was anders zu machen zu dem Zeitpunkt. Aber wenn man sieht, dass dann sowas wie Köln passiert und andere Sachen, muss man reagieren. Wenn man damals gesagt hat, ich bin nicht damit einverstanden, war man Nazi, ist in die rechte Ecke gedrängt worden. Und es bleibt halt bei manchen hängen. Mhm. Und es ist ja ein gesamtes Problem. Ich bin jetzt 65 und wenn ich mir, Entschuldigung, eine Christopher Striede-Veranstaltung kommt, dann sage ich, ich möchte jetzt einmal eine Veranstaltung oder eine Demo für Väter und Mütter und Omas und Opas, die wo ihre Kinder, Enkelkinder großgebracht haben. Mhm. Aber da hast du irgendwie überhaupt keine Anerkennung mehr, weil das fällt hinten runter. Und das Nächste, was ich nur sagen, ein Thema noch, ich arbeite viel, ich arbeite auf der Baustelle, meine Kollegen kommen aus Marokko, aus Albanien, aus der Türkei. Ich habe mit denen keine Probleme. Die arbeiten da, die zahlen ihre Steuern. Kein Thema. Auch die, wo seine Döner am Rewe-Parkplatz verkauft. Kein Problem. Aber bei uns haben wir das Problem, es wird immer alles in einen Topf geschmissen und nicht aussortiert. Bringt es was oder bringt es nichts? Hm. Auf Deutsch gesagt, die, wo sie bei uns integriert und bei uns mitarbeitet, ist herzlich willkommen. Und der, wo kein Gold nicht dort, sagt man bei uns in Franken, deshalb bitte wieder geh.
0: Okay. Okay, nochmal danke nach Nürnberg. Nochmal Franken, ich nehme Hans Meinzler aus Bamberg, wenn Sie hören, was der Herr Jank da gerade gesagt hat. Verstehen Sie das auch in dem Kontext eben AfD?
8: Herr Menzel? Menzel aus Bamberg, ja, Menzel.
0: Genau.
8: Hallo?
0: Ja?
8: Ja, und zwar... Ja, ganz einfach. Ich wollte auf die Frau Meloni kurz eingehen, die, bevor sie Ministerpräsidentin in Italien geworden ist, ja von unserer Presse, Rundfunk, Presse und so weiter als als eine ganz große Faschistin hingestellt wurde. Und wir dürfen ja froh sein, dass die Frau Meloni in Italien, sie macht das, glaube ich, ganz gut aus der Ferne, wie ich das sehe. Und die Italiener sind ja auch zufrieden mit ihr. Und man sollte schon mal die AfD ranlassen. Und aus dem einfachen Grund, mal koalieren, man gibt ihnen keinen Vizepräsidentenposten. Sie werden überall ausgeschlossen. Die Parteien von der CDU bis links tun sich zusammen. Wie soll das gut gehen auf Dauer? Ja. Das wird nicht funktionieren auf Dauer. Das ist das Problem.
0: Wir machen nochmal Nürnberg. Wir machen nochmal Franken, Herr Menzel. Bleiben Sie bitte dran und hören uns eine Sprachnachricht an von Silke Papst Arnold aus Nürnberg.
9: Ich glaube, der Zuwachs zu der AfD liegt auch daran, dass sie eben noch nie wirklich an der Macht war und man sich einfach sagen kann, die machen es bestimmt besser. Und ich denke mir, solange eine AfD nie zeigen kann, was sie denn dann wirklich drauf haben oder was passiert dann, in zum Beispiel einer Länderregierung, wird sich das auch nicht ändern, weil es einfach idealisiert wird. Wenn die da sind, wird alles besser und das glauben die Leute, weil es einfach billig ist und einfach ist.
0: Hatten wir auch vorhin schon mal kurz das Argument, Herr Menzel, würden Sie es unterschreiben, was die Frau
8: sagt? Ja? Nein, ich glaube nicht, dass es mit der AfD unbedingt besser wird. Bloß die AfD hat zumindest Themen angesprochen, die, wenn man vor 7, 8 Jahren gesagt hat, wurde man in die Nazi-Ecke gestellt. Mhm. Das ist ja das Problem, dass die sogenannten etablierten Parteien, CDU, SPD und so weiter, wenn man über die Flüchtlinge, ich bin selbst mit einer Frau aus dem Ausland verheiratet, ich kenne viele Vietnamesen und so weiter, ja, und ich bin beileibe kein Nazi. Aber wenn man dann die Sachen anspricht und man wird in diese Ecke gestellt, ja Leute, so geht's doch nicht. Wir müssen darüber reden können.
0: Ja, danke schön nach Bamberg. Klaus Bongert in Brandenburg, haben Sie den Eindruck, dass man da nicht mehr drüber reden kann?
10: Ich sag mal so, wehret den Anfängen. Das wäre so mein Spruch, den ich dazu sagen könnte.
0: Mhm. Wie ist Ihre Wahrnehmung zu der Frage Protest oder Programm? Warum führt die AfD
10: den Anfang? Ich denke, mittlerweile nicht mehr Protest. Programm ist sozusagen, liegt hinten an, ist nicht die Frage. Ich sehe sozusagen die ganze Sache, wie die entstanden ist von der AfD. Ja, die ist ja nun mal besonders stark in neuen Ländern. Mhm. Und das hat einfach damit zu tun, aus meiner Sicht jedenfalls, dass es keine wirtschaftliche Macht, keine justizielle in den 5 neuen Ländern entsprechend gibt, wie sie aus den alten Ländern kommen. Und das macht natürlich sozusagen die.
0: Herr Bongert, das ist ein bisschen schwierig mit der Leitung. Wir haben immer Aussätze. Wir probieren es noch einmal und ansonsten gebe ich das Wort weiter. Machen Sie weiter?
10: Ja, also die 5 neuen Länder, wie gesagt, nicht die wirtschaftliche Macht haben, politische Macht haben, soziale Macht haben. Das macht sozusagen die Leute für die Arbeit.
0: Ja, okay. Ich glaube, Herr Bongert, wir lassen das, aber ich glaube, Ihr Punkt ist angekommen. Das war einer, den ich auch noch ansprechen wollte und eben Frau Professor Wald auch nochmal fragen wollte in der Beobachtung. Dieses, ja, wie Sie sagen, Sie sprechen von den 5 neuen Ländern. Ich glaube, neue Länder inzwischen sind so neu auch nicht mehr. Aber so die Genese tatsächlich zu sehen, dass das der Zuspruch dort im Osten vor allen Dingen lange war und ja auch nach wie vor am größten ist, wo ja eine bestimmte Generation eben gerade ihre Kriterien mit Wertschätzung, mit ökonomischer Sicherheit, mit Kontrolle und Zuversicht auf dessen, was passiert, eben lange nicht war. Das war sicher ein starker Ursprung, speziell im Osten. Aber ist das inzwischen was also wirklich in ganz Deutschland so angekommen ist?
1: Ja, also das zeigen zumindest unsere Daten auch sehr stark, dass diese Unzufriedenheit eben auch im ganz das eint uns vielleicht als Bundesdeutsche, dass wir alle unzufrieden sind. Aber ich würde gerne nochmal auch auf den Verlust der CDU eingehen. Also die AfD, wie gesagt, profitiert ja sehr stark auch von der dysfunktionalen Politik. Und solange sich die Koalition wie eine zerstrittene Kleinfamilie aufführt, die zwar einen kurzzeitigen Unterhaltungswert bietet, aber langfristig die Leute sehr frustriert, weil man den Eindruck hat, die handeln nicht und sind mehr mit sich selber beschäftigt, wird das auch mit der AfD so weitergehen. Also dass die AfD profitiert sehr wenig durch eigene strategische bisherige Positionierungen, das ist alles unterstützend, aber sie profitiert vor allen Dingen auch dadurch, dass die grundlegenden Probleme, die wir auch schon angesprochen haben, wie die Ungleichheit, wie die Klimakrise, nicht effektiv von der Politik adressiert werden.
0: Und auch das ist ja ein Ergebnis dieses ARD-Deutschland-Trends gestern, dass also mehr Menschen inzwischen nicht daran glauben, dass diese Koalitionsregierung noch bis zum Ende der Amtszeit zusammenhält sozusagen, das wären ja noch ein paar Jahre, als Menschen glauben, dass sie das tatsächlich tun, auch wenn sie in Zweifel gewählt haben. Insofern ganz viele spannende Erkenntnisse in dem Programm gestern. Ganz viele auch in dieser Stunde Tagesgespräch heute. Ganz herzlichen Dank, Professor Eva Walter, Sozialpsychologin nach Trier von der Uni dort. Ganz herzlichen Dank Ihnen zu Hause fürs Mitdiskutieren und Mitreden. Das nächste Tagesgespräch gibt es dann am Montag wieder um 12 Uhr hier in ARD Alpha und auch wie immer im Radio in Bayern 2. Bis dahin, schönes Wochenende.
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0: Und auf Bayern 2 im Radio jetzt gleich nach den Nachrichten Stadtland Leute mit Erich Wartusch. Was habt ihr vor?
16: Wir sprechen heute über das Jubiläum. Leo der 14. seit einem Jahr Papst. Er ist ja Augustiner und deshalb verfolgen vor allem die Augustinerpater in Würzburg sehr genau, was Bob, so wie er früher genannt wurde, nun als Leo macht. Wir holen uns Eindrücke davon.
0: Eins der Themen in Stadtland, Leute, gleich nach den Nachrichten hier in Bayern 2.
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17: Um 13 Uhr mit Andreas Derschall. Frauen sollen in Deutschland besser vor häuslicher Gewalt geschützt werden. Der Bundestag hat mit großer Mehrheit die Reform des Gewaltschutzgesetzes beschlossen. Zugestimmt haben neben CDU, CSU und SPD auch AfD und Grüne. Die Linke enthielt sich, weil ihr die Vorschläge nicht weit genug gehen.
18: Bei einem waren sich heute im Bundestag alle Fraktionen einig. Es gibt zu viel Gewalt im Land, zu viel Gewalt gegen Frauen, zu viel Gewalt in Beziehungen. Vor allem dagegen will Justizministerin Stefanie Hubig mit ihrer Reform des Gewaltschutzgesetzes vorgehen. Unter anderem mit Anti-Gewalt-Trainings, längeren Freiheitsstrafen und der elektronischen Fußfessel. Die elektronische Fußfessel ist einer der wichtigsten Bestandteile des Gesetzesupdates. Verurteilte Gewalttäter können jetzt auch von Familiengerichten zum Tragen der Fußfessel verpflichtet werden. Diese warnt Opfer dann, wenn sich der Täter ihnen nähert, und alarmiert die Polizei. Jan-Frederik Willems, Berlin.
17: In den Bundesrat. Der hat heute Pläne der Bundesregierung vorerst gestoppt. Dabei ging es um die sogenannte Entlastungsprämie. Bis zu 1000 Euro hätten Unternehmen ihren Beschäftigten steuerfrei zahlen können, als Ausgleich für die hohen Energiepreise. Aber die Länder haben Nein gesagt. Sie befürchten Steuerausfälle infolge der Prämie. Wie es jetzt weitergeht, steht noch nicht fest. Zugestimmt hat der Bundesrat einer Neuregelung der privaten Altersvorsorge. Vorgesehen ist, die Riester-Rente ab dem nächsten Jahr durch ein neues staatlich gefördertes Vorsorgemodell abzulösen. Angesichts weltweiter Krisen und der weiter schwächelnden heimischen Wirtschaft steuert Bayern auf finanziell schwierigere Zeiten zu. In den kommenden beiden Jahren muss sich der Freistaat nach der neuesten Prognose auf niedrigere Steuereinnahmen einstellen als noch im Herbst angenommen. Einzelheiten von Hans-Joachim Viehweger.
19: Die Steuerschätzung sei für ihn so etwas wie ein Realitätscheck für die politische Handlungsfähigkeit, so sagte es Finanzminister Albert Fürcker. Aufgrund der andauernden wirtschaftlichen Schwäche steigen die Steuereinnahmen 2026 und 2027 jeweils um 100 Millionen Euro weniger als bisher erwartet. Allerdings sei ein Minus in dieser Größenordnung bei einem Haushaltsvolumen von jährlich mehr als 80 Milliarden verkraftbar.
17: Seit Tagen sorgt das Kreuzfahrtschiff Hondius für Schlagzeilen, nachdem es dort einen Ausbruch des Hunter-Virus mit bislang 3 Toten gegeben hat. Die Weltgesundheitsorganisation betonte jetzt, dass das Risiko für die Allgemeinbevölkerung absolut gering sei, denn für eine Infektion von Mensch zu Mensch sei sehr enger Kontakt nötig. Eine Flugbegleiterin, die Kontakt zu einer der Verstorbenen hatte, wurde mittlerweile negativ auf das Virus getestet. Sie hatte leichte Krankheitssymptome gezeigt. Die Spritpreise sind auf den tiefsten Stand seit 2 Monaten gefallen. Wie der ADAC mitteilte, kostete ein Liter der Sorte E10 gestern im bundesweiten Tagesdurchschnitt gut 1,98 Euro. Das waren 1,8 Cent weniger als noch am Mittwoch. Der Dieselpreis sank um rund 3 Cent auf 2,02 Euro. Der Tankrabatt wird allerdings laut dem ADAC und dem Münchner IFO-Institut immer noch nicht komplett an die Verbraucher weitergegeben. Das Wetter in Bayern. Sonne und Wolken an den Alpen und im fränkischen Bergland sind Schauer und Gewitter möglich bei 12 bis 21 Grad. In der Nacht 9 bis 4 Grad. Morgen wechselhaft mit Sonne und Wolken, später an den Alpen wieder Schauer und Gewitter möglich, Höchstwerte 17 bis 24 Grad. Am Sonntag erst sonnig, später von Südwesten mehr Wolken und etwas wärmer bei bis zu 26 Grad. Es ist gleich 13.04 Uhr. Die Verkehrsmeldungen: A9 München Richtung Nürnberg, zwischen Manching und Denkendorf 16 Kilometer stockender Verkehr, und A96 Lindau Richtung Bregenz, am Grenzübergang Lindau Blockabfertigung, es staut sich ab Weißensberg. Soweit die Verkehrsübersicht.
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20: Einen schönen Freitagmittag für Sie. Ich könnte sagen, dass das heute eine süße Sendung wird, in der es um Honig und Schokolade geht. Honig, weil wir bei einer Ausstellung über Honig und Kunst vorbeigeschaut haben. Schokolade, weil wir das Jubiläum 140 Jahre Prinzregententorte begehen. Aber dieser süße rote Faden zieht sich dann leider doch nicht ganz durch diese Stunde. Wir porträtieren nämlich auch eine Gemeindeschwester. So etwas gibt's im Landkreis Cham.
21: Das wäre ja das Kündigungsschreiben.
22: Ja.
21: Sie müssen unten nur noch unterschreiben,
22: ja, ja,
21: und dann auf die Post bringen.
22: Ja.
21: Nicht vergessen.
22: Nein, das mache ich dann.
20: Hilfe für Senioren in vielerlei Hinsicht. Wie dieses Modellprojekt Gemeindeschwester funktioniert, das sagen wir Ihnen.
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20: Die Kanadierin Leslie Feist mit einem Song, der ursprünglich von den Bee Gees ist. Inside and Out.

0: Neue Gesichter in neuen Ämtern. Wir hatten in dieser Woche in Stadtland Leute hier auf Bayern 2 schon den neuen Bürgermeister von Vilseck, der an seinem ersten Arbeitstag mit dem möglichen Stellenabbau bei den US-Truppen in seiner Gegend konfrontiert wurde. Gestern hatten wir zwei Söhne, die ihren Vätern im Bürgermeisteramt nachfolgen. Und heute stellen wir Ihnen den neuen Landrat von Kulmbach vor. Klaus-Peter Söllner von den Freien Wählern war einer der dienstältesten in ganz Bayern, 30 Jahre lang. Nun kann man in diesem Landkreis wirklich von einem Generationenwechsel sprechen. Denn Jonas Gleich, der Neue, ist mit seinen 28 Jahren der jüngste Landrat im Freistaat. Heute Vormittag wurde er ganz offiziell in sein Amt eingeführt.
1: Ich schwöre treu dem Grundgesetz der Bundesrepublik Deutschland und der Verfassung des Freistaates Bayern, gehorsam den Gesetzen und gewissenhafte Erfüllung meiner Amtspflichten, so wahr mir Gott helfe.
2: Ich gratuliere Herrn Jonas Gleich herzlich zum Landrat vom Landkreis Kulmbach.
0: So klang das also bei der Vereidigung im Kreistag heute Vormittag. Wer ist aber dieser jüngste bayerische Landrat?
3: Die Freude nach dem Wahlergebnis war riesig. Seine Anhänger ließen den frisch gewählten Kulmbacher Landrat hochleben, trugen ihn sogar auf Händen.
4: Es ist Wahnsinn, es hat einen überrollt.
3: Auf Anhieb hat er sich gegen drei Gegenkandidaten durchgesetzt.
4: Ich war selber einer derjenigen, die gesagt haben, naja, Stichwahl gibt es auf jeden Fall. Vier Bewerber, vier starke Bewerber. Da können wir davon ausgehen, dass wir noch zwei Wochen ranhängen müssen. Und jetzt stehen wir hier, es ist unglaublich.
3: Der Abend des 8. März 2026 wird ihm noch lange im Gedächtnis bleiben. Jonas Gleich ist zu diesem Zeitpunkt 27 Jahre alt und damit der jüngste Landrat Bayerns und einer der jüngsten Deutschlands. Das bringt ihm schnell viel mediale Aufmerksamkeit.
4: Es ist einfach eine große Ehre, diesen Titel zu haben. Auf den habe ich ja gar nicht hingearbeitet, das kam von alleine. Aber es ist, denke ich, auch ein schönes Zeichen, wenn man es immer wieder hört und wenn es immer wieder gesagt wird, dass hier wirklich ein Generationswechsel in der Politik eingetreten ist. Und das ja nicht nur im Landkreis Kulmbach. Auch wenn ich mir die Kollegen der Landräte so ansehe und auch Oberbürgermeister, da sind auch viele junge, frische Gesichter dabei. Und ich glaube, das tut der ganzen Region gut, dass wir da jung und alt gemischt jetzt in die Zukunft starten und die Projekte angehen.
3: Jonas Gleich bringt als CSUler bereits politische Erfahrung mit in das neue Amt. Er hat Politikwissenschaft studiert, war zweiter Bürgermeister von Stadt Steinach und Pressesprecher im Kulmbacher Rathaus. Außerdem kennt er die Region gut, ist in zahlreichen Vereinen engagiert.
4: Ich bin Landjugendkreisvorsitzender und bei uns in der Landjugend Zaubach. Ich bin im Theater, Faschingsvereine, mehrere katholische Jugend, Lions Club, Stammtische, also das ist breit gegliedert.
3: Für alle wird er vermutlich aber nicht mehr Zeit haben.
4: Da ist auch großes Verständnis da, weil sie einfach sagen, Mensch, unser Jonas ist jetzt Landrat, der kann jetzt halt nicht mehr Regie führen beim Theater beispielsweise.
3: Die erste Woche im Amt liegt bereits hinter ihm. Grußworte, Bieranstich und auch ein erstes Band durfte er durchschneiden.
4: Es ist natürlich sehr viel, viele Termine, es prasselt viel auf einen ein, viele Gespräche, viele neue Gesichter. Aber es ist ein schönes Gefühl, es war ein wunderbares Ankommen im Landratsamt in Kulmbach. Sehr herzlicher Empfang, hat Spaß gemacht die Woche und da freut man sich noch mehr auf das, was jetzt alles kommt.
3: Tipps, wie er sich dabei fit halten kann, bekommt er viele.
4: Du musst früh Ingwer essen, du musst dann gurgeln, dann machst 10 Minuten Sport, du musst in der Mittagspause rausgehen, du musst deinen höhenverstellbaren Schreibtisch 5-mal am Tag hoch und runter fahren. Mache ich alles nicht, ist wahrscheinlich ein riesengroßer Fehler, aber jetzt muss ich gerade erst mal im Amt ankommen und dann, die Gesundheit kommt natürlich auch irgendwann.
3: Und die wird er brauchen, denn die Liste der Themen, die den Landkreis bewegen, ist lang.
4: Wir haben eine Riesenbaustelle und das ist nicht nur ein Kulmbach-Problem, was die kommunalen Finanzen angeht, dass wir da einen Weg finden, wie die Kommunen weiterhin gut und einigermaßen planungssicher leben können. Im Landkreis Kulmbach kommen dann ganz spezifisch noch unsere Schulen auf uns zu, die auch Millionen verschlucken werden, sind dringende Investitionen.
3: Diese Mammutprojekte will er parteiübergreifend angehen. Harmonie ist für eine gute Zusammenarbeit wichtig, sagt er.
4: Weil ich einfach glaube, dass man miteinander viel mehr erreicht, als wenn man nur Ellenbogen nach außen schiebt. Wenn wir vielleicht auch manche Eigenheit und manchen Anspruch an sich selber etwas zurückfährt, glaube ich, können wir da problemlos gut miteinander zusammenarbeiten. Und ich habe es von Anfang an gesagt, ich reiche jedem die Hand. Wo Probleme sind, werden wir Lösungen finden, wenn wir gewillt sind, das zu tun.
3: Was jetzt noch fehlt, das sind ein paar neue Anzüge. Aber auch in Jeans wird man den neuen Kulmbacher Landrat auf Terminen antreffen, der mit der heutigen Vereidigung jetzt ganz offiziell in sein Amt startet.
0: Christina Kreuzer über Bayerns jüngsten Landrat, der ihr aller Voraussicht nach mindestens 6 Jahre lang sein wird. Hier jetzt Benjamin Amaru und Luke Noah, Hearts.

0: Der weiße Rauch ist längst verzogen. Seit genau einem Jahr gibt es Papst Leo den 14. In seinem Leben zuvor war Robert Francis Prevost Bob, der Augustinerpater. Und natürlich verfolgen die Augustiner auch heute noch seinen Weg. Die deutschen Augustinerpater haben ihren Sitz in Würzburg. Unser Reporter Valentin Beige hat die Augustiner in Würzburg besucht und gefragt, wie sie das erste Jahr ihres Papstes einschätzen. Valentin, was haben die Augustiner denn gesagt?
1: Also sie sind natürlich immer noch mächtig stolz, dass einer von ihnen Papst ist. Pater Lukas ist der Chef des Augustinerordens in Deutschland, der Provinzial. Und er sagt, sie haben selten so oft nach Rom geschaut, was macht der Papst, wie im letzten Jahr. Und was ich spannend fand, Erich, vor einem Jahr hat Pater Lukas immer nur von Bob gesprochen. Denn so haben die Augustiner Papst Leo früher genannt. Bob von Robert, wie er ja mit echtem Namen heißt, Robert Francis Prevost.
2: Das verändert sich gerade ein bisschen, ne? Also so in der Anfangszeit war er immer Bob, es war ganz klar, ne? Aber ich denke mal, das hat sich so nach so einem Vierteljahr, vier Monaten, spätestens nach einem halben Jahr, hat sich das ein bisschen verändert und hat sich bei manchen auch deutlich verändert, dass man jetzt eher von Papst Leo spricht.
1: Und in Summe findet Pater Lukas, dass Papst Leo einen guten Job macht, auch wenn Papst Leo natürlich die ein oder andere, ich sag mal, Baustelle hat.
0: Momentan eines der besonders viel diskutierten Themen in der katholischen Kirche, ob queere Paare gesegnet werden dürfen. Der Münchner Kardinal Marx hat das ja für sein Bistum jetzt erlaubt.
1: Ja, und ist damit auch spät dran. In anderen bayerischen Bistümern ist das nämlich schon länger gang und gäbe, hier im Bistum Würzburg zum Beispiel. Aber was eine Entscheidung für die gesamte katholische Kirche angeht, da ist Papst Leo eher zurückhaltend. Und Pater Lukas von den Augustinern, der hat das in der Art schon ein bisschen erahnt.
2: Also mir war... Ich weiß nicht, ob so klar wie jetzt, aber letztes Jahr schon habe ich zumindest für mich die Vermutung gehabt, dass Leo als Kirchenrechtler sicherlich keine totale Öffnung dahingehend geben würde, dass es eine Hochzeit von homosexuellen Paaren geben wird oder queeren Paaren geben wird. Ich denke mal, da ist er als Kirchenrechtler schon auch in seinem Denken drin. Das gehört auch zu ihm dazu, ne? Aber ich finde es auch wichtig, um wirklich zu betonen, und das ist mir das Wichtigere zu sagen, von den Möglichkeiten, die da sind, auch vom Papst Franziskus her, hat er nichts zurückgenommen.
1: Aber Pater Lukas fragt sich schon, warum die katholische Kirche nicht einfach sagen kann, dass auch diese Form der Liebe von Gott gesegnet ist. Denn eigentlich, so sagt er es, kann jeder Mensch und jede Verbindung gesegnet werden.
0: Auch mit seinem Schlagabtausch mit US-Präsident Trump ist Leo der 14. immer wieder in den Schlagzeilen zurzeit.
1: Ja, Papst Leo hat den US-Angriff auf den Iran kritisiert und dafür hat ihn wiederum US-Präsident Trump kritisiert. Aber Frieden ist tatsächlich ein wichtiges Thema für Papst Leo. Und seine ersten Worte als Papst, heute vor genau einem Jahr, waren ja auch Friede sei mit euch. Da war einigen schon klar, wohin der Weg geht. Und Pater Lukas findet, dass Leo in seiner Zeit als Papst sich auch weiterentwickelt hat, sich eben auch in die Weltpolitik einmischt und das auch mutig tut.
2: Und auch deutlich tut und auch deutlich macht, er wird nicht zurückstecken. Also das finde ich schon wichtig, dass er auch in seinen Aussagen erstens mal nicht so aggressiv ist wie die amerikanische Rhetorik, aber deutlich ist in dem, was er sagt, was ihm wichtig ist, dass die Menschen und dass die Friedensbotschaft Jesu im Vordergrund stehen. Und dass das nicht irgendwie manipuliert werden kann durch irgendwelche Machtansprüche.
0: Als der Papst vor einem Jahr gewählt wurde, warst du damals auch im Einsatz? Und da haben die Augustiner in Würzburg schon sehr gestaunt, dass einer von ihnen Papst wurde.
1: Oh ja, ich saß damals spät abends mit Pater Lukas in der Würzburger Augustinerkirche und er hat mir das da so erzählt.
2: Als dann der Kardinal Protodiakon, er sagte erst den Namen des Kardinals, ne? Und als wir dann hörten Bob, dachten wir, was? Ja, also wir waren erstaunt, wir waren überrascht und dann auch überrascht, welchen Namen er wählt, Leo der 14.
1: Und jetzt, also genau ein Jahr später, da sagt er, er bleibe bei seiner Einschätzung von Bob. Er merkt ihm aber schon an, hat er mir gesagt, dass er als Papst Leo trotzdem noch ein Augustiner ist. Also zum Beispiel, wie er auf Menschen zugeht oder eben auf seine Augustinerbrüder zugeht.
2: Ich kann sagen, so wie er sein Augustinersein lebt, ja, wie er auf die Brüder zugeht, was ich so mitbekomme, wie er die Brüder besucht, zuletzt in Annaba, ne, dass er jetzt auch zum Beispiel am 20. Juni in Pavia sein wird, am Grab des heiligen Augustinus. Ich erwarte mir oder ich hoffe schon, dass er diese Verbindung zu seinen Ordensbrüdern nach wie vor pflegt.
1: Und weil gerade in Würzburg Gerüchte herumschwirren, Papst Leo würde zum Katholikentag kommen, das kann sich Pater Lukas tatsächlich nur schwer vorstellen. Und er glaubt, dass Papst Leo in Zukunft auch weiterhin sehr den Fokus auf den Frieden in der Welt legen will.
0: Seit genau einem Jahr also ist Papst Leo nun in Amt und Würden. Wie die Würzburger Augustiner diese 365 Tage beurteilen, das hat uns Valentin Beige erzählt.

0: und bei wichtigen Fragen unter die Arme greifen, eine Ansprechpartnerin für Sorgen und Probleme sein und an weitere Anlaufstellen vermitteln. Unsere Reporterin Annika Exner hat die Gemeindeschwester einen Vormittag lang bei ihrer Arbeit begleitet.
1: Palim, Palim.
2: Hallo.
1: Ja, hallo.
3: Hausbesuch der Gemeindeschwester Barbara Reidel im Landkreis Cham. Heute bei der Seniorenbeauftragten der Gemeinde Tiefenbach. Die beiden unterstützen sich gegenseitig. Diesmal braucht die Seniorenbeauftragte, die selbst schon 80 Jahre alt ist, aber die private Hilfe der Gemeindeschwester für einen Antrag auf Pflegeleistungen.
1: Aber du messest bloß dort einen Anrufer, sagen, du willst einen Antrag, die schicken dir den zu und dann komme ich und helfe dir beim Ausfüllen.
3: Die Gemeindeschwester Barbara Reidel ist gelernte Gesundheits- und Krankenpflegerin. Sie hat Erfahrung in der Pflege und in der Verwaltung. Als Gemeindeschwester ist sie in 6 Gemeinden im Landkreis Cham unterwegs. Hier unterstützt sie Seniorinnen und Senioren bei Problemen, Sorgen und beim Aufbau eines Versorgungsnetzes.
1: Primär sind es immer ganz viele Anträge, wo einfach diese Senioren nicht mehr ganz durchblicken, was man alles hinschreiben muss. Es ist viel Text auf dem Papier, sie sind sich dann unsicher, haben Angst, diesen Antrag auszufüllen oder irgendwelche Daten anzugeben, wenn was falsch sein sollte. Und da bin ich dann einfach unterstützend zur Seite oder halt dann auch im Netzwerk organisieren. Und das ist natürlich der Optimalfall, dass sie dann auch Freundschaften daraus entwickeln.
3: Nicht die Aufgabe der Gemeindeschwester sind pflegerische Leistungen, heilkundliche Tätigkeiten oder die Hilfe im Haushalt. Vielmehr vermittelt sie genau zu solchen Leistungen. Und sie hilft auch, bürokratische Hürden zu überwinden.
4: Hallo,
5: guten Morgen.
4: Wir kennen uns doch.
1: Ja, schau an, gleich noch jemand.
4: Sehr lieb.
3: Ein weiterer Hausbesuch. Die Gemeindeschwester steht vor einem Haus in Waldmünchen, als ihr 2 Seniorinnen die Tür aufmachen. Barbara Reidel ist gekommen, um einer der beiden Seniorinnen ein ausgedrucktes Dokument zu bringen.
1: Das wäre das Kündigungsschreiben?
6: Ja.
1: Ja?
6: Mhm.
1: Sie müssen unten nur noch unterschreiben und dann auf die Post bringen.
6: Ja.
1: Nicht vergessen.
6: Nein, das mache ich dann.
3: Die Seniorin aus Waldmünchen hat sich Hilfe geholt, weil sie keinen PC zum Schreiben und Drucken eines Dokuments hat. Auf Bitte der 86-Jährigen hat die Gemeindeschwester das Schreiben aufgesetzt. Eine wertvolle Hilfe finden die beiden Seniorinnen.
6: Das ist eine sehr angenehme Person.
7: Eine große Hilfe auch.
8: Bei was hilft die Gemeindeschwester?
6: Ja, zum Beispiel hier ein Schreiben aufzusetzen und das muss ich jetzt unterschreiben und wegschicken.
7: Schriftliche Dinge, Beratung. Lebenshilfe, kann man sagen. Alles, was man braucht.
6: Und sie ist sehr rege. Also ist auch oft in der Zeitung drin. Da liest man es dann, gell?
3: Die Gemeindeschwester ist ein Modellprojekt des Landkreises Cham, gefördert durch den Freistaat Bayern. Vor 2 Jahren war Projektstart, seit Sommer letzten Jahres ist Barbara Reidel in der Position. Zusätzlich zu einem Angebot von Sprechstunden besucht sie die Seniorinnen und Senioren vor allem zu Hause. Dadurch sind schon mehrere 1000 Kilometer Fahrt zusammengekommen. Insgesamt hat das Gemeindeschwesterprojekt bereits rund 180 Anfragen von Seniorinnen und Senioren bekommen. Die Projektkoordinatoren sind bislang sehr zufrieden. Derzeit betreut die Gemeindeschwester Barbara Reidel um die 70 Senioren. Für Reidel einerseits ein Job, andererseits eine Herzensangelegenheit.
1: Es ist wirklich schön, was man erlebt und manchmal ist es auch erschreckend, was man erlebt. Das darf man da ganz ehrlich sagen, aber es überwiegt definitiv das Schöne.
3: Ende dieses Jahres geht das Modellprojekt der Gemeindeschwester im Landkreis Cham zu Ende. Dann wird eine Evaluation erstellt. Über die Fortführung des Projekts wird parallel der Landkreis entscheiden, zusammen mit dem Freistaat. Derzeit wird das Projekt vom Landkreis aber als sehr positiv bewertet.

0: Gudrun Mittermeier mit ihrem Titel Nix gesagt ist Gret nur. Manchmal müsste es aber auch genau andersherum heißen. Pfui Gret ist nix gesagt. Ich fürchte sogar, dass das in der heutigen Zeit zutreffender ist.
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0: Bienen faszinieren Menschen seit Jahrhunderten. Wie sie als Völker zusammenleben und arbeiten, aber auch wie sie kommunizieren, da rätselt die Wissenschaft bis heute. Im Museum für Brot und Kunst in Ulm kann man jetzt in die Welt der Bienen eintauchen. Bekannte Arbeiten von Josef Beuys und zeitgenössische Arbeiten werden gezeigt, aber auch ein interaktiver Bienenstock lädt zum Staunen und Nachdenken ein. Mein Kollege Peter Schmid hat sich die Ausstellung angeschaut.
2: Im Bienenstock herrscht emsiges Treiben. Im Gewusel werden Waben gebaut. Perfekte Sechsecke aus Wachs, gefüllt mit Honig. Das allein ist schon ein Kunstwerk der Natur. Einige solcher Waben hängen im Museum Brot und Kunst in Ulm, in Holz eingerahmt. Hier dreht sich alles um das Thema Biene. Die Künstlerin Bärbel Rothaar hat Wachsköpfe geformt, die fleißige Bienen weiterbearbeitet haben. Mal haben sie die Wachsköpfe mit Waben umrahmt, mal vollständig verschlungen. Beim Gang durch die Ausstellung im Ulmer Brotmuseum steigt einem der Duft von Wachs und Honig förmlich in die Nase. Museumsleiterin Isabel Grischat.
3: Der kommt von zwei Installationen. Das ist einmal eine große Bodenarbeit, die besteht aus 2000 Honiggläsern mit einem Bienenwachsrand und eine Hängearbeit mit so Hängeobjekten. Beide sind mit frischem, duftenden Bienenwachs überzogen worden.
2: Im Zentrum der Ausstellung in Ulm steht eine beeindruckende private Kunstsammlung mit Werken von Josef Beuys. Für ihn waren Bienen mehr als nur Insekten. Sie waren Gestalterinnen, die mit ihrem Volk Nährendes und Wärmendes erschaffen. Honig und Wachs sah Beuys als kraftvolle Metaphern für Kunst und Ideen. Seine Botschaft: Auch wir Menschen sollten mehr geben als nehmen, wie die Bienen.
3: Wir können einiges von Bienen lernen, denn Bienen leben sehr kooperativ. Sie leben ja zusammen in großen Gemeinschaften von mehreren Zehntausenden Exemplaren. Basisdemokratisch, wenn man das so will. Jede Biene hat immer im Kopf, was wichtig ist für die gesamte Gemeinschaft. Es gibt keinen Egoismus unter Bienen. Der einzelne Mensch kann auch schlecht ohne die Gesellschaft leben. Insofern macht es auch für Menschen total viel Sinn, dass wir nicht nur an uns denken, sondern auch immer für unsere Gemeinschaft.
2: Aber zu oft denken die Menschen nicht so. Eine Fotografie von Maximilian Prüfer bringt das eindrücklich auf den Punkt. Sie zeigt einen chinesischen Bauern aus der Provinz Sichuan, der durch eine Plantage läuft. Alles leuchtet in gelben Farben, im Vordergrund blühende Bäume. Doch etwas fehlt. Bienen gibt es hier keine mehr. Sie wurden durch den massiven Einsatz von Pestiziden in der Region vollständig ausgerottet. Jetzt müssen die Menschen selbst die Blüten bestäuben. Die Ausstellung in Ulm lenkt mit solchen Werken auch den Blick auf ein drängendes Thema, das weltweite Bienensterben.
3: Ungefähr die Hälfte der Wildbienenarten stehen auf der roten Liste und das geht, so wie es aussieht, so weiter. Und das ist natürlich alarmierend, nicht nur für das Funktionieren der Ökosysteme, sondern auch für das Thema Bestäubung.
2: Doch es sind auch die skurrilen und humorvollen Arbeiten, die zum Nachdenken anregen. Zum Beispiel bei den Fotografien des US-Künstlers Blake Little. Menschen, die buchstäblich in Honig getaucht sind. Eine Aufnahme zeigt einen kräftigen Mann im Schneidersitz. Er lacht, seine Augen hat er entspannt geschlossen. Sein Gesicht und Körper sind vollständig von einer glänzenden, klebrigen Honigschicht überzogen. Die dickflüssige Masse tropft sanft herab und lässt die Haut fast wie polierten Bernstein erscheinen. Die Menschen wirken wie in einer Zeitkapsel konserviert. Eine Ausstellung, die zum Nachdenken anregt, über Bienen und ihre natürlichen Kunstwerke. Und das Bienensterben, das weit über den ökologischen Verlust hinausreicht. Es ist jedoch grundsätzlich Spiegel des Umgangs der Menschen mit der Natur.
0: Die Sonderausstellung Honig für Kunst und Gesellschaft, wie Bienen uns inspirieren, die ist im Museum Brot und Kunst in Ulm zu sehen. Neben der Ausstellung gibt es ein umfangreiches Begleitprogramm mit Workshops, Matineen, Führungen und vielem mehr. Diese Ausstellung läuft bis zum 20. September.

0: Unverkennbar Lou Reed hier auf Bayern 2. Das Wochenende steht bevor. Für viele ist das Programm an diesen Tagen klar. Die einen schauen den Kindern beim Tennisturnier zu und bringen viel Verpflegung für alle mit. Andere packen die Tasche, weil sie einen Einsatz als Schiedsrichter haben. Und andere grübeln schon seit Tagen, wen sie denn als Trainer am Sonntag beim entscheidenden Kreisklassenspiel aufstellen. Menschen, die in den Sportvereinen Bayerns tolle Dinge leisten. Ihnen widmet der Bayerische Rundfunk nun eine besondere Aktion. Und darüber möchte ich mit meiner Kollegin Julia Büchler sprechen. Sie ist die Patin der Aktion mit dem Namen Sport vereint. Julia, grüß dich.
1: Hallo Erich.
0: Worum geht's konkret bei Sport vereint?
1: Wir wollen damit einfach mal diese heimlichen Helden aus dem Breitensport feiern und eben auch in den Fokus stellen, denn ohne sie würde ja eigentlich gar nichts funktionieren in vielen Vereinen. Ohne die Eltern, du hast schon ganz viele Beispiele angesprochen. Ich zum Beispiel mache Fahrdienst zum Training, zu Wettkämpfen am Wochenende. Die heimlichen Hausmeister sind damit gemeint im Verein, die zum Beispiel das Tennisnetz reparieren, mal die Umkleide streichen, eben einfach die Menschen, die Mamas, die diese vielen verschwitzten Trikots bergeweise waschen und dann oft gebügelt wieder mitbringen. Also es gibt endlos viele Beispiele und all diese Menschen, die wollen wir jetzt erstmal finden, wollen wir kennenlernen und dann eben über sie berichten und einfach auch mal Dankeschön sagen.
0: Gebügelte Trikots, die nach einer Minute schon wieder verschmutzt sind. So viel dazu. Aber wie genau soll denn diese Aktion nun ablaufen?
1: Ja, es gibt ja mehr als 5 Millionen Menschen in Bayern, die Mitglied in einem Sportverein sind. Und genau eben hier im kleinen Kegelclub auf dem Tennisplatz oder dem Basketballfeld, da sorgen die für so einen riesengroßen Zusammenhalt. 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Da haben wir alle Infos zu dieser Aktion zusammengestellt und da gibt's einen Fragebogen. Den füllt man aus, dauert, ich habe es mal ausprobiert, ungefähr 2 Minuten und bis zum 22. Juni kann man sich da eben bewerben und ab 8. Juli läuft die Aktion dann hier bei uns und ich bin schon mega gespannt, welche Helden sich dann da hervortun und wer sich da meldet und wen wir da kennenlernen und auch bekannt machen.
0: Ja, man weiß ja, wenn man abends zusammensitzt und sich Geschichten aus dem Verein erzählt, da gibt's so viele Menschen, so viele Namen und so viele Geschichten. Ich kann mir gut vorstellen, dass da einiges zusammenkommt. Und weil ja alle prominenten Sportler auch eine Heimat in einem Verein haben, gibt's auch Unterstützer dieser Aktion, die mit vielen Medaillen behängt sind. Ein Beispiel ist der Doppel-Olympiasieger im Zweier und Vierer Bob Johannes Lochner.
2: Für mich ist das persönlich essentiell wichtig, weil ohne die Vereine wäre ich definitiv kein Sportler geworden. Also es war bei uns im Berchtesgadener Land damals so, dass ich jeden Sport ausprobiert habe, den es überhaupt nur gibt. Also Wintersport von A bis Z und es war immer auf Vereinsebene, immer durch ehrenamtliche Helfer, die uns Kinder einfach beschäftigt haben. Weil die Eltern hatten keine Zeit, die mussten arbeiten und da sind die Kinder einfach perfekt aufgeräumt, wenn die ihren Sport machen können im Verein.
0: Johannes Lochner, der Bobfahrer. Julia, er ist vermutlich nicht der Einzige, der noch mit viel Herz an seinem ersten Sportverein hängt.
1: Nein, bei weitem nicht. Mit bisschen Glück schaut nämlich Hansi Lochner sogar persönlich vorbei dann bei einem Verein beim Training oder beim Sommerfest. Und da konnten wir zum Beispiel auch die Sportfreunde Stiller dafür gewinnen, den Musiker, den Eumerer oder eben den Paralympic-Goldmedaillengewinner Josia Topf auch. Der schwimmt ja super gut. Und außerdem machen ganz viele Kollegen hier im BR und Kolleginnen mit. Erich, du ja vielleicht auch. Also ich könnte zum Beispiel anbieten, beim Grillen zu helfen oder beim Getränke ausschenken.
0: Ja, letzteres eher.
1: Oder wir gehen als Duo.
0: Ja, diese Gewinne sind ja das eine, die persönlichen Kontakte, die dann eben zustande kommen. Aber es gibt sogar noch ein bisschen mehr zu gewinnen.
1: Ja, wir verlosen nämlich 70 mal 1.000 Euro an eben bayerische Vereine, die bei unserer Aktion Sport vereint mitmachen. 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Und so kann dann zum Beispiel jeder Verein ja da sich überlegen, was er mit dem Geld macht. Das Sommerfest ein bisschen größer aufstellen, neue Trikots, schickere Trikots vielleicht besorgen oder auch die Duschköpfe auswechseln in den Umkleidekabinen. Also da kann dann jeder Verein selbst entscheiden, was er mit diesen 1.000 Euro macht.
0: Der Bayerische Rundfunk sucht die schönsten Geschichten aus den Sportvereinen unter dem Motto Sport vereint. 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
1: Viel Glück!

0: Musik aus Dänemark, die aber nun wirklich nicht gerade dänisch klingt. Eisei aus Aarhus kommen die. Sie verbinden anatolischen Folk und nordische Elektronik, die Strophen mit dänischem Text. Der Refrain ist kurdisch. Die Wiener haben ihre Sachertorte, die Franzosen ihr Baiser. Wir haben aber auch etwas ganz Spezielles in dieser Richtung.
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0: Die bayerische Konditorkunst ist vor allem mit der Prinzregententorte verbunden. Namensgeber, unschwer zu erraten, Prinzregent Luitpold von Bayern. Zu seinen Ehren wurde sie vor 140 Jahren kreiert. Und zwar von einem Konditor aus München. Was macht diese aufwendige Torte so besonders, dass sie bis heute so beliebt ist?
2: Sagt Ihnen Prinzregententorte was?
3: Ja, natürlich. Die kenne ich und eine der besten.
4: Torte mit, ich glaube, Keks und Schokoladenboden.
5: Und was ist Spezielles drin? Drüber die Schokocreme vielleicht? Und 7 Lagen.
6: Ich glaube, dass die schon mindestens 6, 7 haben muss.
3: Ich hätte gesagt 8 oder 10 sogar.
7: Kennen tut sie fast jeder, die Prinzregententorte. Es gibt sie als Schnitte oder Tortenstück mit unterschiedlich vielen Schichten und mit verschiedenen Rezepten. Ihren Namen hat sie von Prinzregent Luitpold. Der hat sie zu seinem 65. Geburtstag geschenkt bekommen, und zwar von Heinrich Georg Erbshäuser. Der Konditor aus München bewarb sich damit quasi um einen Ruf als königlicher Hoflieferant.
8: Wir haben auch einen Beleg. Es gibt ein Buch über das Königshaus und da ist es zitiert, die Prinzregententorte wurde von Erbshäuser bezogen.
7: Der Historiker Stefan Merz hat auch in seiner Luitpold-Biografie nachrecherchiert.
9: Es gab gleich 3 Münchner Konditoren, die sich, nachdem sich die Torte durchgesetzt hatte, zum Urheber der Delikatesse ernannt haben.
7: Gerti Kamann ist jedenfalls die Urenkelin von Erbshäuser. Nachdem das Café und die Konditorei jahrzehntelang verpachtet waren, hat sie 2017 die Geschäfte übernommen.
8: Geplant war ja damals, 2017, dass ich es 5 Jahre mache und dann gehe ich ja in Rente. Und damit wäre dann Café und Konditorei Erbshäuser erledigt gewesen. Inzwischen ist es aber der ganzen Familie so ans Herz gewachsen, dass die Söhne weitermachen wollen, auch wenn sie fachfremd sind und ganz andere Sachen gelernt haben, studiert haben. So geht's jetzt weiter.
7: 1875 gründete Erbshäuser sein Café hinter dem Odeonsplatz. Mittlerweile ist es umgezogen, passenderweise in die Glückstraße. Hier also wird täglich gebacken, vor allem eben die Prinzregententorte. 3 Tage braucht der Meister dafür, erklärt Gerti Kamann.
8: Hauchdünner Biskuit wird aufgestrichen, gebacken. Dann muss er einen Tag trocknen. Am nächsten Tag wird die Torte eingesetzt, zugeschnitten, darf auch nur 4 cm sein. Dann wird sie kühl gestellt und am dritten Tag kommt der Überzug.
7: Fürs Aufstreichen gibt es einen Metallring. Zwischen die hauchdünnen Böden kommt dann die Schokobuttercreme und dann werden die Böden aufeinander geschichtet. Kaputt geht dabei selten was, versichert Florian Fleischmann, der Sohn von Gerti Kamann und Nachfolger des Tortenerfinders.
10: Also jeder 20. vielleicht, aber allerhöchstens. Also es lässt sich nicht verhindern, dass dadurch, dass sie hauchdünn sind, mal einer kaputt geht. Aber wenn man sorgfältig arbeitet, ist es wirklich wenig.
7: Bevor die Prinzregententorte ihren Schokoüberzug bekommt, wird sie nochmals mit einem schweren Metallstempel zugedrückt. Die Torte ist nämlich nach dem Originalrezept nur 4 cm hoch. Vielleicht war sie aber auch ungefähr 4,5 cm vor 140 Jahren. Man weiß es nicht ganz genau.
8: Genau, und darum machen wir die auch nach wie vor ohne Deko, ohne Erbshäuser-Logo, ohne P drauf oder was weiß ich, sondern ganz schlicht, weil die Torte für sich alleine ja steht.
10: Wir wollen natürlich, dass diese Tradition, die es jetzt ja wirklich schon lange gibt, 150 Jahre, dass die natürlich aufrechterhalten wird und erfolgreich weitergeführt wird. Und das ist natürlich schon eine gewisse Verantwortung.
7: Ob der Prinzregent Luitpold die Torte wirklich selbst gemocht hat, ist nicht überliefert. Aber wohl, dass es sie an der Hoftafel gab. Der promovierte Historiker Stefan Merz hat eine Biografie zum 200. Geburtstag von Luitpold herausgegeben. 2021 war das. Er durfte dafür auch im königlichen Archiv stöbern. Ein Genussmensch sei Luitpold nicht gewesen, meint Stefan Merz.
9: der war an sich, glaube ich, ein eher sehr spartanischer Mensch. Also überliefert ist zum Beispiel, wie er jeden Tag gefrühstückt hat. Also nach dem Aufstehen dann in seinem Arbeitszimmer in der Residenz gab es dann erstmal einen schwarzen Kaffee und eine Semmel vom Hofbäcker Seidel. Und danach ging es dann schon los mit der ersten von vielen Zigarren, die er dann im Laufe des Tages dann konsumiert hat.
7: Während der Prinzregent also eher so eine Art französisches Frühstück bevorzugte, ließ er an der Hoftafel, an die der kunstsinnige Monarch Künstler und Wissenschaftler einlud, auch gern Schokoladiges reichen.
9: Es ist überliefert, dass zur silbernen Hochzeit von Luitpolds ältestem Sohn, das war dann 1893, also wenige Jahre nach der Erschaffung der Torte, die Prinzregententorte auch schon bei Hofe dann serviert wurde.
7: Geboren am 12. März 1871 in der Würzburger Residenz, war Luitpold erst spät zum Regieren gekommen, nämlich 1886. Aber erst war die Torte, nämlich zum 65. Geburtstag im März und dann die Ernennung zum Prinzregenten, am 10. Juni nämlich. Damit übernahm er dann auch die Regierungsgeschäfte als Stellvertreter für seine Brüder Ludwig II. Und Otto, die beide regierungsunfähig erklärt wurden.
9: Und so kam es, dass Luitpold als sogenannter Prinzregent 26 Jahre lang die Regierungsgeschäfte geführt hat, anstelle des Königs. Er wird in zeitgenössischen Quellen als sehr pflichtbewusst, als tolerant und leutselig und ausgesprochen unprätentiös geschildert. Und das hat es natürlich der Bevölkerung sehr einfach gemacht, diesen Regenten dann nach kurzer Zeit auch ins Herz zu schließen.
7: Und über seine Regentenzeit hinaus ist vielleicht ja auch das ihm zu Ehren erfundene Tortenrezept ein Grund, dass man weiß, was ein Prinzregent Luitpold ist. Bleibt nur noch die Frage, wie viel Biskuitschichten muss sie denn nun haben, die Lieblingstorte von Historiker Merz?
6: Eine Prinzregententorte, die hat 7 Böden.
8: Ganz klar 7. Nach Wegfall von der Pfalz 7 und vorher 8.
10: Also für jeden Regierungsbezirk und wir passen das an, natürlich der aktuellen Situation.
2: Darf ich Sie gleich mal fragen? Ich glaube, die hat zu wenig Schichten. Was sagen Sie denn als Profi?
9: Ja, also normalerweise sollte sie 8 Schichten haben, weil das ja die 8 bayerischen Regierungsbezirke aus dem Königreich symbolisiert. Es hat sich mit dem politischen Wandel, also dem Wegfall der bayerischen Pfalz, dann eben auch das Tortenrezept wohl verändert.
7: Ministerpräsident Söder wollte 2020 München als 9/8 Regierungsbezirk einführen. Dann kam die Pandemie und seitdem hat man nichts mehr davon gehört. Damit wäre dann aber auch die Torte wieder zurück zu den Original 8 Schichten.
0: Tanja Gronde über 140 Jahre Prinzregententorte. Ein kulinarisches Meisterwerk, das seinen Schöpfer und den Namensgeber weit überlebt hat. Wie können wir diese Woche in Stadtland Leute besser beenden als mit einem wahren Superstar? Taylor Swift kommt jetzt hier.

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1: Das Team von Stadtland Leute bedankt sich fürs Zuhören in dieser Woche. Gleich nach 14 Uhr das Bayern 2 Kulturleben, heute mit Andrea Mühlberger und bei euch heute ein Film über Demenz. Das ist ja kein einfaches Thema fürs Kino.
2: Ja, du sagst es, Der verlorene Mann heißt dieser bemerkenswerte Film und der trifft tatsächlich den richtigen Ton beim Thema Alzheimer. Er schafft es durch so eine ganz gute Mischung Humor und Schwere und auch durch einen ganz tollen Cast, aber mehr verrate ich jetzt nicht.
1: Dann bitte reinhören im Bayern 2 Kulturleben.
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3: Um 14 Uhr mit Andreas Derschall. Der Bundesrat hat die sogenannte Entlastungsprämie zumindest vorerst gestoppt. Bis zu 1.000 Euro sollten Arbeitnehmerinnen und Arbeitnehmer steuerfrei vom Arbeitgeber bekommen können. Industrie und Handwerk sprechen von einer erforderlichen Notbremsung durch die Länderkammer. Der Sozialverband Deutschland hingegen bedauert den vorläufigen Stopp. Jan-Frederik Willems erklärt, welche Probleme die Länder mit der Prämie haben.
4: Vor allem geht's denen ums Geld. Das Ganze war ja steuerfrei gedacht und dieses Geld fehlt dann halt dem Staat. Der Bund wollte sich das wieder reinholen über eine höhere Tabaksteuer und wäre damit fein raus gewesen. Die Länder und auch die Kommunen aber hätten davon nichts abbekommen und wären dann halt auf ihren Steuerausfällen sitzen geblieben. Und dann kommt noch dazu, in vielen Ländern hätte diese Prämie gar keine Entlastung gebracht, weil viele kleine und mittelständische Unternehmen gar nicht die Kohle dafür rumliegen haben. Das ist zum Beispiel in Mecklenburg-Vorpommern der Fall. Deshalb hat sich da Ministerpräsidentin Manuela Schwesig auch gegen gewehrt. Sie fordert jetzt ein großes Gesamtpaket für Entlastungen.
3: Mit einer elektronischen Fußfessel für Gewalttäter sollen vor allem Frauen künftig besser geschützt werden. Der Bundestag hat eine entsprechende Änderung im Gewaltschutzgesetz mit breiter Mehrheit angenommen. Gerichte bekommen mehr Befugnisse und können sowohl die Fußfessel als auch die Teilnahme an Antigewaltkursen anordnen. Vorbild ist Spanien. Bundesjustizministerin Hubig sagte, dort sei seit Einführung der elektronischen Fußfessel 2009 kein Opfer mehr getötet worden. In einer Bankfiliale im rheinland-pfälzischen Sinzig läuft momentan eine Geiselnahme. Nach Angaben der Polizei handelt es sich um mehrere Täter und auch mehrere Geiseln. Unter ihnen ist demnach auch der Fahrer eines Geldtransporters. Ein Großaufgebot von Polizei und Rettungskräften ist vor Ort. Und für uns Michael Häusler, der berichtet, dass das Gebiet um die Bank weiträumig abgesperrt ist.
5: Wer innerhalb der Absperrung in den Häusern ist, der soll dort auch bleiben, weil eben nicht klar ist, wie dort diese Geisellage weitergeht. An der Bank selber sind SEK vor Ort und auch die Verhandlungsgruppe des LKA vor Ort. Und die versuchen jetzt so vorzugehen, dass sie diese Lage irgendwie lösen.
3: Ob jemand verletzt wurde, ist bisher nicht bekannt. Auf Mallorca haben Ermittler einen Deutschen wegen Betrugs festgenommen. Der 35-Jährige soll insgesamt 42 Fake-Shops im Internet betrieben und etwa 1.000 Menschen aus Deutschland um ihr Geld geprellt haben. Die Generalstaatsanwaltschaft in Karlsruhe geht von einem Schaden von mehr als 320.000 Euro aus. Außerdem soll der Mann im Darknet mit gestohlenen Daten, gefälschten Dokumenten und Drogen gehandelt haben. Es gibt Neues im Wintersport. Zum ersten Mal springen bei der nächsten Vierschanzentournee auch Frauen. Das teilte der Weltverband FIS heute mit. Wie ihre männlichen Kollegen springen die Frauen in Oberstdorf, Garmisch-Partenkirchen, Innsbruck und Bischofshofen. Die Vierschanzentournee löst den bisherigen Frauenwettbewerb, die Two-Nights-Tour, ab. Das Wetter in Bayern. Sonne und Wolken an den Alpen und im fränkischen Bergland sind Schauer und Gewitter möglich bei 12 bis 21 Grad. In der Nacht 9 bis 4 Grad. Morgen wechselhaft mit Sonne und Wolken, später an den Alpen wieder Schauer und Gewitter möglich. Höchstwerte 17 bis 24 Grad. Am Sonntag erst sonnig, später von Südwesten mehr Wolken und etwas wärmer bei bis zu 26 Grad. Es wird 14.04 Uhr. Die Verkehrsmeldungen A7 Ulm Richtung Würzburg am Kreuz Feuchtwangen-Kalsheim in der Überleitung zur A6 Richtung Heilbronn. Sperre wegen eines Feuerwehreinsatzes. A9 München Richtung Nürnberg zwischen Manching und Denkendorf 16 Kilometer stockender Verkehr. A9 München Richtung Nürnberg zwischen Denkendorf und Altmühltal ist nach einem Unfall die rechte Spur blockiert, es staut sich. A70 Bamberg Richtung Schweinfurt-Werneck zwischen Bamberghafen und Viere-Trunstadt Sperre wegen Bergungsarbeiten. Und A96 Lindau Richtung Bregenz am Grenzübergang Lindau Blockerfertigung, es staut sich ab Weißensberg. Soweit die Verkehrsübersicht.
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2: Heute mit Andrea Mühlberger und mit einem Thema, das in unserer Gesellschaft immer präsenter wird, obwohl es tatsächlich ums langsame Ausfaden, ums Vergessen geht.
6: Demenz ist pure Gegenwart und da kann man, so schmerzhaft das ist, ein ganz gehöriges Stück über Gegenwärtigkeit lernen.
2: Sagt der Schauspieler August Zirner. Spannender Ansatz. Wir hören ihn gleich im Talk zu dem außergewöhnlichen Film Der verlorene Mann über einen Alzheimer-Kranken. Eine interessante Fallstudie bringt am Wochenende auch das Theater in Kempten auf die Bühne.
7: Ich bin traumatisiert. Ich kann nicht schlafen. Ich bin so wütend und deprimiert. Ich arbeite 7 Tage die Woche. Kein Tag ist frei. 1, 2, 3, 4, 5, 6, 7, 8, 1, 2, 3, 4.
2: Schauspielerin Katrin Merkel ist hier im Einsatz. In It's Britney, Bitch spielt sie eine Frau, die sich in Popstar Britney Spears spiegelt und an ihr abarbeitet. Spannendes Thema auch in Shalom. Da geht es heute um die sogenannte jüdische Nakba, also um die Vertreibung von fast 1 Million Juden aus den arabischen Staaten. Nach Gründung des Staates Israel war das im Mai 1948.
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2: Schön, dass Sie wieder dabei sind und musikalisch dabei heute. Das Kreuzberger Indie-Duo Grateful Cat mit When Our World Disappears.

0: Eine Demenzerkrankung, die kommt ja eher unbemerkt daher, schleicht sich in unseren Alltag. Doch davon betroffen sind ziemlich viele. In Deutschland aktuell 1,8 Millionen Menschen und jährlich erkranken weitere 400.000. Tendenz steigend. Im neuen Kinofilm Der verlorene Mann von Regisseur Welf Reinhardt mit Harald Krasnitzer, Dagmar Manzel und August Zirner in den Hauptrollen fällt die Demenz mit der Tür ins Haus.
1: Hallo. Ist alles in Ordnung?
2: Arne, wer ist das?
3: Das ist Kurt. Kurt, mein Ex-Mann. Er denkt, dass wir noch beide verheiratet sind.
1: Hallo, ich bin Bernd Zweig. Chopin. Schön.
0: Kurt steht 20 Jahre nach der Trennung bei seiner Ex-Frau Hanne auf der Matte. Und weil er Alzheimer hat, hat er vieles vergessen, was mal zwischen den beiden war. Auch, dass sie eigentlich schon lange kein Paar mehr sind. Kurt will wieder mit Hanne zusammenleben, doch da wohnt schon einer bei Hanne, nämlich Bernd, Hannes zweiter langjähriger Lebensgefährte, ein pensionierter Pfarrer.
4: Das geht uns nichts an.
2: Wenn jemand in Not ist, dann geht uns das immer was an.
1: Was ist denn?
3: Katzenfahrer muss ich mal stecken lassen.
4: Man hat uns hierher geschickt, dass wir ihn jetzt hier abliefern können. Er hat Alzheimer.
5: Es tut mir leid, dass du Alzheimer hast.
0: Das Paar beschließt, den an Alzheimer erkrankten Kurt bei sich aufzunehmen. Hanne in Erinnerung an die alten Zeiten, Bernd aus Nächstenliebe. Und dieser Pfarrer mit Herz im Film gespielt von August Zirner. Der sitzt mir jetzt im Studio gegenüber. Ich freue mich sehr auf dieses Gespräch, Herr Zirner.
6: Ja, ich auch.
7: Herr Zirner, die meisten Spielfilme zum Thema Demenz, die zeigen ja eher den dramatischen Verfall eines Menschen. Der verlorene Mann kommt erfrischend anders daher. Der Alzheimer-kranke Ex, Kurt, steht vor der Tür. Der fordert sozusagen seine alte Beziehung zurück und wirbelt damit auch die aktuelle, etwas eingefahrene Beziehung der Künstlerin Hanne und des pensionierten Pfarrers Bernd ganz schön durcheinander. Es entwickelt sich so ein spannendes Beziehungsdreieck in dieser Wohngemeinschaft. Vielleicht erklären Sie uns einfach mal die Spannungen, die da entstehen zwischen den dreien.
6: Naja, ich glaube, viele von uns, die auch aus einer Generation stammen, wo man ja gedacht hat, man könnte ja vielleicht eine Dreiecksbeziehung oder eine offene Beziehung oder eine offene Liebe leben, die vielleicht eines Besseren belehrt wurden im Laufe der Jahre oder im Laufe der Monate. Das dauert ja meistens nicht sehr lang, bis man das merkt, dass das vielleicht nicht so unbedingt geht. Es gibt ein paar rühmliche Ausnahmen. Also gehen tut es, aber das setzt ziemliche Nerven voraus. Jetzt mal unabhängig von dem Thema der Demenz, die ja in dem Film ja auch eine Rolle spielt, ist es ja, wie geht das, wenn eine alte Liebe wieder ausbricht und was macht sie mit der neuen Liebe, die aber auch nicht mehr die jüngste ist? Und wie schaffen es drei Menschen liebevoll miteinander, die jeweilige Liebe des anderen zu ertragen?
7: Also wenn der Ex wieder ins Spiel kommt, wird es ja meistens problematisch, oder?
6: Wird es ja meistens problematisch, weil es gab ja einen Grund, warum die auseinandergegangen sind damals vor 20 Jahren. Ich glaube, jeder kennt das, wenn man eine alte Liebe wieder begegnet, dass man plötzlich merkt, ach, jetzt weiß ich, was das damals war. Und eine Sehnsucht nach diesem uralten Impuls, glaube ich, hat jeder von uns. Und das Interessante, was den Film betrifft und was diesen jungen Regisseur betrifft, ist, dass er sich dafür interessiert, was diese älteren Menschen, um sie jetzt mal vorsichtig auszudrücken, Menschen, wie die das schaffen, respektvoll miteinander umzugehen und wie schwer der Respekt letztendlich ist.
7: Vielleicht noch mal einen Schritt zurück, Herr Zirner. Warum nehmen denn die beiden Kurt überhaupt bei sich auf?
6: Ich glaube, aus Liebe, aus Sympathie. Ich glaube, dass der Bernd auch sieht, dass der Kurt ein guter Typ ist. Der war ja auch Klavierbauer und Bernd ist ja auch Musiker.
7: Stellt sich mit Chopin vor.
6: Ja, stellt sich aus Versehen mit Chopin vor. Und da ist schon eine Verwirrung. Aber das Schöne ja auch an der Verwirrung, und das sind jetzt einmal die poetischen Momente auch in dem Film, da wo Verwirrung entsteht, entsteht auch Staunen und Fragen und ach so, aha, jetzt bin ich durcheinander. Und durch das Durcheinanderkommen entstehen ja oft neue Gefühle.
7: Und das kommen ja alle so ein bisschen durcheinander.
6: Alle kommen
7: Film.
6: Durcheinander, aber wir kommen ja alle sowieso durcheinander andauernd.
7: Jetzt haben Sie schon den Regisseur Welf Reinhardt erwähnt. Der hat über Der verlorene Mann gesagt, natürlich geht's um das Thema Demenz, aber in erster Linie sei das ein Liebesfilm. Wie sehen Sie das, Herr Zirner?
6: Das sehe ich auch so. Die Demenz ist ein Teil der Geschichte, aber das, was die drei verbindet, sind unterschiedliche Sehnsüchte nach Liebe, nach Geborgenheit, nach Zuhause sein.
7: Und das Zuhause ist ja das, was der Demenzkranke eigentlich immer am meisten vermisst, weil er es nicht mehr findet.
6: So er findet es nicht mehr. Ja. Und das ist ja auch wie eine Metapher für uns alle. Also auch wenn wir behaupten, daheim ist daheim, das wissen wir nicht. Daheim ist ganz woanders.
7: Harald Krasnitzer spielt den an Demenz erkrankten Kurt. Dagmar Manzel ist seine Ex-Frau, die Künstlerin Hanne. Sie spielen ihren zweiten Mann, den pensionierten Pfarrer Bernd. Ich habe mir gedacht, als ich mir den Film angeschaut habe, vielleicht hätte der Herr Zirner ja auch ganz gerne mal die Rollen getauscht und lieber den dementen Kurt gespielt.
6: Ja, das ist eine interessante Frage. Natürlich kann man sagen, dass die Demenzerkrankung zu spielen mehr komödiantisches Futter hat, aber die seelische Not von einem Bernd ist ja auch interessant zu spielen. Nee, ich habe einen großen Respekt davor, wie der Harald das spielt und wie es ist, ist es schon richtig.
7: Jetzt haben Sie auch den Humor schon erwähnt. Demenz ist ja immer noch ein Tabuthema, schambehaftet. Und der Film kämpft mit feinem Humor dagegen an. Sie sagen ja auch als pensionierter Pfarrer Bernd im Film, wenn jemand in Not ist, geht uns das immer etwas an. Warum wird beim Thema Demenz noch immer eher weg als hingeschaut?
6: Ich glaube, weil es eine Überforderung ist, weil wir alle uns auf unser Gedächtnis und unser Hirn und auf unser Funktionieren verlassen. Und plötzlich funktioniert's nicht. Und das ist sehr unangenehm. Und alle Fälle, die ich kenne, das ist ein langsames Abschiednehmen von dem Selbstverständnis alltägliches Leben. Das ist unangenehm.
7: Ja.
6: Aber es fällt vielen Menschen schwer, über alles Mögliche zu sprechen. Also es ist ja nur einer der vielen ungelösten gesellschaftlichen Phänomene. Also wir kommen ja langsam in eine Epoche, wo man merkt, Medizin hin oder her, Gesellschaft hin oder her, Politik hin oder her, wir müssen die Probleme in Angriff nehmen, nicht andere.
7: Ja, und der Film ist ja jetzt auch einer, der versucht, das aufzubrechen, diese Scham.
6: Ja.
7: Und Hanne und Bernd, die schwanken ja auch zwischen Liebe, dem Wunsch, helfen zu wollen, Überforderung, Ablehnung, das haben Sie erwähnt. Das sind Erfahrungen, die viele Angehörige von Alzheimer-Patienten machen.
6: Ja.
7: Demenz ist halt auch nicht nur die Diagnose einer schweren, einer unheilbaren Krankheit. Es geht um die Beziehungen des Erkrankten. Es geht um sein familiäres Umfeld, sein soziales Umfeld. Alle sind da gefordert, Wege aus dem Dilemma zu finden. Welche neuen Perspektiven liefert der Film da? Ist es dieses Wohnmodell WG?
6: Nein, das glaube ich nicht. Also Demenz oder die Folgen von Demenz oder Alzheimer bringt einen dazu zu fragen, wo ist der Mensch? Was ist er? Wer ist das? Ist er gerade da? Ist er gerade weg? Was suche ich eigentlich? Und plötzlich merkt man, es ist die eigene Projektion. Wo ist das, was ich liebe oder geliebt habe? Oder ist die Vergangenheit futsch? Ist da gar keine Zukunft? Ist da gar keine Gegenwart? Was? Nein, es ist pure Gegenwart. Also Demenz ist pure Gegenwart. Und da kann man, so schmerzhaft das ist, ein ganz gehöriges Stück über Gegenwärtigkeit lernen.
7: Zumal ja Kurt ein Paradebeispiel dafür ist. Er kämpft ja darum, sein früheres Leben sich wieder zurückzuerobern. Regisseur Welf Reinhardt, der ist ja einer, der nicht wegschaut, sondern einer, der hinschaut von Anfang an in seinen Film. Er ist ja noch sehr jung. Da gab es den Kurzfilm Eigenheim von 2021, auch über ein Seniorenpaar, das gegen die Zwangsräumung seiner Wohnung kämpft. Da hat er Altersarmut und Wohnungsnot thematisiert. Er hat ja sogar den Studenten-Oscar dafür bekommen. Jetzt greift er wieder gesellschaftlich relevante Probleme auf, Demenz und wie sich das dann auswirkt auf einen persönlich, auf das nahe Umfeld. Es geht auch um Pflegenotstand, es geht um Fürsorge. Also er zählt inzwischen zu den großen Nachwuchshoffnungen des deutschen Kinos. Was macht seine Filme so besonders?
6: Was sehr erfreulich ist und mich beruhigt, ist, dass der Welf ein junger Regisseur ist, der sich Zeit lässt, der nicht hektisch ist, nicht hetzt in seiner Wahrnehmung einer Szene, der einen langmütigen Blick riskiert, der episch erzählt. Das ist, gerade wenn man Erfahrungen gemacht hat mit Jungen, die so quasi einfach durch die vielen Möglichkeiten des, ich weiß nicht, Videoclips und die schnelle Verfügbarkeit von schneller Information und dann plötzlich zu erleben, dass da jemand ist, der jung ist und trotzdem langmütig, langatmig erzählen kann, sich Zeit lässt, ohne langweilig zu sein. Das ist ja Zeit lassen für die Vorgänge. Das ist für mich als älteren Hasen oder wie nennt man das, also als alten Schauspieler oder als Mensch, der diesen Beruf so wahnsinnig liebt, ob das am Theater ist oder im Film, wenn man erlebt, dass da ein Regisseur ist oder eine Regisseurin, die sich dafür interessiert, was da seelisch vor sich geht. Und das dauert ein bisschen.
7: Und das sind ja auch diese langen Kamerafahrten, da muss man lange in die Natur hinein, ja, und da hat man Zeit zum Nachdenken.
6: Das ist aber auch die Kamera, die eben sehr gut ist. Aber das ist, die arbeiten sehr gut zusammen. Das ist schön.
7: Und Welf Reinhardt hat sich ja auch schon vorher viel Zeit genommen für diesen Film. Also er hat sich ja intensiv mit dem Thema Demenz auseinandergesetzt. Er hat ja sogar eine Ausbildung zum Demenzbegleiter gemacht, in engem Austausch mit der Deutschen Alzheimer-Gesellschaft zusammengearbeitet für diesen Film. Sie haben, glaube ich, für diesen Film auch nicht nur in 3 verschiedenen Pflegeeinrichtungen gedreht, sondern auch Workshops gemacht. Also die Schauspieler, Demenzparcours.
6: Ja, das haben wir gemacht. Der Film hat auch einfach interessante Themen aufgeworfen.
7: Aber wie war das für Sie?
6: Naja, lehrreich. Lehrreich. Ich hoffe, dass es mir nicht passiert.
7: Es macht den Film natürlich sehr authentisch. Ich habe gelesen, Harald Krasnitzer, der den Dementen Kurt spielt, hat während der Dreharbeiten mit Alzheimer-Patienten sogar geweint. Also das muss ja eine sehr intensive Erfahrung für alle gewesen sein. Wie ist es Ihnen gegangen?
6: Das war eine sehr intensive Erfahrung für uns drei. Also die Dreiecksbeziehung, die quasi im Film thematisiert wird, hat sich auch übertragen auf die 3 Schauspieler. Ich habe selten so gerne in den Pausen mit Kollegen gesprochen wie mit Harald und mit Dagmar. Wir drei haben uns, was ja nicht immer selbstverständlich ist beim Filmen oder beim Theater, auch außerhalb des beruflichen Umfelds sehr gut unterhalten können und haben schöne Gespräche gehabt.
7: Neben Demenz ist ja auch Vergänglichkeit ein wichtiges Thema in dem Film.
6: Das ist das Entscheidende.
7: Es geht ja schon am Anfang los. Hanne hat sich die Hand gebrochen und ihr wird der Gips wieder abgenommen. Und dann sagt die Ärztin zu ihr, ja, also Fahrradfahren vielleicht jetzt besser nicht mehr in diesem Leben. Das macht sie ja auch fertig, aber also natürlich fährt sie weiter Fahrrad. Kurt lockt sie so ein bisschen aus ihrer festgefahrenen Routine. Herr Zander, wie kämpfen Sie denn an gegen die eigene Vergänglichkeit?
6: Das ist eine sehr schöne, sehr gute Frage. Ich kämpfe nicht dagegen an. Ich versuche mich dieser bitteren Erkenntnis zu stellen. Also ich gehöre überhaupt nicht zu den Menschen, die todessehnsüchtig sind oder sowas. Das Verrückte ist, auch als Schauspieler, man hat so oft dieses Thema gehabt in Theaterstücken, in Filmen, die Endlichkeit, der Tod.
7: Aber irgendwann rückt es ja immer näher, ohne ihn jetzt zu nahe treten zu wollen.
6: Man hat Musikprogramme gemacht über Schubert-Lieder. Als ich 60 wurde, habe ich gedacht, mein Gott, ich habe das ja gar nicht geahnt, das ist ja eigentlich ziemlich gut, das ist ja ganz schön. Ach, ich könnte gehen. Mit 62 habe ich gesagt, nein, ich will bleiben. Und ich will auch bleiben, aber ich weiß inzwischen, dass das nicht geht. Und die Frage ist eben sehr gut, wie dagegen, ich glaube, es hilft nur mit zunehmendem Alter, ehrlich zu werden gegenüber den eigenen Wehwehchen, ehrlich zu werden in den Begegnungen, zu sagen, ja, ich werde sterben, es hilft nichts. Was mache ich mit der Zeit, die mir bleibt? Wie viel ist es? Hallo, du weißt es nicht, also benütze jede Gelegenheit, die Gegenwart zu erleben. Es reicht ja schon der Alltag als Hinweis darauf, jetzt, lebe jetzt, sei jetzt wach. Und das machen die drei in dem Film auch. Da ist eine Ehrlichkeit vorhanden und auch eine Ehrlichkeit im Scheitern. Und auch das muss man sich eingestehen, dass man auf diesem Weg zu sich selber, auf diesem Weg zur Ehrlichkeit, auf diesem Weg in die Erkenntnis der Endlichkeit immer wieder scheitert.
7: Also diese Frage, wie geht's im Alter weiter, Herr Zinner, die scheint Sie ja nicht so zu beunruhigen, weil Sie haben ja auch noch neben der Schauspielerei andere Leidenschaften, da ist die Musik. Und ich fand es interessant, dass die Musik in dem Film ja auch eine Rolle spielt. Also Musik transportiert in dem Film sehr viel. Die drei tanzen zu ihren alten Platten in ihrer Wohngemeinschaft. Die drei singen den Song »Der Traum ist aus« von »Tonsteine Scherben«. Wofür steht das alles? Warum ausgerechnet Rio Reiser?
6: Das ist auch interessant, dass der Welf, also dass so ein junger Regisseur gerade den Rio Reiser da wählt. Das kann ich Ihnen gar nicht beantworten. Sie haben mich ja gefragt, wie gehe ich damit um? Ich habe das Glück, dass ich verschiedene Tätigkeiten habe. Ich übe diesen Beruf sehr gerne aus. Ich musiziere wahnsinnig gerne. Ich übe sogar sehr gerne. Ich habe Glück, dass ich das alles wahnsinnig gerne mache. Ich würde natürlich wahnsinnig gerne Ihnen antworten, ja, ich habe aber in 2 Monaten oder in 3 Monaten Premiere von, ich spiele jetzt nochmal den Philipp von Spanien oder den Nathan, den Weisen nochmal. Ich würde auch sofort zusagen, wenn mir jemand das anbietet. Es ist im Moment nicht so, es wird ja weniger mit Gästen gemacht und ich bin ja quasi ein freier Radikaler, wie man das so nennt. Aber ich kann ja meine eigenen Programme zusammenstellen. Ich tüftle ja auch an neuen Programmen. Ich habe immer noch etliche Ideen in meiner Mottenkiste, die realisiert werden wollen. Und ich habe das Glück, dass ich auch Musiker an der Seite habe, die mit mir diese Wege gehen.
7: Und dieser Film, Der verlorene Mann, da haben Sie sofort Ja gesagt? Da waren Sie sofort dabei?
6: Naja, nein, sofort. Ich habe das Buch gelesen und dachte, aha, interessant. Interessant. Und dann kam der Wolf zu mir nach Hause sogar, was ich selten mache. Aber er hat das angeboten und ich war froh, dass ich dann nicht nach München reisen muss oder irgend sowas. Und dann kam er und saß da in unserem Wohnzimmer. Und ich, es klingt jetzt vielleicht ein bisschen überheblich, aber ich habe ihn so mehr angeguckt und dachte, aha, der will diesen Film machen. Interessant. Aha, und dann haben wir ein bisschen geredet und ich habe ein paar Fragen gestellt und er hat mich ein paar Sachen gefragt. Und ich wusste nach, ich glaube, 1,5 Minuten, ich werde dieses Wagnis eingehen, weil das will ich machen. Mhm. Ich will das machen. Ich wollte den Film unbedingt machen, obwohl es ein Low-Budget ist. Ich muss mal auch sagen, es ist ja ein Low-Budget-Film. Und ich habe mich ja auch nicht getäuscht. Ich hatte einen guten Riecher. Oder er hatte einen guten Riecher, dass er mich erschnuppert hat. Vielleicht ist es andersrum.
7: Naja, er hat sie alle drei erschnuppert, glaube ich, weil ohne diese drei fantastischen Schauspieler würde dieser Film wahrscheinlich auch nicht so gut funktionieren. Der verlorene Mann, das Kinofilmdebüt von Welf Reinhardt, kommt diese Woche in die Kinos und wird hoffentlich dazu beitragen, dass unsere Gesellschaft auch etwas demenzfreundlicher wird, etwas offener dieser Krankheit gegenüber. Noch immer gibt es viele Vorurteile und ihr auch zu mehr Akzeptanz verhelfen, wird sicher der tolle Cast dieses Films, Dagmar Manzel, Harald Krasnitzer, August Zirner, mit dem ich gerade gesprochen habe. Vielen Dank und viele Zuschauerinnen wünsche ich Ihnen für diesen Film.
6: Ja. Unbedingt, weil darum geht's ja auch.
7: Natürlich geht's darum auch, ja. Dass sich Leute dann so ein tolles Projekt auch anschauen.
0: Eine Geschichte über drei Menschen, die sich weigern, das Alter als Ende ihres Lebenstraums zu akzeptieren. Deshalb kommt im Film auch dieser Song ins Spiel.

0: Tonsteine, Scherben waren das, die Band um Rio Reiser mit dem Song Der Traum ist aus. Geplatzte Träume. Erinnern Sie sich noch an den Fall Britney Spears? Erst starker Auftritt, schön, strahlend, sexy. Dann ihr Beef mit dem Vater, der Sorgerechtsstreit, der psychische Zusammenbruch. Und die Öffentlichkeit, die konnte sich gar nicht satt sehen daran. Britney wurde freiwillig für die Boulevardpresse. Wie wir als Gesellschaft mit Promis umgehen, macht das Theater in Kempten jetzt zum Thema. It's Britney, Bitch, bewegt sich als Inszenierung zwischen Popkultur, Medienkritik und persönlichem Drama. Christian Michael Hammer war bei den letzten Proben dabei.
1: Ein grelles Blitzlicht, ein Popsong und eine Stimme, die sagt:
2: It's Britney, Bitch.
1: Doch in Kempten geht es nicht um eine klassische Biografie. It's Britney, Bitch ist mehr als ein Stück über einen Popstar. Es ist eine Annäherung an eine Ikone.

0: Auf der Bühne eine Frau, zerrissen zwischen öffentlicher Projektionsfläche und privatem Ich. Die Figur Britney wird hier zum Chiffre für Ruhm, Kontrolle und den Verlust der eigenen Geschichte. Katrin Merkel, die das Ein-Personen-Stück spielt, hat's gleich beim ersten Lesen gepackt. Es gehe um Probleme, die die aktuelle Mit-30er-Generation beschäftigen.
1: Thema Sexismus, Thema Sucht, ja, Vaterthemen. Und ich glaube, es ist ein sehr, sehr interessantes Stück, weil es eben sowohl die Biografie von Britney Spears aufgreift, als eben auch allgemeingesellschaftliche Themen.
0: Katrin Merkel verkörpert Britney Spears nicht im klassischen Sinne. Sie spielt eine Frau, die sich durch Britney Spears hindurch erzählt. Die Inszenierung arbeitet mit Brüchen, mit Zitaten, mit bewusst gesetzter Überforderung.
2: Ich bin traumatisiert. Ich kann nicht schlafen. Ich bin so wütend und deprimiert. Ich arbeite 7 Tage die Woche. Kein Tag ist frei. 1, 2, 3, 4, 5, 6, 7, 8.
0: Regisseurin Annette Wunsch setzt dabei auf eine Mischung aus Theater, Performance und popkultureller Collage.
3: Der Abend erzählt ja 2 Ebenen. Also er erzählt eine fiktive Darstellerin, die sich spiegelt in diesem großen Star Britney Spears und darüber reflektiert und ihr eigenes Leben auf der Bühne reflektiert im Spiegel von diesem großen Star.
0: Das Stück greift bekannte Motive aus Britney Spears Lebensgeschichte auf. Den Absturz, die mediale Ausschlachtung, den Kampf um Selbstbestimmung. Und doch bleibt es nicht nur bei einer Nacherzählung.
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0: Immer wieder durchbricht die Inszenierung die Erwartungshaltung. Das Publikum wird direkt angesprochen. Die Tonalität des Stückes ist dabei bei all der Tragik des schwierigen Lebens von Britney Spears so gewählt, dass die Besucher auch mal lachen können und auch dürfen, betont Regisseurin Annette Wunsch.
3: Das Stück öffnet ja noch ganz andere Räume und dadurch, dass eine fiktive Schauspielerin quasi hier jetzt auch Stellung nimmt zu diesen ganzen Themen, erlaubt sich das Stück auch eine Leichtigkeit und eigentlich was ganz Modernes. Und das, finde ich, tut dem Abend unglaublich gut, dass er eigentlich so ein bisschen mit einer lockeren Schnauze über diese Themen gesprochen wird. Und das hat auch eine ganz gute Portion Humor oft, finde ich, und das ist schön.
0: Humor, aber auch Verunsicherung und Unsicherheit sind Programm. Denn It's Britney, Bitch stellt Fragen, auch unbequeme. Wer entscheidet darüber, wer wir sind? Und wie viel Kontrolle haben wir über unsere eigene Geschichte, wenn sie mal öffentlich geworden ist?
2: Ich war so lange nicht vor Gericht, weil das letzte Mal, als ich hier war, wirklich keines meiner Argumente gehört wurde. Keines.

0: Die Leute, die mir das antaten, sollten nicht so leicht davonkommen. Ich hatte ausführlich aufgeschrieben, was ich in den 4 Monaten zuvor durchgemacht hatte. Ich fasse hier noch einmal zusammen.
1: Die Bühne bleibt dabei bewusst reduziert. Wenige Requisiten, viel Raum für Körper, Sprache, Tanz und Choreografie. Baby.

0: Es geht um mehr als einen Einzelfall. Es geht um Rollenbilder, Erwartungen und um die Frage, wie Frauen in der Öffentlichkeit wahrgenommen werden, auch durch die Free Britney-Bewegung. Bis 2021 war die Popsängerin entmündigt. Inzwischen genießt sie eine neue Freiheit mit allen positiven und auch negativen Seiten. Das Theaterstück ist mehr als ein Biopic für die Bühne über das Leben einer Popsängerin. Es ist auch ein Flashback in die 90er und 2000er Jahre, der aber auch schöne Seiten hat, erinnert sich Darstellerin Katrin Merkel mit einem Augenzwinkern.
1: Die Songs, muss ich ganz ehrlich sagen, konnte ich fast alle. Also ich musste fast keine Songs mehr, sag ich mal, von der Melodie her lernen. Aber auch interessant, ich konnte damals noch nicht so richtig Englisch, als die ersten Songs von Britney Spears bekannt waren. Das heißt, ich hatte manchmal nicht die richtigen Texte auf jeden Fall und habe auch nicht verstanden, was ich singe. Also die Texte musste ich dann nochmal ein bisschen wiederholen. Aber das war schon schön, auch so eine kleine Zeitreise irgendwie.
0: Ein ungewöhnliches Stück feiert in Kempten Premiere. Eines, das nicht nur für Fans geeignet ist, aber sich in drei Worten zusammenfassen lässt.
2: It's Britney, bitch.
3: Unser Umgang mit weiblichen Stars. It's Britney, bitch. Premiere dieses musikalischen Spektakels am Theater in Kempten ist diesen Sonntag.

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2: Erst vor 2,5 Jahren der erste wirklich prominente Auftritt. Bei Michael Mittermeier war das in seinem Comedy Club Lucky Punch. Inzwischen mehr als ein Newcomer, Freddy Equé. Aufgewachsen ist er in München, Harlaching und Bogenhausen. Die Mama kommt aus Österreich, der Papa aus Togo. Und er sagt von sich selbst, er sei eine Mischgeburt. Es war im April, da war er auf der BR Comedy Stage im Studio Franken.
3: Ja gut, dann stelle ich mich nochmal vor. Also mein Künstlername ist Freddy Equé. Wenn man sich den merkt, bin ich schon glücklich. Der ganze Name ist Equé Frederik Equesun Ai. Falls sich jemand fragt, wie man schreibt, sage ich so, wie man es hört, du Opfer. Ich bin harter Legastheniker, ich habe selber keinen Plan. Ne? Der Name ist so kompliziert. Ne? Er ist eindeutig nicht deutsch, ne? Ich bin Österreicher. Tatsächlich. Nicht nur Österreicher offensichtlich. Ich bin genau genommen deutsch-togolesischer Österreicher aus Bayern. Ja, das macht gar keinen Sinn, weder die deutsche Pünktlichkeit noch diesen natürlichen togolesischen Frohsinn. Ich habe nichts davon geerbt. Ne? Meine Wurzeln kommen in ganz komischen Wegen raus. Ich sitze manchmal einfach mittlerweile in Hamburg depressiv zu Hause und trinke Weißbier. Ja, ich trinke Weißbier, höre ein bisschen Falco. Ja. Ja, und dann schlage ich so einem Huhn den Kopf ab und mache Voodoo auf meine Feinde. Das ist so ein Dienstag bei mir. Ich habe viele Feinde in letzter Zeit, auch neue jetzt. Friedrich Merz, auch mein Feind seit den letzten Aussagen. Ja, aber ich glaube, bei ihm reicht kein Huhn. Kann sein, dass ich einen Bürgergeldempfänger opfern muss. Oh, nice. Geil. Schön. Nee, wie gesagt, man muss mich überhaupt nicht kennen. Ich mache auch erst seit 2 Jahren Comedy, ist alles voll neu für mich. Aber ich war jetzt echt ein paar Mal im Fernsehen das letzte Jahr. Ich bin immer voll dankbar, im Fernsehen zu sein, auch weil ich gemerkt habe, es ist eine Zeit, wo kein Mensch mehr Fernsehen schaut. Ne? Aber es ist voll in Ordnung. So, wie gesagt, ich arbeite gerade an meiner Dankbarkeit. Ein Kollege meinte letztens, ich müsste daran arbeiten. Und er meinte ja so, ja, Fernsehen ist doch voll krass. Du musst dir mal vorstellen, wenn klein Freddy dich jetzt sehen könnte, wenn ein 11-jähriges Ich dich jetzt sehen könnte, er wäre mies stolz, er könnte gar nichts sagen. Und das hat mich echt kurz aufgebaut. Das war echt irgendwie ein cooler Satz. Aber dann dachte ich mir, nee, Klein Freddy war mies respektlos. Klein Freddy hätte auf jeden Fall was gesagt. Mann. Er hat mich angeschaut und wäre so, du denkst, du hast es geschafft? Du hast nichts geschafft, Junge. Du hast es erst geschafft, wenn du eine Rolltreppe in der Wohnung hast. Und dann habe ich auch gesagt, ah shit, er weiß es noch. Wir brauchen nicht mal zweite Stock, nur Rolltreppe, Digga. Nur Rolltreppe. Ich bin auch harter Legastheniker. Er hat mich wahrscheinlich angeguckt und hätte gesagt, ich kann noch jetzt besser schreiben als du heute. Ich auch gesagt, du kleiner Pisser, ich muss nicht mehr schreiben, es gibt ChatGPT jetzt. Und er war so, Junge, was ist ChatGPT, Alter? Du hast es erst geschafft, wenn du einen Weißen hast, der für dich liest und schreibt. Da hab ich gesagt, das ist ChatGPT, Junge. Nice. Erinnert sich noch jemand an meinen Nachnamen? Ist cool, kann niemand aussprechen. Vor allem auch in Bayern, ne? Kennt ihr auch das Smallland im IKEA-Spieleparadies? Sagt euch was, ja? Ich habe in der Scheiße mal 2 Wochen verbracht. Ja. Niemand wollte meinen Nachnamen ausrufen. Irgendwann hat sich so eine Ingrid ein Herz gefasst und war so, na gut, Achtung, Achtung, oh ja, leckt's mir am Arsch. Ja, so ist Bayern. Ne? Ich bin gerne hier. Ich bin eigentlich immer gerne meine Familie besuchen und so. Meine Mutter wohnt jetzt auch nicht mehr in München, die wohnt jetzt so außerhalb, so Alpenvorland, so Garmisch-Partenkirchen, sagt euch was? Ja. Da wohnt sie nicht, aber so könnt ihr es. Aber ich habe sie letztens besucht und ich wurde wieder rausgezogen. Und das war voll krass, weil ich wurde seit 4 Jahren nicht mehr rausgezogen. Aber ich habe, als ich meinen Führerschein hier in München gemacht habe, wurde ich das erste halbe Jahr, glaube ich, 3 Mal rausgezogen. Ja? Das erste Mal noch in der Fahrschule. Keine Ahnung, was seine Mission war. Ich weiß, der kam so an mein Fenster und das war echt komisch. Ne? Ich war so, Bro, ich hab den Führerschein noch gar nicht. Warum willst du ihn mir wegnehmen? Der Typ hat einen Brems- und ein Gaspedal neben mir. Lass mich doch high sein. Ist doch scheißegal. Nee, aber es war krass, weil ich wurde jetzt kontrolliert wieder und es war wie damals. Der Typ kam an mein Fenster und der war so, grüß Gott, schönen guten Abend, Erna. Ich hab kurz vergessen, dass ich in Bayern bin. Ich so, wer ist Erna, Digga? Also ja, süß an Erna. Ich so, ich heiße Freddy. Also ich brauche den ganzen Namen. Ich so, das wollen wir beide nicht. Das wollen wir beide nicht. Aber es ist auch nicht so, ne? Es ist auch nicht so, als wären alle Polizisten jetzt irgendwie böse. Also gerade auch in Bayern sind nicht alle. Also es gibt auch richtig Korrekte. Also der war richtig nett. Der war so cool. Ich habe mich gar nicht getraut, ihm zu sagen, dass ich nicht Leroy Sané bin. Ich war so, ja, willst du ein Foto machen? Ja, können wir machen. Können wir kurz machen. Nee. Nee, ist cool, weil es sind so unterschiedliche Pflaster. Gerade Hamburg ist ganz anders, ne? Da siehst du viel weniger Polizei, dafür werden deine Fahrräder ständig geklaut. Das ist so der Preis, den du zahlst. Meins wurde geklaut, ich kam da an. Ich habe es nur 10 Minuten stehen lassen und ich kam an und das Schloss war noch angekettet. Ohne das Fahrrad. Ja, erklär mir das einer, ich versteh's nicht. Ich stand da 5 Minuten, ich bin ein verpeilter Typ. Ich dachte erst, ich habe das Fahrrad zu Hause vergessen oder das Schloss mitgenommen. Ja, weil ich mir denke, das war in der Stadt, da gibt's schon viele Obdachlose und Junkies, aber Houdini, ich war endverwirrt. Das erste, was ich gemacht habe, war straight up meine Mama anrufen. Ja? Keine Ahnung, wie die hätte helfen können, die ist ja nicht mal in der Stadt. Ich wollte nur einmal kurz dieses Oh Mann, oh Freddy, kennt ihr das? Ich wollte es einmal hören, damit ich weiß, die Welt dreht sich noch. Ja? Das erste, was meine Mama gesagt hat, war, Freddy, ruf einfach morgen ganz früh bei der Versicherung an und schau, ob du das Fahrrad noch versichern lassen kannst. Kein Scheiß, die wollte einfach, dass ich Versicherungsbetrug begehe. Ich bin nach Hause gegangen, ich habe gemerkt, ich fühle mich gar nicht wohl damit, ne? Gar nicht. Ne? Da habe ich richtig Angst bekommen. Da habe ich noch mehr Angst bekommen, weil ich mir dachte, meine Mama ist Sozialpädagogin. Die ist einer der spießigsten Menschen, die ich kenne. Wenn die das vorschlägt und ich traue mich das nicht, was macht das dann mit mir? Ich will keine weiße, alte österreichische Frau werden, ich hatte voll Angst. Da habe ich meinen Vater angerufen, mein Vater war so, spinnst du? Deine Mutter hat vergessen, dass wir schwarz sind, du kommst damit nicht durch. Da war ich komplett verwirrt, ich so, krass, meine Mama ist einfach ein Gangster geworden. Und mein Vater ein Feigling. So, wie, wir kommen damit nicht durch? Ich so, okay, dem zeige ich's. Dann habe ich mir die Formulare geholt, habe angefangen, mir das durchzulesen. Dann habe ich gemerkt, mein Vater hat recht. Aber nicht, weil wir schwarz sind. Wir sind beide Legastheniker. Ich habe nicht verstanden, was da steht. Nach 10 Minuten war ich so, ach egal, soll Houdini das Fahrrad haben. Ne? Da habe ich kurz München vermisst, weil da würde sowas nicht passieren. Mein Fahrrad wurde noch nie in München geklaut. Ne? Aber dafür, da wo ich wohne, war so eine Oma am Fenster. Die hat mich jeden Tag angeguckt, als hätte sie noch nie einen Schwarzen auf dem Fahrrad gesehen. Ich schwör's euch, jeden Tag, ich hab sie angeguckt, sie hat mich angeguckt, ich hab sie angeguckt, das war ihr Fahrrad, aber trotzdem, sie hätte nicht so... Das war meine Zeit, ich wünsche euch einen wunderschönen Abend, vielen, vielen Dank, Dankeschön. Dankeschön.
2: 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Durch den Freitagnachmittag mit Bayern 2. Wir haben jetzt 14.43 Uhr in wenigen Sekunden und wie gewohnt sagen wir um diese Zeit Shalom. Shalom, das ist unsere jüdische Viertelstunde mit Michael Strassmann. Michael, bei dir geht's gleich um das kulturelle Erbe von Jüdinnen und Juden, die aus arabischen Ländern stammen.
4: Was kaum jemand weiß und wo die Welt mal wieder teilnahmslos zugeschaut hat. Nach der Gründung des Staates Israel im Mai 1948 haben eine knappe Million Juden ihr Zuhause in den arabischen Staaten verlassen. Verlassen müssen. Diese jüdische Gemeinschaft von Marokko im Westen, dem Jemen im Süden und dem Irak im Osten waren Jahrhunderte bis Jahrtausende alt. Diese jüdische Nakba hat die Welt irgendwie vergessen.
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4: Shalom, shalom. Da sind wir wieder. Mir seinen du. Willkommen und Bruchim Habaim in unserem Bayern 2 Funkstätel. In unserem Kalender haben wir heute den 21. Iyar des Jahres 5786. Ich bin Michael Strassmann und sage Shalom Uvracha in unserer jüdischen Viertelstunde, in unserer Quadrant Jiddischkeit von und mit dem Landesverband der israelitischen Kultusgemeinden in Bayern. In den arabischen und muslimischen Ländern Nordafrikas und Westasiens waren einst eine knappe Million Juden zu Hause. Fast alle mussten nach der Gründung des Staates Israel im Mai 1948 ihre Heimat verlassen. Mal mehr, mal weniger freiwillig. Da frage nicht nur ich mich, wo war da der Aufschrei der Gerechten? Was ist mit der Entschädigung dieser Juden, die ja alles zurücklassen mussten? Und was ist mit ihrem Rückkehrrecht. Die aus den arabischen und muslimischen Staaten stammenden Juden sind fast immer nach Israel ausgewandert. Dort nennt man sie Mizrachim, also östliche oder Orientalen. Und in Israel waren das öffentliche Leben, die Kultur und die Politik jahrzehntelang von den aus Europa stammenden Juden geprägt. Das hat sich längst geändert, denn die Mizrachim sind selbstbewusst geworden und einflussreich. Kein Wunder, dass in der hebräischen Alltagssprache immer öfter auch arabische Worte auftauchen wie Yalla für auf geht's oder los los. Yalla, Arabisch-jüdische Berührungen, so heißt eine neue Ausstellung im Jüdischen Museum München. Sie erzählt von Nachbarschaft und Austausch, aber ebenso von Ausgrenzung und Gewalt. Unsere Shalom-Reporterin Barbara Weiß über die jüdische Vergangenheit in den arabischen Ländern von Nordafrika bis Westasien, von Marokko bis Irak. Und vor allem darüber, wie sich diese gemeinsame Vergangenheit heute in der Kultur bemerkbar macht.
5: Zwischen zwei Stühlen liegt ein zusammengerollter, handgeknüpfter Orientteppich. Ganz eng drumherum gewickelt ein Talit, ein jüdischer Gebetsschal. Vom Teppich sind nur die beiden Enden zu sehen. Das Werk von Joseph Sassoon Sema in der Ausstellung Yala im Jüdischen Museum München. Joseph Sassoon Sema kommt im Februar 1948 im Irak zur Welt. Er ist der Enkel des letzten Oberrabbiners von Bagdad und lebt heute in den Niederlanden. Joseph Sassoon Sema will verborgene Schichten sichtbar machen und will zeigen, dass jüdisch-arabische Berührungen im Inneren zu finden sind, im Fühlen und Denken und Selbstverständnis des Künstlers. Mona Yahia stammt ebenfalls aus Bagdad und zeigt ihre Werke hier in der Ausstellung. Sie erklärt dieses Gefühl, zwischen zwei Stühlen zu sitzen, das Gefühl, jüdisch und arabisch zu sein.
6: Arabisch ist meine Muttersprache. Ich verstehe die Kultur. Und das ist die Berührung. Ich bin Jüdin, aber ich komme aus einem arabischen Land und meine Eltern und Großeltern sind auch dort geboren, aufgewachsen, gestorben.
5: Mona Yahia flieht im Jahr 1970 mit ihrer Familie aus dem Irak. Heute lebt Mona Yahia als Künstlerin und Schriftstellerin in Köln. In der Ausstellung zeigt sie ein Foto ihrer Schulakte aus Bagdad aus den 1960er Jahren. Das Dokument kam während des Irakkriegs Anfang des 21. Jahrhunderts in amerikanische Hände und wurde in den USA digitalisiert. So hat Mona ihre Schulakte wiedergefunden.
6: Das bin ich mit 10, ja. Und da sind meine Noten irgendwo, Schulnoten, von denen ich nicht sehr stolz bin, aber kann man auch nicht mehr lesen.
5: Egal, welche Schulnoten sie damals in Bagdad hatte, Mona Yahia will die Erinnerung an die irakischen Juden wachhalten. Über 130.000 Juden waren dort einst zu Hause, vor der Gründung des Staates Israel.
6: Wenn ich erzähle, dass ich in Bagdad geboren bin, als Jüdin, dann kommen ganz komische Fragen. Also warum? Ich denke, was heißt warum? Ich glaube, man weiß sehr, sehr wenig. Die Hälfte der israelischen Juden eigentlich kommen aus arabischen Ländern. Das ist unbekannt, leider, ja.
5: Unbekannt. Obwohl etwa die Hälfte der jüdischen Einwohner Israels sogenannte Misrachim sind, also orientalische Juden. Im Gegensatz zu den Aschkenasim, die ihre Wurzeln in Mittel- und Osteuropa haben. Die Kunstwerke der Ausstellung Yala stammen allesamt von arabisch-jüdischen Künstlern wie Mona. Konzipiert wurde die Schau vor dem tragischen 7. Oktober 2023. Dennoch will Yala keine politische Ausstellung sein, beteuert Kuratorin Ulrike Heikaus.
7: Yala ist eigentlich aus dem Arabischen, es ist eigentlich ein Wort, was aber auch im Hebräischen sehr stark benutzt wird. Es dient eigentlich zu einem Wort der Bewegung. Kommt, los geht's. Es kann auch Ungeduld bedeuten. Yala, jetzt mal los. Also es ist immer sozusagen ein Wort, was Leute oder Menschen miteinander in Bezug setzt und in Bewegung setzt.
5: Die jüdische Geschichte von Nordafrika und Westasien ist alt. Im Irak lebt eine jüdische Gemeinschaft seit mehr als 2500 Jahren. Stichwort babylonisches Exil. Lange Jahre gibt es erträgliches Miteinander von Juden und Moslems im arabischen Raum. Aber es gibt eben auch Benachteiligung, Ausgrenzung und Gewalt. Die Kolonialpolitik der Europäer und die judenhassende Propaganda der deutschen Nationalsozialisten haben ihren unheilvollen Einfluss bis in die arabischen Länder zwischen Marokko im Westen und dem Irak im Osten. Nach der Shoah, nach der Gründung des Staates Israel und mit dem Aufflammen der arabischen Nationalbewegungen erreichten die Spannungen ihren Höhepunkt. Daraufhin verlassen knapp 1 Million Juden ihre Heimat. Mehr oder weniger freiwillig und entschädigungslos.
7: Es gab immer wieder Versuche, also von dem Misrachim selber, auf politischer Ebene, vor allem dann aber auch auf künstlerischer Ebene, irgendwann zu sagen, wir sind hier, wir haben eine andere Geschichte, die ist auch erzählenswert. Und da hat sich sehr viel getan in den letzten Jahrzehnten. Ich denke aber doch, dass durch die Zäsur, die der 7. Oktober 23 ausgelöst hat, dass sich jetzt nochmal stark in eine andere Richtung bewegt hat. Also in den letzten Jahren, dieser Diskurs ist wieder viel stärker polarisiert, es gibt wieder viel stärker ein Gegeneinander. Und jüdisch-arabisch wird gar nicht so sehr zusammen erzählt.
5: In den ersten Jahrzehnten nach der Staatsgründung wird in Israel der öffentliche Diskurs bestimmt von der Auseinandersetzung mit der Shoah. Die Vergangenheit in Europa und der kulturelle und politische Führungsanspruch der aus Europa stammenden Juden steht im Mittelpunkt. Nicht die Interessen, Lebensweise und das kulturelle Erbe der Misrachim. Erst in den letzten Jahren wächst vor allem auch das Selbstbewusstsein der Misrachim, erklärt Künstlerin Hori Itzhaki. Hori Itzhaki lebt in Berlin. Sie hat Wurzeln im Irak und in Marokko. Geboren und aufgewachsen ist sie in Israel.
8: I grew up in Israel and in the culture we needed to entdeck the Arab part of us. After the formation of Israel and even before with the early Zionists, the Arab became the enemy.
5: Der böse Feind seien nun die Araber, sagt sie. Aber wie könne sie denn Araberin sein, wenn die Araber der Feind, fragt sie sich.
8: How can I be an Arab if the Arab is the enemy?
5: Jüdisch und Arabisch nicht als Gegenpole und nicht als Gegensatz verstehen, sondern zusammenzudenken und zusammenzufühlen, ist eine echte Herausforderung. Die Ausstellung Yalla im Jüdischen Museum München will dazu einladen, diese Gegensätze und Ambivalenzen auszuhalten und zu hinterfragen. Und sie will gleichzeitig zeigen, Zugehörigkeit und Selbstverständnis sind vielschichtige Begriffe, gespeist aus widersprüchlichen Erfahrungen zwischen Kulturen, Sprachen und Erinnerungen.
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4: Noch zwei Wochen erleben wir die Zeit des Omer-Zählens, die Sfirat HaOmer, denn die 7x7 Tage, also die 49 Tage zwischen unserem Befreiungsfest Pessach und unserem kommenden Gesetzgebungsfest Shavuot, zählen wir einzeln ab, aufmerksam und ganz bewusst. Wir nennen diesen Brauch das Omer-Zählen, die Sfirat HaOmer. Das mit den 49 Tagen dürfte auch Christen vertraut sein, denn zwischen Ostern und Pfingsten liegen ja auch 49 Tage. Morgen Vormittag lesen wir beim Schabbat-Gottesdienst in der Synagoge unsere Weisung, unsere Tora weiter. Und dabei kommen wir zum Ende von unserem dritten Buch Mose, zum Ende vom Sefer Vayikra. Morgen lesen wir zuerst den Wochenabschnitt mit der Nummer 32. Er heißt Behar, am Berg. Gemeint ist der Har Sinai, der Berg Sinai. Und gleich danach lesen wir weiter, also den Wochenabschnitt mit der Nummer 33. Dieser heißt Bechukotai, in meinen Satzungen. Und jetzt übergebe ich den Sprechstab und Redestein an Rabbiner Joel Berger.
9: Man kann sich nur schwer vorstellen, wie es damals gewesen sein muss. Unsere Vorfahren sind nach Jahrhunderten der Sklaverei im fremden Land Ägypten endlich frei. Vielleicht war ihre schwierigste Frage, wie sich denn ihr Leben gestalten wird, wenn sie in der versprochenen Heimat angekommen sind. In der Parashat Behar bekommen die Israeliten darauf zum ersten Mal eine Antwort, sozusagen einen Blick in die Zukunft. Die Tora beschreibt ihnen ein Leben im eigenen Land, mit allem, was dazugehört. Bleiben dürfen, ein Zuhause haben, Felder bestellen und abernten. Und dann, mitten in diese Verheißung hinein, kommt eine überraschende Anweisung. Alle 7 Jahre soll das Land ruhen. Alle 7 Jahre soll nicht gesät und nicht geerntet werden. Und schon wird die Frage laut, wovon denn alle leben sollen in so einem 7. Jahr, ganz ohne Ackerbau? Das Wunder besteht darin, unsere Welt und unser Leben mal ganz anders wahrzunehmen. Wir sollen lernen, das zu sehen, was schon da ist. Wir sollen erkennen, was uns umgibt. Und vielleicht sollen wir auch ein Stück engelhafter werden, aufmerksamer, gegenwärtiger, weniger getrieben. Nicht alles liegt in unserer Hand. Aber wie wir unser Leben wahrnehmen, von was und wie wir leben und wie wir unsere Gegenwart gestalten, das liegt durchaus in unserer Hand. Vielleicht beginnt genau dort das kleine Wunder, wenn wir aufhören zu fragen, was uns fehlt, wenn wir anfangen zu sehen, was längst da ist.
4: Und das war's fast schon wieder mit unserer kleinen jüdischen Radioshow, immer am Vorabend der Schabbat, am Erev-Schabbat hier auf Bayern 2. Als Sahnehäubchen kommen jetzt nur noch unsere Lichtzündzeiten Dismanim. Zur vorschriftsgemäßen Begrüßung des Schabbat müssen wir heute Abend unsere beiden Schabbeskerzen angezündet haben. In Salzburg bis um 20.11 Uhr, in Pilsen sowie in Innsbruck bis um 20.16 Uhr und in Straubing bis um 20.17 Uhr. Heiter geht's weiter mit allen Städten in und um Bayern mit einer jüdischen Gemeinde. München 20.18 Uhr, Regensburg 20.19 Uhr, Amberg sowie Weiden 20.21 Uhr. Augsburg 20.22 Uhr, Bayreuth sowie Hof 20.24 Uhr, Nürnberg, Fürth sowie Erlangen 20.25 Uhr, Ulm 20.26 Uhr, Bamberg sowie Konstanz am Bodensee 20.27 Uhr, Würzburg 20.30 Uhr und in Frankfurt am Main müssen wir unsere zwei Schabbesleuchter angezündet haben bis um 20.36 Uhr. Nu, du sagst gewein, unser jüdischer Audizie. So, das war unsere jüdische Sendung. Unser Shalom gibt's auch zum Nachhören und zum Runterladen. Gehen Sie dazu am besten im Internet auf br.-religion. Unser Podcast ist meistens auch ein bisschen länger. Da gibt's also ein paar Minuten obendrauf. br.de/religion. Und wir hören uns wieder in einem funkfrischen Shalom hier im Radio auf Bayern 2 am kommenden Freitag. Am kommenden Freitag um kurz nach 14:30 Uhr. In unserem Kalender ist das der 28. Iyar. Der Landesverband der israelitischen Kultusgemeinden in Bayern wünscht Ihnen bis zum Wiederhören im Radio am 26. Iyar eine gute Woche, agite Woch, einen Shavua Tov. Und ich, der Strossmann Michi, wünscht Git Shabbos, Shabbat Shalom, Mevorach, Shasha.
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2: Ich bin ja keine große Visionärin, geht bei mir ja eher so in die melancholisch-skeptische Richtung. 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
1: Um 15 Uhr mit Andreas Derschall. Die Geiselnahme in einer Bank in der Stadt Sinzig in Rheinland-Pfalz ist nach mehreren Stunden beendet. Das hat die Polizei vor kurzem mitgeteilt. Demnach sind die Einsatzkräfte in die Bank vorgedrungen und haben dort zwei eingeschlossene Menschen gefunden. Beide seien unverletzt. Die Täter sind auf der Flucht. Einzelheiten über die mögliche Beute und die Flüchtigen sind bisher nicht bekannt. Täter auf Abstand halten und Frauen damit besser vor Gewalt schützen. Das ist der Kern des verschärften Gewaltschutzgesetzes, das der Bundestag heute mit breiter Mehrheit beschlossen hat. Dazu gehört, dass Gerichte künftig mehr Befugnisse haben. Verurteilte Gewalttäter können jetzt auch von Familiengerichten zum Tragen der Fußfessel verpflichtet werden. Diese warnt Opfer dann, wenn sich der Täter ihnen nähert und alarmiert die Polizei. Einzelne Bundesländer arbeiten bereits mit elektronischen Fußfesseln. Bundesweit gültig wird die Regel aber erst mit dem aktuellen Gesetz. Es muss noch vom Bundesrat bestätigt werden. Neben häuslicher Gewalt will die Regierung in dieser Legislaturperiode auch digitale Gewalt schärfer bestrafen. Justizministerin Hubig nimmt dafür unter anderem Deepfake-Pornos und digitale Stalking ins Visier. In den Bundesrat. Der hat heute Pläne der Bundesregierung vorerst gestoppt. Dabei ging es um die sogenannte Entlastungsprämie. Bis zu 1000 Euro hätten Unternehmen ihren Beschäftigten steuerfrei zahlen können, als Ausgleich für die hohen Energiepreise. Aber die Länder haben Nein gesagt. Sie befürchten Steuerausfälle infolge der Prämie. Wie es jetzt weitergeht, steht noch nicht fest. Zugestimmt hat der Bundesrat einer neuen Regelung der privaten Altersvorsorge. Vorgesehen ist die Riester-Rente ab dem nächsten Jahr durch ein neues staatlich gefördertes Vorsorgemodell abzulösen. 3 Monate nach dem Start des neuen Wehrdienstes hat die Bundeswehr erste Freiwillige über ihre neue Anwerbeoffensive rekrutiert. Das hat das Verteidigungsministerium mitgeteilt. Demnach wurden Musterungen durchgeführt und Interessierte eingeplant oder bereits eingestellt. Genaue Zahlen nannte ein Sprecher nicht. Dem Ministerium zufolge haben 90% der angeschriebenen jungen Männer die Fragebögen ausgefüllt. Wer das nicht macht, muss mit einem Bußgeld von bis zu 250 Euro rechnen. Bayern muss heuer und nächstes Jahr mit weniger Steuereinnahmen auskommen als bisher angenommen, weil die Wirtschaft nach wie vor schwächelt. Die Steuerschätze erwarten einen Rückgang von insgesamt 200 Millionen Euro, wie Finanzminister Füracker mitteilte. Spielräume für zusätzliche Ausgaben sieht der CSU-Politiker daher nicht. Allerdings sei ein Minus in dieser Größenordnung bei einem Haushaltsvolumen von jährlich mehr als 80 Milliarden Euro verkraftbar. Dabei kommen Bayern ebenso wie den anderen Geberländern im Finanzausgleich Sonderzahlungen des Bundes zugute. Schlechter schaut es für die bayerischen Kommunen aus. Das noch im Herbst erwartete Steuerplus von gut 40% ist mit den neuen Zahlen auf 0,6% zusammengeschrumpft. 4% ist mit den neuen Zahlen auf 0,6% zusammengeschrumpft. Die Einnahmen aus der Gewerbesteuer dürften in diesem Jahr sogar zurückgehen. Das Wetter in Bayern? Bis zum Abend Sonne und teils bewölkt, vor allem in Oberfranken und der Oberpfalz. An den Alpen vereinzelt Schauer, Höchstwerte 12 bis 21 Grad. In der Nacht weitgehend trocken, Tiefstwerte 9 bis 4 Grad. Am Wochenende Sonne und Wolken. Sonntag von Südwesten mehr Wolken, am Abend in Schwaben örtlich Schauer und Gewitter, maximal 26 Grad. Am Montag unbeständig und etwas kühler. Es ist gleich 15.04 Uhr. Die Verkehrsmeldungen: A7 Fulda Richtung Würzburg zwischen Dreieck Fulda und Bad Brückenau Wildflecken, 5 Kilometer Stau. A8 Salzburg Richtung München zwischen Bad Reichenhall und Bad Reichenhall, Grenzübergang 2 Kilometer Stau. A9 München Richtung Nürnberg zwischen Manching und Denkendorf 16 Kilometer stockender Verkehr. A70 Bamberg Richtung Schweinfurt-Werneck zwischen Bamberg-Hafen und Viere-Trunstadt 5 Kilometer Stau wegen Bergungsarbeiten. A73 Bamberg Richtung Nürnberg zwischen Bamberg-Ost und Hirscheid 5 Kilometer Stau. A93 Holledau Richtung Regensburg zwischen Bad Abbach und Regensburg-Pfaffenstein 8 Kilometer Stau. A96 Lindau Richtung Bregenz am Grenzübergang Lindau-Blockabfertigung, es staut sich ab Weißensberg. A99 Westumfahrung München Richtung Nürnberg zwischen Lochhausen und Dreieckfeld-Moching stockender Verkehr und A99 Westumfahrung München Richtung Lindau zwischen Neuherberg und Dreieck-Allach 10 Kilometer stockender Verkehr. Soweit die Verkehrsübersicht.
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2: Andrea Mühlberger begrüßt Sie zu einer weiteren Stunde Kultur am Freitagnachmittag. Schön, dass Sie wieder dabei sind. Im Fokus bei uns im Kulturupdate ab 3:30 das Theater Regensburg, genauer das Staatstheater Regensburg. So darf sich das Haus seit heute Mittag nämlich offiziell nennen. Und nicht nur das, mit dem Titel verbunden ist natürlich auch ein schöner Batzen Geld vom Freistaat.
3: Durch das neue finanzielle Polster haben wir auch Möglichkeiten, in anderen Preisstrukturen Künstlerinnen und Künstlern einzukaufen, auch längerfristig Projekte anzuschieben, wo auch im Vorfeld eine größere Finanzierung notwendig ist, damit man eine Uraufführung oder eine Erstaufführung bekommt. Und da freuen wir uns schon sehr drauf.
2: So Intendant Sebastian Rietschel, der hat also künftig mehr Spielraum für seine künstlerischen Visionen. Um Visionen geht es gleich auch in der Sendung Radiowissen, Visionen einer besseren Welt, wovon Philosophinnen und Philosophen halt so träumen.
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2: Heilung, Selbstfürsorge und wie man durch schwierige Zeiten kommt. All das hat die niederländische Songwriterin Njam Rosy in ihren Song Better reingepackt. Nicht in der Vergangenheit verweilen, einfach weiterziehen, so ihre Message.
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0: Jam Rosie, geboren in Kamerun, aufgewachsen in Maastricht. Ende April ist ihr neues Album erschienen. In Better hat sie gerade davon gesungen, wie man's besser macht. Zuversicht kann dabei nie schaden. Ja, überhaupt, steckt denn nicht in jeder Utopie, in jedem Gedanken an eine bessere Zukunft eine gute Portion Zuversicht? Für den Philosophen Ernst Bloch waren Utopien, Zitat, Inseln im Meer des Möglichen. Nur wenn wir jetzt ständig im Krisenmodus sind, kommen natürlich auch keine Utopien dahergeschwommen. Was ist also los mit uns? Ist uns das Träumen vergangen? Wo sind sie denn geblieben, unsere Visionen für eine bessere Welt? Wie neue Utopien in der Philosophie aussehen und warum wir Menschen sie eigentlich auch ganz dringend brauchen, darum geht's jetzt im Feature von Claudia Heisenberg.
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0: Stell dir vor, eine Welt ohne Ungleichheit, ohne Ungerechtigkeit und ohne Unterdrückung.
1: Das ist doch utopisch.
0: Eine Gesellschaft, in der die Menschen mehr Wert auf Zeitwohlstand als auf finanziellen Reichtum legen.
1: Träum weiter. Das ist doch alles total utopisch.

0: Die Lage ist ernst, meine Damen und Herren. Wir leben in aufgewühlten, unruhigen Zeiten. Krisen, Kriege, Katastrophen. Die Welt befindet sich in einer Art kollektiver Überlastung und Erschöpfung. Es ist an der Zeit, aufzuwachen und die Zukunft neu zu denken. Wir müssen neu definieren, was Fortschritt sein soll. Wir brauchen neue Utopien.
1: Eine Utopie ist etwas, was es noch nicht gibt, was ich mir aber vorstelle, wie es anders sein könnte. Unheimlich schwierig gerade im Moment, weil wir natürlich in einer Welt leben, in der wir im Grunde die Apokalypse in Gang setzen könnten, wenn wir so weitermachen.
2: Francesca Vidal ist Rhetorikprofessorin an der Rheinland-Pfälzischen Technischen Universität Kaiserslautern-Landau und außerdem seit vielen Jahren Präsidentin der Ernst-Bloch-Gesellschaft. Ernst Bloch gehört zu den wichtigsten deutschen Philosophen des 20. Jahrhunderts. Er schrieb unter anderem über den Geist der Utopie und das Prinzip Hoffnung. Im derzeitigen Dauerkrisenmodus aber sind Visionen Mangelware.
3: Utopien, da würde ich total zustimmen. Nichtsdestotrotz ist es die Aufgabe der Zeit. Und ich glaube, das war tatsächlich der Grund, warum ich Philosophie studiert habe. Weil mich diese Frage fasziniert hat, schon im Unterrichtsfach Philosophie, wie kann das gesellschaftliche Leben organisiert sein, damit es allen gut geht? Was ist das gute Leben?
2: Um das herauszufinden, hat Lina Berthold im Oktober 2024 die Junge Deutsche Gesellschaft für Philosophie mitbegründet. Für die 35-jährige Philosophin sind Utopien in der aktuellen Philosophie eine Leerstelle, eine Lücke. Was ihr fehlt, sind Visionen, die sich auf die heutige Lebenswirklichkeit beziehen. Visionen, die dringliche Fragen stellen und innovative Lösungen vorschlagen.
3: Es ist eine Aufgabe, optimistisch zu bleiben. Und es ist eine Aufgabe, an der Utopie weiter zu arbeiten. Und ich würde immer dazu appellieren, macht's euch nicht so einfach. Aber ja, die Zeit ist gerade nicht, dass sie uns dazu einlädt. Es ist ja auch sehr schwierig, Menschen zum Träumen zu bewegen. Wir haben kein positives Bild von Träumern oder Träumerinnen.
4: Das gibt irgendwie auch einen Widerstand dagegen, sich eine Gesellschaft, und der Utopiebegriff hat ja wesentlich einen Bezug auch zum gesellschaftlichen Leben, sich eine Gesellschaft zu denken, die anders wäre von dem, was nun einmal ist.
2: Sagt Gregor Schäfer, Lehrbeauftragter für die Geschichte der Philosophie an der Universität Basel. Im allgemeinen Sprachgebrauch bedeutet utopisch realitätsfremd, illusorisch, unmöglich und zu schön, um wahr zu sein. Aber wie sagte schon der französische Schriftsteller Victor Hugo?
5: Nichts trägt im gleichen Maße wie ein Traum dazu bei, die Zukunft zu gestalten. Heute Utopia, morgen Fleisch und Blut.
2: Wer in diesen Tagen die Zeitung aufschlägt, Nachrichten im Radio hört oder Fernsehen schaut, wer die politischen Debatten in Deutschland verfolgt oder die Lage egal wo auf der Welt, kann schnell das Gefühl bekommen, wir stünden wenige Schritte vor dem Abgrund. Die Zukunft scheint düster. Es gibt nichts, worauf man sich freut. Aber haben wir wirklich keine Lust mehr zu träumen? Wie könnten neue Utopien aussehen? Wo ist überhaupt noch Platz für Utopien? Und warum ist es notwendig, utopisch zu denken?
1: Weil jeder Mensch die Möglichkeit hat, auch etwas anderes als das Bestehende zu denken. Und wenn er etwas Neues erreichen will, wenn er seine Verantwortung übernehmen will, ist es notwendig, utopisch zu denken, sich immer wieder zu überlegen, es muss nicht so sein, wie es ist.
3: Ich glaube, es ist Grundvoraussetzung jedes guten menschlichen Lebens, dass man weiß, wo möchte man eigentlich hin. Aber wenn wir uns irgendwas nicht vorstellen können, theoretisch, dann können wir auch nicht dahin arbeiten. Also wir müssen, glaube ich, schon einen Traum haben, um uns daran ausrichten zu können. Und irgendwann werden Sachen möglich, die man früher nicht für möglich gehalten hat. Und das beweist ja auch einfach die Vergangenheit. Man hat ja nie für möglich gehalten, zum Beispiel, wie unsere Realität heute ist. Und wir werden auch uns nicht vorstellen können, wie das Leben in 100 oder 200 Jahren ist. Insofern brauchen wir auch Utopien, damit wir einen Kompass haben und wissen, in welche Richtung wir laufen wollen. Wo wollen wir eigentlich hin? Und dafür ist eine Utopie eigentlich die Grundvoraussetzung.
4: Utopien oder auch Ideale oder auch der Begriff der Idee, was natürlich nicht alles dasselbe ist, was aber doch irgendwie zusammenhängt, haben auch eine sehr wichtige Stellung bei Kant, bei Fichte, bei Hegel, also in der ganzen klassischen deutschen Philosophie.
2: Gregor Schäfer arbeitet gerade an einer Anthologie über die Utopie im deutschen Idealismus und ihre Bedeutung in der Gegenwart. Grundlage für den Sammelband ist ein Kongress, der 2024 am Londoner Ernst Bloch Center for German Thought stattgefunden hat.
4: Darüber hinaus ist Utopie aber auch wirklich ein generelles Thema der Philosophie und man kann eigentlich da schon gleich beim Anfang in der griechischen Antike bei Platon anfangen.
2: In der Politeia entwirft Platon schon um 370 vor Christus eine gerechte Gesellschaft, in der jeder seinen Platz hat und seine spezifische Aufgabe erfüllt. Privateigentum gibt es nicht, alle Güter gehören allen. Wo und wie lässt sich dieser ideale Staat verwirklichen?
4: Platons Antwort, er geht da in diese Richtung, dass das eben ein Nirgendwo ist, irgendwo. Irgendwie, also etwas, das eben keinen bestimmten raumzeitlichen Ort, keine bestimmte Verortung zulässt, sondern etwas, das sich dem entzieht und das man eben nur im Denken sozusagen umkreisen oder sich ihm annähern kann.
2: Etymologisch ist der Begriff Utopie eine Zusammensetzung aus der griechischen Vorsilbe U, die nicht bedeutet, und Topos, dem Ort. Übersetzt also ein Nichtort oder ein Nirgendland. Die Wortschöpfung geht zurück auf den englischen Humanisten und Staatsmann Thomas Morus. Von der besten Verfassung des Staates und von der neuen Insel Utopia lautet der Titel seines gattungsprägenden Romans, der 1516 erscheint. In dem fiktiven Reisebericht beschreibt Morus das Leben auf der Insel Utopia, wo es keine Habgier gibt, weil niemand Wert auf persönlichen Besitz legt. Alle Kinder erhalten Schulbildung, es gibt gemeinschaftliche Mahlzeiten und gearbeitet wird nicht länger als 6 Stunden pro Tag.
5: 3 Stunden vormittags, worauf sie zur Mittagsmahlzeit gehen. Nach dem Essen 2 Stunden Ruhezeit, dann wieder 3 der Arbeit gewidmete, worauf sie mit dem Abendmahl Feierabend machen. Nach dem Abendessen verbringen sie 1 Stunde mit Spielen, im Sommer in den Gärten, im Winter in den gemeinschaftlichen Speisesälen. Dort treiben sie entweder Musik oder ergötzen sich im Gespräche. Die Muße-Zwischenzeiten verwenden die meisten für die Wissenschaften. Denn es ist ein sehr schöner Brauch, täglich öffentlichen Unterricht zu halten.
4: Es ist eben bei Thomas Morus als eine geografische Utopie, also im wörtlichen Sinne als eine Insel, gedacht, eben doch ein Ort, den es gibt. Es ist ein Ort, der vorhanden ist, aber der sehr weit weg ist und insofern uns entrückt ist oder entzogen ist, aber es ist doch so gedacht, dass es diesen Ort gibt, als eine Insel.
2: Im 18. und 19. Jahrhundert, als auch die entlegensten Ecken der Welt entdeckt sind, verlegen Utopisten ihre Visionen von einer besseren Gesellschaft vom Raum in die Zeit. Und zwar in eine nicht genau bestimmte Zukunft, wo all das möglich ist, was heute noch illusorisch scheint. Vieles von dem, was früher utopisch erschien, ist längst Wirklichkeit oder zumindest auf dem Weg dahin. Anders als zu Morus' Zeiten haben Kinder in den meisten Ländern der Welt die Möglichkeit, eine Schule zu besuchen. Es gibt neue Wohnformen wie Mehrgenerationenhäuser, Wohn- und Siedlungsgemeinschaften. Die 4-Tage-Woche und andere flexible Teilzeitmodelle werden erprobt.
1: Wenn ich mir Gedanken mache, dass etwas anderes, etwas Neues möglich ist, dann glaube ich, ist es auch zu realisieren. Da gibt es doch immer wieder Versuche von Veränderungen, aber da ist etwas noch nicht geworden. Nehmen Sie die Französische Revolution, die eine Vorstellung von Gleichheit, Freiheit, Solidarität. Die Ideen sind doch da, die Vorstellung. Die Vorstellung, dass die Geschlechter gleichberechtigt sein können, die ist doch da. Daran können wir anknüpfen und uns überlegen, wie können wir das verwirklichen.
2: Wer hätte vor 300 Jahren gedacht, dass eines Tages Leibeigenschaft und Sklaverei abgeschafft und als unmenschlich verurteilt werden? Wer hätte vor 100 Jahren gedacht, dass die Menschen zum Mond fliegen werden? Wer hätte vor 60 Jahren gedacht, dass Herztransplantationen möglich sind? Utopisch denken bedeutet, zuversichtlich in die Zukunft zu blicken, sagt Francesca Vidal. Kommen wir nun von der Vergangenheit zu einer Umfrage, die Lina Berthold gerade unter den Mitgliedern der Jungen Deutschen Gesellschaft für Philosophie gemacht hat. Gefragt wurde, wie stellst du dir eine utopische Zukunft vor?
3: Manche jungen Philosophinnen haben die Antwort gegeben, dass sie sich einfach Rawls Schleier des Nichtwissens wünschen als Utopie.
5: Der sogenannte Schleier des Nichtwissens ist ein Bestandteil der Gerechtigkeitstheorie des US-amerikanischen Philosophen John Rawls. Für ihn ist die Voraussetzung für Entscheidungen, die für alle gleichermaßen gerecht sind, dass man nicht weiß, wie sich die Entscheidung auf einen selber auswirken wird. Wer reich ist, ist befangen, wenn es um die Reichensteuer geht. Wer arm ist, urteilt anders über das Bürgergeld. Nur wenn Menschen gar nicht wissen, ob sie wohlhabend oder mittellos sind, können sie die Frage nach sozialer Gerechtigkeit fair entscheiden. Das gilt auch für alle anderen Aspekte des Lebens.
3: Sie werden selber nicht wissen, welche Rolle Sie in der zukünftigen Gesellschaft einnehmen werden. Sie werden nicht wissen, sind Sie eine Frau, haben Sie mit einer Behinderung zu kämpfen, in welchem Teil der Welt werden Sie geboren. Solche Sachen sind alle nicht festgelegt. Und dann würde man sozusagen unter diesem Schleier überlegen, wie müsste man die Gesellschaft aufbauen, die gerechtes Leben für alle ermöglichen soll.
2: Die jungen Philosophinnen und Philosophen haben auch noch andere utopische Wunschvorstellungen.
3: Nämlich ein geeintes Europa, in der Unterschiede eher gefeiert werden oder eine Welt ohne Grenzen zum Beispiel wurden genannt oder Gendergerechtigkeit, viele Klimaziele oder Nachhaltigkeitsthemen, vor allem auch ein harmonisches Zusammenleben von der Spezies Mensch.
6: Ich hab geträumt, der Krieg wär vorbei, du warst hier und wir waren frei.
2: Keine Kriege, keine Waffen, kein Hass und kein Hunger, keine Missgunst, keine Angst und keine Armut. Egal, ob auf einer fernen Insel oder in der fernen Zukunft, das Paradies sieht immer ähnlich aus.
4: Es gibt in allen Utopien eigentlich aller Zeiten, solange es diese Gattung oder diese Form gibt, bestimmte Konstanten, bestimmte Formmerkmale, die sich immer wieder wiederholen. Bezogen jetzt auf die gesellschaftlichen Utopien, sind das Motive wie etwa die, dass in einem utopischen Staat das Allgemeinwohl über die bloßen Privatinteressen den Vorrang haben sollte, dass es da bestimmte Laster oder bestimmte moralische Verwerfungen nicht mehr geben sollte. Also Dinge, auf die man sich irgendwie in allen Zeiten als so einen moralischen Grundkonsens wohl auch leicht einigen kann.
2: Dabei haben alle Utopien aber auch immer einen Bezug zu der Zeit, in der sie entstanden sind. Denn sie sind auch eine Reaktion auf herrschende Missstände und ein Gegenentwurf zum Ist-Zustand. Wer die gesellschaftlichen Verhältnisse ändern will, braucht eine Idee, wie sie anders sein könnten. Dabei stellt sich natürlich die Frage, ob Utopien immer schön und positiv sein müssen. Denkt ein Despot wie Putin nicht auch utopisch? Hat ein Donald Trump mit seinem Make America Great Again nicht auch eine Vision von einer besseren Welt?
1: Nee, er hat keinen utopischen Ansatz. Mit Utopie hat das doch gar nichts zu tun. Das ist ein bloßes Wishful Thinking, ein Wunschdenken. Oder Sie könnten sagen, es ist eine Dystopie, wenn Trump und Putin bald die Welt beherrschen. Das wäre die größte Dystopie, die ich mir vorstellen kann, Moment aktuell.
5: Die Dystopie beschreibt im Gegensatz zur Utopie keine bessere, sondern eine düstere Welt, in der es keine Hoffnung mehr gibt. Die altgriechische Vorsilbe dys bedeutet schlecht.
2: Was aber den Menschen für die Zukunft wünschenswert erscheint, was sie als gut oder schlecht empfinden, ist auch eine Frage der Perspektive. In Trumps Vorstellung erblüht sein Land in neuem Glanz, sobald die illegalen Migranten verschwunden sind, internationale Verpflichtungen eingeschränkt oder ausgesetzt werden und amerikanische Interessen an erster Stelle stehen. Für ihn und seine Anhänger ist das eine positive Zukunftsvision. Auch Gregor Schäfer sieht diese Ambivalenz der Utopie.
4: Es gibt ja ganz offiziell und explizit diese Gattung der Dystopie, eine Horrorvision einer Welt, in der alle technischen Möglichkeiten erfüllt wären. Und diese Form der Dystopie, die hat insbesondere

0: sich dort aufzuhalten und zu arbeiten, möchten einige die Grenzen für bestimmte Menschen schließen und lieber in einem Land ganz ohne Migranten leben.
1: Aber auch in diesem steckt ja irgendwie noch eine Vorstellung einer Gemeinschaft oder eines kollektiven Lebens, das vielleicht in der Gegenwart auch zu wenig erfüllt ist, sodass die Menschen auch ein bestimmtes Bedürfnis haben, solchen Scheinutopien oder solchen schlechten Utopien zu folgen.
0: Katastrophen, Kriege, Kriminalität. Nicht Visionen von einem besseren Morgen stehen derzeit im Mittelpunkt, sondern immer dunklere, dystopische Warnungen. 70% der Eltern sind davon überzeugt, dass ihre Kinder es schlechter haben werden. Sogar der Blick in die Vergangenheit ist getrübt. Die glorreichen Eroberungen, Fortschritt und Reichtum sind ohne die Begriffe Ausbeutung und Unterdrückung inzwischen kaum noch denkbar. Schon 1967 verkündete übrigens der Philosoph und Politologe Herbert Marcuse das Ende der Utopie. Leben wir tatsächlich in postutopischen Zeiten? Irgendwie schon, findet Gregor Schäfer.
1: Der allgemeine intellektuelle Konsens geht ja schon seit einigen Jahrzehnten in diese Richtung, dass wir uns von Utopien verabschieden müssen, insofern als alles, was man sich für irgendwie als utopisch ausgemalt hat, heute ohne weiteres realisierbar wäre. Also wir könnten leichter denn je in der Geschichte eine Welt einrichten, in der es keinen Hunger mehr gäbe, in der es keine Armut mehr gäbe. Das wäre keine Utopie mehr heute, sondern das wäre eine reale Möglichkeit, die eigentlich letztlich auch durchaus in einem technischen oder technokratischen Sinne umsetzbar wäre.
0: Die Philosophinnen Francesca Vidal und Lina Bertholdt sehen das anders.
2: Nein, die Zeit der Utopien ist selbstverständlich nicht vorbei, sondern alle, die das erklären, die stellen sich eine gesellschaftliche Zukunft vor, in der es wirklich nur dann auch um eine Verwaltung von Beständen geht. Und dagegen wird es immer Widerstand geben.
3: In welcher Welt lebe ich denn dann, wenn ich meinen Optimismus aufgebe? Dann verliere ich ja auch die Kraft, für andere zu kämpfen, wenn ich sage, es ist es eh nicht wert. Deswegen, nein, wir müssen weiterkämpfen.

0: Wer die gesellschaftlichen Verhältnisse ändern will, braucht eine Idee, wie es anders sein könnte. Wer Angst vor dem hat, was kommt, plant anders als jemand, der zuversichtlich ist. Wer Angst hat, dem fehlt die Energie zum Aufbruch, die Lust, etwas Neues zu schaffen oder auch nur zu bedenken. Aber zu allen Zeiten gab und gibt es Visionäre und Utopistinnen, die an eine bessere Zukunft glauben und Projekte entwickeln, die Mut machen. Miteinander statt gegeneinander, Kooperation statt Konfrontation, gemeinsam statt einsam und allein.
1: Es gibt ja Versuche, das zu leben. Ich kenne auch viele kleine oder größere Zusammenschlüsse von Menschen, die sich einen Bauernhof kaufen und versuchen da nach nachhaltigen Maßstäben in Frieden mit sich und der Natur und den Tieren, mit denen sie da sind, zu leben. Das gibt es schon. Ich glaube, die Utopie ist eher schwieriger, wenn sie auf globaler Ebene versucht zu greifen. Im Kleinen ist, glaube ich, utopisches Leben gerade für uns in Deutschland sehr machbar.
0: Wenn wir über die Zukunft nachdenken, ist das nicht nur nutzlose Träumerei. Die Vorstellung von morgen bestimmt unser Handeln von heute. Neue Ideen bewirken einen Wandel in den Köpfen. Aber wenn die Visionen fehlen, bleibt nur ein großes schwarzes Loch. Natürlich gibt es die unerschütterlichen Optimisten, die daran glauben, dass sich immer alles zum Guten wendet. Oder die zumindest der Überzeugung sind, dass nicht so heiß gegessen wird wie gekocht. Aber auch die verlieren in düsteren Zeiten manchmal die Zuversicht.
2: Das verstehe ich sehr gut. Und was machen Sie? Sie machen Interviews zum Thema Utopie. Ist das nicht eine Form zu sagen, okay, ich übernehme meine Verantwortung. Es ist wichtig, dass man etwas dagegen macht, gegen dieses Ich kann nichts mehr tun?
0: Schon vor ein paar Jahren hat die UNESCO ein Konzept entwickelt, das Menschen befähigen soll, sich aktiv mit der Zukunft auseinanderzusetzen. Es heißt Future Literacy and Foresight, was so viel bedeutet wie Alphabetisierung für die Zukunft und

0: Weitsicht. Dahinter steckt die Erkenntnis, dass Menschen, die ihre Vorstellungskraft und ihr utopisches Denken trainieren, weniger fatalistisch und offener für Neues sind. Ein anderes Denken und ein erweiterter Blickwinkel sind auch nach Auffassung von Gregor Schäfer notwendige Voraussetzungen für neue Utopien.
1: Utopie wäre irgendwie auch doch eine Veränderung des Koordinatensystems, in dem wir leben. Eine Änderung nicht bloß einzelner Inhalte oder einzelner Dinge in der Welt, sondern sozusagen des Koordinatensystems, in dem wir die Welt überhaupt denken. Also sozusagen auch ein Perspektivenwechsel, ein neuer Horizont. Und das ist vielleicht die Arbeit, an die man sich machen muss, also diesen Perspektivenwechsel denkbar zu machen, wenn man in einem stringenten Sinne, in einem verbindlichen Sinne heute über Utopien nachdenken möchte.
2: Ich glaube, eine Utopie entspringt einem tiefen inneren Wunsch, einem Gefühl, einer Vorstellung, dass es ganz anders sein könnte. Und insofern ist jetzt, glaube ich, eine sehr gute Zeit, um anzufangen, sich zu fragen, wenn wir das alles, so wie es jetzt ist, nicht wollen, was wollen wir denn dann? Dass er Wirklichkeit
3: wird. Visionen einer besseren Welt. Claudia Heißenberg über alte und neue Utopien in der Philosophie. In ARD Sounds, da können Sie dieses Radiowissen gerne auch nachhören. Visionen vielleicht, aber neue Songs gibt's nicht mehr von World Party. Vor über 10 Jahren hat sich die britische Band aufgelöst, aber die alten Songs, die sind ja auch nicht so schlecht.

0: Die britische Band World Party mit ihrem Song Is It Like Today aus den frühen 90er Jahren haben wir da gerade gehört. Und jetzt hören Sie das Kultur-Update auf Bayern 2 mit Andrea Mühlberger am Mikrofon. Hier geht es jetzt um Travelling History. Die schottische Autorin Madeleine Potter erzählt in ihrem neuen Buch Die Roma Geschichten von Zugehörigkeit und von Selbstbehauptung. Welches Ticket hätten Sie denn gern? Das Geschäft mit dem Wiederverkauf von Konzertkarten. Bei uns gibt's Tricks und Tipps dazu. Und Bayern hat ein neues Staatstheater. Oper, Ballett, Schauspiel, das Theater Regensburg, das hat ja eigentlich schon immer zu den preisgekrönten Mehrspartenhäusern in Bayern gezählt. Heute gibt's was zu feiern, denn am Mittag, da wurde es zum Staatstheater erhoben. Was das genau bedeutet, darüber spreche ich jetzt mit meinem Kollegen Christoph Leibold. Der war nämlich heute dabei bei den Feierlichkeiten in Regensburg. Hallo Christoph.
1: Schöne Grüße aus Regensburg.
0: Ja, danke. Christoph, Bayerns Kunstminister Markus Blume, der hat das Theater Regensburg ja immer wieder gelobt für seine künstlerische Qualität, den Mut und die Leidenschaft des Hauses. Die heutige Ernennung zum Staatstheater sei ein Zitat verdienter Schritt. Ich nehme an, beim Staatsakt am Mittag da wurden weitere Lobeshymnen gesungen.
1: Genau so ist es. War eine Jubelfeier mit Pauken und Trompeten, am Ende ein bisschen staatstragend, Abspielen von Bayern, Deutschland und Europa-Hymne. Anfangs gab es gleich eine Fanfare von einem Bläserquartett vor dem Theater, wo dann der Ministerpräsident Markus Söder zusammen mit Kunstminister Blume, dem von nun an Staatstheaterintendanten Sebastian Ritschl sowie dem Regensburger OB und dem kaufmännischen Direktor des Theaters das neue Staatstheaterschild enthüllt hat. Das wurde nach drinnen auf eine Leinwand übertragen, da saß schon das geladene Publikum. Und dann eben der Hauptteil im Theater von diesem Staatsakt mit einer Reihe von Reden, die alle auf diese angesprochenen Lobeshymnen hinaus liefen. Also Tenor, das Theater Regensburg hat sich den Titel Staatstheater durch anhaltende Höchstleistungen verdient. Der Ministerpräsident nahm so diesen Gute-Laune-Termin zum Anlass für das, was man so gemeinhin eine launige Rede hält. Er hat zum Beispiel dem erst seit wenigen Tagen amtierenden Regensburger OB Thomas Burger sinngemäß erklärt, der soll den Tag genießen, das wäre quasi schon der Höhepunkt seiner Amtszeit, so viele schöne Termine gibt's nicht in so einem politischen Amt. Und als Auflockerung gab's Videoeinspielungen mit Glückwünschen prominenter Stimmen. Und das reichte dann von der in Regensburg geborenen Kabarettistin Eva Karl Faltermeier über die Domspatzen bis zur Tatortkommissarin Adele Neuhäuser, die ja mal in Regensburg engagiert war. Die hören wir mal kurz stellvertretend.
2: Oh, Regensburg, wie sehr ich mich für euch freue. Das ist eine großartige Nachricht. Gratuliere zum Staatstheater Regensburg. Das klingt jetzt auch besser in meiner Biografie. Alles, alles Gute. Gratulation.
1: Soweit also Adele Neuhäuser. Die habe ich ausgerechnet auch deshalb gespielt, weil auf der Bühne waren nur Männer, die geredet haben. Dachte ich mir, wir hören eine Frau.
0: Ja, sehr gut, Christoph, sehr gut. Du, Staatstheater, das ist ja zunächst mal ein prestigeträchtiger Titel. Aber was ändert sich denn dadurch konkret für Regensburg? Was ist denn der Benefit?
1: Also Söder hat gesagt, es geht nicht nur um Geld, sondern um neue Dimensionen, aber das hängt natürlich zusammen. Also wichtig erstmal ist erstmal, Regensburg ist jetzt nicht Staatstheater wie in München, zum Beispiel das Residenztheater, sondern der Träger in Regensburg ist nicht der Staat, es bleibt die Stadt, aber der Staat erhöht Zuwendungen. Also wirklich mehr Geld. Das ist schon schrittweise passiert in den letzten 3 Jahren seit Start des Prozesses von 5,5 Millionen Euro ursprünglich auf derzeit 12,5 und künftig sollen es 15 Millionen werden. Und wichtig, die Stadt muss eben auch 15 Millionen beisteuern. Das erfolgt paritätisch. Und klar, mehr Geld, mehr Möglichkeiten. Sebastian Ritschl, der Staatsintendant, hat gesagt, er versteht es nicht nur als Auszeichnung, sondern als Auftrag, noch besser zu werden. Natürlich, was die Bühne, was die Kunst betrifft, das Haus wird attraktiver für namhafte Künstlerinnen und Künstler, weil man einfach besser zahlen kann. Aber es geht auch darum, denen, die da sind, eine faire Bezahlung zu gewährleisten. Also zum Beispiel bessere Einstiegsgagen für Anfängerinnen und Anfänger, die oft sehr, sehr bescheiden sind im Theater. Regensburg hat noch nicht so lange eine Jugendsparte, die befindet sich im Aufbau, dass Kinder in Jugendtheater. Auch das kriegt einen Schub. Und es geht aber auch um Investitionen in Nachhaltigkeit. Auf den Dächern vom Theater am Bismarckplatz, also dem Großen Haus oder dem Antoniushaus der Ausweichspielstätte, gehen jetzt zum Beispiel demnächst Photovoltaikanlagen in Betrieb. Also sowas kann man sich jetzt eher leisten.
0: Und was denkst du, könnte denn die Motivation des Freistaats sein, dass er sich jetzt stärker finanziell in Regensburg engagiert?
1: Du hast vorher vom prestigeträchtigen Titel geredet. Umgekehrt ist es natürlich so, dass auch der Freistaat da was tut fürs eigene Renommee. Wenn wir in die Kommunen schauen, die Finanzlage vieler Städte ist extrem angespannt. Es bekommen Kultureinrichtungen in Form von Zuschusskürzungen stark zu spüren. Beispiele in Bayern gibt es en masse, Ingolstadt, Erlangen, auch München, wo es die städtischen Kammerspiele besonders hart beutelt. Anders als das Residenztheater, das als Staatstheater vergleichsweise komfortabel dasteht. Das heißt, wenn sich Bayern in Regensburg nun für ein weiteres Staatstheater finanziell engagiert, dann inszeniert sich's auch ein bisschen selbst im Sinne von, seht her, ihr Kulturinteressierten im Lande, wir, die bayerische Staatsregierung, stehen fest an eurer Seite. Das haben Blume und Söder auch betont in ihren Reden. Könnte man auch politisches Kalkül drin sehen. Andererseits, 15 Millionen ist eine ordentliche Stange Geld. Das muss man auch erstmal sich leisten wollen. Ich glaube, also die Summe ist schon so groß, dass man das nicht allein darunter verbuchen kann, dass sich der Freistaat nur profilieren will. Das ist schon auch ein starkes Bekenntnis und nicht nur zur Förderung von Kultur, sondern, wie Markus Söder betont hat in seiner Rede, in die wir jetzt reinhören, auch zu Kunst und Meinungsfreiheit.
3: Der Staat, so empfinden wir es, darf nicht vorgeben, was Kunst ist. Er muss den Rahmen setzen, er muss die Finanzierung sicherstellen. Aber wir als liberale Demokratie, wir stehen zu Kunst und Kultur. Und wer an Kunst und Kultur spart, meine Damen und Herren, der spart am Ende an der Demokratie. Und das wollen wir in Bayern nicht. Das darf ich Ihnen versprechen.
1: Klingt nach einer Selbstverständlichkeit, aber wenn man mal beobachtet, wie zum Beispiel Kulturstaatsminister Wolfram Weimar das mit der Kunst- und Meinungsfreiheit zuletzt so gehalten hat, Stichwort Buchhandlungspreis, dann ist es vielleicht nicht mehr ganz so selbstverständlich. Insofern möchte man Söder da mit diesem Bekenntnis schon beim Wort nehmen. Hallo?
0: Ja, ich hatte gerade kein Rotlicht, deswegen konnte ich jetzt nicht gleich darauf antworten.
1: Und ich dachte schon, die Leitung wäre zusammengebrochen. Ich bin noch
0: nein,
1: da und du auch.
0: Es geht weiter, Christoph, Feierlaune in Regensburg. Und die Party geht weiter. Nach der Ernennung zum Staatstheater beginnen ja heute Abend die Bayerischen Theatertage in Regensburg. Bayern 2 präsentiert das Festival. Da dürfen die Bühnen in Bayern in den nächsten 2,5 Wochen zeigen, was sie drauf haben. Mhm. Aber natürlich nicht alle. Nur wer von einer Jury ausgewählt wird, der darf da mitmachen bei der Leistungsschau. Christoph, jetzt warst du ja schon öfter in dieser Jury. Worauf kommt's denn da an bei der Auswahl? Was ist von diesjährigen und was ist dann zudem noch vom diesjährigen Programm zu erwarten?
1: Also ich war früher in der Jury, diesmal bin ich es nicht. Aber diese Auswahljury, die gab's nicht immer. Die wurde vor ein paar Jahren eingeführt, weil davor so ein gewisser Wildwuchs zu beobachten war. Also salopp gesagt, jedes Theater hat irgendwas geschickt, manche auch sehr viele Produktionen. Mit der Jury gibt's jetzt so eine Art Filter. Die wählt zwar nicht frei aus den Spielplänen der Theater aus, sondern die machen Vorschläge, aber die Jury kann dann eben bei der Auswahl auf Qualität gucken. Das Motto ist heuer Vielfalt leben. Das heißt, nach wie vor geht's nicht darum, nach einem bestimmten Thema zu kuratieren, sondern inhaltlich, formal, auch genremäßig ein breites Spektrum zu bedienen, vom Klassiker bis zur Uraufführung, vom Sprechtheater über Tanz bis zur Oper. Was da im Einzelnen kommt, ich bin selber gespannt, denn ich kenne jetzt nur einen Bruchteil der eingeladenen Produktionen. Die bayerische Theaterlandschaft ist zum Glück, will ich sagen, so groß, dass ich auch als vielguckender Kritiker da nur stichprobenartig den Überblick habe. Was man, glaube ich, sagen kann, ist, seit es eine Auswahljury gibt, ist die Qualität gestiegen. Und zwar nicht nur, weil die Jury nicht alles durchwinkt, sondern die Theater überlegen sich, finde ich jetzt genauer, womit sie sich bewerben, weil sie eben nicht garantiert dabei sind. Also strengt man sich an, gerade große Häuser haben immer irgendwas geschickt, was unkompliziert war. War zumindest mein Eindruck, weil es eher so eine lästige Pflicht war. Jetzt will man dabei sein und die Münchner Kammerspiele schicken zum Beispiel eine Produktion mit Theaterstar Wiebke Puls und ihr Bühnensolo, bevor ich es vergesse. Ein Highlight, das ich schon kenne, Kafkas Erzählungen vom ETH Hoffmann Theater Bamberg. Das ist eine großartige Inszenierung, mit der John von Düffel seine Bamberger Intendanz im vergangenen Herbst eröffnet hat. Also eine Produktion, mit der er was reißen wollte. Und genau die schickt er jetzt auch nach Regensburg. Also und nicht irgendwas. Also dieser Auswahlprozess hat den Wettbewerbsgedanken geschärft, sodass es jetzt wirklich eine Leistungsschau ist und nicht so ein bisschen beliebiges Allerlei, wie es früher manchmal war. Und auch die Gastgeber legen sich ins Zeug. Vielleicht das noch am Sonntag feiern. Ein großer Camus-Sartre-Doppelabend. Premiere unter dem Titel Die schmutzigen Hände, die Gerechten. Dazu gibt es dann übrigens am Montag hier in der Welt am Morgen auf Bayern 2 eine Theaterkritik.
0: Ja, mein Kollege Christoph Leibold war das über das frisch gekürte Staatstheater Regensburg und zuletzt auch noch über die Bayerischen Theatertage. Da gibt es auch noch eine Sondersendung von dir, Christoph, nächsten Mittwoch zwischen 14 und 15 Uhr. Kann man sich hier auf Bayern 2 anhören. Vielen Dank für das Gespräch und hier geht's weiter mit dem Belgier Benjamin Scos und Laetitia Sadier. Die kommt von der Londoner Band Stereo Lab und von ihnen gibt's jetzt hier den Song Une dernière danse.

0: Der heutige 8. Mai, der gibt auch Anlass nachzudenken über den Wert des Lebens in Freiheit und Frieden. Vor 81 Jahren, am 8. Mai 1945, da endete der Zweite Weltkrieg in Europa und damit auch die NS-Diktatur. Auch die Roma gehörten zu den Opfern der deutschen Vernichtungspolitik. Hunderttausende von ihnen wurden deportiert und ermordet. Die Geschichte der Roma erzählt jetzt ein besonderes Buch. Geschrieben hat es Madeleine Potter. Sie lebt in Schottland und stammt selbst aus einer Roma-Familie. Um die Traditionen der Roma zu erforschen, reiste die Literaturhistorikerin durch die USA und durch Europa. Nils Beindker hat ihr Buch Die Roma schon gelesen.
1: Diese schreckliche Szene hat sich millionenfach ereignet. Deutsche, die sich zu Herren über Leben und Tod ernennen und mit einer kleinen Handbewegung über das weitere Schicksal eines Menschen entscheiden. Etwa über das von Chaya Stoika, Jahrgang 1933. Sie stammte aus einer Roma-Familie und wurde mit ihrer Mutter und den Geschwistern nach Auschwitz deportiert.
2: Klein und dürr stand sie da und sah, wie sich die Hand des SS-Manns hob und gleich darauf, in stillem Entsetzen, wie er sie nach links schickte. Plötzlich hörte sie einen Schluchzer. Jemand rief schmerzerfüllt, sie kann gut arbeiten, sie ist schon 16 Jahre alt.
1: Chaya Stoikas Mutter war die Rufende. Die Tochter wiederholte die Worte intuitiv und wurde schließlich nach rechts, zur Zwangsarbeit geschickt. Ihre Lebensgeschichte ist eine von vielen, an die Madeleine Potter in ihrem Buch über die Roma erinnert. Chaya Stoika überlebte die Vernichtungslager und wurde im Frühjahr 1945 von den Alliierten befreit. Später wurde sie Malerin und Lyrikerin.
3: Sie verarbeitete damit ihr Trauma. Ebenso feierte sie ihre Freiheit und ihr Leben nach den Lagern. Es ist wichtig, diese kulturellen Erfahrungen in den Blick zu nehmen. Aber eben auch die individuellen und persönlichen Erfahrungen. Chaya Stoika hat als Kind den Samudaripen erlebt. Ihre Bilder zeigen uns die Welt mit den naiven, unschuldigen Augen eines Kindes. Und wir sehen Gräueltaten. Darin liegt die Spannung. Wir sehen die Dinge wie ein unschuldiges Kind. Und dann ist es leider oft ganz anders.
1: Mit dem Wort Samudaripen beschreiben Roma die Vernichtung ihres Volkes durch die Deutschen. Man kann es als vollständige Tötung übersetzen, sagt Madeleine Potter im Gespräch im Podcast Buchgefühl. Sie stammt aus einer Roma-Familie in Rumänien und ist Literaturwissenschaftlerin an der Universität Edinburgh. Als sie nach Großbritannien kam, so erinnert sie sich, erfuhr sie, die Roma und auch ihre Geschichte sind dort kaum in der Öffentlichkeit präsent. Einer der Wege zu ihrem Buch »Die Roma – Eine Geschichte von Identität und Widerstand«.
3: Allein durch die Recherchen für dieses Buch habe ich so viel gelernt. Das ist so interessant. Wenn man als Romni oder Rom aufwächst, kann man denken, es gehe nur um Tragödien, um Unterdrückung, Rassismus, Versklavung und Völkermord. Das ist aber nicht alles. Und das ist das Schöne. Es ist auch, trotz allem, eine Geschichte des Überlebens. Und es geht darum, Trost in dieser Geschichte zu finden, sie zu feiern und stolz auf sie zu sein.
4: To celebrate it and to be proud of it.
1: Im englischen Original hat Madeleine Potter ihrem Buch den Untertitel A Traveling History gegeben. Das ist ernst gemeint. Potter ist durch verschiedene Länder Europas und auch durch die USA gereist und verbindet die dabei gesammelten Erfahrungen mit historischen Forschungen, stellt Reportage neben die Geschichtsschreibung und erzählt ebenso von der eigenen Biografie. Im englischen Appleby zum Beispiel besucht sie einen jährlichen Pferdemarkt. Er ist zugleich ein wichtiges Fest für die Roma im Land, für die Romanichel, wie ihre größte Untergruppe dort heißt. Zum ersten Mal in ihrem Leben begegnet Madeleine Potter Nomaden.
2: Ich verspürte eine sonderbare Zugehörigkeit zu der Vergangenheit, von der ich abgeschnitten war, und eine Art Stolz auf die Geschichte, die sich nicht recht nach meiner eigenen anfühlte.
1: In Die Roma lässt Madeleine Potter ihre Leserinnen und Leser an einer intensiven Suche nach der eigenen Zugehörigkeit teilhaben. Sie wollte die Geschichte insbesondere für Roma erzählen, schreibt sie. Aber auch für Nicht-Roma ist diese große, besonders komponierte Erkundung unbedingt erhellend. Mit einzelnen Biografien wie der von Chaya Stoika will Madeleine Potter auch zeigen, wie sich Roma auf ganz unterschiedliche Weise behauptet haben.
4: I think it's very easy for us to think of history in terms of.
3: Es ist leicht, Geschichte in Kategorien wie 1936 geschah dies oder 1845 geschah das zu betrachten. Natürlich ist das wichtig, die Zahlen, die Statistiken. Aber gleichzeitig soll man sich auch daran erinnern, dass Geschichte nicht etwas ist, das einfach geschehen ist, sondern etwas, das konkreten Menschen widerfahren ist.
1: Eine Geschichte, die mit sehr viel Rassismus, Leid und Schmerz verbunden ist. Zugleich aber die Geschichte einer alten und reichen Kultur. Madeline Potter will auch dafür die Sinne schärfen und Interesse wecken. Die Roma, so ihr entschiedenes Plädoyer, sollten nicht im Verborgenen leben. Sie sollten an der Gesellschaft teilhaben und ihre Freude darüber zum Ausdruck bringen, Roma zu sein.
0: Madeline Potters Buch Die Roma ist bei Propyläen erschienen, in der Übersetzung von Wanda Jakob. 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Und wer mal versucht hat, Karten zu bekommen für Großkonzerte wie Taylor Swift, weiß, was für eine nervenaufreibende Sache das ist. Da hängt man hinter Tausenden in der Warteschlange und bekommt man dann doch noch ein Ticket, dann ist es super teuer. Klar, da gibt's noch den Weg über inoffizielle Plattformen, aber da tauchen dann kurz vor Vorverkauf schon erste Angebote auf, natürlich zu total überhöhten Preisen. Tobias Dirr über den Zweitmarkt von Konzerttickets.
5: Fans von Harry Styles finden sich gerade in einer ungewohnten Situation wieder.
6: So wie es aussieht, wollen nämlich jetzt tausende Fans ihre Tickets für diese Tour wieder verkaufen, sodass die Stadien jetzt wieder in fast jeder Sektion Plätze frei haben und die Leute haben schon Angst, dass Harry diese Tour absagen könnte.
5: So weit dürfte es zwar nicht kommen, aber dass es für das Auftaktkonzert der Harry Styles Tour in Amsterdam eine Woche vor Tourstart für fast alle Sitzplatzkategorien noch Dutzende Konzertkarten im offiziellen Wiederverkaufsshop des Ticketverkäufers Ticketmaster gibt, ist dann doch ungewöhnlich. Auf den offiziellen Wiederverkaufsportalen von Eventim oder Ticketmaster kann man zwar sicher und ohne große Gebühren oder Preisaufschläge Tickets kaufen und verkaufen, wer in letzter Zeit aber etwa Karten für Taylor Swift, Coldplay oder Oasis ergattern wollte und beim Erstverkauf leer ausging, dem blieb oft nur der Weg über die inoffiziellen Ticketbörsen. Hier fand man zwar häufig noch Tickets, aber meist zu völlig überteuerten Preisen.
7: Wir raten sehr davon ab, auf Viagogo, Ticketbande, T-Combo und anderen irregulierten Plattformen Tickets zu kaufen. Und das deswegen, weil dort die Ticketverkäufe so intransparent sind, weil dort auch Betrug und Schwarzmarkt Tür und Tor geöffnet werden.
5: Sagt Johannes Ewerke vom Bundesverband der Konzert- und Veranstaltungsbranche BDKV. Rund ein Drittel der Fans berichtet nach Angaben des BDKV bereits Erfahrungen mit Ticketbetrug gemacht zu haben. So sei auf solchen Plattformen oft unklar, wie teuer das Originalticket war und wer der tatsächliche Verkäufer ist.
7: Zum Teil ist einem unklar, ob man da ein Ticket kauft oder nur einen Ticketsuchauftrag. Zum Teil werden die Tickets verkauft, bevor der offizielle Vorverkauf überhaupt angefangen hat. Und es werden Tickets verkauft, die gar nicht verkauft werden dürfen, weil sie personalisiert sind.
5: Dem Verband der Konzertbranche zufolge wird der weltweite Ticketwiederverkaufsmarkt für Konzerte auf rund 13 Milliarden Euro jährlich geschätzt. Der Ticketzweitmarkt ist ein lukratives Geschäft, sagt Johannes Ewerke.
7: 70% sind Schwarzmarkthändler, die eben nicht aus privaten Gründen ein Ticket weitergeben wollen, sondern weil sie damit eben ein Geschäft machen.
5: Die kommerziellen Wiederverkäufer sind heute technisch hochgerüstet.
7: Bots, die Tickets ankaufen, Bots, die den Handel stören und die Systeme angreifen, sind eben an der Tagesordnung.
5: Für den normalen Nutzer führt das dann zu Unannehmlichkeiten. Etwa, weil personalisierte Tickets nicht mehr so leicht weitergegeben oder verschenkt werden können, weil das Umwidmen auf eine andere Person mit einem gewissen Aufwand verbunden ist.
7: Manchmal sind die Fans vielleicht frustriert über die Bedingungen, aber diese Bedingungen haben dann oftmals einen guten Grund.
5: Nämlich, dass die Fans bestmöglich vor Betrug geschützt sind. Und genau das sollen die offiziellen Weiterverkaufsplattformen bieten. Denn grundsätzlich soll jeder die Möglichkeit haben, seine Karten so einfach und so sicher wie möglich weiterzugeben, sagt Johannes Ewerke vom Bundesverband der Konzert- und Veranstaltungsbranche.
7: Für 80% der Fans ist es kaufentscheidend, dass sie die Tickets weitergeben können. Die Leute sollen die Sicherheit haben, dass sie nicht auf irgendwas sitzen bleiben.
5: auf ihren Karten sitzen bleiben, werden wohl einige Besitzer von Harry Styles Karten, obwohl es einen offiziellen Zweitmarkt gibt. Kurzentschlossene dürfte das wiederum freuen, denn sie können nun bei der Platzwahl aus den Vollen schöpfen und vielleicht sogar auf ein Schnäppchen hoffen.
0: Ich hoffe, Sie hatten schon Glück beim Kauf Ihrer Tickets fürs Wochenende. Es ist ja wieder so wahnsinnig viel los in Bayern. In diesem Sinne ein pralles Kulturwochenende wünscht Andrea Mühlberger und sagt jetzt im Namen des ganzen Teams herzlichen Dank fürs Zuhören.

0: Und ich frage einen preisgekrönten Macher von Podcasts, wie viele der anderen Podcasts hören Sie so unter der Woche?
1: Ich höre unter der Woche nicht so wahnsinnig viel. Also ich würde sagen, wenn es hochkommt, schaffe ich eine ganze Episode irgendeines Podcasts.
0: Er hat viel zu tun und ich freue mich und bin gespannt auf Keschrau Beros gleich nach den Nachrichten.

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1: Um 16 Uhr mit Andreas Derschall. War es eine Geiselnahme in der Bankfiliale im rheinland-pfälzischen Sinzig? Das ist den Ermittlern zufolge noch zu klären. Zwei Personen sind den Einsatzkräften zufolge unverletzt in der Bank angetroffen worden. Sie waren offenbar stundenlang in einem Tresorraum eingesperrt. Einer sei der Fahrer eines Geldtransporters.
2: Nach Angaben der Polizei sind die Täter auf der Flucht. Der Polizeisprecher konnte aktuell nicht sagen, wann und wie die Täter die Bankfiliale verlassen haben. Aktuell konnten die beiden Menschen in der Bank, die dort eingeschlossen waren, noch nicht von der Polizei vernommen werden. Deshalb ist auch noch nicht klar, um wen es sich bei den Tätern handeln könnte, ob die Täter bewaffnet sind, wann und wie sie geflohen sind. Aus Sinzig, Michael Häusler.
1: Mit einer elektronischen Fußfessel für Gewalttäter sollen vor allem Frauen künftig besser geschützt werden. Der Bundestag hat eine entsprechende Änderung im Gewaltschutzgesetz mit breiter Mehrheit angenommen. Gerichte bekommen mehr Befugnisse und können sowohl die Fußfessel als auch die Teilnahme an Antigewaltkursen anordnen. Vorbild ist Spanien. Bundesjustizministerin Hubig sagte, dort sei seit Einführung der elektronischen Fußfessel 2009 kein Opfer mehr getötet worden. Der Bundesrat hat die sogenannte Entlastungsprämie vorerst gestoppt. Bis zu 1000 Euro sollten Beschäftigte vom Arbeitgeber bekommen können. Jan-Frederik Willems in unserem Hauptstadtstudio erklärt, welche Probleme die Bundesländer mit der Prämie haben.
3: Vor allem geht's denen ums Geld. Das Ganze war ja steuerfrei gedacht und dieses Geld fehlt dann halt dem Staat. Der Bund wollte sich das wieder reinholen über eine höhere Tabaksteuer und wäre damit fein raus gewesen. Die Länder und auch die Kommunen aber hätten davon nichts abbekommen und wären dann halt auf ihren Steuerausfällen sitzen geblieben. Und dann kommt noch dazu, in vielen Ländern hätte diese Prämie gar keine Entlastung gebracht, weil viele kleine und mittelständische Unternehmen gar nicht die Kohle dafür rumliegen haben. Das ist zum Beispiel in Mecklenburg-Vorpommern der Fall. Deshalb hat sich da Ministerpräsidentin Manuela Schwesig auch gegen gewehrt. Sie fordert jetzt ein großes Gesamtpaket für Entlastungen.
1: Stellenabbau bei Wacker Chemie. Bei dem Münchner Konzern werden bis Ende nächsten Jahres 1600 Jobs wegfallen. 1300 davon am weltweit größten Wacker-Standort Burghausen.
4: Geplant sind unter anderem Altersteilzeit, Aufhebungsverträge sowie eine Kombination aus 4% weniger Arbeitszeit bei gleichzeitiger Entgeltreduzierung. Derzeit schreibt kein einziger Standort von Wacker Chemie in Deutschland schwarze Zahlen. Überkapazitäten, Preisverfall und Dollarschwäche machen der gesamten Chemiebranche zu schaffen. Aus München, Margit Siller.
1: Das Wetter in Bayern. Bis zum Abend Sonne und teils bewölkt, vor allem in Oberfranken und der Oberpfalz. An den Alpen vereinzelt Schauer. Höchstwerte 12 bis 21 Grad. In der Nacht weitgehend trocken, Tiefstwerte 9 bis 4 Grad. Am Wochenende Sonne und Wolken. Sonntag von Südwesten mehr Wolken, am Abend in Schwaben örtlich Schauer und Gewitter. Maximal 26 Grad. Am Montag unbeständig und etwas kühler. Es ist 16.03 Uhr. Die Verkehrsmeldungen. A6 Heilbronn Richtung Nürnberg. Zwischen Schwabach West und dem Kreuz Nürnberg Süd 4 Kilometer Stau nach einem Unfall. Bitte halten Sie eine Rettungsgasse offen. A7 Fulda Richtung Würzburg. Zwischen Dreieck Fulda und Bad Brückenau-Wildflecken 8 Kilometer stockender Verkehr. A9 München Richtung Nürnberg. Zwischen Langenbruck und Denkendorf immer wieder Stau und stockender Verkehr. A73 Bamberg Richtung Nürnberg. Zwischen Bamberg Ost und Hirschheid Stau. A92 München Richtung Deggendorf zwischen Wörth an der Isar und Dingolfing Ost, 8 Kilometer stockender Verkehr. A93 Holledau Richtung Regensburg zwischen Bad Abbach und Regensburg-Pfaffenstein, 8 Kilometer Stau und stockender Verkehr. A96 Lindau Richtung Bregenz, am Grenzübergang Lindau Blockabfertigung, es staut sich. Und A99 Westumfahrung München Richtung Lindau zwischen Neuherberg und Dreieck Allach, 11 Kilometer Stau und stockender Verkehr. Soweit die Verkehrsübersicht.
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5: Wer weiß, ob er wirklich auf den Wal kommt. Ich habe leise Ironie rausgehört. Und könnt jetzt starten mit, hey, und jetzt geht's los. Aber das wäre von Ihnen geklaut.
6: Das wäre von mir geklaut, aber ehrlicherweise, hey, ist seltsam, dass dieses wirklich sehr austauschbare kleine Wort, dass ich das mir irgendwie angeeignet habe. Das ist meine größte Lebensleistung, würde ich sagen.
5: Na, wir reden über größere. So hemdsärmlich gehen zumindest ganz große, starke Geschichten los. Ken Jebsen, der Verschwörer, der Drachenlord, diese verlorene Internetseele aus dem Fränkischen oder Aufstieg und Fall des Mesut Özil. Haben Sie mal innerlich addiert, wie viele Abrufe diese Podcasts gemeinsam haben?
6: Ich habe sie nicht nur innerlich addiert, ich habe sie auf allen Ebenen addiert. Ja, es sind ein paar Millionen.
5: Ein paar Millionen haben Ihre Geschichten gehört.
6: Ja.
5: Das macht stolz und dafür gibt es auch einen Grund. Also ich kenne die meisten von Ihnen. Ich will auch nicht mit einer Schleimspur starten. Ich finde sie einfach überzeugend und stark, denn es gibt zwar tausende Podcasts, aber gut gemachte schon deutlich weniger und brennend relevante, da wird's übersichtlich. Wann horchen Sie denn auf und wann wird für Sie eine Geschichte so wesentlich, dass Sie Lust haben, in mehreren Folgen, und es sind ja meist 3-4 Stunden, zum Kern weiterzugehen?
6: Wenn ich etwas unter der Oberfläche vermute. Also es gibt wahnsinnig viele tolle Geschichten, Ereignisse, Dinge, über die man etwas erzählen kann. Und sobald ich etwas unter der Oberfläche vermute, etwas, wo wir ein bisschen was über unser Leben verstehen, über die Gesellschaft, in der wir leben, dann wird so eine Geschichte für mich so richtig interessant. Dann komme ich tatsächlich ins Grübeln.
5: Also es ist meist eine kleine Geschichte, hinter der eine große lauert.
6: Ja, eine kleine oder eine große Geschichte, hinter der eine größere andere Geschichte lauert. Darum geht's eigentlich. Also diese Geschichte selbst vorne ist das trojanische Pferd im Grunde genommen. Damit komme ich durch die Tür der HörerInnen. Sie sagen, das höre ich mir an. Ein Verschwörungserzähler auf Abwägen, super, höre ich mir an. Eine Frau, die zu Unrecht eines Mordes beschuldigt wird, das höre ich mir an. Und dann, wenn man einmal durch die Tür gekommen ist, hört man dann noch was anderes, nämlich Deutschland in den letzten 20 Jahren, wie sich das Land entwickelt hat oder wie wir so zu Vorurteilen kommen in True-Crime-Geschichten. Das sind dann so die Geschichten hinter den Geschichten.
5: Ja, und aktuell zusammen mit der ARD, This is America, Free Luigi. Und ich ergänze Mancione, das ist ein junger Mann aus reichem Haus, der hat mutmaßlich und wie Videos zeigen, aber er ist noch nicht verurteilt. Dieser Luigi Mangione hat also vor 17 Monaten den Chef der größten amerikanischen Krankenversicherung erschossen. Jetzt könnte man sagen, Tötung durch Schusswaffe, das passiert in den USA 40 Mal am Tag. Warum haben Sie hier so sehr aufgehorcht?
6: Es ist tatsächlich ein ungewöhnlicher, wie Sie gesagt haben, mutmaßlicher Mord. Er geschah im helllichten Tag mitten in New York auf offener Straße in einem dicht besiedelten Ort. Der Mord geschah an einer Person, die sonst, wenn man so drüber nachdenkt, eigentlich nicht stirbt, nämlich ein Geschäftsführer, ein CEO. Wenn man in den Nachrichten lauscht in den USA von den ganzen Amokläufen und all den Dingen, die da passieren, sind die Opfer meistens eben nicht besonders mächtige Leute. Und hier haben wir es tatsächlich mit einem sehr, sehr mächtigen Manager Amerikas zu tun. Das ist ungewöhnlich. Und das Dritte, was dann passiert, ist nämlich, und das ist das, was mich an dieser Geschichte besonders interessiert, ist die Dynamik, die dann entfacht ist, nachdem diese Nachricht klar geworden ist.
5: Ja, es gab eine massive Reaktion im Netz und auf den Straßen und natürlich als Hörer und auch für mich als Deutschen erstmal erstaunlich und befremdlich. Ja. Ganz viel Daumen hoch bis Jubel. Ja. Dabei hat dieser CEO, der hat es von ganz unten nach ganz oben geschafft. Er war 50 Jahre alt, hatte 2 Söhne. Das war Ihnen ja auch wichtig, im ersten Kapitel dem ein paar Minuten zu widmen, ihn zu porträtieren.
6: Ja, es war mir wichtig, weil wir dachten in der Redaktion, dass wir bei dieser Geschichte ein Empathiedefizit haben. Wir alle kennen die Geschichte von Luigi Mangione, da haben sie zumindest gehört, angeschnitten, aber nicht die von Brian Thompson, dem Opfer. Und was wir herausheben wollten, ist tatsächlich diese Ambiguität zwischen, da ist auf der einen Seite dieser Luigi Mangione, kommt aus gutem Haus, ist gut aufgewachsen, hat eigentlich gar keinen Grund, sich über irgendwas zu beschweren. Ihm geht es sehr, sehr gut. Und auf der anderen Seite haben wir den wahr gewordenen amerikanischen Traum. Da ist jemand aus einem bescheidenen Haus, der sich hochgearbeitet hat zum einen der mächtigsten Manager Amerikas. Und diese Geschichte wollten wir erzählen, um dieses Empathiedefizit wieder auszugleichen. Nämlich zu sagen, lass uns mal ganz genau hinschauen, wer sind denn eigentlich diese Leute hinter der Geschichte? Und deswegen haben wir uns da in der ersten Episode auch viel Zeit genommen, um Brian Thompsons Geschichte wie so eine Art Roadmovie zu erzählen.
8: Ja, man lernt aber auch, dass in dem Jubel naturgemäß in Anführungszeichen kaum Mitgefühl steckt. Da hätte es den richtigen erwischt, eines grausamen, harten Systems. Denn man lernt auch schnell diese andere Gewalt kennen. Mhm. Leute werden von ihrer Krankenversicherung hängen gelassen oder sterben unterm Rechtsstreit, der sich hinzieht. Oder Krankenhäuser verlangen für eine Nacht auf Station nach schwerwiegender Operation $100,000? Ich habe mich gefragt, haben Sie da keine Null zu viel?
6: Leider nicht. Ich habe da mehrfach nachgefragt. Ich war ja auch bei der Ärztin in Austin in Texas und habe sie auch nochmal gefragt, wie kommt das? Und sie meinte auch, das ist ein Abzocksystem. Das sind Zahlen, die völlig irre sind, 100.000 Euro. Und das sind auch Gründe, warum dann die Krankenversicherungen auch versuchen, eben aus diesen Nummern rauszukommen und alles dafür tun, um solche Auszahlungen irgendwie auch zu vermeiden. Und das ist verrückt, das sind Zahlen, die kann man sich nicht vorstellen.
8: Und es dämmert einem so langsam, eine kranke Tat entspringt einem kranken System, kann man das so sagen?
6: Ja, ich meine, da geht halt diese Ambiguitätsgeschichte weiter, ne? Also, dass wir auf der einen Seite diese Heroisierung haben, die uns völlig fremd erscheint und auch fremd ist. Also diese Heroisierung eines Menschen, der einen anderen Menschen hinterrücks erschießt, muss man sagen. Also er hat ihn auch von hinten erschossen auf offener Straße. Und auf der anderen Seite dann diese Dynamik, die da entfacht ist und dieser Jubel, der da entfacht ist. Und man dann genau hinschaut, woher kommt dieser Jubel, merkt man, ja, okay, da sind oft eben Leute, die diese negativen Erfahrungen mit dem System gemacht haben, dessen Repräsentant eben dieser mächtige Manager gewesen ist. Und auch da muss man dann so ein bisschen schauen, so, ich verstehe auch diese Wut auf das System, auch wenn ich nicht einverstanden bin mit den Mitteln, mit denen man sich an dieses System rächen will.
8: Und so trostlos die Tat, für einen Hollywood-Film wäre es fast geeignet, denn der Täter hat seine Patronenhülsen noch beschriftet, ich glaube mit den drei häufigsten Abschmetter-Argumenten der Versicherung.
6: Ja, genau. Deny, defend und depose. Das sind so die drei maßgeblichen Worte, mit denen solche Zahlungen irgendwie abgelehnt werden. Also die Krankenhäuser machen alles dafür. Sie verneinen erstmal die Zahlung, sie verteidigen das, sie deposen, heißt, die machen die Leute auch mürbe bis vor Gericht, bis Leute irgendwie einfach aufgeben und sagen, okay, ich bemühe mich nicht weiter drum, weil das sind natürlich Zahlungen, die da auch noch an Anwälte und so weiter rausgehen, die sich niemand leisten kann. Das heißt, Leute geben früher schon auf, für diese Rechte zu kämpfen, weil sie es nicht leisten können.
8: Nur der Tod von Brian Thompson ändert am System rein gar nichts.
6: Rein gar nichts, tatsächlich, ja. Das ist einer der Aspekte, die in dieser Geschichte ja so besonders traurig sind, nämlich, dass diese Ermordung das System jetzt ja auch nicht verändert hat. Es gab einen kurzen Schock, wie es halt so immer ist. Und ich würde argumentieren, dass dieser Schock eben auch Teil dieses Systems ist, dass das durchaus erwartet wird fast schon in diesem amerikanischen System, dass sich eben Leute wehren und irgendwie aufbegehren und dass man diesen Schock kurz aushält, aber dann passiert auch nichts, außer dass vielleicht jetzt ein paar Geschäftsführer noch mehr Sicherheitskräfte an ihrer Seite haben, damit das nicht nochmal passiert.
8: Aber jetzt sind, Gottlob, diese gewalttätigen USA, die ja auch eine Geschichte der Gewalt haben, das kommt ja auch raus in ihrem Podcast, nicht Deutschland. Ist es dennoch für uns wirklich relevant?
6: Klar, für mich ist das eine wahnsinnig relevante Geschichte auch für Deutschland, weil wenn man das runterbricht, geht es um nichts anderes als um Ungerechtigkeit und wie Ungerechtigkeit sich verstetigen kann in einer Gesellschaft, wenn sie unbeachtet wird. Und wir haben es hier, also vor allem in diesem Jubel, halt eben um Menschen zu tun, die das Gefühl haben, dass ihnen nicht zugehört wird und dass die Regierung ihren Wünschen irgendwie nicht mehr nachkommt oder sie nicht mehr ernst nimmt. Und ich glaube, man kann Leute nur so lange eben reizen, bis da tatsächlich auch etwas passiert in der Gesellschaft. Mhm. Und ich glaube, davor sind wir hier in Deutschland auch nicht gefeit.
8: Wollen wir hoffen, dass das nicht in diesen Kanal rollt. Wir hören aus Chicago gleichsam die Stimme von Jeff Tweedy von Wilco. Er ist bekennender Beatles-Fan, was man auch gleich hört.

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2: Und ist mit mir in Berlin verbunden. Ja, zum Beispiel die Geschichte von Ken Jebsen, vom talentierten Radio- und Fernsehmoderator zum Internet-Verschwörungsmeister. Und die Dachzeile über diesen wirklich preisgekrönten Podcast lautet Cui Bono, lateinisch, wem zum Vorteil, wem nutzt das Ganze? Ist das für Sie fast immer die zentrale Frage?
3: Das ist auf jeden Fall eine der zentralen Fragen. Ja, woher kommt das, was jetzt gerade passiert ist? Wem zum Vorteil? Wer profitiert davon? Das ist natürlich eine der Fragen, die man sich vor allem im Investigativjournalismus stellt. Follow the money, follow the paper trail. Und ich glaube, das sind natürlich entscheidende Fragen, wenn man so die größere Szenerie beschreiben möchte, in der diese Geschichten passieren.
2: Also warum ist die Geschichte in der Welt und warum möchte jemand, dass wir uns damit beschäftigen? Auch.
3: Das ist der Unterschied zur Nachricht, ja. Also eine Nachricht ist ja genau das, was wir nicht machen, nämlich eine Nachricht verkündet nur das, was jetzt passiert ist. Und mit dieser Nachricht wird man meistens eben alleingelassen, weil man nicht versteht, wie diese Nachricht überhaupt entstanden ist. Und bei unseren Geschichten bemühen wir uns eben, aus dieser Nachrichtensituation eben herauszukommen, sondern zu sagen, wie sind wir zu dieser Nachricht gekommen? Und die Antwort auf diese Frage liegt oft halt 40 Jahre zurück. Und die Geschichten beginnen oft viel, viel früher. Und wenn man dann einmal erzählt, wie so etwas passieren konnte, finde ich oder glaube ich, hat man dann ein größeres Verständnis dafür, in was für einer Gesellschaft man lebt.
2: Dafür braucht es Zeit. Dafür braucht es Tiefe. Am Ende gab es für Sie den Grimme-Preis, den Deutschen Podcast-Preis, vor allem aber auch die Erkenntnis, da draußen sind Hunderttausende, wenn nicht Millionen, die sehr wohl Tiefe schätzen.
3: Tatsächlich und vor allem, es ist sehr nahbar erzählt, wir versuchen sehr am Menschen dran zu bleiben, wir sind Protagonistinnen gesteuert, also wir versuchen möglichst viel irgendwie tatsächlich auch zu beschreiben, auch von Leuten, die selbst irgendwie etwas erlebt haben und nicht einfach nur nachzuerzählen, was oft dann eben dazu führt, dass man so dieses berühmte Show, Don't Tell halt nicht mehr macht, also anstatt zu zeigen, erzählt man dann nur und wir wollen aber zeigen und das ist ganz wichtig.
2: Wollen Sie auch etwas bewirken?
3: Na klar, also ich möchte natürlich, also es ist jetzt keine Mission, die man sich vorab stellt, aber ich glaube, es ist unvermeidlich, dass man etwas bewirkt, wenn man tatsächlich die Motoren in Bewegung setzt. Und da freue ich mich natürlich immer am meisten drüber, wenn, vor allem zum Beispiel bei der Mesut Özil-Geschichte, habe ich wahnsinnig viele Nachrichten bekommen von Leuten, die gesagt haben, jetzt habe ich irgendwie ein bisschen irgendwie verstanden oder für mich einordnen können, was da eigentlich genau passiert ist. Und bei Ken Jebsen genauso, weil sobald man da irgendwie reinkommt, merkt man, okay, es geht eigentlich darum, wie sich Verschwörungsideologien in den letzten 20 Jahren bundesdeutscher Geschichte irgendwie verstetigen konnten in der Gesellschaft. Und diese Erkenntnis, auf die arbeiten wir auch hin. Wir nennen das in unserem Storytelling-Prozess auch immer so dieser Moment of Truth, also der Moment der Wahrheit, der Moment, bei dem es in den HörerInnen im Grunde genommen Klick macht und sie denken, ah, okay, jetzt habe ich etwas verstanden, jetzt ist ein Schalter umgelegt. Auf den Moment arbeiten wir hin.
2: Dahinter steckt ja auch schon eine Haltung und eine Weltsicht und Sie möchten aufklären, auch filtern in wesentlich, unwesentlich, nur momentan, wo alle Schleusen für alles offen sind, wirkt es fast rührend.
3: Es ist fast rührend, ja, tatsächlich, weil diese klassische Gatekeeper-Funktion von früher, die gibt's halt nicht mehr. Die Gatekeeper-Funktion, die haben wir heute immer noch, aber der Unterschied, der kleine, aber feine Unterschied ist, dass die HörerInnen in einer viel, viel mächtigeren Situation sind, diese Gates sich selber auszusuchen. Also selber auszusuchen, zu welchem Tor gehe ich hin und lass mir da die Welt filtern, die da draußen passiert und zu welchem gehe ich nicht hin. Und darum kämpfen wir ja, dass Leute zu uns kommen und sagen, kommt, stellt euch vor unser Tor hin, wir erzählen euch die Welt. Alle JournalistInnen, alle diese Produktionen, die da passieren, die filtern diese Welt. Sie alle tun das. Auch diejenigen, die es vermeintlich nicht tun, also die vermeintlich maximal offen sind und irgendwie stundenlange Gespräche online stellen, sagen, hier, wir schneiden gar nichts raus, hier ist ein dreistündiges Gespräch mit einem Corona-Leugner und was
2: oder
3: weiß ich.
2: Oder Björn Höcke neulich.
3: Oder Björn Höcke, genau, so ein dreistündiges Gespräch, so ein Möchtegern-Journalismus so. Aber auch das ist ein Gatekeeper, weil auch er framet seine Gespräche auf eine Art und Weise, die beeinflussen. Wir alle machen das. Und die Frage ist nur, welchem Tor traut man am meisten? Und um dieses Vertrauen kämpfen wir alle.
2: Ja, und dazu gibt es auch Grautöne, wenn man die Zeit hat, um 3-4 Stunden lang ein Thema zu umkreisen. Ich meine, einer Ihrer großen Podcasts war eben der über Drachenlord. Das war ein anderer Hype. So nannte sich Rainer Winkler. im Internet. Es war ja ein unfreiwillig komischer Metal-Fan, unbeholfen, hat natürlich auch ganz schöne Sprüche rausgehauen. Ja. Und rasch hagelt es Hohn und Spott und die sogenannten Hater, die nennen sich tatsächlich so, die Hasser, ja, pilgern zu seinem Haus in Mittelfranken und machen ihm das Leben sehr schwer. Warum war es für Sie mehr als eine trostlos skurrile Geschichte?
3: Weil es geht für mich beim Drachenlord, geht es für mich vor allem darum, wie viel eine Gesellschaft aushält, bis sie sich wehrt. Was sind so ein bisschen so die Ränder dessen, was wir aushalten? Und wir haben es dort mit einer Geschichte zu tun von einem Menschen, der jahrelang gemobbt worden ist durch eine Internetöffentlichkeit, die dann plötzlich nicht nur eine Internetöffentlichkeit war, sondern auch eine echte, die, wir haben es gerade gesagt, sein Haus dann irgendwie irgendwann umzingelt haben, mit Eiern beworfen haben. Die haben sogar ein Festival da veranstaltet vor seinem Haus. Also eine völlig irre, geradezu skurrile Geschichte.
2: Ja, also es gab eine Flut von Hassmails oder unbestellte Essenslieferungen.
3: Unendlich viele.
2: Polizei und kommt täglich. Besonders grausam fand ich diesen Heiratsantrag der ihn am Ende nur vorführt und demütigt.
3: Ja, und das ist natürlich so, diese Vorführung und diese Demütigung hat mich dann irgendwie interessiert, mich auch gefragt habe, wer sind diese Leute? Und es gab diese eine ganz, ganz entscheidende Szene für mich, als ich da auch im Gerichtssaal war bei einem dieser Prozesse. Da war Rainer Winkler angeklagt. Ironischerweise ist er angeklagt gewesen, weil er sich gewehrt hat an einem Zaun gegen einen, hat eine Taschenlampe da gegen den Kopf gehauen und so weiter. Und einer dieser Hater war da vor Gericht und als er dann irgendwie gegangen ist, also nachdem er seine Aussage getätigt hat, in meinem Kopf ist er wirklich nur hängen geblieben, der wird mal Arzt. Dieser Typ, der da gerade ausgesagt hat, einer der Hater, der ist ein Arzt. Das ist jetzt nicht irgend so jemand, der ständig vor seinem Rechner hängt und nichts anderes macht, außer Videospiel zu zocken, sondern das sind teilweise Anwälte, Ärzte, Leute, die mitten im Leben stehen. Und die sind da plötzlich vor dieser Tür und mobben Rainer Winkler. Und wenn man sich da nicht fragt, was ist das eigentlich für eine Welt, warum passiert das eigentlich? Das ist das, was mich als Journalist da so interessiert hat an der Geschichte.
2: Und Sie fürchten diese tiefgehende Erosion im Miteinander? In den menschlichen Werten, das ist nicht eine abgedrehte Internetblase. Das steht für die ganze Gesellschaft.
3: Ja, weil diese Erosion, die ist auch im Zentrum, finde ich, von Ken Jebsen, weil da ging es ja auch am Ende darum, wie gehen wir eigentlich damit um, wenn unsere, und das sind die Nachrichten gewesen, die ich bekommen habe bei Ken Jebsen so oft, nämlich von Leuten, die gesagt haben, meine Schwester ist auch so ein bisschen in dieses Loch gefallen oder meine Mutter oder mein Vater, die schauen sich auch diese Videos an und wie kitte ich das, wie repariere ich das? Und meine Antwort da ist, an den Leuten dranbleiben, sie nicht alleine lassen, diesen Zwist nicht zulassen, zumachen, schließen, die Stühle näher zueinander rücken. Das ist der Trick. Und ich glaube, da geht es am Ende bei fast allen Geschichten darum, dass man eben näher zusammenrückt.
2: Ob ein Hater nach Ihrem Podcast seine Haltung geändert hat?
3: Ich zweifle das stark an. Ich zweifle das wirklich sehr stark an.
2: Aber was eingetreten ist, Sie haben ganz schön viel Hass abbekommen. Ob als Winkler-Versteher und Sie hätten vieles Schlechte unterschlagen von ihm. Oder als, das war dann groß geschrieben, Migrant.
3: Ja.
2: Das kommt sofort immer, oder?
3: Das kommt sofort immer, ja. Also ich meine, bei Rainer Winkler, bei dem Drachenlord-Podcast war es tatsächlich so, dass ich da sehr viel Nachrichten bekommen habe, auch damals auch auf Twitter, wo ich dann auch irgendwie aktiv gewesen bin. Sehr viele auch E-Mails und Privatnachrichten und was weiß ich was von Leuten, die ja alle möglichen Sachen gesagt haben. Von Rainer Winkler, Versteher, bis hin zu, weiß nicht, was das für eine komische Beleidigung sein soll, aber bis hin zu Migrant. Und ich soll da dahin gehen, wo ich herkomme, habe ich alles erlebt. Ich habe aber tatsächlich ich bin da relativ safe dagegen. Also mich berührt das wirklich überhaupt gar nicht. Ich reagiere auch auf diese Nachrichten
2: nicht. Gar nicht groß rein, oder?
3: Ich schaue da schon rein, weil ich werde ja meistens auch getaggt. Also ich sehe das schon irgendwie, aber ich lasse das dann auch ruhen. Für mich ist also die Essenz der Winkler-Geschichte ist auch ein bisschen, dass da die Hater jemanden da gepokt haben, also jemanden so ein bisschen so angestachelt haben und dieses Opfer hat tatsächlich auch reagiert. Und dieses ständige Reagieren hat die nur weiter aufgehetzt. Und ich habe dann sehr früh für mich entschieden, dass ich im Internet überhaupt gar nicht reagiere auf diese Negativitäten. Gar nicht. Ich reagiere wirklich null darauf.

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1: Keschrau Beros. Kindheit in Kabul, Kiew und Kassel.
2: Bei Kabul reden wir aber nur über die ersten 3 Lebensjahre. Ich weiß gar nicht, gibt es dann überhaupt ein Bild im Kopf?
3: Nein, gibt es nicht. Von Kabul habe ich nur Fremdbilder im Kopf. Also von meinen Eltern oder von ich als Kind, irgendwie als Baby in irgendwelchen Armen, von irgendwelchen Fotobüchern, die ich zu Hause habe. Aber ich habe keine aktive Erinnerung an Kabul.
2: Geboren im Mai 87. Dann kommt der Geburtstag demnächst.
3: Ja, sehr bald.
2: Der 39. Der Vater Tierarzt, die Mutter Lehrerin und beide waren in der Kommunistischen Partei Afghanistans. Jetzt ist die zentrale Frage, weil sie überzeugt waren von der Idee oder mit bangem Blick auf die sowjetischen Besatzer?
3: Oh, weil sie überzeugt waren von der Idee, würde ich sagen. Und nicht mit bangem Blick auf die sowjetischen Besatzer. Wir waren natürlich primär in Kabul, haben dort gelebt. Und in Kabul ging es den Menschen, ging es meinen Eltern, ging es meiner Mutter, vor allem als Frau, sehr gut. Und das ist das Leben, was sie da geführt haben.
2: Weit fortschrittlicher als bei den Taliban. Kunststück. Und verständlicherweise für Kommunisten dann, als die Taliban übernahmen, 4-jährige Flucht über Kiew und Moskau. Aber diese Staaten sind ja auch erstmal implodiert, zusammengebrochen. Ja. Warum wird es denn dann am Ende Deutschland, / Kassel?
3: Es ist ein Zufall gewesen.
2: Also ich nicht sag das Leuten, gelobte Land.
3: Nein, ich sage das Leuten auch immer, und es ist auch wirklich nicht despektierlich gemeint. Ich kriege da immer einen auf die Mütze, wenn Leute aus Kassel mich über Kassel sprechen hören. Aber natürlich landet man nicht bewusst in Kassel. So, also wenn man auf der Flucht ist, sucht man sich nicht als Ziel erstmal Kassel aus, sondern wir waren unterwegs und ich glaube, wir wollten eigentlich nach Skandinavien, nach Dänemark. Man schaut immer, wo sind andere Leute, die man kennt, vielleicht Verwandtschaft. Und wir

0: wollten eigentlich nach Dänemark und sind dann irgendwann in Berlin gelandet. Und dann haben sich eben Verwandte aus Kassel bei uns gemeldet und gesagt, ihr könnt auch zu uns kommen, wir helfen euch hier eure Papierkram irgendwie auszufüllen. Und dann haben wir Asyl beantragt und waren dann auch in Kassel in einem Asylheim. Und so sind wir da hingekommen. Also es ist natürlich ein reiner Zufall gewesen. Also ich hätte jetzt genauso gut auf Dänisch mit Ihnen sprechen können.
1: Es ist ein reiner Zufall gewesen.
0: mit Ihnen nicht. Aber wer weiß, vielleicht hat ja auch Ihr Leben eine andere Wendung genommen und Sie wären jetzt in Dänemark.
1: Es ist ja eben Geburtsroulette weltweit.
0: Ja, also man weiß es halt, genau, das ist das Ding. So, ne? Es ist so ein wahnsinnig viel, es ist wahnsinnig viel Zufall. Bei und man sucht sich das oft nicht aus.
1: War es dann aber so rechnerisch mit 7 dann in Deutschland mit ganz 7, und gar angekommen, vermutlich dann auch eingeschult?
0: Ja.
1: Haben Sie noch eine Erinnerung an den ersten Schultag?
0: Ich weiß nur, dass eines meiner ersten deutschen Wörter, die ich gelernt habe, Winter gewesen ist. Das ist eines der ersten Wörter, die ich gelernt habe. Und sonst habe ich eigentlich ganz positive Erinnerungen. Also es ist auch natürlich sehr fragmentiert, weil man ist so in den ersten Jahren auch sehr viel damit beschäftigt, überhaupt sich irgendwie zurechtzufinden.
1: Und Sie mussten sich wahrscheinlich schon selber durchboxen oder hatten Sie da schon Schulbegleiter neben sich?
0: Nee, man muss da schon so seine eigene Community auch finden. Also an Menschen finden, die man sich hängt, die deutsche Sprache lernen. Und da ist man so ein bisschen, wird man ins kalte Wasser geworfen. Und das ist am Anfang wirklich einfach nicht einfach. Und ich weiß aber natürlich, als Kind begegnet man diesen Herausforderungen noch anders als Erwachsener. Wenn ich jetzt als Erwachsener irgendwo in ein anderes Land jetzt gesteckt werden würde, ins kalte Wasser, würde ich natürlich anders damit umgehen als Kind. Als Kind ist man auch neugierig und freut sich. Irgendwie ein neues Abenteuer, Dinge verändern sich und man lernt neue Leute kennen.
1: Haben Sie Freunde gefunden?
0: Ich habe Freunde gefunden, ja. Ich habe viele gute Freunde auch gefunden. Auch Freundeskreise, die sich verändert haben über die Jahre. Weil je mehr man über sich selbst auch erfährt und je mehr man irgendwie Fuß fasst, desto entscheidender, desto eigensinniger und bewusster trifft man auch Entscheidungen darüber, mit was für Leuten will man sich jetzt zurechtfinden, mit welchen Leuten dann irgendwie nicht. Und das hat sich bei mir dann sehr schnell emanzipiert irgendwann, ja.
1: Und wenn ich so zurückbeame, der junge Cash Rau als Teenie mit 17, wie kommt der daher? Klamotten, Bands.
0: Der junge Cash Rau als 17 ist, glaube ich, in einer Identitätsstörung. Ich weiß es nicht. Ich glaube, mit 17 ist man immer noch auf der Suche irgendwie.
1: Allerdings.
0: Und ich habe immer, ich glaube, bei mir war es immer so, ich habe immer versucht, mich an die Freundeskreise, die ich gefunden habe, irgendwie so ein bisschen anzupassen. Weil ich hatte das nicht dieses so, das sind so Freunde, mit denen ich schon in den Kindergarten gegangen bin. Das sind Freunde, mit denen ich irgendwie übernachtet habe, noch als Kind. Das sind so oft Freundeskreise gewesen, wo beste Freunde drin waren. Leute, die sich so seit Jahrzehnten irgendwie kennen und Ewigkeiten kennen. Und ich war immer so ein bisschen so dieser Typ, dieser Außenseiter, der irgendwie da reingekommen ist. Und deswegen, das hat man, glaube ich, auch gesehen in der Art, wie ich mich gekleidet habe oder wie meine Eltern mich gekleidet haben. Ich habe ja einen jüngeren Bruder, ein Jahr jüngeren. Und in den ersten Jahren war ich noch, meine Mutter hat uns da einfach gleich gekleidet. Sie sagt, das war eine gute Idee,
1: Grusel,
0: dass wir beide immer dieselben Dinge anziehen. Ja.
1: Aber Sie haben auch einen Sinn entwickelt für Literatur. Sie haben es belegt an der Uni. Mhm. Kommunikationswissenschaft, haben es nicht zu Ende geführt. Aber dauerhafter scheint mir das Faible damals für einen Tatort gewesen zu sein. Welche Rolle spielte denn der in Ihrem Leben?
0: Naja, Fabel für Tatort ist ein bisschen viel vielleicht. Aber der Tatort, ich weiß noch, einer der entscheidenden Momente war in Erfurt. Da sind wir an einem Mittwoch, war das, glaube ich, weil mittwochs war immer Wiküler-Tag in einer unserer Lieblingskneipen. Wiküler ist dieses Bier. Und da haben wir Tatort geguckt. Und es war das erste Mal so dieses Public Viewing einer deutschen Institution. So. Und irgendwas hat das mit mir gemacht. Ich habe mir das Gefühl gehabt, jetzt bin ich irgendwie angekommen. Ich bin hier Mittwochabend in Erfurt, in Ostdeutschland, in einer Kneipe, an einem Mittwoch, trinke dieses Bier und schaue Tatort mit meinen deutschen Freunden. So. Und irgendwie war das irgendwie so ein Moment von Ankommen.
1: Ja. Ich habe mal nachgeschaut. Im Persischen bedeutet Beros glücklicher Tag. Haben Sie Talent zum Glücklichsein?
0: Habe ich ein Talent zum Glücklichsein? Weiß ich nicht. Ich will dieses Talent gar nicht. Ich finde.
1: Was?
0: Ja, ich finde Unglück oder auch das Empfinden von Unglück, das Empfinden von Trauer, von Sorge, das ist etwas, was mich schon über die Jahre auch geprägt hat und was auch die Art und Weise, wie ich erzähle und wie ich gerne über Geschichten nachdenke, auch geprägt hat. Ich glaube, also natürlich bin ich glücklich, ich habe auch meine glücklichen Momente und glückliche Tage, gar keine Frage, aber ich glaube, das, was uns alle dreidimensional macht und deswegen es auch so wichtig macht, dass Menschen wie ich auch in Deutschland sind, ist genau diese Erfahrung, dieses Durchlaufen von allen möglichen Gefühlen, die uns irgendwie auszeichnet. Und deswegen würde ich sagen, habe ich das vielleicht eher das, naja, das Talent für alle Emotionen. Das finde ich gut.
1: Und glücklich ist man am Ende doch nur in Momenten. Wir hören Michael Kiwanuka, Tell Me a Tale.

0: Bayern 2, 1:1 und mit mir in Berlin verbunden, der preisgekrönte Kollege und Podcast-Schöpfer Keschrau Beros. Der erzählt opulent, persönlich und raffiniert, wie ich finde, wesentliche Geschichten. Stark auch der Mehrteiler über Mesut Özil. Jetzt weiß ich, Sie sind kein Fußballfan, sondern Sie haben sich vor allem gefragt, wie wurde der umjubelte Deutsche mit türkischen Wurzeln, dieser Fußballstar, wieder zum geschmähten Türken. Und wie das erzählt ist und wenn es einem dann dämmert, das ist schon deprimierend auch.
1: Ja, das ist eine dieser klassischen, naja, eine Geschichte hinter der Geschichte Geschichten. Weil der Fußball an sich, Sie haben es gesagt, das ist der erste Satz, den ich in dem Podcast sage, der interessiert mich nicht. Also ich bin kein großer Fußballfan. Aber die Geschichte dahinter, die ist schon wahnsinnig traurig irgendwie. Und es ist irgendwie eine Art auch Tragödie, würde ich fast schon sagen, was da irgendwie passiert ist. Und auch, was das mit einem Menschen gemacht hat und die Verbindungen, die diese Person dann gesucht hat, als sie von dieser einen abgestoßen worden ist, diese sehr enge Verbindung, die diese Person auch hier in Deutschland oder nach Deutschland auch gespürt hat. Und wie krass und wie groß diese Enttäuschung gewesen ist. Und für mich sagt das auch ein bisschen was aus über die Fragilität auch einfach von Menschen so und was es bedeutet, dass wir einen guten Umgang miteinander pflegen. Weil wenn wir das nicht tun, sind diese Enttäuschungen, die sitzen oft so tief, man merkt das gar nicht, man weiß gar nicht, was in diesen Leuten vorgeht. Diese Enttäuschungen sind so tief, dass sie auch kontraproduktiv werden können, dass sie auch dann wieder zurückfallen auf die Gesellschaft, aus der sie auch entstanden sind und dass sie Schaden anrichten können. Und das passiert alles in dieser Mesut Özil-Geschichte und deswegen fand ich sie so interessant.
0: Ja, er will unbedingt dazugehören und es gelingt ihm nicht. Und wer jetzt gerade ein bisschen hineingehört hat in ihre Stimme, der ahnt, es geht auch um sie. Und am starken Ende von dem Podcast sprechen sie auch sehr persönlich. Haben Sie da nicht kurz gezögert?
1: Ja, ich dachte, es war unvermeidlich, dass man da mal ein paar Sätze Klartext redet. Also wir haben ja 8 Episoden gemacht und haben ganz am Ende habe ich das Gefühl gehabt, ich muss mal ganz kurz mal sagen, was das für mich bedeutet. Und der Trick dahinter ist aber auch, dass man sich dieses Wort am Ende erstmal verdienen muss. Auch als Journalist, als Autor, als Podcastmacher. Deswegen haben wir die 7 Episoden vorher. Also wir ebnen im Grunde genommen den Weg dazu. Ich könnte so in keinen Podcast einsteigen. Das muss am Ende quasi stehen, wo ich dann einmal irgendwie was sage. Und für mich war diese Erkenntnis, nämlich zu sagen, dass Integration nie gelingt, dass das immer ein Beta-Zustand ist, ein unfertiger Zustand ist, dass Leute, die integriert worden sind, eigentlich nicht integriert worden sind, weil Integration ist immer quasi nur davon abhängig, wie lange die andere Seite das aushält, diese integrierte Person. Das war für mich eine Erkenntnis nach diesem Podcast, die auf der einen Seite ja sehr traurig ist und auf der anderen Seite auch irgendwie gut, dass man das quasi so erkennt, weil das natürlich auch hilft im Umgang mit diesen Situationen.
0: Ja, der bittere Kern, der bei mir hängen geblieben ist, wenn es nicht gut läuft, im Zweifel, in Krisenzeiten, werde ich nicht dazugehören. Vermutlich wieder ausgestoßen. Mit wie großer Sorge schauen Sie denn auf die kommenden Wahlen in diesem Jahr zum Beispiel in Deutschland?
1: Ja, mit großer Sorge, würde ich sagen. Also mich besorgt das schon. Also vor allem jetzt, nachdem ich mich jetzt ein Jahr mit den USA beschäftigt habe und wie sich das Land verändert hat und wie sich auch Deutschland verändern würde, wenn sich die Machtsituationen verändern und was das für Menschen wie mich auch bedeutet. Ja, mich besorgt das schon. Also ich hatte auch schon teilweise auch, wir haben ja die Situation gehabt hier in Deutschland, wo es ein bisschen wütender herging, wo es ein bisschen lauter war, wo Leute wie ich aus guten Gründen vielleicht ein bisschen ängstlicher auf die Straße gegangen sind, wo ich Anrufe von meiner Mutter bekommen habe, die gesagt hat, pass auf dich auf, nach Hanau zum Beispiel. Das sind natürlich Situationen, die gehen an einem, ziehen an einem nicht vorbei. Und natürlich besorgt mich das. Ich frage mich dann schon, was das dann mit uns macht.
0: Aber Sie haben entschieden, Visier auf. Also vorletztes Jahr im Spiegel haben Sie geschrieben, Deutschland wird durch Einwanderung zu einem besseren und reicheren Land in jeder Beziehung.
1: Ja, davon bin ich überzeugt.
0: Gab es sicher auch Reaktionen.
1: Ja, auf jeden Fall gibt es da auf sowas immer Reaktionen, aber jede Wahrheit braucht einen Mutigen, der sie ausspricht, würde ich sagen. Und das ist leider, es ist einfach die Wahrheit. Ich finde auch, dass wir als zugezogene Migranten, welches Wort man auch immer verwenden möchte, dass wir uns diesen Platz in dieser Welt und diesem Land einfach auch nehmen müssen. Und zwar breitschultrig auch. Und sagen müssen, hey, wir sind ein wichtiger Teil dieser Gesellschaft. Wir sind nicht einfach nur Teil einer Diskussion, bei der dann Leute in Talkshows sitzen und über uns reden und was man mit uns alles machen kann und ob es irgendwelche Plastikkarten gibt, die man bekommt, um beim Aldi einkaufen zu gehen, wann man uns los wird, wann man uns reinlässt, ob wir best gute Arbeitskräfte sind oder nicht, sondern ich bin eher Richtung, ey, ich bin selbstverständlicher Teil dieses Landes, ihr habt mir gar nichts zu sagen, ich bin wichtig, ich mache hier meine Sachen und ich glaube, ich tue diesem Land gut. Und mit diesem Selbstbewusstsein, das wünsche ich mir, dass wir weiter so auftreten.
0: Ja, und Sie sagen, wenn man rechtsradikale Positionen abbildet, das ist nicht einfach die andere Seite zu Wort kommen lassen.
1: Ja, das ist nicht die andere Seite. Also es ist ja auch dieses, das will man ja immer machen. Man will ja, ich verstehe das ja als Geschichtenerzähler irgendwie auch. Man will irgendwie einfache Geschichten erzählen. Es ist immer gut gegen böse, wir gegen die, unten gegen oben. Und die Wahrheit ist, dass es halt eben nicht so einfach ist. Und die andere Seite von links ist eben nicht immer rechts.
0: Sie haben ein Dutzend Leute. Es gibt Auslandsreisen bei den Scam-Fabriken zum Beispiel. Und Sie haben einmal gesagt, es wird sechsstellig, rasch. Sechsstellig kann 100.000 heißen, kann auch 900.000 heißen. Und ich habe aber nie verstanden, läuft das dann über die 4 Millionen Klicks, wie im Falle von Ken Jebsen, oder ist das alles quasi Kooperation, ARD, Spiegel, RTL, die zahlen das letztlich?
1: Ja, so ist das. Bei den Co-Produktionen, also beim Podcasting, bekommt man für die Streams kein Geld, anders als bei der Musik.
0: Fast
1: also
0: nichts oder nichts?
1: Gar nichts.
0: Also Spotify. Wenn 4 Millionen das abrufen,
1: kriegst du keinen Cent dafür. So funktionieren halt Podcasts einfach nicht.
0: Aua.
1: Das heißt, ja, das bedeutet, also jeder Stream, den man da hat über Apple, Spotify und so, die zahlen gar nichts dafür. Was man eben deswegen macht, ist beim Podcast entweder über Werbung, also die Vermarktung, dass man Werbeplätze hat, die man irgendwie dann verkauft und dadurch kommt Geld rein. Oder eben, und da bin ich sehr dankbar dafür, dass wir das hier in Deutschland haben, über das öffentlich-rechtliche System, weil man hier solche Projekte wie zum Beispiel eben Legion oder This is America, Projekte, die durchaus eben was kosten und die aber auf dem freien Markt vielleicht nicht die gewinnbringendste Option sind, dass man solche Projekte tatsächlich umsetzen kann, solche dokumentarische Arbeiten. Weil wenn man dann mit all diesen Leuten arbeitet, dann kostet das natürlich auch Geld. Und wenn man vor allem denen faires Gehalt irgendwie zahlen möchte, ist das am Ende nicht ganz günstig. Und da bin ich wirklich sehr, sehr dankbar dafür, dass wir hier zum Beispiel eben die ARD oder den ZDF haben, die solche Projekte eben möglich machen können.
0: Und wie eng sind Sie in der Zange von Zielgruppenanalysten und Marketingfachleuten?
1: Ich bin das nicht. Also die Kolleginnen vielleicht auf der anderen Seite von der ARD und ZDF sind das. Die müssen sich dann darum kümmern, dass sie die Sachen so auswählen, dass das da reinpasst. Ich denke über diese Dinge überhaupt nicht nach, über Zielgruppen und was weiß ich was. Das interessiert mich wirklich überhaupt gar nicht. Ich verlasse mich da auf meine Intuition und auf die Geschichten, die wir da erzählen wollen. Und ich bin überzeugt, eine gute Geschichte kann alle möglichen Leute erreichen.
0: Wie schön von gestern. Und Sie sind noch nicht mal 39. Wir hören Courtney Barnett, Sight Unseen.

0: Bayern 2, 1:1 und mit mir in Berlin verbunden, Keschrau Beros, ein Kollege, der auf Langstrecke große Geschichten erfolgreich erzählt im Podcast. Die größte auf Erden ist ja wohl die Liebe. Und so gibt es einen Mehrteiler über Scam-Fabriken in Asien. Also von dort wird quasi in Callcentern im Internet angebandelt, Liebe versprochen, das Gegenüber betrogen und ausgenommen. Was hat Sie daran so sehr interessiert? Vor allem ist es ja auch weit weg.
1: Es ist weit weg, aber auch eben überhaupt nicht weit weg, weil wir mit der Geschichte ja beginnen in Deutschland. Bei einer Person, die auf Dating-Webseiten unterwegs gewesen ist und dort ja einem Scam auferlegen ist. Und das führt natürlich dazu, dass die Geschichte plötzlich gar nicht mehr so weit weg ist, nämlich nicht in Myanmar, da wo die Scam-Fabriken sind, sondern plötzlich in irgendeiner westdeutschen Stadt. So, das hat uns daran natürlich interessiert, nämlich wo kommt das her? Wer sind diese Leute auf der anderen Seite, die diese Scams machen? Was treibt die eigentlich an? Und vor allem, wie sieht es eigentlich aus? Also wie sieht diese Industrie geradezu aus? Weil diese Scams, die passieren nicht zwischendurch, hier und da mal, sondern die sind organisiert.
0: Ja, das Fiese ist, dass das Niedrigste und das Höchste hier gekoppelt werden. Von Ihnen ist das Zitat, wenn das, wonach wir uns sehnen, Nähe ist, Verbundenheit, Liebe, wie viel wären wir bereit dafür zu zahlen?
1: Ja.
0: Da wird es vollkommen irrational und da gehen manche Leute seelisch und materiell bankrott.
1: Ja, da haben Leute herausgefunden, wie man sich im Grunde genommen in diese sehr, sehr verwundbaren Situationen irgendwie reinsetzt und diese Situationen auch maximal ausnutzt. Und Leute sind dann, wenn sie tatsächlich so auf der Suche nach der großen Liebe sind und dann vermeintlich jemanden gefunden haben, sind dann oft dann eben auf beiden Augen blind oder lassen sich dann irgendwie auch ein bisschen treiben. Und diese Leute sind ja auch sehr, sehr gewieft. Also sie sagen dann zum Beispiel Dinge wie, naja, erzähl niemanden von deinen Freunden, von unserer Liebe, weil die würden es nicht verstehen. Und dann machen das die Leute auch nicht. Die erzählen dann niemanden davon was. Die sind dann ganz alleine mit diesem Scammer. Und dann ist das plötzlich ein Vier-Augen-Gespräch. Und in diesem Vier-Augen-Gespräch, da passiert der Betrug.
0: Mehrheitlich Frauen, schätze ich.
1: Mehrheitlich Frauen, aber es trifft auch Männer. Es geht immer am Ende darum, ist man in einer Situation, in der man tatsächlich so wahnsinnig verwundbar ist. Und es sind oft Frauen tatsächlich, aber Männer trifft es auch.
0: Und warum sind eigentlich die Betrüger auch Opfer?
1: Ja, das ist natürlich so der Twist in dieser Story, nämlich da kommt wieder die Ambiguität rein, von der ich Ihnen schon erzählt habe, nämlich, dass die Menschen, die in diesen Scam-Fabriken in Myanmar sitzen, einem bürgerkriegsgebeutelten Land, dass diese Menschen oft auch gescammt worden sind, unter falschen Vorwänden in diese Scam-Fabriken quasi fast schon entführt worden sind und dort arbeiten müssen für ihre Freiheit. Das ist natürlich ein völlig anderer dann menschlicher Abgrund, in den man sich dann irgendwie hineinbegibt. Weil da unterhalten sich zwei dann plötzlich, die beide gescammt werden.
0: Jetzt gehe ich über eine wackelige Brücke und frage, wie schaut es bei Ihnen aus mit der Liebe?
1: Das ist wackelig. Ich bin verliebt, das sollte ausreichen.
0: Ach, wie schön. Ganz frisch?
1: Nicht ganz frisch, nein. Es geht schon ein bisschen.
0: Der große Erzähler wird wortkarg, aber es darf er auch. Nach Stationen in Neukölln, Moabit und Kreuzberg habe ich gesehen, Sie wohnen jetzt im bürgerlichen Charlottenburg und haben bekannt, ich habe dadurch fast alle Freunde verloren. Aber ich nehme an, das ist Ironie, oder?
1: Das ist ein bisschen Ironie, ja. Aber ein paar Freunde habe ich verloren, glaube ich. Ja, man ist ja, wenn man dann in Charlottenburg zieht, im alten West-Berlin, ich war vorher halt eben in Kreuzberg, also so in so Gebieten, wo halt eben viele meiner Freunde irgendwie auch sind. Da verändert sich natürlich ein bisschen was, die Wege werden ein bisschen länger und in Berlin ist man ja so ein bisschen geneigt, so in den eigenen Kiezen zu bleiben, in den eigenen Regionen zu bleiben und sich da kaum wegzubewegen. Und wenn da jemand so ganz weit wegzieht, dann macht er sich unbeliebt. Und das ist bei mir auf jeden Fall auch passiert.
0: Nur ganz rausziehen werden Sie vermutlich nicht, denn das zweite Zitat lautet, ich brauche die Ablenkung einer Großstadt. Auch wenn die Stadt, wie Sie sagen, glänzt durch komplette Abwesenheit von Freundlichkeit.
1: Das ist, man gewöhnt sich da ein bisschen daran. Das ist dieser, also man redet sich ja diese Dinge oft schön, indem man sagt, ja, das ist ja Charme. Das ist der Berliner Charme.
0: Berliner Schnauze.
1: Und Berliner Schnauze. Und nichts daran ist Berliner, also das ist einfach eine Romantisierung von Unfreundlichkeit. Nee, ich mag das überhaupt nicht, aber man gewöhnt sich ein bisschen dran. Und man findet ja auch, weil diese Stadt ja auch so groß ist, groß genug ist, man findet da schon so seine Ecken. Man weiß dann so, was vermeide ich und was vermeide ich nicht? Wo begegne ich vielleicht eben dieser Freundlichkeit, die ich auch suche in diesem Miteinander, und wo begegne ich ihr nicht? Und es sagt ja auch niemand, dass ich auch immer freundlich bin. Ich bin manchmal auch verschlossen. Hier, als sie zum Beispiel nach der Liebe gefragt haben, da habe ich auch zugemacht.
0: Das ist dann sehr persönlich.
1: Das ist dann persönlich, ja, genau.
0: Und ich bin noch kurz zusammengezuckt. Vor einem Jahr, Crunch, haben sie eine große ARD-Doku, 55 Minuten gedreht über die knallharte Welt der Videospielentwickler.
1: Ja.
0: Und ich dachte mir, oh, oh, jetzt reicht im Hören doch nicht mehr. Langsamer Abschied vom Podcast, ab zum Bild.
1: Nee, das passiert nicht. Also Leute glauben tatsächlich, dass Video das Upgrade zu Audio ist. Und ich möchte diesem Trugschluss was entgegensetzen, nämlich dass es nicht so ist, dass Audio ein eigenes Medium ist, was nicht als ein erster Schritt verstanden werden sollte Richtung der nächste muss obviously Video sein. Das ist der Schritt nach vorne. Und das ist auch das Problem, das wir in der Audiobranche auch gerade so ein bisschen haben, dass Leute mal so diese Videoebene noch dazu wollen. Plötzlich muss man Videopodcasts machen, weil irgendwie Audio offenbar nicht ausreicht. Und ich möchte alle Leute, die Podcasts machen, eben dazu ermutigen zu sagen, Audio ist genug, Podcast reicht aus, Video ist nicht die natürliche Weiterentwicklung von Audio. Ich mache beides gerne. Also ich habe diese Doku sehr gerne gemacht, weil ich eben auch gerne als ein Konsument bin. Ich schaue gerne Dokus, ich schaue gerne Filme, Serien. Das sind für mich große Inspirationsquellen, auch für Audio im Übrigen. Und werden das auf jeden Fall auch weitermachen, aber wir werden auch Podcasts weitermachen.
0: Danke, danke. Höre ich gern. Und man kann sich auch im Hören ein Bild machen von der Person. Hoffe ich zumindest.
1: Absolut.
0: In der Stunde
1: auch.
0: Ist es gelungen. Nächstes Jahr werden Sie 40. Endlich?
1: Jetzt haben Sie mich schon mehrfach daran erinnert, wie alt ich jetzt werde.
0: Jung.
1: Und
0: ich bin auf der anderen Seite. Weit weg am Horizont winke
1: ich. Oder wie jung ich bleibe, ja. Ich freue mich drauf. Ja, also mich bedrückt das gar nicht so sehr. Das Einzige, was mich dann bedrückt, ist, wenn ich darüber nachdenke, was ich alles noch machen möchte. Und ich denke mir, oh, die Zeit läuft mir davon.
0: Aber, zweite Halbzeit.
1: Ich freue mich drauf. Also ich bin jetzt auch nicht jemand, der so irgendwie zurückblickt und sagt, ah, vor 10 Jahren war das Leben noch geiler oder ich wäre gern wieder 18, so überhaupt nicht. Ich freue mich, dass ich diese Last jetzt auf mir habe, die ich mir in den letzten Jahrzehnten quasi aufgeladen habe. Diese Last, die mich zu dem Menschen macht, der ich heute bin. So. Und darüber freue ich mich. Deswegen freue ich mich auch auf meinen 40. Geburtstag.
0: Und ich freue mich über unsere Begegnung. Vielen Dank für die Stunde, Keschrau Beros.
1: Dankeschön, Herr Johr.
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Am Montag begegnen Sie hier einer Wrestling-Weltmeisterin, Unternehmerin und ehemaligen Miss Germany in einer Person, Jessie Garbert. Jetzt aber erstmal Nachrichten, dann die Welt am Abend. Eine gute Zeit wünscht Norbert Joachim.

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1: Um 17 Uhr mit Andreas Derschall. Mit einer Prämie wollte die Bundesregierung die Menschen für die hohen Energiekosten entlasten. Zahlen sollten sie die Unternehmen, bis zu 1.000 Euro freiwillig und steuerfrei. Doch die Bundesländer haben der Regierung einen Strich durch die Rechnung gemacht und stimmten im Bundesrat dagegen. Die Länder befürchten Steuerausfälle durch die Prämie. Auch in Bayern kam die Idee nicht gut an, sagt Tim Aßmann in unserem Hauptstadtstudio.
2: Von einer Schnapsidee hat Bayerns Wirtschaftsminister Hubert Aiwanger von den Freien Wählern gesprochen. Aber ob diese Schnapsidee mit der heutigen Entscheidung, das ist Aiwangers Wording, ob diese Idee als Maßnahme Entlastungsprämie nun tot ist, das ist, bleibt noch abzuwarten. Technisch gesehen könnte das Ganze im Vermittlungsausschuss zwischen Bundesrat und Bundestag landen. Aber ob die Bundesregierung den anrufen wird oder ob man vielleicht auch ein bisschen erleichtert ist, dass das Ganze hier gescheitert ist und das jetzt still und heimlich begräbt, das ist noch nicht entschieden.
1: Der Bundesrat beschloss aber eine Reihe anderer Vorhaben, etwa den Beginn der E-Auto-Prämie und die Reform der privaten Altersvorsorge. Der Bundestag hat die Reform des sogenannten Gewaltschutzgesetzes beschlossen. Gerichte sollen künftig potenzielle Gewalttäter zum Tragen einer elektronischen Fußfessel oder zur Teilnahme an Antigewaltkursen verpflichten können. Das Gesetz nach spanischem Vorbild soll Frauen besser vor häuslicher Gewalt schützen. In Sinzig in Rheinland-Pfalz ist am Nachmittag ein stundenlanger Großeinsatz der Polizei zu Ende gegangen. Zwei Menschen, die seit dem Morgen im Tresorraum einer Bank eingesperrt waren, konnten unverletzt befreit werden. Von den mutmaßlichen Tätern fehlt jede Spur. Viele Fragen sind noch offen, etwa wann und wie die Täter entkamen, ob es sich um einen Banküberfall und wirklich um eine Geiselnahme handelte. 3 Monate nach dem Start des neuen Wehrdienstes hat die Bundeswehr erste Freiwillige über ihre neue Anwerbeoffensive rekrutiert. Das hat das Verteidigungsministerium mitgeteilt. Demnach wurden Musterungen durchgeführt und Interessierte eingeplant oder bereits einbestellt. Genaue Zahlen nannte ein Sprecher nicht. Dem Ministerium zufolge haben 90% der angeschriebenen jungen Männer die Fragebögen ausgefüllt. Wer das nicht macht, muss mit einem Bußgeld von bis zu 250 Euro rechnen. In Bayern sind im vergangenen Jahr so viele Menschen eingebürgert worden wie noch nie. Fast 60.000 waren es, 10% mehr als in 2024, teilte das Innenministerium mit.
3: Laut Innenminister Herrmann liegt das vor allem daran, dass viele der Geflüchteten, die 2015 nach Deutschland gekommen sind, inzwischen die Voraussetzungen erfüllten. Zum anderen sei mit der Änderung des Zuwanderungsgesetzes unter der Ampelregierung nun auch die doppelte Staatsbürgerschaft möglich. Laut Statistik hatten 10% der Eingebürgerten türkische Wurzeln. Aus Mitgliedstaaten der EU kamen die meisten Eingebürgerten aus Rumänien. Gerade die Wirtschaft in Bayern brauche die Zuwanderung von gut integrierten Menschen, betonte Joachim Herrmann, weil es auch in den nächsten 20 Jahren mehr Todesfälle als Geburten im Freistaat geben werde. Aus Fürth, Karin Göckel.
1: Das Wetter in Bayern: bis zum Abend teils freundlich, teils bewölkt, an den Alpen vereinzelt Schauer, Höchstwerte 12 bis 21 Grad. In der Nacht weitgehend trocken, Tiefstwerte 9 bis 4 Grad. Am Wochenende Sonne und Wolken, Sonntag von Südwesten mehr Wolken, am Abend in Schwaben örtlich Schauer und Gewitter, maximal 26 Grad, am Montag unbeständig und etwas kühler. Es ist gleich 17.04 Uhr. Die Verkehrsmeldungen: A6 Heilbronn Richtung Nürnberg zwischen Schwabach West und dem Kreuz Nürnberg Süd, 6 Kilometer Stau nach einem Unfall. A7 Fulda Richtung Würzburg zwischen Dreieck Fulda und Bad Brückenau Wildflecken, 9 Kilometer Stau und stockend. A9 München Richtung Nürnberg zwischen Langenbruck und Denkendorf, immer wieder Stau und stockender Verkehr. A9 Nürnberg Richtung Berlin zwischen Plech und Weidensees sind 2 Spuren nach einem Unfall blockiert. A99 Westumfahrung München Richtung Nürnberg zwischen Germering Nord und Dreieck Feldmoching stockender Verkehr. Und A99 Westumfahrung München Richtung Lindau zwischen Ludwigsfeld und dem Tunnel Allach 8 Kilometer stockender Verkehr nach einem Unfall. Soweit die Verkehrsübersicht.
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4: Mit Kerstin Grundmann ganz herzlich willkommen an diesem sonnigen Freitag, an dem der Bundesrat, das passiert auch nicht alle Tage, der Bundesregierung die rote Karte gezeigt und die Entlastungsprämie gestoppt hat. Baden-Württembergs noch Regierungschef Winfried Kretschmann.
5: Es gibt da in der Politik ein ziemlich hartes Sprichwort. Das heißt, das Gegenteil von gut ist gut gemeint.
4: Neben der Prämie wollte Schwarz-Rot die Bürger auch durch einen Tankrabatt entlasten. Vor einer Woche wurde er eingeführt. Ob er auch funktioniert, bezweifelt diese Autofahrerin hier.
6: Jetzt vielleicht mal heute, ein bisschen billiger, aber das, was versprochen ist, diese 17 Cent, sind es auf keinen Fall.
4: Ob dieser Eindruck stimmt, bespreche ich nach 17:30 mit einer ADAC-Sprecherin. Und nach dem Superwahltag schauen wir nach Großbritannien. Dort sind nämlich die Rechtspopulisten im Aufwind. Labour hingegen hat eine historische Niederlage einstecken müssen bei den Kommunal- und Regionalwahlen. Details dazu von unserer London-Korrespondentin.
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4: Sogar Papst Leo war vor einigen Monaten bei einem Konzert von Imir, von Michael Bublé. Und schön, dass Sie bei uns sind.

0: Maike Bublé war das, gleich 9:09. Sie sei zu teuer, sozial ungerecht und stifte sogar Unfrieden. Mit all diesen Argumenten haben die meisten Bundesländer heute die Entlastungsprämie der Bundesregierung abgelehnt und damit Schwarz-Rot ganz schön auflaufen lassen. Der Prämienstopp ist eine weitere Schlappe für die Merz-Regierung, allerdings auch keine wirklich große Überraschung, denn gleich nach der Entscheidung von Union und SPD hatte es ja auch bei Wirtschaftsverbänden und in der Opposition heftige Kritik gegeben. Aus Berlin, Jan Zimmermann.
1: Für die schwarz-rote Koalition muss das wie ein Schlag ins Gesicht sein. Die Bundesländer lehnen die von Bundesregierung und Bundestag beschlossene Entlastungsprämie von bis zu 1.000 Euro ab. Regierungssprecher Steffen Mayer.
2: Die Bundesregierung bedauert diese Entscheidung des Bundesrats sehr. Sie hält an dem Plan fest, angesichts der gestiegenen Energiepreise eine Entlastung für die Bürgerinnen und Bürger zu erzielen.
1: Und dazu müssten alle einen Beitrag leisten, auch die Länder. Doch für sie ist die Entlastungsprämie eine Maßnahme aus der Kategorie.
3: Es gibt da in der Politik ein ziemlich hartes Sprichwort. Und das heißt, das Gegenteil von gut ist gut gemeint,
1: sagt der baden-württembergische Ministerpräsident Winfried Kretschmann. Der Grünen-Politiker und weitere Regierungschefs ärgern sich, weil neben den Arbeitgebern die Länder den Großteil der Zeche übernehmen sollen. Denn je mehr Unternehmen die Prämie steuer- und abgabenfrei an ihre Beschäftigten auszahlen, desto weniger Steuereinnahmen bekommen Länder und Kommunen. Dazu Hamburgs Finanzsenator Andreas Dressel von der SPD.
4: Die Prämie führt zu Steuermindereinnahmen von insgesamt geschätzt 2,8 Milliarden Euro in den nächsten Jahren. Drittel auf Länder, 1 Milliarde, und Kommunen mit dann 700 Millionen.
1: Viel Geld, auf das die meist klammen Städte und Gemeinden nicht verzichten können, erklärt Dressel. Als Kompromiss haben die Länder dem Bund vorgeschlagen, die Kommunen nicht zu belasten und diesen Teil anders zu finanzieren. Aber
4: das ist schon ein Stück enttäuschend, dass diese Hand nicht ergriffen wurde, um sozusagen hier auch eine Möglichkeit zu einem Konsens zu kommen. Aber wenn das Gesetz in irgendeiner Form irgendwo in die Montagehalle zurückkommt, dann ist das ja vielleicht eine Gelegenheit, auf diese Beschlussempfehlung Bezug zu nehmen.
1: Und so kommt es jetzt auch. Der Bundesrat lehnt das Gesetz ab und schickt es zurück in die Montagehalle. Die Mehrheit der Länder stoppt die Maßnahme aber nicht nur wegen der Steuerausfälle, betont Sven Schulze, CDU-Ministerpräsident in Sachsen-Anhalt.
5: Die überwiegende Mehrheit der Unternehmen wird das nicht umsetzen. Es gibt im Moment kein Bundesland, was das umsetzen würde bei seinen Beamten und Angestellten. Selbst der Bund macht es nicht. Das heißt, das Ziel, Menschen zu helfen, das eint uns, aber das Wie, das eint uns im Moment noch nicht und deswegen braucht es hier weitere Gespräche.
1: Mecklenburg-Vorpommerns Regierungschefin Manuela Schwesig von der SPD fordert stattdessen
6: zum Beispiel die Erhöhung der Pendlerpauschale und die notwendige Einkommensteuerreform. Es wäre jetzt besser, alle Einkommen bis 3.000 Euro zu entlasten, anstatt nur eine Entlastung für sehr wenige auf den Weg zu bringen.
1: Die Opposition im Bundestag spottet. Das sei ein Fiasko für Kanzler Merz und Finanzminister Klingbeil, so Grünen-Fraktionschefin Katharina Dröge.
7: Handwerklich haben die beiden es so schlecht gemacht, dass die eigenen Ministerpräsidenten gesagt haben, wir verweigern die Mehrheit.
1: Wirtschaftsverbände atmen auf, dass die Entlastungsprämie erstmal nicht kommt. Ob sie überhaupt noch kommt, ist offen. Die Bundesregierung kann im Vermittlungsausschuss vom Bundestag und Bundesrat versuchen, das Vorhaben zu retten.
0: Ein Teil des Entlastungspakets ist jetzt also gestoppt. Und ob und wie Teil 2, also der Tankrabatt, funktioniert, klären wir in gut 20 Minuten hier auf Bayern 2.

0: Melody Payne war das, gehörte mal zum Musikprojekt Nouvelle Vague, ist inzwischen aber solo unterwegs. Von der Ferne könnte man sagen, die Abstimmungen gestern in Großbritannien waren doch nur Regional- und Kommunalwahlen. Doch die Gegner von Keir Starmer haben sie zu einer Art Referendum über die Zukunft des Premierministers selbst ernannt. In Schottland und Wales haben die Bürgerinnen und Bürger über neue Regionalparlamente entschieden, in England über tausende Sitze in Bezirksräten und Bürgermeisterposten. Seit dem Morgen und ersten Auszählung steht fest, dass die regierende Labour-Partei von Starmer wohl der große Verlierer an diesem Superwahltag ist. Unsere Korrespondentin Gabi Biesinger startet ihre Wahlbilanz allerdings mit einer Gewinnerin.
1: Zoe Garbutt is duly elected as the mayor of Hackney.
2: Bei den letzten Kommunalwahlen im Mai 2022 konnten die Grünen in Hackney in Ost-London gerade mal 2 Sitze holen. Einen davon gewann Zoe Garbutt in Dalston. Und jetzt ist die grüne Zoe Garbutt in der ehemaligen Labour-Hochburg die neue Bürgermeisterin.
3: It's not old parties versus new parties. This is about a system of fear versus a movement of hope.
2: Es geht hier nicht um alte gegen neue Parteien, sondern um ein System der Angst gegen eine Bewegung der Hoffnung. In London rollen die Grünen das Feld von hinten auf und können hunderte Gemeinderatssitze ergattern. Der selbstbewusste Parteichef der Grünen, Zach Polanski, feiert den historischen Augenblick.
4: This is a historic victory. Two-party politics is dead. The Green Party, we're going to replace Labour.
2: Die bisherige Politik im Land, die von 2 Parteien dominiert wurde, ist tot. Die Grünen werden Labour ersetzen. Und nicht nur die Grünen trumpfen in vorwiegend urbanen Regionen und in Unistädten auf. Im Norden Englands kann sich die rechtspopulistische Partei Reform UK des Brexit-Vorkämpfers Nigel Farage aus dem Stand hunderte Gemeinderatssitze sichern. Viele in Arbeitervierteln. Auch Parteichef Farage spricht von politischem Wandel in historischen Ausmaßen.
5: You're witnessing an historic shift in British politics.
2: Wir sind so daran gewöhnt, in der Politik von links und rechts zu sprechen, aber als Reform sind wir in der Lage, in ehemals konservativ dominierten Regionen zu gewinnen und in gleicher Weise in Gegenden, die quasi seit dem Ersten Weltkrieg von Labour regiert wurden.
5: The end of World War I.
2: Ausgerechnet in Essex Council, dem Wahlkreis der Parteivorsitzenden der Konservativen Cammy Badenoch, hat Reform jetzt die Mehrheit geholt. Dafür konnten die Konservativen Westminster im Herzen Londons von Labour zurückerobern. Badenoch spricht davon, dass die Erneuerung der konservativen Partei auf einem guten Weg sei.
6: The Conservatives are coming back.
2: Doch die Labour-Party von Premierminister Keir Starmer wartet eindeutig durch ein Tal der Tränen mit historischen Verlusten. Frustrierte Labour-Vertreter, die ihre Jobs verloren haben, sehen die Schuld für das Debakel vor allem bei ihrem Parteichef Keir Starmer, der historisch schlechte Umfragewerte hat und von den Wählerinnen und Wählern teilweise regelrecht gehasst werde, beschreibt Robert Paston, Politikchef beim Sender ITV, die Situation.
7: Keir Starmer is literally hated by many voters.
2: Starmer steht unter Druck wegen der schwachen Wirtschaft und hoher Lebenshaltungskosten, wegen schlechter Kommunikation und der Affäre um Ex-Botschafter Peter Mandelson, den er ernannte, obwohl er ein Vertrauter des Sexualstraftäters Jeffrey Epstein war. Nach den katastrophalen Wahlergebnissen würde im Kabinett nun diskutiert, ob sich die Partei mit Starmer an der Spitze nochmal berappeln könne oder ob man Starmer ein Ultimatum für einen Rückzug setzen müsse, schildert Paston.
7: Is there a way of reviving under Starmer? Or do we have to somehow present him with an ultimatum?
2: Starmer hat in den vergangenen Wochen immer wieder betont, dass er bleiben werde. Und auch die Wahlschlappe will er als Ansporn sehen. Es sei sein Job, solche Herausforderungen anzunehmen.
8: I'm not going to walk away and plunge the country into chaos.
2: Er werde nicht zurücktreten und das Land ins Chaos stürzen. Doch bis zu den nächsten Parlamentswahlen 2029 ist die Durststrecke noch lang. Bei den englischen Buchmachern fallen gerade die Gewinne für jene, die darauf wetten, dass Starmer kurz vor dem Aussteht. Bedeutet, dass das Ereignis wahrscheinlicher wird.
0: Und von der politischen Zukunft auf der Insel zu den finanziellen Aussichten hier bei uns in Deutschland und zur Frühjahrssteuerschätzung. Gestern musste der Bundesfinanzminister ja verkünden, dass in den Kassen bundesweit, deutschlandweit Milliarden fehlen werden. Allein in diesem Jahr brechen die Einnahmen um 17,8 Milliarden ein, sagen die Schätzer. Wie stark Bayern davon betroffen sein wird, das weiß mein Kollege Hans-Joachim Viehweger.
9: Wenn Bayerns Finanzminister Albert Füracker auf die neue Steuerschätzung schaut, muss er sich entscheiden. Schaut er eher auf die positive oder auf die negative Seite? Einerseits legen die Steuereinnahmen in Bayern laut der Prognose in den kommenden Jahren weiter zu, so von rund 60 Milliarden Euro heuer auf gut 62 Milliarden im kommenden Jahr. Andererseits, verglichen mit der Steuerschätzung vom letzten Herbst, ist das Plus etwas kleiner geworden. Das hängt mit der wirtschaftlichen Entwicklung zusammen. Unterm Strich schon seit Jahren kein Wachstum und jetzt auch noch die Folgen des Iran-Konflikts. Fürkers Botschaft lautet daher:
10: Sämtliche Maßnahmen, die jetzt beschlossen werden in nächster Zeit, müssen dem dienen, dass die Wirtschaft in Deutschland wieder flott gemacht und gebracht werden kann. Denn wir sind als Bund, aber auch als Länder auf eine leistungsstarke Wirtschaft angewiesen, um finanziell handlungsfähig zu bleiben.
9: Aus den Zahlen selbst ergibt sich für den CSU-Politiker, es besteht zwar kein Spielraum für zusätzliche Ausgaben, aber der kürzlich beschlossene Doppelhaushalt für den Freistaat muss vorerst nicht korrigiert werden. Das könnte in vielen Kommunen anders aussehen, denn Städte und Gemeinden spüren die Probleme der Betriebe unmittelbar bei der Gewerbesteuer. Die Einnahmen daraus könnten in diesem Jahr um rund 3,5% fallen. Dabei hatte man im Herbst noch mit einem Plus von 3,5% gerechnet. Städtetagspräsident Markus Pannermeier beschreibt die Konsequenzen.
11: Ja, der Druck verschärft sich natürlich ganz akut, wenn man sozusagen im laufenden Jahr sehen muss, dass die Einnahmen, mit denen man möglicherweise kalkuliert hatte, so nicht kommen werden. Das führt dazu, dass in einem Haushalt, der ja ohnehin schon unter einem hohen Sparzwang entstanden ist, nochmal zusätzlich nachgebessert werden muss. Und das ist schon schwierig.
9: Angesichts der steigenden Defizite fordern die kommunalen Spitzenverbände eine Soforthilfe vom Bund. Doch Pannermeier, selbst Oberbürgermeister in Straubing, weiß, das Geld ist überall knapp. Städte und Gemeinden müssten daher vor allem bei den Ausgaben entlastet werden. Das gehe nur über Deregulierung und weniger kommunale Aufgaben.
11: Es braucht Aufgabenkritik. Wir müssen als Gesellschaft priorisieren. Wir müssen die Frage stellen, was ist wirklich wichtig.
9: Verständnis für die Probleme der Kommunen zeigt Finanzminister Füracker. Man sei auf den verschiedenen Ebenen im Gespräch. Allerdings stehe Bayern schon jetzt für einen höchst kommunalfreundlichen Umgang, wie er sagt.
10: In diesem Jahr gehen 32,9% des bayerischen Staatshaushaltes auf unterschiedlichsten Wege an die Kommunen.
9: Die SPD fordert als Reaktion auf die Steuerschätzung, den Kommunen einen höheren Anteil an den Steuereinnahmen zukommen zu lassen. CSU-Minister Fürcker hat auch schon mal versprochen, dass die aktuellen Zahlen bei den im Herbst anstehenden Verhandlungen über den kommunalen Finanzausgleich eine Rolle spielen werden.
0: Hans-Joachim Viehweger informierte.
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0: In dieser Woche stellen wir Ihnen ja die 5 Musikerinnen und Musiker vor, die es ins Finale des Wettbewerbs geschafft haben. 4 haben Sie in der Welt am Abend in den letzten Tagen schon gehört. Übrig geblieben ist Streichelt, ein Künstler, der in Nürnberg zu Hause ist und seine Songs auch selbst schreibt und produziert. Dabei geht es ihm, sagt er selbst, nicht um Perfektion, sondern um Spaß an der Musik, so wie damals bei der neuen deutschen Welle in den 80ern. Streichelt mit Canapé.
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0: Canapé hieß dieser Song von Streichelt.
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0: Ja, und jeder von Ihnen, der mitmacht, der landet übrigens auch im Lostopf und kann ebenfalls gewinnen, und zwar Karten für das BR Heimatsound Festival. Sie hören Bayern 2 um 17.25 Uhr. Schön, dass Sie dabei sind. Tomaten auf dem Balkon, Hortensienbüsche auf der Terrasse. Nach den warmen Tagen in den letzten Wochen, da wirkt die Wetterlage, die Hobbygärtner ja doch immer im Blick haben sollten, im Moment ziemlich stabil. Und trotzdem hört man immer wieder den Spruch, warte mal mit dem Pflanzen doch lieber bis nach den Eisheiligen. Was hat es mit diesen legendären Tagen auf sich, in denen ja der Spätfrost nochmal zuschlagen sollte und könnte? Und wie verlässlich sind eigentlich diese alten Bauernregeln noch in Zeiten des Klimawandels? Antworten dazu von Annette Kolb aus der Wissenschaftsredaktion.
2: Die Eisheiligen. Bei vielen Hobbygärtnern und in der Landwirtschaft sind sie eine feste Marke. Empfindliche Pflanzen bleiben bis dahin nachts besser vor Kälte geschützt. Die Aussaat im Freiland sollte erst nach den Eisheiligen beginnen. Denn sie bringen im Mai noch einmal späten Nachtfrost. So viel ist den meisten bekannt. Aber woher kommt das traditionelle Wissen? Lothar Bock, Klimatologe am regionalen Klimabüro München des Deutschen Wetterdienstes, erklärt:
3: Bei den Eisheiligen geht man davon aus, kommen aus dem Mittelalter. Und es war halt zu dieser Zeit, wo die Regel entstand, gerade zu dieser Periode war es oft mal kalt oder gab es Spätfröste. Und da ja damals der kirchliche Kalender das wichtigste Ordnungssystem war für die Bevölkerung, hat man diese ganzen Daten anhand dieser Heiligen, dieser Lostage festgemacht.
2: Etwa ab Mitte des 13. Jahrhunderts kühlte Mitteleuropa merklich ab. Bis ins 19. Jahrhundert gab es häufig kalte, lang andauernde Winter. Bauern registrierten, wann Spätfröste gehäuft auftraten und leiteten daraus Handlungsregeln für Ackerbau und Viehwirtschaft ab. Denn das

0: tauchen manchmal wirklich zu den Eisheiligen auf. Manchmal sind sie eher am Monatsanfang, manchmal zwar seltener auch am Monatsende.
1: Tatsächlich gab es 1582 eine Kalenderreform vom julianischen auf den gregorianischen Kalender. Die Datumszählung wurde um zunächst 10, später 11 Tage vorgezogen, um die Abweichung zum Sonnenjahr zu korrigieren. Übertragen auf heute heißt das, die frostigen Tage lägen sogar eher Ende Mai. Die Eisheiligen sind also kein Ereignis, das sich an Kalendertagen festmachen lässt, sondern es ist eine typische Konstellation der Großwetterlage im späten Frühjahr. Sie lässt sich in vielen Teilen Europas beobachten, wo die Eisheiligen manchmal sogar unter gleichem Namen ebenfalls bekannt sind. Meteorologe Lothar Bock.
0: Wir haben um diese Jahreszeit eine stärkere Erwärmung des Kontinents. Das heißt, die Luft ist wärmer, es bildet sich tiefer Luftdruck. Und drumherum, vor allem dann über den Atlantik, herrscht meist schon etwas höherer Luftdruck. Und die Atmosphäre hat die Eigenschaft, das auszugleichen, die Luftdruckunterschiede. Und dann weht der Wind vom Hoch zum Tief. Und wenn die Strömung eher auf Nord gerichtet ist, dann gelangt eben polare Luft noch bis nach Europa.
1: Auf die Wetterlagen an sich habe der Klimawandel bisher noch keinen wesentlichen Einfluss, so der Experte.
0: Meine Erkenntnis und auch die des Deutschen Wetterdienstes ist die, dass die Wetterlagen eigentlich über die letzten 60 bis 70 Jahre sich nicht wesentlich verändert haben.
1: Was sich aber durch den Klimawandel verändert hat? Winter und Frühjahr sind wärmer geworden. Die Vegetation startet 2 bis 3 Wochen eher. Gerade Obstbäume blühen früher.
0: Und entsprechend ist natürlich das Frostrisiko dann sogar höher.
1: Es lohnt sich also immer noch, empfindliche Pflanzen bis Mitte, Ende Mai zu schützen. Denn Spätfröste können immer wieder auftreten. Auch wenn es in diesem Frühjahr nicht danach aussieht, dass die Eisheiligen ihrem Namen gerecht werden.
2: Annette Kolb war das zu der Frage, was dran ist an der Eisheiligenregel.
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2: Für viele Experten ist der Tankrabatt ein Steuergeschenk an die Mineralölkonzerne. Stimmt dieser Vorwurf? Das frage ich gleich die ADAC-Sprecherin nach den Kurzmeldungen mit Andreas Dirscher.
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5: Bundesrat stimmt gegen Entlastungsprämie. Die Bundesregierung wollte damit Unternehmen die Möglichkeit geben, ihren Beschäftigten eine steuer- und abgabenfreie Sonderleistung von 1.000 Euro zu zahlen. Aus Sicht der Länder würde das aber zu Steuerausfällen führen. Wirtschaftsverbände bemängelten außerdem, die Prämie verschiebe die Belastung zu den Arbeitgebern. Die Bundesregierung will trotzdem an ihrem Ziel festhalten. Über das weitere Verfahren werde man zeitnah entscheiden. Bundesrat verabschiedet Gesetz zur neuen privaten Altersvorsorge. Ziel der Vorlage aus dem Bundesfinanzministerium ist, die bisherige Riester-Rente ab 2027 durch ein staatlich gefördertes Vorsorgemodell abzulösen. So sollen mehr Menschen ermuntert werden, Privatgeld für die Rente zurückzulegen. Mutmaßliche Geiselnahme in Rheinland-Pfalz ist beendet. Laut Polizei konnten zwei Menschen unverletzt aus einem Tresorraum einer Bank in Sinzig im Landkreis Ahrweiler befreit werden. Wo sich die Täter derzeit befinden und ob etwas gestohlen wurde, ist unklar. Eine Gefährdung für die Allgemeinheit liege nicht vor. Weltgesundheitsorganisation bezeichnet Risiko des Hantavirus für Allgemeinbevölkerung als absolut gering. Ein Sprecher warnte vor Panik. Der Erreger sei nur für die Person gefährlich, die wirklich infiziert ist. Nach einem Ausbruch des Hantavirus mit 3 Toten auf einem Kreuzfahrtschiff suchen Gesundheitsbehörden international nach weiteren Betroffenen. Bei einer deutschen Kontaktperson, die sich zur Beobachtung im Uniklinikum Düsseldorf befindet, konnte der Erreger bislang nicht festgestellt werden. Soweit die Nachrichten um 20:30.
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5: In der Nacht nach letzten Schauern an den Alpen weitgehend trocken. Tiefstwerte 9 bis 4 Grad. Bayern 2 Verkehrsmeldungen. A6 Heilbronn Richtung Nürnberg. Zwischen Schwabach West und dem Kreuz Nürnberg Süd 6 Kilometer Stau nach einem Unfall.

0: A7 Fulda Richtung Würzburg zwischen Dreieck Fulda und Bad Brückenau Wildflecken 9 Kilometer Stau und stockender Verkehr. A9 München Richtung Nürnberg zwischen Allersberg und Dreieck Nürnberg Feucht ein Unfall. A9 Nürnberg Richtung Berlin zwischen Plech und Weidensees sind zwei Spuren nach einem Unfall blockiert, aktuell 5 Kilometer Stau. A93 Holledau Richtung Regensburg zwischen Regensburg-Königswiesen und Prüfening ein Unfall. A99 Westumfahrung München Richtung Nürnberg zwischen Germering Nord und Dreieckfeld-Moching stockender Verkehr. Und A99 Westumfahrung München Richtung Lindau zwischen Ludwigsfeld und dem Tunnel Allach 8 Kilometer stockender Verkehr nach einem Unfall. Es ist 17.34 Uhr.
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2: Im Studio für Sie Kerstin Grundmann. Um 17 Cent pro Liter. Um diesen Betrag sollten Verbraucher und Unternehmen entlastet werden durch eine Senkung der Energiesteuer auf Benzin und Diesel. Vor genau einer Woche wurde dieser Tankrabatt eingeführt. Ob er auch ankommt, haben wir heute einige Autofahrer in München gefragt.
3: Also wenn ich jetzt zur Tankstelle gehe oder an den Tankstellen vorbeigehe und die Preise sehe, dann sehe ich schon, dass es billiger geworden ist.
4: Nein, nicht. Es fühlt sich nicht an und es ist auch nicht billiger geworden. Jetzt vielleicht mal heute ein bisschen billiger, aber das, was versprochen ist, diese 17 Cent, sind es auf keinen Fall.
5: Ich glaube mal, dieser Schmarrn. Also billiger wird es nicht.
2: Ja, ob denn diese Erfahrungen mit der Preispolitik bundesweit übereinstimmen, das kann uns Katrin von Randenburg sagen, Chefin der ADAC Unternehmenskommunikation. Ich grüße Sie, guten Abend.
6: Hallo, guten Abend.
2: Was ist denn, Frau von Randenburg, dran an diesen Eindrücken der Bürger, dass die Steuersenkung nicht wirklich an den Zapfsäulen ankommt?
6: Ihre Hörer haben das ganz treffend zusammengefasst. Es ist tatsächlich so, dass die Preise gesunken sind, aber eben nicht um die volle Dimension der 17 Cent Energiesteuersenkung, die man sehen müsste an den Zapfsäulen. Hinzu kommt, es müssen nicht nur die 17 Cent gesunken oder runtergehen, sondern es kommt hinzu, dass der Ölpreis gesunken ist. Und insofern wäre noch mehr Spielraum da als die vollen 17 Cent, sodass unter dem Strich teilweise die Energiesteuersenkung weitergegeben wurde, aber eben nicht vollständig.
2: Mhm. Bei Superbenzin ist der Preis ja sehr viel deutlicher gesunken als bei Diesel. Woran liegt das?
6: Das liegt tatsächlich daran, dass Diesel fast ausschließlich importiert wird, während Benzin teilweise auch in Deutschland raffineriert wird oder sogar exportiert wird. Und da sind nochmal andere Marktbedingungen, sodass der Dieselkraftstoff tatsächlich anderen Bedingungen unterliegt.
2: Gibt es denn, Sie haben ja deutschlandweit dann doch den Überblick, auch regionale Unterschiede bei der Preisgestaltung?
6: Ja, es gibt nach wie vor größere regionale Unterschiede, weil der Wettbewerb tatsächlich relativ lokal stattfindet unter einzelnen Tankstellen und dort, wo nur wenige Anbieter im Markt sind, also einer Tankstellenbetreiber womöglich dominiert, dort kann man natürlich auch höhere Preise nehmen oder an den Stellen, an denen es ohnehin nur relativ wenig Tankstellen gibt, dort sind die Preise häufig höher als in anderen Regionen oder Großstädten, wo es viele Anbieter gibt, eben auch freie Tankstellen, die die Preise dann teilweise drücken.
2: Können Sie denn sagen, wie das Preisniveau so in Bayern liegt, ungefähr im Mittelfeld, ganz oben? Ganz
6: ja,
2: unten?
6: Also in Bayern sind wir nicht so teuer wie teilweise im Osten. Aber man kann auch Autofahrern tatsächlich nur empfehlen, Tankstellenpreise genau zu vergleichen, weil es gibt auch hier deutliche Unterschiede, sowohl unter den einzelnen Anbietern als aber auch im Tagesverlauf. Und da ist es jetzt wichtig zu berücksichtigen, dass mit der 12-Uhr-Regel man tatsächlich am besten kurz vor 12 tankt. Erst danach gehen die Preise wieder langsam runter.
2: Sie haben eingangs schon gesagt, die Rabatte werden nur teilweise oder diese Senkung der Energiesteuer wird nur teilweise weitergegeben. Welche Gründe werden denn dafür von den Mineralölkonzernen genannt?
6: Ja, Mineralölkonzerne haben diverse Ausreden, hätte ich jetzt beinahe böse gesagt, warum sie die Preise nicht weitergeben. Sie berufen sich natürlich auf die krisenhafte Zeit, auf den hohen Rohöl insgesamt. Aber wir sehen an unseren Daten, dass tatsächlich mit dem 1. Mai die Preise zunächst runtergegangen sind und dann aber wieder um die Mittagszeit immer wieder Risikopuffer eingeplant werden, sodass wir diese Lücke sehen, die für Preissenkungen eigentlich da wären.
2: Mhm. Der Unmut darüber, über diese Situation bei den Bürgern ist groß. Aber wer könnte denn gegen diese Preispolitik etwas unternehmen? Selbst der Chef des Bundeskartellamts, mit dem wir letztens gesprochen haben hier auf Bayern 2, der hebt ja die Hände und sagt, wir sind keine Preisbehörde. Welche Handhabe gäbe es denn rein rechtlich?
6: Am Ende des Tages kann natürlich der Verbraucher ein Stück weit seine Marktmacht nutzen und überteuerte Tankstellen auch abstrafen durch sein Verhalten. Das senkt die Preise. Und natürlich wird man abhängig sein von der Entwicklung im Nahen Osten. Erst wenn dort tatsächlich die Lage sich beruhigt, werden die Rohölpreise sinken und damit auch es zu spürbaren Entlastungen kommen. Jetzt haben wir für 2 Monate ein bisschen Druck heraus aus der an den Zapfsäulen, aber am Ende wird es wahrscheinlich mittelfristig nur helfen, wenn sich die geopolitische Lage entspannt.
2: Das heißt, würden Sie jetzt sagen, der Rabatt funktioniert oder eher nicht?
6: Der Rabatt funktioniert, der öffentliche Druck und muss aufrechterhalten werden, damit am Ende auch die vollen 17 Cent an den Tankstellen ankommen und der Wettbewerb muss funktionieren.
2: Was halten Sie von dem Vorstoß des Bundesverkehrsministers Schnieder, der in dieser Woche schon gesagt hat, wir denken über eine Verlängerung der Steuersenkung nach? Ist das sinnvoll?
6: Ich denke, dass der Bundesverkehrsminister damit die Sorge aufgreifen will oder auffangen will, dass ausgerechnet dann, wenn die Menschen verreisen wollen, nämlich in die Sommerferien starten, dass dann der Tankrabatt ausläuft und die Preise wieder explodieren. Und dieser Sorge will er wahrscheinlich Vorschub nehmen. Am Ende des Tages wird man sehen müssen, wie Ende Juni die Situation insgesamt sind, welche Möglichkeiten es gibt und vielleicht auch darüber nachdenken müssen, wie man alle Menschen und alle Privathaushalte zusätzlich entlasten kann, etwa durch eine Stromsteuersenkung.
2: Das wäre für Sie so eine Alternative zum Tankrabatt?
6: Am Ende des Tages kann das ergänzend kommen, weil wir natürlich sehen, dass die Belastung insgesamt sehr hoch sind und dass mit den hohen Spritpreisen oder infolge der hohen Spritpreise natürlich auch andere Preise steigen. Etwa durch die erhöhten Transportkosten trifft es dann auch die Lebensmittelkosten. Und dann wird die Belastung für die Verbraucher einfach sehr, sehr hoch, sodass dann weiterer Entlastungsbedarf zu befürchten ist.
2: Ganz zum Schluss, Frau von Rennburg, würde mich noch interessieren, hat sich denn seit der Einführung der Steuersenkung, also seit einer Woche, am Tankverhalten der Deutschen ein wenig etwas verändert? Wird wieder mehr getankt und mehr Auto gefahren?
6: Also wir sehen, dass Autofahrer sich sehr kostenbewusst verhalten, dass zum Beispiel viele inzwischen zur Kenntnis genommen haben, dass man doch tatsächlich am besten vor 12 tankt. Teilweise werden auch auf Fahrten verzichtet oder ein Stück weit langsamer gefahren, weil der Druck ist ja immer noch hoch. Und was wir jetzt haben, ist trotz der Energiesteuersenkung natürlich mitnichten ein günstiger Spritpreis.
2: Katrin von Rennburg war das, Chefin der ADAC Unternehmenskommunikation, mit ihrer Bilanz nach einer Woche Tankrabatt. Danke Ihnen herzlich dafür.
6: Ich danke Ihnen.

0: Liebesbekenntnisse von Fleetwood Mac in der Welt am Abend, 17.44 Uhr. Mit dem neuen Wehrdienst will die Bundeswehr ja die Truppe personell kräftig aufstocken. Dafür werden seit 1. Januar an alle 18-Jährigen Fragebögen versandt, die von den jungen Männern zurückgeschickt werden müssen. Mehr als 90% haben das, sagt die Bundeswehr, auch getan. Und die werden dann möglicherweise zur Musterung geladen. Seit heute steht fest, dass diese Eignungsuntersuchung auch in 24 neuen Zentren, extra Musterungszentren, stattfinden werden. Wo genau in Bayern, weiß mein Kollege Arno Trümper.
1: In Kempten, Nürnberg, Regensburg und Würzburg will die Bundeswehr zukünftig ihre bayerischen Musterungszentren errichten. Für diese Zentren plant die Bundeswehr, Gebäude außerhalb der Kasernen anzumieten. Jeweils 50 zivile Arbeitsplätze sollen pro Standort entstehen. Entscheidend für die jeweilige Standortauswahl war laut Bundeswehr das zu erwartende Aufkommen an Bewerbern. Die Reaktionen aus den künftigen Standorten waren mehrheitlich positiv. So etwa Peter Aumer, CSU, Bundestagsabgeordneter des Wahlkreises Regensburg.
2: Die Entscheidung des Bundesverteidigungsministers, ein Musterungszentrum in Regensburg zu errichten, ist eine gute Nachricht für die gesamte Region Regensburg. Zum einen wird die Bundeswehr sichtbarer und greifbarer in der Region. Zum anderen leisten auch wir unseren Beitrag für die Verteidigungsfähigkeit unseres Landes.
1: Der Pressesprecher der Stadt Nürnberg, Andreas Franke, begrüßt ebenfalls, dass hier eine neue Bundeswehreinrichtung entsteht. Die Region sei wichtiger militärischer Umschlagplatz mit hoher Bevölkerungsdichte.
3: Im Punkto Musterungszentrum natürlich, hier im Großraum wohnen über 1 Million Menschen. Das heißt, es sind viele potenzielle Rekruten zu gewinnen. Auf der anderen Seite haben wir logistisch einen großen Schnittpunkt zwischen Autobahnen, zwischen Schienennetz. Wir haben den zweitgrößten Güterbahnhof in Deutschland. Wir haben einen Flughafen, wir haben einen Hafen und auch einen Kanal vor Ort.
1: Der Oberbürgermeister der Stadt Kempten, Christian Schoch, sieht in dem Musterungszentrum einen besonders wichtigen Impulsgeber für die Stadt.
4: 50 Arbeitsplätze sind wichtig für die Stadt, jeder einzelne ist wichtig. Besonders wichtig für die Stadt sehe ich, wenn man die Aufgaben eines Musterungszentrums mal sich anschaut, dann zieht es ja Menschen hierher, und zwar nicht nur aus Kempten, sondern wahrscheinlich aus einer ganzen Region. Und von daher bekommt Kempten da natürlich ein Gewicht. Das freut mich als Oberbürgermeister der Stadt Kempten schon sehr.
1: Etwa aus Regensburg kommen aber auch kritische Töne, zum Beispiel von der linken Politikerin Cassandra Andraschko.
5: Wir lehnen jegliche Zwangsdienste ab. Dass ein Musterungszentrum in Regensburg entstehen soll, ist erschreckend, aber nicht überraschend. Es werden nun auch bei uns die Strukturen aufgebaut, die Menschen gegen ihren Willen an die Waffe zwingen sollen.
1: Eine allgemeine Wehrpflicht soll allerdings bisher nicht eingeführt werden. Wer gemustert wird, dem steht frei, sich anschließend an eins der Karrierezentren der Bundeswehr zu wenden. Für eine Karriere als Soldat.
0: Mo'Klee, so nennt sich dieser Künstler aus Zürich, der neben seiner Musikkarriere auch noch ein eigenes Modelabel vorantreibt als Hemdendesigner.

0: Heimatsound aus der Schweiz von Mukli.
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0: Für die ist heute mein Kollege Tobias Brunner zuständig aus unserer Wirtschaftsredaktion. Schönen guten Abend.
2: Grüß dich.
0: Tobias, du schaust erstmal auf das Thema Riester-Rente, denn die ist heute sozusagen selbst in Rente geschickt worden.
2: Ja, das kann man so sagen, und zwar vom Bundesrat. Der hat die Reform der Altersvorsorge verabschiedet. Das bedeutet das Ende der Riester-Rente, den Start für ein neues System mit neuen Produkten und mit hoffentlich mehr Rendite, weil die war ja seit Jahren ziemlich niedrig. Das war immer ein Kritikpunkt bei der Riester-Rente. Was diese Reform jetzt für Sparerinnen und Sparer konkret bedeutet, das hat Andreas Fischer zusammengefasst.
3: In Zukunft fördert der Staat Produkte, die zum Beispiel hauptsächlich in Aktien oder ETFs investieren. Dazu gehören Anlagedepots, bei denen nicht garantiert ist, dass die eingezahlten Beiträge später auch ausgezahlt werden. Durch das höhere Risiko kann aber natürlich die Rendite deutlich höher sein als bei bisherigen Riester-Verträgen. Wer weiterhin lieber auf Nummer sicher gehen will, soll das aber auch können. Mit Finanzprodukten, bei denen 100% oder 80% der Beiträge garantiert ausbezahlt werden. Kosten für den Abschluss und die Depotverwaltung sollen auf die gesamte Laufzeit verteilt werden. Als Alternative soll es außerdem ein günstiges Standardprodukt geben. Es soll den Einstieg in die private Altersvorsorge leicht machen und man soll es bei jeder Bank, Sparkasse oder Versicherung abschließen können. Die neuen Altersvorsorgemodelle sollen zum 1. Januar 2027 an den Start gehen. Die Förderung wird sich dann nach den eingezahlten Beiträgen richten. Bis zu einer Höhe von 360 Euro im Jahr gibt es eine Zulage von 50 Cent für jeden eingezahlten Euro. Zwischen 360 und 1.800 Euro sind es 25 Cent pro Euro. Die maximale Zulage beträgt 540 Euro pro Jahr. Wer Kinder hat, wird noch eine Extrazulage bekommen. Neu ist außerdem, dass in Zukunft auch Selbstständige die staatliche Förderung für die private Altersvorsorge bekommen. Bestehende Riester-Verträge gelten weiter, man kann aber auch in eins der neuen Modelle wechseln.
2: Ein zweites wichtiges Thema aus wirtschaftlicher Sicht heute und aus bayerischer Sicht, das war Wacker Chemie. Da steht ja ein großes Sparprogramm im Raum und der Konzern hat das jetzt konkretisiert nach Verhandlungen mit Arbeitnehmern. 1.300 Stellen sollen am größten Standort im oberbayerischen Burghausen wegfallen. 8.000 Menschen arbeiten ja dort. Insgesamt will Wacker Chemie 1.600 Jobs in Deutschland streichen. Die gute Nachricht ist aber, das alles soll ohne Entlassungen über die Bühne gehen, also zum Beispiel durch Altersteilzeit oder durch Aufhebungsverträge geregelt werden. Wacker hat große Probleme, wie die gesamte Chemiebranche, muss man sagen. Das sind zum einen die hohen Energiekosten, Strom, Gas, also wenn sie am Standort Deutschland produzieren, trifft das zu. Und zusätzlich die wenige Nachfrage auf dem Weltmarkt. Also die Werke sind alle nicht ausgelastet und China flutet zudem den weltweiten Markt mit günstigen Chemikalien. All das kommt da zusammen. Kein Standort von Wacker ist im Moment in den schwarzen Zahlen in Deutschland. Und schon vor Monaten hieß es deshalb, dass die Kosten runter müssen. Um 300 Millionen Euro pro Jahr sollen die sinken. Deshalb nun dieses Sparprogramm. Und damit will Wacker wieder langfristig wettbewerbsfähig bleiben.
0: Wichtige Wirtschaftsnachrichten vom Freitag waren das. Tobias Brunner, Dankeschön.
2: Gerne.
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0: Heimatsound hatten wir eben schon. Jetzt machen wir weiter mit dem coolen Sound, der eben angekündigt wurde. Der kommt von La Ville aus Nord-London. Ein junger Soul-Sänger, der so stimmlich zwischen Seal und Barry White verortet wird.

0: La Vie war das mit einem Song aus seinem Debütalbum.
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0: Und das war die Welt am Abend vom 8. Mai. Das Sendeteam bedankt sich ganz herzlich für Ihr Interesse und fürs Einschalten und empfiehlt Ihnen Radio Mikro nach 18 Uhr mit Katrin Waldenburg und mit Jakob. Worum geht's bei euch, Jakob?
5: Wir reden heute über ein ganz besonderes Schulfach, das Kinder in Japan haben.
6: Und wir freuen uns auch sehr über Anruferinnen und Anrufer, die mit uns spielen wollen und reden und sogar Musik aussuchen dürfen.
0: Na, wenn das kein Hinweis ist. Nach den 18 Uhr Nachrichten geht's los mit Radio Mikro. Ich bin Kerstin Grundmann und wünsche Ihnen noch einen guten Start ins Wochenende und einen entspannten Freitagabend. Tschüss.
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7: Um 18 Uhr mit Carsten Fabian. Das Verteidigungsministerium hat eine positive erste Bilanz des neuen Wehrdienstes gezogen. Mehr als 90% der angeschriebenen jungen Männer hätten auf die Briefe reagiert und den dazugehörigen Pflichtfragebogen ausgefüllt, so das Ministerium. Aus unserem Hauptstadtstudio Oliver Neuroth.
8: Diese Zahlen seien sehr gut, sagt ein Sprecher des Verteidigungsministeriums. Er korrigiert damit einen Zeitungsbericht, der die Rücklaufquote gestern etwas geringer angegeben hatte. Der Sprecher stellt auch klar, Männer, die nach mehrmaliger Mahnung nicht den Fragebogen ausfüllen, begehen eine Ordnungswidrigkeit. Das Ministerium hat das mögliche Bußgeld auf höchstens 250 Euro begrenzt. Der neue Wehrdienst ist freiwillig, doch sollten sich nicht genügend Freiwillige melden, um die Truppenstärke wie geplant auf 460.000 Soldaten zu erhöhen, kann die Wehrpflicht zurückkommen.
7: In München haben laut Polizei heute rund 800 Menschen gegen die Wehrpflicht demonstriert, im Rahmen eines bundesweit ausgerufenen Schulstreiks. Bis zu 1.000 Euro extra, steuer- und abgabenfrei vom Arbeitgeber. Damit wollte die Bundesregierung Arbeitnehmer wegen der hohen Energiekosten entlasten. Aber daraus wird erstmal nichts. Der Bundesrat hat die sogenannte Entlastungsprämie gestoppt, was Bayerns Wirtschaftsminister Aiwanger begrüßt. Er spricht wörtlich von einer, Zitat, Berliner Schnapsidee. Die Unternehmen würden dadurch zusätzlich belastet. Der Sozialverband Deutschland zeigte sich hingegen enttäuscht. Die Bundesregierung kündigte Gespräche mit den Ländern an und will im Koalitionsausschuss kommende Woche über das weitere Vorgehen beraten. Stundenlang war die Rede von einer Geiselnahme in einer Bankfiliale im rheinland-pfälzischen Sinzing. Doch mittlerweile schließt die Polizei nicht aus, dass die Täter längst geflohen waren und ihre zwei Opfer eingesperrt zurückgelassen hatten. Die Polizei hat die beiden am Nachmittag aus einem Raum befreit. Unter ihnen ist den Ermittlern zufolge der Fahrer eines Geldtransporters, der wohl heute Morgen vor der Bank gehalten hatte. Den Angaben zufolge soll Bargeld entwendet worden sein. Wo sich die Täter derzeit befinden, ist noch unklar. Mehrere hundert Einsatzkräfte waren vor Ort, die Innenstadt war weiträumig abgesperrt. Stellenabbau bei Wacker Chemie. Bei dem Münchner Konzern werden bis Ende nächsten Jahres 1.600 Jobs wegfallen. 1.300 davon am weltweit größten Wacker-Standort Burghausen.
9: Geplant sind unter anderem Altersteilzeit, Aufhebungsverträge sowie eine Kombination aus 4% weniger Arbeitszeit bei gleichzeitiger Entgeltreduzierung. Derzeit schreibt kein einziger Standort von Wacker Chemie in Deutschland schwarze Zahlen. Überkapazitäten, Preisverfall und Dollarschwäche machen der gesamten Chemiebranche zu schaffen. Aus München, Margit Siller.
7: Fast 60.000 Menschen sind im vergangenen Jahr in Bayern eingebürgert worden. Das ist ein Plus von 10% im Vergleich zu 2024, wie die Einbürgerungsstatistik zeigt. Laut Innenminister Herrmann liegt das vor allem daran, dass viele der Geflüchteten, die 2015 nach Deutschland gekommen sind, inzwischen die Voraussetzungen erfüllen. Unter anderem müssen sie ihren Lebensunterhalt selbst bestreiten, die deutsche Sprache beherrschen und schon viele Jahre hier leben, ohne straffällig geworden zu sein. Das Wetter in Bayern: am Abend teils freundlich, teils bewölkt, an den Alpen vereinzelt Schauer. In der Nacht dann weitgehend trocken, Tiefstwerte 9 bis 4 Grad. Morgen und am Sonntag einige Wolken, am Sonntagabend in Schwaben örtlich Schauer und Gewitter, maximal 20 bis 26 Grad. Am Montag unbeständig und etwas kühler. Es ist gleich 18.04 Uhr. Die Verkehrsmeldungen: A3 Würzburg Richtung Frankfurt, zwischen Bessenbach-Walderschaff und Goldbach 3 Kilometer Stau durch ein defektes Fahrzeug. A6 Heilbronn Richtung Nürnberg, zwischen Schwabach-West und dem Kreuz Nürnberg-Süd 6 Kilometer Stau nach einem Unfall. A7 Ulm Richtung Würzburg, zwischen Gollhofen und Marktbreite ein Unfall. A7 Fulda Richtung Würzburg, zwischen Dreieck Fulda und Bad Brückenau-Wildflecken 7 Kilometer stockend. A9 München Richtung Nürnberg, zwischen Allersberg und Dreieck Nürnberg-Feucht ein Unfall. A9 Nürnberg Richtung Berlin, zwischen Plech und Weidensees Behinderungen nach einem Unfall. Und A93 Holledau Richtung Regensburg, zwischen Regensburg-Königswiesen und Prüfening ein Unfall. Soweit die Verkehrsübersicht.
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6: Guten Abend, ihr Rätselfüchse und Quizkraken und Radio Mikro-Fans. Heute starten wir mit einer kleinen Rateaufgabe in die Sendung. Ich bin die, wer nochmal?
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6: Ja, ich bin die Katrin, aber das war noch nicht das Rätsel, sondern erratet ihr, worum es heute geht. Also, man kann es zum Beispiel mit der Nase machen oder die Schuhe, die kann man auch, und Salat oder die Brille, außerdem den Popo und die Zähne. Tick, tack, tick, tack. Habt ihr schon eine Idee? 3, 2, 1, hier kommt die Auflösung von Studiokind Jakob.
5: Also man kann Zähne, den Popo und viele weitere Sachen wie die Nase putzen.
6: Putzen, das ist es ganz genau. Danke dir, Jakob. Es geht heute ganz viel ums Putzen und Saubermachen. Das liebt ihr doch auch, oder? Naja, da werden wir wahrscheinlich doch nachher noch drüber reden. Auf jeden Fall, Jakob, schön, dass du da bist.
5: Ja, ich freue mich auch sehr.
6: Was putzt du denn besonders gerne?
5: Also ich putze tatsächlich gerne meine Zähne, weil ich gerne weiße Zähne habe.
6: Ihr erfahrt natürlich noch viel mehr über Studiokind Jakob heute, außer dass er sich gern die Zähne putzt. Und von euch würde ich zuerst gerne wissen, mit welcher Musik ihr jetzt in die Sendung tanzen wollt. Lieber mit einem blitzblanken Putzlied oder mit einem unordentlichen Durcheinanderlied. Es gibt gleich zwei ganz kurze Hörproben und dann entscheidet ihr per Telefon. Und dafür braucht ihr natürlich die kostenlose Mitmachnummer.
10: Diese Nummer musst du dir merken. Die Mitmachnummer ins Bayern 2 Radio Mikrostudio. 0800 246 2467. Und jetzt zum Mitschreiben. 0800 246 2467.
6: Okay, seid ihr bereit? Die Ohren sind offen. Dann frage ich euch, wie schaut's aus? Seid ihr eher Team Putzen und wollt gleich dieses Lied hören?
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6: Das ist Willi Astor mit Putzen in der Ritz, unser erster Vorschlag. Oder mögt ihr lieber Chaos unterm Bett?
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1: Das ist Fink mit Unter meinem Bett. Es tritt also an. Putzen gegen Unordnung. Entscheidet jetzt, was ihr hören wollt und ruft gleich an. Die Nummer 0800 246 2467. Zur Wahl für unsere heute erste Musik stehen Willi Astor mit Putzen in der Ritz oder Fink mit Unter meinem Bett. Jetzt sofort könnt ihr anrufen und mitbestimmen. Solange es jetzt tickt, haben wir Zeit. Es tickt los und ich gehe gleich beim ersten Anrufer oder Anruferin ran. Hallo, wer ist denn da? Hallo, grüß dich. Ja, wer bist du?
2: Ich bin der Alex.
1: Hallo Alex, welches Lied möchtest du als erstes hören?
2: Ich möchte das erste Lied hören.
1: Putzen. Okay, das erste. Putzen in der Ritz. Super, Alex. Vielen Dank, dass du dabei warst. Und wir schauen mal, was gewinnt. Auf Wiederhören. Vielleicht bis später. Ja. Wir telefonieren nochmal. Und dann gehe ich beim nächsten oder der nächsten ran. Hallo, wer ist denn da? Sag mal deinen Namen bitte, wenn du mich gerade hören kannst.
3: Helene.
1: Hallo Helene, schön, dass du anrufst. Welches Lied möchtest du gerne als erstes hören?
3: Ich bin für unordentlich, also unterm Bett.
1: Du bist für unter meinem Bett. Okay, jetzt hoffe ich natürlich, dass ganz viele noch ans Telefon rennen, damit wir diesen Gleichstand noch irgendwie auflösen können, weil sonst muss nämlich der Alex ran. Danke dir, Helene. Schön, dass du da schon mitgemacht hast. Ups, jetzt macht sowieso död, dann kann ich niemanden mehr fragen. Wir haben eine Stimme für Putzen in der Ritz und wir haben eine Stimme für unter meinem Bett. Alex, du... Nicht Alex, Jakob, Entschuldigung. Jakob, ich schaue dich an und sage, Alex, komisch. Welches Lied würdest du gerne hören?
4: Also tatsächlich kenne ich unter meinem Bett schon.
1: Ja.
4: Deswegen würde ich tatsächlich auch gerne mal Putzen in der Ritz hören.
1: Das war doch mal eine Begründung, die kann hoffentlich die Helene auch nachvollziehen. Helene, jetzt ist es 2-1, ganz knapp. Und ich hoffe, du, wie alle anderen, hast auch Freude an Willi Astor mit Putzen in der Ritz.
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1: Na, das wird eine saubere Sendung heute, wenn Willi Astor schon so schön geputzt hat, sogar in der Ritz. Eure Entscheidung, also vor allem Jakob und Alex haben entschieden, Willi Astor putzen in der Ritz. Ihr könnt später nochmal mitmachen, wenn wir dann übers Putzen und Saubermachen und Aufräumen oder auch über Unordnung sprechen. Und wenn ihr euch von Jakobs Tierrätselfragen herausfordern lassen wollt, die er mitgebracht hat, dann merkt euch doch jetzt schon mal die kostenlose Mitmachnummer 0800 246 2467. Ja, der Jakob macht heute bei uns mit als Studiokind und deshalb hat er auch die Radio Mikro Freundschaftsbuchseite ausgefüllt.
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1: Okay, Jakob, es geht nur um dich. Wie alt bist du?
2: Ich bin 10.
1: Und woher kommst du?
2: Ich komme aus München.
1: Was magst du denn gerne?
2: Also ich mag zum Beispiel Elektronik, Kraken und Comics gerne.
1: Ah, wie passt denn Comics? Morgen, hast du vielleicht schon gewusst, morgen gibt's den Gratis-Comic-Tag in ganz vielen Comic-Läden und Buchhandlungen und Bibliotheken. Da gibt's einfach ein Comic-Heft, auch für Kinder und Jugendliche, geschenkt.
2: Oh, wie cool.
1: Ja, schon, gell? Ja, nicht nur in Bayern, in Österreich und in der Schweiz und in ganz Deutschland. Und wenn ihr recherchieren wollt, also nachschauen wollt, wo es zum Beispiel bei euch in der Nähe was gibt, dann könnt ihr im Internet nachschauen. Einfach Gratis-Comic als Stichwort. Was magst du denn nicht?
2: Also ich mag verschiedene Sachen nicht, und zwar Koriander, aber ich brauche Freizeit, sonst bin ich grandios. Also ich mag im Prinzip nicht, wenn ich keine Freizeit habe.
1: Okay, siehst du jetzt hier im Radio sein als Freizeit oder als Arbeit?
2: Also ich finde es als Freizeit, ich finde es als Beschäftigung, aber ich finde es nicht richtig als Arbeit.
1: Gott sei Dank, weil sonst wärst du grantig. Das könnten wir nicht brauchen. Was ist denn dein Lieblingstier?
2: Mein Lieblingstier ist die Krake.
1: Habe ja vorhin schon gesagt, du hast Krakenfragen mitgebracht. Nicht zufällig. Und welches Abenteuer möchtest du mal erleben?
2: Also ich möchte unbedingt mal in die größte Höhle der Welt, diese Andong-Höhle.
1: Ja, und du weißt, wo die ist?
2: Ja, die ist in Vietnam.
1: Okay, das wird eine Fernreise. Und noch ein Abenteuer?
2: Ich würde eigentlich super gerne mal mit einer Krake schwimmen.
1: Hey, du bist ja echt ein richtiger Krakenfan. Du hast auch um den Hals eine Kette, da ist aus Glas eine kleine Krake dran.
2: Genau, ne? Die hat auch zwei Juwelen als Auge.
1: Ui, die Leute, siehst du mal, das habe ich nicht gesehen. Ja, es gibt nachher Krakenfragen von Jakob in ungefähr einer halben Stunde. Aber jetzt ist erstmal wieder Zeit zum Aufräumen. Ihr wisst schon, das heißt ja, Ordnung ist das halbe Leben. Also ich persönlich lebe ja in der anderen Hälfte.
2: Ich auch.
1: Egal, gut, wir sind ein Team. Hier sind die Diggity Dudes mit Clean Up.

0: Sag mal, Jakob, wie sieht's denn bei dir im Klassenzimmer in der Schule so mit Ordnung und Sauberkeit aus?
1: Also, wir haben so wir organisieren so etwas. Es gibt auch einen Wettbewerb um einen gratis Wandertag. Ah. Das heißt, wir haben dann die Gewinnerklasse von dem schönsten Klassenzimmer kriegt einen extra Wandertag. Und das Coole ist, wir müssen einfach nur unseren Raum verschönern, was ja auch noch etwas für uns bringt.
0: Also jetzt nicht nur irgendwie schöne Poster aufhängen, sondern auch putzen und sauber machen.
1: Ja, theoretisch schon. Also wir haben jetzt auch an der Decke hingen viele Schmetterlinge. Die wollten wir abhängen wegen unserem neuen Thema, den Minions. Und dann waren da sehr viele noch Tesafilme von den alten Sachen. Und die haben wir dann mit einer Leiter auch entfernt, ja.
0: Und so Bodenputzen und sowas, wer macht das bei euch?
1: Also wir haben einen Ordnungsdienst tatsächlich. Die putzten dann auch und schauen nochmal, genau.
0: Und jetzt gehen wir nach Japan. Wir haben es vor der Sendung schon angekündigt, vor den Nachrichten. Genau. Wir schauen nach Japan. Da endet das Schuljahr Ende März. Und bevor die Kinder in die nächste Klasse gehen und dann ihr neues Klassenzimmer beziehen, da steht Osoji an, das große Schuleputzen. Reporter Nils Walker war an einer Schule in Japans Hauptstadt Tokio für uns dabei.
2: Es ist viel los in der Grundschule in Sendagaya, einem Stadtteil mitten in Tokio. Im Klassenraum der 1B schieben die Kinder die Tische und Stühle nach vorn Richtung Tafel. Einer davon ist Yayato.
3: Wir machen für die neuen Erstklässler sauber.
2: Yayato ist 7, seine Klassenkameradin Nito auch. Sie räumen nicht nur auf, sie machen richtig sauber.
3: Wir fegen so ein bisschen und wischen die Schreibtische ab.
2: Was die Kinder hier machen, heißt auf Japanisch Osoji, zu Deutsch das große Putzen. Das gehört in einer japanischen Schule dazu, sagt der Schuldirektor Herr Yamanaka.
4: Wir bringen den Kindern bei, dass es selbstverständlich ist, hinter sich aufzuräumen und keine Unordnung zu hinterlassen.
2: Ungefähr 5 bis 10 Minuten wird jeden Tag geputzt, außer es ist wie heute der letzte Tag im Schuljahr. Dann geht das Putzen viel länger. Denn in Japan bleibt ein Klassenraum für Erstklässler immer der Klassenraum für Erstklässler. Während die zweite Klasse kommt, geht in einen anderen Klassenraum, nämlich den für Zweitklässler. Mito, ihr Freund Yayato und alle anderen aus der Klasse machen heute deshalb sogar hinter der Tafel und unter dem Regal sauber. Die neuen Erstklässler sollen ja ein sauberes Klassenzimmer vorfinden, sagt Mito. Ihre Klassenlehrerin, Frau Sano, erklärt ihr und den anderen, wie man dabei am besten den Lappen hält, wie man ihn richtig gut ausbringt und wie man den Tisch am besten abwischt.
5: Ich sage meinen Schülern immer, dass ihr doch auch nicht an einem dreckigen Tisch essen oder in einem staubigen Klassenzimmer lernen wollt.
2: Übrigens, einen Staubsauger gibt es hier in der Grundschule Sendagaya nicht. Die Kinder putzen nur mit einem Lappen und einem Besen, denn so lernen sie, wie sie auf ganz einfache Weise sauber machen können. Die Schule zu putzen hat in ganz Japan Tradition. Herr Yamanaka, der Schulleiter, hat auch schon die Schule geputzt, als er noch ein Kind war.
4: In Japan gibt es ein altes Sprichwort. Ein Vogel, der das Nest verlässt, hinterlässt keinen Dreck. Das bedeutet bei uns, wenn die Schüler eben eine Klassenstufe wechseln, dass sie ihr altes Klassenzimmer sauber und ordentlich verlassen. Das neue Klassenzimmer finden sie dann ebenso ordentlich vor.
2: Japan ist ein sehr sauberes Land. Und wie das geht, lernen die Kinder schon in der Schule. Die Grundschule geht in Japan bis zur 6. Klasse. Die Räume der Fünftklässler sind hier in Sendagaya ein Stockwerk unter den Erstklässlern. Kako ist 11 und hat zusammen mit ihrem Klassenkameraden Kego die Schließfächer geputzt und dabei auch eine Menge wiedergefunden.
3: Manchmal findet man auch Dinge, die man im Verlauf des Jahres verloren hat. Zum Beispiel Stifte oder Namensschilder oder wie jetzt gerade haben wir was im Schließfach wiedergefunden.
2: Kego erzählt, dass seine Eltern sich zu Hause freuen, dass er in der Schule gelernt hat, wie man putzt.
6: Ab und zu helfe ich auch zu Hause beim Putzen. Manchmal wische ich, wie in der Schule, die Wände mit einem feuchten Tuch ab.
2: Der Klassenlehrer von Kako und Kego ist Herr Kaneko. Er steht an der Tür zum Klassenraum und anders als seine Kollegin Frau Sano, die ja die Klassenlehrerin von den Erstklässlern ist, hat er nicht ganz so viel zu tun.
7: In der ersten Klasse geht es vor allem erstmal darum, wie halte ich den Besen oder wie können wir die Tische tragen. Wenn sie dann älter sind, wie hier in der fünften Klasse, dann werden die Kinder selbstständiger und sehen von alleine, wo sie fegen sollten. Und sie können auch die Tische alleine tragen.
2: Schülerin Kako freut sich am Ende, dass ihr Klassenraum wieder so richtig schön sauber geworden ist.
3: Die jetzigen Viertklässler werden im nächsten Schuljahr diesen Raum nutzen. Daher möchte ich, dass sie sich hier wohlfühlen.
2: Das Gute ist, weil alle Schülerinnen und Schüler ihre Klassenräume so gründlich sauber machen, können sie sich darauf verlassen, dass sie im neuen Schuljahr nicht nur viele neue Dinge lernen werden, sondern auch einen blitzblank sauberen Klassenraum haben werden.
0: Osoji, das große Schuleputzen in Japan. Jetzt kommen Nami und Miyagi. Die beiden sind aus Japan, aber sie leben jetzt in Bayern und haben dort eine Band gegründet. Kokonami heißt die. Wir hören jetzt ein Lied, das heißt A Little Love Song. Das ist Englisch, erkennt ihr vielleicht. Und es heißt ein kleines Liebeslied, aber singen tun sie auf Japanisch. Viel Spaß damit.

0: Der Jakob würde gerne was zu diesem Lied sagen, hat er gesagt.
1: Ja, abgesehen, dass ich den Text, weil er auf Japanisch ist, nicht verstanden habe, finde ich das Lied an sich sehr schön. Von der Melodie kann man erkennen, dass es ein Love-Song ist. Ja. Ich finde ein sehr interessantes Lied und war schön, ja.
0: Okay, man muss nicht immer den Text verstehen.
1: Nee.
0: Das ist spannend. Jetzt, Jakob, müssen wir irgendwie von Japan zu Tieren kommen. Welches Tier fällt dir denn irgendwie zu Japan ein?
1: Schwierig. Am Land? Nee. Hm. Aber im Wasser fällt mir eins ein. Ja. Der Koi-Karpfen.
0: Ja, diese riesengroßen, ja, die Karpfen, die so schön dick und bunt und in schillernden Farben. Koi-Karpfen, genau. Die kommen aus Japan. Ja, habe ich nachgeschaut. Mir wäre noch diese Schneemakaken, diese Affen, die in den heißen Quellen sitzen. Da gibt es ganz viele Bilder von denen.
1: Stimmt,
0: draußen Schnee ja. Und kalt und die sitzen dann bis zum Hals. Die sind auch in Japan. Und jetzt diese Tiere, den Koi-Karpfen und Schneemakaken und so, die gibt es bei uns nicht, also nicht in freier Wildbahn. Und wenn, dann gibt es die bei uns höchstens im Tierpark, weil heute Putzsendung ist. Haben wir Radio-Mikro-Reporterin Magdalena Rössert gebeten, doch mal zu schauen, wie sauber und ordentlich es in der Tierparkküche zugeht. Weil draußen in der Freiheit, da wird ja vom Boden gefressen und Pfoten waschen, das ist vor der Mahlzeit wahrscheinlich auch eher kein Thema. Und jetzt sind wir nämlich beim Thema Putzen. Von Japan über die Tiere. Magdalena und Reporterkind Sarah haben sich im Tierpark Hellerbrunn zuerst mit Tierpfleger Martin getroffen, und zwar dort, wo das Futter hergerichtet wird.
2: Hier sieht es ein bisschen so aus wie eine Riesenküche, weil da stehen auch ganz viele Töpfe und auch so ein bisschen Küchenwerkzeuge wie Sieb und Messer.
3: Gibt ihr den Tieren nicht nur einfach das Gemüse und Obst, sondern bereitet auch sowas zu?
4: Teilweise. Wir kochen zum Beispiel für unsere Faultiere ein bisschen Gemüse. Die kriegen einen Teil roh und einen Teil gekocht. Das ist für die Verdauung, für die besser. Wir kochen ein bisschen Fleisch für die Eisbären zum Beispiel.
5: Das bedeutet auch, dass hier einiges am Ende abgespült werden muss. Hier ist alles blitzblank.
2: Mit einem Schlauch wird gerade Wasser auf den Boden gespritzt.
4: Ja, nach getaner Arbeit muss natürlich sauber gemacht werden. Das gehört ganz wichtig dazu. Jeden Tag machen wir das.
5: Und dann geht's weiter in den Kühlraum. Einmal quer durch die große Küche zu einer silbernen Stahltür.
2: Es dampft richtig. Und wenn man den Dampf berührt, dann ist das richtig kalt. Ich rieche einen sehr starken Geruch von Fleisch, also wirklich sehr stark. Der geht richtig in die Nase.
3: Ich rieche vor allem auch Fisch.
2: Ja.
5: Und auch hier in der eisigen Kühlkammer ist alles blitzblank. Auf großen Regalen aus Metall lagern eimerweise gefrorener Fisch. Aus einem Eimer ragen die Füße von Vögeln. Und an Haken von der Decke baumeln rote Fleischbrocken. Das meiste an Fisch und Fleisch kauft Martin gefroren.
4: Das hängt ja natürlich mit der Haltbarkeit zusammen. Also wenn ich frischen Fisch kann ich mir nicht hier täglich anliefern lassen.
3: Weil frischer Fisch ganz schnell schlecht wird.
4: Richtig.
5: Und wir füttern ja später die Pinguine. Und was kriegen die?
4: Die kriegen die Fische.
5: Also die hier, Fische hier.
4: So Sprotten zum Beispiel.
5: Und was ist ein Pinguin an einem Tag?
4: Das ist eine gute Frage. Wir haben jetzt eine Gruppe von ca. 40 Humboldt-Pinguinen. Die fressen im Moment um die 20 Kilo Fisch am Tag.
5: Ungefähr zwei Hände voll Fische pro Pinguin.
2: So viel kann ich niemals schaffen. Also nie im Leben werde ich so viel schaffen.
5: Bevor wir den Pinguinen ihren Fisch füttern, schauen wir gleich neben der Kühlkammer im Obst- und Gemüselager vorbei. Denn im Tierpark gibt es auch Vegetarier.
2: Es riecht sehr nach Apfel, halt
3: so ein bisschen süßlich, oder?
2: Ja, süßlich, aber auch ein bisschen säuerlich. Und der Raum ist nicht so groß, aber dafür sind ganz viele Kisten aufeinander gestapelt. Da sind ganz viele Äpfel drin, also rote und gelbe, aber ich sehe auch ganz viele grüne.
3: Und aber die Früchte und das Obst und das Gemüse, das kriegt ihr nicht gefroren?
4: Nein, das kommt alles frisch vom Großmarkt.
5: Trotzdem ist der Raum kalt, etwa so kalt wie ein normaler Kühlschrank, damit das Obst und Gemüse länger hält.
2: Also ich sehe hier Mango. Dann sehe ich da noch Blaubeeren, viele Karotten drin und da sehe ich auch Eier und da sind auch lilane Karotten mit drin. Und da hinten ist noch Bananen.
3: Wer denkst du kriegt die Bananen?
2: Affen.
4: Ja. Gut. Aber auch immer weniger. Also Affen kriegen bei weitem nicht so viel Bananen, wie man das im Allgemeinen glaubt. Ja, Bananen ist ja sehr zuckerreich und ist übrigens auch, sagen wir mal, bei Menschenaffen in der Natur nicht unbedingt das Lieblingsfutter.
3: Ah, ja. Aber warum denken das dann immer alles nur?
4: Ich weiß es nicht, weil der Mensch irgendwann angefangen hat, Affen in Gefangenschaft zu halten. Und das war ein Futter, was man immer da hatte.
6: Und was essen wir eigentlich gerne?
4: Viel Gemüse, vor allem rohfaserreiches Gemüse. Zum Beispiel Kohlenwürsing, Chinakohl, das ist rohfaserreich.
5: Von zu viel Zucker durch Obst können Affen übrigens auch Karies bekommen. Martin

0: von hier aus werfen, damit ihr das sehen könnt. Und danach gehe ich nochmal rein und fütter sie.
1: Dürfen wir auch mal einen Fisch schmeißen?
2: Ich glaube nicht ohne Handschuhe, oder?
0: Genau, also mit Handschuhen geht es natürlich klar, aber ohne nicht, weil so ein Fisch, der riecht doch sehr stark. Und selbst wenn man 3-4 Mal die Hände wäscht, selbst dann riecht es immer noch nach Fisch.
2: Oh, und
0: direkt gefangen.
2: Ach, den will er nicht mehr.
3: So, jetzt waren wir im Tierpark. In der Küche geht's sauber zu. Hände riechen nach Fisch, wenn man die Pinguine gefüttert hat. Und gleich kommen bei uns die Kurznachrichten. Sag mal, Jakob, wie informierst du dich denn?
1: Also ich höre tatsächlich auch gerne Radio. Mhm. Da kriege ich es auch oft mit. Ich lese auch irgendwann mal Zeitungen, wenn ich halt dazu komme, wenn es interessante Sachen gibt. Aber ja, genau.
3: Das ist gut, dann kannst du jetzt wie gewohnt im Radio unsere Kurznachrichten hören, die immer um 6:30 kommen, bei uns auch im Radio Mikro.
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3: Ihr hört gleich die Radio-Mikro-Nachrichten für Kinder. Einen winzig kleinen Ausschnitt aus dem, was bei uns und woanders in der Welt gerade wichtig ist. Und dafür schalten wir jetzt ins Bayern 2 Nachrichtenstudio zu Carsten Fabian. Hallo Carsten.
5: Hallo Katrin. Menschen, die noch nie die deutsche Staatsangehörigkeit erhalten. Das bedeutet, sie haben einen deutschen Pass bekommen. Insgesamt waren das fast 60.000 Menschen. Sie dürfen nun zum Beispiel wählen und sie dürfen für immer in Deutschland bleiben. Wer einen deutschen Pass bekommen will, muss bestimmte Bedingungen erfüllen. Er muss zum Beispiel gut Deutsch sprechen können, einen Wissenstest über Deutschland bestehen und genug Geld verdienen, um davon leben zu können. Die zweite Nachricht kommt aus München. Auf der berühmten Eisbachwelle im Englischen Garten ist ab sofort das Surfen wieder erlaubt. Der neue Oberbürgermeister Dominik Krause hat das heute bekannt gegeben. Vor etwa einem Jahr gab es an der Welle einen schweren Unfall. Eine Surferin ist dabei gestorben. Danach gab es lange Streit um die Welle. Die meiste Zeit war das Surfen dort verboten. Jetzt ist es wieder erlaubt, aber nur für Surfer, die es richtig gut können. Die letzte Nachricht kommt aus dem Garten. Bis zum Sonntag findet die Aktion Stunde der Gartenvögel statt. Dabei kann man zum Hobbyforscher werden und der Wissenschaft helfen. An diesem Wochenende kann man sich eine Stunde aussuchen, in der man Vögel beobachtet, egal ob im Garten, im Park oder vom Balkon aus. Jeder kann mitmachen und aufschreiben, welche Vögel er sieht und wie viele von jeder Art. Diese Zahlen schickt man dann an die Vogelexperten vom Naturschutzbund über das Internet oder per Post. Das waren die Nachrichten für Kinder um 6:30.
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3: Genau, wir sind mittendrin in Radio Mikro, unserer Freitags-Live-Sendung. Ich bin die Katrin.
1: Und ich bin Jakob.
3: Und wir haben gerade 3 Meldungen von heute gehört, schauen aber jetzt noch mal genauer auf eine andere Nachricht, die war diese Woche ganz groß in den Nachrichten.
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3: Und bevor ihr erfahrt, was wir genauer wissen wollen oder genauer klären, Jakob, frage ich dich, wie kommst denn du zur Schule?
1: Also ich fahre mit dem Fahrrad, das ist nicht so lange, das dauert nur 10 Minuten. Da fahre ich dann immer um 7:30 los und bin dann so um 15:45 bei der Schule.
3: Okay, also 15 Minuten. Finde ich aber schon weit zum Radeln. Gibt es da, welche Stellen sind da irgendwie gefährlich?
1: Also es sind 2 Kilometer und es gibt insgesamt ein paar Kreuzungen. Und es gibt eine große, die ist relativ groß, genau. Und es gibt noch eine kleine und noch einen Zebrastreifen, aber der Zebrastreifen ist nicht so.
3: Steigst du da ab oder fährst du drüber?
1: Also ich fahre tatsächlich drüber, weil ich auf dem Rückweg tatsächlich nur die Hälfte des Weges fahre. Ich fahre auf der Straße und um dann schneller einzubiegen, fahre ich dann auf dem Gehweg und fahre dann besser, kann dann besser in diesen Weg, wo ich dann nach Hause fahre.
3: Genau. Habe ich vielleicht auch immer gemacht, man soll ja absteigen, gell, beim Zebrastreifen.
1: Aber ich denke mir halt, wenn du auf der Straße fährst, dann steigst du nicht ab und gehst dann deswegen extra rüber.
3: Macht man manchmal so, weil man es praktischer findet, gell. Es gibt jetzt ganz neu Ergebnisse einer Umfrage unter Lehrerinnen und Lehrer und diese Umfrage hat der Autoclub ADAC gemacht. Heraus kam, dass Schülerinnen und Schüler in der Schule mehr über den Straßenverkehr lernen sollten und wie man sich richtig verhält, weil halt doch relativ oft was passiert. Michaela Bold vom Nachrichtenteam, die erklärt jetzt, was noch so bei der Umfrage rauskam und warum der Schulweg für viele Kinder gefährlich ist.
7: Der ADAC hat Lehrerinnen und Lehrer an Grundschulen gefragt, ob sie finden, dass Kinder sich gut im Straßenverkehr auskennen. Und obwohl man in der Grundschule immer wieder etwas über Verkehrsregeln lernt und worauf man achten muss,

0: reicht das nicht, finden die Lehrerinnen. Denn leider gibt es sehr viele Unfälle mit Kindern jedes Jahr.
1: Warum ist das so?
0: Straßenverkehr ist einfach gefährlich, das kann man nicht anders sagen. Autos, Busse, Lieferwagen, Fahrräder, E-Roller, Fußgänger, alle teilen sich den Platz auf den Straßen. Und gerade morgens gegen 8, wenn Kinder auf dem Weg zur Schule und Erwachsene auf dem Weg zur Arbeit sind, da wird es einfach eng. Und dann leider oft auch gefährlich, sagt Hannes. Er geht mit 3 Freunden gemeinsam zu Fuß zur Grundschule. Und sie geraten dabei immer wieder in Situationen, bei denen sie besonders Acht geben müssen.
2: An der ersten Kreuzung müssen wir aufpassen, weil wenn wir grün haben, haben gleichzeitig auch noch die Autos schräg hinter uns grün. Und wenn die dann da abbiegen, während wir da drüber laufen, kann das ganz schön gefährlich werden. Morgen steht da halt manchmal große Lieferwagen oder auch generell Autos, wenn wir grün haben, über dem Weg, wo wir drüber gehen können. Einmal mussten wir da sogar auf die Straße gehen und das war ziemlich gefährlich da.
0: Man muss also immer gut aufpassen und schon richtig wach sein, auch wenn es noch früh ist, damit nichts passiert. Aber das funktioniert nicht immer so gut. In der Umfrage des ADAC sagen die Lehrer, dass sie bemerkt haben, dass etwa die Hälfte der Kinder nicht aufmerksam genug im Straßenverkehr ist und dass sie mehr Zeit für die Verkehrserziehung in der Schule bräuchten.
1: Warum passen viele Kinder nicht richtig auf?
0: Auf den Straßen ist viel los und es gibt viel zu sehen, also viel, was einen vom Verkehr ablenken kann. Die Umfrage zeigt auch noch ein anderes Problem. Offenbar wissen viele Kinder nicht, wie sie sich verhalten sollen, wenn eine Situation gefährlich wird. Zum Beispiel, wenn ein Auto zu schnell angefahren kommt. Dann muss man blitzschnell erkennen, das Auto hat wahrscheinlich die grüne Fußgängerampel übersehen und es wird nicht bremsen. Also zack, runter von der Straße, obwohl ich eigentlich grün habe.
1: Sollen Kinder lieber nicht alleine in die Schule gehen?
0: Doch, auf jeden Fall. Da sind sich eigentlich alle einig. Denn Kinder sollen ja den Verkehr kennenlernen und sich daran gewöhnen. Deswegen ist es am besten, wenn zuerst Eltern auf dem Schulweg mit dabei sind und die Gefahren erklären.
1: Da muss man schon aufpassen, wenn die Großen die kleinen Menschen einfach nicht sehen.
3: Was sagst jetzt du dazu, Jakob?
4: Also ich finde eigentlich einen schönen Beitrag. Bloß, was ich ein bisschen blöd finde, dass es halt jetzt auch hervorgehoben wurde, dass nur die Kinder besser lernen müssen. Ich finde auch, dass die Erwachsenen lernen müssen. Das fand ich am Ende auch gut, dass das Kind das gesagt hat, weil das stimmt auch. Und ich meiner Meinung nach sollte man zum Beispiel vielleicht auch mehr Ampeln statt Fußgänger, Zebrastreifen haben. Mhm. Und genau, ja.
3: Klar ist es wichtig, aufzupassen. Überall, wo Gefahren lauern könnten, muss man gut aufpassen. Aber tatsächlich, ich stimme dir dazu, Jakob, ist schon ein bisschen schräg, dass man jetzt sagt, so, ihr Kinder müsst aufpassen, weil besser wäre doch, wenn der Verkehr so geregelt wäre, dass er gar nicht erst gefährlich wäre, genau, für die Kinder. Und dass auch Autofahrerinnen und Autofahrer aufpassen. Wenn welche zuhören, dann können sich jetzt ja nochmal überlegen, stimmt eigentlich, ich bin im Auto und ich habe da viel Macht. Genau, besser aufzupassen. Das war das. Und jetzt, Jakob, jetzt kommt dein Musikwunsch und du darfst ihn cool, sehr gerne selber ansagen.
4: Also, jetzt kommt Pitbull mit I Just Wanna Feel This Moment.
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0: Boah, ich habe jetzt gerade ganz laut gedreht hier im Studio und ich habe ehrlich gesagt diesen Bass richtig gespürt hier so in der Brust drin. Ja. Was magst du denn so? Magst du diese Stelle oder magst du lieber, wo sie dann so singt und so ein bisschen ruhiger wird?
1: Also ich mag tatsächlich diese I just wanna feel this moment. Mhm. Da gibt es ja auch diese Musik im Hintergrund. Die kenne ich aus einem anderen Lied, die finde ich sehr gut. Mhm. Und zusammen finde ich das eigentlich ein super gutes Lied.
0: Bist du eher so der Tänzer und Beweger, wenn du Musik hörst, oder eher Augen zu und was Innerliches erleben?
1: So halb-halb eigentlich. Mache ich eher so kleine Bewegungen, so ein bisschen tanzen halt. Und dazu die Augen zu. Aber ja, ich mach eigentlich beides gerne.
0: Mhm. Als Studiokind, da darf ja jeder und jede, wer hierher kommt, einen Musikwunsch mitbringen und auch im Studio dabei sein. Aber auch ihr von zu Hause könnt mitmachen, zum Beispiel jetzt. Ruft doch an und seid dabei. Die Nummer sage ich gleich nochmal, wenn ihr sie nicht schon habt. Es wurde ja heute in Radio Mikro schon so viel geputzt und aufgeräumt und darüber wollen wir jetzt gern mit euch auch sprechen. Was habt ihr denn dazu zu sagen? Ich habe wieder ein paar Fragen vorbereitet, wie zum Beispiel lieber putzen oder aufräumen, lieber Besen oder Staubsauger, den Kaugummi lieber runterschlucken oder irgendwo hinkleben, lüften oder Duftspray und so weiter. Ja, und dann gibt's natürlich noch die Krakenrätselfragen vom Jakob. Da könnt ihr euch auf die Probe stellen lassen. Wer also mitspielen und mitreden will, wählt jetzt sofort die kostenlose Radio-Mikro-Mitmachnummer 0800 246 2467. Wir freuen uns auf euch und dann warten natürlich viele gute Fragen auf euch, genauso wie die, die wir jetzt gleich noch kurz hören, nämlich die von Suli und Dota Kehr. Bis dann, bis gleich.
2: Welche Zahl kommt vor unendlich und welche kommt danach? 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

vor dem Urknall. 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Gibt es Geräusche im All?

0: und jetzt habe ich auch viele gute Fragen, hoffentlich für euch. Und ich freue mich, dass ich als erstes jetzt die Paulina hier begrüßen darf. Hallo Paulina.
1: Hallo.
0: Ja, du bist da. Sehr schön. Ich nehme jetzt eine meiner vielen Fragen und frage dich, ich habe es vorhin schon genannt, lieber lüften oder Duftspray benutzen?
1: Auf jeden Fall lüften.
0: Ja, warum?
1: Bei mir im Zimmer habe ich nämlich zwei große Fenster und die kann ich dann lüften. Und ich habe auch gar kein Duftspray.
0: Ja, manche Leute benutzen das ja auf der Toilette, gell? Aber manche Leute benutzen es auch überall. Also nicht nur auf der Toilette. Und was bist du so für ein Typ? So gerne putzen oder lieber andere machen lassen?
1: Also ich putze tatsächlich nicht so gerne, aber wenn es sein muss.
0: Okay, wer macht's dann bei euch?
1: Eigentlich die Mama, aber Papa auch.
0: Okay, und wo würdest du am ungernsten putzen in eurem Haus?
1: Im Keller.
0: Echt, wieso?
1: Ja, weil da nie geputzt wird.
0: Okay, da sind überall die Spinnenweben, oder? Und so ganz viel diese, wie nennt man die, Staubwollmäuse oder so nennt man die, oder? Wenn so Staub so richtig so Kugeln und so sich bilden. Ja, Jakob nickt auch, du kennst das auch?
2: Ja, ich kenne das auch. Ich würde, glaube ich, auch am ungernsten im Keller putzen.
0: Paulina, bleib mal dran, ich nehme jetzt noch den Alex und dann kriegt ihr eine Frage vom Jakob, okay?
1: Okay. Hallo.
0: Gut. Alex, grüß dich. Du kriegst auch eine Frage und zwar, den Kaugummi lieber runterschlucken oder irgendwo hinkleben?
3: Also hinkleben ist natürlich nicht so gut, weil ich habe auch in meiner Schule kleben ganz viele Kaugummis unter den Stühlen oder unter den Tischen. Mhm. Aber runterschlucken sagt man ja auch nicht, dass man das soll. Also am liebsten spucke ich ihn einfach in den Mülleimer oder in eine Serviette und schmeiße sie dann weg.
0: Ja, was auch eklig ist in der Turnhalle, wenn man am Turnhallenboden so Kaugummi klebt.
3: Ja, das hatte ich zum Glück noch nicht.
0: Ja, das sehe ich aber öfters. Wisst ihr was, ihr beiden? Jakob hat Krakenfragen. Seid ihr bereit?
2: Ja.
0: Stell mal eine, Jakob.
2: Wie viele Herzen haben Oktopusse? A,
3: oh, das weiß.
2: 3, B, 9 oder C, 5?
0: 3, 9 oder 5. Paulina, mach mal du als Erste, was glaubst du? 3, 9 oder 5? Ich weiß nicht, ob Paulina noch da ist. Alex, jetzt musst du raten.
3: Es sind 3 Herzen.
0: Wieso weißt du das?
3: Weil ich kenne ja den Jakob und
0: aha,
3: der hat das mal erzählt.
0: Oh, wer hat dir nicht hoffentlich die Lösung schon gesagt?
2: Nee, eigentlich.
0: 3 Herzen haben diese Kraken. Ja. Wieso denn 3? Wir haben doch auch nur 1.
2: Also tatsächlich haben sie 3 in ihrem Kopf. Ich weiß gar nicht genau warum, aber wahrscheinlich, weil sie so groß sind, brauchen sie 3.
0: Damit das Blut auch stark genug irgendwie gepumpt wird. Oh, Elefanten sind auch groß. Ja. Also ich muss mal sagen, das müsst ihr nochmal alle rausfinden. Warum haben Kraken 3 Herzen? Beim nächsten Telefonaktion, da hätte ich gerne die Antwort.
3: Ja, aber die Kraken, die haben ja auch 8 Tentakel. Also vielleicht brauchen die 3 Herzen, damit die ganzen Tentakel...
0: Ach so, aber wir haben auch 2 Arme und 2 Beine. Ich sehe schon, wir könnten hier eine lange Diskussion über Krakenfragen machen.
2: Sehr lange.
0: Alex, Paulina ist auch noch da. Ihr dürft auch gerne noch dranbleiben, weil es gibt vielleicht noch gleich eine Krakenfrage, da könnt ihr noch mitmachen. Ich gehe aber jetzt mal bei der Frieda ran. Hallo Frieda, wir wollten ja übers Putzen und sowas sprechen, gell Frieda? Lieber duschen oder baden?
4: Baden.
0: Warum magst du lieber baden?
4: Weil ich da meistens ein Hörspiel hören kann und weil es einfach schöner ist.
0: Okay, weißt du was, bei Hörspiel hören, da erschrecke ich gleich total. Weißt du warum?
4: Warum?
0: Hörspiel hören finde ich super, aber da habe ich irgendwie so ein bisschen Angst, weil wenn man da was wo einstecken muss in eine Steckdose und das ist in der Nähe von der Badewanne, oh Gott, ganz, ganz gefährlich. Ja. Wie machst du das, dass es nicht gefährlich ist?
4: Die Mama tut das Handy mit der Box verbinden.
0: Ah, okay. Und die steht da. Ach, okay, gut. Da bin ich sehr beruhigt, Frieda. Wie ist es denn bei dir so? Putzt du gerne selber oder sagst du, Mama, Papa, macht ihr mal? Ich habe hier Staub.
4: Also ich mag Putzen nicht so gerne, aber auch wenn es sein muss, dann ja.
0: Ah, okay. Wahrscheinlich ist die Antwort, die ich von jedem kriegen würde, vor allem am Muttertag, putzt ihr bestimmt alle selber.
2: Ja.
0: Wisst ihr, was ich jetzt mache? Ich gehe jetzt einfach mal bei allen nochmal ran. Dann habe ich hier nämlich Bruno und Lasse und Maxi. Und ihr alle, wir lassen lieber mal den Jakob noch seine Krakenfrage stellen und dann frage ich euch alle nach der Antwort, okay?
2: Cool.
0: Ja, nächste Frage.
2: Okay, welche besondere Eigenschaft haben die Saugnäpfe von Tintenfischen? Sie können damit sehen, sie können damit schmecken oder sie können damit Wasser als Strahl spritzen.
0: Oh, Herrschaftszeiten. Maxi, ja. Hast du eine Idee?
5: Die können Wasser mit ihren Tentakeln spritzen.
0: Aha.
5: Und ich kenne auch einen Jakob.
0: Toll, Mensch, du hast einen Fanclub hier. Dann frage ich jetzt mal Lasse. Lasse, was meinst du, was ist die Antwort? Was können die Kraken mit ihren Tentakeln?
6: Also, ich weiß es nicht so genau. Hm? Ich rate jetzt einfach mal und ja. Ich glaube, es ist Antwort B.
0: Okay, was war B? Jakob?
2: Sag B wäre, sie können damit schmecken.
0: Okay, Bruno, was denkst du?
7: Nochmal die Frage.
2: Welche besondere Eigenschaft haben die Saugnäpfe von Tintenfischen? A, sie können damit sehen. B, sie können damit schmecken. Oder C, sie können damit Wasser als Strahl spritzen.
0: Sehen, schmecken, Wasser spritzen.
7: Ich glaube, Antwort B.
0: Okay, das war schmecken, oder? Wisst ihr, genau, was wir schmecken. Lösen jetzt auf? Weil Frieda, Alex und Paulina haben ja schon die Sauberkeitsfragen bekommen und die Zeit steckt mir im Nacken. Und du löst jetzt auf, Jakob.
2: Genau, richtig war
0: Antwort
2: B.
0: Hey, da haben wir doch auf jeden Fall mindestens zwei, die das Richtige gesagt haben, oder?
2: Ja.
0: Und nicht dein Cousin Maxi, der hat gesagt, Wasser spritzen. Maxi, aber trotzdem, schön, dass du dabei warst und ihr alle mitgespielt habt. Warum ich jetzt so hudele, ist, weil wir nämlich noch einen Musikwunsch haben und der hat auch ein bisschen was mit dem Muttertag zu tun und ich glaube, ihr macht euren Mamas auch allen gerne eine Freude mit diesem Musikwunsch. Und auf Wiederhören an alle, die mitgespielt haben. Schön, dass ihr dabei wart. Jetzt der Musikwunsch.
8: Ciao. Hallo, hier ist Elena und ich wünsche mir von Season Green, das ist die Band von meiner Freundin Samira, Nothing Can Tear Us Apart zum Muttertag. Dankeschön.

0: Samira, die Sängerin von Seas in Green, die wir jetzt gerade noch ganz leise hören, die haben wir bei uns in Radio Mikro auch schon mal vorgestellt. Das Lied hat sie mit 13 aufgenommen. Wow. Ja, und jetzt hat ihre Freundin Elena sich zu Ehren des Muttertags am Sonntag für die Sendung heute gewünscht. Schön. Mensch, Jakob, jetzt ist gleich zu Ende. Ja, ich werde nie vergessen, dass Oktopusse, Kraken, drei Herzen haben und mit ihren Tentakeln was tun?
1: Schmecken.
0: Schmecken. Danke dir für deine Fragen, die du mitgebracht hast. So, jetzt für euch. Morgen Abend um 6:15 gibt's auf Bayern 2 was? Ja, natürlich wieder das Lachlabor und danach einen Checkpot. Da geht's um die Wüste. Und für heute, Jakob, bleibt uns beiden nur noch, dass wir fröhlich sagen, auf Wiederhören, eure Katrin.
1: Euer Jakob.
0: Wiederhören.
1: Wiederhören.
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5: Mein Freund heißt Simon. Simon Säbelzahn. Er ist groß, viel größer als du, so groß wie ein Turm. Seine Haare sind dick wie Seile und seine Zähne lang wie Säbelklingen. Du glaubst mir nicht? Oder fürchtest du dich vor den Säbelzähnen? Nicht nötig, er beißt nicht, wirklich. Simon ist ein lieber Riese und bei Problemen hilft er mir. Einmal hatte ich Sehnsucht nach meiner Freundin Lotte. Vor ein paar Wochen war sie mit ihren Eltern weit weg in eine andere Stadt gezogen.
6: Beim knarzigen Knüppelknall, sagte Simon, warum besuchst du sie nicht?
5: Es ist zu weit, sagte ich, denn das hatten meine Eltern mir gesagt.
6: Rampel, Pampel, Potzenbrock für einen Riesen ist nicht zu weit, sagte Simon und streckte mir seine Hand entgegen, so dass ich darauf klettern konnte.
5: Dann hob er mich in die Höhe. Das war wie auf einem fliegenden Teppich. Ich spickte über Simons Fingerkuppen auf die kleine Welt zu seinen Füßen. Häuser wie Würfelzucker, Straßen wie Bleistiftlinien und Menschen so klein wie krabbelnde Läuse. Simon machte 5 Schritte und wir waren in der Stadt, in der Lotte jetzt lebte. Wir fanden ihr Haus und ich klingelte. Aber niemand war da. Kein Wunder, wir hatten ihr ja nicht Bescheid gesagt.
6: »Zack, zum Zerf, wie ärgerlich«, grummelte Simon. »Wo könnte sie sein?«
5: »Bei einem Klettergerüst«, rief ich, denn Lotte tat nichts lieber als klettern.
6: »Dann schau mal nach«,
5: meinte Simon, streckte seine Hand mit mir darin aus und ließ mich über der Stadt kreisen, wie einen fliegenden Vogel. Ich sah in alle Straßen und entdeckte alle Spielplätze, aber keiner hatte ein besonders tolles Klettergerüst. Es gab nur ganz leichte. Ich wollte schon aufgeben. Da sah ich neben einem der leichten Klettergerüste ein Mädchen. Es stampfte mit dem Fuß auf und rief, »Das macht ja gar keinen Spaß!« »Hier«, jubelte ich, »hier ist sie!« Simon senkte seine Hand und setzte mich neben Lotte ab. Lotte guckte verblüfft und freute sich sehr. Aber noch mehr freute sie sich, als ich ihr Simon vorstellte, und am allermeisten freute sie sich, als Simon sagte,
6: »Potzbumperdong, warum hast du denn so geschimpft?«
5: »Weil man in dieser Stadt gar nicht so hoch klettern kann wie daheim.«
6: »Ich glaube, da kann ich helfen«,
5: brummte Simon. Er kniete sich neben den Spielplatz und streckte Lotte seinen Arm entgegen.
6: »Wenn du willst, kann ich euer Klettergerüst sein.«
5: Und ob Lotte wollte, sie kletterte den ganzen Nachmittag auf ihm herum und ich auch. Am liebsten mochten wir die Rute über Simons Kopf. Von der Schulter aus schwangen wir uns aufs Ohr, dort schnappten wir uns eines der dicken Haare, hielten uns daran fest, stemmten uns mit den Füßen gegen die Schläfe und zogen uns bis auf den Kopf. Von oben genossen wir den Blick, bevor wir uns auf der anderen Seite an Simons Haaren hinunterhangelten. Beim Abschied war Lotte sehr traurig, aber da riss sich Simon 3 Haare aus und band sie an einen Ast im Apfelbaum. An diesen Seilen kann Lotte klettern, bis wir wiederkommen. »Du glaubst mir nicht?« »Ich kann es dir beweisen. Mir hat er auch ein Haar gegeben. Es hängt an der Linde im Garten.« Das ist ein ganz normales Kletterseil, meinst du? Nein, das ist eines von Simons Haaren. Du kannst ihn ja fragen. Er kommt bald wieder. Das hat er mir versprochen, mein Freund, der Riese Simon Säbelzahn.
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0: Jetzt gleich nach den Nachrichten um 19 Uhr geht's hier mit dem Zündfunk weiter. Heute mit Ann-Kathrin Mittelstraß und Ralf Summer.
14: Was macht ihr heute eigentlich?
15: Also wir sprechen über die vielen, vielen Schülerinnen und Schüler, die heute auf die Straße gegangen sind und die gegen die Wehrpflicht protestiert haben. Und wir hatten eine Band zu Gast, die haben immer bei der Oma im Keller haben die geprobt, ihren sehr, sehr düsteren Post-Punk-Sound.
0: Über den Keller haben wir heute auch schon gesprochen, da würde der Jakob am ungernsten putzen, nämlich.
15: Das glaube ich sofort.
0: Ja, danke, dann gleich nach den Nachrichten im Zündfunk ist das alles zu hören.
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16: Um 19 Uhr mit Carsten Fabian. In Deutschland haben tausende Schülerinnen und Schüler gegen eine mögliche Rückkehr der Wehrpflicht demonstriert. Protestaktionen gab es auch in Bayern, zum Beispiel in München, Nürnberg, Augsburg und Bayreuth. Gleichzeitig wurde bekannt, dass es in Bayern künftig 4 neue Musterungszentren geben soll. Mehr dazu von Arno Trümper aus unserer Bayern-Redaktion.
17: In Kempten, Nürnberg, Regensburg und Würzburg will die Bundeswehr zukünftig ihre bayerischen Musterungszentren errichten. Für die Musterungszentren plant die Bundeswehr, Gebäude außerhalb der Kasernen anzumieten. Jeweils 50 zivile Arbeitsplätze sollen pro Standort entstehen. Entscheidend für die jeweilige Standortauswahl war laut Bundeswehr das zu erwartende Aufkommen an Bewerbern. Die Reaktionen aus den zukünftigen Standorten waren mehrheitlich positiv.
16: Die Bundesregierung will erreichen, dass die Menschen hierzulande mehr selbst für das Alter vorsorgen. Ein entsprechendes Gesetz hat heute endgültig der Bundesrat unter Dach und Fach gebracht. Es geht um den Nachfolger der Riester-Rente.
18: Dafür fördert der Staat in Zukunft mehr Finanzprodukte, die vor allem in Aktien oder ETFs anlegen. So sollen deutlich höhere Renditen möglich sein als bei bisherigen Riester-Verträgen. Dafür kann dann aber auch die Garantie entfallen, dass Sparerinnen und Sparer die eingezahlten Beiträge später voll ausbezahlt bekommen. Außerdem wird es ein sogenanntes Standardprodukt geben. Es soll günstig und leicht verständlich sein. Die staatliche Förderung steigt und liegt dann maximal bei 540 Euro pro Jahr. Familien mit Kindern bekommen eine Zulage. Andreas Fischer, Berlin.
16: Der Iran-Krieg hat auch Kerosin teurer gemacht. Die Lufthansa und andere Fluglinien haben deshalb bereits Flüge gestrichen. Die EU-Kommission hat heute erklärt, dass Verbraucher in diesem Fall ein Recht auf Erstattung, Umbuchung oder Rückbeförderung haben. Und Tickets dürfen nachträglich nicht teurer werden, Treibstoffzuschläge seien nicht zulässig. Sie ist ein Wahrzeichen der Stadt München und bei Touristen sehr beliebt, die Eisbachwelle. Ab sofort ist dort das Surfen wieder offiziell erlaubt. Das hat der neue Oberbürgermeister Krause angeordnet, nachdem die Welle im Herbst nach Säuberungsarbeiten verschwunden war und sich jetzt selbst auf natürlichem Wege wieder aufgebaut hat.
19: Das Surfen am Eisbach sei Teil des Münchner Lebensgefühls, sagt Krause. Von Beginn an sei es sein Ziel gewesen, die Welle so bald wie möglich zu öffnen. Für das Surfen gelten freilich verschiedene Regeln. So dürfen nur erfahrene Surfer auf die Eisbachwelle auf eigene Gefahr und auch nur zwischen 5.30 Uhr und 22 Uhr. Und sie müssen eine selbstlösende Fangleine verwenden. Aus München, Birgit Grundner.
16: Juristische Niederlage für Christian Ulmen. Der Schauspieler ist mit einem Antrag gegen das Nachrichtenmagazin Spiegel großteils gescheitert. Das Hamburger Landgericht erlaubte den allergrößten Teil der Berichterstattung über Ulmen und seine Ex-Frau Colleen Fernandes. Demnach durfte das Magazin über bestimmte Anschuldigungen gegen Ulmen schreiben, darunter Gewaltvorwürfe und der Verdacht, Ulmen, man habe Deepfake-Videos verschickt, die Fernandes zeigen sollen. Das Wetter in Bayern: am Abend teils freundlich, teils bewölkt, an den Alpen vereinzelt Schauer, in der Nacht dann weitgehend trocken, Tiefstwerte 9 bis 4 Grad. Morgen und am Sonntag einige Wolken, am Sonntagabend in Schwaben örtlich Schauer und Gewitter, maximal 20 bis 26 Grad, am Montag unbeständig und etwas kühler. Es ist gleich 19.04 Uhr. Zwei Verkehrsmeldungen: A7 Ulm Richtung Würzburg zwischen Gollhofen und Marktbreit, Behinderungen wegen Bergungsarbeiten. Und A94 München Richtung Passau zwischen Dorfen und Schwindeck, ein Unfall. Soweit die Verkehrsübersicht.
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15: Hoch die Hände, Wochenende. Herzlich willkommen im Zündfunk am Freitag mit Ann-Kathrin Mittelstraß und Ralf Summer.
20: Ihr habt sicher mitbekommen, in Bayern soll künftig auf Schulabschlussfeiern die Bayern-Hymne gespielt werden.
15: Ja, und der bayerische Medienminister Florian Herrmann, der ist extra ins Archiv gegangen und hat sich auf Spurensuche begeben. Hier ein hundertprozentig echter, komplett unverfälschter Ausschnitt aus seinem YouTube-Kanal.
21: Ich bin hier in der Bayerischen Staatsbibliothek. Auf der Suche nach etwas ganz Besonderem, nach Bayerns größtem Hit. Und damit meine ich nicht Skandal im Sperrbezirk oder ein Prosit der Gemütlichkeit oder den bayerischen Defiliermarsch. Ich meine eine Melodie, die 1860 komponiert wurde und seitdem häufiger gespielt wurde, erfolgreicher ist als so mancher Hit in den Charts.

0: Wir freuen uns, dass tatsächlich dieses mitsingfreundliche Stück Pogo in Togo die offizielle neue bayerische Hymne geworden ist. Es ist ja auch wirklich der größte bayerische Punk-Hit gewesen. 81 eingespielt von den United Balls, eine Schwabinger Punkband, die auch in Australien wirklich erfolgreich waren, aber jetzt Ironie aus.
1: Ja, eine Schule mit Pogo in Togo als Hymne, da wäre ich eigentlich auch ganz gern gegangen, muss ich sagen.
0: Da hätte ich beim Hausmeister Coca-Cola in Angola bestellt.
1: Ja, später haben übrigens auch die Sportfreunde Stille den Song gecovert und letztes Jahr auch die Band Blue Killer. Wir haben übrigens auf Zündfunk auf unserer Facebook-Seite über 300 Kommentare bekommen, welche Songs ihr für die Hymnenpflicht an Schulen vorschlagen würdet. Wir zählen mal so ein paar auf. The Torture Never Stops von Frank Zappa.
0: Sehr gut, muss ich sagen. Dann Tonsteine Scherben wurde angegeben. Macht kaputt, was euch kaputt macht.
1: Oder Nirvana, Smells Like Teen Spirit.
0: Oder Was hat dich bloß so ruiniert, wurde gepostet. Die Sterne.
1: Die Broilers, Es gibt keine Hymnen heute.
0: Biermüsselblasen, die Jodel-Horror-Monster-Show.
1: Aber hier leben, nein, danke, Tokotronic und noch ein Vorschlag als neue Bayern-Hymne. 1000 gute Gründe von den Toten Hosen.
2: Hi, Party-People. Wow, super, dass ihr alle da seid. Ich meine, das ist unsere Szene, das ist unsere Welt. Super Feeling hier, super.

0: Hör auf meinen Rat, sei gegen den Staat. Rocco Schamoni, er kennt die Hamburger Hausbesetzer-Szene gut. Heute würde man so einen Titel gegen den Staat ja eher so aus der Reichsbürgerecke vermuten. Rocco Schamoni, wir haben ihn gespielt, weil er heute 60 wird. Er ist Musiker und Mitbegründer des tollen Goldenen Pudelclubs in Hamburg, im Hafen. Und danach war er natürlich auch Teil vom Telefonstreich-Trio Studio Braun. Do you remember?
1: Mokosäge?
2: Ja. Ich wollte mal fragen, ist das eine elektrische oder mit Benzin?
1: Benzin, also Strombenzin.
0: Und er ist auch Teil von Fraktus gewesen, die heimlichen Pioniere, die heimliche Pionierband, kann man sogar sagen, das Techno.
3: Sagen wir mal so, also sowas wie der Flötenföhn, also diese Instrumente, die wir wirklich selber gebaut haben, das sind natürlich unvergleichbare Showobjekte.
0: Wir wünschen ihm mit Pauken und Trompeten und Föhnflöten alles Gute. Rocco Schamoni zum 60. Geburtstag heute. Eine Stunde über ihn gibt's auch in den ARD Sounds zu hören unter Pop und Rewind. Müsst ihr suchen.
4: Dorfpunks heißt ja der verfilmte Erfolgsroman von Rocco Schamoni. Mit Punk auf dem Land ist auch eine junge Band aus Bad Aibling aufgewachsen. Indirekt Grell, die haben uns heute besucht. Das Interview, das hören wir später. Gleich beschäftigen uns erstmal der heutige Schulstreik.
0: Aus Protest gegen die Hymnenpflicht an Bayern Schulen.
4: Ja, könnte man meinen, gell? Aber nee, es war tatsächlich wieder ein deutschlandweiter Schulstreik, nicht nur in Bayern. Und zwar gegen die Wehrpflicht. Laut Veranstaltern sind heute rund 45.000 Schülerinnen und Schüler auf die Straße gegangen unter dem Motto Nie wieder Krieg, nie wieder Wehrpflicht. Mit einigen von ihnen haben wir gesprochen. Hören wir gleich.
0: Freitag, ihr wisst es längst, Tag der neuen Musik. Heute kommen neue Alben und EPs raus von Aldous Harding, Broken Social Scene, Little Sims und Olof Dreher von The Knife Solo. Wir beginnen mit der mysteriösen Neuseeländerin. So klingt die neue von Aldous Harding.

0: Sie ist eine der ganz besonderen Singer-Songwriterinnen der letzten Dekade, würde ich mal sagen. Aldous Harding aus Neuseeland. Und unsere Kollegin Katja Engel hat sie gestern im Neuheiten-Nachtmix schwer gelobt für die neue Platte, die heute erscheint. Und ich erinnere mich noch, als sie so vor 10 Jahren das erste Mal in Bayern gespielt hat, in München im Feuerwerk war das, da wirkte sie sehr eigen, sehr unsicher und gebrechlich, dass man sich so als Besucher, zumindest ich mir damals, fast ein bisschen Sorgen gemacht habe um sie. Inzwischen wirkt Aldous Harding gefestigter, singt auch fleißig bei anderen Artists mit, wie zum Beispiel bei den Sleaford Mods oder bei Perfume Genius. Heute kommt nun ihr 5. Album raus, Train on the Island. Es ist so kein Sing-Along-Indie-Folk wie so oft heute, sondern wir haben es gehört, eher spröde, aber eigentlich sehr, sehr interessant. Wir hörten den Titelsong und am 6. Juli ist sie wieder in Bayern und spielt sie in München in der Muffatali, Aldous Harding.
1: Und wir haben es 7:15. Ihr hört den Zündfunk auf Bayern 2 heute am 8. Mai. Es ist der 81. Jahrestag des Endes des Zweiten Weltkriegs. Morgen dann feiert Russland den Sieg über Nazi-Deutschland, der Putin dieses Jahr sogar einen Waffenstillstand wert ist. Natürlich nur, damit die feierliche Militärparade in Moskau, die dieses Jahr abgespeckt stattfindet, nicht von ukrainischen Angriffen gestört wird. Der russische Angriffskrieg auf die Ukraine, also der Krieg mitten in Europa, ist ein Grund dafür, dass in Deutschland ein neues Wehrdienstgesetz eingeführt wurde. Die Bundeswehr braucht mehr Leute. Deshalb werden seit Januar alle 18-Jährigen aufgefordert, per Fragebogen anzugeben, ob sie bereit sind, den freiwilligen Wehrdienst zu leisten. Für Männer ist die Antwort Pflicht. Verteidigungsminister Pistorius hofft, so genügend Freiwillige zu finden, die im Falle des Falles Deutschland verteidigen würden. Aber viele sehen auch schon eine neue Wehrpflicht auf uns zukommen, die aktuell ausgesetzt ist. In ganz Deutschland sind heute wieder 50.000 Schülerinnen und Schüler auf die Straße gegangen, um dagegen zu demonstrieren. Auf Schildern waren Sprüche zu lesen wie "Merz stirbt doch selbst an der Ostfront". Sandra Limoncini hat für uns mit Befürwortern und Wehrdienstgegnern gesprochen.
2: Für eine Mehrheit, die schweigt, raus auf die Straßen, wer ist bereit? Oh, das ist ja nicht mal links, was ich sag.
3: No way. Du kannst nicht über mein Leben entscheiden, bestimmt. Und wenn du deine scheißgrößte Armee Europas aufbauen willst, dann mach das bitte einfach nur mit deinen Elite-Universitätsidioten und lass uns alle da raus.
4: Sagt Jonas Karkoschke von der Band Kafka. Heute spielt er in München ein Konzert, ist zuvor jedoch spontan beim Schulstreik gegen die Wehrpflicht aufgetreten. Jonas sorgt sich um die aktuelle Situation und vor allem, dass das Thema von der Agenda vieler junger Menschen verschwindet.
3: Weil beim ersten Schulstreik letztes Jahr, da war es relativ groß, auch bundesweit. Da waren wirklich über 10.000 Leute in Berlin allein und insgesamt sehr viele bundesweit. Und es wird jetzt gerade alles weniger. Und es ist ja auch kein Wunder, man kann es auch niemandem vorwerfen, weil das Gesetz, gegen das demonstriert wurde, ist ja schon verabschiedet worden am Tag des ersten Schulstreiks. Dennoch ist es wichtig, dass wir laut bleiben, weil das ist natürlich nicht in Stein gemeißelt, sondern daran kann man auch was ändern. Und wenn die Politik merkt, okay, es gibt hier wirklich bundesweit über Monate wirklich große Proteste dagegen, dann wird es nochmal auf den Tisch gebracht. Deswegen müssen wir da alle dranbleiben.
4: Seit Januar werden 18-Jährige in Deutschland gefragt, ob sie bereit wären, einen freiwilligen Wehrdienst zu leisten. Wer diesen Fragebogen nicht ausfüllt und zurückschickt, dem droht ein Bußgeld. Frauen müssen den Fragebogen nicht ausfüllen. Darüber hinaus soll die verpflichtende Musterung für junge Männer dann ab 2027 wieder starten. Dagegen gehen die Schüler auf die Straße. Dass die Proteste am 8. Mai stattfinden, hat einen Grund, sagt Leonie Speth vom Bündnis Schulstreik gegen Wehrpflicht.
5: Wir haben den Tag bewusst gewählt für den dritten Streik jetzt, weil wir damit die Verbindung auch teilweise herstellen wollten von den Widerstandskämpfern, die damals in einem sehr breiten Bündnis gegen den Faschismus gekämpft haben und damit klar machen wollen, Gedenken heißt auch kämpfen und nie wieder Krieg, nie wieder Faschismus, wie der Spruch geht, heißt auch nie wieder Wehrpflicht.
4: Leonie stößt vor allem der zwanghafte Charakter einer Wehrpflicht auf.
5: Wir sind gegen die Wehrpflicht, weil wir unser Leben selbstbestimmt gestalten wollen und selbst lernen wollen, zu denken und kritisch Sachen zu hinterfragen, so wie sich das für eine demokratische Gesellschaft auch gehören sollte. Und nicht einfach nur blind Befehle zu befolgen, wie es in der Bundeswehr der Fall ist.
4: Nur aus Patriotismus, aus vermeintlicher Verpflichtung gegenüber dem Staat Deutschland, sagt Leonie, wolle sie nicht zur Armee gehen. Manu sieht das anders. Er hat freiwilligen Wehrdienst geleistet, war 18 Monate bei der Bundeswehr und mochte die Zeit dort.
6: Ich würde sagen, ich bin eher von einem Jungen zu einem Mann geworden. Das hat viel mit dem sozialen, engen Leben, was man dort führt, zu tun, aber auch mit der Verantwortung und dem, aber auch damit einhergehenden Respekt, dem einem entgegengebracht wird. Ich war jetzt nicht sehr hochgestellt oder so. Es wird einem immer mehr zugerechnet und das hat mich insofern verändert, dass ich auf jeden Fall Selbstbewusstsein und mehr Selbstvertrauen dadurch auch einfach gewonnen habe, mir mehr selber auch zuzutrauen.
4: Der 27-Jährige hat Verständnis für die Proteste und sieht eine Wehrpflicht ebenfalls kritisch. Die generelle Kritik der Protestierenden an der Bundeswehr teilt er jedoch nicht.
6: Ich verstehe die Kritik sehr gut. Ich habe die Bundeswehr auch nicht immer nur unkritisch gesehen. Und dann weiß ich nicht, ob das die richtige Perspektive ist, das über eine Pflicht jetzt wieder zu organisieren. Ich finde das sehr wichtig, dass das thematisiert wird und sehe auch nicht nur aus moralischen Gründen keinen Sinn darin, Menschen am Dienst an der Waffe zu zwingen, sondern auch einfach aus militärischen Gründen ist das eine andere Kampfmoral, sagt man so.
4: Die, die nicht kämpfen wollen, kämpfen schlechter, heißt das also. Auch das neue Wehrdienstmodell der Bundesregierung setzt bisher auf Freiwilligkeit. Aktuell gilt, Deutschland ist nicht im Verteidigungsfall. Niemand wird derzeit zwangsweise eingezogen, denn das neue Modell setzt bisher auf Freiwilligkeit. Nur wie lange? Im Bundestag wird bereits jetzt über eine Verschärfung der Rechtslage diskutiert. Demonstrantin Leonie Späth macht das Sorgen, vor allem mit Blick auf aktuelle Geopolitik.
5: Ich glaube, man sollte sich ernsthaft fragen, was heißt das, für mein Land zu kämpfen? Was ist es, für das ich am Ende wirklich in Krieg ziehe? Ziehe ich da in Krieg, um meine Familie zu verteidigen oder meine Freunde, wie es immer heißt? Oder ziehe ich nicht doch viel, viel eher in Krieg für Interessen von hohen Politikern, hohen Militärs und den Konzernen? Die USA bombardieren den Iran. Deutschland überlegt lange Zeit darüber, ob es Bundeswehrsoldaten dorthin schicken soll. Und für was das Ganze? Für Öl. Ich sterb doch nicht für Öl.
1: Sandra Limoncini über die heutigen Schulstreiks gegen die Wehrpflicht. In München wurde der Streik laut dem mitveranstaltenden Bündnis Nein zur Wehrpflicht von der Polizei angegriffen. Laut einer Pressemitteilung von denen, eine Schülerin berichtet darin, sie sei wegen ihres selbstgemalten Schildes von mehreren Polizisten gewaltsam abgeführt worden. Ihr sei ein Arm verdreht worden. Ein umstehender Demonstrant hätte Prellungen an der Hand erlitten.
0: Ich bin gespannt, ob es zu ihrem neuen Sound ein starkes Pro und Contra geben wird. Es gibt eine neue EP von Little Sims und die klingt ein bisschen anders. 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

0: Das ist sie tatsächlich. Little Sims, anders als gewohnt, weniger Hip-Hop, sondern mehr Beats, mehr Synthi, mehr Trap-Sound, mehr Autotune. Open Arms ist das einer der vier Tracks, die heute erschienen sind von der neuen aufgeploppten Sugar Girl EP. Hat sie aufgenommen, dieses Stück mit Dila, und die gehört wie Little Sims zur afro-nigerianischen Community in London.
1: Ja, womit wir uns also einen weiteren Namen merken. Afro-nigerianische Artists aus dem UK sind neben Simbi ja auch Michael Kiwanuka, Salt, Obong Jeya und jetzt auch Dila. Die sorgen alle für frischen Wind.
0: Und sind alle jünger als dieses nächste hier noch doch sehr, sehr weiße Genre. In diesem Frühjahr, also gerade zur Zeit, gibt's ein Festival, ein Jubiläum zu feiern, ein festes 50 Jahre Punkrock. 1976 ging's los und das erste wichtige Album hat Jubiläum vor 50 Jahren in New York. Da kam die Platte. Hey!

0: Genau, 50 Jahre alt. Ramones, das Debüt der Band aus New York, gilt heute als die LP für ja, Punk-Einsteiger.
1: New York war ein bisschen früher dran als das London vor 50 Jahren. Blondie, Patti Smith, die Modern Lovers, eigentlich alle Bands aus dem CBGB's Live Club. Aber auch Australien hatte 1976 schon seinen ersten Punk-Hit, und zwar von den Saints. 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

0: Unstranded von The Saints, der erste australische Punk-Beitrag von vor 50 Jahren. Und wie unsicher die Leute damals noch mit diesem neuen Begriff waren, das zeigt auch die Tatsache, dass die Saints damals als Vorband von AC/DC gebucht worden sind. Also quasi eine ganz andere Baustelle.
1: England gilt zwar im Nachhinein als das Punkland mit The Clash, mit The Damned und auch mit ihnen. Auch sie legten vor 50 Jahren los, die Sex Pistols.

An dem Lied mussten sich dann später alle nachfolgenden Punk-Songs messen lassen. Anarchy in the UK von den Sex Pistols, die dann bald schon die Queen mit God Save the Queen, She Ain't No Human Being

Und haben auch die Buzzcocks und The Damned losgelegt und The Stranglers und manche Bands, die haben sich ja auch erst so Richtung Punk entwickelt im Laufe der Zeit, wie zum Beispiel die hier. Wir sind Blondie mit dem ja punkigsten Song ihres Debüts, das inzwischen auch schon 50 Jahre alt ist, der Ex-Offender.

0: Ex-Offender von Blondie hat im Vergleich zu manch anderer musikalisch ätzender Punknummer von 76 tatsächlich noch sowas wie so eine melodiöse 50s Bubblegum Pop angehauchte Seite.
1: Total.
0: So ein bisschen happy für Punk-Verhältnisse. Im Nachtmix, da gab es am Montag eine ganze Stunde zum Punk- und Popjahr von 1976. Und wenn ihr wollt, diese zeitlosen Stücke aus anderen Genres, auch aus diesem Jahr, unter anderem war dabei Jean-Michel Jarre, Can oder Jorge Ben aus Brasilien, wenn ihr das nachhören wollt, geht auf die BR-App und klickt bis zum Montag zurück, und zwar auf den Bayern 2 Nachtmix dann vom 4. Mai.
1: Ja, erst kam der Punk und daraus hat sich dann irgendwann der etwas komplexere Post-Punk entwickelt, der ja gerade in den letzten Jahren einen ziemlichen Boom erlebt hat. Ich sag nur The Idols, Fontaines DC oder The Murder Capital. Wir hatten heute eine junge Post-Punk-Band aus Bayern zu Gast und Ralf wollte von Ihnen als erstes mal wissen, von Indirekt Grell aus Bad Aibling, ob Sie auch erst mit Punk begonnen haben.
2: Also ich glaube, ich kann sagen, dass das so ein bisschen mein Einstieg war zur Bandmusik. So früher Punk-Rock.
0: Ramones.
2: Ja, und auch dann so ein bisschen Pop-Punk irgendwie.
0: Das Green Day.
2: So, ja, aber da war ich wirklich so 13 oder so. Für mich bedeutet das eher einfach Musik machen irgendwie.
3: So niederschwellig.
2: Niederschwellig.
3: Und irgendwie die Energie. Das ist halt das, was wir zumindest hoffen, mit unserer Musik immer nur von diesem Punk-Kern irgendwie zum Poeten ist diese Energy, das ist so Lifestyle und Post-Punk und auch so extrem simpel und reduziert sein und so, dass man auch wirklich mit null Übung am Instrument trotzdem tolle Musik machen kann, die sehr ansprechend ist oder mega interessant. Aber ich glaube, wir sind irgendwie dann doch so ein bisschen verkopft. Aber wir haben einfach auch Spaß an Musik, die manchmal ein bisschen komplizierter ist oder ein bisschen verreckter irgendwie.
0: Verreckt. Die Brüder Bene und Quirin von Indirekt Grell heute bei uns.
1: Ja, Indirekt Grell habe ich ganz

0: Punk auf Spotify entdeckt. Und zwar in der Spotify-Playlist von Pitchfork. Das ist ja der immer noch wichtigste amerikanische Musikblog. Da bin ich über diesen Namen gestolpert. Indirekt Grellen dachte zuerst so, keine Ahnung, vielleicht so eine Ami-Band, die Krautrock-Fans sind und sich deshalb einen deutschen Namen gegeben haben.
1: Absolut, würde passen.
0: Und dann war ich dann einigermaßen erstaunt, als ich gecheckt habe, dass die aus Bad Aibling kommen. Und ein bisschen absurd, dass ein US-Musikblog uns eine Band empfiehlt, die 60 Kilometer entfernt von hier aus der Nachbarschaft kommt. Für die Band selbst war es auch ein bisschen absurd, in dieser Pitchfork-Liste zu landen. Das haben uns Bene, Quirin und Raffi heute im Interview erzählt.
2: Unsere Vermutung ist tatsächlich so einfach über einen Spotify-Algorithmus oder so. Also
3: es war eine New Yorker Musikjournalistin, die so einen Punk-Musikblog hat und das war ihr Pick of the Week. Und deswegen hat sie dann in ihrem Podcast da halt wirklich knappe 10 Minuten oder so, hätte ich gesagt, ausgehend über die Musik gesprochen und irgendwie sich das da total genau urteilt und total geistreiche Bemerkungen zu Details gemacht.
1: Womit hat sie euch denn verglichen? Mit welchen Ami-Bands aus dem Postpunk? Könnt ihr euch noch erinnern?
3: Was war denn da? Das Bassspiel wurde auf jeden Fall mehrmals extrem... Ja.
4: Wurde mit Les Claypool verglichen.
3: Ja, genau.
1: Les Claypool. Ja.
0: Mhm. Hat sie sich auch mit den Texten beschäftigt? Natürlich nicht.
3: Sie hat "They're yelling something in German, but I don't understand what they're yelling."

0: Habt ihr gemerkt, dass euch das einen Push gegeben hat, dass ihr mehrere Hörerinnen und Hörer habt? Oder kommen die eh eigentlich so aus euren Bubbles oder so?
1: Mehr aus den Bubbles. Mhm. Man hat das nicht vermerkt.
0: Okay, aber ist das für euch also schon eine Ehre, wenn Pitchfork euch entdeckt und empfiehlt?
1: Na sicher,
2: auf jeden Fall. Also es war schon cool irgendwie, es war schon aufregend da irgendwie.
0: Also zwei von euch sind Brüder, also Bene und Quirin, ihr seid Brüder und Raffi ist auch dabei, der dritte im Bunde. Wie habt ihr euch gefunden?
3: Also es war tatsächlich so, ich habe in der Musikschule, wo ich damals noch, ja, da habe ich schon Bassgitarre in der Musikschule gelernt und da war ein Aushang, da stand irgendwie drauf Bock auf Band oder so und der war eben von den beiden und ja, ich habe die dann angeschrieben und genau, und dann haben wir uns getroffen im Keller von der Oma.
0: Von deiner Oma jetzt? Von der Geschwisteroma.
3: Mhm. Ja, genau. Und ja, und so hat es angefangen.
4: Und wann habt ihr dann vor 6 Jahren entschieden, dass ihr Indirekt Grell heißt und warum?
1: Der Name stand irgendwie schon immer.
4: Das ist ja so ein Gegensatzpaar. Also entweder Grell oder, also Direkt Grell, aber Indirekt Grell klingt natürlich interessanter, oder? Man fragt sich dann halt, wieso nur Indirekt Grell?
1: So, ein bisschen so drüber, so, so edgy, aber fast irgendwie
4: verreckt.
1: Irgendwie passt ja doch. Also irgendwie sind wir trotzdem nur happy mit und wir kriegen ja immer wieder das Feedback, dass der Name cool ist. Und
0: es ist ja schon sehr dunkler, sperriger, verkopfter, verreckter, neusiger Postpunk. Ihr seid auch beim Münchner Label, beim relativ neuen Münchner Label New Basement, also neue Keller, passt irgendwie auch wieder vom Sound. Wie seid ihr da hingekommen? Also wie hat es geklappt?
1: Wir haben mal eine Show gespielt. Also wir waren im Kontakt mit Orn von mit Lorenz von New Basement, haben den zufälligerweise auf einem No-Twist-Konzert getroffen.
3: Genau.
1: Und dann haben sie uns genau angequatscht und wir haben eh schon mal geschrieben gehabt.
3: Wir finden einfach sehr cool, was sie machen. Das ist so einfach so richtig self-made als from scratch. Also da war sehr wenig da und es ist einfach so cool, wenn so junge Menschen dann sowas aufbauen und entwickeln. Und ich glaube, das tatsächlich auch bei denen auch erst zu der Zeit, das war so 2023 ungefähr, dass überhaupt erst so losgegangen ist.
4: Mhm. Wir hatten hier auch mal in einem Interview mit Markus Acher von der No-Twist das Thema New Basement. Der meinte, das ist für ihn der neue Münchner Underground. Ja. Da seid ihr gelandet. Merkt ihr das, dass es so eine zusammenhängende Blase ist von Bands, die sich total helfen, um voranzukommen?
1: Total. Voll. Ja. Also das ist sehr schön tatsächlich.

0: Also jetzt kommt ihr ja aus Bad Aibling. Ist es so ein Ort, wo man jetzt als Post-Punk-Band reüssieren kann? Oder ja, gibt es überhaupt Auftrittsmöglichkeiten? Gibt es, weiß ich nicht, nebenan in Rosenheim Auftrittsmöglichkeiten? Wie ist denn so die Stimmung? Wie ist so die Szene, in Anführungszeichen, wenn es eine gibt?
1: Ja.
0: Raffi, du bist ja noch in Bad Aibling. Wie ist es denn so?
1: Ja. Also,
0: du darfst offen reden.
1: Also für die Art von Kultur, in der wir unterwegs sind, gibt Bad Aibling jetzt nicht so viel her. Aber in Rosenheim gibt es die Asterkneipe. Und da haben wir auch schon ein paar Mal gespielt. Und die, ich finde schon, dass die auch irgendwie sehr wichtig für uns war am Anfang, weil waren so die ersten richtigen Konzerte, die wir da gespielt haben. Und einfach immer tolles Feedback, immer einfach sehr tolle Menschen da.
2: Genau. 23. Mai ist euer nächstes großes Datum. Da wird was nachgeholt, was im Januar nicht gefeiert werden konnte, nämlich der Album-Release. Was könnt ihr zu dem Termin sagen?
3: Ja, es gibt drei Bands, also wir und noch das Manische Magazin aus Augsburg und Moskau 78 aus München. Sehr junge, coole Bands.
4: Kommt vorbei.
2: Wärmste Empfehlung: München in der Millerstadt, 23. Mai. Genau.
0: Dann sagen wir herzlichen Dank, dass ihr da wart. Indirekt Grell aus Bad Aibling, Benedikt, Quirin und Raffi. Danke, dass ihr da wart.
1: Danke, dass wir da sein durften.
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2: Also in der Miller in München wird es die Release-Party geben, 23. Mai. Und wir hören das schon erwähnte Dancing with the Disease. Da haben wir drüber gesprochen im Interview. Toller Song. Hier ist Indirekt Grell.

0: Dancing with a Disease, der ja, kleine, große Hit vom ersten Album von Indirekt Grell. Im Januar ist die Platte rausgekommen und vom, wir haben es gehört, führenden Musikblog Pitchfork in ihre offizielle Playlist mit aufgenommen wurde, von den USA aus.
1: Live zu sehen am, wie sagen es nochmal, 23. Mai in München, in der Miller, und am 19. Juli in Wasserburg beim Bums on Wheels Festival, das habe ich auch noch nicht gehört.
0: Guter heißt Name. Aber tatsächlich so.
1: Bums on Wheels Festival, Indirekt Grell, neue Band aus dem, ja, aus Bad Aibling und jetzt auf dem Münchner Underground-Label New Basement unter Vertrag.
0: Ja, weil Sie vorhin gesagt haben, Bad Aibling, Stellwerk angefangen, die Hörer, die Nick McCarthy länger schon verfolgen, später Gitarrist von Franz Ferdinand, der hat da auch mit seiner Gitarre schon immer rumgeprobt und rumgespielt.
1: Genau, in diesem Jugendzentrum am Bahnhof damals.
0: Ja, er, also jetzt nicht Nick McCarthy, sondern der nächste Musiker, der ist gerade viel unterwegs in den deutschen Feuilletons, kann man viel über ihn lesen, denn Mike D. von den Beastie Boys ist in anderer Mission unterwegs. Da gerade eine Ausstellung laufen im Jüdischen Museum Frankfurt, die hat er kuratiert, heißt Mishpoka, The Art of Collaboration. Und in den Interviews hat er auch angekündigt, dass es neben den Beastie Boys Re-Releases auch Solomaterial von ihm demnächst zum Hören geben wird. Heute ist es soweit. Der erste Solosong eines Beasties nach der Auflösung ist da.

0: klingt viel rumpeliger als die Beastie Boys. Mike D. Solo, er rappt zwar, aber eher zu so Hoppelbeats aus Elektro und Drum and Bass. Sein erstes Solostück heißt Switch Up und es wurde produziert von seinen beiden Söhnen, Skyler und David Diamond. Die haben selbst eine Band in New York namens Very Nice und das Stück ist die erste musikalische Nummer, das erste Lebenszeichen aus dem Kreis der Beastie Boys seit ihrer Auflösung vor 14 Jahren. Also ein Wiederhören mit einer der bekanntesten Stimmen aus der Rap-Geschichte war das eben.
1: So Leute, kleiner Schweden-Exkurs jetzt hier im Zündfunk auf Bayern 2 um 19.48 Uhr. Diesen Song hier, den erkennt ihr garantiert gleich.

0: Ja, so klangen Karin und Olaf Dreher gemeinsam, die Geschwister. Sie hießen The Knife und dieser Song Heartbeats, der wurde 2002 ein Indie-Hit und dann ein paar Jahre später nochmal als Coverversion, nicht von The Knife, sondern an eine schwedische Formation, an einen Musiker weitergegeben aus ihrem Lande, nämlich José González.
1: Ja, dieses Geschwisterpaar, ein unschlagbares und auch ziemlich außergewöhnliches Gespann, finde ich immer, mit einer sehr eigenen Art von Elektropop.
0: Noch eigener, würde ich mal sagen, ist aber der Sound von der Schwester von Karin Dreher solo. Sie nannte sich oder nennt sich Fever Ray.

0: So klang Karin Dreyer solo. Und jetzt, wer fehlt es noch? Jetzt kommt der Bruder Olaf solo. Der ist auch dran.
1: Und bei dem klingt wieder ganz anders, was er alleine macht, ohne die verehrte Schwester. Loud Bloom heißt sein heute erscheinendes Album.
0: Und ich finde, es klingt wie eine musikgewordene Tüte Konfetti.
1: Und mit diesem Track beginnt dieser freakige Club. Banger von Album Olaf Dreyer, das Debüt, und das Stück heißt Rosa Rugosa.

0: finden wir ziemlich abgefahren, auch von den Subbesten hier, zumindest im Studio von BR.
1: Wir haben ein bisschen aufgedreht.
0: Loudbloom will auch aufgedreht werden. Das laute Aufblühen auf Deutsch, so heißt das Debüt von Olaf Dreher aus Schweden, der wie seine Schwester auch schon in Berlin und Kopenhagen gelebt hat. Die Platte erscheint heute auf einem der Club-Dance-Labels überhaupt bei Deckmantel in Amsterdam. Und wir hören hier den Opener der Platte Rosa Rugosa. Und man hört schon, der hat ganz wichtige Soundeinflüsse aus aller Welt zusammengetragen. Unter anderem sagt er, afro-portugiesische Club-Sounds sind wichtig und auch aus Kolumbien.
1: Und auch als Remixer ist Olaf Dreher gefragt, hat schon Bands wie Nine Inch Nails Remix oder Model Actress oder auch Björk und Rosalia. Und ja, wir sind uns ziemlich einig, diese erste Olaf Dreher-Platte wird vom Popjahr 2026 hängen bleiben. Und ab Montag ist es Album der Woche bei uns.
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0: So, hier auf diesen Sound freuen wir uns auch schon für heute Nacht. Wir sagen gleich, wie es ist. Vorher noch das Radioprogramm.
1: Nach den Nachrichten geht's hier weiter mit dem Bayern 2 Salon. Heute unter anderem mit einer weiteren Folge des Podcasts Seelenfänger.
0: 23.05 Uhr heute der Nachtmix von und mit unserer Kollegin Alba Wilczek. Titel Generation Männerhass? Fragezeichen zwischen Punchlines, Fotzenrap und Machtkritik.
1: Morgen im Zündfunk Anne Dudley von The Art of Noise. Ist 70 geworden, die Pionierin der elektronischen Musik in England.
0: Und am Sonntag im Zündfunk der Interregio mit Konzerttipps für nächste Woche. Salo, Puma Blue, 25 Jahre Monotonplattenladen Nürnberg oder auch das Heimspielfestival Weißenburg.
1: Danke fürs Zuhören, sagt euer Freitagsteam an Katrin Mittelstraß und Ralf Sommer. Und vielleicht bis heute Mitternacht bei DJ Kotze in München im Blitzclub.
0: Wir enden mit einer Band, die heute auch ein neues Album rausbringt. Eines der Indie-Kollektive Kanadas ist wieder da. Wir sind Broken Social Scene und das Stück hören wir hier. Hey Amanda.

0: Verreckt, jetzt haben wir gar nicht gesagt, von wem die Musik vorher war. Das war DJ Kotze.
1: Wir haben einfach auch Spaß an Musik, die manchmal ein bisschen komplizierter ist oder ein bisschen verreckter irgendwie.
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3: Um 20 Uhr mit Carsten Fabian. Seit gut einer Woche gilt in Deutschland der Tankrabatt. Um die Menschen bei den hohen Spritpreisen zusätzlich unter die Arme zu greifen, hatte die Bundesregierung auch eine Entlastungsprämie geplant. Es sollte möglich sein, vom Arbeitgeber bis zu 1.000 Euro zu bekommen, ohne Abzüge. Der Bundesrat hat dieses Vorhaben heute überraschend gestoppt. Die Länder befürchten Steuerausfälle, auch für die Gemeinden. Bundesfinanzminister Klingbeil hält an einer weiteren Entlastung fest, wie er am Abend auf seiner Kanada-Reise deutlich gemacht hat.
4: Wir werden jetzt dann bei nächster Gelegenheit, dafür bietet sich Dienstag zum Beispiel die Möglichkeit im Koalitionsausschuss, darüber beraten, wie es weitergeht. Aber das Ziel muss doch sein, dass man sich da jetzt nicht im Klein-Klein zerlegt, sondern dass man jetzt schnell an die Bürgerinnen und Bürger ein Signal sendet. Wir wollen euch unterstützen mit den Ländern, mit den Arbeitgebern, mit den Gewerkschaften zusammen. Müssen Lösungen gefunden werden. Das steht für mich im Mittelpunkt.
3: In der gesetzlichen Pflegeversicherung fehlt offenbar mehr Geld als bisher gedacht. Bundesgesundheitsministerin Wagen rechnet für das nächste Jahr mit einem Finanzloch von mehr als 7 Milliarden Euro. Das ist gut eine Milliarde mehr als bislang erwartet. Für das übernächste Jahr befürchtet die CDU-Politikerin ein Minus von 15 Milliarden Euro. Wagen will Mitte Mai einen Gesetzentwurf für eine Pflegereform vorlegen. Keine Panik, das ist die Botschaft der Weltgesundheitsorganisation, seit es neue Verdachtsfälle des Hunter-Virus gibt. Ein WHO-Sprecher sagte, das Risiko für die Allgemeinbevölkerung sei absolut gering. Das Virus war auf einem niederländischen Kreuzfahrtschiff ausgebrochen. Ein älteres Ehepaar aus den Niederlanden und eine Frau aus Deutschland sind gestorben. Die WHO spricht von insgesamt 8 Fällen, davon seien einige Verdachtsfälle. Auf Teneriffa bereiten WHO-Mitarbeiter und andere Fachleute zurzeit die Ankunft des Schiffes vor. Das Theater Regensburg darf ab sofort den prestigeträchtigen Titel Staatstheater tragen. Eine neue Ära für das Haus nannte das Ministerpräsident Söder. Er enthüllte bei einem Festakt gemeinsam mit Kunstminister Blume sowie dem Regensburger Oberbürgermeister Burger das neue Logo an der Theaterfassade am Bismarckplatz. Söder sagte, die Ernennung sei ein Bekenntnis zur Kultur in der Region und zugleich ein Bekenntnis zur Kunstfreiheit. Konkret bedeutet der neue Titel mehr Fördergelder vom Freistaat. Insgesamt gibt es nun 6 Staatstheater in Bayern. Das Wetter in Bayern. In der Nacht nach letzten Schauern an den Alpen weitgehend trocken, Tiefstwerte 9 bis 4 Grad. Morgen Sonne und Wolken, gegen Abend an den Alpen wieder örtlich Schauer und Gewitter. Sonntag erst länger sonnig, abends in Schwaben lokal Regen und Gewitter. Maximal 20 bis 26 Grad. Am Montag unbeständig und etwas kühler. Das waren die Nachrichten. Es ist 20.03 Uhr.
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5: Hallo und herzlich willkommen zu 2 Stunden Hörspiel und Story-Podcast am Freitagabend, heute mit Thomas Kretschmer. Wir haben viel vor und deshalb gleich mitten hinein in diesen Abend. Der erzählt in 2 ganz unterschiedlichen Formen und Zeiten von einer großen Sehnsucht, dass da mehr ist als der gewöhnliche Alltag, das Ordinary Life. Heute 2 Geschichten von Menschen, die auf der Suche sind nach Spiritualität, nach Transzendenz, nach dem unmittelbaren Leben. Das Hörspiel Thank Bob for Beatniks ist ein musikalisch-lyrisches Porträt des US-amerikanischen Poeten Bob Kaufmann und seiner Suche nach Spiritualität in gut 40 Minuten. Zuerst aber der Podcast Seelenfänger. In der aktuellen Folge machen sich die beiden Reporterinnen auf die Spuren eines Meditationsanbieters, der seinen Gästen sehr viel abverlangt. 10 Tage lang sollen die Teilnehmenden schweigend meditieren. Eine Aufgabe, die manche an den Rand ihrer Möglichkeiten bringt und darüber hinaus.
6: Es ist Montagmorgen und wir sitzen im Studio des Bayerischen Rundfunks in München. Vor uns leuchtet das rote Licht. Das heißt, die Aufnahme läuft.
7: Hallo, hallo. Also Katja hört dich leider gar nicht und ich höre dich sehr gut.
6: Der Mann, mit dem wir da gerade versuchen zu sprechen, ist mehrere hundert Kilometer entfernt von uns, ganz im Norden von Deutschland.
8: Marc, sagst du noch mal was zu mir?
9: Ja, ja, lieben gerne.
8: Hallo. Oh, hallo, ich höre dich.
9: Wunderbar.
7: Wie geht's dir denn und wie ist es für dich jetzt heute über dieses Vipassana-Thema zu sprechen?
9: Oh, ab in die Introspektive, ja. Wie geht's mir damit? Es sind ja sowohl negative als auch positive Dinge vorgefallen.
6: Marc war auch Ehrenamtlicher im Vipassana-Zentrum in Triebel, genau wie Anita und Thomas, die wir beim Tag der offenen Tür kennengelernt haben in der letzten Folge. Aber anders als die beiden hat ihn Vipassana nicht eingesaugt. Marc will heute nichts mehr damit zu tun haben. Und er will uns davon erzählen, was ihm während seiner Zeit als Server, also als ehrenamtlicher Helfer, passiert ist. Marc erinnert sich noch sehr gut daran, auch an Details, denn Marc hat während dieser Zeit Tagebuch geführt.
7: Wie viel hast du da geschrieben?
9: Das ist immer Doppelseiten. 1, 2, 3.
6: Einige Seiten aus seinem Tagebuch hat Marc abfotografiert und uns geschickt. Wir schauen auf karierte Blätter, die eng mit schwarzem Kugelschreiber beschrieben sind.
9: 22 Seiten, so um und bei. Was ich oft geschrieben habe, war fahrlässig. Also war das Wort fahrlässig. Ich habe es immer wieder benutzt und gedacht.
6: Marc will uns heute von einem Moment erzählen, der sich ihm besonders ins Gedächtnis eingebrannt hat.
9: Die Schreie ging ins Knochenmark von jeder Person, die dort anwesend war. Viele sind im Weinen ausgebrochen.

0: Das hier ist Seelenfänger, Staffel 6, Dark Dammer. Ein Podcast von Christiane Havranek und mir, Katja Peisen-Petersen. Folge 4, das Tagebuch. Bevor wir euch erzählen, was Marc erlebt hat, stellen wir ihn euch erstmal vor. Er ist Mitte 20, lebt in Norddeutschland und er arbeitet ziemlich viel als Selbstständiger. Zum Ausgleich treibt er Sport. Laufen, Schwimmen, Yoga. Und er ist jemand, der viel über sich und den Sinn des Lebens nachdenkt. Ein spiritueller Mensch. Dass wir auf ihn gestoßen sind, das war kompletter Zufall. Er ist mit einer Bekannten von uns zu einem Yoga-Retreat gefahren. Während der Fahrt haben sich die beiden über alles Mögliche unterhalten und eben auch über Vipassana nach Cuenca. Und Marc so, er war beim Schweige-Retreat zweimal. Und einmal hat er sogar geholfen als Server und er würde es nicht weiterempfehlen. Weil war für ihn insgesamt keine gute Erfahrung. So wurden wir miteinander connected und deshalb sitzen wir jetzt hier mit ihm zugeschaltet im Studio.
1: Du hast ja deinen ersten Kurs im Jahr 22 gemacht.
2: Ja, das war in Triebel, genau. Ich habe mich ja Hals über Kopf reingestürzt.
0: Bei seinem ersten Kurs in Triebel ist Marc einfach Teilnehmer und er führt da noch kein Tagebuch, denn schreiben sollten Teilnehmer ja laut den Regeln nicht. Marc zieht da die ganzen 10 Tage durch, obwohl er zwischendurch eine richtig schwere Phase hat.
2: Am dritten Tag hat sich das ziemlich aufgebauscht zu, vielleicht kann ich das gar nicht.
1: Wie hat sich das denn bei dir geäußert?
2: Angst, existenzielle Angst, dass ich mich wie ein Alien fühle, wenn ich wieder heimkehre.
0: Wie hat sich denn diese Angst bei dir geäußert? Mit welchen Symptomen?
2: Tränen in meinen Augen. Ganz viele. Und da habe ich mich verkrochen, anstatt ins Bett zu gehen. Die Gelände sind ja wunderbar groß und schön und gepflegt. Und da findet man seine Ecken, wo man sich verstecken kann. Und da habe ich geweint. Sehr herzlich. Danach ging es mir auch besser. Also sehr, sehr viel besser.
0: Marc dachte sich, diese Tränen, vielleicht ist es diese berühmte Reinigung, von der Cuenca spricht.

0: im Kräuter sammeln und eine Spätschicht. Marc schmeißt sich voll rein. Er erzählt uns, seine Schicht dauert an die 12 Stunden, wobei er zwischendrin immer Pausen hat, in denen er genau wie die anderen Teilnehmenden meditiert oder Gwenkas Vorträge anhört.
1: Ich bin aber auch sehr aufgegangen in der Küche, muss ich sagen. Hat gut gepasst zu dem, was ich so gerne mache. Also Küche war doch dann schon ziemlich beflügelnd, alleine die Erfahrung da.
0: Dass Marc das so gut gefällt in der Küche, das liegt vor allem an seinem Team. Der Chefkoch, erzählt er uns, der ist zufälligerweise wirklich gelernter Koch. Aber er kocht sozusagen auf Vipassana-Art.
1: Er hat mir immer wieder beigebracht, bei der Arbeit auf meine Atmung zu achten. Und nicht nur zu kochen und schnell zu sein und quasi den Stress einzukochen in das Essen.
0: Der Koch hat außerdem sein Team richtig gut im Griff. Etwa 10 Leute arbeiten da in der Großküche und die haben richtig Spaß zusammen.
1: Wir durften ja auch reden in der Küche, das ist eine große Sache eigentlich. Die Atmosphäre da, ja, die war so locker. Wir haben alle miteinander geschnackt, wir haben auch mal Grenzen übertreten. Man soll das Reden ja auch, sagen wir mal, zähmen. Aber wenn man mal glücklich war, Freude zu teilen hatte, eine gute Schicht hatte, dann war das so das einzige Medium, wo wir irgendwas als Server gemacht haben, was die anderen nicht gemacht haben. Also wirklich dieser Austausch, das Reden, das Beisammensein, das Zusammenessen und Reden.
0: Interessant, denken wir. Marks beste Zeit als Server war eigentlich die Zeit, in der er Gemeinschaft erlebt hat. In der er sprechen konnte, Spaß haben mit anderen Menschen. Also was, das den anderen Teilnehmenden ja verwehrt ist.
1: Ich habe oft 2 Schichten gearbeitet, weil es einfach Spaß gemacht hat. Das muss ich sagen.
0: Also wir halten fest. Küche, super Ort. Arbeiten, sogar 2 Schichten am Stück, macht Marc Spaß und gibt ihm richtig viel. Aber jetzt kommt das Aber. Denn so gut es in der Küche ist, desto problematischer ist für Marc das, was er in den Vorträgen von Gwenka hört, von Tag 1 an. Gwenka spricht oft über die Meditationspraxis, darüber, dass es wichtig sei, Vipassana richtig auszuführen. Nur so könne es funktionieren. Marc kennt es ja eigentlich alles schon von seinem ersten Retreat, aber dieses Mal wachsen in ihm Zweifel.
1: Wenn man die Praxis nicht einhalten kann, dann liegt es an einem selbst und nicht an der Praxis. Dieser Korpus bietet die Möglichkeit, die Schuld leicht auf sich selbst zu richten.
0: Du bist schuld, wenn es nicht klappt. Marks Gefühl kommt Christiane und mir bekannt vor. Wir haben das schon oft während der Recherche von anderen gehört. Du bist unreif. Du bist zu sehr in deinem Ego. Du musst noch mehr an dir arbeiten, um zur Erleuchtung zu kommen. Du bist schuld, nicht das, was wir hier lehren. Und vieles erscheint Marc auch unlogisch.
2: Dhamma is so wonderful. Dhamma is so scientific.
1: Gwenka hat doch in den Vorträgen immer wieder gesagt, das ist wissenschaftlich.
2: The entire material structure, the physical structure, the corporeal structure is made up of tiny little atoms, subatomic particles. And every particle has some activity or the other. Every moment something is happening there. You are not knowing because you are not experienced. This technique will help you to experience that.
0: Marc nimmt daraus diese Botschaft mit.
1: Ich bin kein Wissenschaftler, aber beispielsweise zu sagen, ja, gibt subatomare Schwingungen, wo wir hin meditieren können und dass wir das auch so entdecken können. Das ist für mich Quacksalben.
0: An Tag 4 holt er sein Tagebuch raus. Und er macht sich eine Pro- und Kontraliste. Pro, Team, Disziplin, Natur, Essen. Kontra, Stress, kein Sport, harter Plan. Er notiert sich, was die anderen Vipassana-Server in der Küche so gesagt haben, ganz ernst. Sätze wie, der dekorierte Joghurt ist Dhamma. Die Erfahrungen mit Bumble bringen alte Shankaras hoch. Die Freundin muss Vipassana meditieren. Nächste Woche mache ich einen weltlichen. Marc fragt sich, bin ich Schüler der Vipassana-Lehre nach Gwenka? Er schreibt, für ihn gibt es keine 1000-fache Reinkarnation. Zu viel Unlogisches und weltfremdes Denken. Dann zieht er eine Zwischenbilanz. Ich kann zu viel nicht

0: akzeptieren und als gegeben annehmen. Es bricht mich.
1: Aber das ist ja total spannend, weil dieses Tagebuchschreiben war das ja eigentlich deine, ich sag mal nicht Rettung, aber das war...
2: Dein Anker zur Realität.
1: Genau, dein so, Anker zur Realität.
3: Ja, dass ich nicht verliere, dass ich mich
1: genau.
3: nicht verliere.
1: Genau, ja, voll.
3: Zu schreiben, wieder zurückzukommen, das war ein Anker für mich, ein wichtiger Anker.
0: Marks Tagebuch war seine Verbindung nach draußen, sein Reality-Check. Nachdem er sich das alles vom Herzen geschrieben hat, ist er sich selbst viel klarer darüber, dass ihn Guencas Methode nicht überzeugt. Und dann ereignet sich was im Retreat, das dem Ganzen das i-Tüpfelchen aufsetzt. Schon recht früh in den Meditationen fällt Mark jemand auf unter den ganzen Teilnehmenden. Kein Helfer, einfach nur einer, der im 10-Tages-Kurs sitzt.
3: Junger Mann, 18 Jahre alt, denke ich mal, frische 18 Jahre. War mir aufgefallen, ja, wegen seinem etwas blassen Erscheinungsbild und der etwas schwachen Haltung.
0: Der Junge wirkt auf Mark energielos und ausgezehrt.
3: Und ich hatte ihn immer mal wieder beobachtet.
0: Er wirkt auch in den nächsten Tagen so, als wäre er nicht richtig bei sich. Erschöpft, am Struggeln. Das tun ja viele, aber Mark denkt sich, der Junge sieht irgendwie nicht gut aus. An Tag 7, am Ende der Abendmeditation, haben die Teilnehmenden wieder mal die Möglichkeit, den Assistenzlehrern Fragen zu stellen. Mark sitzt direkt daneben und kann alles mithören.
3: Der junge Mann, er hat sich ausgesprochen als allerletzter. Und er hatte seine Angst ausgesprochen, dass er klar erkenne, welche Transformation in ihm vorgeht, aber er Angst hat. Er Angst hat, dass wenn er weiter praktiziert, dass wenn er weitermacht, dass wenn er weitergeht, nicht mehr zurückgehen kann. Und er hat Angst vor dem Ort, Angst vor dem, was passiert mit ihm, wenn er weitermacht.
1: Also, Entschuldigung, zurückgehen in den normalen Alltag.
3: Denke ich mal.
2: Mhm. Und wie hat er auf dich gewirkt?
3: Total verschreckt. Ich meine, wie ist man, wenn man seine Angst beichtet, wenn man weint? Wenn man in der Hocke sitzt und dann halt auch mit seinem Oberkörper die Oberschenkel berührt und gar nichts mehr sagt und einfach nur weint. Ja, also für mich war das schon Alarmstufe rot gewesen.
0: Mark erinnert sich noch genau daran. Niemand im Raum geht auf den jungen Mann zu. Sie lassen ihn einfach da vorne weinen, mehrere Minuten lang. Auch Mark macht nichts, denn er hält sich nach wie vor an die Regeln des Retreats.
3: Ich dachte mir, Mann, zieht den Jungen raus, kümmert euch bitte um ihn.
0: Aber der Assistenzlehrer redet dem Jungen einfach nur zu.
3: Antwort war einfach nur flach und oberflächlich. Geh zurück in die Praxis. Hab keine Sorge, mach weiter. Konzentrier dich auf den Atem und mach weiter da, wo du bist. Hab keine Sorge. Meines Erachtens nach grob fahrlässig.
0: Mark sieht, wie der junge Mann rausgeht, ganz allein.
3: Ich hätte gerne mit ihm geredet, ich hätte ihm gerne gesagt, hey, komm doch mal in die Küche, red doch mal mit uns zusammen irgendwie, lass uns ein Teechen trinken, lass uns darüber reden, was dir hier passiert, was du erfährst, weil er hat ja nicht viel Zeit gehabt zu beschreiben, was überhaupt in ihm passiert richtig. Das war ein paar Minuten. Man hätte da vielleicht noch mehr zuhören können, noch mehr Fragen stellen können zu dem, was er sagt. Das wäre das Einfachste gewesen, ohne zu intervenieren in Guencas Praxis. Einfach nur zuhören, Fragen stellen, was genau in ihm vorgeht.
0: An diesem Abend bleibt Marks Tagebuch leer.
3: Konnte darüber nicht, wollte nicht. Ich wollte das nicht noch irgendwie schriftlich festhalten, das hat sich so eingebrannt.
0: Genau wie das, was danach folgt, gleich am nächsten Tag. Wieder sind um die 140 Menschen in der Meditationshalle versammelt. Darunter auch der junge Mann. Er wirkt immer noch nicht so richtig bei sich. Am Anfang ist alles ruhig, alles wie immer. Aber dann vernimmt Mark ein Schniefen. Erst leicht und dann immer stärker.
3: Was folgt? Der Junge ist zusammengebrochen. Aber ordentlich.
1: Im Saal.
3: Im Saal. Mit einem Schreien, das habe ich so in meinem Leben noch nicht in echt gehört. Kann mal jemand hinfallen? Kann mal jemand sich erschrecken und schreien? Die Schreie gingen ins Knochenmark von jeder Person, die dort anwesend war. Viele sind im Weinen ausgebrochen, parallel zu ihm natürlich, weil irgendwann war das Schreien vorbei und er hat nur noch geweint und war kraftlos am Boden, zusammengekauert.
1: Er liegt da und jetzt stehen endlich mal Leute auf und gehen zu ihm hin.
3: Hand auf den Rücken, klar, Hand auf den Rücken, zugesprochen.
1: Weißt du noch, wie der Teacher auf dem Podest reagiert hat?
3: Ich kann mich nicht erinnern, dass er was gesagt oder interveniert hätte oder auch selber persönlich aufgestanden wäre. Da bin ich mir sogar relativ sicher, dass er sitzen geblieben ist.
1: Dass der Mann da liegt und weint in der Halle, das geht für ein paar Minuten so, schätzt Mark.
3: Aber dann ging es halt auch darum, ihn schnell rauszubringen, um die anderen nicht zu stark zu beeinflussen. Die haben ihn dann irgendwann rauschauffiert.
1: Als der Mann draußen ist, da geht die Meditation einfach ohne Unterbrechung weiter.
3: Auf jeden Fall. Deswegen wurde nicht der Unterricht geschlossen.
1: Mark kann sich nicht mehr auf die Meditation konzentrieren. Auch an diesem Abend bleibt sein Tagebuch geschlossen.
3: Für mich war dann das Schreiben vorbei. Danach habe ich nicht mehr geschrieben. Meine Haltung, die war klar. Die war erstmal klar, ich möchte da erstmal nicht sein. Ich möchte es auch nicht weiterhin unterstützen. Ich möchte unbedingt Meditationspraxis in der Form kennenlernen, die mir zuträglich ist.
1: An Tag 9 sieht Mark den jungen Mann wieder in der Meditationshalle sitzen.
3: Er wurde nicht nach Hause geschickt, denn so eine Person am Ende nicht vorzeitig zu entlassen, war fahrlässig.
1: Wir beenden das Gespräch mit Mark im Studio. Und wir haben das Gefühl, das ist das Puzzlestück, das uns bisher gefehlt hat. Egal ob irgendwo in Südkorea oder hier bei uns in Deutschland, das ganze Konzept dieser Vipassana nach Cuenca Retreats wirkt starr, kann gefährlich werden. Es fehlt offenbar der Ausweg, wenn Menschen beginnen, den Bezug zur Realität zu verlieren. Kurze Zeit später schreiben wir dem Meditationszentrum in Triebel, was sie zu dem Ganzen sagen. Sie schicken uns schon am nächsten Tag ihre schriftlichen Antworten. Und ein Assistenzlehrer bietet uns ein Gespräch per Videokonferenz an. Christiane spricht mit ihm und ruft mich direkt danach an.
4: Er hat mich direkt am Anfang gefragt, für welches Format ist denn das? Und dann habe ich natürlich gesagt, dass es unter anderem für den Seelenfänger-Podcast ist. Und dann war er gleich so, nee, also wenn das für den Seelenfänger ist, dann möchte er da auf keinen Fall seinen Namen drin haben und auch nicht seine Stimme, weil er möchte nicht mit dem Seelenfänger in Verbindung gebracht werden.
5: Okay.
1: Also machen wir es jetzt so. Wir erzählen euch davon, was der Mann im Gespräch mit Christiane gesagt hat. Und wir nennen ihn nicht bei seinem echten Namen, sondern Assistenzlehrer.
4: Ja, als erstes wollte ich von ihm wissen, ob er denn was rausgefunden hat zu dem Vorfall, den der Marc uns beschrieben hat. Mhm. Und den hat er uns bestätigt.
5: Also, dass da ein junger Mann war, der eben zusammengebrochen ist in der Meditationshalle.
4: Genau.
1: Christiane fragt konkret nach Tag 7, als dem jungen Mann geraten wurde, geh zurück in die Meditation, mach weiter. Obwohl er doch da schon so große Ängste hatte.
5: Was sagt er dazu?
4: Ja, gar nichts. Und das hat mich ehrlich gesagt ganz schön erstaunt. Also er hat gemeint, diese Frage, das war ihm jetzt nicht so wichtig. Darauf antwortet er gar nicht, sondern er findet eben, jetzt pass auf, dieser ganze Vorfall, der wäre beispielhaft für ihr Vorgehen. Sie versuchen nämlich, die Teilnehmer so gut wie möglich zu unterstützen.
5: Hey, und das war jetzt beispielhaft?
4: Ja.
5: Der spezielle Fall war beispielhaft bei der Unterstützung. Habe ich das richtig verstanden? Okay, und wie haben Sie denn ihn unterstützt in seinen Augen?
4: Also laut dem Assistenzlehrer ist es so, dass der junge Mann dann nach seinem Zusammenbruch rausgeführt wurde und im Speisesaal saß mit dem Assistenten des Lehrers. Mhm. Und der hätte 30 bis 60 Minuten mit ihm gesprochen. Und okay, natürlich hätte der junge Mann auch gehen können, wenn er das denn gewollt hätte. Aber es war ja sowieso schon Tag 8. Und deswegen sei er wahrscheinlich noch geblieben und hätte dann halt ein entspannteres Programm bekommen.
5: Ja, weil ich finde es schon interessant, es sind ja zwei komplett unterschiedliche Ansichten, ja. Also er sagt, das war eine gute Unterstützung und Marc dagegen hat ja gesagt, das war grob fahrlässig.
4: Ja, also er sagt, von grob fahrlässig kann überhaupt keine Rede sein. sondern aus seiner Sicht ist alles korrekt abgelaufen bei dem Fall und er sieht nicht, was man hätte anders machen können.
1: Christiane hat den Assistenzlehrer gefragt, ob der Notfallkontakt von dem jungen Mann angerufen wurde.
4: Und da meinte er, das weiß er nicht, aber generell würde er sagen, dass so ein Fall jetzt nicht unbedingt ein Fall ist für den Anruf vom Notfallkontakt.
5: Hä, aber was ist denn dann ein Fall für den Anruf vom Notfallkontakt, wenn nicht der?
4: Ja, nur wenn jemand jetzt Anzeichen von einer psychischen Erkrankung zeigt. Aber das...
5: Aber ist das denn nicht ein Anzeichen von einer psychischen Erkrankung?
4: Hätte ich jetzt ehrlich gesagt auch gesagt, aber er hat mir gesagt, das war ja ein Nervenzusammenbruch.
1: Tatsächlich kann ein Nervenzusammenbruch ein Symptom einer psychischen Erkrankung sein. Christiane hat noch eine Frage zu dem Fall, weil nach dem Zusammenbruch von diesem jungen Mann, da hat der Teacher ja einfach weitergemacht, obwohl da Leute im Raum saßen und deswegen geweint haben.
4: Das wurde mir auch so bestätigt, aber er sagt eben, das liegt natürlich an ihrem Format. Sie verfolgen keinen gruppentherapeutischen Ansatz, ist die offizielle Antwort.
1: Okay, so viel zum Fall von Marc. Christiane hat dem Lehrer aber natürlich noch mehr Fragen gestellt. Nummer 1. Die Sache mit der Psychiatrie. Wir hatten da doch diese Google-Rezension gelesen am Anfang unserer Recherche. Von wegen, nach Retreats kämen Leute in die Psychiatrie plauen. Und die Person, die die Rezension geschrieben hat, sagt, sie sei vom Kursabbruch abgehalten worden. Der Assistenzlehrer gibt Christiane die Auskunft, der Vorfall an sich sei nicht bekannt. Ihm seien seit 2019 bis heute 4 Fälle bekannt, in denen Menschen mit Symptomen einer Psychose nach Plauen kamen. In der Regel handle es sich um Fälle, die Vorerkrankungen bei der Anmeldung verschwiegen haben, sagt er. Aber er will klarstellen, wir halten keine Personen im Zentrum fest und überreden auch niemanden zu bleiben, wenn jemand gehen will. Er räumt Christiane gegenüber aber ein, dass es offensichtlich den Eindruck vereinzelt gibt, dass man nicht gehen darf. Das Thema will er auf der nächsten Lehrerkonferenz ansprechen und darauf hinweisen, dass die Assistenzlehrenden einem Kursabbruch nicht im Wege stehen dürfen. So viel also dazu. Christiane hat den Assistenzlehrer auch auf den Fall der Frau angesprochen, die laut ihrem Bruder nach der Vipassana-Meditation 2 Monate lang bettlägerig war, mit schweren Depressionen. Dazu sagt er, dieser Einzelfall sei nicht bekannt.
4: Kommt ab und zu vor, dass Menschen psychische Störungen während oder nach einem Vipassana-Kurs entwickeln. Auf einen ursächlichen Zusammenhang kann man darüber hinaus aber meines Erachtens nicht schließen. Statistisch gesehen entwickeln Menschen zu einem gewissen Prozentsatz solche Symptome. Wir sehen keine erhöhte Tendenz von Teilnehmenden auf unseren Kursen, die psychische Störungen entwickeln.
5: Stopp mal, ich muss da mal kurz rein. Er sagt, ihm ist wichtig zu sagen, es gibt keinen Zusammenhang zwischen Vipassana und psychischen Symptomen. Aber
4: genau.
5: Die Technik zielt darauf ab, alles rauszuholen, was innen schlummert.
4: Genau, es ist eine aufdeckende Technik. Es kann natürlich sein, dass da latent was vorhanden ist, was hochkommt. Und das ist ja auch der Grund, warum wir Personen mit Psychose nicht zulassen. Pass auf, da muss ich dir jetzt nochmal aus dem schriftlichen Statement was vorlesen, weil das fand ich auch sehr interessant. Und zwar, es kommt sehr selten vor, dass ein Mensch nach einem Kurs eine schwerwiegende Depression entwickelt. Es gibt auch viele Studierende an der Universität, die solche Symptome entwickeln. Wir sagen dann auch nicht, dass das Studium schuld an der Depression sei.
5: Okay, ich bin ein bisschen sprachlos.
1: Nächster Punkt, der Screening-Prozess. Meine Anmeldung zum Kurs mit Angststörung. Meine Aufnahme, ohne dass jemand mit mir Rücksprache gehalten hat. Auch darauf hat Christiane den Teacher angesprochen. Er sagt, das sei eine Einzelfallentscheidung und da habe er keinen Einblick. Aber er räumt ein, dass sie nicht immer perfekt in ihren Entscheidungen sind und dass es in seltenen Fällen auch zu falschen Entscheidungen kommen kann. Und dann ganz am Ende des Gesprächs hat Christiane ihn noch darauf angesprochen, dass uns einige Sektenmerkmale bei den Kursen aufgefallen sind. Vipassana, sagt der Assistenzlehrer, sei grundsätzlich darauf ausgerichtet, Menschen unabhängig, stark und selbstbestimmt zu machen.
4: Ja, jede Organisation sieht sich ja von Zeit zu Zeit mit kritischen Fragen konfrontiert. Und bei solchen Fragen ist es meines Erachtens das Beste, wenn Sie selbst zu uns kommen und an einem Kurs teilnehmen. Dann können Sie sich Ihr eigenes Bild machen und überprüfen, ob diese Vorwürfe Bestand haben.
1: Okay, dieses eigene Bild haben wir uns ja jetzt gemacht. So wie viele andere auch, die bei Vipassana Retreats waren und mit denen wir gesprochen haben. Darunter auch dieser Mann hier.
6: In this state, I absolutely could have killed myself. I could have killed Hannah.
1: Das hier ist John. Hannahs John. Ihr hört ihn hier, weil er sich im Laufe unserer Recherche dazu entschieden hat, mit uns zu sprechen. Wir können jetzt also seinen Teil der Story in Südkorea erfahren. Und zwar in seinen Worten. Was war da los bei ihm? Und wie ist er im Retreat begleitet worden? Wir steigen ein ins Auto und fahren in eine Kleinstadt in Bayern. Ab zu Hannah und John. Das war Folge 4 von Seelenfänger Dark Dammer. Host war ich, Katja Peisen-Petersen. Autorinnen und Reporterinnen Katja Peisen-Petersen
2: und Christiane Havranek. Redaktionelle Mitarbeit Laura Höring.
1: Redaktion Sabine Winter, Eva Achinger und Till Ottlitz.
2: Grafik Lucy Priller.
1: Distribution Carlotta Kramer.
2: Juristische Beratung Johanna Spadaro-Willmann.
1: Projektmanagement Florian Nöbauer.
2: Technik Stefan Oberle und Tim Höfer.
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0: Projectors, ein Song vom Album News from Planet Zombie. Das ist das jüngste Werk der Band The No Twist. Und es passt deshalb gut hierher, weil Micha und Markus Acher von The No Twist das heutige Hörspiel mitgestaltet haben. Gemeinsam mit Andreas Ammer haben sie den Poeten Bob Kaufmann in Lyrik und Musik porträtiert. Bob Kaufmann, geboren 1925 in New Orleans, hat ein wildes und reiches Leben geführt. Lebte als Poet in San Francisco, war bekannt mit Allen Ginsberg und William S. Burroughs, war Jazzfan, Outsider und Buddhist auf der Suche nach Spiritualität.
1: Thank Bob for Beatniks. Hörspiel von Andreas Ammer nach Texten von Bob Kaufmann. Aus dem amerikanischen Englisch von Durst Grünbein und Andreas Ammer.
2: Recording this?
3: Yeah.
2: Yeah, for... I don't know what it's for,
4: just
2: but
4: just your audio recording?
2: Huh?
4: Just audio, strictly?
3: Yeah. How are you tonight, Bob Kaufmann?
2: Fine.
3: Yeah? You look good.
2: I feel good. What are we doing? We're talking about the fourth winning?
4: Yeah.

0: Der Vater, ein Jude aus Deutschland. Die Mutter, eine Schwarze aus Martinique. Die Musik, der Jazz aus New Orleans.
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Aus der Sicht des FBI wurde die folgende Beschreibung des Subjektes aus den Aufzeichnungen über seine Identität erhalten. Name: Robert Conal Kaufman. FBI-Nummer 613301A. Geburtstag 18. April 1925. Geburtsort New Orleans, Louisiana. Geschlecht männlich. Rasse Neger. Größe 5 Fuß 8 Inches. Gewicht 134 englische Pfund. Haare schwarz. Augen braun. Hautfarbe dunkel. Statur mittel. Wunden und besondere Kennzeichen: Wunde auf Stirn und Oberlippe. Wunde über dem rechten Auge, ein Chinakohlauge. Der Rest des Textes ist geschwärzt. San Fran, Hipsterland, Jazzklang, falsche Haare klang, der Klang von Erdbeben und allem anderen. Ginsberg auf der Kastanienallee macht Poesie aus Quadraten und dichtet das große Geheul. Zwei Jahre bevor ich, Bob Kaufman, der alte Seemann vom FBI überwacht, in die Stadt komme. Hinein in den Klang der Westküste, 1956. Nicht wahr? Angel by David

0: for Mexico. Mexico, me too.
1: Die Westküste klingt nach 1956. Allen Ginsberg gibt den Quadraten Poesie. Der junge Corso kommt einen Tag, nachdem das große Geheul Howl vorgelesen ward, hinein in die Stadt. Er himmelt Allen an. Die Augen eines Gottes. Ferlinghetti, der Buchhändler, swingt in den Kellern umher. Kerouac schreibt an Neil Cassady auf einer vollgedröhnten Schreibmaschine. Der stiefelt mit Choo-Choo und Zickzack davon.
0: San Fran hits the land, jazz sounds, bleak sounds, earthquake sounds,

Jazzbullen mit Elfenbeinschlagstöcken knien sich auf die Schädel von Negerpuppen. Bob Kaufmann. San Francisco Beat. Versteckt im Auge des Jazz, heimlich sich ballend gegen die Zeit, sehe ich das Chinakohlauge übelst erfolgreich. Benzedrinpillen schluckend geformt wie Plastikbälle, verbirgt es sich in den Fenstern leerer Hundehütten, zwischen Prothesenläden falsche Brüste, verkaufend an Polizisten-Novizen. Jazzbullen mit Elfenbeinschlagstöcken knien sich auf die Schädel von Negerpuppen, drehen geflickten Jungfrauen Eiswürfel an, kleben samtene Pflaster über die Einstiche an den Armen der Himmelfahrtsjunkies. Scharfäugige Geschäftemacher in Schlotterhosen, Erbauer erdbebensicherer Aluminiumbordelle garantieren Mördern in Nadelstreifen Erfüllung. Oder ihr Geld zurück am West Haven. Glorreiche Kaiserschnittpolitiker geben rundlichen Schmollmundbabys Küsschen. Metalljazz löffelnd aus den Höhlen in Vaters Brust, erworben in einem Fahnenmastkrieg für die vollbusigen, unerschrockenen Reader's Digest-Weiber am Coit Tower. Sehe sanfte Streiche verabreicht in schuppigen Rücken, graduierter Junggesellen, die gemusterte Diaphragmen an junge Schwulenmonster verhökern im Pisserinnstein. Aktuellster Debatten im Fernmutterseevater, Stück für Stück die Gehirne der kleinen großen Leute, ansaugend im Katastrophen.

0: Howard Alley. Wo heißblütige Petitionen, die existieren, ohne wahrgenommen zu werden, etwas fordern und ungültig gemacht werden? Durch plötzliche Anschuldigungen, abgesondert in den Falten des Windes, der hier oben meist stark weht und gefangen in der Zeit.
1: When he moved out of Neely's apartment, I moved in, took the same room, and found the poems left behind. Bob had simply had no interest in them.
0: Manchmal schenkt Bob auch Allen Ginsberg ein Gedicht.
2: He used to hand me a poem at the Vesuvio's or wherever we'd meet and write something out, a note or a poem.
0: Das Vesuvio, 255 Columbus Street, liegt gegenüber vom Dante Hotel, gleich neben dem City Lights Bookstore. Auf der anderen Seite der Jack Kerouac Street, die eigentlich nur eine kurze Gasse für Fußgänger ist. Wenn Sie wollen, dürfen Sie jetzt aussteigen und die Toiletten benutzen. An der Theke des Vesuvio posierten die Poeten des Beat schon früh mit dem Besitzer Henri Lenoir für den Cosmopolitan. An der Bar gab es Do-It-Yourself-Beatnik-Kits zu kaufen. Sie enthielten Sandalen, ein Barrett, einen falschen Bart und ein Gedicht über die Touristen, betitelt »Wie man sie unten in der Stadt hält«, nachdem sie North Beach gesehen haben.
2: With the businessmen exploiting the literary scene by making it into a walk tourist attraction.
1: Oh, that's still going on.
2: Taking buses around.
0: Einmal, als ich den Touristen erklärte, hier wurde die Beat-Generation geboren, sprang Bob Kaufman auf einen Tisch und deklamierte, no, no, no. Das war Alice Toklas, die vom Papst beauftragt war, ein Buch zu schreiben, worauf Gertrude Stein aus dem Spiegel sprang und diesen Moment zur Beatzeit erklärte.
2: He used to sit at the Vesuvio's or wherever we'd meet and write something out, a note or a poem.
0: Nein, Ginsberg wird nie damit aufhören, Löwen vor die Märtyrer zu werfen.
3: Ginsberg won't stop tossing lions to the martyrs.
0: Die heilige Spionageabteilung ist besorgt. Sie haben Beweise, dass er pleite sei und seine Agenten weiterhin spirituelle Gehirnwäsche betreiben und obendrein noch schnelle Heiligsprechungen in Aussicht stellen.
3: The Holy Intelligence Agency is puzzled. They have proof he is broke. And his agents use spiritual brainwashing in addition to promises of quick sainthood.
0: Auch deshalb gibt es ernste Bestrebungen, seine Versorgung mit Löwen zu beschränken und Patti Smith Bob Kaufmans Gedichte lesen zu lassen.
3: I am not, not an I, secret wick. I do nothing. Light myself, burn myself.

0: Wir gehen noch einmal mit Patti Smith und den tränenden Augen von Ginsberg einen Block die Grand Street hinauf, links an der Ecke das Café Triest. Ich weiß noch, wie Bob hier einmal eine Stunde lang stumm neben Allen Ginsberg saß und dann plötzlich sagte, der Mars ist ein roter Planet. In der Jukebox italienischer Arien voll sterbender Diven und schmachtender Tenöre. Bukowski sagte laut über die Gäste in den braunen Raum hinein, dass alle hier warten, dass etwas geschieht.
1: Only it never will.
0: Aber es wird nie etwas geschehen, seitdem jedenfalls nicht. Langhaarige weisen dich in der Schlange an der Bar darauf hin, dass bis vor kurzem noch der Paul, also Paul Kantner, der von Jefferson Airplane, der Lover von Grace Slick hier spielte und trank. Bis vor kurzem. Lange nachdem er 1970 eine Platte aufgenommen hatte, Blows Against the Empire, die davon handelte, dass im Jahr 1990 7000 Hippies ein Raumschiff kapern werden, um ins Weltall auszuwandern.

only it never will. Beachten Sie rechts hinten an der Wand die Fotos vom Hollywood-Regisseur, wie er hier auf seiner vollgedröhnten Schreibmaschine das Drehbuch zum Paten schreibt. Er saß immer hinten an der Wand, wo Adam, Dos One, heute immer noch gerne sitzt.

0: Exkurs. Der Nobelpreisträger Robert Zimmerman aus Duluth, Minnesota, erzählt im ersten Teil seiner Autobiografie vom schwarzen Protestsänger Len Chandler, der ihn zu Woody Guthrie ins Krankenhaus begleitete und der wie er Zimmerman selbst in New York im Gaslight Café McDougal Street, Manhattan für das Geld im Hut sang. Len Chandler aus Akron, Ohio, sei kräftig gebaut gewesen, wie ein Linebacker, und konnte deinen verrückten Arsch von hier bis nach Chinatown kicken, schreibt Zimmerman. Er habe Wirtschaft und die Wissenschaften studiert und sei einer jener Guys, die daran geglaubt haben, dass ein einziger Mensch eine ganze Gesellschaft verändern könne. Eines Abends, womöglich nach einem Abend im Gaslight Café, saß Bob Kaufman aus New Orleans, Louisiana, im 34-Dollar-Apartment von Len Chandler in der Stanton Street, Lower East Side, Manhattan. Len hatte aus einem alten Kinderlied drunten aus den dunklen Sümpfen von Alabama mit Namen Green Green Rocky Road, das ihm Bob Kaufman vorgesungen hatte, einen Folksong gebastelt. Darauf habe Bob Kaufman gesagt,
1: Duke a Duke a Soda Cracker, does your mama chew tobacco?
0: Worauf Chandler geantwortet habe,
1: if your mama chews tobacco, Duke a Duke a Soda Cracker.
0: Woraus die vierte Strophe des Liedes Green Green Rocky Road wurde, das sich dann der weiße Folksänger Dave Von Ronk aneignete und zu seinem bekanntesten Lied machte. Womit Dave allerdings nie nur annähernd so berühmt werden sollte, wie der mit ihnen allen im Gaslight Café auftretende Bob Dylan, der von Dave dann das Arrangement des Liedes House of the Rising Sun klaute, das dann allerdings die weißen Animals bekannt machten. Green Green Rocky Road schaffte es immerhin in den Abspann eines Hollywood-Filmes zweier Brüder. Das Duka Duka nur so nebenbei.
2: That was, I guess, at the peak time of what was known as Beat Generation or Beatnik Generation.
0: Auf dem nächsten Foto sieht man rechts Lawrence Ferlinghetti, den Dichter mit der Buchhandlung. Hinten am Tisch mit Allen Ginsberg, rechts vorne schaut Bob Kaufman, verloren vor sich hin. Und hier auf dem Foto sitzt Bob allein am Tisch und raucht. Vor sich eine Tüte aus dem City Lights Bookstore, in der linken Hand die Zigarette, um den Hals eine große goldene Kette, Schnauzbart, dunkle Haut, dunkle Augen, schwarzer Rambo. Schattenmenschen, projiziert auf die Wände von Kaffeehäusern. Die Erinnerung einer vergangenen Generation hallt durch die Räume, trommelt in das Jetzt hinein, den Jazz hinein, in den Bagelshop. Nachtgestalten verschlingen einander über einer lärmenden Tasse Kaffee. Maulbäräugige Mädchen in schwarzen Strümpfen schmecken ein wenig nach Minchelet und dem Perkussionisten von letzter Nacht. Beschreiben einander kundig die Gestalten der Nabel und wundern sich, wie die kurze Sunset-Woche zur langen Grand Avenue-Nacht verkam. Von der Liebe gefärbte Engel des Beat, verdammt dazu, ihren Kaffeeträumen zu begegnen, die auf dem Boden der Zeit zerschellen, während sie ihre Beine pfeilgleich um die Himmel herumschleudern und ihre Zweifel im Beat verlieren.

0: jail poems. I'm sitting in a cell with a view of evil parallels, waiting thunder to split me into a thousand me's. It is not enough to be in one cage with oneself. I want to sit opposite every prisoner and every home. Doors roll and bang, every slam of finality bang.
1: Gefängnisgedichte. Geschrieben im San Francisco Stadtgefängnis, Zelle 3, 1959. Ich sitze in einer Zelle, üble Parallelen im Blick, erwarte den Donner, der mich zertrümmert in tausend Ichs. Es genügt nicht, in einem Käfig zu sein mit nur einem selbst. Jedem Gefangenen in jedem Loch will ich gegenüber sein. Türen rasseln und knallen, jeder Schlag ist endgültig, rums. Der Knastbrüder wilde Akzente sind süßer als das Gesumm der Bullen, die menschliche Seelen niederknüppeln, fragt, für die Häfen der Anklage bestimmt, Umschlagplätze der Schuld. Was, Sokrates, Häftling für immer, fressenden Polizisten,

0: After spending all night constructing a dream, morning came and blinded me with light. Now I seek among mountains of crushed eggshells with a goddamn dream I never wanted.
1: Gefängnisgedicht Nummer 17. Nachdem ich die Nacht damit verbracht habe, einen Traum zu entwerfen, kam der Morgen und blendete mich so mit Licht, dass ich jetzt unter den Haufen zerbrochener Eierschalen nach dem gottverdammten Traum suche, den ich nie wollte.

0: One more day to hell filled with floating glands.
1: Wieder ein Tag im Eimer, gefüllt mit laufendem Rotz.
0: I am apprehensive about my future. My past has turned its back on me.
1: Meine Zukunft beunruhigt mich. Vergangenheit hat sich gegen mich gekehrt.
0: The end always comes last.
1: Immer kommt das Ende zuletzt.
0: The defective and poor mumbling was once a man who shouted across paper.
1: Das Häuflein elend am Boden murmelnd war einst ein Mann, der quer über Tische schrie. Komm schon, mach einen Regentropfen platt.
0: Come help flatten a raindrop.
2: Am Tag danach. Vorbei die Zeit als junge Poeten, die der DDR entronnen waren, als erstes nach dem Mauerfall die Gedichte von Bob Kaufmann übersetzten, obwohl sie eigentlich kaum Englisch konnten. Nicht wahr, Durst Grünbein?
1: Der Tag danach. War der Tag, an dem sechs heute verbrannter Kinderkörper aus Hiroshima über versteinerte Meere krochen, kistenweise brennende Philosophie hinter sich herziehend, über zivilisierte Gebirgsketten peinlich berührt, Raupengespinste webend über verwüstete Vatikane, kurz innehaltend, um hohle Kapitole zu fotografieren, schlafende Chivaros in stillen Krimmeln aufzuwecken. Der Tag danach war der Tag, an dem sechs in Haifischhaut gekleidete Orakel sechs lizenzierte Steuerprüfer dazu brachten, auf Christus zu setzen in dieser Boxsportarena. Der Tag danach.
2: Sein Körper war am Ende eine zerrissene Matratze. Sein Ich ein Zimmer ohne Möbel. Voll mit nasskaltem Atem, der nach dem Nichts schnappt. Er hat sich mit seinen Augen erschossen, doch der Tod fand ihn etwas aufdringlich. Sein Gesicht voll mit Karten vergangener Nationen. Die Haare verdreckt von trockenem Unkraut. Aus den Nasenlöchern planlos Tropfen bittere Rosinen. Er konnte nicht mehr ausgehen. Er wird auf seiner Zimmerdecke sitzen bleiben. Wer würde das mit seinen Augen sehen wollen?
0: Would you wear my eyes? My body is a torn mattress, disheveled throbbing place for the comings and goings of loveless transients. The whole of me is an unfurnished room filled with dank breath, escaping in gas to nowhere. For completely objective mirrors, I have shot myself with my eyes. But death refused my advances. I have walked on my walls each night through strange landscapes in my head. I have brushed my teeth with orange peel, iced with cold blood from the dripping faucet. But death refused my advances.

0: Die Urne wurde hinunter bis zur Marina Green gebracht, wo drei Boote warteten.
1: The mother of the sun is a Negro.
0: In einem nahmen Pressevertreter Platz, in einem anderen ein paar Verwandte und in einem dritten die Poeten.
1: The saints of the sun are Negro.
0: Dann fuhren alle hinaus auf die Bay und verschütteten mittendrin Bobs Asche.
1: Heaven is Negro, Negro.
0: Genau in dem Moment, als die Boote zum Hafen zurückkehrten, als die Beatniks, die Bob ihren Namen verdanken, aus ihrer Barke stiegen und sich auf der Hafenmauer versammelten, erschien über San Francisco Bay ein Regenbogen.

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1: 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Morgen Abend nach den 20 Uhr Nachrichten scheppert's hier auf Bayern 2 im Radiotatort Blasted von Sue Turhan. Jetzt gleich geht's hier weiter mit 1:1 der Talk. The Notewist bringen uns dorthin mit Propeller. Ciao und Servus, sagt Thomas Kretschmer.

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3: Um 22 Uhr mit Carsten Fabian. Seit gut einer Woche gilt in Deutschland der Tankrabatt. Um die Menschen bei den hohen Spritpreisen zusätzlich zu unterstützen, hatte die Bundesregierung auch eine Entlastungsprämie geplant. Es sollte möglich sein, vom Arbeitgeber einmalig bis zu 1.000 Euro zu bekommen, ohne Abzüge. Der Bundesrat hat dieses Vorhaben heute überraschend gestoppt. Die Länder befürchten Steuerausfälle, auch für die Gemeinden. Bundesfinanzminister Klingbeil hält an einer weiteren Entlastung fest, wie er am Abend auf seiner Kanada-Reise deutlich gemacht hat.
4: Wir werden jetzt dann bei nächster Gelegenheit, dafür bietet sich Dienstag zum Beispiel die Möglichkeit im Koalitionsausschuss, darüber beraten, wie es weitergeht. Aber das Ziel muss doch sein, dass man sich da jetzt nicht im Klein-Klein zerlegt, sondern dass man jetzt schnell an die Bürgerinnen und Bürger ein Signal sendet. Wir wollen euch unterstützen mit den Ländern, mit den Arbeitgebern, mit den Gewerkschaften zusammen. Müssen Lösungen gefunden werden. Das steht für mich im Mittelpunkt.
3: In der gesetzlichen Pflegeversicherung fehlt offenbar mehr Geld als bisher gedacht. Bundesgesundheitsministerin Wagen rechnet für das nächste Jahr mit einem Finanzloch von über 7,5 Milliarden Euro. Das ist gut eine Milliarde mehr als bislang erwartet. Für das übernächste Jahr befürchtet die CDU-Politikerin ein Minus von 15 Milliarden Euro. Wagen will Mitte Mai einen Gesetzentwurf für eine Pflegereform vorlegen. Russland und die Ukraine wollen jeweils 1.000 Gefangene austauschen. Das hat vor kurzem US-Präsident Trump angekündigt. Demnach soll außerdem ab morgen für 3 Tage eine Feuerpause zwischen beiden Seiten gelten. Der Kreml und der ukrainische Präsident Zelensky haben das bestätigt.
5: Angaben zur Überwachung der Feuerpause oder Konsequenzen bei möglichen Verstößen machte das Weiße Haus nicht. In der Vergangenheit hatten sich vergleichbare Zusagen im Ukraine-Konflikt häufig als brüchig erwiesen. Am 9. Mai erinnert Russland an den sowjetischen Sieg über Nazi-Deutschland im Zweiten Weltkrieg. Das Datum ist ein zentraler nationaler Erinnerungstag. Auch in diesem Jahr ist eine Parade auf dem Roten Platz in Moskau geplant. Sie soll aus Sicherheitsgründen deutlich kleiner ausfallen als in den vergangenen Jahren, nachdem zuletzt mehrere Ziele in Russland, darunter auch in Moskau selbst, durch ukrainische Drohnen angegriffen wurden. Samuel Jakisch, Washington.
3: Zum Fußball. In der zweiten Bundesliga muss Bielefeld im Abstiegskampf einen Rückschlag wegstecken. Der Tabellen-13. Verloren Kaiserslautern mit 0:2. Im Aufstiegsrennen droht Paderborn das aus. Der Tabellen-3. Hat zu Hause nur einen Punkt geholt. Gegen Karlsruhe gab es ein 2:2. Das Wetter in Bayern. In der Nacht nach letzten Schauern an den Alpen weitgehend trocken. Tiefstwerte 9 bis 4 Grad. Morgen Sonne und Wolken, gegen Abend an den Alpen wieder örtlich Schauer und Gewitter. Sonntag erst länger sonnig, abends in Schwaben lokal Regen und Gewitter. Maximal 20 bis 26 Grad. Es ist 22.03 Uhr.
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7: Hallo.
6: Der Seelensturm rund um den Buckelwal. Timmy, wäre das eigentlich ein Podcast wert?
7: Ja, ich glaube, da könnte man schon ein 10-teiliges Drama machen. Das wäre der längste Podcast, den ich hier in meinem Leben produziert habe. Da sind alle Emotionen drin, die man braucht für eine gute Geschichte.
6: Passend zu einem sehr großen Tier.
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6: Wer weiß, ob er wirklich auf den Wal kommt. Ich habe leise Ironie rausgehört. Und könnt jetzt starten mit, hey, und jetzt geht's los. Aber das wäre von Ihnen geklaut.
7: Das wäre das wäre von mir geklaut, aber ehrlicherweise, hey, ist seltsam, dass dieses wirklich sehr austauschbare kleine Wort, dass ich das mir irgendwie angeeignet habe. Das ist meine größte Lebensleistung, würde ich sagen.
6: Na, wir reden über größere. So hemdsärmlich gehen zumindest ganz große, starke Geschichten los. Ken Jebsen, der Verschwörer, der Drachenlord, diese verlorene Internetseele aus dem Fränkischen oder Aufstieg und Fall des Mesut Özil. Haben Sie mal innerlich addiert, wie viele Abrufe diese Podcasts gemeinsam haben?
7: Ich habe sie nicht nur innerlich addiert, ich habe sie auf allen Ebenen addiert. Ja, es sind ein paar Millionen.
6: Ein paar Millionen haben Ihre Geschichten gehört.
7: Ja.
6: Das macht stolz und dafür gibt es auch einen Grund. Also ich kenne die meisten von Ihnen. Ich will auch nicht mit einer Schleimspur starten. Ich finde sie einfach überzeugend und stark, denn es gibt zwar tausende Podcasts, aber gut gemachte schon deutlich weniger und brennend relevante, da wird's übersichtlich. Wann horchen Sie denn auf und wann wird für Sie eine Geschichte so wesentlich, dass Sie Lust haben, in mehreren Folgen, und es sind ja meist 3-4 Stunden, zum Kern weiterzugehen?
7: Wenn ich etwas unter der Oberfläche vermute. Also es gibt wahnsinnig viele tolle Geschichten, Ereignisse, Dinge, über die man etwas erzählen kann. Und sobald ich etwas unter der Oberfläche vermute, etwas, wo wir ein bisschen was über unser Leben verstehen, über die Gesellschaft, in der wir leben, dann wird so eine Geschichte für mich so richtig interessant. Dann komme ich tatsächlich ins Grübeln.
6: Also es ist meist eine kleine Geschichte, hinter der eine große lauert.
7: Ja, eine kleine oder eine große Geschichte, hinter der eine größere andere Geschichte lauert. Darum geht's eigentlich. Also diese Geschichte selbst vorne ist das trojanische Pferd im Grunde genommen. Damit komme ich durch die Tür der HörerInnen. Sie sagen, das höre ich mir an. Ein Verschwörungserzähler auf Abwägen, super, höre ich mir an. Eine Frau, die zu Unrecht eines Mordes beschuldigt wird, das höre ich mir an. Und dann, wenn man einmal durch die Tür gekommen ist, hört man dann noch was anderes, nämlich Deutschland in den letzten 20 Jahren, wie sich das Land entwickelt hat oder wie wir so zu Vorurteilen kommen in True-Crime-Geschichten. Das sind dann so die Geschichten hinter den Geschichten.
6: Ja, und aktuell zusammen mit der ARD, This is America, Free Luigi. Und ich ergänze Mancione, das ist ein junger Mann aus reichem Haus, der hat mutmaßlich und wie Videos zeigen, aber er ist noch nicht verurteilt. Dieser Luigi Mangione hat also vor 17 Monaten den Chef der größten amerikanischen Krankenversicherung erschossen. Jetzt könnte man sagen, Tötung durch Schusswaffe, das passiert in den USA 40 Mal am Tag. Warum haben Sie hier so sehr aufgehorcht?
7: Es ist tatsächlich ein ungewöhnlicher, wie Sie gesagt haben, mutmaßlicher Mord. Er geschah am helllichten Tag mitten in New York auf offener Straße in einem dicht besiedelten Ort. Der Mord geschah an einer Person, die sonst, wenn man so drüber nachdenkt, eigentlich nicht stirbt, nämlich ein Geschäftsführer, ein CEO. Wenn man in den Nachrichten lauscht in den USA von den ganzen Amokläufen und all den Dingen, die da passieren, sind die Opfer meistens eben nicht besonders mächtige Leute. Und hier haben wir es tatsächlich mit einem sehr, sehr mächtigen Manager Amerikas zu tun. Das ist ungewöhnlich. Und das Dritte, was dann passiert, ist nämlich, und das ist das, was mich an dieser Geschichte besonders interessiert, ist die Dynamik, die dann entfacht ist, nachdem diese Nachricht klar geworden ist.
6: Ja, es gab eine massive Reaktion im Netz und auf den Straßen und natürlich als Hörer und auch für mich als Deutschen erstmal erstaunlich und befremdlich. Ja. Ganz viel Daumen hoch bis Jubel. Ja. Dabei hat dieser CEO, der hat es von ganz unten nach ganz oben geschafft. Er war 50 Jahre alt, hatte 2 Söhne. Das war ihnen ja auch wichtig, im ersten Kapitel dem ein paar Minuten zu widmen, ihn zu porträtieren.
7: Ja, es war mir wichtig, weil, also wir dachten in der Redaktion, dass wir bei dieser Geschichte ein Empathiedefizit haben. Wir alle kennen die Geschichte von Luigi Mangione, da haben es zumindest gehört, angeschnitten, aber nicht die von Brian Thompson, dem Opfer. Und was wir herausheben wollten, ist tatsächlich diese Ambiguität zwischen, da ist auf der einen Seite dieser Luigi Mangione, kommt aus gutem Haus, ist gut aufgewachsen, hat eigentlich gar keinen Grund, sich über irgendwas zu beschweren, ihm geht sehr, sehr gut. Und auf der anderen Seite haben wir den wahrgewordenen amerikanischen Traum. Da ist jemand aus einem bescheidenen Haus, der sich hochgearbeitet hat zum einen der mächtigsten Manager Amerikas. Und diese Geschichte wollten wir erzählen, um dieses Empathiedefizit wieder auszugleichen, nämlich zu sagen, lass uns mal ganz genau hinschauen, wer sind denn eigentlich diese Leute hinter der Geschichte? Und deswegen haben wir uns da in der ersten Episode auch viel Zeit genommen, um Brian Thompsons Geschichte wie so eine Art Roadmovie zu erzählen.
6: Ja, man lernt aber auch, dass in dem Jubel naturgemäß in Anführungszeichen kaum Mitgefühl steckt, da hätt's den richtigen erwischt, eines grausamen, harten Systems. Denn man lernt auch schnell diese andere Gewalt kennen. Mhm. Leute werden von ihrer Krankenversicherung hängen gelassen oder sterben unterm Rechtsstreit, der sich hinzieht, oder Krankenhäuser verlangen für eine Nacht auf Station nach schwerwiegender Operation $100,000? Ich habe mich gefragt, haben Sie da keine Null zu viel?
7: Leider nicht. Ich habe da mehrfach nachgefragt. Ich war ja auch bei der Ärztin in Austin in Texas und habe sie auch nochmal gefragt, wie kommt das? Und sie meinte auch, das ist ein Abzocksystem. Das sind Zahlen, die völlig irre sind, 100.000 Euro. Und das sind auch Gründe, warum dann die Krankenversicherungen auch versuchen, eben aus diesen Nummern rauszukommen und alles dafür tun, um solche Auszahlungen irgendwie auch zu vermeiden. Und das ist verrückt, das sind Zahlen, die kann man sich nicht vorstellen.
6: Und es dämmert einem so langsam, eine kranke Tat entspringt einem kranken System, kann man das so sagen?
7: Ja, ich meine, da geht halt diese Ambiguitätsgeschichte weiter, ne? Also, dass wir auf der einen Seite diese Heroisierung haben, die uns völlig fremd erscheint und auch fremd ist. Also diese Heroisierung eines Menschen, der einen anderen Menschen hinterrücks erschießt, muss man sagen. Also er hat ihn auch von hinten erschossen auf offener Straße. Und auf der anderen Seite dann diese Dynamik, die da entfacht ist und dieser Jubel, der da entfacht ist. Und wenn man dann genau hinschaut, woher kommt dieser Jubel, merkt man, ja, okay, da sind oft eben Leute, die diese negativen Erfahrungen mit dem System gemacht haben, dessen Repräsentant eben dieser mächtige Manager gewesen ist. Und auch da muss man dann so ein bisschen schauen, so, ich verstehe auch diese Wut auf das System, auch wenn ich nicht einverstanden bin mit den Mitteln, mit denen man sich an dieses System rächen will.
6: Und so trostlos die Tat, für einen Hollywood-Film wäre es fast geeignet, denn der Täter hat seine Patronenhülsen noch beschriftet, ich glaube mit den drei häufigsten Abschmetter-Argumenten der Versicherung.
7: Ja, genau. Deny, defend und depose. Das sind so die drei maßgeblichen Worte, mit denen solche Zahlungen irgendwie abgelehnt werden. Also die Krankenhäuser machen alles dafür. Sie verneinen erstmal die Zahlung, sie verteidigen das, sie deposen, heißt, die machen die Leute auch mürbe bis vor Gericht, bis Leute irgendwie einfach aufgeben und sagen, okay, ich bemühe mich nicht weiter drum, weil das sind natürlich Zahlungen, die da auch noch an Anwälte und so weiter rausgehen, die sich niemand leisten kann. Das heißt, Leute geben früher schon auf, für diese Rechte zu kämpfen, weil sie es nicht leisten können.
6: Nur der Tod von Brian Thompson ändert am System rein gar nichts.
7: Rein gar nichts, tatsächlich, ja. Das ist einer der Aspekte, die in dieser Geschichte ja so besonders traurig sind, nämlich, dass diese Ermordung das System jetzt ja auch nicht verändert hat. Es gab einen kurzen Schock, wie es halt so immer ist. Und ich würde argumentieren, dass dieser Schock eben auch Teil dieses Systems ist, dass das durchaus erwartet wird fast schon in diesem amerikanischen System, dass sich eben Leute wehren und irgendwie aufbegehren und dass man diesen Schock kurz aushält, aber dann passiert auch nichts. Außer, dass vielleicht jetzt ein paar Geschäftsführer noch mehr Sicherheitskräfte an ihrer Seite haben, damit das nicht nochmal passiert.
6: Aber jetzt sind, Gottlob, diese gewalttätigen USA, die ja auch eine Geschichte der Gewalt haben, das kommt ja auch raus in ihrem Podcast, nicht Deutschland. Ist es dennoch für uns wirklich relevant?
7: Klar, für mich ist das eine wahnsinnig relevante Geschichte auch für Deutschland, weil wenn man das runterbricht, geht es um nichts anderes als um Ungerechtigkeit und wie Ungerechtigkeit sich verstetigen kann in einer Gesellschaft, wenn sie unbeachtet wird. Und wir haben es hier, also vor allem in diesem Jubel halt eben, um Menschen zu tun, die das Gefühl haben, dass ihnen nicht zugehört wird und dass die Regierung ihren Wünschen irgendwie nicht mehr nachkommt oder sie nicht mehr ernst nimmt. Und ich glaube, man kann Leute nur so lange eben reizen, bis da tatsächlich auch etwas passiert in der Gesellschaft. Mhm. Und ich glaube, davor sind wir hier in Deutschland auch nicht gefeit.
6: Wollen wir hoffen, dass das nicht in diesen Kanal rollt. Wir hören aus Chicago gleichsam die Stimme von Jeff Tweedy von Wilco. Er ist bekennender Beatles-Fan, was man auch gleich hört.

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1: Kischrau Behros, erzählt die Geschichten hinter den Hypes.
2: Und ist mit mir in Berlin verbunden. Ja, zum Beispiel die Geschichte von Ken Jebsen, vom talentierten Radio- und Fernsehmoderator zum Internet-Verschwörungsmeister. Und die Dachzeile über diesen wirklich preisgekrönten Podcast lautet Cui Bono, lateinisch, wem zum Vorteil, wem nutzt das Ganze? Ist das für Sie fast immer die zentrale Frage?
3: Das ist auf jeden Fall eine der zentralen Fragen. Ja, woher kommt das, was

0: eben alleingelassen, weil man nicht versteht, wie diese Nachricht überhaupt entstanden ist. Und bei unseren Geschichten bemühen wir uns eben, aus dieser Nachrichtensituation eben herauszukommen, sondern zu sagen, wie sind wir zu dieser Nachricht gekommen? Und die Antwort auf diese Frage liegt oft halt 40 Jahre zurück. Und die Geschichten beginnen oft viel, viel früher. Und wenn man dann einmal erzählt, wie so etwas passieren konnte, finde ich oder glaube ich, hat man dann ein größeres Verständnis dafür, in was für eine Gesellschaft man lebt.
1: Dafür braucht es Zeit, dafür braucht es Tiefe. Am Ende gab es für Sie den Grimme-Preis, den Deutschen Podcast-Preis, vor allem aber auch die Erkenntnis, da draußen sind Hunderttausende, wenn nicht Millionen, die sehr wohl Tiefe schätzen.
0: Tatsächlich und vor allem, es ist sehr nahbar erzählt, wir versuchen sehr am Menschen dran zu bleiben, wir sind Protagonistinnen gesteuert, also wir versuchen möglichst viel irgendwie tatsächlich auch zu beschreiben, auch von Leuten, die selbst irgendwie etwas erlebt haben und nicht einfach nur nachzuerzählen, was oft dann eben dazu führt, dass man so dieses berühmte Show, Don't Tell halt nicht mehr macht, also anstatt zu zeigen, erzählt man dann nur und wir wollen aber zeigen und das ist ganz wichtig.
1: Wollen Sie auch etwas bewirken?
0: Na klar, also ich möchte natürlich, also es ist jetzt keine Mission, die man sich vorab stellt, aber ich glaube, es ist unvermeidlich, dass man etwas bewirkt, wenn man tatsächlich die Motoren in Bewegung setzt. Und da freue ich mich natürlich immer am meisten drüber, wenn vor allem zum Beispiel bei der Mesut Özil-Geschichte habe ich wahnsinnig viele Nachrichten bekommen von Leuten, die gesagt haben, jetzt habe ich irgendwie ein bisschen irgendwie verstanden oder für mich einordnen können, was da eigentlich genau passiert ist. Und bei Ken Jebsen genauso, weil sobald man da irgendwie reinkommt, merkt man, okay, es geht eigentlich darum, wie sich Verschwörungsideologien in den letzten 20 Jahren bundesdeutscher Geschichte irgendwie verstetigen konnten in der Gesellschaft. Und diese Erkenntnis, auf die arbeiten wir auch hin. Wir nennen das in unserem Storytelling-Prozess auch immer so dieser Moment of Truth. Also der Moment der Wahrheit, der Moment, bei dem es in den HörerInnen im Grunde genommen Klick macht und sie denken, ah okay, jetzt habe ich etwas verstanden, jetzt ist ein Schalter umgelegt. Auf den Moment arbeiten wir hin.
1: Dahinter steckt ja auch schon eine Haltung und eine Weltsicht und Sie möchten aufklären, auch filtern in wesentlich, unwesentlich. Nur momentan, wo alle Schleusen für alles offen sind, wirkt es fast rührend.
0: Es ist fast rührend, ja, tatsächlich, weil diese klassische Gatekeeper-Funktion von früher, die gibt's halt nicht mehr. Die Gatekeeper-Funktion, die haben wir heute immer noch, aber der Unterschied, der kleine, aber feine Unterschied ist, dass die HörerInnen in einer viel, viel mächtigeren Situation sind, diese Gates sich selber auszusuchen. Also selber auszusuchen, zu welchem Tor gehe ich hin und dass mir da die Welt filtern, die da draußen passiert und zu welchem gehe ich nicht hin. Und darum kämpfen wir ja, dass Leute zu uns kommen und sagen, kommt, stellt euch vor unser Tor hin, wir erzählen euch die Welt. Alle JournalistInnen, alle diese Produktionen, die da passieren, die filtern diese Welt. Sie alle tun das. Auch diejenigen, die es vermeintlich nicht tun. Also die vermeintlich maximal offen sind und irgendwie stundenlange Gespräche online stellen, sagen, hier, wir schneiden gar nichts raus, hier ist ein dreistündiges Gespräch mit einem Corona-Leugner und was
1: oder
0: weiß ich.
1: Oder Björn Höcke neulich.
0: Oder Björn Höcke, genau, so ein dreistündiges Gespräch, so ein Möchtegern-Journalismus so. Aber auch das ist ein Gatekeeper, weil auch er framet seine Gespräche auf eine Art und Weise, die beeinflussen. Wir alle machen das. Und die Frage ist nur, welchem Tor traut man am meisten? Und um dieses Vertrauen kämpfen wir alle.
1: Ja, und dazu gibt es auch Grautöne, wenn man die Zeit hat, um 3-4 Stunden lang ein Thema zu umkreisen. Ich meine, einer Ihrer großen Podcasts war eben der über Drachenlord. Das war ein anderer Hype. So nannte sich Rainer Winkler im Internet. Es war ja ein unfreiwillig komischer Metal-Fan, unbeholfen. Hat natürlich auch ganz schöne Sprüche rausgehauen. Ja. Und rasch hagelt es Hohn und Spott und die sogenannten Hater, die nennen sich tatsächlich so, die Hasser, pilgern zu seinem Haus in Mittelfranken und machen ihm das Leben sehr schwer. Warum war es für Sie mehr als eine trostlos skurrile Geschichte?
0: Weil es geht für mich beim Drachenlord, geht es für mich vor allem darum, wie viel eine Gesellschaft aushält, bis sie sich wehrt. Was sind so ein bisschen so die Ränder dessen, was wir aushalten? Und wir haben es dort in einer Geschichte zu tun von einem Menschen, der jahrelang gemobbt worden ist durch eine Internetöffentlichkeit, die dann plötzlich nicht nur eine Internetöffentlichkeit war, sondern auch eine echte, die, wir haben es gerade gesagt, sein Haus dann irgendwie irgendwann umzingelt haben, mit Eiern beworfen haben. Die haben sogar ein Festival da veranstaltet vor seinem Haus. Also eine völlig irre, geradezu skurrile Geschichte.
1: Ja, also es gab eine Flut von Hassmails oder unbestellte Essenslieferungen.
0: Unendlich viele.
1: Polizei und kommt täglich. Besonders grausam fand ich diesen Heiratsantrag live, der ihn am Ende nur vorführt und demütigt.
0: Ja, und das ist natürlich so, diese Vorführung und diese Demütigung hat mich dann irgendwie

0: interessiert, mich auch gefragt habe, wer sind diese Leute? Und es gab diese eine ganz, ganz entscheidende Szene für mich, als ich da auch im Gerichtssaal war bei einem dieser Prozesse. Da war Rainer Winkler angeklagt. Ironischerweise ist er angeklagt gewesen, weil er sich gewehrt hat an einem Zaun gegen einen, hat eine Taschenlampe da gegen den Kopf gehauen und so weiter. Und einer dieser Hater war da vor Gericht. Und als er dann irgendwie gegangen ist, also nachdem er seine Aussage getätigt hat, in meinem Kopf ist er wirklich nur hängen geblieben, der wird mal Arzt. Dieser Typ, der da gerade ausgesagt hat, einer der Hater, der ist ein Arzt. Das ist jetzt nicht irgend so jemand, der ständig vor seinem Rechner hängt und nichts anderes macht, außer Videospiele zu zocken, sondern das sind teilweise Anwälte, Ärzte, Leute, die mitten im Leben stehen. Und die sind da plötzlich vor dieser Tür und mobben Rainer Winkler. Und wenn man sich da nicht fragt, was ist das eigentlich für eine Welt, warum passiert das eigentlich? Das ist das, was mich als Journalist da so interessiert hat an der Geschichte.
1: Und Sie fürchten diese tiefgehende Erosion im Miteinander? In den menschlichen Werten, das ist nicht eine abgedrehte Internetblase. Das steht für die ganze Gesellschaft.
0: Ja, weil diese Erosion, die ist auch im Zentrum, finde ich, von Ken Jebsen, weil da ging es ja auch am Ende darum, wie gehen wir eigentlich damit um, wenn unsere, und das sind die Nachrichten gewesen, die ich bekommen habe bei Ken Jebsen so oft, nämlich von Leuten, die gesagt haben, meine Schwester ist auch so ein bisschen in dieses Loch gefallen oder meine Mutter oder mein Vater, die schauen sich auch diese Videos an und wie kitte ich das, wie repariere ich das? Und meine Antwort da ist, an den Leuten dranbleiben, sie nicht alleine lassen, diesen Zwist nicht zulassen, zumachen, schließen, die Stühle näher zueinander rücken. Das ist der Trick. Und ich glaube, da geht es am Ende bei fast allen Geschichten darum, dass man eben näher zusammenrückt.
1: Ob ein Hater nach Ihrem Podcast seine Haltung geändert hat?
0: Ich zweifle das stark an. Ich zweifle das wirklich sehr stark an.
1: Aber was eingetreten ist, Sie haben ganz schön viel Hass abbekommen. Ob als Winklerversteher und Sie hätten vieles Schlechte unterschlagen von ihm. Oder als, das war dann groß geschrieben, Migrant.
0: Ja.
1: Das kommt sofort immer, oder?
0: Das kommt sofort immer. Ja, also ich meine, bei Rainer Winkler, bei dem Drachenlord-Podcast war es tatsächlich so, dass ich da sehr viel Nachrichten bekommen habe, auch damals auch auf Twitter, wo ich dann auch irgendwie aktiv gewesen bin. Sehr viele auch E-Mails und Privatnachrichten und was weiß ich was von Leuten, die ja alle möglichen Sachen gesagt haben. Von Rainer Winkler, Versteher, bis hin zu, weiß nicht, was das für eine komische Beleidigung sein soll, aber bis hin zu Migrant. Und ich soll da dahin gehen, wo ich herkomme, habe ich alles erlebt. Ich habe aber tatsächlich ich bin da relativ safe dagegen. Also mich berührt das wirklich überhaupt gar nicht. Ich reagiere auch auf diese Nachrichten
1: nicht. Gar nicht groß rein, oder?
0: Ich schaue da schon rein, weil ich werde ja meistens auch getaggt. Also ich sehe das schon irgendwie, aber ich lasse das dann auch ruhen. Für mich ist also die Essenz der Winkler-Geschichte ist auch ein bisschen, dass da die Hater jemanden da gepokt haben, also jemanden so ein bisschen so angestachelt haben und dieses Opfer hat tatsächlich auch reagiert. Und dieses ständige Reagieren hat die nur weiter aufgehetzt. Und ich habe dann sehr früh für mich entschieden, dass ich im Internet überhaupt gar nicht reagiere auf diese Negativitäten. Gar nicht. Ich reagiere wirklich null darauf. Leute sollen mir alle möglichen Sachen schreiben. Ich gebe denen keine Luft. No oxygen, wie man so schön sagt im Amerikanischen. Ich poste das nicht. Ich sage das nicht anderen Leuten. Gucken, was ich für einen Hass bekomme. Gar nicht. Und wenn man das macht, lassen die einen auch irgendwann in Ruhe. Weil wenn das Opfer nicht antwortet, macht es auch keinen Spaß.
1: Merke ich mir.
0: Ja.
1: Und jetzt kommt, wow, den Titel. Da hätte es beim Bayerischen Rundfunk vor Jahrzehnten Fragezeichen gegeben. Von der Gruppe Driving Mrs. Satan, Antisocial.

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1: Keschrau Beros. Kindheit in Kabul, Kiew und Kassel.
2: Bei Kabul reden wir aber nur über die ersten 3 Lebensjahre. Ich weiß gar nicht, gibt es dann überhaupt ein Bild im Kopf?
3: Nein, gibt es nicht. Von Kabul habe ich nur Fremdbilder im Kopf. Also von meinen Eltern oder von ich als Kind, irgendwie als Baby in irgendwelchen Armen, von irgendwelchen Fotobüchern, die ich zu Hause habe. Aber ich habe keine aktive Erinnerung an Kabul.
2: Geboren im Mai 87. Dann kommt der Geburtstag demnächst.
3: Ja, sehr bald.
2: Der 39. Der Vater Tierarzt, die Mutter Lehrerin und beide waren in der Kommunistischen Partei Afghanistans. Jetzt ist die zentrale Frage, weil sie überzeugt waren von der Idee oder mit bangem Blick auf die sowjetischen Besatzer?
3: Oh, weil sie überzeugt waren von der Idee, würde ich sagen. Und nicht mit bangem Blick auf die sowjetischen Besatzer. Wir waren natürlich primär in Kabul, haben dort gelebt. Und in Kabul ging es den Menschen, ging es meinen Eltern, ging es meiner Mutter, vor allem als Frau, sehr gut. Und das ist das Leben, was sie da geführt haben.
2: Weit fortschrittlicher als bei den Taliban. Kunststück. Und verständlicherweise für Kommunisten dann, als die Taliban übernahmen, 4-jährige Flucht über Kiew und Moskau. Aber diese Staaten sind ja auch erstmal implodiert, zusammengebrochen. Ja. Warum wird es denn dann am Ende Deutschland, / Kassel?
3: Es ist ein Zufall gewesen.
2: Also ich nicht sag das Leuten, gelobte Land.
3: Nein, ich sage das Leuten auch immer, und es ist auch wirklich nicht despektierlich gemeint. Ich kriege da immer einen auf die Mütze, wenn Leute aus Kassel mich über Kassel sprechen hören. Aber natürlich landet man nicht bewusst in Kassel. So, also wenn man auf der Flucht ist, sucht man sich nicht als Ziel erstmal Kassel aus, sondern wir waren unterwegs und ich glaube, wir wollten eigentlich nach Skandinavien, nach Dänemark. Man schaut immer, wo sind andere Leute, die man kennt, vielleicht Verwandtschaft, und wir wollten eigentlich nach Dänemark und sind dann irgendwann in Berlin gelandet, und dann haben sich eben Verwandte aus Kassel bei uns gemeldet und gesagt, ihr könnt auch zu uns kommen, wir helfen euch hier eure Papierkram irgendwie auszufüllen, und dann haben wir Asyl beantragt und waren dann auch in Kassel in einem Asylheim, und so sind wir da hingekommen. Also es ist ein reiner Zufall gewesen. Also ich hätte jetzt genauso gut auf Dänisch mit Ihnen sprechen können.
2: Mit mir
3: ist ein
2: nicht.
3: Reiner Zufall gewesen. mit Ihnen nicht. Aber wer weiß, vielleicht hat ja auch Ihr Leben eine andere Wendung genommen und Sie wären jetzt in Dänemark.
2: Es ist ja eben Geburtsroulette weltweit.
3: Ja, also man weiß es halt, genau, das ist das Ding. So, ne? Es ist wahnsinnig viel Zufall.
2: Bei
3: und man sucht sich das oft nicht aus.
2: War es dann aber so rechnerisch mit 7 dann in Deutschland
3: mit
2: ganz
3: 7,
2: und gar angekommen, vermutlich dann auch eingeschult?
3: Ja.
2: Haben Sie noch eine Erinnerung an den ersten Schultag?
3: Ich weiß nur, dass eines meiner ersten deutschen Wörter, die ich gelernt habe, Winter gewesen ist. Das ist eines der ersten Wörter, die ich gelernt habe. Und sonst habe ich eigentlich ganz positive Erinnerungen. Also es ist auch natürlich sehr fragmentiert, weil man ist so in den ersten Jahren auch sehr viel damit beschäftigt, überhaupt sich irgendwie zurechtzufinden.
2: Und Sie mussten sich wahrscheinlich schon selber durchboxen oder hatten Sie da schon Schulbegleiter neben sich?
3: Nee, man muss da schon so seine eigene Community auch finden. Also
2: deutsche
3: Menschen
2: Sprache
3: finden, die man sich hängt, die deutsche Sprache lernen. Und da ist man so ein bisschen, wird man ins kalte Wasser geworfen. Und das ist am Anfang wirklich einfach nicht einfach. Und ich weiß aber natürlich, als Kind begegnet man diesen Herausforderungen noch anders als Erwachsener. Wenn ich jetzt als Erwachsener irgendwo in ein anderes Land jetzt gesteckt werden würde, ins kalte Wasser, würde ich natürlich anders damit umgehen als Kind. Als Kind ist man auch neugierig und freut sich. Das ist irgendwie ein neues Abenteuer. Dinge verändern sich und man lernt neue Leute kennen.
2: Haben Sie Freunde gefunden?
3: Ich habe Freunde gefunden, ja. Ich habe viele gute Freunde auch gefunden. Auch Freundeskreise, die sich verändert haben über die Jahre. Weil je mehr man über sich selbst auch erfährt und je mehr man irgendwie Fuß fasst, desto entscheidender, desto eigensinniger und bewusster trifft man auch Entscheidungen darüber, mit was für Leuten will man sich jetzt zurechtfinden, mit welchen Leuten dann irgendwie nicht. Und das hat sich bei mir dann sehr schnell emanzipiert irgendwann, ja.
2: Und wenn ich so zurückbeame, der junge Keschrau als Teenie mit 17, wie kommt der daher? Klamotten, Bands.
3: Der junge Keschrau als 17 ist, glaube ich, in einer Identitätsstörung. Ich weiß es nicht. Ich glaube, mit 17 ist man immer noch auf der Suche irgendwie.
2: Allerdings.
3: Und ich habe immer, ich glaube, bei mir war es immer so, ich habe immer versucht, mich an die Freundeskreise, die ich gefunden habe, irgendwie so ein bisschen anzupassen. Weil ich hatte das nicht dieses so, naja, das sind so Freunde, mit denen ich schon im Kindergarten gegangen bin. Das sind Freunde, mit denen ich übernachtet habe, noch als Kind. Das sind so oft Freundeskreise gewesen, wo beste Freunde drin waren. Leute, die sich so seit Jahrzehnten irgendwie kennen und Ewigkeiten kennen. Und ich war immer so ein bisschen so dieser Typ, dieser Außenseiter, der irgendwie da reingekommen ist. Und deswegen, das hat man glaube ich auch gesehen in der Art, wie ich mich gekleidet habe oder wie meine Eltern mich gekleidet haben. Ich habe ja einen jüngeren Bruder, ein Jahr jüngeren, und in den ersten Jahren war ich noch, meine Mutter hat uns da einfach gleich gekleidet. Sie sagt, das war eine gute Idee,
2: Grusel,
3: dass wir beide immer dieselben Dinge anziehen. Ja.
2: Aber ja. Sie haben auch einen Sinn entwickelt für Literatur. Sie haben es belegt an der Uni. Mhm. Kommunikationswissenschaft, haben es nicht zu Ende geführt. Aber dauerhafter scheint mir das Faible damals für einen Tatort gewesen zu sein. Welche Rolle spielte denn der in Ihrem Leben?
3: Naja, Faible für Tatort ist ein bisschen viel vielleicht. Aber der Tatort, ich weiß noch, einer der entscheidenden Momente war in Erfurt. Da sind wir an einem Mittwoch, war das glaube ich, weil mittwochs war immer Wikula-Tag in einer unserer Lieblingskneipen. Wikula ist dieses Bier. Und da lief der, und da haben wir Tatort geguckt. Und es war das erste Mal so dieses Public Viewing einer deutschen Institution. So. Und irgendwas hat das mit mir gemacht. Ich habe mir das Gefühl gehabt, jetzt bin ich irgendwie angekommen. Ich bin hier Mittwochabend in Erfurt, in Ostdeutschland, in einer Kneipe, an einem Mittwoch, trinke dieses Bier und schaue Tatort mit meinen deutschen Freunden. So. Und irgendwie war das irgendwie so ein Moment von Ankommen.
2: Ja. Ich habe mal nachgeschaut. Im Persischen bedeutet Beros glücklicher Tag. Haben Sie Talent zum Glücklichsein?
3: Ich habe ein Talent zum... habe ich ein Talent zum Glücklichsein? Weiß ich nicht. Ich glaube, ich will dieses Talent gar nicht. Ich finde...
2: Was?
3: Ja, ich finde... ich finde Unglück oder auch das Empfinden von Unglück, das Empfinden von Trauer, von Sorge, das ist etwas, was mich schon über die Jahre auch geprägt hat und was auch die Art und Weise, wie ich erzähle und wie ich gerne über Geschichten nachdenke, auch geprägt hat. Ich glaube, also natürlich bin ich glücklich, ich habe auch meine glücklichen Momente und glückliche Tage, gar keine Frage, aber ich glaube, das, was uns alle dreidimensional macht und deswegen es auch so wichtig macht, dass Menschen wie ich auch in Deutschland sind, ist genau diese Erfahrung, dieses Durchlaufen von allen möglichen Gefühlen, die uns irgendwie auszeichnet. Und deswegen würde ich sagen, habe ich das vielleicht eher das Talent für alle Emotionen. Das finde ich gut.
2: Und glücklich ist man am Ende doch nur in Momenten. Wir hören Michael Kiwanuka, Tell Me a Tale.

0: Bayern 2, 1:1 und mit mir in Berlin verbunden, der preisgekrönte Kollege und Podcast-Schöpfer Keschrau Behros, der erzählt opulent, persönlich und raffiniert, wie ich finde, wesentliche Geschichten. Stark auch der Mehrteiler über Mesut Özil. Jetzt weiß ich, Sie sind kein Fußballfan, sondern Sie haben sich vor allem gefragt, wie wurde der umjubelte Deutsche mit türkischen Wurzeln, dieser Fußballstar, wieder zum geschmähten Türken. Und wie das erzählt ist und wenn es einem dann dämmert, das ist schon deprimierend auch.
1: Ja, das ist eine dieser klassischen, naja, eine Geschichte hinter der Geschichte Geschichten. Weil der Fußball an sich, Sie haben es gesagt, das ist der erste Satz, den ich in dem Podcast sage, der interessiert mich nicht. Also ich bin kein großer Fußballfan. Aber die Geschichte dahinter, die ist schon wahnsinnig traurig irgendwie. Und es ist irgendwie eine Art auch Tragödie, würde ich fast schon sagen, was da irgendwie passiert ist. Und auch, was das mit einem Menschen gemacht hat und die Verbindungen, die diese Person dann gesucht hat, als sie von dieser einen abgestoßen worden ist. Diese sehr enge Verbindung, die diese Person auch hier in Deutschland oder nach Deutschland auch gespürt hat. Und wie krass und wie groß diese Enttäuschung gewesen ist. Und für mich sagt das auch ein bisschen was aus über die Fragilität auch einfach, von Menschen so und was es bedeutet, dass wir einen guten Umgang miteinander pflegen. Weil wenn wir das nicht tun, sind diese Enttäuschungen, die sitzen oft so tief, man merkt das gar nicht, man weiß gar nicht, was in diesen Leuten vorgeht. Diese Enttäuschungen sind so tief, dass sie auch kontraproduktiv werden können, dass sie auch dann wieder zurückfallen auf die Gesellschaft, aus der sie auch entstanden sind und dass sie Schaden anrichten können. Und das passiert alles in dieser Mesut Özil-Geschichte und deswegen fand ich sie so interessant.
0: Ja, er will unbedingt dazugehören und es gelingt ihm nicht. Und wer jetzt gerade ein bisschen hineingehört hat in ihre Stimme, der ahnt, es geht auch um sie. Und am starken Ende von dem Podcast sprechen sie auch sehr persönlich. Haben Sie da nicht kurz gezögert?
1: Ja, ich dachte, es war unvermeidlich, dass man da mal ein paar Sätze Klartext redet. Also wir haben ja 8 Episoden gemacht und haben ganz am Ende habe ich das Gefühl gehabt, ich muss mal ganz kurz mal sagen, was das für mich bedeutet. Und der Trick dahinter ist aber auch, dass man sich dieses Wort am Ende erstmal verdienen muss. Auch als Journalist, als Autor, als Podcastmacher. Deswegen haben wir die 7 Episoden vorher. Also wir ebnen im Grunde genommen den Weg dazu. Ich könnte so in keinen Podcast einsteigen. Das muss am Ende quasi stehen, wo ich dann einmal irgendwie was sage. Und für mich war diese Erkenntnis, nämlich zu sagen, dass Integration nie gelingt, dass das immer ein Beta-Zustand ist, ein unfertiger Zustand ist, dass Leute, die integriert worden sind, eigentlich nicht integriert worden sind, weil Integration ist immer quasi nur davon abhängig, wie lange die andere Seite das aushält, diese integrierte Person. Das war für mich eine Erkenntnis nach diesem Podcast, die auf der einen Seite ja sehr traurig ist und auf der anderen Seite auch irgendwie gut, dass man das quasi so erkennt, weil das natürlich auch hilft im Umgang mit diesen Situationen.
0: Ja, der bittere Kern, der bei mir hängen geblieben ist, wenn es nicht gut läuft, im Zweifel, in Krisenzeiten, werde ich nicht dazugehören. Vermutlich wieder ausgestoßen. Mit wie großer Sorge schauen Sie denn auf die kommenden Wahlen in diesem Jahr zum Beispiel in Deutschland?
1: Ja, mit großer Sorge, würde ich sagen. Also mich besorgt das schon. Also vor allem jetzt, nachdem ich mich jetzt ein Jahr mit den USA beschäftigt habe und wie sich das Land verändert hat und wie sich auch Deutschland verändern würde, wenn sich die Machtsituationen verändern und was das für Menschen wie mich auch bedeutet. Ja, mich besorgt das schon. Also ich hatte auch schon teilweise auch, wir haben ja die Situation gehabt hier in Deutschland, wo es ein bisschen wütender herging, wo es ein bisschen lauter war, wo Leute wie ich aus guten Gründen vielleicht ein bisschen ängstlicher auf die Straße gegangen sind, wo ich Anrufe von meiner Mutter bekommen habe, die gesagt hat, pass auf dich auf, nach Hanau zum Beispiel. Das sind natürlich Situationen, die gehen an einem, ziehen an einem nicht vorbei. Und natürlich besorgt mich das. Ich frage mich dann schon, was das dann mit uns macht.
0: Aber Sie haben entschieden, Visier auf. Also vorletztes Jahr im Spiegel haben Sie geschrieben, Deutschland wird durch Einwanderung zu einem besseren und reicheren Land in jeder Beziehung.
1: Ja, davon bin ich überzeugt.
0: Gab es sicher auch Reaktionen.
1: Ja, auf jeden Fall gibt es da auf sowas immer Reaktionen, aber jede Wahrheit braucht einen Mutigen, der sie ausspricht, würde ich sagen. Und es ist einfach die Wahrheit. Ich finde auch, dass wir als zugezogene Migranten, welches Wort man auch immer verwenden möchte, dass wir uns diesen Platz in dieser Welt und in diesem Land einfach auch nehmen müssen. Und zwar breitschultrig auch. Und sagen müssen, hey, wir sind ein wichtiger Teil dieser Gesellschaft. Wir sind nicht einfach nur Teil einer Diskussion, bei der dann Leute in Talkshows sitzen und über uns reden und was man mit uns alles machen kann und ob es irgendwelche Plastikkarten gibt, die man bekommt, um beim Aldi einkaufen zu gehen, wann man uns los wird, wann man uns reinlässt, ob wir best gute Arbeitskräfte sind oder nicht, sondern ich bin eher Richtung, ey, ich bin selbstverständlicher Teil dieses Landes, ihr habt mir gar nichts zu sagen, ich bin wichtig, ich mache hier meine Sachen und ich glaube, ich tue diesem Land gut. Und mit diesem Selbstbewusstsein, das wünsche ich mir, dass wir weiter so auftreten.
0: Ja, und Sie sagen, wenn man rechtsradikale Positionen abbildet, das ist nicht einfach die andere Seite zu Wort kommen lassen.
1: Ja, das ist nicht die andere Seite. Also es ist ja auch dieses, das will man ja immer machen. Man will ja, ich verstehe das ja als Geschichtenerzähler irgendwie auch. Man will irgendwie einfache Geschichten erzählen. Es ist immer gut gegen böse, wir gegen die, unten gegen oben. Und die Wahrheit ist, dass es halt eben nicht so einfach ist. Und die andere Seite von links ist eben nicht immer rechts.
0: Sie haben ein Dutzend Leute. Es gibt Auslandsreisen bei den Scam-Fabriken zum Beispiel. Und Sie haben einmal gesagt, es wird sechsstellig, rasch. Sechsstellig kann 100.000 heißen, kann auch 900.000 heißen. Und ich habe aber nie verstanden, läuft das dann über die 4 Millionen Klicks, wie im Falle von Ken Jebsen, oder ist das alles quasi Kooperation, ARD, Spiegel, RTL, die zahlen das letztlich?
1: Ja, so ist das. Bei den Co-Produktionen, also beim Podcasting, bekommt man für die Streams kein Geld, anders als bei der Musik.
0: Fast
1: also
0: nichts oder nichts?
1: Gar nichts.
0: Also Spotify. Wenn 4 Millionen das abrufen,
1: kriegst du keinen Cent dafür. So funktionieren halt Podcasts einfach nicht.
0: Aua.
1: Das heißt, ja, das bedeutet, also jeder Stream, den man da hat über Apple, Spotify und so, die zahlen gar nichts dafür. Was man eben deswegen macht, ist beim Podcast entweder über Werbung, also die Vermarktung, dass man Werbeplätze hat, die man irgendwie dann verkauft und dadurch kommt Geld rein. Oder eben, und da bin ich sehr dankbar dafür, dass wir das hier in Deutschland haben, über das öffentlich-rechtliche System, weil man hier solche Projekte wie zum Beispiel eben Legion oder This is America, Projekte, die durchaus eben was kosten und die aber auf dem freien Markt vielleicht nicht die gewinnbringendste Option sind, dass man solche Projekte tatsächlich umsetzen kann, solche dokumentarische Arbeiten. Weil wenn man dann mit all diesen Leuten arbeitet, dann kostet das natürlich auch Geld. Und wenn man vor allem den faires Gehalt irgendwie zahlen möchte, ist das am Ende nicht ganz günstig. Und da bin ich wirklich sehr, sehr dankbar dafür, dass wir hier zum Beispiel eben die ARD oder den ZDF haben, die solche Projekte eben möglich machen können.
0: Und wie eng sind Sie in der Zange von Zielgruppenanalysten und Marketingfachleuten?
1: Ich bin das nicht. Also die Kolleginnen vielleicht auf der anderen Seite von der ARD und ZDF sind das. Die müssen sich dann darum kümmern, dass sie die Sachen so auswählen, dass das da reinpasst. Ich denke über diese Dinge überhaupt nicht nach, über Zielgruppen und was weiß ich was. Das interessiert mich wirklich überhaupt gar nicht. Ich verlasse mich da auf meine Intuition und auf die Geschichten, die wir da erzählen wollen. Und ich bin überzeugt, eine gute Geschichte kann alle möglichen Leute erreichen.
0: Wie schön von gestern. Und Sie sind noch nicht mal 39. Wir hören Courtney Barnett, Sight Unseen.

0: Bayern 2, 1:1 und mit mir in Berlin verbunden, Keschrau Beros, ein Kollege, der auf Langstrecke große Geschichten erfolgreich erzählt im Podcast. Die größte auf Erden ist ja wohl die Liebe. Und so gibt es einen Mehrteiler über Scam-Fabriken in Asien. Also von dort wird quasi in Callcentern im Internet angebandelt, Liebe versprochen, das Gegenüber betrogen und ausgenommen. Was hat Sie daran so sehr interessiert? Vor allem ist es ja auch weit weg.
1: Es ist weit weg, aber auch eben überhaupt nicht weit weg, weil wir mit der Geschichte ja beginnen in Deutschland. Bei einer Person, die auf Dating-Webseiten unterwegs gewesen ist und dort ja einem Scam auferlegen ist. Und das führt natürlich dazu, dass die Geschichte plötzlich gar nicht mehr so weit weg ist, nämlich nicht in Myanmar, da wo die Scam-Fabriken sind, sondern plötzlich in irgendeiner westdeutschen Stadt. So. Das hat uns daran natürlich interessiert, nämlich wo kommt das her? Wer sind diese Leute auf der anderen Seite, die diese Scams machen? Was treibt die eigentlich an? Und vor allem, wie sieht es eigentlich aus? Also wie sieht diese Industrie geradezu aus? Weil diese Scams, die passieren nicht zwischendurch, hier und da mal, sondern die sind organisiert.
0: Ja, das Fiese ist, dass das Niedrigste und das Höchste hier gekoppelt werden. Von Ihnen ist das Zitat, wenn das, wonach wir uns sehnen, Nähe ist, Verbundenheit, Liebe, wie viel wären wir bereit dafür zu zahlen?
1: Ja.
0: Da wird es vollkommen irrational und da gehen manche Leute seelisch und materiell bankrott.
1: Ja, da haben Leute herausgefunden, wie man sich im Grunde genommen in diese sehr, sehr verwundbaren Situationen irgendwie reinsetzt und diese Situationen auch maximal ausnutzt. Und Leute sind dann, wenn sie tatsächlich so auf der Suche nach der großen Liebe sind und dann vermeintlich jemanden gefunden haben, sind dann oft dann eben auf beiden Augen blind oder lassen sich dann irgendwie auch ein bisschen treiben. Und diese Leute sind ja auch sehr, sehr gewieft. Also die sagen dann zum Beispiel Dinge wie, naja, erzähl niemanden von deinen Freunden, von unserer Liebe, weil die würden es nicht verstehen. Und dann machen das die Leute auch nicht. Die erzählen dann niemanden davon was. Die sind dann ganz alleine mit diesem Scammer. Und dann ist das plötzlich ein Vier-Augen-Gespräch. Und in diesem Vier-Augen-Gespräch, da passiert der Betrug.
0: Mehrheitlich Frauen, schätze ich.
1: Mehrheitlich Frauen, aber es trifft auch Männer. Es geht immer am Ende darum, ist man in einer Situation, in der man tatsächlich so wahnsinnig verwundbar ist. Und es sind oft Frauen tatsächlich, aber Männer trifft es auch.
0: Und warum sind eigentlich die Betrüger auch Opfer?
1: Ja, das ist natürlich so der Twist in dieser Story, nämlich da kommt wieder die Ambiguität rein, von der ich Ihnen schon erzählt habe, nämlich, dass die Menschen, die in diesen Scam-Fabriken in Myanmar sitzen, einem bürgerkriegsgebeutelten Land, dass diese Menschen oft auch gescammt worden sind, unter falschen Vorwänden in diese Scam-Fabriken quasi fast schon entführt worden sind und dort arbeiten müssen für ihre Freiheit. Das ist natürlich ein völlig anderer dann menschlicher Abgrund, in den man sich dann irgendwie hineinbegibt, weil da unterhalten sich zwei dann plötzlich, die beide gescammt werden.
0: Jetzt gehe ich über eine wackelige Brücke und frage, wie schaut es bei Ihnen aus mit der Liebe?
1: Es ist wackelig. Ich bin verliebt, das sollte ausreichen.
0: Ach, wie schön. Ganz frisch?
1: Nicht ganz frisch, nein, es geht schon ein bisschen.
0: Der große Erzähler wird wortkarg, aber es darf er auch. Nach Stationen in Neukölln, Moabit und Kreuzberg habe ich gesehen, Sie wohnen jetzt im bürgerlichen Charlottenburg und haben bekannt, ich habe dadurch fast alle Freunde verloren. Aber ich nehme an, das ist Ironie, oder?
1: Das ist ein bisschen Ironie, ja. Aber ein paar Freunde habe ich verloren, glaube ich. Ja, man ist ja, wenn man dann in Charlottenburg zieht, im alten Westberlin, ich war vorher halt eben in Kreuzberg, also so in so Gebieten, wo halt eben viele meiner Freunde irgendwie auch sind, da verändert sich natürlich ein bisschen was, die Wege werden ein bisschen länger und in Berlin ist man ja so ein bisschen geneigt, so in den eigenen Kiezen zu bleiben, in den eigenen Regionen zu bleiben und sich da kaum wegzubewegen. Und wenn da jemand so ganz weit wegzieht, dann macht er sich unbeliebt. Und das ist bei mir auf jeden Fall auch passiert.
0: Nur ganz rausziehen werden Sie vermutlich nicht, denn das zweite Zitat lautet, ich brauche die Ablenkung einer Großstadt. Auch wenn die Stadt, wie Sie sagen, glänzt durch komplette Abwesenheit von Freundlichkeit.
1: Man gewöhnt sich da ein bisschen daran. Das ist dieser, also man redet sich ja diese Dinge oft schön, indem man sagt, ja, das ist ja Charme. Das ist der Berliner Charme. Und Berliner Schnauze und nichts daran ist Berliner, also das ist ja einfach eine Romantisierung von Unfreundlichkeit. Nee, ich mag das überhaupt nicht, aber man gewöhnt sich ein bisschen dran und man findet ja auch, weil diese Stadt ja auch so groß ist, groß genug ist, man findet da schon so seine Ecken. Man weiß dann so, was vermeide ich und was vermeide ich nicht, wo begegne ich vielleicht eben dieser Freundlichkeit, die ich auch suche in diesem Miteinander, und wo begegne ich ihr nicht? Und es sagt ja auch niemand, dass ich auch immer freundlich bin. Ich bin manchmal auch verschlossen. Hier, als sie zum Beispiel nach der Liebe gefragt haben, da habe ich auch zugemacht.
0: Das ist dann sehr persönlich.
1: Das ist dann persönlich, ja, genau.
0: Und ich bin noch kurz zusammengezuckt. Vor einem Jahr, Crunch, haben sie eine große ARD-Doku, 55 Minuten gedreht über die knallharte Welt der Videospielentwickler.
1: Ja.
0: Und ich dachte mir, oh, oh, jetzt reicht im Hören doch nicht mehr. Langsamer Abschied vom Podcast, ab zum Bild.
1: Nee, das passiert nicht. Also Leute glauben tatsächlich, dass Video das Upgrade zu Audio ist. Und ich möchte diesem Trugschluss was entgegensetzen, nämlich dass es nicht so ist, dass Audio ein eigenes Medium ist, was nicht als ein erster Schritt verstanden werden sollte Richtung der nächste muss obviously Video sein. Das ist der Schritt nach vorne. Und das ist auch das Problem, dass wir in der Audiobranche auch gerade so ein bisschen haben, dass Leute mal so diese Videoebene noch dazu wollen. Plötzlich muss man Videopodcasts machen, weil irgendwie Audio offenbar nicht ausreicht. Und ich möchte alle Leute, die Podcasts machen, eben dazu ermutigen zu sagen, Audio ist genug, Podcast reicht aus, Video ist nicht die natürliche Weiterentwicklung von Audio. Ich mache beides gerne. Also ich habe diese Doku sehr gerne gemacht, weil ich eben auch gerne als ein Konsument bin. Ich schaue gerne Dokus, ich schaue gerne Filme, Serien. Das sind für mich große Inspirationsquellen, auch für Audio im Übrigen. Und werden das auf jeden Fall auch weitermachen, aber wir werden auch Podcasts weitermachen.
0: Danke, danke. Höre ich gern. Und man kann sich auch im Hören ein Bild machen von der Person. Hoffe ich zumindest.
1: Absolut.
0: In der Stunde
1: Bild auch.
0: Ist es gelungen. Nächstes Jahr werden Sie 40. Endlich?
1: Jetzt haben Sie mich schon mehrfach daran erinnert, wie alt ich jetzt werde.
0: Jung.
1: Und
0: ich bin auf der anderen Seite. Weit weg am Horizont winke
1: ich. Oder wie jung ich bleibe, ja. Ich freue mich drauf. Ja, also mich bedrückt das gar nicht so sehr. Das Einzige, was mich dann bedrückt, ist, wenn ich darüber nachdenke, was ich alles noch machen möchte. Und ich denke mir, oh, die Zeit läuft mir davon.
0: Aber, zweite Halbzeit.
1: Ich freue mich drauf. Also ich bin jetzt auch nicht jemand, der so irgendwie zurückblickt und sagt, ah, vor 10 Jahren war das Leben noch geiler oder ich wäre gern wieder 18, so überhaupt nicht. Ich freue mich, dass ich diese Last jetzt auf mir habe, die ich mir in den letzten Jahrzehnten quasi aufgeladen habe. Diese Last, die mich zu dem Menschen macht, der ich heute bin. So. Und darüber freue ich mich. Deswegen freue ich mich auch auf meinen 40. Geburtstag.
0: Und ich freue mich über unsere Begegnung. Vielen Dank für die Stunde, Keschrau Beros.
1: Dankeschön, Herr Johr.
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4: Um 23 Uhr mit Carsten Fabian. Ähnlich wie die gesetzliche Krankenversicherung hat auch die Pflegeversicherung Geldprobleme. Deswegen plant Gesundheitsministerin Wagner auch hier eine Reform und will ihre Pläne in den nächsten Tagen vorstellen. Für das kommende Jahr rechnet die CDU-Politikerin aktuell in der Pflegeversicherung mit einem Fehlbetrag von über 7,5 Milliarden Euro, deutlich mehr als bisher erwartet. Einzelheiten von Mike Oeske.
5: Bisher war von 6 Milliarden Euro ausgegangen worden. Dass die Ausgaben die Einnahmen nächstes Jahr noch weiter übersteigen werden, begründet Wagen damit, dass immer mehr Menschen als pflegebedürftig eingestuft werden. Das ist laut der CDU-Politikerin aber nur zu einem kleinen Teil mit der demografischen Entwicklung zu erklären. Mittlerweile würden auch Gruppen erfasst, an die bei der Einführung der Pflegeversicherung niemand gedacht habe, zum Beispiel Kinder und Jugendliche mit ADHS.
4: Bundesfinanzminister Klingbeil bleibt dabei. Er will die Bürgerinnen und Bürger wegen der gestiegenen Spritpreise zusätzlich entlasten, über den seit gut einer Woche geltenden Tankrabatt hinaus. Das hat der SPD-Chef klargemacht, kurz nachdem der Bundesrat die geplante Entlastungsprämie gestoppt hatte. Also die Möglichkeit, dass Arbeitgeber ihren Beschäftigten bis zu 1.000 Euro steuer- und abgabenfrei auszahlen. Klingbeil sagte, es solle nun bei nächster Gelegenheit beraten werden, wie es weitergeht. Keine Panik, das ist die Botschaft der Weltgesundheitsorganisation, seit es neue Verdachtsfälle des Hunter-Virus gibt. Ein WHO-Sprecher sagte, das Risiko für die Allgemeinbevölkerung sei absolut gering. Das Virus war auf einem niederländischen Kreuzfahrtschiff ausgebrochen. Ein älteres Ehepaar aus den Niederlanden und eine Frau aus Deutschland sind gestorben. Die WHO spricht von insgesamt 8 Fällen, davon seien einige Verdachtsfälle. Auf Teneriffa bereiten WHO-Mitarbeiter und andere Fachleute zurzeit die Ankunft des Schiffes vor. Zur Fußball-Bundesliga. Eintracht Frankfurt muss um die Qualifikation für den Eurocup fürchten. Der Tabellenachte hat zum Auftakt des vorletzten Spieltages eine Niederlage kassiert. 2:3 hieß es am Schluss in Dortmund. Der BVB ist damit nun Vizemeister. In der zweiten Liga gab es folgende Ergebnisse: Paderborn, Karlsruhe 2:2 und Kaiserslautern, Bielefeld 2:0. Das Wetter in Deutschland. In der Nacht in der Mitte oft neblig, sonst klar, um 10 Grad im Südwesten, in Vorpommern um 0 Grad. Am Tag oft sonnig, später einige Quellwolken, im südwestlichen Bergland und an den Alpen Schauer oder Gewitter. Im Osten um 15 Grad, am Oberrhein sommerlich warm, Sonntag erst sonnig, später von Südwesten wolkig mit Schauern und Gewittern. 23.05 Uhr.
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6: Frauen brauchen kein Schimpfwort. Unsere Waffe heißt Giftmord. Ermorde den Hurensohn, wenn er gerade nicht hinschaut. Das singt Rapperin Icky Mel in ihrem Song Giftmord. Die Berlinerin nennt sich selbst Fotzenrapperin. Ihre Musik ist laut und provokant. Sie ist die Spitze einer neuen weiblichen Generation im Pop. Eine Generation, die nicht mehr hinter dem Berg hält. Mit ihrer Lust, ihrem Körper oder ihrer Meinung. Besonders zu einem Thema: Männer. Über die sagen die KünstlerInnen: peinlich, übergriffig und maximal mittelmäßig. Also weg mit ihnen. Sowas knallt bei Ekimel, Maribo oder 6,90 Euro aus den Boxen und klingt erstmal nach offenem Hass und bloßer Provokation. Aber wie so oft ist es längst nicht so einfach. Diese Stunde soll erörtern, was hinter der Überzeichnung, hinter dem schwarzen Humor und der popkulturellen Pose des vermeintlichen Männerhasses steckt. Spoiler, mehr. Also dranbleiben. Wir starten rein mit der Männerhasserin du jour, Ekimel und Giftmord.
7: 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Das habe ich oft beobachtet. Frauen planen oft hinter.

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0: Klar, was Ikimel hier rappt, ist erstmal ganz schön krass. Ein Aufruf zur Gewalt. Aber es ist auch nicht krasser als das, was Rapper Crow schon 2011 sang. Und wenn sie heiraten will und nach 3 Tagen chillen schon dein ganzes Haus und deinen Leihwagen will, erschieß sie. Oder das, was Finch und MC Bomber 2018 im Song Sex und Gewalt rappen. Eine Frau bleibt auf Ewigkeit ein Gegenstand. Männer rappen seit Jahrzehnten derbe sexistisch und vulgär. Warum sollten Frauen sich also nicht das Gleiche nehmen? Zumal es ja dann noch die Realität gibt. Und in der passiert fast jeden Tag ein Femizid in Deutschland. Das sieht auch das Berliner Duo 6,90 Euro. In Tittentraining kommen die zwei Frauen zwar etwas weniger krass, aber immer noch frech und vulgär daher.
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Maribu aus Hamburg mit Ponyhof. Auch sie wirkt mit ihrer Musik zwischen Hyperpop und Rap erstmal super offensiv und kompromisslos. Im Track verdreht sie die Welt der Geschlechter und schmettert ihrem lyrischen Gegenüber, einem Mann, die sexistischen Sprüche entgegen, die sonst eher Frauen einstecken müssen. Ähnlich wie bei Ikimel sind ihre Texte bewusst überzeichnet, die Punchlines humorvoll und teilweise mit Meme-Charakter, sodass sie sich schnell auf Plattformen wie TikTok verbreiten. Und doch, der Rage, der Sex, das Vulgäre, all das scheint auch eine Art Performance zu sein, eine popkulturelle Pose. Mit ihrer Musik stellen sich die Frauen auf eine Stufe mit den Männern, machen sich groß, bäumen sich auf. Und gegen was? Darauf gab zum Beispiel Maribu zum feministischen Kampftag 2026 eine Antwort. Statt einer provokanten Hyperpop-Hymne veröffentlichte sie einen knallernsten Song zusammen mit der Münchner Rapperin Ebbo. Sie rappen über die Realität, der sich Frauen täglich stellen müssen. Scham, Benachteiligung und Gewalt.

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0: Zwei weitere Angry Women waren das. Die Künstlerin Yennefer, featuring Rapperin Unique, mit dem gleichnamigen Song. Yennefer ist das Soloprojekt von Jennifer Weist, ehemals Sängerin von Jennifer Rostock. Auf ihrem neuen Album verarbeitet auch sie Wut auf Männer und auf das Patriarchat. Unbezahlte Care-Arbeit, Sexismus, die Verharmlosung von Gewalt. Sie nutzt zwar etwas weniger Überhöhung und Posing als Ikki Mel, spricht aber ebenfalls Klartext. Und sie ist wütend. In einem Song auf Angry Woman fordert Yennefer, neue Männer braucht das Land. Vielleicht keine schlechte Idee. So hört man in vielen Songs der jüngeren weiblichen Generation, was die alten Männer immer wieder auslösen. Zum Beispiel bei den Sängerinnen Celine und Paula Hartmann. In ihrem Song 3 Sekunden.
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Heute mit einer Stunde über Fotzenrap und einer Generation voller vermeintlichem Männerhass im Pop. Dass mehr dahinter steckt, haben wir jetzt schon erörtert. Aber war diese Generation überhaupt die erste, die ihre Musik zum Karikieren von Männern nutzte, die ihre Wut über das Patriarchat in Songs verpackte? Ganz klar, nein. Es folgt also ein kurzer Exkurs über die Vorreiterinnen. Angefangen mit einer der legendärsten Girlbands, die Deutschland je sah, Tic-Tac-Toe. Momentan übrigens Thema eines neuen ARD-Podcasts, Reclaim Tic-Tac-Toe, erzählt die wahre Geschichte der drei Frauen, die damals auf eine rassistische und sexistische Gesellschaft trafen. Alle Folgen sind zu finden in ARD Sounds. Deutschland war einfach noch nicht bereit für Lee, Jazzy und Ricky. Ich find dich scheiße, pöbeln sie in ihrem gleichnamigen Song unter anderem einem arroganten Macker mit BMW entgegen.

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Eine kurze History der Männerkritik im deutschen Pop und Rap. Da darf Lady Betray, die selbsternannte Mutter auf Fotzenrap, quasi die direkte Vorfahrin von Ikki Mel, natürlich nicht fehlen. Hier mit ihrem Track Deutsche Schwänze aus dem Jahr 2007. Genauso wenig übrigens wie die zwei Berlinerinnen Juju und Nura, die früher unter dem Projekt Sixten Musik machten. 2016, also vor 10 Jahren schon, schrieben sie den Track Hassfrau, für den sie in den Stereotyp eines toxischen Mannes schlüpfen. Ja, apropos Männer. Viel Selbstkritik gibt es innerhalb der deutschen Männerriege im Pop nicht zu finden. Dabei wäre es so wichtig, wenn Männer auch mal ins Machen kommen. So ist diese Gewalt doch ein Männerproblem. Etwa 97% der Tatverdächtigen bei sexueller Nötigung und Vergewaltigung sind Männer. Und erneut, fast jeden Tag wird eine Frau durch ihren Partner oder Ex-Partner getötet. Die Statistiken zeigen, es ist höchste Zeit, innerhalb des eigenen Geschlechts die Stimme zu erheben. Und zwei positive Beispiele haben das probiert. Auf musikalischer Ebene. Mit Mann wie du ging der Rapper Big O aus Essen 2025 auf TikTok viral. Und das zweite Beispiel kennen wir alle.

0: Unter der Gen Z erlebt Herbert Grönemeyer aktuell einen kleinen Hype. Der Künstler ist auf TikTok erfolgreich aktiv und äußert sich in Interviews immer wieder feministisch, antifaschistisch und queerfreundlich. Das kommt gut an. Kürzlich hat der 70-Jährige sogar das Gütesiegel von Ikimel persönlich bekommen. Auf Instagram sang die Künstlerin ein Loblied auf den Sänger. Und der antwortet mit Wohlwollen.
1: Finde ich klasse, auch diese Dreistigkeit, diese Frechheit. Ich finde das eine tolle Künstlerin, weil sie einfach wie eine unglaubliche Radikalität hat. Und das aber gleichzeitig auch verknüpft mit einer großen militanten Klugheit.
0: Grönemeyer featuring Ikimel, das wäre ja mal was. Und gar nicht so abwegig. Die beiden arbeiten mit den gleichen Produzenten. Bis dahin gibt es aber erstmal The Next Best Thing. Eine Kollabo zwischen Rapper AK Außer Kontrolle aus Berlin und Shirin David, eine der kommerziell erfolgreichsten Künstlerinnen momentan in Deutschland. In LDNB rappt sie prompt einen Diss gegen Bundeskanzler Friedrich Merz ins Mikrofon.

0: Dieser Ohrwurm stammt von Blond aus Chemnitz und der Rapperin Aden, wie sie die Unterrepräsentation der Frauen in der Musikszene kritisieren. Zu Recht, denn da ist reichlich Luft nach oben. So weisen große Mainstream-Festivals teilweise einen Frauenanteil im einstelligen Prozentbereich auf. Wir kommen also zum Ende hier, im Bayern 2 Nachtmix über Fotzenrap und Männerkritik im deutschen Pop. In der neuen Generation kommt die ganz unterschiedlich daher. Frech und laut, ganz sanft und verletzlich, humorvoll, sachlich, voller Provokation und wütend. Der Anlass aber ist immer derselbe. Es muss sich etwas ändern. Finde auch ich. Mein Name ist Alba Wilczek und ich als Frau bin auch ziemlich oft wütend. Zum Ende dieser Sendung bleiben wir deswegen in dieser Emotion. Die Female Rap Crew Banger Fabrik aus Hamburg ist auf ihrem Track Crash Out ziemlich krass und wütend. Auch hier wieder alles sehr überzeichnet. Ich danke Ihnen fürs Zuhören.
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2: Um 24 Uhr mit Carsten Fabian. Ähnlich wie die gesetzliche Krankenversicherung hat auch die Pflegeversicherung Geldprobleme. Deswegen plant Gesundheitsministerin Wagen auch hier eine Reform und will ihre Pläne in den nächsten Tagen vorstellen. Für das kommende Jahr rechnet Wagen in der Pflegeversicherung mit einem Fehlbetrag von über 7,5 Milliarden Euro, deutlich mehr als erwartet. Einzelheiten von Mike Oeske.
3: Bisher war von 6 Milliarden Euro ausgegangen worden. Dass die Ausgaben die Einnahmen nächstes Jahr noch weiter übersteigen werden, begründet Wagen damit, dass immer mehr Menschen als pflegebedürftig eingestuft werden. Das ist laut der CDU-Politikerin aber nur zu einem kleinen Teil mit der demografischen Entwicklung zu erklären. Mittlerweile würden auch Gruppen erfasst, an die bei der Einführung der Pflegeversicherung niemand gedacht habe, zum Beispiel Kinder und Jugendliche mit ADHS.
2: Der Bundesrat hat die Entlastungsprämie ausgebremst. Die Bundesregierung wollte damit Unternehmen die Möglichkeit geben, ihren Beschäftigten eine abgabenfreie Sonderleistung von 1.000 Euro zu zahlen. Aus Sicht der Länder würde das aber zu Steuerausfällen führen. Wirtschaftsverbände bemängelten außerdem, die Prämie verschiebe die Belastung zu den Arbeitgebern. Das Verteidigungsministerium hat eine positive Zwischenbilanz des Wehrdienstgesetzes gezogen. Mehr als 90% der kontaktierten jungen Männer haben demnach den Bundeswehr-Fragebogen beantwortet. Seit Anfang des Jahres erhalten alle 18-Jährigen ein Schreiben, in dem sie ihre Bereitschaft für den Wehrdienst angeben müssen. In Dutzenden Städten demonstrierten derweil tausende Schüler dafür, dass der Dienst freiwillig bleibt. Die Polizei fahndet nach dem Großeinsatz in Sinzig weiter nach den Tätern. Dort waren zahlreiche Beamte zu einer Bank gerufen worden. Laut den Behörden in Rheinland-Pfalz konnten zwei Menschen unverletzt aus einem Tresorraum der Bank befreit werden. Den Ermittlern zufolge soll ein Täter einem Mitarbeiter eines Geldtransportunternehmens einen Behälter mit Bargeld abgenommen haben. Zur Fußball-Bundesliga. Eintracht Frankfurt muss um die Qualifikation für den Europacup fürchten. Der Tabellenachte hat zum Auftakt des vorletzten Spieltages eine Niederlage kassiert. 2:3 hieß es in Dortmund. Der BVB ist damit Vizemeister. Die Ergebnisse der zweiten Liga: Paderborn, Karlsruhe 2:2, Kaiserslautern, Bielefeld 2:0. Das Wetter in Deutschland: in der Nacht in der Mitte oft neblig, ansonsten klar, um 10 Grad im Südwesten, in Vorpommern um 0 Grad. Am Tag oft sonnig, später einige Quellwolken, im südwestlichen Bergland und an den Alpen Schauer oder Gewitter. Im Osten um 15 Grad, am Oberrhein sommerlich warm. Sonntag erst sonnig, später von Südwesten wolkig mit Schauern und Gewittern. Die Zeit, es ist 0:03 Uhr.
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5: Und wenn Sie möchten, begleite ich Sie ein kleines Stück durch diese Nacht. Ich bin Benedikt Schregle. Die Aufnahmen in den ersten beiden Stunden kommen vom SWR. Das SWR-Sinfonieorchester spielt gleich mit dem Geiger Augustin Hadelich. Das Violinkonzert, das sogenannte Seifenkonzert von Samuel Barber. Zuerst haben wir aber für Sie Musik von Peter Benoit, ein flämischer Komponist, der eine sinfonische Dichtung komponiert hat, die aber auch gerne als Flötenkonzert bezeichnet wird, weil die Soloflöte eine tragende erzählerische Rolle übernimmt. Die Uraufführung war 1866. Wir hören die drei Teile, die da heißen Irrlichter, Melancholie und Tanz der Irrlichter. In der Aufnahme spielt Gabi Pass van Riet den Flötenpart. Das SWR-Sinfonieorchester wird geleitet von Fabrice Boulant.

Tanz der Irrlichter, der dritte Satz aus dem Poème symphonique, der sinfonischen Dichtung für Flöte und Orchester E-Moll von Peter Benoit. Das war eine Aufnahme von 2004 mit dem SWR-Sinfonieorchester unter der Leitung von Fabrice Bolland. Den Solopart hat Gabi Pass van Riet übernommen. Jetzt haben wir im ARD-Nachtkonzert Klaviermusik von Muzio Clementi für Sie. Capriccio für Klavier Nummer 4, E-Moll. Gespielt von Lilia Silberstein.

Die Pianistin Lilia Silberstein hat das Capriccio Nummer 4, E-Moll von Muzio Clementi, gespielt. Manchen Leuten kann man's nicht recht machen. Samuel Barber hat einen Kompositionsauftrag bekommen, 1939, von einem Industriellen, der durch die Herstellung von Haushaltsseife reich geworden war. Für ihn sollte er ein Violinkonzert komponieren, das wir heute kennen als Seifenkonzert. Tja, aber die ersten beiden Sätze, die waren dem Auftraggeber einfach zu einfach und zu wenig virtuos. Samuel Barber hat daraufhin einen extrem schnellen und technisch höchst anspruchsvollen dritten Satz nachgeliefert. Da hat dann aber der Industrielle gesagt, nein, der ist jetzt unspielbar, viel zu schwer. Kein Problem für den Geiger Augustin Hadelich. Er spielt das Violinkonzert Opus 14 von Samuel Barber hier mit dem SWR-Sinfonieorchester. Die Leitung hat Neville Mariner.

Applaus für den Geiger Augustin Hadelich und für das SWR-Sinfonieorchester mit Dirigent Neville Mariner. Gespielt worden ist das Violinkonzert Opus 14 von Samuel Barber, das wir auch als Seifenkonzert kennen. Hochkarätiges Ensemble jetzt im ARD-Nachtkonzert. Variation 5 heißt es, mit Magali Monnier Flöte, Ramon Ortega Quero Oboe, Sebastian Manz Klarinette, David Fernandez Alonso Horn und Marc Trinel Fagott. Die fünf spielen das Bläserquintett Nummer 1 von Jean Francais.